0: eigene schulische Kompetenzen. Bei wohlhabenden Familien sind es 90%. Im Bildungsbereich sind die deutschen Ergebnisse aus Sicht von UNICEF alarmierend. Nur 60% der 15-Jährigen in der Erhebung erreichen die Mindestkompetenz in Mathematik und Lesen.
1: Es sieht für unsere Kinder also schlechter aus als in vergleichbaren Industrieländern, so die UNICEF-Studie. Darüber hatte meine NDR-Kollegin Ulrike Heckmann mit dem Geschäftsführer von UNICEF, Christian Schneider, gesprochen und hat ihn gebeten zu erklären, was bedeutet Wohlbefinden? Was hat die Studie da verglichen?
2: Ja, UNICEF ist sehr daran gelegen, die Situation von Kindern eben etwas breiter, etwas umfassender nachzuzeichnen. Wir wollen nicht nur zum Beispiel auf das Thema wirtschaftliche Armut schauen, sondern verstehen, wie geht es Kindern im Ländervergleich der Industrieländer, von Faktoren wie Einkommensarmut über Aspekte kindlicher Gesundheit bis hin zu den Kompetenzen, die sie erwerben im Laufe ihrer Kindheit, um dann eben zu sehen, was leisten einzelne Industrienationen eigentlich, um Kindheit insgesamt für Kinder in ihrem Land besser zu machen.
3: Deutschland gilt ja immer noch als ein vergleichsweise wohlhabendes Land, erreicht aber nur unteres Mittelfeld in dieser Studie. Wie genau erklärt sich das?
2: Ja, wir sehen, dass Deutschland eigentlich hinter seinen Möglichkeiten zurückbleibt. Im Ländervergleich der 37 Nationen, für die vergleichbare Daten vorliegen, sehen wir, dass eine kleine Gruppe von Ländern, denen es wirtschaftlich auch ganz gut geht, würde ich sagen, wie die Niederlande, Dänemark, aber auch Frankreich, Portugal und die Schweiz, wo die wirtschaftlichen Indikatoren sicher nicht hervorragend sind, sie insgesamt mit Blick auf das kindliche Wohlbefinden besser abschneiden, während Deutschland jetzt schon zum zweiten Mal nach der Studie im vergangenen Jahr im unteren Mittelfeld sich befindet. Und das besorgt uns bei UNICEF ganz besonders, einfach nicht vorangeht, sich die Dinge nicht zum Guten entwickeln. Wir stellen fest, dass die Kinderarmutsquote in Deutschland mit etwa 15% der Kinder immer noch hoch ist. Dahinter steckt ja eine Zahl von mindestens 1 Million Kinder, denen es an ganz wesentlichen Dingen für ein gutes Aufwachsen fehlt, am schulischen Arbeitsplatz zu Hause, am zweiten Paar Schuhe, an der Teilhabe zum Beispiel an Freizeit- und Sportaktivitäten mit Freundinnen und Freunden. Also ganz wesentliche Dinge, um sich als Kind in Deutschland wohlzufühlen. Und das schaffen andere Länder offenbar besser, auch eine ganze Reihe von Ländern wie Slowenien, Rumänien, Spanien, wo es wirtschaftlich nicht unbedingt rosiger aussieht als in Deutschland bei allen Problemen, die unsere Wirtschaft gerade hat.
3: Was genau machen denn diese Länder, die Sie gerade angesprochen haben, Rumänien zum Beispiel, das auf Platz 9 liegt, oder auch Ungarn und die Slowakei, die vor Deutschland liegen, was machen die besser?
2: Es gibt nicht das eine Rezept, um kindliches Wohlbefinden von jetzt auf gleich wirklich zu einer besseren Entwicklung zu führen. Wir sehen aber, dass in einigen der Länder bei einigen Aspekten es eben besser läuft. In Rumänien zum Beispiel zeigen die Indikatoren, dass die mentale Gesundheit von Kindern und Jugendlichen offenbar besser abschneidet. Wir sehen, dass in einem Land wie Irland über mehrere Aspekte von Kindheit, von der körperlichen Gesundheit bis hin zu den Kompetenzen, die sie in der Schule erwerben, die Dinge für Kinder besser laufen. Also es ist schwer, in der Bevölkerung und auch in der Größe sehr unterschiedliche Länder unmittelbar zu vergleichen. Wir sehen aber, dass es einigen eben zum Beispiel mit Blick auf die Kinderarmut, mit Blick auf die Bildungskompetenzen und die Förderung in der Schule insgesamt oder mit Blick auf die mentale Gesundheit doch besser gelingt. Ganz im Kern sehen wir bei UNICEF, und das ist ja auch im Mittelpunkt unserer Studie, dass da, wo große Ungleichheiten im Einkommen der Bevölkerung zu verzeichnen sind, und auch da hat sich Deutschland eher in die falsche Richtung entwickelt, einige Länder eben mit gezielten Programmen für besonders benachteiligte Kinder und Familien ganz große Fortschritte bewirken.
3: Fehlende Bildungsgerechtigkeit, die wird hierzulande immer wieder angeprangert, gefolgt von politischen Beteuerungen, dass sich das ändern müsse. Auch die UNICEF-Studie schlägt ja Alarm. Nur 60% der 15-Jährigen hierzulande erreichen die Mindestkompetenz in Lesen und Mathematik. Liefert die Studie auch dafür Erklärungen?
2: Na, was mich zunächst aus Sicht von UNICEF noch mehr besorgt, als dass nur 2/3 der 15-Jährigen hier die grundlegenden Kompetenzen erreichen, sind die ganz dramatischen Unterschiede zwischen den Kindern aus der besonders benachteiligten Gruppe der Kinder und Jugendlichen in Deutschland und denen, die eher zu privilegierteren, wohlhabenderen Haushalten gehören. Denn da liegen wir bei einer wirklich erschreckenden Zahl von nur 46% bei den eher benachteiligten Schülerinnen und Schülern, 46%, die nur die ganz grundlegenden Kompetenzen im Lesen und Rechnen erreichen, während es in den etwas besser gestellten Haushalten bis zu 90% sind. Das heißt, wir haben hier einen ganz klaren Indikator, dass zum Beispiel Programme wie das Startchancenprogramm in Deutschland, das gut begonnen hat, möglichst ausgeweitet werden sollten, um eben diese Kinder noch stärker zu erreichen und über Jahre eben gezielt zu fördern.
3: Diese UNICEF-Vergleichsstudie zum Wohlbefinden von Kindern wird ja regelmäßig erstellt. Hat sie aus Ihren Erfahrungen irgendwas bewirkt?
2: Es ist ganz wichtig, dass wir tatsächlich über eine Gruppe von Ländern, die dann doch im Wesentlichen vergleichbar ist, weil es alles noch relativ wohlhabende Industrienationen sind, den umfassenden Blick auf Kindheit in diesen Ländern lenken und dass wir davon ableiten können, dass da, wo es gelingt, auch über die Einkommensungleichheiten hinweg benachteiligte Kinder gezielt zu fördern, auch Fortschritte für Kinder möglich sind. Das ist, glaube ich, der wesentliche Nutzen unserer UNICEF-Studie. Und da sehen wir eben, dass in Deutschland in diesem Sinne leider noch nicht genug vorangeht.
1: Der Geschäftsführer von UNICEF Deutschland, Christian Schneider.
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1: Buhrufe und Pfiffe. Wir erinnern uns, auf dem DGB-Kongress hatte es Kanzler Merz während seiner Rede nicht leicht. Im Bericht aus Berlin verteidigte Verdi-Chef Frank Wernicke die Kritik der Delegierten. Markus Preis hat den Verdi-Vorsitzenden gefragt, ob dieser Tag ein Tag war, der aus seiner Sicht komplett nach Plan gelaufen ist.
5: Also der Kanzler hat ja länger geredet als nur das, was im Bildausschnitt zu sehen war. Eine gute halbe Stunde, eine Rede, die aus meiner Sicht sowohl inhaltlich als auch vom Stil, vorsichtig formuliert, schwierig gewesen ist. Und es gab an zwei Stellen deutlichen Protest, als er über das Thema Rente und als er über das Thema Gesundheitsreform gesprochen hat. Den Rest der Rede haben die Delegierten höflich ertragen.
6: Haben Sie da trotzdem, was viele Beobachter vielleicht auch gespürt haben, gesehen, dieses Konsensmodell, was in Deutschland immer gab, das ist vielleicht jetzt gerade am Ende. Die Stimmung ist viel zu aufgeheizt.
5: Na, ich sehe im Moment gar nicht, dass der Kanzler den Konsens sucht, zumindest nicht mit uns. Es ist ja darauf hingewiesen worden, jetzt soll es im Juni ein Gespräch geben im Kanzleramt. Das ist auch gut. Bislang hat die Bundesregierung alle möglichen Kommissionen eingesetzt zur Rente, zur Gesundheit, zur Zukunft des Sozialstaates, ohne jegliche Beteiligung der Sozialpartner, ohne Arbeitgeberverbände, ohne Gewerkschaften. In Zeiten von Angela Merkel und Olaf Scholz hat es regelmäßig Austauschrunden im Kanzleramt gegeben, der Sozialpartner. Jetzt nach einem Jahr, Friedrich Merz, gibt es das erste Gespräch.
6: Sagen Sie also so ein bisschen selber schuld. Aber wenn Sie jetzt hingehen ins Kanzleramt im Juni zu diesem Treffen, dann müssen Sie da ja auch was anbieten. Wie kompromissbereit sind denn die Gewerkschaften, um da auf das einzugehen, was der Kanzler sich vorstellt?
5: Wir sind immer dazu bereit, da, wo wir Veränderungsbedarfe sehen, um unsere Vorschläge einzubringen, uns mit den Vorschlägen der Arbeitgeber und der Bundesregierung auseinanderzusetzen, zum Beispiel beim Thema Rente. Wir haben Diskussionsbedarf zum Thema Zukunft der Pflege, sicherlich auch des Gesundheitswesens. Wenn es nur darum geht zu sagen, da sollen Arbeitnehmerrechte abgebaut werden, der Kündigungsschutz soll verschlechtert werden, die Lohnfortzahlung im Krankheitsfall, dann gibt es da nichts, was wir anbieten können.
6: Aber gucken wir mal auf die Dinge, die wirklich auch momentan diskutiert werden. Zum Beispiel ein höheres Renteneintrittsalter. Was sagt Verdi dazu?
5: Ein höheres Renteneintrittsalter ist nichts, wozu wir Ja sagen werden. Viele unserer Kolleginnen und Kollegen schaffen schon das 67. Jahr nicht, sind wirklich stark belastet. Denken Sie an die Pflege, ans Gesundheitswesen. Kolleginnen und Kollegen, die im Nahverkehr arbeiten. Das geht schlicht und ergreifend nicht, dass die Menschen noch länger arbeiten.
6: Okay, da nicht, dann bis 67 voll arbeiten, Abschaffung der Rente mit 63.
5: Die Rente mit 63 gibt's nicht. Es gibt derzeit die Rente für besonders langjährig Versicherte. Dazu muss man 45 Jahre eingezahlt haben. Das schaffen nicht sehr viele. Auch das ist aus meiner Sicht nicht der richtige Ansatz. Wenn man beim Thema Rente nach Lösungen schaut, müssten wir aus meiner Sicht viel stärker darauf schauen, wie kriegen wir eine zweite Säule neben der gesetzlichen Rente aufgebaut. Dazu brauchst du eine betriebliche Altersversorgung, aber tatsächlich dann für alle Beschäftigten. Derzeit haben das nur die Hälfte der Beschäftigten in Deutschland. Das ist zum Beispiel ein Ansatz, wo ich sehe, dass wir in die Diskussion kommen können.
6: Anderer Punkt, den Sie auch schon wissen, der auf der Agenda steht, ist mehr als 8 Stunden am Tag arbeiten, wenn man in der Woche nicht mehr arbeitet. Also, dass man es flexibler verteilen kann.
5: Geht auch jetzt. Es gibt hunderte von Tarifverträgen mit hochflexiblen Arbeitszeitmodellen. Es gibt aber überhaupt gar keinen Handlungsbedarf. Was diskutiert wird und was ja auch Teil des Koalitionsvertrages ist, ist, dass die Möglichkeit geschaffen werden soll, durch Direktionsrecht der Arbeitgeber 13 Stunden am Stück zu arbeiten. Und das ist gegen jeden Gesundheitsschutz. Und deshalb ist das aus meiner Sicht auch kein Reformschritt.
6: Das heißt, bei den Punkten, die anstehen werden, habe ich jetzt wenig gehört, das könnten wir uns vorstellen, wenn die Punkte doch so kommen, wie sich das zum Beispiel der Kanzler vorstellt, ist dann das, was wir da im Saal gesehen haben, auch der Vorgeschmack für das, was Sie auf der Straße organisieren werden, ein Widerstand?
5: Naja, erstmal sind wir ja miteinander im Gespräch. Und da hören wir uns an, was die Bundesregierung, die sich auch erstmal in sich einigen muss, das ist ja vielleicht auch mal der erste Schritt, dann vorhat. Es gibt aber für uns Linien, wo wir sagen, da werden wir im Zweifelsfall auch Protest organisieren. Das ist die Abschaffung des 8-Stunden-Tages, das ist die Erhöhung des Renteneintrittsalters oder auch die Absenkung des Rentenniveaus. Die Durchschnittsrente in Deutschland sind 1.100 Euro und da geht einfach nicht noch mehr. Dieses Lied vom Alle müssen den Gürtel enger schnallen, das ist das, was viele nicht mehr hören können und was dann übrigens auch an der Stelle zu den Berufen geführt hat.
1: Sagt Verdi-Chef Frank Wernicke. Die Zeit gleich 2.16 Uhr. Mit Appellen gegen Krieg, Antisemitismus und gesellschaftliche Spaltung ist in Würzburg der 104. Deutsche Katholikentag zu Ende gegangen. Nach Angaben der Veranstalter nahmen rund 74.000 Menschen an Gottesdiensten, Diskussionen und Kulturveranstaltungen teil. Christian Wölfel mit einer Bilanz.
7: In der Würzburger Posthalle läuft ein Gassenhauer kirchlichen Liedguts. Die rund 1200 Menschen sind textsicher und der Text, der passt zu dem großen Thema dieses Katholikentags in Würzburg. Hab Mut, steh auf. Über das aus dem Markus-Evangelium entnommene Bibelwort sprechen an diesem Samstagmorgen um 9:30 der Würzburger Bischof Franz Jung und die Grünen-Politikerin Ricarda Lang. Sie spricht von der Furcht vieler Menschen, die sie derzeit spüre.
8: Und gleichzeitig ist das Schlimmste, was passieren kann, wenn Furcht in Ohnmacht mündet. Mich von der Welt abzuwenden, mich zurückzuziehen und nichts mehr zu hören, weder die Not der anderen noch die Welt um mich herum.
7: Nicht in Ohnmacht verfallen, sondern aufstehen und die Stimme erheben. Gemeinsam für etwas eintreten, für den gesellschaftlichen Zusammenhalt etwa. Nicht resignieren, das wird oft bei diesem Katholikentag in Würzburg gepredigt, wenn es darum geht, für die Demokratie einzustehen. Angefangen bei Bundespräsident Frank-Walter Steinmeier und Bundeskanzler Friedrich Merz bis hin zum Vorsitzenden der Deutschen Bischofskonferenz Heiner Wilmer.
9: Wenn auch die Demokratie wichtig ist, geht in die Partei.
7: Es sind sehr politische 5 Tage in Würzburg. Das ist nicht nur bei den Podien zu spüren, sondern auch, wenn man den Gesprächen der mehreren 10.000 Teilnehmerinnen und Teilnehmer lauscht. Die Veranstalter, das Bistum Würzburg und die oberste Laienvertretung in Deutschland, das Zentralkomitee der deutschen Katholiken, sehen sich bestätigt. Deren Präsidentin Irme Stetter-Karp sagt:
10: Ich habe den Eindruck, wir haben einen Nerv getroffen.
7: In Würzburg zeigt sich eine katholische Kirche, die sich selbstbewusst einmischt in die gesellschaftlichen Debatten. Manch einer sieht da gerade angesichts des Mitgliederschwunds und Vertrauensverlustes eine Chance. Mit Blick auf die deutliche Abgrenzung der deutschen Bischöfe in Richtung AfD vor gut 2 Jahren, findet der Münchner Kardinal Reinhard Marx:
11: Da spürt man, ja, die Leute möchten eine klare Position hören. We are back und wir müssen unseren Beitrag leisten. Und das hängt gar nicht so sehr damit zusammen, wie viele wir sind. Die Frage ist, sind wir da? Haben wir etwas zu sagen? Sind wir gut drauf?
7: Doch in Würzburg erfolgt auch der kritische Blick nach innen. Das Thema sexualisierte Gewalt bewegt immer noch viele und noch immer sind Betroffene nicht zufrieden mit der Aufarbeitung. Und die Reformdebatte Synodaler Weg erfährt in Würzburg einen Rückschlag. Noch immer hat der Vatikan eine Fortsetzung nicht ermöglicht. Bei katholischen Laien wächst die Sorge vor einem weiteren Stoppschild aus Rom. Bischofskonferenzvorsitzender Wilmer versucht zu beruhigen.
9: Das geht schon voran. Aber es braucht etwas Zeit. Aber das ist ein Klassiker bei diesen Vorgängen. Da würde ich jetzt sagen, das ist nicht irgendwie, ah, da kommen die Deutschen und boah, gehen mal auf die Bremse. Also das darf man aus meiner Sicht so nicht interpretieren.
7: Doch auf diesem Katholikentag ist vielen Besucherinnen und Besuchern noch etwas anderes wichtig. Das Gemeinschaftsgefühl, wie eine Umfrage bei den Menschen in der Würzburger Posthalle zeigt.
12: Wenn man hier durch die Straßen läuft, sieht man ja ganz viele Leute, die hier am Katholikentag dran teilnehmen.
13: Das sind für mich 5 Tage Auszeit, in denen ich ganz viele Impulse mitnehme.
14: Also hier hat man das Gefühl, dass man nicht alleine ist.
7: Diese Selbstvergewisserung in einer kleiner werdenden Kirche, aber auch deren nicht leiser werdende Stimme für die Demokratie, das hat den Würzburger Katholikentag ausgemacht.
1: Der 104. Deutsche Katholikentag ist zu Ende. Eine Bilanz von Christian Wölfel war das. Bürokratieabbau, das wünschen sich Städte, Kommunen und auch die Bürger. Seit der Regierungserklärung von Ministerpräsident Söder im Sommer 2024 haben CSU und Freie Wähler 4 Entbürokratisierungsgesetze durch den Bayerischen Landtag gebracht. Das erste Modernisierungsgesetz ist jetzt fast 1,5 Jahre in Kraft. Und Daniel Knopp hat sich als Beispiel die darin enthaltene Stellplatzsatzung angeschaut, die landesweit gestrichen wurde. Frage ist, wurde so nun tatsächlich Bürokratie abgebaut?
15: In der Marktgemeinde Fischach bei Augsburg sind Parkplätze ein knappes Gut. Das will gerecht verwaltet werden. Die Streichung der staatlich geregelten Stellplatzpflicht hat deswegen im vergangenen Jahr im Fischacher Rathaus viel Wirbel verursacht. Daran erinnert sich Altbürgermeister Peter Ziegelmeier, der am Ende seiner 18-jährigen Amtszeit nochmals viel Bürokratie aushalten durfte. Erstmals musste er sich mit dem Thema Stellplatzsatzung beschäftigen und eine neue Satzung für seine Gemeinde ausarbeiten.
16: Dann müssen Sie das Ganze mit dem Gemeinderat diskutieren. Das waren 2 Sitzungen. Dann müssen Sie diese Satzung entsprechend dem Gemeinderatsbeschluss ausfertigen. Und dann müssen Sie die Satzung in Kraft treten lassen. Und das führt beim Bauamt, beim Rechtsamt und beim Bürgermeister zu einem vermehrten Verwaltungsaufwand. Also unterm Strich gut gemeint, aber bei uns nicht zu einer Entbürokratisierung, sondern zu einer Mehrbelastung.
15: Dass die landesweite Streichung der Stellplatzpflicht mehr Bürokratie verursacht, sagt auch Johannes Becher von den Landtagsgrünen.
17: Ja, dieses Schlagwort Entbürokratisierung, es eignet sich ja schon fast als Unwort des Jahres. Also in jeder Sonntagsrede wird's gepredigt, aber dann macht man Bürokratieverschiebung vom Freistaat auf die Kommunen und sagt, wir haben eine Regel beim Staat abgeschafft, dafür gibt's hunderte neue Satzungen bei den Kommunen.
15: Vor Bürokratieverlagerung warnt auch Martin Burgi, Professor für öffentliches Recht an der Ludwig-Maximilians-Universität München. Er berät die Enquete-Kommission Bürokratieabbau des Landtags.
18: Der Freistaat schafft eine Regelung ab, zum Beispiel die Stellplatzpflicht beim Bau neuer Wohnhäuser. Was passiert? Die Kommunen sagen, oh schrecklich, das führt dazu, dass die Straßen zugeparkt sind, die Nachbarn uns aufs Dach steigen und eigentlich niemand das will. Also machen wir als Gemeinden eigene Regelungen. Ergebnis, am Anfang hatte ich ein Landesgesetz, am Ende habe ich über 2000 kommunale Satzungen, die in etwa das Gleiche vorschreiben. Da kann ich jetzt als Land sagen, gut, ich bin nicht mehr der Verantwortliche, aber ich muss, glaube ich, schon von Anfang an einbeziehen, dass dieser Folgeeffekt eintritt.
15: Insgesamt hat Bayern seit 2018 über 700 Einzelmaßnahmen zur Entbürokratisierung ergriffen. Meist geht es dabei um Verwaltungsvorschriften, also Regeln für die Verwaltung, beispielsweise im Bau-, Umwelt- oder Vergaberecht. Die ersten Maßnahmen zeigen schon erste Veränderungen. Die Umsetzung der meisten Gesetze in den Alltag der Bürger läuft gerade. Das bestätigt auch der Beauftragte für den Bürokratieabbau in Bayern, Walter Nussel. Er sagt, die Gesetze müssen jetzt erst noch ihre Wirkkraft entfalten.
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3: Mit Stefanie Lavour. Ein Dorf mit 7.500 Einwohnern spielt in der kommenden Saison in der Fußball-Bundesliga. Elversberg. Zum Abschluss der Zweitligasaison besiegte die SV das Team von Trainer Vincent Wagner Münster mit 3:0 und steht damit als zweiter Aufsteiger neben Schalke fest.
19: Ein Freund von mir hat die Woche gesagt, wenn wir es schaffen aufzusteigen, ist das wie die Landung auf dem Mond. Ich glaube, man kann auch schon, ohne jetzt zu hoch zu greifen, das Wort Wunder irgendwie benutzen. Ja, wir haben uns durch die Rückrunde durchgekämpft und trotzdem haben wir es geschafft, immer im Rennen zu bleiben und haben es dann heute geschafft, das Ding nach Hause zu holen.
3: Auch Paderborn durfte jubeln. Die Mannschaft von Ralf Klettermann gewann in Darmstadt 2:0 und sicherte sich damit Tabellenplatz 3.
20: Es gibt ja einige Sportler, die immer sagen, es ist schwer in Worte zu fassen. Aber es war tatsächlich crazy, weil man hat seine Hausaufgaben gemacht, dann läuft dieses andere Spiel noch. Man hört 2 Minuten noch, 1,5 Minuten noch, Minute noch. Die Fans hatten anscheinend besseres Internet, weil die haben dann kragölt. Einige Tränen habe ich gesehen bei den Fans. So, die haben richtig Bock auf das, was jetzt passiert. Die sind richtig stolz auf das, was passiert ist. Von dem her ist es natürlich ein toller Tag, toller Moment. für uns als SC-Paderborn.
3: Am Donnerstag und am Pfingstmontag geht es für den SCP in der Relegation gegen Erstligisten Wolfsburg um den Aufstieg ins Fußball-Oberhaus. Große Enttäuschung indes bei Hannover 96. Die Niedersachsen kamen zu Hause gegen Nürnberg nicht über ein 3:3 hinaus und müssen sich mit dem undankbaren vierten Platz begnügen. Als 15. erreichte Braunschweig gerade so das rettende Ufer trotz der 0:1 Niederlage gegen Schalke. Die Eintracht hat in der Endabrechnung einen einzigen Treffer mehr auf der Habenseite als Fürth und Düsseldorf. Die Spielvereinigung muss in die Relegation mit Drittligist Essen. Fortuna Düsseldorf steigt ab. Genauso wie Preußen Münster. Alle Ergebnisse des 34. Spieltages sowie das Tableau finden Sie auf sportschau.de. Die deutsche Eishockey-Nationalmannschaft hat bei der WM in Zürich auch ihr zweites Gruppenspiel verloren. Das Team von Bundestrainer Harold Kreis unterlag Lettland mit 0:2. Das Viertelfinale rückt damit in weite Ferne. Bereits morgen geht's im dritten Gruppenspiel gegen Gastgeber Schweiz. Sie sind das Nonplusultra im Männerhandball, die Dänen. In Köln bestritt das DHB-Team sein zweites Testspiel gegen den nordischen Nachbarn. Am Freitag hatte es in Kopenhagen deutlich verloren. Beim 29:31 sah das enger aus, allerdings gegen eine dänische B-Auswahl. Uli Schäfer war dabei.
0: Dänemark ist für die deutschen Handballer einfach nicht zu schlagen. Seit 10 Jahren wartet Deutschland jetzt schon auf einen Sieg. Auch beim Länderspiel in Köln verlor das DHB-Team mit 29:31. Die Dänen waren ohne Welthandballer Matthias Gitzel angetreten und die Deutschen, die spielten diesmal deutlich besser als am Freitag in Kopenhagen. Beim 28:36 waren sie chancenlos. Jetzt in Köln war es ein Spiel auf Augenhöhe, das bis zum Schluss spannend blieb. Bester deutscher Werfer war mit 8 Toren Juri Knorr. Es reichte aber nicht, um den Olympiasieger, Welt- und Europameister Dänemark zu besiegen. Vielleicht klappt's ja im Januar 2027 bei der WM in Deutschland.
3: Titelverteidiger Bayern München hat das erste Viertelfinalspiel der Best-of-Five-Serie in der Basketball-Bundesliga gewonnen, und zwar mit 101:80 gegen Trier. Alba Berlin unterlag überraschend Vechta 89:103. Nikolaus Hillmann.
21: Die Berliner führten kein einziges Mal in diesem Spiel. Vechta gab den Ton an, gab den Rhythmus vor, spielte schnell und traf hochprozentig sowohl am Brett als auch jenseits der Dreipunktelinie. Schon zur Pause eine deutliche Führung für Vechta, 50:37. Diese Führung bauten sie im dritten Viertel sogar noch aus auf 21 Punkte. Alba Berlin kam erst im letzten Spielabschnitt noch einmal etwas heran, konnte das Spiel aber nicht mehr drehen.
3: Morgen bekommt Alba die nächste Chance.
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1: Um 2.29 Uhr mit Ronald Lessig. Die Gewerkschaft Verdi wirft Bundeskanzler Merz vor, Reformpläne nicht mit den Gewerkschaften abzustimmen. Verdi-Chef Wernicke bestätigte zwar, dass es im Juni ein Gespräch im Kanzleramt geben werde, das sei aber spät, so Wernicke im ARD-Bericht aus Berlin.
2: Bislang hat die Bundesregierung alle möglichen Kommissionen eingesetzt zur Rente, zur Gesundheit, zur Zukunft des Sozialstaates, ohne jegliche Beteiligung der Sozialpartner, ohne Arbeitgeberverbände, ohne Gewerkschaften. In Zeiten von Angela Merkel und Olaf Scholz hat es regelmäßig Austauschrunden im Kanzleramt gegeben, der Sozialpartner. Jetzt nach einem Jahr, Friedrich Merz, gibt es das erste Gespräch.
1: Verdi-Chef Wernicke. Vor dem Treffen der Finanzminister der G7-Gruppe hat Bundesfinanzminister Klingbeil auf ein schnelles Ende des Iran-Krieges gedrängt. Dieser und die Blockade der Straße von Hormus schadeten ihm zufolge der wirtschaftlichen Entwicklung massiv. Klingbeil sagte, die G7 seien der richtige Rahmen, um mit den USA und den weiteren G7-Staaten über diese Fragen zu sprechen. Weiteres Thema des Treffens soll die Lage in der Ukraine sein. Der Expertenrat für Klimafragen stellt heute seinen Prüfbericht für Deutschlands Treibhausgasemissionen vor. Die Fachleute haben darin analysiert, wie viel CO2 im Jahr 2025 ausgestoßen wurde und wie es mit den Klimazielen in der Zukunft aussehen könnte. Aus Berlin, Felix Tenbaum.
3: Es geht im Kern um die Frage, hat die Bundesregierung alles getan, um ihre selbstgesteckten Klimaziele einzuhalten? Besonders schlecht abgeschnitten haben in den letzten Jahren vor allem der Gebäude- und Verkehrssektor. Das Ergebnis des letzten Berichts: Deutschland hatte 2024 seine Klimaziele eingehalten und teilweise sogar übererfüllt. Grund dafür war unter anderem die schwächelnde Wirtschaft infolge des Ukraine-Krieges. Der Expertenrat will heute auch verkünden, ob die mittel- und langfristigen Klimaziele der Bundesregierung realistisch sind.
1: Nach dem Vorfall mit einem Tiger bei Leipzig hat die Tierrechtsorganisation PETA schärfere Gesetze gegen die Haltung gefährlicher Wildtiere gefordert. Gestern war in der Stadt Schkeuditz ein Tiger aus einer privaten Anlage entkommen. Ein Mann wurde schwer verletzt. Die Polizei erschoss das Tier später. Der Vorfall zeige erneut, dass die Haltung gefährlicher Wildtiere in Privathand nicht sicher sei, sagte PETA-Fachreferent Höfgen der Deutschen Presseagentur. Das Wetter in Deutschland. Im Westen Schauer, sonst trocken oder klar, vereinzelt Nebel, bei 11 bis 1 Grad. Tagsüber von Westen her kräftige Schauer, im Osten trocken, bei bis zu 12 Grad in der Eifel und 22 Grad in Berlin. Am Dienstag wechselhaft mit Schauern bis 21 Grad. Das waren die Nachrichten.
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4: Die Autobahn 40 Essen Richtung Duisburg ist zwischen Kreuz Kaiserberg und Kreuz Duisburg wegen Brückenarbeiten bis morgen um 5 Uhr gesperrt. Die Autobahn 61 Mönchengladbach-Venlo ist zwischen Kreuz Mönchengladbach und Mackenstein in beiden Richtungen bis 5 Uhr gesperrt. Und die A67 Darmstadt Richtung Mannheim ist zwischen Lorsch und Viernheimer Dreieck wegen Bauarbeiten bis 5 Uhr gesperrt. Die Umleitungsempfehlung ab dem Darmstädter Kreuz über die parallel verlaufende A5.
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4: Heute mit Sven Hasenclever. Unser Gedächtnis ist eine erstaunliche Erfindung der Natur. Es speichert Gesichter, Erlebnisse oder auch Gerüche ab und dann ganz plötzlich lässt es uns im Stich, wenn uns der Name eines Kollegen gerade nicht mehr einfallen will. Womit das zusammenhängt, dazu forscht der Neurologe Professor Carsten Finke von der Berliner Charité. Meine RBB-Kollegin Anna Korwis hat mit ihm gesprochen und ihn gefragt, wie verlässlich unser Gedächtnis eigentlich arbeitet.
5: Unser Gedächtnis ist wahrscheinlich weniger verlässlich, als die meisten erstmal vermuten würden. Es gibt ja so die Analogie, dass die Sachen gespeichert werden im Gedächtnis wie auf einer Festplatte. Und wenn man sich später daran erinnern will, dann ruft man das einfach von der Festplatte wieder ab. Und das ist mehr oder weniger 1:1, so wie es gespeichert wurde. So ist es aber nicht, sondern das ist eigentlich eher ein dynamischer Prozess. Und das Gedächtnis unterliegt da wirklich vielen Veränderungen. Jedes Mal, wenn wir uns wieder an was erinnern, wird es auch wieder aus dem Speicher hochgeholt, vielleicht ein bisschen modifiziert und wieder abgelegt, sodass doch eben sehr erhebliche Veränderungen auch im Laufe der Zeit geben kann.
6: Okay, ein dynamischer Prozess, auf den wir später noch mal genauer gucken. Ich weiß ja jetzt nicht, wie das bei Ihnen in der Familie ist, aber in meiner gibt es durchaus häufiger Unstimmigkeiten in der kollektiven Erinnerung. Zum Beispiel bei der Frage, wer damals eigentlich den entscheidenden Fehlpass gemacht hat, dass erst der Fußball und dann mein Vater im Fluss gelandet sind. 4 Menschen erinnern sich an diese eine Situation komplett unterschiedlich und jeder Einzelne ist völlig überzeugt, dass seine Version die richtige ist. Wie geht das?
5: Ich glaube, grundsätzlich ist natürlich das so ein Phänomen, dass alle immer davon überzeugt sind, dass ihre Variante die richtige ist, nicht nur beim Gedächtnis. Das liegt aber daran, dass eben, wie ich gerade meinte, das so ein dynamischer Prozess ist, der durchaus eben auch verändert und manipuliert werden kann sogar. Also wenn uns jemand anderes sehr überzeugend eine bestimmte Variante erzählt, dann kann das schon dazu führen, dass wir langsam oder auch vielleicht sehr plötzlich unsere Gedächtnisinhalte vielleicht auch in diese Richtung verändern. Bestimmte Vorstellungen spielen dabei eine Rolle, Vorerfahrungen spielen eine Rolle, wie gesagt, Informationen von anderen, wahrscheinlich auch ein Stück weit, was wir uns vielleicht wünschen teilweise. Und so kann es eben dazu kommen, dass die Erinnerungen verschiedener Menschen an das gleiche Ereignis eben sehr unterschiedlich sein können.
6: Sie sagten eben, wie wir es erinnern wollen oder wie wir es uns wünschen. Hat man so eine Tendenz, dass man in der Erinnerung, in seiner eigenen Erinnerung auch irgendwie ein bisschen besser dastehen will, als es vielleicht in der Realität war? Also haben wir eine positive Verzerrung unserer selbst in der Erinnerung?
5: Ich denke, es gibt da Verzerrungen in beide Richtungen. Es ist sicherlich so, dass es auch den Prozess gibt, dass wir uns eher versuchen, an die Dinge so zu erinnern, wie sie uns vielleicht in unser Konzept auch passen oder wie sie uns vielleicht auch besser gefallen. Das ist jetzt nicht unbedingt ein bewusster Prozess, in dem wir sagen, jetzt möchte ich aber gerne mal mich an diese Mathearbeit, die irgendwie total schiefgelaufen ist, positiver erinnern. Aber es ist sicherlich so ein gradueller Prozess. Das hat ja auch viel damit zu tun, was bedeutet das für uns als Person? Das Gedächtnis prägt uns als Persönlichkeit ja enorm. Es gibt den berühmten Neurowissenschaftler Eric Kandel, der auch den Nobelpreis für Medizin erhalten hat 2000, ein großer Gedächtnisforscher, der gesagt hat, dass Gedächtnis eigentlich das ist, was unser mentales Leben wie so ein Kleber überhaupt zusammenhält. Wenn wir kein Gedächtnis hätten, dann wüssten wir ja auch gar nicht, wer wir sind, was wir früher gemacht hatten, was uns prägt, was uns wichtig ist. Dann würden wir immer nur in der Gegenwart leben. Und dieses Gedächtnis muss natürlich auch ein bisschen dazu passen, wie wir uns selbst wahrnehmen oder wahrnehmen wollen, wer wir gerne sein wollen. Und da kommt es natürlich auch durchaus zu Verzerrungen.
6: Gucken wir uns mal genauer an, wie das jetzt funktioniert mit dem Erinnern und dem Gedächtnis. Sie haben schon gesagt, diese Vorstellung, das ist da oben unsere Festplatte, da werden Sachen abgespeichert und die rufen wir dann auf Nachfrage ab. Die funktioniert nicht, sondern das ist ein Prozess und wir konstruieren unsere Erinnerungen immer wieder neu. Wo machen wir das denn eigentlich? Also wo ist der Ort im Gehirn, der das macht?
5: Letztendlich ist das gesamte Gehirn beteiligt. Es gibt eine ganz wichtige zentrale Struktur, die auch manchmal als der Bibliothekar des Gedächtnisses bezeichnet wird. Das ist der sogenannte Hippocampus, heißt Seepferdchen. Es gab mal einen italienischen Anatomen, der mit so ein bisschen Vorstellungskraft diese Struktur, eine gewisse Ähnlichkeit mit dem Seepferdchen gesehen hat. Die gibt es zweimal im Gehirn und der Hippocampus ist sehr zentral, enthält auch diese Zellen, diese Nervenzellen, die wichtig sind für das Gedächtnis und ist fast immer aktiv, wenn wir Erinnerungen abspeichern oder auch abrufen. Aber im Verlauf dann, wenn das Gedächtnis konsolidiert wird, also verfestigt wird, verteilen sich diese Gedächtnisinhalte auch über das gesamte Gehirn. Also es ist nicht so, dass da nur diese eine kleine Festplatte im Gehirn ist und da ist jetzt alles drauf gespeichert, so ist es nicht. Es ist eher eine koordinierende Struktur. Wenn wir Gedächtnisinhalte abrufen, dann werden die nicht aus einer Schublade rausgezogen und da liegt das fertige Gedächtnis drin, sondern es wird jedes Mal wieder neu auch rekonstruiert. Und das ist auch ein Punkt, warum es eben sich auch wieder verändern kann. Wenn kleine Teile, die jetzt wieder zum Zusammenbau benötigt werden, eben verändert sind, dann verändert das natürlich auch das Gesamtergebnis.
6: Und wonach entscheidet sich denn, was ich später erinnere, also was ich mir überhaupt merke? Was mich wundert, ich kann immer noch den Zauberlehrling, den ich irgendwann mal in der Schule lernte, halbwegs abrufen. Schwieriger wird schon, was ich vorgestern zu Mittag gegessen habe.
5: Vor allen Dingen ist entscheidend, wie wichtig sind die Sachen für uns. Das macht natürlich evolutionär auch total Sinn. Also das, was Sie vor 2 Tagen gegessen haben, ist für Ihr weiteres Leben wahrscheinlich nicht so relevant.
6: Wie der Zauberlehrling.
5: Der Zauberlehrling war natürlich damals für Sie total relevant. Also Sie mussten dann ja wahrscheinlich vor der Klasse stehen und den dort vortragen. Das heißt also eine hohe emotionale Belastung. Das heißt, sie wollten den natürlich unbedingt wissen und es sollte auch klappen. Vielleicht wollten sie eine gute Note haben. Das heißt also, in dem Moment hochrelevant, offensichtlich eben so relevant eingeschätzt, dass es auch immer noch persistiert, auch wenn es jetzt nicht mehr relevant ist. Das heißt also, entscheidend ist, wie wichtig ist das für uns? Und jeder kennt natürlich die Erfahrung, dass auch emotional hochrelevante Ereignisse, dass wir uns an die lange erinnern können.
6: Also wenn was mit Gefühlen verbunden ist. Genau. Wenn uns Sachen egal sind, werden die eher vernachlässigt.
5: Ich würde es eher nicht so sagen, dass Sachen, die egal sind, vernachlässigt werden, weil wir uns durchaus auch an viele Dinge erinnern können, die nicht wichtig waren. Aber wenn es Ereignisse sind, die sowohl positiv als auch negativ sehr stark besetzt sind, ihre Hochzeit, Geburtstage, schöne Urlaube, aber auch negative, jeder weiß, was er am 11. September gemacht hat, solche Beispiele, dann können wir uns da eben sehr lange dran erinnern. Darüber hinaus können wir das aber leider nicht so gut wie auf Knopfdruck festlegen, an was wir uns erinnern wollen. Wäre ja schön zu sagen, wir sagen unserem Gehirn so, jetzt pass mal auf, jetzt wird's wichtig. Das würde ich auch gerne in 10, 12 Jahren noch wissen. So funktioniert's leider nicht. Dann können wir nur eins machen, wir können es einfach wiederholt lernen, wie man das jetzt vielleicht auch für den Zauberlehrling machen musste. Und der andere Mechanismus, der natürlich auch häufig ist, wenn man jetzt oft wieder drüber redet, über bestimmte Ereignisse oder sich Fotos dazu anschaut, dann werden die Erinnerungen dadurch auch immer wieder reaktiviert und auch weiter verfestigt.
6: Jetzt kommt es mir manchmal so vor, aber vielleicht ist das auch wieder zu mechanisch, diese Festplattenannahme, dass es mir doch zunehmend schwerer fällt, mir Sachen zu merken. So als ob die Festplatte da oben voll ist, überfüllt ist mit dem, was ich halt alles schon in meinem Leben gelernt habe und erinnern muss oder musste oder einfach zu tun habe. Ist da was dran oder ist das zu mechanisch gedacht?
5: Erstmal scheint es so zu sein, dass dieser Speicher unbegrenzt groß ist. Das wissen wir auch davon, dass es ein paar ganz, ganz wenige Menschen gibt, die sich eigentlich an alles in ihrem Leben erinnern können. Zudem können sie sagen, 1. Mai 2005 und die wissen sofort, wie war das Wetter, was hatten sie an, was haben sie gegessen. Daher wissen wir, dass die Kapazität an sich wahrscheinlich nicht begrenzt ist. Es ist aber natürlich so, dass verschiedene Gedächtnisinhalte durchaus auch miteinander konkurrieren können, wenn sie zum Beispiel sehr ähnlich sind. Das merken wir zum Beispiel daran, wenn Sie Ihr Auto parken, immer vielleicht in einer relativ ähnlichen Gegend, vielleicht immer auch zu einer ähnlichen Zeit, vielleicht abends, wenn Sie von der Arbeit kommen. Und dann haben Sie sehr viele konkurrierende, sehr ähnliche Gedächtnisinhalte. Da haben Sie das Auto vielleicht 1000 Mal in Ihrem Leben da geparkt. Und jetzt ist der einzige Unterschied der Zeitpunkt. Und dann kann es manchmal schwieriger werden, die auseinanderzuhalten. Und das ist natürlich jetzt nur ein Beispiel und das kann man auch verallgemeinern auf alle Gedächtnisinhalte. Und dann muss man natürlich auch eins sagen, die kognitive Leistung bei uns Menschen wird im Laufe der Zeit langsam ein bisschen weniger. Ja. Das ist einfach so und das ist mit 70 nicht mehr so wie mit 30.
6: Ich würde ja behaupten, dass viele von uns ihr Gedächtnis als defizitär wahrnehmen und sich ein besseres Gedächtnis wünschen würden. Wie ist das bei Ihnen?
5: Ich weiß natürlich, dass den Wunsch viele Menschen haben. Wenn ich jetzt erzähle, wir forschen zu Gedächtnis, dann ist eine häufige Reaktion, ach, ich wünschte, mein Gedächtnis wäre besser. Aber dass es nicht perfekt ist und dass wir uns nicht an alles erinnern können, ist eigentlich das, was normal ist. Es ist sogar so, dass Menschen mit einem extrem guten Gedächtnis, die sich zum Beispiel an alles in ihrem Leben erinnern können, darunter auch sehr stark leiden können, weil sie auch negative Sachen nicht vergessen können. Das heißt, es ist wahrscheinlich sogar auch sehr gut, wenn wir Sachen vergessen können. Nur können wir es eben nicht so steuern, nach dem Motto, die ganzen schlechten Sachen markieren wir die, die kommen jetzt in den Mülleimer und die anderen behalten wir mal. Sondern es ist eben ein Prozess, den unser Gehirn also selber für uns übernimmt. Aber es ist sicherlich gut, dass wir uns nicht an alles erinnern können.
6: Ja, diese Extremfälle, ne, die sich wirklich an jede Szene dann bis ins kleinste Detail, was hat der andere getragen, wie roch es und so, also alles erinnern können, das stelle ich mir auch ziemlich schrecklich vor. Aber die bekanntere Problematik rund ums Gedächtnis ist ja schon der Gedächtnisverlust. Die bekannteste Form ist bestimmt die Demenz, wenn es so fortschreitend ist. Aber es gibt ja auch ganz extreme Formen, wo von jetzt auf gleich die gesamte Erinnerung weg ist, die Amnesie. Solche Patienten haben Sie auch, oder?
5: Wir untersuchen eigentlich alle diese Patienten. Patienten mit demenziellen Erkrankungen, wie Sie schon gesagt haben, haben eben diesen langsam fortschreitenden Gedächtnisverlust. Es gibt aber auch andere Erkrankungen, entzündliche Erkrankungen, zum Beispiel Autoimmune Erkrankungen. wo in relativ kurzer Zeit es zu einer Schädigung des Hippocampus kommt, der diese wichtige Rolle für Gedächtnis hat, und die Patienten dann auch über ausgeprägte Gedächtnisstörungen klagen und berichten.
6: Lassen Sie uns noch mal kurz auf diese Erkrankungen gucken, die ja bei Ihnen einen Schwerpunkt bilden, diese entzündungsbasierten Erkrankungen. Was genau passiert denn da? Warum verlieren die ihr Gedächtnis?
5: Das sind relativ seltene Erkrankung und ein Großteil wurde auch erst so in den letzten 10, 15 Jahren überhaupt erst entdeckt. Und eine Variante dieser Erkrankung geht mit Autoantikörpern einher. Also eine Autoimmunerkrankung. Autoimmunerkrankungen kennen ja viele, zum Beispiel Rheuma ist eine Autoimmunerkrankung. Und im neurologischen Bereich ist die Multiple Sklerose eine relativ häufige Autoimmunerkrankung. Und hier werden in dem Fall Antikörper gebildet. Und Antikörper sind ja eigentlich dafür da, uns gegen Infektionen zum Beispiel zu schützen. Wenn Sie jetzt einen Schnupfen haben oder was auch immer, dann bildet der Körper irgendwann Antikörper und eliminiert eben die Bakterien oder Viren. Und bei Autoantikörpern richten sich diese Antikörper aber gegen körpereigene Strukturen, in dem Fall Hirnstrukturen. Und es gibt eine Variante, da richten sich die Antikörper gegen einen bestimmten Rezeptor im Gehirn, der heißt NMDA-Rezeptor.
6: NMDA. Wollen wir wissen, wofür diese Abkürzung steht?
5: Oder? Das glaube ich nicht wissen. N-Methyl-D-Aspartat, das ist, glaube ich, jetzt nicht so wichtig. Wichtig ist, dass der vor allen Dingen auf Nervenzellen im Hippocampus sitzt. Also ganz wichtig ist für unser Lernen und Gedächtnis. Und in dem Fall, wenn diese Antikörper diesen Rezeptor blockieren, kommt es zu einer ausgeprägten Gedächtnisstörung.
6: Ist dann alles weg oder sind nur bestimmte Sachen weg?
5: Es ist nicht alles weg, weil der Hippocampus ist ja auch gar nicht unbedingt der Ort, wo alles gespeichert ist, aber der Zugang funktioniert nicht so gut und vor allen Dingen auch das Einspeichern neuer Gedächtnisinhalte funktioniert nicht so gut. Und man kann die Erkrankung glücklicherweise sehr gut behandeln, sodass sich diese Funktion weitestgehend wiederholt, wobei man auch sagen muss, dass ein relevanter Anteil der Patienten auch dauerhaft Probleme damit hat.
6: Okay, und wenn die noch in diesem akuten Stadium sind, dass sie diese Schwierigkeiten des Gedächtniszugangs haben, gibt es dann manchmal so Sonderfälle, dass sie zu bestimmten Bereichen aber trotzdem noch Zugang haben? Oder haben die dann zu ihrem gesamten Schatz an Erinnerungen keinen Zugang?
5: Es gibt auch schwerere Formen, wo der Hippocampus dauerhafter in seiner Funktion auch strukturgestört ist. Da ist es häufig so, dass die Patienten eher Probleme haben, neue Gedächtnisinhalte abzuspeichern, aber zum Beispiel auf lang zurückliegende Gedächtnisinhalte noch teilweise relativ gut zugreifen können. Eine dieser Varianten, die schwerer verläuft, ist die Herpesenzephalitis. Hier kommt es auch richtig zu einer strukturellen Schädigung des Hippocampus. Wir haben auch mal eine ganze Zeit lang Patienten mit dieser Erkrankung untersucht und hatten dabei auch einen Patienten, der besonders schwer betroffen war. Der hatte eigentlich, muss man sagen, fast sein gesamtes Gedächtnis verloren. Der hatte auch nicht mehr die Möglichkeit, auf länger zurückliegende Inhalte zuzugreifen. Der hat auch sein Faktenwissen verloren. Er konnte ja zum Beispiel nicht mehr sagen, was sind die Bundesländer in Deutschland, als Musiker auch gar keine Komponisten mehr benennen und hatte auch keine Erinnerung mehr an Ereignisse aus seinem Leben, welche Urlaube er gemacht hatte und hat auch eigentlich nur noch ganz wenige Personen erkannt, also eigentlich nur noch ganz nahe Familienangehörige. Und dieser Patient war Cellist, professioneller Cellist, hat sein ganzes Leben lang Cello gespielt und konnte sich eben auch an diese Musikkarriere nicht gut erinnern. Interessant ist aber, dass er weiter sehr gut Cello spielen konnte, erstens, weil das Spielen des Cellos ist eben in anderen Teilen des Gehirns gespeichert. Und es war auch so, dass wenn er bestimmte Stücke gespielt hat, die ihm sehr wichtig waren, dann hat das teilweise auch dazu geführt, dass er dann doch darüber wieder Zugang erlangt hat zu einzelnen Ereignissen, Erlebnissen aus seinem Leben.
6: Okay, also gibt es verschiedene Arten von Gedächtniswissen?
5: Es gibt verschiedene Arten. Ganz grob kann man vielleicht zwei trennen. Das eine ist das explizite Gedächtnis, das, was wir üblicherweise unter Gedächtnis verstehen. Sie können sagen, Faktenwissen, was ist die Hauptstadt von Frankreich? Das ist Paris. Sie können sagen, wo Sie zuletzt im Urlaub waren, Gedächtnis für Ereignisse. Und es gibt das sogenannte prozedurale Gedächtnis, da lernen wir eher so motorische Fertigkeiten, zum Beispiel Radfahren gehört dazu. Aber das Erlernen eines Musikinstrumentes basiert eben auch sehr stark auf dem prozeduralen Gedächtnis. Deswegen war das bei unserem Musiker intakt. Und das ist auch schon relativ gut untersucht, dass Patienten mit einer Demenz vom Alzheimer-Typ vielleicht schon sehr fortgeschrittene Gedächtnisstörungen haben, sich an gar nicht mehr viel erinnern können, aber teilweise auch noch relativ gut früher erlernte Instrumente spielen können, weil das eben auf dem prozeduralen Gedächtnis basiert. Und der zweite Punkt, der noch so ganz besonders war, war, dass durch das Spielen des Instrumentes dann aber auch wieder sonst nicht zugängliche Gedächtnisinhalte aus dem früheren Leben abgerufen werden konnten.
6: Jetzt hilft Ihnen die Arbeit mit solchen Patienten ja dabei letztlich auch besser zu verstehen, wie das Gedächtnis eigentlich funktioniert, weil Sie genau gucken können, was passiert denn, wenn bestimmte Funktionen eben nicht mehr da sind, nicht mehr möglich sind, bestimmte Schädigungen vorliegen. Andererseits ist natürlich auch das Ziel Ihrer Arbeit, Therapien für solche Patienten zu verbessern. Wie macht man das denn? Also auf was setzen Sie bei einem solchen Patienten mit einer entzündlichen Erkrankung, die eben das Gedächtnis beeinträchtigt hat? Was macht man da?
5: Das stimmt, genauso wie Sie es gesagt haben. Es gibt im Prinzip drei wichtige Aufgaben, die wir uns ersetzen. Das erste ist, besser die Erkrankung zu verstehen. Wie kommt es überhaupt zu einer Gedächtnisstörung? Dazu untersuchen wir die Patienten auch viel mit MRT und sehen, welche Hirnstrukturen sind betroffen. Welche Kommunikation zwischen verschiedenen Hirnstrukturen funktioniert vielleicht in dem Moment nicht mehr sehr gut. Der zweite ist, wir wollen verstehen, was sind die Faktoren, die beeinflussen, wie das Gedächtnis nach so einer Erkrankung sein wird. Welcher Faktor führt dazu, dass es eher schlechter ist oder welche Faktoren führen dazu, dass es eher besser wird? Dann können wir die eben gezielt beeinflussen. Also zum Beispiel, ist Therapie A eine Therapie B überlegen, wenn wir uns nach 2 Jahren die Gedächtnisleistung angucken? Und der dritte Teil, das ist genau richtig, wir können natürlich auch, wenn jemand eine vorübergehende Gedächtnisstörung hat und dann zum Beispiel im MRT sehen, also die Kommunikation des Hippocampus mit einer bestimmten anderen Hirnregion funktioniert in dieser Phase nicht sehr gut, dann können wir natürlich darauf rückschließen, dass eben genau jene Kommunikation offensichtlich wichtig ist für unser Gedächtnis.
6: Und welches Mittel können Sie so einem Patienten dann geben, damit es wieder besser funktioniert? Also die Frage nach der richtigen Medizin, haben Sie die schon gefunden bei Gedächtnisverlust?
5: Das ist tatsächlich eine Herausforderung und das Gehirn ist da in einer schwierigen Situation, weil es ja keine neuen Nervenzellen bilden kann. Das heißt, das Beste ist hier die Prävention. Das heißt, wir versuchen überhaupt, solche Erkrankungen von vornherein zu verhindern. Das Zweite ist eine rasche Therapie, die eben bei diesen Autoimmunen und auch viralen Entzündungen des Gehirns sehr wichtig ist.
6: Was macht man da? Da behandelt man dann den Entzündungsprozess an sich.
5: Das Virus können Sie mit einem bestimmten Medikament behandeln, was eben genau ganz konkret gezielt das Virus bekämpft. Die Autoimmunerkrankung behandeln wir wie andere Autoimmunerkrankungen auch, indem wir die Aktivität des Immunsystems dämpfen. Und jetzt geht natürlich die Forschung auch in die Richtung, dass wir versuchen, verlorene Gedächtnisinhalte oder Funktionen wieder zu verbessern. Das ist allerdings aber der schwierigste Teil. Und bei der Alzheimer-Demenz gibt es jetzt ja eine ganze Reihe neuer Antikörpertherapien, die eben zeigen, dass der Abbau der kognitiven Funktionen verlangsamt werden kann. Wir sind aber noch nicht an dem Punkt, wo wir das umkehren können. Also einmal schlechtes Gedächtnis wirklich deutlich und dramatisch wieder verbessern können.
6: Jetzt fiel das Stichwort Demenz schon einige Male und ich glaube, das ist ja eine Angst, die ganz viele Menschen haben, dass sie im Alter an Gedächtnis verlieren bis hin zu einer Demenz. Und das Stichwort Prävention fiel auch schon. Was kann man denn tun, um da vorzubeugen im Alltag? Gibt es da irgendwie ein Tool, wo Sie sagen, davon besonders viel, das ist schon mal ein ganz guter Beitrag?
5: Es gibt nicht ein Tool, aber es gibt eine Kombination aus verschiedenen Faktoren. Wir wissen, dass ca. 40% der Demenzen eigentlich durch eine entsprechende Beeinflussung der Risikofaktoren verhinderbar sind. Wichtig ist zunächst einmal, dass die Patienten kardiovaskulär gut untersucht sind. Das heißt, der Blutdruck muss gut eingestellt sein. Auch andere Erkrankungen, wie zum Beispiel ein Diabetes mellitus, das muss gut eingestellt sein. Wenn Hörprobleme bestehen, dann ist es wichtig, dass die Patienten Hörgeräte bekommen. Wir wissen auch, dass ein aktives Leben mit vielen sozialen Interaktionen ein schützender Faktor ist. Und insgesamt muss man sagen, dass eine gesunde Lebensweise mit einer halbwegs gesunden Ernährung, möglichst ein bisschen regelmäßigem Sport und eben eine Einstellung dieser Risikofaktoren, Bluthochdruck, dazu beiträgt, das Risiko für eine spätere Demenz zu verringern.
6: Was würden Sie denn sagen? Wie viel Prozent davon, wie unser Gedächtnis funktioniert, haben wir denn schon verstanden? Wissen wir schon?
5: Ja, das ist eine ganz schwierige Frage. Wir wissen natürlich jetzt, was wir nicht wissen, um es mit Donald Rumsfeld zu sagen, aber es gibt auch vieles, von dem wir nicht wissen, dass wir es nicht wissen. Ich denke, dass wir schon sehr viel verstanden haben. Die Gedächtnisforschung hat vor allen Dingen seit den 50er Jahren wirklich enorme Fortschritte gemacht. Und wir können mittlerweile sehr gut auf einer zellulären und molekularen Ebene verstehen, wie das Gedächtnis funktioniert. Und trotzdem gibt es natürlich ganz viele Punkte, die nach wie vor völlig ungeklärt sind. Man kann aber sagen, dass es wirklich einen dramatischen Wissenszuwachs gegeben hat in den letzten Jahrzehnten. Und ich glaube, wir sind auf einem sehr guten Weg, das immer besser zu verstehen und hoffentlich auch demnächst daraus wirksame Therapien abzuleiten.
4: Das war Professor Carsten Finke von der Berliner Charité im Gespräch mit Anna Korwes. 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
4: In Sachsen-Anhalt wird im September ein neuer Landtag gewählt. Die AfD liegt in aktuellen Umfragen bei 41% und könnte sogar die absolute Mehrheit erreichen. Bundesweit kommt die Partei laut einer Insa-Umfrage auf 29%. Die Innenminister der Länder wollen nun Vorkehrungen treffen, unter anderem, weil sie ein Risiko darin sehen, wenn die AfD als Regierungspartei etwa Geheiminformationen erhält, die Sicherheit des Landes betreffen. Politiker warnen auch davor, dass die AfD in großem Stil Beamte austauschen könnte. Unsere Gastautorin ist heute Kaya Klapsar von der Zeit. Sie findet es richtig, dass sich die Länder politisch wappnen für die Möglichkeit einer AfD-Regierung.
7: Der nun geäußerte Wunsch mehrerer Innenminister, sensible, sicherheitsrelevante Informationen, etwa die der Nachrichtendienste, vor dem Zugriff der kremlnahen AfD zu schützen, ist überfällig und muss so schnell wie möglich umgesetzt werden. Doch nicht alle Bundesländer wollen Vorbereitungen treffen auf eine mögliche Regierungsbeteiligung der AfD. In Mecklenburg-Vorpommern etwa, wo ebenfalls im September gewählt wird und die Partei Umfragen zufolge bei 35% liegt, wird ein entsprechender Gesetzentwurf von der CDU blockiert. Es ist ein Zeichen dafür, dass der Ernst der Lage nicht erkannt wurde. Oder, noch schlimmer, dass parteipolitische Erwägungen höher gewichtet werden als die demokratische Zukunft des eigenen Landes.
4: Ein Kommentar von Kaya Klapsar. Der Kölner Stadtanzeiger warnt, ein AfD-regiertes Bundesland bringe die gesamte Republik in Gefahr.
8: Es erinnert an Biedermann und die Brandstifter. In dem Stück von Max Frisch nimmt ein Bürger namens Biedermann zwei Brandstifter in sein Haus auf, obwohl sie es anzünden wollen. Und die Bedrohung geht über Sachsen-Anhalt weit hinaus. So könnten im Falle eines AfD-Wahlsieges Informationen aus dem Verbund der Verfassungsschutzämter nach Russland abfließen. Überhaupt dürfte das Land für die Partei nur ein Experimentierfeld sein, um die Republik Zug um Zug aus den Angeln zu heben. Die größte Verantwortung kommt deshalb der Wählerschaft zu. Wenn sie der AfD zu einer absoluten Mehrheit verhilft, dann verhält sie sich so wie der Herr Biedermann.
4: Die Frankfurter Allgemeine Zeitung schaut auf den schon erwähnten möglichen Beamtenaustausch durch eine AfD-Regierung und zeigt auch Verständnis für politische Vorkehrungen. Sie warnt aber davor, den Bogen zu überspannen.
8: Man kann natürlich politische Beamte austauschen, ein normales Verfahren beim Regierungswechsel, aber nicht ohne weiteres die Beamten des Mittelbaus. Gegen sie müsste es schwerwiegende Vorwürfe geben. Daher ist es folgerichtig, dass sich Sachsen-Anhalts AfD-Spitzenkandidat Siegmund direkt aufs Drohen gegen etwaige widerständige Beamte verlegt. Sich auf die Risiken einer Regierungsübernahme durch eine solche Partei vorzubereiten, ist also notwendig. Man sollte nur nicht der Versuchung erliegen, noch in letzter Minute Anti-AfD-Gesetze zu erlassen.
4: Für den Münchner Merkur muss sich jetzt das ganze Land zusammenreißen, wenn eine AfD-Regierung noch verhindert werden soll.
8: Daran, dass die AfD nun bundesweit an 30% kratzt und in Sachsen-Anhalt sogar auf die absolute Mehrheit hoffen darf, trägt die aktuelle Bundesregierung die Hauptschuld. Die Streitereien, die gebrochenen Versprechen, die schwache Performance, wenig macht Mut. Die Lähmung lässt sich aber nicht allein mit dem Kommando gen Berlin macht's halt besser überwinden, sondern nur gemeinsam. Es braucht einen neuen Pakt zwischen Regierung und Bürgern, damit der Reformsommer nicht ähnlich gegen die Wand fährt wie seine Vorgänger. Die Verantwortlichen müssen gnadenlos ehrlich sein, Zumutungen benennen, ihren Sinn erklären. Die Wähler müssen ihr Restvertrauen zusammenkratzen und anerkennen, dass die Lage Einschnitte erfordert, fair und bei allen. Die 29%-Umfrage für die AfD ist keine Frühwarnung, sie ist ein schriller Alarm.
4: Das waren die Standpunkte. Zusammengestellt hat sie heute Konstanze Semide.

Der Ebola-Ausbruch im Kongo. Wie gefährlich ist das Ganze? Dazu gleich Fragen an Gesundheitsministerin Waken in der kommenden Viertelstunde nach den nächsten Nachrichten um 3:00.

0: unter den Vorgängern von Merz, Merkel und Scholz regelmäßig Austauschrunden im Kanzleramt gegeben habe. Wernicke hat zugleich Kompromissbereitschaft signalisiert. Er lehnt es aber zum Beispiel ab, den Kündigungsschutz zu lockern oder das Renteneintrittsalter zu erhöhen. Heute treffen sich die Finanzminister der G7-Staaten in Paris. Unter anderem soll es darum gehen, wie die Folgen des Iran-Krieges auf die Weltwirtschaft abgemildert werden können. Aus Paris, Julia Borota.
1: Vor seinem Abflug nach Paris betonte Bundesfinanzminister Lars Klingbeil, der Iran-Krieg bedrohe die wirtschaftliche Entwicklung massiv. Es müsse alles getan werden, um den Krieg dauerhaft zu beenden, die Region wieder zu stabilisieren und freie Seewege durch die Straße von Hormuz zu gewährleisten. Frankreichs Finanzminister Roland Lescure erklärte, dass die erneute Freigabe strategischer Ölreserven, wie sie im März beschlossen worden war, in Paris zwar nicht auf der Tagesordnung stehe, doch könne dies in den kommenden Monaten und Wochen erfolgen. Bundesfinanzminister Klingbeil teilte im Vorfeld des Treffens in Paris mit, es sei wirtschaftlich und politisch von entscheidender Bedeutung, dass Deutschland und Europa unabhängiger und krisenfester werden.
0: Die Bundesregierung will den Zivilschutz für den Kriegs- und Anschlagsfall ausbauen. Einem Bericht der Bild-Zeitung zufolge ist dafür ein Sonderprogramm in Höhe von 10 Milliarden Euro vorgesehen. Innenminister Dobrindt sagte der Zeitung, Ziel sei eine stärkere Vernetzung von militärischer und ziviler Verteidigung. Die Mittel sollen unter anderem in zusätzliche Ausrüstung und Personal für das technische Hilfswerk fließen. Die SV Elversberg steigt in die Fußball-Bundesliga auf. Das Team aus dem Saarland gewann mit 3:0 gegen Münster und sicherte sich damit zum Saisonende Tabellenplatz 2. Auf Platz 3 und damit in die Relegation hat es Paderborn geschafft durch ein 2:0 in Darmstadt. Abgestiegen in die dritte Liga sind Düsseldorf und Münster. Das waren die Nachrichten. Das Wetter in Deutschland. Im Westen gelegentlich Schauer, sonst meist trocken und teilweise wolkig oder klar, vereinzelt Nebel bei 11 bis 1 Grad. Tagsüber von Westen her kräftige Schauer oder Gewitter, im Osten trocken, bei 12 Grad in der Eifel und bis 22 Grad in Berlin. Am Dienstag wechselhaft mit Schauern bei 14 bis 21 Grad und am Mittwoch weiterhin wechselhaftes Schauerwetter, teilweise Gewitter, 16 bis 22 Grad. Es ist 3:03 Uhr.
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3: Die A5 Karlsruhe Richtung Basel ist zwischen Offenburg und Lahr nach einem Unfall gesperrt. Die A40 Essen Richtung Duisburg ist zwischen Kreuz Kaiserberg und Kreuz Duisburg wegen Brückenarbeiten bis morgen 5 Uhr gesperrt. Die A61 Mönchengladbach-Venlo ist zwischen Kreuz Mönchengladbach und Mackenstein in beiden Richtungen bis 5 Uhr gesperrt. Die A67 Darmstadt Richtung Mannheim ist zwischen Lorsch und Viernheimer Dreieck wegen Bauarbeiten bis 5 Uhr gesperrt. Umleitungsempfehlung ab dem Darmstädter Kreuz über die parallel verlaufende A5.
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3: Und die kommt aus den Studios von NDR Info in Hamburg. Am Mikrofon begrüßt sie Sven Hasenklever. Die Weltgesundheitsorganisation WHO hat eine internationale Notlage nach dem Ebola-Ausbruch im Kongo und in Uganda ausgerufen. Unterdessen bereiten sich die Krankenhäuser auf mehr Ebola-Infizierte vor, mit einem Triage-System und Notfallunterbringung. Karin Bentsch berichtet.
4: Es ist die zweithöchste Alarmstufe, die die Weltgesundheitsorganisation WHO ausgerufen hat. Auslöser ist der Ausbruch einer seltenen Ebola-Variante im Nordosten der Demokratischen Republik Kongo und im Nachbarland Uganda. Sie wird Bundibugyo-Variante genannt. Die häufige Ebola-Variante, gegen die es einen Impfstoff gibt, heißt Zaire-Variante. Noch ist unklar, wie stark die seltene Variante verbreitet ist. Dazu laufen Tests in der Demokratischen Republik Kongo. Die Hilfsorganisation Ärzte ohne Grenzen bezeichnet die rasche Ausbreitung des Ausbruchs als äußerst besorgniserregend. Es gebe weder einen Impfstoff noch eine spezielle Behandlung gegen den Bundibugyo-Stamm, erklärte der kongolesische Gesundheitsminister. Dieser Stamm weist eine sehr hohe Sterblichkeit auf, die bis zu 50% betragen kann. Laut der Weltgesundheitsorganisation WHO sollen durch die internationale Gesundheitsnotlage Nachbarländer in erhöhte Alarmbereitschaft versetzt werden und die Unterstützung der internationalen Gemeinschaft mobilisiert werden. Die Kriterien für die höchste Alarmstufe, eine Pandemie, erfülle der Ausbruch bislang nicht. Der Ebola-Ausbruch war am Freitag in der Provinz

0: Ituri gemeldet worden, im äußersten Nordosten der Demokratischen Republik Kongo. Eine Region, in der es bewaffnete Konflikte gibt. Im Nachbarland Uganda starb ebenfalls ein Mann an Ebola. Ebola verläuft oftmals tödlich. Bei den Epidemien der vergangenen Jahre waren zwischen 25% und 90% der Erkrankten an der Virusinfektion gestorben. Ebola-Kranke leiden meist an Fieber, Muskelschmerzen, Durchfall sowie an inneren und äußeren Blutungen und schließlich an Organversagen. Die Übertragung geschieht durch direkten Kontakt mit Körperflüssigkeiten eines Infizierten. Trotz Fortschritten bei Impfstoffen und Behandlungsmethoden hat das hochansteckende Fieber in Afrika in den vergangenen 50 Jahren schätzungsweise 15.000 Menschen das Leben gekostet. Der jetzige Ausbruch ist die 17. Ebola-Epidemie in der Demokratischen Republik Kongo. Zuletzt war die Krankheit in dem Land im vergangenen August ausgebrochen. 34 Menschen starben damals daran. Der bislang folgenschwerste Ebola-Ausbruch in der Demokratischen Republik Kongo ereignete sich zwischen 2018 und 2020. Damals wurden rund 2300 Todesfälle verzeichnet.
1: Im Bericht aus Berlin konnte Markus Preis mit Bundesgesundheitsministerin Nina Wagen sprechen, die in Genf bei der WHO ist. Und er hat sie gefragt, es gab in der Vergangenheit immer wieder Ebola-Fälle in Afrika. Was ist jetzt anders, sodass die WHO global Alarm schlägt?
2: Ja, der Ausbruch im Kongo und in Uganda wird als sich sehr schnell ausbreitend beschrieben. Und man wollte den Behörden vor Ort jetzt einfach eine Maßnahme, eine Empfehlung an die Hand geben, dort dann die notwendigen Vorkehrungen treffen zu können. Es hätte jetzt vor Ort in den nächsten Wochen ein großes Nationalfest angestanden, bei dem bis zu 2 Millionen Menschen zusammengekommen wären. Und da wollte man einfach schnell entgegenwirken. Hier mit der Ausrufung dieses internationalen Gesundheitsnotstandes signalisieren, die Lage ernst zu nehmen und dann dort auch den Behörden die Kommunikation gegenüber der eigenen Bevölkerung zu erleichtern, warum, welche Maßnahmen jetzt vorgesehen werden und notwendig sind. Darum ging es jetzt der WHO und im Nachgang wird jetzt auch der Notfallausschuss zusammentreten und weitere Empfehlungen und Handlungsanleitungen für die betroffenen Regionen auch erstellen. Und vor allem handelt es sich bei dem jetzt zirkulierenden Stamm um einen Erreger, für den es noch keine antiviralen Therapien oder Impfungen eben gibt. Insofern ist man da auch besonders vorsichtig.
3: Das Auswärtige Amt warnt Deutsche im Kongo und auch in Uganda, Menschenansammlungen zu meiden und auch möglichst nicht in Krankenhäusern oder zu Ärzten in der Region zu gehen. Gibt es Pläne für Vorkehrungen hier in Deutschland?
2: Für Vorkehrungen in Deutschland gibt es derzeit keine Vorkehrungen. Es gibt auch noch keine Hilfsanfragen. Aber natürlich wären wir auch bereit, zum Beispiel über das Robert-Koch-Institut oder das Bernhard-Nocht-Institut mit etwa mobilen Laboren vor Ort auch zu unterstützen. Aber derzeitige Anfragen gibt es noch nicht. Wir erwarten aber, dass diese auch durchaus noch kommen. Aber im Land braucht es derzeit keine Vorkehrungen. Das Risiko für die deutsche Bevölkerung in Deutschland ist als äußerst gering einzuschätzen.
3: Sie haben es angesprochen, dass es keinen Impfstoff für diese Ebola-Variante gibt. Wird da in Genf jetzt auch politisch drüber gesprochen, das vielleicht zu ändern?
2: In Genf wird generell darüber gesprochen, wie wir solche Ausbrüche weiterhin schnell erkennen und auch gemeinsam bekämpfen können. Und es geht in Genf zum Beispiel auch um Verhandlungen eines Abkommens oder eines Annexes zum Pandemieabkommen, wo es dann auch darum gehen wird, mit Pathogenen zu forschen, um auch Impfstoffherstellung besser zu ermöglichen. Das hätte aber hier so oder so angestanden.
3: Letzte Frage, wenn man so etwas hört als Bürger, dann denkt man natürlich zwangsläufig an Covid und die Pandemie. Besteht die Gefahr, dass das eine Pandemie wird oder ist das übertrieben?
2: Das halte ich für nahezu ausgeschlossen. Das ist jetzt eine Warnstufe der WHO, die die WHO ausgerufen hat, um jetzt tatsächlich vor Ort zu unterstützen, vor Ort in der Kommunikation zu Unterstützungen mit Maßnahmen Anleitung zu geben. Aber es ist ein örtliches Geschehen und es ist aus meiner Sicht nahezu ausgeschlossen, dass es jetzt noch weitere Warnstufen geben muss.
1: sagt Bundesgesundheitsministerin Nina Wagen. Und wir blicken nach Südafrika, nach Kapstadt. In den Townships liefern sich kriminelle Gangs blutige Revierkämpfe. Es geht um Drogen, Schutzgelderpressung und Macht. 100 Tote und mehr im Monat sind keine Seltenheit. Pastor Craven Engel hilft den Jugendlichen dort, aus den Banden auszusteigen. Das gelingt ihm, weil er als Boss der Gang of Lights, einer guten Gang, vor allem im Viertel anerkannt wird. Seine Streetworker sind geläuterte Bandenmitglieder, Drogendealer und Auftragskiller. Stefan Überbach berichtet.
4: Hanover Park, ein heruntergekommenes Viertel in den Cape Flats, den Townships von Kapstadt. Auf offener Straße liefern sich rivalisierende Banden eine wilde Schießerei. Das ist hier trauriger Alltag. Die Straßen gehören verschiedenen Gangs, die sich immer wieder bis aufs Blut bekämpfen. Die States zum Beispiel, die Mongrels oder die Ghetto Kids. Oft reicht schon eine Kleinigkeit und die Gewalt eskaliert. Bei den Kämpfen geht es nicht immer um einen Krieg. Es fängt meistens damit an, dass jemand ausgeraubt wird oder eine Ohrfeige bekommt. Wir versuchen dann zu schlichten, indem wir das gestohlene Handy zurückholen. Wir rufen an und reden. So entschärfen wir Konflikte und reduzieren Gewalt in der Gemeinschaft. Glenn Hans arbeitet beim First Community Resource Center. Die Initiative von Pastor Craven Engel gilt als gute Gang. Sie vermittelt zwischen verfeindeten Gruppen und versucht, Racheaktionen zu verhindern. Viele der Mitarbeiter kennen die Szene genau, weil sie früher selbst dabei waren, so wie Albert Matthews. Der Grund, warum wir noch am Leben sind, ist unsere Fähigkeit, die Straße zu lesen. Wenn du irgendwo bist und gefährliche Leute siehst, musst du deine Umgebung wahrnehmen und aufmerksam bleiben. Die Cape Flats am Rande der Millionenmetropole Kapstadt gehören zu den gefährlichsten Gegenden Südafrikas. Riesige Siedlungen, in die während der Apartheid nicht weiße Familien zwangsumgesiedelt wurden. Hunderttausende Menschen leben hier auf engstem Raum. Die Region ist bis heute geprägt von Armut, Arbeitslosigkeit und fehlenden Perspektiven. Viele Jugendliche sehen in den Gangs den einzigen Ausweg. Aber der Traum von Wohlstand und Anerkennung erfüllt sich für die allermeisten nicht. Pastor Craven Engel. Dieser Mythos, dass du als Gangster teure Turnschuhe bekommst oder Ketten oder schnelle Autos und ein tolles Leben, ist einfach Quatsch. In einer Gang von 200 Leuten kriegen nur 5% Geld. Der Rest muss mit einem Euro am Tag über die Runden kommen. Das Gemeindezentrum organisiert deshalb Aussteigerprogramme. Im Camp Joy versucht Tanwer Diedricks gerade einen Neuanfang. Er war drogenabhängig, gewalttätig und hat seine Mutter bestohlen. Wir teilen hier alles, was wir haben. Wir teilen Dinge miteinander, die wir mit anderen nicht besprechen können, die nicht denselben Hintergrund haben, nicht dieselben traumatischen Erlebnisse durchgemacht haben wie wir. Seine Mutter, Nufika, ist froh, dass ihr Sohn diese Chance nutzen und sich von den kriminellen Banden fernhalten will. Gleichzeitig hat sie Angst um ihn. Es gab einen Mann, der in eine Reha gegangen ist. Eine Woche nachdem er zurück war, wurde er erschossen. Es macht mir große Angst, weil ich weiß, dass sich herumgesprochen hat, dass Tanwir weg ist. Sie warten im Grunde darauf, dass er zurückkommt. Wenn es darum geht, neue Mitglieder zu rekrutieren, sind die Gangs nicht zimperlich. Wer Nein sagt oder aussteigen will, lebt gefährlich. Südafrikas Politik versucht schon lange, die Gewalt in den Cape Flats einzudämmen, allerdings ohne durchschlagenden Erfolg. Jetzt ist auch die Armee im Einsatz, um die Polizei zu unterstützen. Pastor Craven Engel hält das für rausgeworfenes Geld. Die Armee wird eingeflogen und ist überall präsent, aber die Gewalt hat zugenommen. Die Soldaten sind nicht dafür ausgebildet, Gemeinschaften sozial zu stärken. Stattdessen setzt die Initiative auf Gespräche und Vermittlung. Menschen, die selbst Teil der Bandenwelt waren und jetzt für die gute Gang arbeiten, sollen die Gewaltspirale durchbrechen und Konflikte entschärfen, bevor sie eskalieren. Dabei zählt jeder kleine Erfolg. Craven Engel sagt es so: Wenn wir das Verhalten eines einzigen Jungen, wenn wir eine einzige Familie verändern können, dann haben wir gewonnen.
5: If we have changed one guy's behavior, we have gained. If we have changed their family, we have gained.
1: Stefan Überbach berichtete.

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1: Es ist ein Vorschlag, der viele Wirbel ausgelöst hat. Das Volkswagenwerk in Zwickau könnte auch für chinesische Hersteller Autos bauen. Die Idee stammt von Sachsens Wirtschaftsminister Dirk Panther. Und er verteidigt sie damit, dass es besser ist, chinesische Autos zu produzieren als gar keine mehr. Dem Werk fehlen Modelle, um dauerhaft gut ausgelastet zu sein. Und immer wieder wird auch über eine drohende Schließung gesprochen. Doch ist eine Rettung durch China realistisch? Ralf Geißler hat nachgefragt.
2: Über Jahrzehnte hatte China eine hohe Meinung von Deutschland. Über die deutsche Industrie wurde bewundernd gesprochen.
3: Made in Germany hat einen goldenen Wert.
2: Warum also nicht chinesische Autos in Deutschland bauen? Dann bekämen China Marken wie NIO oder BYD das traditionsreiche Label Made in Germany verpasst. Der Gedanke ist nicht neu. Chinesische Hersteller suchen schon länger Produktionsstandorte in Europa. Ein Grund sind die EU-Zölle auf chinesische Elektroautos, sagt der Automobilexperte Stefan Bratzel.
4: Insofern muss man teilweise 35% an Zusatzzöllen zahlen als chinesischer Hersteller. Entsprechend werden eben dann auch die Preise für die Fahrzeuge, in dem Fall der Elektrofahrzeuge, deutlich teurer. Ja, und deswegen müssen sich chinesische Automobilhersteller tatsächlich überlegen, gerade wenn sie höhere Marktanteile in Europa haben wollen, dass sie auch Produktionsstandorte aufbauen.
2: Erste Autokooperationen gibt es bereits. So entwickelt der Stellantis-Konzern mit dem chinesischen Unternehmen Leapmotor einen Elektro-SUV. Gebaut werden soll der im spanischen Zaragoza. Ob eine ähnliche Kooperation auch mit Volkswagen in Sachsen denkbar ist, hänge von den Kosten ab, sagt Stefan Pratzel. Denn die deutschen VW-Standorte gelten als vergleichsweise teuer.
4: Wenn chinesische Hersteller sich überlegen, hier in Europa Fuß zu fassen, dann sind es eher die günstigeren Standorte. Dann denkt man über Ungarn nach, vielleicht über die Türkei oder etwa über Spanien. Insofern ja, ist es im Moment aus meiner Sicht eine theoretische Frage, ob die chinesischen Autobauer eben auch Produktionsanlagen in Deutschland nutzen.
2: Bratzel hält eine Kooperation für möglich, aber nicht unbedingt für sehr wahrscheinlich. Auch die IG Metall ist skeptisch. Bezirksleiter Jan Otto betont, Vorrang müsse haben, dass Volkswagen das Zwickauer Werk mit eigenen Modellen auslastet. Eine China-Produktion könne nur Zusatzgeschäft sein.
5: Ideen braucht man sicherlich momentan. Von daher ist es auch ganz gut, wenn ein paar kreative Ideen reinkommen. Aber lassen Sie mich deutlich sagen, unser Ziel ist natürlich, dass Volkswagen Sachsen auch bei Volkswagen verbleibt. Also alles, was man hier bedenkt oder worüber man nachdenkt, kann nur extra sein.
2: Hinzu kommt, China wird für die deutschen Autobauer immer mehr zu einem Konkurrenten. Wie klug ist es, ausgerechnet den ins eigene Haus zu holen? Sachsens Autozulieferer sind dagegen aufgeschlossen. Deren Netzwerkmanager Dirk Vogel verweist darauf, dass in Zwickau schon jetzt mehrere Marken gebaut werden. Audi, Cupra und VW. Wenn ein chinesischer Hersteller dazu käme, fände er das in Ordnung.
6: Wer in der Region Auto bauen möchte, ist herzlich willkommen, weil die Zulieferer einfach Bauteile hinverkaufen wollen. Und für Volkswagen gibt es natürlich immer die Option, Volkswagen hat ja verschiedene Joint Venture, vielleicht ist ja da ein Joint Venture Partner dabei, für den es interessant sein könnte.
2: Solche Partnerschaften, Joint Ventures, pflegt Volkswagen bislang vor allem in China selbst, auch auf Druck der dortigen Regierung. Sie wollte lange das heimische Unternehmen von ausländischem Know-how profitieren. Inzwischen hat sich das Kräfteverhältnis aber verschoben. Bei Elektroautos gehört China zu den technologischen Vorreitern. Das Label Made in Germany glänzt längst nicht mehr so wie früher.
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1: Mai 1976, heute vor 50 Jahren, begann in Ost-Berlin der 9. Parteitag der SED, der unter anderem ein neues Parteiprogramm verabschiedete. Mirjam Bennecke.
7: Politikspektakel in Ost-Berlin. Vor dem Palast der Republik stehen tausende junge Menschen in Reih und Glied. Sie tragen blaue FDJ-Hemden, die Uniform der DDR-Staatsjugend mit Klappkragen und Schulterklappen und schwenken rote Fahnen. Während der sozialistische Nachwuchs draußen Stimmung macht, geht es im Palast der Republik etwas trockener zu.
8: Wir melden uns aus dem Palast der Republik am Berliner Marx-Engels-Platz.
9: Der 9. Parteitag der Sozialistischen Einheitspartei Deutschlands. Er lebe!
7: Im Mai 1976 sind hunderte Delegierte aus der gesamten DDR angereist. Sie sitzen auf senfgelben Stühlen und applaudieren minutenlang den Herren der Parteispitze rund um Erich Honecker.
10: Von der Tribüne unseres 9. Parteitages geht der Dank an die Arbeiterklasse, die Genossenschaftsbauern, die Intelligenz, an alle Bürger für ihre fleißige Arbeit, für ihre unzählbaren Heldentaten zur Stärkung unserer sozialistischen deutschen demokratischen Republik.
7: Die Sozialistische Einheitspartei Deutschlands hat 1976 die absolute politische Macht in der DDR. Der Parteitag wiederum ist das höchste Gremium der SED und trifft sich etwa alle 5 Jahre. Mit viel Pomp, sozialistischem Pathos und bis ins kleinste Detail durchinszeniert. Redebeiträge müssen vorab dem Politbüro vorgelegt werden, damit es keine Überraschungen gibt. Entscheidungen werden einstimmig per Handzeichen gefällt. Die beiden wichtigsten Beschlüsse dieses 9. Parteitags: Erich Honecker wird als Parteichef wiedergewählt und bekommt den Titel Generalsekretär. Außerdem verabschieden die Delegierten ein neues Parteiprogramm. Von einer möglichen Einheit Deutschlands steht darin nichts mehr. Die Partei konzentriert sich in den 1970er Jahren mittlerweile ganz darauf, die Gesellschaft in den Kommunismus überzuleiten.
10: Die Sozialistische Einheitspartei Deutschlands stellt sich das Ziel, in der Deutschen Demokratischen Republik weiterhin die entwickelte sozialistische Gesellschaft zu gestalten und so grundlegende Voraussetzungen für den allmählichen Übergang zum Kommunismus zu schaffen.
7: Manche DDR-Bürgerinnen und Bürger interessieren sich aber doch eher dafür, welche Folgen der Übergang zum Kommunismus im Portemonnaie hat.
11: Na, dass so endlich mal die kleinen Rentner mehr Rente geben und nicht die schon Tausende haben, noch 50 Mark zu geben. Das erwarte ich vom Parteitag.
12: Ja, ich hoffe, dass es besser wird und vorwärts geht mit uns hier.
7: Große Kontroversen gibt es auf dem 9. Parteitag nicht. Stattdessen präsentiert die Parteiführung dem Westen und den sozialistischen Bruderländern eine geeinte und starke SED.
13: Sie leben!
14: Hochrufe auf Genossen Honecker und die Parteiführung. Mit diesem schönen Bild vom Marx-Engels-Platz, diesem jugendfrischen, zukunftatmenden Bild, zurück zum Funkhaus in Berlin.
7: Begonnen hat der 9. Parteitag im Palast der Republik am 18. Mai 1976. Heute vor 50 Jahren.
1: Der Stichtag von Miriam Bennig.
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15: Mit Stefanie Lavour. 33 Jahre nach dem Abstieg Saarbrückens hat das Saarland wieder einen Fußball-Erstligisten, die SV Elversberg. Elversberg ist ein Ortsteil der Gemeinde Spiesen-Elversberg. Das Stadion heißt Kaiserlinde und dort werden in der kommenden Saison Teams wie Bayern München und Borussia Dortmund zu Gast sein. Denn Elversberg hat sich durch den 3:0-Erfolg gegen Münster den Aufstieg gesichert. Ein kleines Fußballmärchen. Coach Vincent Wagner wirkte im Anschluss an die Partie dennoch extrem gelassen.
16: Auch relativ ruhig, ehrlich gesagt. Die letzten beiden Tage war ich ein bisschen emotionaler für meine Verhältnisse. Aber wir waren einfach sehr fokussiert und haben das Spiel auch relativ souverän gestaltet. Deswegen war das jetzt keine Explosion. Ich finde, wenn man die Saison sieht, haben sich die Jungs das schon erarbeitet. Ich glaube, die Jungs haben sich das auch verdient. Bis zum 2:0 habe ich mich noch nicht so gefreut. Beim 3:0 war dann zum ersten Mal so das Gefühl, könnte auf jeden Fall reichen. Zumal die Jungs ja wirklich auch gut gespielt haben. Und ja, ich freue mich sehr.
15: Freuen kann sich auch Paderborn nach dem Sieg in Darmstadt. Der SCP belegt in der abschließenden Tabelle Rang 3. Mathis Hohm.
17: Es waren bange Minuten und Blicke aufs Smartphone für die Fans im Gästeblock und das Team des SCP davor nach dem Schlusspfiff. Das eigene Spiel hatte Paderborn mit 2:0 in Darmstadt gewonnen und nun wartete man auf das Ergebnis aus Hannover. Als das Endergebnis von 3:3 in Darmstadt ankam, kannte der Jubel bei den mitgereisten Fans keine Grenzen mehr. Paderborn steht in der Relegation und bekommt es in 2 Spielen mit dem VfL Wolfsburg zu tun. Das Spiel ist derweil schnell zusammengefasst. Paderborn ging nach 6 Minuten durch Marino in Führung, überstand sämtliche teils große Chancen. Der Darmstädter verschoss selbst noch einen Elfmeter und machte durch Michel kurz vor Schluss das 2:0 perfekt, das den SC Paderborn in die Relegation bringt.
15: Enttäuscht auf Platz 4 Hannover 96. Die Niedersachsen kamen, wie gehört, gegen Nürnberg nicht über ein Unentschieden hinaus. Schalke stand ja bereits als Aufsteiger fest und gewann mit 1:0 gegen Braunschweig. Die Eintracht ist als Tabellen-15. Gerettet, dank eines einzigen Treffers mehr auf der Habenseite. Fürth punktgleich mit Braunschweig. muss in die Relegation mit Drittligist Essen. Abgestiegen sind Fortuna Düsseldorf und Preußen Münster. Alle Ergebnisse und das Tableau finden Sie auf sportschau.de. Bei der Eishockey-WM in Zürich rückt das Viertelfinale für die deutsche Mannschaft in weite Ferne. Auch gegen die Letten gab es eine Niederlage, Burkhard Hupe berichtet.
13: Lange Gesichter im deutschen Eishockey-Team. Auch das zweite Vorrundenspiel geht verloren mit 0:2 gegen Lettland. Die ersten 30 Minuten ziemlich schwach. Da führte Lettland dann auch mit 2:0 durch einen Schlagschuss von Dzirkals und einem Powerplay-Tor von Balzers die Deutschen in Unter- und Überzahl wieder nicht wirklich konkurrenzfähig über die gesamte Spielzeit hinweg. Ab der 30. Minute wurde das deutsche Spiel besser. Szymanski vergab die große Chance allein vorm lettischen Tor zum Anschlusstreffer. Danach noch mehrere gute Möglichkeiten. Aber im Kasten der lettischen Mannschaft stand Kristaps Gudlevskis, der Torhüter aus Bremerhaven. Der hatte wieder einen überragenden Abend erwischt. Und so mühten sich die Deutschen zwar nach Kräften, aber es fehlt einfach der Knipser, es fehlt das kreative Potenzial. Und so unterliegt Deutschland auch in seinem zweiten WM-Vorrundenspiel mit 2 Toren Unterschied, dieses Mal mit 0:2 gegen Lettland.
15: Titelverteidiger Bayern München hat das erste Viertelfinalspiel der Best-of-Five-Serie in der Basketball-Bundesliga gewonnen. Und zwar mit 101:80 gegen Trier. Alba Berlin unterlag überraschend Vechta 89:103. Die deutsche Handballnationalmannschaft hat auch das zweite Testspiel gegen Dänemark verloren, 29:31. Also vom Ergebnis her deutlich enger als die Partie am Freitag in Kopenhagen. Allerdings waren die Dänen in Köln nur mit einer B-Auswahl angetreten.
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Kann man in den USA noch unbelastet und entspannt Urlaub machen oder geht das alles unter Trump nicht mehr? Dieser Frage gehen wir nach in der kommenden Viertelstunde nach den nächsten Nachrichten um 3:30.

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1: Um 3.29 Uhr mit Ronald Lessig. Die Gewerkschaft Verdi wirft Bundeskanzler Merz vor, Reformpläne nicht mit den Gewerkschaften abzusprechen. Verdi-Chef Wernicke bestätigte zwar, dass es im Juni ein Gespräch im Kanzleramt gebe, das sei aber spät, so Wernicke im ARD-Bericht aus Berlin.
2: Bislang hat die Bundesregierung alle möglichen Kommissionen eingesetzt zur Rente, zur Gesundheit, zur Zukunft des Sozialstaates, ohne jegliche Beteiligung der Sozialpartner, ohne Arbeitgeberverbände, ohne Gewerkschaften. In Zeiten von Angela Merkel und Olaf Scholz hat es regelmäßig Austauschrunden im Kanzleramt gegeben, der Sozialpartner. Jetzt nach einem Jahr, Friedrich Merz, gibt es das erste Gespräch.
1: Verdi-Chef Wernicke. Vor dem Treffen der Finanzminister der G7-Gruppe hat Bundesfinanzminister Klingbeil auf ein schnelles Ende des Iran-Krieges gedrängt. Dieser und die Blockade der Straße von Hormus schaden ihm zufolge der wirtschaftlichen Entwicklung massiv. Klingbeil sagte, die G7 seien der richtige Rahmen, um mit den USA und den weiteren G7-Staaten über diese Fragen zu sprechen. Weiteres Thema des Treffens soll die Lage in der Ukraine sein. Der Expertenrat für Klimafragen stellt heute seinen Prüfbericht für Deutschlands Treibhausgasemissionen vor. Die Fachleute haben darin analysiert, wie viel CO2 im Jahr 2025 ausgestoßen wurde und wie es mit den Klimazielen in der Zukunft aussehen könnte. Aus Berlin Felix Tenbaum.
3: Es geht im Kern um die Frage, hat die Bundesregierung alles getan, um ihre selbstgesteckten Klimaziele einzuhalten? Besonders schlecht abgeschnitten haben in den letzten Jahren vor allem der Gebäude- und Verkehrssektor. Das Ergebnis des letzten Berichts: Deutschland hatte 2024 seine Klimaziele eingehalten und teilweise sogar übererfüllt. Grund dafür war unter anderem die schwächelnde Wirtschaft infolge des Ukraine-Krieges. Der Expertenrat will heute auch verkünden, ob die mittel- und langfristigen Klimaziele der Bundesregierung realistisch sind.
1: Die Zahl der weltweit erfassten Hinrichtungen ist laut Amnesty International im vergangenen Jahr massiv gestiegen. Die Menschenrechtsorganisation verzeichnete mehr als 2700 Exekutionen in 17 Ländern. Das sei ein Anstieg von 78% im Vergleich zum Vorjahr. Die weltweit höchste Zahl an Hinrichtungen wird laut Amnesty in China vollstreckt. Das tatsächliche Ausmaß bleibe aber unklar, weil entsprechende Daten zu Exekutionen als Staatsgeheimnis gelten. Im Iran wurden mehr als 2100 Hinrichtungen erfasst, in Saudi-Arabien waren es mehr als 350. Auch in den USA stieg die Zahl auf fast 50. Das Wetter in Deutschland. Tagsüber von Westen her Schauer oder Gewitter, im Osten trocken, bei bis zu 12 Grad in der Eifel und bis 22 Grad in Berlin. Morgen wechselhaft mit Schauern bis 21 Grad und am Mittwoch weiterhin wechselhaftes Schauerwetter bis 22 Grad. Das waren die Nachrichten.
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4: Die A40 Essen Richtung Duisburg ist zwischen Kreuz Kaiserberg und Kreuz Duisburg wegen Brückenarbeiten bis morgen 5 Uhr gesperrt. Die Autobahn 61 Mönchengladbach-Venlo ist zwischen Kreuz Mönchengladbach und Mackenstein in beiden Richtungen bis 5 Uhr gesperrt. Die A67 Darmstadt Richtung Mannheim ist zwischen Lorsch und Viernheimer Dreieck wegen Bauarbeiten noch bis 5 Uhr gesperrt. Umleitungsempfehlung ab dem Darmstädter Kreuz über die parallel verlaufende A5.
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4: Heute mit Sven Hasenklever. Die USA, das Land der unbegrenzten Möglichkeiten, wie man so schön sagt, seit jeher ein Sehnsuchtsziel, auch für viele Urlauber aus Deutschland. Einmal nach Florida vielleicht oder nach Kalifornien oder durch die Häuserschluchten von Manhattan laufen oder den Grand Canyon sehen. Nur die Berichte über verschärfte Einreiseregeln und der Faktor Donald Trump lassen viele zweimal überlegen, ob die nächste große Reise wirklich in die Staaten gehen sollte. Wie macht sich das bemerkbar? Was bedeutet das für die Touristikbranche? Darüber hat Philipp Abresch im Weltspiegel-Podcast mit zwei unserer Korrespondentinnen in den USA gesprochen, mit Kerstin Klein in Washington und Giselle Uccar in New York.
5: Kerstin in Washington, wenn du auf die Straße gehst, Weißes Haus, Vietnam Memorial oder bei dir in New York, Giselle, Times Square zum Beispiel, sind viele Touris unterwegs und schießen ihre Erinnerungsfotos wie eh und je?
6: Also in Washington ist es gerade, zumindest was das Weiße Haus angeht, ein bisschen schwierig, weil Donald Trump auf der einen Seite vom Weißen Haus quasi vorne den Park verschönern lässt, also dass jetzt weiträumig abgesperrt ist, dass man gar nicht rankommt
5: also
6: für das
5: Foto. Also man fotografiert eine Baustelle.
6: Absolut. Weißes Haus erahnt man im Hintergrund. Und auf der anderen Seite, da wird gerade aufgebaut für einen Mixed Martial Arts Kampf, der hier am 14. Juni stattfindet. Das ist der Flag Day offiziell, aber es ist auch zufälligerweise Trumps 80. Geburtstag. Und da wird ein großer Kampf veranstaltet. Und auch da ist die andere Seite gerade abgesperrt für. Also da kommt man auch nicht ran. Und ansonsten ist Washington, glaube ich, eine Stadt, wo eher Inlandstouristen hinkommen. Ich glaube, ausländische Touristen, die fahren dann eher woanders hin, zum Beispiel nach New York, nehme ich an.
7: Ja, und da muss ich sagen, ist das seit Ostern so, dass es wieder mehr Tourismus gibt. Ich höre auch immer noch mal mehr nach Ostern deutsche Leute um mich herum. Also man guckt dann ja doch immer, wenn man jemanden Deutsch sprechen hört. Also die Fotoapparate sind immer noch ausreichend da und man muss dann immer um die Touristen herumlaufen, wenn man auf dem Weg zur Arbeit in Manhattan ist. So vom Eindruck ist das immer noch genauso lebhaft wie vor ein paar Monaten.
5: Als ich Korrespondent war in Singapur, in Tokio, ich wurde eigentlich immer gerne besucht. Die Freunde und Verwandten haben das gern genutzt. Ich kann mir vorstellen, bei euch ist das vielleicht so ähnlich. Wenn ihr mit Freunden redet in Deutschland, was erzählen die euch? Kommen die wie immer gerne oder gibt's vielleicht doch ein bisschen Zweifel, die rauszuhören sind?
7: Also bei mir ist das auf jeden Fall so, wenn ich mit meinen Freundinnen spreche, die auch häufiger schon in New York waren und sagen, ach, das wäre ja so toll, jetzt könnte man ja bei dir auch einfach übernachten und hätte dann schon mal den größten Kostenfaktor beseitigt. Aber irgendwie haben viele gerade nicht so Bock auf die USA, zumindest viele aus Deutschland. Und eine hat mir auch erzählt, sie will jetzt in der Zeit während der WM hier rüberfliegen, aber dann eben nicht in die USA, sondern ganz bewusst nach Kanada. Und auch meine Kollegen hier im Studio, die erzählen Ähnliches und die sagen auch, das ARD-Studio New York, das hatte früher viel, viel häufiger auch Besuchergruppen, also Schüler, die hier mal vorbeigekommen sind, Schülergruppen, Studentengruppen. Das ist tatsächlich weniger geworden.
6: Also ich würde nicht sagen, dass ich weniger Besuch habe, aber die Besucher, die uns besuchen kommen, haben Sorge vor der Einreise tatsächlich, weil sie eben so viel gehört haben. Also es gab ja diese Berichte darüber, dass die US-Regierung jetzt 5 Jahre der Social Media History durchguckt. Das ist überhaupt noch gar nicht in Kraft, wenn es überhaupt kommt. Aber allein die Berichte darüber haben verunsichert. Dann gab es im letzten Jahr ja diese Sorge, kommt man überhaupt rein? Da gab es ja so Berichte von einzelnen Leuten, die an der Grenze zurückgewiesen wurden. Das Auswärtige Amt hat nochmal darauf hingewiesen, dass dieses ESTA, mit dem ja deutsche Visa frei einreisen können für 90 Tage, dass dieses ESTA keine Garantie für eine Einreise sei. Das war schon nie eine Garantie, aber wenn das nochmal so betont wird, ne, dann macht das Leuten Sorgen und die haben Angst, komme ich überhaupt rein? Und die, die dann kommen, machen die Erfahrung, nee, ich komme da rein. Aber ich glaube schon, dass das auch viele Menschen abschreckt, allein diese Möglichkeit, dann nach einem teuren Flug hier zu stehen und abgewiesen zu werden.
5: Und dann wieder auch zurück zu müssen.
6: Ja, ist nicht so, ne? Also es waren einzelne Fälle und es gab immer eine ganz gute Erklärung dafür, aber wenn du das Gefühl hast, nicht willkommen zu sein, gehst du vielleicht woanders hin.
5: Sprechen wir gleich sicherlich noch drüber, ob diese Sorgen begründet sind oder nicht. Giselle, New York, Tourismus ist für die Stadt ein riesengroßer Wirtschaftsfaktor. Merkt man das? Und wenn ja, woran merkt man es, dass es vielleicht ein bisschen kriselt?
7: Also wenn man so normal in der Stadt unterwegs ist, merkt man es nicht, weil es sind immer noch sehr, sehr viele Menschen in der Stadt unterwegs. Wenn man dann aber genauer auf die Zahlen guckt und auch mit Leuten, die in der Tourismusbranche arbeiten, spricht, dann ist das zu sehen, dass es weniger internationale Touristen gibt. Also in New York sollen das über 3% sein. Wir haben vorhin über Deutsche gesprochen aus Europa, also vor allem aus den Ländern Deutschland und Frankreich, kommen auch spürbar weniger hierher nach New York. 10% weniger Deutsche in New York. Und vor allem kommen weniger Kanadier und das merken die Leute, die zum Beispiel sowas verkaufen wie Bustouren, Stadtführungen, Broadway-Tickets, die Souvenirs verkaufen. Das sind alles Sachen, die hier in New York sehr, sehr viel Geld kosten. Und dieses Geld geben internationale Touristen, die eine lange Anreise hatten, die so eine Once-in-a-Lifetime-Experience hier in New York suchen, eher aus als die inländischen Touristen, die dann hierher nach New York kommen. Und insofern ist das dann schon für die Branche ein Problem.
5: Mhm. Kerstin, du hast dich für den Weltspiegel auf die Suche gemacht und wolltest einmal ganz konkret und vor Ort herausfinden, ob es mit Donald Trump sowas wie eine Tourismusdelle gibt. Du warst in Florida unterwegs. Stimmt's? Also Miami Beach kennt jeder, Everglades vielleicht auch, von den Krokodilen, die da im Wasser schwimmen. Aber du warst ganz woanders, was aber auch traumhaft schön ist. Golfküste.
6: Ja, auch das ist traumhaft schön. Also wir waren an der Golfküste, was die Westküste ist, also die linke Seite dieses Stiefels. Und wir waren unter anderem in Naples, das ist ziemlich weit südlich. Da ist man fast schon in den Everglades, ein bisschen weiter nördlich in Cape Coral und nochmal ein gutes Stück weiter nördlich in Johns Pass. Das ist dann schon in der Nähe von Tampa und damit auch nicht mehr weit von Walt Disney World entfernt. Und ja, wir sind da hingefahren, weil es gab im letzten Jahr die Berichte hier unter anderem in der New York Times, die von der Trump-Slump, also vom Trump-Einbruch im Tourismus gesprochen haben. Wir wollten mal vor Ort gucken, stimmt das überhaupt und was erleben die Menschen vor Ort?
5: Warum kommen Touris da eigentlich hin? Was kann man da machen? Also Mickey Mouse fotografieren, stelle ich mir vor.
6: Ja, also Walt Disney World, das ist ja in Orlando, ne? Das ist sicher einer der großen Magnete. Und an der Westküste ist genau wie an der Ostküste einfach traumhaft schöne Strände. Da gibt's viel Natur, da kann man Bootstouren mieten. Wir haben auch so eine Delfintour mitgemacht für unseren Film. Sowas alles kann man da machen.
5: Was haben dir die Leute erzählt, mit denen du gesprochen hast? Also die, die vom Tourismus leben, ist das für die gerade kein leichtes Leben? Was erzählen sie dir?
6: Also wir haben ein gemischtes Bild bekommen. Wir haben unter anderem gedreht mit einem Deutschen, der vor 11 Jahren ausgewandert ist hierhin, der in Cape Coral ja als Immobilienmanager etwa 40 Ferienhäuser, Ferienwohnungen betreut. Also da hat sie auch vermietet für die Besitzer und so weiter, sich um die kümmert. Und der sagt, das letzte Jahr 2025, das war das schlechteste wirtschaftliche Jahr für ihn ever. Also er hat irgendwie schon die Pandemie überstanden, er hat die Hurricanes überstanden, aber die zweite Amtszeit Donald Trumps hat ihn letztes Jahr gekillt. Er sagt, er hat $250.000 an Umsatzeinbruch verzeichnet, weil eben deutlich weniger ausländische Urlauber gekommen seien.
5: Also Donald Trump stärker als ein Hurricane, das würde ihm fast schmeicheln.
6: Naja, also dieser Zusammenhang ist natürlich schwer zu belegen. Also wenn man sich die offiziellen Zahlen anguckt, ist es so, dass in den USA tatsächlich der internationale Tourismus zurückgegangen ist, 6% ungefähr auf die ganzen USA. In Florida sind die Zahlen insgesamt stabil geblieben, aber vor allen Dingen, weil Inlandstouristen kamen. Da sind vor allen Dingen auch gerade, du hast es gesagt, die Kanadier, ich glaube, das kann man als Fakt sagen, die haben wegen dieser Drohungen von Donald Trump gegen Kanada in großer Zahl das Land boykottiert. Das sind so 19-21%, je nach Schätzung, die da in den USA weniger gekommen sind im letzten Jahr. Also das spürt man da schon ganz doll. Und dieser eine, der deutsche Immobilienmanager, der sagt, bei ihm war das ganz klar, dass es mit Trump zu tun hat. Er hat seine Kunden noch gefragt, und warum kommt ihr nicht? Und die sagen ganz klar, wegen Trump, wegen der politischen Situation. Da kann man nicht mehr hinfahren. Also ihm sagen das seine Kunden. Umgekehrt haben wir mit einem Kapitän gesprochen, der in Johns Pass so Bootstouren macht, also Delfintouren, Angeltouren und so weiter.
8: We did not notice a tourism dip by any means in 2025.
6: Der sagt, nee, sein Geschäft sei gut gelaufen. Ja, das sei Anfang letzten Jahres ein bisschen schleppend gewesen, aber er gibt die Schuld daran den Hurricanes, die es im Jahr davor, also 2024, gab, und sagt, da mussten wir den Leuten überhaupt erst mal vermitteln, hey, wir haben alles wieder repariert, ihr könnt wieder kommen. Also nicht alle, mit denen wir geredet haben, schieben das auf Trump, und nicht alle beschreiben das so kritisch wie zum Beispiel dieser deutsche Immobilienmanager.
5: Kerstin, dieser Bootskapitän, der hat dir auch erzählt, dass so eine typische Route so aussieht, dass man erst Mickey Mouse fotografiert und dann zu ihm kommt. Ist das nach wie vor so?
6: Genau, er sagt, das ist so, wenn die Leute aus dem Ausland kommen und viel Geld ausgeben für den Flug und dann Walt Disney World machen, dann kommen die natürlich auch zu uns an den Strand. Der ist nicht so weit weg davon. Und das funktioniert aus seiner Sicht auch noch weiter. Nur wenn man sich die Zahlen anguckt, also Walt Disney ist relativ, ja, die legen ihre Zahlen nicht so gerne offen, aber die hatten gerade so einen Ausblick auf das nächste Quartal, und da haben sie durchaus gesagt, dass die davon ausgehen, dass die internationalen Besucher in den US-Themenparks, wie zum Beispiel Walt Disney World, dass die da eher einen Einbruch oder einen Rückgang erwarten. Und wir haben das auch bestätigt bekommen von einem Menschen, Chris French heißt der, der ist Disney Booker, das heißt, der ist quasi ein Reiseagent, der ausschließlich Disney-Reisen vermittelt, und der hat uns das ganz klar gesagt. Er sagt, bei ihm ist es so, dass die Kanadier vor allen Dingen, aber auch andere Kunden sagen, ach, Walt Disney World machen wir jetzt im Moment gerade lieber nicht. Lass uns doch lieber eine Reise nach Disneyland Paris buchen. Also sie fühlen sich da wohler. Das war das eine, was er uns gesagt hat. Und das andere, was er sagt, er sieht da gerade bei Disney Sonderangebote noch und nöcher.
9: It's very clear that Florida is experiencing a downturn in tourism. And the biggest way that we
6: Ich habe noch nie großzügigere und mehr Angebote gesehen als jetzt für Walt Disney World. Also er sagt, Disney gibt keine Discounts, wenn sie nicht müssen. Also er sagt, dieser Motor
5: knirscht.
6: Ja, der Motor stottert.
5: Über die Gründe haben wir jetzt schon ein bisschen gesprochen. Lasst uns da noch mal tiefer einsteigen. Giselle, Kerstin, Donald Trump ist ja vor allem die Kanadier ganz schön hart angegangen, hat damit geliebäugelt, Kanada zu einem US-Bundesstaat zu machen. Ich kann mir vorstellen, dass die Kanadierinnen und Kanadier gerade überhaupt gar keinen Bock mehr drauf haben, ausgerechnet in den USA ihre Ferien zu verbringen.
7: Ja, Kerstin hat das angedeutet und ich habe das auch bei meinen Reisen nach Kanada so sehr, sehr stark gespürt. Das sieht man auch überall. Die Leute sagen, wir halten hier zusammen, wir lassen uns das nicht gefallen. Also es sind nicht nur die Annexionsdrohungen, auch es erwartet sowieso keiner, dass da jetzt irgendwie US-Militär reinmarschiert nach Kanada. Es geht vor allem um diesen wirtschaftlichen Schaden. Die Kanadier sind so extrem vom Export ihrer Waren in die USA abhängig und deshalb eben so, so stark von Trumps Zöllen betroffen. Und das, ja, deswegen sind die eben auch so angefasst, so wütend, weil man ja USA immer so als großen Bruder, als Partner betrachtet hat. Und da ist jetzt ganz schön viel Vertrauen im Verhältnis kaputt gegangen. Und ja, eine Auswirkung davon ist eben so ein Boykott, so eine Boykotthaltung, dass man sagt, man möchte jetzt die USA nicht unbedingt unterstützen, indem man da sein Geld lässt und Urlaub macht, sondern wir bleiben lieber dann bei uns oder fliegen woanders hin. Kerstin hatte vorhin eine Zahl genannt. Also ungefähr im Schnitt kommen hier zumindest nach New York so 20% weniger Kanadier. Es gab auch mal Monate, wo man von über 33% weniger Verkehr zwischen USA und Kanada gesprochen hat. Das wird immer noch mal ein bisschen stärker, wenn die Drohungen gerade wieder aktuell und akut sind. Und man muss aber sagen, es gibt auch noch einen anderen Grund. Und das sagen Kanadier dann auch ganz ehrlich. Also die Reisen in die USA sind für Kanadier auch einfach teurer geworden. Ihre eigene Währung ist im Vergleich zum US-Dollar in den vergangenen Jahren schwächer geworden. Und in Kanada guckt man natürlich auch aufs Geld und aufs Portemonnaie. Und auch das hindert einen dann am Verreisen in die USA.
5: Die Preise steigen. Dann ein Thema, was viele Leute verunsichert, gerade schon angeklungen, das Thema Einreise. Ich habe das Gefühl, die waren mir gegenüber eigentlich immer sehr freundlich, sehr zuvorkommend und es ging immer reibungslos. Aber in den sozialen Medien kursieren ja auch ganz andere Geschichten. Wie muss ich mir das im Moment vorstellen? Ich lande in JFK am Airport mit meiner 747, steige aus und dann erstmal Stress, lange Schlangen und dann vielleicht auch eine schwierige Grenzabfertigung.
7: Ja, ich fand die ja immer auch ein bisschen schwierig und nicht ganz freundlich, immer alle Beamten, die da in der Immigration sitzen. Ich weiß nicht, Kerstin, was du für Erfahrungen gemacht hast, aber dass es jetzt irgendwie anders oder strenger geworden wäre, das kann ich auch nicht bestätigen. Also ich glaube, da spüren wir Deutsche, für uns hat sich ja im Prinzip nicht wirklich was verändert und ich musste auch noch nie mein Handy vorzeigen oder dass jemand gesagt hat, zeig mir jetzt dein Instagram. Also das kann ich nicht bestätigen.
6: Das ist vor allen Dingen eine Wahrnehmungssache. Es hat sich de facto gar nicht so viel verändert. Es gab zu Beginn von Donald Trumps Amtszeit so einzelne Fälle, wo Touristen bei der Einreise abgewiesen wurden. Da gab es aber im Nachhinein immer eine Erklärung dafür. Also weiß ich nicht, jemand, der sein Friseurbesteck dabei hatte, wo dann gesagt wurde, Moment mal, du willst doch hier arbeiten. Also so Sachen, ne? Dass da jetzt Leute willkürlich abgewiesen wurden, die Berichte gab es auch, aber im Einzelnen und ob die sich bestätigt haben, das war dann auch eher unklar. Aber das sorgt für so ein Klima, ne? Und auch dieses Thema Social Media Accounts überprüfen, das macht ja noch kein Mensch. Aber allein, dass darüber diskutiert wird, bleibt bei dir vielleicht hängen, ach, da gucken die bei mir rein. Und was mir der, ich habe, glaube ich, den Namen vorhin gar nicht gesagt, der Deutsche, der hier Ferienhäuser betreut und vermietet, Marco Wischmeier heißt der, was der mir sagte, und ich glaube, das ist ein ziemlich treffender Punkt, seine Stammgäste, auch die aus Deutschland, die kommen weiterhin, weil die wissen, das ist viel Getöse, aber es ist ein schönes Land und da mache ich gern Urlaub. Wen es aber abschreckt, sind die Leute, die jetzt vielleicht noch nie hier waren oder lange nicht da waren, so Gelegenheitsurlauber, die fühlen sich davon abgeschreckt. Und sein Geschäft, das reicht halt nicht, wenn nur seine Stammgäste kommen. Er braucht halt auch die Leute, die mal in die USA reisen. Und so ist es jetzt, glaube ich, nicht so ein katastrophaler Einbruch, abgesehen mal von den Kanadiern, die wirklich, glaube ich, auch aus politischen Gründen das boykottieren. Aber jedes bisschen weniger tut weh, weil gerade Florida zum Beispiel, die leben vom Tourismus. In Florida zahlt man auf Bundesstaatsebene 0,0 Einkommensteuer, weil alles finanziert wird aus den Einnahmen von der Umsatzsteuer, die viel vom Tourismus halt auch gefüllt werden. Und wenn das dann wegbricht, einbricht, weniger wird, dann ist das ein reales wirtschaftliches Problem.
7: Übrigens gab es, wenn ich das noch kurz ergänzen darf, auch in Florida sehr, sehr viele kanadische Snowbirds, also kanadische Rentnerinnen und Rentner, die dann irgendwie Ferienhäuser, die dem Winter entfliehen und die dann Immobilien haben. Und da haben ja auch sehr, sehr viele erzählt, also auch aus politischen Boykottgründen, also wir verkaufen jetzt sogar unser Ferienhaus in Florida, was ja auch dann für die dortige Immobilienbranche ein Problem ist, wenn auf einmal alle Kanadier da nicht mehr sein wollen. Aber das hatte auch Kostengründe. Die haben gesagt, uns sind irgendwie die Versicherungspreise zu teuer geworden und, und.
6: Ich glaube, es sind nicht nur die Kosten, weil der Euro zum Beispiel, der ist ja gerade etwas stärker gegenüber dem Dollar als noch vor ein, zwei Jahren. Also für Europäer ist es eigentlich gerade billiger, obwohl alles natürlich hier teuer ist, aber der Umtauschkurs ist gerade ein bisschen besser. Und auch Marco Wischmeier sagt, zwei seiner Menschen, denen die Häuser da gehören, wo er die Häuser betreut, haben ihn gebeten, es zu verkaufen. Also das ist tatsächlich, glaube ich, dieser politische Aspekt ein Grund. Und was man auch nochmal sagen muss vielleicht, also man könnte ja sagen, und das hat mein Bootskapitän auch gesagt, ein Tourist ist ein Tourist. Ist mir doch egal, ob der aus dem Inland oder ob der aus dem Ausland kommt. Aber es gibt offizielle Zahlen und ausländische Touristen, die geben im Schnitt etwa 8-mal so viel aus wie inländische Touristen. Weißt du, die kommen von weit weg und dann sagen sie, jetzt bin ich hier, die bleiben länger. Die buchen auch im Voraus mehr, sodass die Orte planen können und so. Das hat mir auch eine Frau in Naples bestätigt. Also das ist nicht ganz 1:1 ersetzbar durch Inlandstourismus.
5: Ich kann mir vorstellen, auch der Iran-Krieg geht am Tourismus gerade nicht spurlos vorbei, oder?
6: Da habe ich mich auch drüber unterhalten. Also ich habe den Bootskapitän auch gefragt. Der hat 12 Boote in seiner Flotte. Der wird eine Menge Sprit brauchen. Und ich habe ihn auch gefragt, was ist denn jetzt mit den gestiegenen Benzin- und Dieselpreisen? Und er sagte dann, ja, die werden sicher bald wieder runtergehen. Und die waren schon mal hoch. Da hörte man dann so raus, wo er politisch steht, glaube ich. Und umgekehrt, Marco Wischmeier, der Deutsche, sagt, bei ihm knallt das voll rein. Also wenn dann zum Beispiel, die haben so einen Gärtnerservice, die 40 Grundstücke da betreuen von den Häusern. Und wenn deren Benzin 25% teurer wird für die Trucks, für die Rasenmäher und alles, dann wird das natürlich umgelegt auf die Häuserpreise. Und was er auch nochmal gesagt hat, ist, glaube ich, auch wieder so ein im Moment vielleicht eher nur psychologischer Aspekt, wenn darüber diskutiert wird in Europa, dass der Jet-Treibstoff knapp werden könnte an irgendeinem Zeitpunkt, dann wächst vielleicht auch die Sorge, dass man dann in den USA festsitzt und nicht mehr zurückkommt. Und auch das schreckt ja vielleicht schon ab, wenn man nicht weiß, ja, wie ist denn das, wenn ich dann fliege, komme ich wieder zurück oder nicht? Also auch das ist eine Sorge, die er zumindest hat.
10: Ja, und wenn die Leute nicht kommen, weil sie nicht wissen, ob sie genug Benzin haben, um zurückzufliegen, ist schwierig. Es ist wirklich eine ganz, ganz schwierige Situation.
5: Giselle, wir haben gerade im Hintergrund, ich glaube, es war bei dir, so Polizeisirenen gehört, ne? Der Sound von New York.
7: Ja,
5: du hörst das gar nicht mehr, aber für mich entsteht da so ein Bild von New York, wie man es aus Fernsehserien bekommt. Diese Stadt als Sehnsuchtsziel, das war es ja irgendwie immer schon für uns Deutsche, für Europäer. Ich frage mich, ist mit Donald Trump als US-Präsident, der ist ja auch New Yorker, ne? Der hat da seinen Trump Tower. Ist da auch ein bisschen was vielleicht kaputt gegangen in der Art und Weise, wie wir die USA sehen, also dieses Sehnsuchtsziel?
7: Tja, also New York ist ja eigentlich gar nicht so richtig gleichzusetzen mit den USA. Das ist ja schon eine sehr spezielle Stadt und ich glaube, die versteht sich auch so. Und ist da was kaputt gegangen mit New York als Sehnsuchtsort? Das ist immer schwer, dann aus New York heraus zu beantworten, weil ich bin ja hier und für mich ist New York nach wie vor... das ist ein Spielplatz, so sage ich das manchmal. Das hat so viele unterschiedliche Spielgeräte und Möglichkeiten, die man fast in einem einzigen Leben gar nicht alle ausprobieren kann. Wir haben hier nicht nur diese ganzen Sehenswürdigkeiten, wo Touristen hinfahren. Wir haben diese wahnsinnig reiche Kunst- und Kulturszene. Wir haben Kulinarik aus der ganzen Welt und eben auch Menschen, die hier aus der ganzen Welt zusammenkommen, super offen sind, nett sind, interessant sind, die Lebensgeschichten und Lebensentwürfe erzählt, die man hier erlebt und auch so vielfältig und außergewöhnlich sind, wie man sich das eigentlich gar nicht vorstellen kann, wenn man hier nicht war. Und ich glaube, deswegen kann man diese Stadt auch nur wirklich verstehen, wenn man mal hier war. Und ich glaube, es lohnt sich nach wie vor mal einen Trip nach New York zu machen.
5: Urlaub in den USA zum Ende. Was würdet ihr denn sagen? Ist es eine gute Idee, jetzt rüber zu fliegen über den Teich? Lohnt es sich vielleicht gerade jetzt?
6: Ach, natürlich. Die USA sind ein unfassbar schönes Land. Ich habe es ja tatsächlich geschafft, in den 5 Jahren, denen ich jetzt hier bin, alle 50 Bundesstaaten zu bereisen und sehr, sehr, sehr, sehr viele der Nationalparks zu besuchen. Dieses Land hat unfassbar schöne Natur und auch viel mehr wilde Natur als wir in Europa, einfach weil es so ein riesiger Kontinent ist und das ist nicht alles besiedelt. Du hast einfach wirklich viel Wildnis und hast du auch tolle Städte und so New York, na klar, Vougiselles ist eine. Also ja, klar, und die Menschen sind nach wie vor hinreißend und nett und es ist toll und es ist ja mitnichten so, dass man massenweise an der Einreise gehindert wird. Im Gegenteil, also man kommt in das Land rein. Ist klar, es ist teuer, der Wechselkurs ist gerade okay, aber die Preise sind hoch. Mit jetzt dem Krieg im Iran werden sicher auch die Flugpreise weiter steigen und so vielleicht auch die Sorge, dass man wieder wegkommt. Aber na klar lohnt es sich, in diesem Land Urlaub zu machen.
5: Giselle lacht und sagt wahrscheinlich auch ja.
7: Natürlich, wir sind USA-Korrespondenten, wir leben hier und es gibt so viele tolle Möglichkeiten und so viel Unterschiedliches. Ich kann da eigentlich kaum was ergänzen von dem, was Kerstin gesagt hat.
5: Und wem es jetzt in den Fingern kribbelt und vielleicht schon seinen Kulturbeutel in den Koffer gepackt hat, habt ihr noch ein paar Tipps dafür, wie der USA-Trip nochmal so richtig gut werden kann?
7: Auto mieten und ab.
6: Ja, und vielleicht, weil das ja auch eine Diskussion war, die in Deutschland vielleicht Leute abgeschreckt hat, in den Nationalparks, der Eintritt ist ja teurer geworden jetzt für Menschen, die nicht Bürger der USA sind. Die lohnen sich immer noch, aber es gibt ja auch ganz viele Stateparks, die oft genauso schön oder ähnlich schön sind wie die Nationalparks, die total unterm Radar auch viele Amerikaner sind. Auch da sollte man vielleicht mal ein Auge drauf werfen, wenn man irgendwo mit dem Auto in der Gegend unterwegs ist.
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4: In Sachsen-Anhalt wird im September ein neuer Landtag gewählt. Die AfD liegt in aktuellen Umfragen bei 41% und könnte sogar die absolute Mehrheit erreichen. Bundesweit kommt die Partei laut einer INSA-Umfrage auf 29%. Die Innenminister der Länder wollen nun Vorkehrungen treffen, unter anderem, weil sie ein Risiko daran sehen, wenn die AfD als Regierungspartei etwa Geheiminformationen erhält, die die Sicherheit des Landes betreffen. Politiker warnen auch davor, dass die AfD in großem Stil Beamte austauschen könnte. Unsere Gastautorin ist heute Kaya Klapser von der Zeit. Sie findet es richtig, dass sich die Länder politisch wappnen für die Möglichkeit einer AfD-Regierung.
11: Der nun geäußerte Wunsch mehrerer Innenminister, sensible, sicherheitsrelevante Informationen, etwa die der Nachrichtendienste, vor dem Zugriff der kremlnahen AfD zu schützen, ist überfällig und muss so schnell wie möglich umgesetzt werden. Doch nicht alle Bundesländer wollen Vorbereitungen treffen auf eine mögliche Regierungsbeteiligung der AfD. In Mecklenburg-Vorpommern etwa, wo ebenfalls im September gewählt wird und die Partei Umfragen zufolge bei 35% liegt, wird ein entsprechender Gesetzentwurf von der CDU blockiert. Es ist ein Zeichen dafür, dass der Ernst der Lage nicht erkannt wurde. Oder, noch schlimmer, dass parteipolitische Erwägungen höher gewichtet werden als die demokratische Zukunft des eigenen Landes.
4: Ein Kommentar von Kaya Klapser. Der Kölner Stadtanzeiger warnt, ein AfD-regiertes Bundesland bringe die gesamte Republik in Gefahr.
12: Es erinnert an Biedermann und die Brandstifter. In dem Stück von Max Frisch nimmt ein Bürger namens Biedermann zwei Brandstifter in sein Haus auf, obwohl sie es anzünden wollen. Und die Bedrohung geht über Sachsen-Anhalt weit hinaus. So könnten im Falle eines AfD-Wahlsieges Informationen aus dem Verbund der Verfassungsschutzämter nach Russland abfließen. Überhaupt dürfte das Land für die Partei nur ein Experimentierfeld sein, um die Republik Zug um Zug aus den Angeln zu heben. Die größte Verantwortung kommt deshalb der Wählerschaft zu. Wenn sie der AfD zu einer absoluten Mehrheit verhilft, dann verhält sie sich so wie der Herr Biedermann.
4: Die Frankfurter Allgemeine Zeitung schaut auf den bereits erwähnten möglichen Beamtenaustausch durch eine AfD-Regierung und zeigt Verständnis für politische Vorkehrungen. Sie warnt aber davor, den Bogen zu überspannen.
12: Man kann natürlich politische Beamte austauschen, ein normales Verfahren beim Regierungswechsel, aber nicht ohne weiteres die Beamten des Mittelbaus. Gegen sie müsste es schwerwiegende Vorwürfe geben. Daher ist es folgerichtig, dass sich Sachsen-Anhalts AfD-Spitzenkandidat Siegmund direkt aufs Drohen gegen etwaige widerständige Beamte verlegt. Sich auf die Risiken einer Regierungsübernahme durch eine solche Partei vorzubereiten, ist also notwendig. Man sollte nur nicht der Versuchung erliegen, noch in letzter Minute Anti-AfD-Gesetze zu erlassen.
4: Für den Münchner Merkur muss sich jetzt das ganze Land zusammenreißen, wenn eine AfD-Regierung noch verhindert werden soll.
12: Daran, dass die AfD nun bundesweit an 30% kratzt und in Sachsen-Anhalt sogar auf die absolute Mehrheit hoffen darf, trägt die aktuelle Bundesregierung die Hauptschuld. Die Streitereien, die gebrochenen Versprechen, die schwache Performance, wenig macht Mut. Die Lähmung lässt sich aber nicht allein mit dem Kommando gen Berlin »Macht's halt besser« überwinden, sondern nur gemeinsam. Es braucht einen neuen Pakt zwischen Regierung und Bürgern, damit der Reformsommer nicht ähnlich gegen die Wand fährt wie seine Vorgänger. Die Verantwortlichen müssen gnadenlos ehrlich sein, Zumutungen benennen, ihren Sinn erklären. Die Wähler müssen ihr Restvertrauen zusammenkratzen und anerkennen, dass die Lage Einschnitte erfordert, fair und bei allen. Die 29%-Umfrage für die AfD ist keine Frühwarnung, sie ist ein schriller Alarm.
4: Das waren die Standpunkte. Zusammengestellt hat sie heute Constanze Semide.

Er steht nicht gut um das Kindswohl in Deutschland. Das Land schneidet laut einer UNICEF-Studie sogar schlechter ab als Rumänien. Wir berichten ausführlich in der kommenden Viertelstunde.

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1: Um 4 Uhr mit Ronald Lessig. Finanzminister Klingbeil warnt vor den wirtschaftlichen Folgen des Iran-Krieges und der Blockade der Straße von Hormus. Vor seiner Abreise zum Treffen der G7-Finanzminister sagte Klingbeil, es müsse alles getan werden, um den Konflikt zu beenden. Aus der Nachrichtenredaktion

0: weitere Unterstützung der Ukraine.
1: Verdi-Chef Wernicke hat Bundeskanzler Merz vorgeworfen, bisher keine Einigkeit mit den Gewerkschaften gesucht zu haben. In der ARD-Sendung Bericht aus Berlin hat sich Wernicke zu den Reformplänen der Bundesregierung geäußert. Dabei sagte er, dass es unter den Vorgängern von Merz, Merkel und Scholz, regelmäßig Austauschrunden im Kanzleramt gegeben habe. Wernicke hat zugleich Kompromissbereitschaft signalisiert. Er lehnte es aber zum Beispiel ab, den Kündigungsschutz zu lockern oder das Renteneintrittsalter zu erhöhen. Die Bundesregierung will den Zivilschutz für den Kriegs- und Anschlagsfall ausbauen. Einem Bericht der Bild-Zeitung zufolge ist dafür ein Sonderprogramm in Höhe von 10 Milliarden Euro vorgesehen. Innenminister Dobrindt sagte der Zeitung, Ziel sei eine stärkere Vernetzung von militärischer und ziviler Verteidigung. Die Mittel sollen unter anderem in zusätzliche Ausrüstung und Personal für das technische Hilfswerk gehen. Die deutsche Eishockey-Nationalmannschaft hat bei der WM auch das zweite Vorrundenspiel verloren mit 0:2 gegen Lettland. Aus Zürich, Burkhard Hupe.
2: Nach der zweiten Niederlage im zweiten Vorrundenspiel ist das Erreichen des Viertelfinals kaum noch möglich. Das 0:2 gegen die lettische Mannschaft stand bereits nach 25 Minuten fest. Zwar hatte die DEB-Auswahl mehr Scheibenbesitz, aber nur wenige Ideen. Bei den Letten war es genau umgekehrt. Zwei Spiele, zwei Niederlagen also für das Team vom Bundestrainer Harry Kreis, dem nun kaum 24 Stunden Zeit bleiben, seine Mannschaft wieder aufzurichten. Denn dann wartet mit der Schweiz schon der nächste Topgegner.
1: Das waren die Nachrichten. Das Wetter in Deutschland. Tagsüber von Westen her Schauer oder Gewitter, im Osten trocken bei 12 Grad in der Eifel und 22 Grad in Berlin. Morgen wechselhaft mit Schauern 14 bis 21 Grad. Es ist 4:03 Uhr.
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4: A5 Karlsruhe Richtung Basel zwischen Offenburg und Lahr 3 Kilometer Stau. Die A40 Essen Richtung Duisburg ist zwischen Kreuz Kaiserberg und Kreuz Duisburg wegen Brückenarbeiten bis morgen 5 Uhr gesperrt. Die Autobahn 61 Mönchengladbach-Venlo ist zwischen Kreuz Mönchengladbach und Mackenstein in beiden Richtungen bis 5 Uhr gesperrt. Und die A67 Darmstadt Richtung Mannheim ist zwischen Lorsch und Viernheimer Dreieck wegen Bauarbeiten ebenfalls bis 5 Uhr gesperrt. Umleitungsempfehlung ab dem Darmstädter Kreuz über die parallel verlaufende A5.
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4: Und die kommt wie immer aus Hamburg, aus den Studios von NDR Info. Am Mikrofon begrüßt sie Sven Hasenclever. Die Zukunftschancen für Kinder sind in Deutschland ungerechter verteilt als in vergleichbaren Industrieländern. Zu diesem Ergebnis kommt eine aktuelle UNICEF-Studie zum Kindeswohl. Übrigens auch ungerechter verteilt als in Ländern, die wir mitunter als arm wahrnehmen, zum Beispiel in Rumänien. Tim Assmann berichtet.
5: Bund und Länder seien gemeinsam in der Verantwortung, mehr Bildungsgerechtigkeit zu schaffen, erklärte Bundesbildungsministerin Karin Prien als Reaktion auf den UNICEF-Bericht. Jedes Kind solle die Chance auf bessere Bildung haben, um sein Potenzial entfalten zu können, betonte die CDU-Politikerin. In der aktuellen UNICEF-Erhebung zum Kindeswohl in den Industrieländern liegt Deutschland nur auf Rang 25. Platz 1 belegen die Niederlande, gefolgt von Dänemark und Frankreich. Vor Deutschland liegen auch Länder mit geringerer Wirtschaftskraft wie Rumänien und Ungarn. In Deutschland erreichen der Studie zufolge nur 46% der Jugendlichen aus finanziell schwachen Familien grundlegende schulische Kompetenzen. Bei wohlhabenden Familien sind es 90%. Im Bildungsbereich sind die deutschen Ergebnisse aus Sicht von UNICEF alarmierend. Nur 60% der 15-Jährigen in der Erhebung erreichen die Mindestkompetenz in Mathematik und Lesen.
4: Es sieht für unsere Kinder also schlechter aus als in vergleichbaren Industrieländern, so die UNICEF-Studie. Darüber hat meine NDR-Kollegin Ulrike Heckmann mit dem Geschäftsführer von UNICEF, Christian Schneider, gesprochen und hat ihn gebeten zu erklären, was bedeutet Wohlbefinden, also was hat die Studie da verglichen?
6: Ja, UNICEF ist sehr daran gelegen, die Situation von Kindern eben etwas breiter, etwas umfassender nachzuzeichnen. Wir wollen nicht nur zum Beispiel auf das Thema wirtschaftliche Armut schauen, sondern verstehen, wie geht es Kindern im Ländervergleich der Industrieländer, von Faktoren wie Einkommensarmut über Aspekte kindlicher Gesundheit bis hin zu den Kompetenzen, die sie erwerben im Laufe ihrer Kindheit, um dann eben zu sehen, was leisten einzelne Industrienationen eigentlich, um Kinder

0: Kindheit insgesamt für Kinder in ihrem Land besser zu machen.
1: Deutschland gilt ja immer noch als ein vergleichsweise wohlhabendes Land, erreicht aber nur unteres Mittelfeld in dieser Studie. Wie genau erklärt sich das?
0: Ja, wir sehen, dass Deutschland eigentlich hinter seinen Möglichkeiten zurückbleibt. Im Ländervergleich der 37 Nationen, für die vergleichbare Daten vorliegen, sehen wir, dass eine kleine Gruppe von Ländern, denen es wirtschaftlich auch ganz gut geht, würde ich sagen, wie die Niederlande, Dänemark, aber auch Frankreich, Portugal und die Schweiz, wo die wirtschaftlichen Indikatoren sicher nicht hervorragend sind, sie insgesamt mit Blick auf das kindliche Wohlbefinden besser abschneiden, während Deutschland jetzt schon zum zweiten Mal nach der Studie im vergangenen Jahr im unteren Mittelfeld sich befindet. Und das besorgt uns bei UNICEF ganz besonders, einfach nicht vorangeht, sich die Dinge nicht zum Guten entwickeln. Wir stellen fest, dass die Kinderarmutsquote in Deutschland mit etwa 15% der Kinder immer noch hoch ist. Dahinter steckt ja eine Zahl von mindestens 1 Million Kinder, denen es an ganz wesentlichen Dingen für ein gutes Aufwachsen fehlt, am schulischen Arbeitsplatz zu Hause, am zweiten Paar Schuhe, an der Teilhabe zum Beispiel an Freizeit- und Sportaktivitäten mit Freundinnen und Freunden. Also ganz wesentliche Dinge, um sich als Kind in Deutschland wohlzufühlen. Und das schaffen andere Länder offenbar besser, auch eine ganze Reihe von Ländern wie Slowenien, Rumänien, Spanien, wo es wirtschaftlich nicht unbedingt rosiger aussieht als in Deutschland bei allen Problemen, die unsere Wirtschaft gerade hat.
1: Was genau machen denn diese Länder, die Sie gerade angesprochen haben? Rumänien zum Beispiel, das auf Platz 9 liegt, oder auch Ungarn und die Slowakei, die vor Deutschland liegen. Was machen die besser?
0: Es gibt nicht das eine Rezept, um kindliches Wohlbefinden von jetzt auf gleich wirklich zu einer besseren Entwicklung zu führen. Wir sehen aber, dass in einigen der Länder bei einigen Aspekten es eben besser läuft. In Rumänien zum Beispiel zeigen die Indikatoren, dass die mentale Gesundheit von Kindern und Jugendlichen offenbar besser abschneidet. Wir sehen, dass in einem Land wie Irland über mehrere Aspekte von Kindheit, von der körperlichen Gesundheit bis hin zu den Kompetenzen, die sie in der Schule erwerben, die Dinge für Kinder besser laufen. Also es ist schwer, in der Bevölkerung und auch in der Größe sehr unterschiedliche Länder unmittelbar zu vergleichen. Wir sehen aber, dass es einigen eben zum Beispiel mit Blick auf die Kinderarmut, mit Blick auf die Bildungskompetenzen und die Förderung in der Schule insgesamt oder mit Blick auf die mentale Gesundheit doch besser gelingt. Ganz im Kern sehen wir bei UNICEF, und das ist ja auch im Mittelpunkt unserer Studie, dass da, wo große Ungleichheiten im Einkommen der Bevölkerung zu verzeichnen sind, und auch da hat sich Deutschland eher in die falsche Richtung entwickelt, einige Länder eben mit gezielten Programmen für besonders benachteiligte Kinder und Familien ganz große Fortschritte bewirken.
1: Fehlende Bildungsgerechtigkeit, die wird hierzulande immer wieder angeprangert, gefolgt von politischen Beteuerungen, dass sich das ändern müsse. Auch die UNICEF-Studie schlägt ja Alarm. Nur 60% der 15-Jährigen hierzulande erreichen die Mindestkompetenz in Lesen und Mathematik. Liefert die Studie auch dafür Erklärungen?
0: Na, was mich zunächst aus Sicht von UNICEF noch mehr besorgt, als dass nur 2/3 der 15-Jährigen hier die grundlegenden Kompetenzen erreichen, sind die ganz dramatischen Unterschiede zwischen den Kindern aus der besonders benachteiligten Gruppe der Kinder und Jugendlichen in Deutschland und denen, die eher zu privilegierteren, wohlhabenderen Haushalten gehören. Denn da liegen wir bei einer wirklich erschreckenden Zahl von nur 46% bei den eher benachteiligten Schülerinnen und Schülern. 46%, die nur die ganz grundlegenden Kompetenzen im Lesen und Rechnen erreichen, während es in den etwas besser gestellten Haushalten bis zu 90% sind. Das heißt, wir haben hier einen ganz klaren Indikator, dass zum Beispiel Programme wie das Startchancenprogramm in Deutschland, das gut begonnen hat, möglichst ausgeweitet werden sollten, um eben diese Kinder noch stärker zu erreichen und über Jahre eben gezielt zu fördern.
1: Diese UNICEF-Vergleichsstudie zum Wohlbefinden von Kindern wird ja regelmäßig erstellt. Hat sie aus Ihren Erfahrungen irgendwas bewirkt?
0: Es ist ganz wichtig, dass wir tatsächlich über eine Gruppe von Ländern, die dann doch im Wesentlichen vergleichbar ist, weil es alles noch relativ wohlhabende Industrienationen sind, den umfassenden Blick auf Kindheit in diesen Ländern lenken und dass wir davon ableiten können, dass da, wo es gelingt, auch über die Einkommensungleichheiten hinweg benachteiligte Kinder gezielt zu fördern, auch Fortschritte für Kinder möglich sind. Das ist, glaube ich, der wesentliche Nutzen unserer UNICEF-Studie. Und da sehen wir eben, dass in Deutschland in diesem Sinne leider noch nicht genug vorangeht.
2: der Geschäftsführer von UNICEF Deutschland, Christian Schneider. Und das Wetter in der ARD-Infonacht. Heute vom Westen her dichte Wolken, teils kräftige Schauer oder Gewitter. Nach Osten und Nordosten hin meist trocken und länger freundlich. Höchstwerte 12 Grad in der Eifel und bis zu 22 Grad in Berlin. Schwacher bis mäßiger Wind aus Südost bis Südwest. Morgen am Dienstag ein Wechsel aus Sonne, dichten Wolken und Schauern bei 14 bis 21 Grad. Am Mittwoch weiterhin wechselhaftes Schauerwetter, teils Gewitter. Bei Werten zwischen 16 und 22 Grad. Die Temperaturen zurzeit: Berlin meldet 8 Grad, Frankfurt am Main 10, Hamburg 12 Grad, Köln 11 und Leipzig und München jeweils 5 Grad.
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2: 12%, das holt die SPD derzeit nach Umfragen. Weiteres Warnsignal für die Sozialdemokraten. Die Pfiffe auf dem Gewerkschaftstag gegen den Kanzler galten auch der SPD. Geht die SPD zu weit auf die CDU zu, könnten auch noch die letzten Getreuen wegbrechen. Die SPD-Chefin betont deshalb lieber die Distanz zum Koalitionspartner, statt für Reformen zu werben. Im Bericht aus Berlin hat Markus Preis mit Matthias Mirsch, dem Vorsitzenden der SPD-Bundestagsfraktion, gesprochen und hat ihn gefragt, hat ihn Bärbel Baas mit dieser Aussage das Leben noch schwerer gemacht?
4: Nee, überhaupt nicht. Es ist immer richtig und wichtig, dass wir sehr deutlich machen, wofür wir stehen. Wir sind die Sozialdemokratie, die aus der Gewerkschaftsbewegung entstanden ist. Insofern kennen wir unsere Wurzeln und auch unsere Verantwortung. Aber richtig ist eben auch, wir sind in einer Koalition und deswegen wird es immer irgendwelche Kompromisse geben müssen. Das ist Natur der Sache.
5: Aber ist es heute noch wichtig, deutlich zu machen, wofür man steht? Das wissen wir doch von allen. Die Frage ist, wo kommt der Kompromiss her? Und muss dann nicht eigentlich eine Bärbel Baas den Gewerkschaften erklären, wo der Kompromiss herkommt?
4: Das ist eine spannende Frage, Herr Preis. Sie haben eben die Umfragen angesprochen. Und natürlich übernimmt die Sozialdemokratie jetzt seit vielen, vielen Jahren auch Verantwortung. Und unsere Herausforderung ist, glaube ich, auch immer wieder deutlich zu machen, wofür wir stehen, wenn nur die SPD regieren würde. Aber dann muss man eben auch immer wieder sagen, was sind Kompromisslinien? Und insofern haben wir diese Verantwortung alle zusammen. Und Bärbel Baas, Lars Klingbeil und ich werden sie auch garantiert gemeinsam tragen.
5: Sie haben zusammen mit Jens Spahn sozusagen für die Union insgesamt in dieser Regierung im Deutschen Bundestag eine Mehrheit von 12 Sitzen. Warum sollen SPD-Abgeordnete am Ende vielleicht die Hand für etwas heben, wo die eigene Parteivorsitzende sagt, naja, wenn es nach mir geht, brauche ich das nicht?
4: Also Sie unterstellen jetzt, dass die Parteivorsitzende nicht zu einem Kompromiss stehen würde. Das ist überhaupt nicht der Fall. Bärbel Baas wird sicherlich...
5: würde es selber nicht machen.
4: Genau.
5: Das motiviert jetzt nicht unbedingt.
4: Wenn wir alle alleine regieren würden, dann würde ich auch viele Dinge nicht machen. Aber gerade im vergangenen Jahr haben wir ja in dieser großen Koalition bewiesen, denken Sie an das Wehrdienstgesetz, auch an die schwierigen Asylbeschlüsse durchaus mit Familiennachzug, aber auch zum Beispiel beim Tariftreuegesetz, wo die CDU Kröten schlucken musste, dass diese Koalition Kompromisse kann. Und insofern bin ich mir sehr sicher, dass wir das auch schaffen.
5: Wie gefährlich ist das, was wir gesehen haben bei Friedrich Merz, die Pfiffe der Gewerkschaften Richtung auch SPD, haben die Gewerkschaften de facto ein Vetorecht für das, was die SPD mittragen kann?
4: Es gibt kein Vetorecht, aber wir wissen nochmal, woher wir kommen. Ich habe das in der Politik immer erlebt, auch schon als Energie- und Klimapolitiker. Bin ausgepfiffen worden für einen Kohlekompromiss. Heute sehen wir, wie wichtig es war, alle Beteiligten an den Tisch zu bekommen und haben ein belastbares Ergebnis auf diese Art und Weise hinbekommen. Und das wünsche ich mir jetzt auch. Und deswegen war es mir zum Beispiel sehr wichtig, auch dass die Sozialpartner, die Arbeitgeber und die Gewerkschaften jetzt rechtzeitig auch mit eingebunden werden. Denn diese Gesellschaft ist im Moment am Zerreißen und wir brauchen alle, um sie zusammenzuhalten.
5: Jetzt haben Sie es angesprochen, die werden mit eingebunden. Es wird einen Dialog auch mit den Gewerkschaften im Kanzleramt geben. Jetzt haben wir eben Herrn Wernicke hier gehabt, der auch noch mal deutlich gemacht, wofür er alleine stehen würde. Wo müssen sich denn auch die Gewerkschaften bewegen?
4: Ja, Sie haben vorhin auch einen Arbeitgeber gezeigt, der ja auch sehr deutlich gemacht hat, wofür er steht. Das Entscheidende ist, glaube ich, dass man eine Dynamik bekommt. Das ist meine Erfahrung in den letzten Jahren, wo man sieht, die Empathie für den jeweils anderen. Wo sind sozusagen die Dinge, wo man sich bewegen kann, wo der andere auch mitgehen kann. Und in der Gesamtschau muss es dann stimmen. Das ist für mich das Entscheidende, dass man den Eindruck hat, ja, das ist gerecht, weil jeder trägt dazu bei. Das ist der entscheidende Schlüssel.
5: Sie haben sich dann diese Woche im Koalitionsausschuss, ich sag mal, nur wieder auf einen Fahrplan geeinigt. Muss man da jetzt nach einem Jahr Regierung nicht langsam festhalten, Ihnen fehlt vielleicht die Kraft, wirklich diese Reformen umzusetzen?
4: Nein, überhaupt nicht. Ich will darauf hinweisen, was wir in diesem letzten Jahr auch beschlossen haben, in wirklich schwierigen Zeiten. Die Rahmenbedingungen, Stichwort Iran, sind absolut herausfordernd. Wir sehen jetzt bei der Gesundheitsversorgung, wo wir tatsächlich eine Vorlage haben im Parlament, wo wir die Gesundheitsversorgung tatsächlich reformieren können. Aber auch da passiert natürlich das, was immer passiert. Alle Gruppen sind jetzt, kommen aus ihren Löchern und sagen, warum was nicht geht. Das ist Demokratie immanent. Die Kraft muss danach die Politik finden, das Ganze zusammenzubinden. Und das werden wir sicherlich auch jetzt im Sommer.
2: Sagt der SPD-Fraktionsvorsitzende Matthias Mirsch. In der italienischen Stadt Modena ist vorgestern ein Mann mit dem Auto in eine Menschenmenge gerast. 8 Menschen wurden verletzt, 4 von ihnen schwer. Der Mann konnte von Passanten überwältigt werden. Die Stadt steht weiter unter Schock und nach wie vor herrscht Unklarheit über das Motiv des Täters. Bettina Weitz berichtet.
6: Die zerborstene Schaufensterscheibe. Sonst ist am Tatort in Modena nichts mehr von dem Blutbad zu sehen, das ein Autofahrer angerichtet hat. Das berichten italienische Medien. Die Schwester eines der 8 Verletzten sagte dem italienischen Fernsehen über ihren Bruder:
7: Molto lucido, molto vigile.
6: Er ist hellwach. Er hat gesehen, wie die Menschen in die Luft und auf die Straße geschleudert wurden. Es war am helllichten Nachmittag, mitten in der belebten Altstadt von Modena. Ein Mann raste mit seinem hellgrauen Kleinwagen offenbar gezielt gegen Passanten. Erst in der Schaufensterscheibe eines Geschäftes endete seine Fahrt. Dabei drückte er 2 Frauen so stark gegen das Glas, dass ihnen später die Beine ganz bzw. teilweise amputiert werden mussten. Die beiden waren als Touristinnen gekommen, eine aus Deutschland, eine aus Polen. Sie schweben weiterhin in Lebensgefahr. Die Polizei nahm den Täter kurz darauf fest. Der Bürgermeister von Modena, Massimo Mezzetti, trat noch am Abend vor die Kameras und sagte über ihn:
8: Quello che si sa.
6: Bekannt ist, dass dies ein Italiener war, der 1995 in Bergamo geboren wurde. Er ist maghrebinischer Herkunft und lebte seit Jahren in unserer Provinz. Wir wissen, dass er 3 Jahre studiert und einen Abschluss in Betriebswirtschaft hat und derzeit arbeitslos ist und dass er im Alter zwischen 22 und 24 Jahren auch in unseren psychiatrischen Zentren behandelt wurde, weil er Probleme mit einer schizoiden Krankheit hatte. Ausländische Herkunft, das erhitzte sofort die Gemüter in der ohnehin aufgeregten migrationspolitischen Debatte Italiens. Doch Modenas Bürgermeister wies auf die 4 Passanten hin, die sich dem Autoangreifer beim Versuch zu fliehen mutig entgegengestellt hatten. Und das, obwohl der Mann dabei mit dem Messer auf sie einstach.
8: Di questi 4 cittadini, 2 sono di origini straniere, sono egiziani.
6: Von diesen 4 Bürgern sind 2 aus dem Ausland. Sie sind Ägypter. Das zeigt, dass wir nicht wie bei mancher Hetze in den sozialen Netzwerken Unterschiede zwischen Ausländern und anderen machen müssen. Es gibt Ausländer und Ausländer. In diesem Fall gab es auch Ausländer, die zusammen mit anderen Italienern aus Modena den Mut hatten, klar einzugreifen und für Gerechtigkeit zu sorgen. Staatspräsident Mattarella und Ministerpräsidentin Meloni besuchten die Verletzten in Krankenhäusern von Modena und dem nahen Bologna, um ihnen ihre Anteilnahme auszusprechen. Dabei wandte sich auch Mattarella ausdrücklich an einen der Passanten, die den Autoangreifer aufgehalten hatten. Und er dankte dem medizinischen Personal. Dieser Vorfall hat in unserem ganzen Land für große Aufregung gesorgt. Und daher ist die Dankbarkeit euch gegenüber im Moment besonders groß. Aber ich weiß sehr wohl, dass das immer so ist. Danke für das, was ihr tut. Nun arbeiten die Ermittler mit Hochdruck daran, das Motiv des Täters herauszufinden. Denn das ist weiter unklar. Der 31-Jährige befindet sich im Gefängnis in Modena und die Staatsanwaltschaft wirft ihm schwere Körperverletzungen mit Gebrauch von Waffen sowie Strage vor, also ein Verbrechen gegen die öffentliche Sicherheit, bei dem Menschenleben gefährdet werden. Das kann in Italien mit Haft zwischen 15 Jahren und lebenslänglich bestraft werden.
2: Wenn in Brüssel über EU-Fördermittel diskutiert wird, klingt das erstmal weit weg. Dabei landet das Geld aus Europa auch direkt in ostdeutschen Laboren, Betrieben und Regionen, und zwar deutlich mehr als anderswo in Deutschland. Zum Beispiel in Sachsen. In Freiberg forscht eine Wissenschaftlerin daran, wie seltene Metalle sauberer aus dem Boden geholt werden können. Gefördert mit Geld aus verschiedenen EU-Töpfen. Christian Erl und Anna Wulfert berichten.
9: Sabrina Hedrich forscht in Freiberg am Bergbau der Zukunft. Noch findet der im Labor in der TU Freiberg statt. Genauer, in einem hüfthohen blauen Fass aus Kunststoff, das vor ihr steht. Durch den Deckel des Fasses führen mehrere Schläuche und Sensoren ins Innere.
10: Jetzt ist die Pumpe gerade angegangen, die jetzt die Belüftung des Reaktors sicherstellt. Also wir führen jetzt kontinuierlich Sauerstoff und CO2 zu. Das ist ganz wichtig für die Aktivität der Mikroorganismen.
9: Denn diese Bakterien sollen auf Gesteinsbrocken losgelassen werden, die neben dem blauen Fass in einer Art gläsernem Mini-Silo lagern.
10: Wir nutzen die Mikroorganismen als kleine Bergleute, die aus dem Erz selektiv Metall herauslösen, was wir dann später zurückgewinnen können und in industriellen Prozessen einsetzen können.
9: Künftig soll so Bergbau möglich werden, ohne dafür das Gestein überhaupt aus der Erde holen zu müssen. Finanziert wird die Arbeit an diesen umweltfreundlichen Mini-Bergarbeitern aus EU-Mitteln. 800.000 Euro kommen aus dem Forschungsförderungstopf namens Horizont Europa. Auch die Labore, in denen Hedrich ihre Bergbaubakterien hält, gäbe es ohne EU-Gelder wohl nicht. 55 Millionen Euro hat der Europäische Fonds für regionale Entwicklung, kurz EFRE, für 3 neue Laborgebäude am Clemens-Winkler-Bau gegeben. Mit weiteren Mitteln soll auch der historische Teil des Gebäudes bald saniert werden. Davon profitieren nicht nur Forscherinnen wie Hedrich, sondern alle Freiberger, sagt der Bürgermeister für Stadtentwicklung Martin Seltmann.
11: Als ersten Punkt sind es natürlich die Mitarbeiter der Universität, die ihre Forschung ausbauen können und in brandneuen Laboren forschen und arbeiten können. Die Studenten, weil die Lehre sich natürlich am aktuellen Zahn der Zeit orientieren kann. Und natürlich die Auszugründenden, weil sie perfekte Bedingungen in der Abstimmung mit der Wirtschaft und dann eben auch der Universität haben. Und wir als Stadt und jeder Bürger bei uns von den Unternehmen, die sich ansiedeln.
9: Zudem hat Freiberg selbst ebenfalls in den vergangenen Jahren EU-Millionen erhalten. Beispielsweise um die Industriebrache des ehemaligen Porzellanwerkes wiederzubeleben. Auch Wirtschaftsunternehmen und Schulen haben kleinere Beträge aus EFRE-Mitteln bekommen. Insgesamt fließt der überwiegende Teil der für Deutschland bestimmten EU-Fördermittel in den Osten der Republik, sagt Wirtschaftsforscher Joachim Ragnitz vom IFO-Institut Dresden. 2/3 landeten nach seinen Forschungen dort, aus gutem Grund.
12: Die ostdeutschen Länder sind auch 35 Jahre nach der Vereinigung immer noch strukturschwach, weil das Bruttoinlandsprodukt der Einwohner liegt hier so ungefähr bei 75% des Westniveaus. Und so gesehen ist es schon richtig so, dass man halt vor allem die ostdeutschen Regionen weiterhin unterstützt.
9: Die Frage ist allerdings, wie lange geht diese Unterstützung noch? Denn aktuell diskutieren die EU-Politiker in Brüssel, wie die Förderung ab 2028 weitergehen soll. Und im EU-weiten Vergleich gilt Ostdeutschland schon lange nicht mehr als strukturschwach, sondern als sogenannte Übergangsregion. Gut angelegt sei das Geld hier trotzdem, sagt Ragnitz, denn bisher erhöhte jeder investierte EU-Euro im Osten das Bruttoinlandsprodukt hier um 2 Euro.
3: Sport.
13: Mit Stefanie Lavour. Ein Dorf mit 7.500 Einwohnern spielt in der kommenden Saison in der Fußball-Bundesliga. Elversberg. Zum Abschluss der Zweitligasaison besiegte die SV das Team von Trainer Vincent Wagner Münster mit 3:0 und steht damit als zweiter Aufsteiger neben Schalke fest.
14: Ein Freund von mir hat die Woche gesagt, wenn wir es schaffen aufzusteigen, ist das wie die Landung auf dem Mond. Ich glaube, man kann auch schon, ohne jetzt zu hoch zu greifen, das Wort Wunder irgendwie benutzen. Ja, wir haben uns durch die Rückrunde durchgekämpft und trotzdem haben wir es geschafft, immer im Rennen zu bleiben und haben es dann heute geschafft, das Ding nach Hause zu holen.
13: Auch Paderborn durfte jubeln. Die Mannschaft von Ralf Klettermann gewann in Darmstadt 2:0 und sicherte sich damit Tabellenplatz 3.
15: Es gibt ja einige Sportler, die immer sagen, es ist schwer in Worte zu fassen. Aber es war tatsächlich crazy, weil man hat seine Hausaufgaben gemacht, dann läuft dieses andere Spiel noch. Man hört 2 Minuten noch, 1,5 Minuten noch, Minute noch. Die Fans hatten anscheinend besseres Internet, weil die haben dann kragölt. Einige Tränen habe ich gesehen bei den Fans. So, die haben richtig Bock auf das, was jetzt passiert. Die sind richtig stolz auf das, was passiert ist. Von dem her ist es natürlich ein toller Tag, toller Moment für uns als SC Paderborn.
13: Am Donnerstag und am Pfingstmontag geht es für den SCP in der Relegation gegen Erstligist Wolfsburg um den Aufstieg ins Fußball-Oberhaus. Große Enttäuschung indes bei Hannover 96. Die Niedersachsen kamen zu Hause gegen Nürnberg nicht über ein 3:3 hinaus und müssen sich mit dem undankbaren 4. Platz begnügen. Als 15. erreichte Braunschweig gerade so das rettende Ufer trotz der 0:1 Niederlage gegen gegen Schalke. Die Eintracht hat in der Endabrechnung einen einzigen Treffer mehr auf der Habenseite als Fürth und Düsseldorf. Die Spielvereinigung muss in die Relegation mit Drittligist Essen. Fortuna Düsseldorf steigt ab. Genauso wie Preußen Münster. Alle Ergebnisse des 34. Spieltages sowie das Tableau finden Sie auf sportschau.de. Die deutsche Eishockey-Nationalmannschaft hat bei der WM in Zürich auch ihr zweites Gruppenspiel verloren. Das Team von Bundestrainer Harold Kreis unterlag Lettland mit 0:2. Das Viertelfinale rückt damit in weite Ferne. Bereits morgen geht's im dritten Gruppenspiel gegen Gastgeber Schweiz. Sie sind das Nonplusultra im Männerhandball, die Dänen. In Köln bestritt das DHB-Team sein zweites Testspiel gegen den nordischen Nachbarn. Am Freitag hatte es in Kopenhagen deutlich verloren. Beim 29:31 sah das enger aus, allerdings gegen eine dänische B-Auswahl. Uli Schäfer war dabei.
16: Dänemark ist für die deutschen Handballer einfach nicht zu schlagen. Seit 10 Jahren wartet Deutschland jetzt schon auf einen Sieg. Auch beim Länderspiel in Köln verlor das DHB-Team mit 29:31. Die Dänen waren ohne Welthandballer Matthias Gitzel angetreten und die Deutschen, die spielten diesmal deutlich besser als am Freitag in Kopenhagen. Beim 28:36 waren sie chancenlos. Jetzt in Köln war es ein Spiel auf Augenhöhe, das bis zum Schluss spannend blieb. Bester deutscher Werfer war mit 8 Toren Juri Knorr. Es reichte aber nicht, um den Olympiasieger, Welt- und Europameister Dänemark zu besiegen. Vielleicht klappt's ja im Januar 2027 bei der WM in Deutschland.
13: Titelverteidiger Bayern München hat das erste Viertelfinalspiel der Best-of-Five-Serie in der Basketball-Bundesliga gewonnen, und zwar mit 101:80 gegen Trier. Alba Berlin unterlag überraschend Vechta 89:103. Nikolaus Hillmann.
17: Die Berliner führten kein einziges Mal in diesem Spiel. Vechta gab den Ton an, gab den Rhythmus vor, spielte schnell und traf hochprozentig sowohl am Brett als auch jenseits der Dreipunktelinie. Schon zur Pause eine deutliche Führung für Vechta, 50:37. Diese Führung bauten sie im dritten Viertel sogar noch aus auf 21 Punkte. Alba Berlin kam erst im letzten Spielabschnitt noch einmal etwas heran, konnte das Spiel aber nicht mehr drehen.
13: Morgen bekommt Alba die nächste Chance.
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23: Ich wette, Sie stehen gerade auf und fragen sich, was sind eigentlich die Campingtrends 2026? Da hätte ich was für Sie in der kommenden Viertelstunde nach den nächsten Nachrichten um 4:30.

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1: Um 4.30 Uhr mit Ronald Lessig. Hält Deutschland seine Klimaziele ein oder nicht? Der Expertenrat für Klimafragen stellt heute seinen Prüfbericht dazu vor. Die Fachleute haben darin analysiert, wie viel CO2 im Jahr 2025 ausgestoßen wurde. Felix Tenbaum in Berlin zu der Frage, wie Deutschlands Zukunft in Sachen Klimaziele aussieht.
2: Der Expertenrat macht immer zusätzlich zum Rückblick auch eine sogenannte Projektion, berechnet also, wie es mit den Klimazielen in der Zukunft aussieht, wenn wir so weitermachen wie jetzt. Da gab es in der Vergangenheit schon auch mal schlechte Noten. Spätestens in den 2030er Jahren wird es nach Meinung der Fachleute schwierig, die Klimaziele einzuhalten. Dazu kommt noch Kritik am neuen Klimaschutzprogramm, das Bundesumweltminister Carsten Schneider im Frühjahr vorgestellt hat. Das hält der Expertenrat für unzureichend und außerdem ist ja noch gar nicht klar, was es bedeutet, dass Heizen mit Öl und Gas länger erlaubt bleiben soll.
1: Vor dem Treffen der Finanzminister der G7-Gruppe hat Bundesfinanzminister Klingbeil auf ein schnelles Ende des Iran-Krieges gedrängt. Dieser und die Blockade der Straße von Hormuz schaden ihm zufolge der wirtschaftlichen Entwicklung massiv. Klingbeil sagte, die G7 seien der richtige Rahmen, um mit den USA und den weiteren G7-Staaten über diese Fragen zu sprechen. Weiteres Thema des Treffens soll die Lage in der Ukraine sein. Die Weltgesundheitsorganisation stuft das Risiko für die öffentliche Gesundheit durch das Hantavirus weiter als niedrig ein. Hintergrund ist der Hantavirus-Ausbruch auf dem mittlerweile evakuierten Kreuzfahrtschiff Hondius. Im Zusammenhang damit ist eine 10. Infektion bestätigt worden. Das Schiff wird von einem niederländischen Reiseveranstalter betrieben und soll heute in Rotterdam anlegen. Danach sollen alle Besatzungsmitglieder von Bord gehen. Bei dem Virusausbruch sind bisher 3 Menschen gestorben. Es handelt sich um das Andes-Virus, also den einzigen Hantavirus-Stamm, der nachweislich von Mensch zu Mensch übertragbar ist. Nach dem Vorfall mit einem Tiger bei Leipzig hat die Tierrechtsorganisation PETA schärfere Gesetze gegen die Haltung gefährlicher Wildtiere gefordert. Gestern war in der Stadt Schkeuditz ein Tiger aus einer privaten Anlage entkommen. Ein Mann wurde schwer verletzt. Die Polizei erschoss das Tier später. Der Vorfall zeige erneut, dass die Haltung gefährlicher Wildtiere in Privathand nicht sicher sei, sagte PETA-Fachreferent Höfgen der Deutschen Presseagentur. Das Wetter in Deutschland. Tagsüber von Westen her kräftige Schauer oder Gewitter, im Osten trocken, bei 12 Grad in der Eifel und bis 22 Grad in Berlin. Morgen wechselhaft mit Schauern bei 14 bis 21 Grad und am Mittwoch weiter wechselhaftes Schauerwetter bis 22 Grad. Das waren die Nachrichten.
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3: Die A40 Essen Richtung Duisburg ist zwischen Kreuz Kaiserberg und Kreuz Duisburg wegen Brückenarbeiten bis morgen 5 Uhr gesperrt. Die Autobahn 61 Mönchengladbach-Venlo ist zwischen Kreuz Mönchengladbach und Mackenstein in beiden Richtungen noch bis 5 Uhr gesperrt. Und die A67 Darmstadt Richtung Mannheim ist zwischen Lorsch und Viernheimer Dreieck wegen Bauarbeiten ebenfalls bis 5 Uhr gesperrt.
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3: 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Mit Appellen gegen Krieg, Antisemitismus und gesellschaftliche Spaltung ist in Würzburg der 104. Deutsche Katholikentag zu Ende gegangen. Nach Angaben der Veranstalter nahmen rund 74.000 Menschen an Gottesdiensten, Diskussionen und Kulturveranstaltungen teil. Christian Wölfel mit einer Bilanz.
4: In der Würzburger Posthalle läuft ein Gassenhauer kirchlichen Liedguts. Die rund 1200 Menschen sind textsicher und der Text, der passt zu dem großen Thema dieses Katholikentags in Würzburg. Hab Mut, steh auf. Über das aus dem Markus-Evangelium entnommene Bibelwort sprechen an diesem Samstagmorgen um 9:30 der Würzburger Bischof Franz Jung und die grünen Politikerin Ricarda Lang. Sie spricht von der Furcht vieler Menschen, die sie derzeit spüre.
5: Und gleichzeitig ist das Schlimmste, was passieren kann, wenn Furcht in Ohnmacht mündet. Mich von der Welt abzuwenden, mich zurückzuziehen und nichts mehr zu hören, weder die Not der anderen noch die Welt um mich herum.
4: nicht in Ohnmacht verfallen, sondern aufstehen und die Stimme erheben. Gemeinsam für etwas eintreten, für den gesellschaftlichen Zusammenhalt etwa, nicht resignieren, das wird oft bei diesem Katholikentag in Würzburg gepredigt, wenn es darum geht, für die Demokratie einzustehen. Angefangen bei Bundespräsident Frank-Walter Steinmeier und Bundeskanzler Friedrich Merz bis hin zum Vorsitzenden der Deutschen Bischofskonferenz Heiner Wilmer.
6: Wenn auch die Demokratie wichtig ist, geht in die Partei.
4: Es sind sehr politische 5 Tage in Würzburg. Das ist nicht nur bei den Podien zu spüren, sondern auch, wenn man den Gesprächen der mehreren 10.000 Teilnehmerinnen und Teilnehmer lauscht. Die Veranstalter, das Bistum Würzburg und die oberste Laienvertretung in Deutschland, das Zentralkomitee der deutschen Katholiken, sehen sich bestätigt. Deren Präsidentin Irme Stetter-Karp sagt:
7: Ich habe den Eindruck, wir haben einen Nerv getroffen.
4: In Würzburg zeigt sich eine katholische Kirche, die sich selbstbewusst einmischt in die gesellschaftlichen Debatten. Manch einer sieht da gerade angesichts des Mitgliederschwunds und Vertrauensverlustes eine Chance. Doch in Würzburg erfolgt auch der kritische Blick nach innen. Das Thema sexualisierte Gewalt bewegt immer noch viele und noch immer sind Betroffene nicht zufrieden mit der Aufarbeitung. Und die Reformdebatte Synodaler Weg erfährt in Würzburg einen Rückschlag. Noch immer hat der Vatikan eine Fortsetzung nicht ermöglicht. Bei katholischen Laien wächst die Sorge vor einem weiteren Stoppschild aus Rom. Bischofskonferenzvorsitzender Wilmer versucht zu beruhigen.
6: Das geht schon voran, aber es braucht etwas Zeit. Aber das ist ein Klassiker bei diesen Vorgängen. Da würde ich jetzt sagen, das ist nicht irgendwie, ah, da kommen die Deutschen und gehen mal auf die Bremse. Also das darf man aus meiner Sicht so nicht interpretieren.
4: Doch auf diesem Katholikentag ist vielen Besucherinnen und Besuchern noch etwas anderes wichtig. Das Gemeinschaftsgefühl, wie eine Umfrage bei den Menschen in der Würzburger Posthalle zeigt.
8: Wenn man hier durch die Straßen läuft, sieht man ja ganz viele Leute, die hier am Katholikentag dran teilnehmen.
9: Das sind für mich 5 Tage Auszeit, in denen ich ganz viele Impulse mitnehme.
10: Also hier hat man das Gefühl, dass man nicht alleine ist.
4: Diese Selbstvergewisserung in einer kleiner werdenden Kirche, aber auch deren nicht leiser werdende Stimme für die Demokratie, das hat den Würzburger Katholikentag ausgemacht.
0: Wirtschaft.
3: Ob im Van, Caravan oder Zelt, die Deutschen lieben das Campen und das jedes Jahr ein bisschen mehr. Im vergangenen Jahr haben die Betreiber von deutschen Campingplätzen fast 45 Millionen Übernachtungen gemeldet. Die Zahlen steigen seit Jahren, besonders stark seit der Corona-Pandemie. Was bei den Campern in diesem Jahr beliebt ist und was Camping-Einsteiger beachten sollten, berichtet Katharina Bruns.
11: Motor aus, Stuhl raus, Grill an und einfach mal durchatmen. Der Urlaub kann beginnen und die eigenen 4 Wände kommen gleich mit. Ob als Zelt, Campervan oder Wohnwagen.
12: Wir merken auf jeden Fall, dass Camping immer beliebter wird als Urlaubsform,
11: sagt Sarah Becker. Sie ist Geschäftsführerin eines großen Fachhandelbetriebs für mobiles Reisen bei Kassel. Ihre Kunden schätzten besonders die Freiheit und Flexibilität am Camping.
12: Teilweise kann man am Tag des Urlaubsbeginns noch umentscheiden, weil das Wetter vielleicht im Süden doch schlechter ist als im Norden. Und dann fahre ich in die andere Richtung auf die Autobahn.
11: So Becker. In ihrem Betrieb werden nicht nur Wohnmobile und Anhänger verkauft, sondern auch vermietet. Und das rät sie gerade Anfängern.
12: Auf jeden Fall erstmal ein Fahrzeug zu mieten, um auszuprobieren, was die richtige Größe ist.
11: Wer selbst ausbauen will, sollte die Kosten im Blick halten. Denn ohne das nötige Know-how können die gerne mal höher ausfallen, sagt der Camping-Experte beim ADAC Dominik Markert. Und
13: wer einen selbst ausgebauten Kastenwagen kaufen möchte, sollte auf jeden Fall genauer hinschauen, wie das Ganze verbaut ist.
11: In diesem Jahr sieht Markert besonders 3 Trends im Campingbereich.
13: Zum einen, wenn man sich die Fahrzeuge anschaut, gibt es deutlich mehr bezahlbare Einsteiger-Vans. Zum zweiten hin ist aber die Nachfrage nach Luxus- oder Allradfahrzeugen nach wie vor auf einem sehr hohen Niveau. Und das dritte bezieht sich auf die Ausstattung. Da ist ganz klar erkennbar, dass der Leichtbau präferiert wird. Sieht man, dass es mittlerweile auch sogar aufblasbare Küchenmöbel gibt.
11: Der Trend zum Camping Light sei in allen Bereichen zu beobachten. Ob Küche, Bett oder Zelt. Equipment zum Aufblasen ist einfach aufzubauen und spart Platz und Sprit. Denn je leichter die Ladung, desto weniger Verbrauch. Das gilt auch für E-Autos, deren Reichweite dadurch größer wird. Generell geht der Trend auch zu leichteren Anhängern. Die haben sogar noch einen weiteren Vorteil, besonders für die jüngere Zielgruppe, so Markert.
13: Dass man das Ganze mit einem Klasse-B-Führerschein fahren kann.
11: Friso Richter, der mit seinem 40 Jahre alten Wohnmobil Pamela für die ARD-Serie Camping Check durch Deutschland tourt, sieht bei seinen Stops auf Campingplätzen besonders zwei Trends.
14: Und gerade da geht es natürlich um Solar. Solar-Powerbanks, ich zum Beispiel habe auch beim Wohnmobil Pamela ein flexibles Solarpanel oben drauf geklebt. Das hat 100 Watt, das ist noch nicht mal so viel. Und hat dann innen drin eine Powerbank und braucht eigentlich keinen Strom. Das ist wirklich sehr, sehr praktisch.
11: Und Campingfan Richter sieht noch einen weiteren Trend, über den aber niemand so gern spricht. Das Klo.
14: Weg vom Chemieklo, das sowieso. Trockentrenntoilette ist ganz oft ein Thema. Es gibt aber auch Toiletten, wo einfach das Geschäft sozusagen verbrannt wird. Da bleibt nur noch Asche übrig. Oder es wird sauber in einzelne Päckchen gepackt, so wie Hundekotbeutel im Prinzip.
11: Der eigene Camper ist eben für viele wie ein zweites Zuhause. Das merkt auch Camperhändlerin Becker bei ihrer Kundschaft.
12: Es ist die kleine Wohnung auf Rädern. Es ist mein kleiner Kokon, mein Safe Space, mit dem ich unterwegs bin.
11: So sieht es auch Camper Friso Richter.
14: Und darum geht es eigentlich, dass man sich wirklich einfach bequem und zu Hause fühlt, obwohl man gar nicht zu Hause ist. Und man kann eigentlich auf dem Campingplatz auch perfekt mal so einen ganzen Tag im Stuhl sitzen.
11: Dafür braucht es dann natürlich auch einen bequemen Stuhl.
3: Die Campingtrends 2026, Katharina Bruns berichtete.
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3: Union und SPD haben sich in dieser Woche im Koalitionsausschuss auf einen Reformfahrplan verständigt. Bis zur Sommerpause soll nun ein großes Paket geschnürt werden. Immer wieder wird da auch das Ehegattensplitting genannt. Es stammt aus dem Jahr 1958 und will nicht mehr so recht in die Zeit passen. Denn seitdem hat sich ja nicht nur der Blick auf Partnerschaft und Familie verändert. Doch ließe sich das Ehegattensplitting einfach so abschaffen und was müsste dabei alles bedacht werden? Das erklärt gleich eine Steuerrechtswissenschaftlerin. Zuvor erklärt Mario Kubina, wie das Ehegattensplitting überhaupt funktioniert.
15: Das Ehegattensplitting ist fast so alt wie die Bundesrepublik. Es wurde eingeführt, als der Kanzler Konrad Adenauer hieß. Unter anderem mit der Begründung, die Ehe sei als steuerliche Leistungsgemeinschaft anzusehen. Das Splitting funktioniert so: Die Finanzämter zählen die Einkommen der Partner zusammen. So ergibt sich das gemeinsame Jahreseinkommen, das dann durch zwei geteilt wird. Die Steuer wird jeweils für die Hälfte des Einkommens berechnet und dann verdoppelt. Klingt kompliziert, hat aber bei der Einkommensteuer einen einfachen Effekt. Das Splitting führt zu Steuervorteilen für Paare, bei denen eine Person deutlich mehr verdient als die andere. Fachleute gehen davon aus, dass bei einer Abschaffung des Ehegattensplittings deutlich mehr Frauen Vollzeit arbeiten würden. Es gibt aber auch die Idee, den Steuervorteil für Eheleute in ein Familiensplitting umzuwandeln. Das wäre weiter gefasst und würde verschiedene Formen des Zusammenlebens berücksichtigen. Nach dem Motto, Familie ist da, wo Kinder sind. Unabhängig davon, ob die Eltern verheiratet oder verpartnert sind oder einfach so zusammenleben.
3: Darüber hat mein MDR-Kollege Sven Kochale mit Carmen Bachmann gesprochen, Professorin für betriebswirtschaftliche Steuerlehre an der Universität Leipzig. Seine erste Frage war, wie eine Steuerrechtsexpertin die Diskussion um das Ehegattensplitting erlebt.
16: Also ich erlebe die Diskussion als sehr zugespitzt und zugleich aber auch als vertraut. Verfassungsrechtlich ist die Ausgangslage eigentlich klar. Der Staat darf die Ehe steuerlich berücksichtigen. Er ist dabei aber nicht festgelegt. Die konkrete Ausgestaltung, die passt vor allem zu klassischen Einverdiener-Ehen und die sind heute eigentlich deutlich seltener. Gleichzeitig aber gilt der Grundgedanke weiter. In einer Ehe wird Einkommen gemeinsam genutzt und füreinander eingestanden. Die Debatte greift deswegen manchmal zu kurz, wenn sie nur fragt, abschaffen oder behalten. Die eigentliche Frage ist nämlich, wie gestaltet man ein System, das diese gemeinsame wirtschaftliche Verantwortung abbildet und gleichzeitig auch zu heutigen Erwerbsrealitäten passt.
17: Also können wir schon mal festhalten, es könnte abgeschafft werden sofort, das Ehegattensplitting, wenn es den politischen Willen gäbe.
16: Es könnte abgeschafft werden, ja. Aber es kann nicht nur einfach abgeschafft werden. Die Frage ist, was kommt als Alternative? Und inzwischen haben sich da natürlich die Verhältnisse ein bisschen geändert. Wir haben andere ökonomische Realitäten, wir haben Veränderungen am Arbeitsmarkt und auch diese klassische Rollenverteilung entspricht natürlich heute nicht mehr ganz der Lebensrealität.
17: Aber schon damals gab es ja lange und auch zähe Gespräche über diese Besteuerung von Ehepartnern. Was ist heute jetzt genau anders?
16: Wir haben heute deutlich mehr Doppelverdiener, wir haben vielfältigere Lebensformen, Fachkräftemangel und auch natürlich eine stärkere Debatte über die Gleichstellung. Deswegen wird das Splitting heute nicht mehr nur als steuerliche Regel gesehen, sondern auch mehr danach beurteilt, welche Anreize es für Erwerbstätigkeit setzt, gerade für den zweiten Partner. Trotzdem ist der rechtliche Rahmen unverändert. Der Gesetzgeber darf die Ehe berücksichtigen, muss aber die Gleichbehandlung und wirtschaftliche Leistungsfähigkeit mit beachten.
17: Das ist ja ein Kritikpunkt, der immer häufiger jetzt formuliert wird, dass genau diese Regelung ja dazu führt, dass Frauen praktisch keine Arbeit aufnehmen oder wenn dann überhaupt eine Teilzeit. Das gilt auch als Teilzeitfalle. Das kann sich die Gesellschaft möglicherweise so gar nicht mehr leisten. Wie weit darf das eine Rolle spielen in der Entscheidung, ob ja oder nein, Ehegattensplitting?
16: Also diese Erwerbsentscheidungen, die hängen natürlich von vielen Faktoren ab. Also es geht doch um Kinderbetreuung, Arbeitsmarkt und Rollenbilder. Da ist Steuerrecht eigentlich nur ein kleiner Baustein. Und zunächst muss man einfach festhalten, dass das Ehegattensplitting eine Begünstigung ist für das gemeinsame Einkommen. Wenn diese Begünstigung wegfällt, dann steigt in vielen Fällen, in den meisten Familien, wo die Einkommen verteilt sind, dann steigt die Steuerbelastung insgesamt zunächst an. Was sich aber verändern würde durch die Abschaffung, ist die Besteuerung der einzelnen Einkommen, also das des zweiten Partners, der ja in der Praxis häufig die Frau ist. Das kann dann dazu führen, dass nach der Abschaffung diese zusätzliche Erwerbstätigkeit mehr lohnt. Aber man muss diese beiden Effekte eigentlich stark auseinanderhalten. Zum einen sind es die Frage der Anreize und zum anderen die tatsächliche Einkommenssituation des Haushalts. Denn auch wenn man sieht, dass das individuelle Einkommen des einen Partners, also in der Praxis häufig der Frau, für sich genommen anders oder teilweise nach Wegfall günstiger besteuert wird, gleicht das den Wegfall der bisherigen Entlastung beim gemeinsamen Einkommen nicht automatisch aus. Deswegen lässt sich das nicht so pauschal sagen, dass Frauen durch eine Reform finanziell besser gestellt werden. Also man kann natürlich auch auf ein Familiensplitting gehen. Das klingt natürlich auch sehr naheliegend, weil es stärker dann an Kinder anknüpft und daran, wo wirtschaftliche Verantwortung für Kinder zum Beispiel übernommen wird, gerade mit diesem Blick auf diese modernen Lebensformen. Aber auch da kommt es natürlich auf die konkrete Ausgestaltung an. Je nach Modell profitieren oft gerade Haushalte mit einem höheren Einkommen stärker, weil steuerliche Entlastungen beim progressiven Tarif dort stärker wirken. Wenn es das Ziel ist, Kinder unabhängig von der Lebensform der Eltern zu fördern, ist, muss man aber genau schauen, ob solche Modelle wirklich treffsicher sind oder ob Instrumente wie Kindergeld oder Kinderfreibeträge das besser leisten können.
17: Was wäre denn zwingend verfassungsrechtlich bei einer Reform zu beachten? Zum Beispiel mit Blick auf die dann neuen zu schließenden Ehen und mit Blick auf die alten Ehen, also die schon da sind, wo es möglicherweise einen Bestandsschutz geben muss.
16: Also verfassungsrechtlich ist zunächst wichtig, das Ehegattensplitting ist nicht zwingend vorgeschrieben. Der Gesetzgeber kann es verändern, aber er muss dabei zwei Dinge beachten. Eben, dass die Ehepartner wirtschaftlich füreinander einstehen und ihr Einkommen teilen und zum anderen den Gleichheitssatz. Vergleichbare Ehepaare müssen auch vergleichbar besteuert werden. Deshalb wird es schwierig, zwischen den alten und neuen Ehen zu unterscheiden. Weil wenn zwei Paare wirtschaftlich gleich dastehen, aber nur wegen des Zeitpunkts ihrer Eheschließung unterschiedlich besteuert werden, dann kann das rechtlich problematisch werden. Übergangsregelungen werden hier zwar möglich, aber je länger die bestehen und je stärker die Unterschiede festgeschrieben sind, desto eher wird es angreifbar.
17: Einfach eine Stichtagsregelung zu machen, also von mir aus 1. Januar 2030?
16: Also Stichtagsregelungen sind im Steuerrecht grundsätzlich nichts Ungewöhnliches. Der Gesetzgeber, der darf festlegen, ab wann neues Recht gilt. Problematisch wird es aber, wenn dadurch dauerhaft unterschiedliche Regeln für vergleichbare Ehepaare entstehen. Also ein Bestandsschutz ist verfassungsrechtlich nicht zwingend. Es gibt grundsätzlich keinen Anspruch darauf, dass steuerliche Vorteile unverändert bestehen bleiben. So eine Übergangsregelung, politisch kann so eine Lösung attraktiv sein, weil sie Widerstände reduziert und bestehende Ehen schont. Rechtlich kann sie aber neue Ungleichheiten schaffen, wenn eben vergleichbare Paare unterschiedlich besteuert werden.
17: Sie haben angedeutet, da muss man genau drüber nachdenken, wie man das jetzt gestalten möchte wegen der steuerlichen Gleichbehandlung. Versuchen herauszuarbeiten, wie das aussehen könnte aus Ihrer Sicht.
16: Also zurzeit in der Diskussion ist ja immer wieder dieses sogenannte fiktive Realsplitting. Das wäre im Grunde quasi so ein Mittelweg zwischen dem heutigen Splitting und einer reinen Individualbesteuerung.
17: Ich glaube, das müssen wir erstmal kurz erklären. Was heißt fiktives Realsplitting?
16: Genau. Die Idee dahinter ist, dass jeder grundsätzlich einzeln besteuert wird, aber ein begrenzter Teil des Einkommens jeweils zwischen den Ehepartnern berücksichtigt wird, um die Unterhaltspflicht abzubilden. Also Sie können sich das so vorstellen, wenn wir bisher Splitting hatten, dann ist das wie ein gemeinsamer Topf. Also heute unter Splitting wird das Einkommen beider Partner komplett zusammengelegt und gleichmäßig verteilt. Beim fiktiven Realsplitting würde man diesen Topf nur noch teilweise gemeinsam führen. Das heißt, der steuerliche Vorteile würde kleiner werden, aber nicht ganz abgeschafft. Das Potenzial darin liegt, dass diese starken Effekte des bisherigen Splittings reduziert werden, ohne dass die Ehe steuerlich völlig wie zwei Einzelpersonen behandelt wird. Und genau darin liegt ja jetzt die Kunst des Gesetzgebers oder der Regierung, dass man eine möglichst passende Übergangsregelung findet, die nicht allzu lang dauert. Man muss auch diesen wirtschaftlichen Hintergrund sehen. Das kann je nach eben der Einkommensverteilung Beziehung zwischen den Ehegatten können das leicht, wenn man einfach nur abschaffen würde, mehrere tausend Euro könnten das sein im Jahr, was an Nettoeinkommen fehlt.
17: Kann man sagen, dass andere Lebensformen, Partnerschaften in Deutschland ungerecht behandelt werden vom Steuerrecht?
16: Es ist natürlich so, Familie und Ehe sind heute nicht mehr so deckungsgleich wie früher. Es gibt eben diese anderen Lebensformen, in denen eben Verantwortung für die Kinder übernommen wird, etwa für alleinerziehende oder nicht eheliche Lebensgemeinschaften. Und deswegen wird es häufig gern als etwas ungerechter gesehen, weil man natürlich nur noch anknüpft an diese Ehe und die Familienbesteuerung. Also wie werden Kinder berücksichtigt? Das kann man mit reinnehmen im Rahmen eines Familiensplitting oder aber eben separat über Kinderfreibeträge oder direkte Zuwendungen wie Kindergeld. Das ist auch klar, dass das seit Jahren so schwierig ist, weil wenn man das jetzt ändern möchte, jede Reform, die schafft ganz konkrete Gewinner und Verlierer. In erster Linie, man muss das auch sehen, dieses Ehegattensplitting begünstigt in erster Linie Haushalte, in dem Ehepartner unterschiedliche Einkommen haben und einer zu Hause bleibt und der andere mehr verdient. Am Ende, wie es ausgestaltet wird, ist ja, wie es verteilungstechnisch gewünscht wird, und es ist eine politische Angelegenheit.
17: Eine politische und keine verfassungsrechtliche. Also das Ehegattensplitting kann auch die nächsten 50 Jahre und darüber hinaus so bestehen bleiben.
16: Es könnte bestehen bleiben, ja. Aber Der Gesetzgeber darf es auch wegnehmen.
17: Dankeschön, Carmen Bachmann, Professorin für betriebswirtschaftliche Steuerlehre an der Universität Leipzig. Danke für diese Einblicke.
16: Vielen Dank.
18: Kultur.
3: Der Architekt Norman Foster hat vielen Städten weltweit seinen Stempel aufgedrückt. Er hat die Berliner Reichstagskuppel entworfen, auch der sanierte Dresdner Hauptbahnhof ist hier zu nennen. Voriges Jahr ist Foster 90 geworden. Jetzt hat er mitgewirkt bei der Gestaltung eines Buches aus dem Taschenverlag, das sein Lebenswerk vorstellt. Guido Pauling über den Bildband Norman Foster Works.
19: Ein Trumm. Schwergewichtig, klotzig, rechteckig, inhaltsreich. So stand der Reichstag jahrzehntelang in Berlin auf der Wiese, bis ihm der britische Architekt Norman Foster eine gläserne Kuppel aufsetzte, dies jedoch nur sehr widerwillig tat. Ein Trumm, schwergewichtig, klotzig, rechteckig, inhaltsreich. So liegt nun der 700 Buchseiten starke Bildband Norman Foster Works auf dem Tisch. Die imponierende Werkschau eines Mannes, der von vielen als berühmtester Architekt der Welt bezeichnet wird, obwohl er eigentlich mehrere Architekturbüros mit rund 1500 Mitarbeitern führt.
20: Ich glaube, es hängt davon ab, wie man eigene Arbeit definiert. Man arbeitet mit den Leuten, die einen beauftragen, man arbeitet mit den eigenen Kollegen. Es überrascht also nicht, dass es das Ergebnis der Arbeit vieler ist.
19: Die zahlreichen Fotografien, Zeichnungen, Skizzen und Pläne in dem Band dürften fast jeden Betrachter überwältigen. Hearst Tower in New York, Millennium Bridge in London, Zayed National Museum in Abu Dhabi oder Terminal 3 des internationalen Flughafens Peking. Fosters Bauwerke sind prestigeträchtig, seine Lösungen häufig brillant. Dennoch kann sich beim Blättern allmählich ein leichtes Störgefühl einstellen. Denn die Huldigungen, die Autor Philipp Giodidio ausgiebigst verteilt, wirken auf Dauer eitel und fad. Kein Zweifel, Norman Foster ist ein fantastischer Architekt von Weltrang. Doch musste das sein, so manchen Stolperer und ästhetische Fehlentscheidungen in dieser Retrospektive zwischen zwei Buchdeckeln derart klein zu halten? Beispiel Reichstag. Fosters Idee war, ein freistehendes Dach über das Gebäude zu ziehen. Ihn schien nicht zu stören, dass das Parlament damit wie eine übergroße Tankstelle ausgesehen hätte. Heutzutage feiert alle Welt Foster für seine begehbare, transparente Glaskuppel, die der Bildband ausgiebig bei Tag und bei Nacht abbildet. Dass er sich lange dagegen gewehrt hatte, bleibt beinahe unerwähnt. Nur ein 12x8 cm kleines Bildchen zeigt Fosters ursprünglich geplantes Tankstellendach. Immerhin, das Detail verrät, wie kompromissfähig der Architekt am Ende sein konnte, der dann auch 1999 im NDR-Interview über die Kuppel sagte:
21: It's unlike any structure anywhere in the world.
20: Eine Struktur wie diese gibt es in der ganzen Welt nicht. Das ist aus all den verschiedenen Wünschen erwachsen. Ich bin damit durchaus zufrieden.
21: And I feel very happy about that.
19: Very happy kann der 90-jährige Norman Foster nun auch mit diesem voluminösen Bildband sein, der 88 vollendete und 5 derzeit noch laufende Bauprojekte aus seiner langen Karriere vorstellt.
3: Norman Foster Works, dieser Bildband über das Lebenswerk des britischen Star-Architekten, ist im Taschenverlag erschienen. 712 Seiten kosten 80 Euro.
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3: In Sachsen-Anhalt wird im September ein neuer Landtag gewählt. Die AfD liegt in aktuellen Umfragen bei 41% und könnte sogar die absolute Mehrheit erreichen. Bundesweit kommt die Partei laut einer INSA-Umfrage auf 29%. Die Innenminister der Länder wollen nun Vorkehrungen treffen, unter anderem, weil sie ein Risiko darin sehen, wenn die AfD als Regierungspartei etwa Geheiminformationen erhält, die die Sicherheit des Landes betreffen. Politiker warnen auch davor, dass die AfD in großem Stil Beamte austauschen könnte. Unsere Gastautorin ist heute Kaya Klapser von der Zeit. Sie findet es richtig, dass sich die Länder politisch wappnen für die Möglichkeit einer AfD-Regierung.
1: Der nun geäußerte Wunsch mehrerer Innenminister, sensible, sicherheitsrelevante Informationen, etwa die der Nachrichtendienste, vor dem Zugriff der kremlnahen AfD zu schützen, ist überfällig und muss so schnell wie möglich umgesetzt werden. Doch nicht alle Bundesländer wollen Vorbereitungen treffen auf eine mögliche Regierungsbeteiligung der AfD. In Mecklenburg-Vorpommern etwa, wo ebenfalls im September gewählt wird und die Partei Umfragen zufolge bei 35% liegt, wird ein entsprechender Gesetzentwurf von der CDU blockiert. Es ist ein Zeichen dafür, dass der Ernst der Lage nicht erkannt wurde. Oder, noch schlimmer, dass parteipolitische Erwägungen höher gewichtet werden als die demokratische Zukunft des eigenen Landes.
3: Ein Kommentar von Kaya Klapser. Der Kölner Stadtanzeiger warnt, ein AfD-regiertes Bundesland bringe die gesamte Republik in Gefahr.
2: Es erinnert an Biedermann und die Brandstifter. In dem Stück von Max Frisch nimmt ein Bürger namens Biedermann zwei Brandstifter in sein Haus auf, obwohl sie es anzünden wollen. Und die Bedrohung geht über Sachsen-Anhalt weit hinaus. So könnten im Falle eines AfD-Wahlsieges Informationen aus dem Verbund der Verfassungsschutzämter nach Russland abfließen. Überhaupt dürfte das Land für die Partei nur ein Experimentierfeld sein, um die Republik Zug um Zug aus den Angeln zu heben. Die größte Verantwortung kommt deshalb der Wählerschaft zu. Wenn sie der AfD zu einer absoluten Mehrheit verhilft, dann verhält sie sich so wie der Herr Biedermann.
3: Die Frankfurter Allgemeine Zeitung schaut auf den schon erwähnten möglichen Beamtenaustausch durch eine AfD-Regierung und zeigt auch Verständnis für politische Vorkehrungen. Sie warnt aber davor, den Bogen zu überspannen.
2: Man kann natürlich politische Beamte austauschen, ein normales Verfahren beim Regierungswechsel, aber nicht ohne weiteres die Beamten des Mittelbaus. Gegen sie müsste es schwerwiegende Vorwürfe geben. Daher ist es folgerichtig, dass sich Sachsen-Anhalts AfD-Spitzenkandidat Siegmund direkt aufs Drohen gegen etwaige widerständige Beamte verlegt. Sich auf die Risiken einer Regierungsübernahme durch eine solche Partei vorzubereiten, ist also notwendig. Man sollte nur nicht der Versuchung erliegen, noch in letzter Minute Anti-AfD-Gesetze zu erlassen.
3: Für den Münchner Merkur muss sich jetzt das ganze Land zusammenreißen, wenn eine AfD-Regierung noch verhindert werden soll.
2: Daran, dass die AfD nun bundesweit an 30% kratzt und in Sachsen-Anhalt sogar auf die absolute Mehrheit hoffen darf, trägt die aktuelle Bundesregierung die Hauptschuld. Die Streitereien, die gebrochenen Versprechen, die schwache Performance, wenig macht Mut. Die Lähmung lässt sich aber nicht allein mit dem Kommando gen Berlin macht's halt besser überwinden, sondern nur gemeinsam. Es braucht einen neuen Pakt zwischen Regierung und Bürgern, damit der Reformsommer nicht ähnlich gegen die Wand fährt wie seine Vorgänger. Die Verantwortlichen müssen gnadenlos ehrlich sein, Zumutungen benennen, ihren Sinn erklären. Die Wähler müssen ihr Restvertrauen zusammenkratzen und anerkennen, dass die Lage Einschnitte erfordert, fair und bei allen. Die 29%-Umfrage für die AfD ist keine Frühwarnung, sie ist ein schriller Alarm.
3: Das waren die Standpunkte. Zusammengestellt hat sie heute Constanze Semiday. Wie gefährlich ist die Ebola-Variante, die jetzt im Kongo und in Uganda aufgetreten ist? Ein Gespräch dazu gleich mit Bundesgesundheitsministerin Wagner.

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1: Um 5 Uhr mit Ronald Lessig. Finanzminister Klingbeil warnt vor den wirtschaftlichen Folgen des Irankrieges und der Blockade der Straße von Hormus. Vor seiner Abreise zum Treffen der G7-Finanzminister sagte Klingbeil, es müsse alles getan werden, um den Konflikt zu beenden. Aus der Nachrichtenredaktion Pascal Küpper.
2: Den Vorsitz der G7, also der Allianz westlicher Industrienationen, hat aktuell Frankreich. Deshalb treffen sich die Finanzminister von heute an in Paris. Für Klingbeil ist klar, dass Europa sich um Kooperation statt Konfrontation bemüht. Der SPD-Politiker sagt außerdem, Deutschland und Europa müssten krisenfester werden. Dafür sei es nötig, unabhängiger bei Rohstoffen, Energie und Lieferketten zu sein. In Paris soll deshalb auch mit Ministern aus Brasilien, Indien, Südkorea und Kenia gesprochen werden. Themen sind neben dem Welthandel auch der Kampf gegen Terrorismusfinanzierung und

0: nachbessern. Im vergangenen Jahr wurden die Ziele erreicht. Laut Umweltbundesamt sanken die Emissionen zuletzt aber nur noch minimal. Die 5 Experten hatten das Klimaschutzprogramm der Bundesregierung unlängst als unzureichend kritisiert. Die Bundesregierung will den Zivilschutz für den Kriegs- und Anschlagsfall ausbauen. Einem Bericht der Bild-Zeitung zufolge ist dafür ein Sonderprogramm in Höhe von 10 Milliarden Euro vorgesehen. Innenminister Dobrindt sagte der Zeitung, Ziel sei eine stärkere Vernetzung von militärischer und ziviler Verteidigung. Die Mittel sollen unter anderem in zusätzliche Ausrüstung und Personal für das technische Hilfswerk fließen. Die SV Elversberg steigt in die Fußball-Bundesliga auf. Das Team aus dem Saarland hat am letzten Zweitligaspieltag mit 3:0 gegen Münster gewonnen und ist damit Zweiter hinter Schalke. Auf Platz 3 steht Paderborn nach einem 2:0-Sieg in Darmstadt. Die Paderborner spielen in der Relegation gegen Erstligist Wolfsburg. Hannover 96 rutschte auf Platz 4 ab nach einem 3:3 gegen Nürnberg. Abgestiegen in die dritte Liga sind Düsseldorf und Münster. Greuther Fürth steht auf Relegationsplatz 16. Das waren die Nachrichten. Das Wetter in Deutschland. Tagsüber gebietsweise Schauer und Gewitter bis 22 Grad. 5.03 Uhr.
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2: Die A40 Essen Richtung Duisburg ist zwischen Kreuz Kaiserberg und Kreuz Duisburg wegen Brückenarbeiten bis morgen um 5 Uhr gesperrt. Und die A81 Stuttgart Richtung Heilbronn ist zwischen Ilsfeld und Heilbronn-Untergruppenbach wegen eines brennenden Pkw gesperrt.
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2: Und die kommt aus den Studios von NDR Info in Hamburg. Am Mikrofon ist Sven Hasenclever. Guten Morgen. Die Weltgesundheitsorganisation WHO hat wegen des Ebola-Ausbruchs in der Demokratischen Republik Kongo und in Uganda eine internationale Gesundheitsnotlage ausgerufen. Damit will die UN-Behörde unter anderem Nachbarländer in Alarmbereitschaft versetzen und andere Staaten zur Unterstützung auffordern. Es handelt sich jedoch um keinen Pandemiealarm, stellte die WHO klar. Katrin Hondl.
3: Gesundheit ist ein Menschenrecht.
4: Gesundheit ist ein Menschenrecht, sagt WHO-Generaldirektor Tedros freundlich lächelnd nach dem Treffen mit Bundesgesundheitsministerin Nina Warken und dankt am Vorabend der Weltgesundheitsversammlung für das produktive Gespräch und Deutschlands großzügige Unterstützung.
3: We had a very productive discussion and I would like to use this opportunity to thank Her Excellency for the generous support, 25 million euro support to WHO.
4: 25 Millionen Euro zusätzlich aus Deutschland hat Ministerin Warken der WHO in Genf zugesagt. Der Ebola-Ausbruch in der Demokratischen Republik Kongo und in Uganda, von der WHO als internationale Gesundheitsnotlage eingestuft, sowie zuvor die Hantavirus-Infektionen auf einem Kreuzfahrtschiff, zeigten die Bedeutung der Weltgesundheitsorganisation, so Warken.
5: Besonders in diesen Zeiten, in Zeiten, wo wir diese Ausbrüche wieder zu vermelden haben, ist es wichtig, dass die WHO gestärkt wird.
4: Die Gesundheitsministerin, so sagt sie, wolle in Genf auch ein diplomatisches Zeichen setzen.
5: Und auch nochmal wirklich herauszustellen, wie wichtig in diesen Zeiten die internationale Zusammenarbeit eben auch ist. Denn nur gemeinsam kann man gerade solche Ausbrüche, wie wir sie jetzt erleben, dann auch früh erkennen und bekämpfen.
4: Doch ausgerechnet das große globale Projekt für eine bessere Pandemievorsorge kommt nicht voran. Beim Pandemievertrag, auf den sich die WHO-Mitgliedsländer vor einem Jahr grundsätzlich geeinigt hatten, fehlt noch immer der entscheidende Anhang, der eigentlich diese Woche in Genf verabschiedet werden sollte. Die Klärung der heiklen Frage nämlich, wie Wissen und Daten über Krankheitserreger und die damit entwickelten Medikamente und Impfstoffe weltweit solidarisch geteilt werden sollen, damit es bei der nächsten Pandemie besser läuft als bei Corona, als reiche Länder Impfstoffe horteten, während ärmere leer ausgingen. Doch auch nach monatelangen Verhandlungen ist bislang keine Einigung in Sicht. Andreas Wolf ist Experte für globale Gesundheit bei der Hilfsorganisation Medico International.
6: Da setzt die Europäische Union, setzt Deutschland vornehmlich auf freiwillige Lösungen der Produzenten, eben der großen Pharmaindustrien in diesem Fall. Und das sagt der globale Süden, das reicht uns nicht. Wir haben gesehen, freiwillige Lösungen führen nicht zu einer gerechten Verteilung von Ressourcen, sondern wir müssen verbindliche Regeln schaffen. Und das ist der

0: Kern des Konflikts.
1: Die Verhandlungen sollen nun weitergehen, mit dem Ziel, bis zur nächsten Weltgesundheitsversammlung 2027 eine Lösung zu finden. Bundesgesundheitsministerin Warken.
2: Es stockt etwas. Wir hätten uns alle gewünscht, dass wir da jetzt bis zu der Versammlung zum Abschluss kommen können. Aber es sind eben viele Staaten unter einen Hut zu bringen, viele Interessen. Aber vielleicht gibt uns jetzt die aktuelle Lage da noch mal etwas mehr Schub. Und da hoffen wir sehr. Wir sind auch dabei, das zu unterstützen. Gleichzeitig natürlich auch trotzdem unsere und europäische Interessen auch nicht aus dem Auge zu verlieren.
1: Es steht viel auf dem Spiel. Und auch wenn die WHO den aktuellen Ebola-Ausbruch nicht als Pandemie einstuft, sondern mit dem internationalen Gesundheitsnotstand in Anführungszeichen nur die zweithöchste Alarmstufe ausgerufen hat, die aktuelle Lage sollte den WHO-Mitgliedsländern bei ihrem Treffen in Genf auf die Sprünge helfen, meint auch Medico-International-Expertin Frauke Heller.
3: Es ist nochmal wirklich so ein Warnsignal zu sagen, okay, das ist nichts, was so hinten runterfallen darf und wo wir uns wirklich Gedanken drüber machen müssen, wie wir das für die Zukunft eben gut aufstellen wollen.
4: Katrin Hondl berichtete aus Genf. Im Bericht aus Berlin konnte Markus Preis mit Bundesgesundheitsministerin Nina Warken sprechen, die in Genf bei der WHO ist und hat sie gefragt, es gab in der Vergangenheit immer wieder Ebola-Fälle in Afrika. Was ist jetzt anders, dass die WHO global Alarm schlägt?
2: Ja, der Ausbruch im Kongo und in Uganda wird als sich sehr schnell ausbreitend beschrieben. Und man wollte den Behörden vor Ort jetzt einfach eine Maßnahme, eine Empfehlung an die Hand geben, dort dann die notwendigen Vorkehrungen treffen zu können. Es hätte jetzt vor Ort in den nächsten Wochen ein großes Nationalfest angestanden, bei dem bis zu 2 Millionen Menschen zusammengekommen wären. Und da wollte man einfach schnell entgegenwirken. Hier mit der Ausrufung dieses internationalen Gesundheitsnotstandes signalisieren, die Lage ernst zu nehmen und dann dort auch den Behörden die Kommunikation gegenüber der eigenen Bevölkerung zu erleichtern, warum welche Maßnahmen jetzt vorgesehen werden und notwendig sind. Darum ging es jetzt der WHO und im Nachgang wird jetzt auch der Notfallausschuss zusammentreten und weitere Empfehlungen und Handlungsanleitungen für die betroffenen Regionen auch erstellen. Und vor allem handelt es sich bei dem jetzt zirkulierenden Stamm um einen Erreger, für den es noch keine antiviralen Therapien oder Impfungen eben gibt. Insofern ist man da auch besonders vorsichtig.
5: Das Auswärtige Amt warnt Deutsche im Kongo und auch in Uganda, Menschenansammlungen zu meiden und auch möglichst nicht in Krankenhäusern oder zu Ärzten in der Region zu gehen. Gibt es Pläne für Vorkehrungen hier in Deutschland?
2: Für Vorkehrungen in Deutschland gibt es derzeit keine Vorkehrungen. Es gibt auch noch keine Hilfsanfragen. Aber natürlich wären wir auch bereit, zum Beispiel über das Robert-Koch-Institut oder das Bernhard-Nocht-Institut mit etwa mobilen Laboren vor Ort auch zu unterstützen. Aber derzeitige Anfragen gibt es noch nicht. Wir erwarten aber, dass diese auch durchaus noch kommen. Aber im Land braucht es derzeit keine Vorkehrungen. Das Risiko für die deutsche Bevölkerung in Deutschland ist als äußerst gering einzuschätzen.
5: Sie haben es angesprochen, dass es keinen Impfstoff für diese Ebola-Variante gibt. Wird da in Genf jetzt auch politisch drüber gesprochen, das vielleicht zu ändern?
2: In Genf wird generell darüber gesprochen, wie wir solche Ausbrüche weiterhin schnell erkennen und auch gemeinsam bekämpfen können. Und es geht in Genf zum Beispiel auch um Verhandlungen eines Abkommens oder eines Annexes zum Pandemieabkommen, wo es dann auch darum gehen wird, mit Pathogenen zu forschen, um auch Impfstoffherstellung besser zu ermöglichen. Das hätte aber hier so oder so angestanden.
5: Letzte Frage, wenn man so etwas hört als Bürger, dann denkt man natürlich zwangsläufig an Covid und die Pandemie. Besteht die Gefahr, dass das eine Pandemie wird oder ist das übertrieben?
2: Das halte ich für nahezu ausgeschlossen. Das ist jetzt eine Warnstufe der WHO, die die WHO ausgerufen hat, um jetzt tatsächlich vor Ort zu unterstützen, vor Ort in der Kommunikation zu unterstützen, mit Maßnahmen Anleitung zu geben. Aber es ist ein örtliches Geschehen und es ist aus meiner Sicht nahezu ausgeschlossen, dass es jetzt noch weitere Warnstufen geben muss.
4: Sagt Gesundheitsministerin Nina Wagen. Und das Wetter in der ARD-Infonacht, heute von Westen her dichte Wolken, teils kräftige Schauer oder Gewitter, nach Osten und Nordosten hin meist trocken und länger freundlich. Höchstwerte 12 Grad in der Eifel und bis 22 Grad in Berlin. Dazu schwacher bis mäßiger Wind aus Südost bis Südwest. Morgen am Dienstag ein Wechsel aus Sonne, dichten Wolken und Schauern bei 14 bis 21 Grad. Am Mittwoch weiterhin wechselhaftes Schauerwetter, teils Gewitter und 16 bis 22 Grad. Die Temperaturen zurzeit. Berlin meldet 8 Grad, Frankfurt am Main 10, Hamburg 12 Grad, Köln 11 und Leipzig und München jeweils 5 Grad.
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4: In der italienischen Stadt Modena ist vorgestern ein Mann mit dem Auto in eine Menschenmenge gerast. 8 Menschen wurden verletzt, 4 von ihnen schwer. Der Mann konnte von Passanten überwältigt werden. Die Stadt steht weiter unter Schock und nach wie vor herrscht Unklarheit über das Motiv des Täters. Bettina Weitz berichtet.
7: Die zerborstene Schaufensterscheibe. Sonst ist am Tatort in Modena nichts mehr von dem Blutbad zu sehen, das ein Autofahrer angerichtet hat. Das berichten italienische Medien. Die Schwester eines der 8 Verletzten sagte dem italienischen Fernsehen über ihren Bruder:
8: Molto lucido, molto vigile.
7: Er ist hellwach. Er hat gesehen, wie die Menschen in die Luft und auf die Straße geschleudert wurden. Es war am helllichten Nachmittag, mitten in der belebten Altstadt von Modena. Ein Mann raste mit seinem hellgrauen Kleinwagen offenbar gezielt gegen Passanten. Erst in der Schaufensterscheibe eines Geschäftes endete seine Fahrt. Dabei drückte er 2 Frauen so stark gegen das Glas, dass ihnen später die Beine ganz bzw. teilweise amputiert werden mussten. Die beiden waren als Touristinnen gekommen, eine aus Deutschland, eine aus Polen. Sie schweben weiterhin in Lebensgefahr. Die Polizei nahm den Täter kurz darauf fest. Der Bürgermeister von Modena, Massimo Mezzetti, trat noch am Abend vor die Kameras und sagte über ihn:
9: Quello che si sa.
7: Bekannt ist, dass dies ein Italiener war, der 1995 in Bergamo geboren wurde. Er ist maghrebinischer Herkunft und lebte seit Jahren in unserer Provinz. Wir wissen, dass er 3 Jahre studiert und einen Abschluss in Betriebswirtschaft hat und derzeit arbeitslos ist und dass er im Alter zwischen 22 und 24 Jahren auch in unseren psychiatrischen Zentren behandelt wurde, weil er Probleme mit einer schizoiden Krankheit hatte. Ausländische Herkunft, das erhitzte sofort die Gemüter in der ohnehin aufgeregten migrationspolitischen Debatte Italiens. Doch Modenas Bürgermeister wies auf die 4 Passanten hin, die sich dem Autoangreifer beim Versuch zu fliehen mutig entgegengestellt hatten. Und das, obwohl der Mann dabei mit dem Messer auf sie einstach.
9: Di questi 4 cittadini, 2 sono di origini straniere, sono egiziani.
7: Von diesen 4 Bürgern sind 2 aus dem Ausland. Sie sind Ägypter. Das zeigt, dass wir nicht wie bei mancher Hetze in den sozialen Netzwerken Unterschiede zwischen Ausländern und anderen machen müssen. Es gibt Ausländer und Ausländer. In diesem Fall gab es auch Ausländer, die zusammen mit anderen Italienern aus Modena den Mut hatten, klar einzugreifen und für Gerechtigkeit zu sorgen. Staatspräsident Mattarella und Ministerpräsidentin Meloni besuchten die Verletzten in Krankenhäusern von Modena und dem nahen Bologna, um ihnen ihre Anteilnahme auszusprechen. Dabei wandte sich auch Mattarella ausdrücklich an einen der Passanten, die den Autoangreifer aufgehalten hatten. Und er dankte dem medizinischen Personal. Dieser Vorfall hat in unserem ganzen Land für große Aufregung gesorgt. Und daher ist die Dankbarkeit euch gegenüber im Moment besonders groß. Aber ich weiß sehr wohl, dass das immer so ist. Danke für das, was ihr tut. Nun arbeiten die Ermittler mit Hochdruck daran, das Motiv des Täters herauszufinden. Denn das ist weiter unklar. Der 31-Jährige befindet sich im Gefängnis in Modena und die Staatsanwaltschaft wirft ihm schwere Körperverletzungen mit Gebrauch von Waffen sowie Strage vor, also ein Verbrechen gegen die öffentliche Sicherheit, bei dem Menschenleben gefährdet werden. Das kann in Italien mit Haft zwischen 15 Jahren und lebenslänglich bestraft werden.
4: Amnesty International veröffentlicht heute den Bericht zur weltweiten Anwendung der Todesstrafe. Und unter den traurigen Spitzenreitern in der Hinrichtungsliste 2025 sind neben China und dem Iran erneut mehrere Länder aus dem Nahen Osten. Saudi-Arabien, Jemen und Ägypten. Anna Osius berichtet.
10: Saudi-Arabien bleibt nach China und Iran trauriger Spitzenreiter bei der Vollstreckung der Todesstrafe. 356 Verurteilte wurden im Reich von Kronprinz Mohammed bin Salman im vergangenen Jahr hingerichtet, also fast pro Tag ein Mensch. Katja Müller-Fallbusch von Amnesty International.
11: Wir sehen eigentlich seit mehreren Jahren einen kontinuierlichen Anstieg an Hinrichtungen. Das widerspricht sehr dem Bild, was Mohammed bin Salman auch nach außen hin präsentieren möchte, eins der Modernisierung und Liberalisierung.
10: Die meisten Hingerichteten waren wegen Drogendelikten verurteilt. Meist handelte es sich dabei um Ausländer, Gastarbeiter aus Ländern wie Äthiopien, Eritrea oder Ägypten. Menschen, die keine Lobby am Golf haben, kritisieren Menschenrechtsaktivisten. Die Verfahren seien unfair, Geständnisse teilweise durch Folter erzwungen. Der saudische Menschenrechtsanwalt Taha al-Hajj, der im Exil lebt, dass Saudi-Arabien die Zahl der Hinrichtungen weiter erhöht und seine bisherigen Rekordzahlen bricht, spiegelt die Natur dieser Regierung wider. Sie macht hochtrabende Versprechen und vermarktet sich als reformorientierte Regierung, doch alles, was sie sagt, widerspricht sie mit ihren Taten. Sie bewirbt ihre Aussagen massiv und verschleiert dabei die Menschenrechtsverletzungen. Kronprinz Mohammed bin Salman und die saudi-arabische Regierung haben große Versprechen abgegeben, die Zahl der Hinrichtungen zu senken und sie nur auf die gefährlichsten Verbrechen zu beschränken. Die Realität ist jedoch eine massive Ausweitung ohne jegliche Rechtfertigung. Aber auch Ägypten, bei Deutschen beliebt für den Badeurlaub am Roten Meer oder den Pyramidenbesuch, hat eine dunkle Seite. 2025 wurden deutlich mehr Menschen hingerichtet als noch im Jahr zuvor, meldet die Menschenrechtsorganisation Amnesty. Und die Zahl der zum Tode Verurteilten sei ebenfalls erheblich angestiegen auf fast 500 Neuverurteilte. Auch wenn es sich bei den 23 Vollstreckungen im vergangenen Jahr meist um Delikte wie Mord oder Totschlag gehandelt haben soll, werde die Todesstrafe im autokratisch regierten Land auch bei Regimekritikern angewendet, sagt Katja Müller-Fahlbusch.
11: Die Todesstrafe wird regelmäßig politisch motiviert eingesetzt. Und was wir auch wissen und schon seit vielen Jahren auch dokumentieren, ist, dass in Ägypten auch Todesurteile nach grob unfairen Verfahren verhängt werden. Da wird Folter angewandt. Beweise, die unter Einsatz von Folter erlangt werden, werden zugelassen.
10: Zehntausende Regimekritiker sitzen in Ägypten im Gefängnis. In nicht rechtsstaatlichen Verfahren verurteilt, kritisieren Menschenrechtsorganisationen. Doch die internationale Gemeinschaft schweige dazu.
11: Geopolitische Interessen hin oder her. Menschenrechtsverletzungen gehören thematisiert, sie gehören angesprochen. Und wir kritisieren, dass Ägypten insbesondere mit Blick auf die Migrationspolitik eher als Partner gesehen wird und sozusagen ein Auge zugedrückt wird, wenn es um Menschenrechtsverletzungen geht. Und dieses Schweigen und dieses Nicht-Hinsehen und dieses Nicht-Öffentlich-Machen und dieser fehlende internationale Druck, der ermutigt natürlich auch die Regierung in Ägypten, tatsächlich mit dieser Politik voranzugehen, ohne dass es einen politischen Preis für sie hätte.
10: Doch es gäbe auch positive Beispiele in der Region, meldet Amnesty International. Der Irak beispielsweise hat Hinrichtungen pausiert und im Libanon hat der Ministerrat einem Gesetz zugestimmt, die Todesstrafe abzuschaffen.
4: Anna Osius berichtete. Gleich 5.20 Uhr. Es ist ein Vorschlag, der viel Wirbel ausgelöst hat. Das Volkswagenwerk in Zwickau könnte auch für chinesische Hersteller Autos bauen. Die Idee stammt von Sachsens Wirtschaftsminister Dirk Panther. Und er verteidigt sie damit, dass es besser ist, chinesische Autos zu produzieren als gar keine. Dem Werk fehlen Modelle, um dauerhaft gut ausgelastet zu sein. Und immer wieder wird über eine drohende Schließung gesprochen. Doch ist eine Rettung durch China realistisch? Ralf Geißler hat nachgefragt.
12: Über Jahrzehnte hatte China eine hohe Meinung von Deutschland. Über die deutsche Industrie wurde bewundernd gesprochen.
13: Made in Germany hat einen goldenen Wert.
12: Warum also nicht chinesische Autos in Deutschland bauen? Dann bekämen China Marken wie NIO oder BYD das traditionsreiche Label Made in Germany verpasst. Der Gedanke ist nicht neu. Chinesische Hersteller suchen schon länger Produktionsstandorte in Europa. Ein Grund sind die EU-Zölle auf chinesische Elektroautos, sagt der Automobilexperte Stefan Bratzel.
14: Insofern muss man teilweise 35% an Zusatzzöllen zahlen als chinesischer Hersteller. Entsprechend werden eben dann auch die Preise für die Fahrzeuge, in dem Fall der Elektrofahrzeuge, deutlich teurer. Ja, und deswegen müssen sich chinesische Automobilhersteller tatsächlich überlegen, gerade wenn sie höhere Marktanteile in Europa haben wollen, dass sie auch Produktionsstandorte aufbauen.
12: Erste Autokooperationen gibt es bereits. So entwickelt der Stellantis-Konzern mit dem chinesischen Unternehmen Leapmotor einen Elektro-SUV. Gebaut werden soll der im spanischen Zaragoza. Ob eine ähnliche Kooperation auch mit Volkswagen in Sachsen denkbar ist, hänge von den Kosten ab, sagt Stefan Pratzel, denn die deutschen VW-Standorte gelten als vergleichsweise teuer.
14: Wenn chinesische Hersteller sich überlegen, hier in Europa Fuß zu fassen, dann sind es eher die günstigeren Standorte. Dann denkt man über Ungarn nach, vielleicht über die Türkei oder etwa über Spanien. Insofern ja, ist es im Moment aus meiner Sicht eine theoretische Frage, ob die chinesischen Autobauer eben auch Produktionsanlagen in Deutschland nutzen.
12: Pratzel hält eine Kooperation für möglich, aber nicht unbedingt für sehr wahrscheinlich. Auch die IG Metall ist skeptisch. Bezirksleiter Jan Otto betont, Vorrang müsse haben, dass Volkswagen das Zwickauer Werk mit eigenen Modellen auslastet. Eine China-Produktion könne nur Zusatzgeschäft sein.
15: Ideen braucht man sicherlich momentan. Von daher ist es auch ganz gut, wenn ein paar kreative Ideen reinkommen. Aber lassen Sie mich deutlich sagen, unser Ziel ist natürlich, dass Volkswagen Sachsen auch bei Volkswagen verbleibt. Also alles, was man hier bedenkt oder worüber man nachdenkt, kann nur extra sein.
12: Hinzu kommt, China wird für die deutschen Autobauer immer mehr zu einem Konkurrenten. Wie klug ist es, ausgerechnet den ins eigene Haus zu holen? Sachsens Autozulieferer sind dagegen aufgeschlossen. Deren Netzwerkmanager Dirk Vogel verweist darauf, dass in Zwickau schon jetzt mehrere Marken gebaut werden. Audi, Cupra und VW. Wenn ein chinesischer Hersteller dazu käme, fände er das in Ordnung.
16: Wer in der Region Auto bauen möchte, ist herzlich willkommen, weil die Zulieferer einfach Bauteile hinverkaufen wollen. Und für Volkswagen gibt es natürlich immer die Option, Volkswagen hat ja verschiedene Joint Venture, vielleicht ist ja da ein Joint Venture Partner dabei, für den es interessant sein könnte.
12: Solche Partnerschaften, Joint Ventures, pflegt Volkswagen bislang vor allem in China selbst, auch auf Druck der dortigen Regierung. Sie wollte lange, dass heimische Unternehmen von ausländischem Know-how profitieren. Inzwischen hat sich das Kräfteverhältnis aber verschoben. Bei Elektroautos gehört China zu den technologischen Vorreitern. Das Label Made in Germany glänzt längst nicht mehr so wie früher.
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17: Mit Stefanie Lavoie. 33 Jahre nach dem Abstieg Saarbrückens hat das Saarland wieder einen Fußball-Erstligisten, die SV Elversberg. Elversberg ist ein Ortsteil der Gemeinde Spiesen-Elversberg. Das Stadion heißt Kaiserlinde und dort werden in der kommenden Saison Teams wie Bayern München und Borussia Dortmund zu Gast sein. Denn Elversberg hat sich durch den 3:0-Erfolg gegen Münster den Aufstieg gesichert. Ein kleines Fußballmärchen. Coach Vincent Wagner wirkte im Anschluss an die Partie dennoch extrem gelassen.
18: Oh, relativ ruhig, ehrlich gesagt. Die letzten beiden Tage war ich ein bisschen emotionaler für meine Verhältnisse, aber wir waren einfach sehr fokussiert und haben das Spiel auch relativ souverän gestaltet. Deswegen war das jetzt keine Explosion. Ich finde, wenn man die Saison sieht, haben sich die Jungs das schon erarbeitet. Ich glaube, die Jungs haben sich das auch verdient. Bis zum 2:0 habe ich mich noch nicht so gefreut. Beim 3:0 war dann zum ersten Mal so das Gefühl, könnte auf jeden Fall reichen. Zumal die Jungs ja wirklich auch gut gespielt haben. Und ja, ich freue mich sehr.
17: Freuen kann sich auch Paderborn nach dem Sieg in Darmstadt. Der SCP belegt in der abschließenden Tabelle Rang 3. Mathis Hohm.
19: Es waren bange Minuten und Blicke aufs Smartphone für die Fans im Gästeblock und das Team des SCP davor nach dem Schlusspfiff. Das eigene Spiel hatte Paderborn mit 2:0 in Darmstadt gewonnen und nun wartete man auf das Ergebnis aus Hannover. Als das Endergebnis von 3:3 in Darmstadt ankam, kannte der Jubel bei den mitgereisten Fans keine Grenzen mehr. Paderborn steht in der Relegation und bekommt es in 2 Spielen mit dem VfL Wolfsburg zu tun. Das Spiel ist derweil schnell zusammengefasst. Paderborn ging nach 6 Minuten durch Marino in Führung, überstand sämtliche teils große Chancen. Der Darmstädter verschoss selbst noch einen Elfmeter und machte durch Michel kurz vor Schluss das 2:0 perfekt, das den SC Paderborn in die Relegation bringt.
17: Enttäuscht auf Platz 4 Hannover 96. Die Niedersachsen kamen, wie gehört, gegen Nürnberg nicht über ein Unentschieden hinaus. Schalke stand ja bereits als Aufsteiger fest und gewann mit 1:0 gegen Braunschweig. Die Eintracht ist als Tabellen-15. Gerettet, dank eines einzigen Treffers mehr auf der Habenseite. Fürth punktgleich mit Braunschweig, muss in die Relegation mit Drittligist Essen. Abgestiegen sind Fortuna Düsseldorf und Preußen Münster. Alle Ergebnisse und das Tableau finden Sie auf sportschau.de. Bei der Eishockey-WM in Zürich rückt das Viertelfinale für die deutsche Mannschaft in weite Ferne. Auch gegen die Letten gab es eine Niederlage, Burkhard Hupe berichtet.
20: Lange Gesichter im deutschen Eishockey-Team. Auch das zweite Vorrundenspiel geht verloren mit 0:2 gegen Lettland. Die ersten 30 Minuten ziemlich schwach. Da führte Lettland dann auch mit 2:0. durch einen Schlagschuss von Dzirkals und einem Powerplay-Tor von Balzers die Deutschen in Unter- und Überzahl wieder nicht wirklich konkurrenzfähig über die gesamte Spielzeit hinweg. Ab der 30. Minute wurde das deutsche Spiel besser. Szymański vergab die große Chance allein vorm lettischen Tor zum Anschlusstreffer. Danach noch mehrere gute Möglichkeiten. Aber im Kasten der lettischen Mannschaft stand Kristaps Gudlevskis, der Torhüter aus Bremerhaven. Der hatte wieder einen überragenden Abend erwischt. Und so mühten sich die Deutschen zwar nach Kräften, aber es fehlt einfach der Knipser, es fehlt das kreative Potenzial. Und so unterliegt Deutschland auch in seinem zweiten WM-Vorrundenspiel mit 2 Toren Unterschied, dieses Mal mit 0:2 gegen Lettland.
17: Titelverteidiger Bayern München hat das erste Viertelfinalspiel der Best-of-Five-Serie in der Basketball-Bundesliga gewonnen. Und zwar mit 101:80 gegen Trier. Alba Berlin unterlag überraschend Vechta 89:103. Die deutsche Handballnationalmannschaft hat auch das zweite Testspiel gegen Dänemark verloren, 29:31. Also vom Ergebnis her deutlich enger als die Partie am Freitag in Kopenhagen. Allerdings waren die Dänen in Köln nur mit einer B-Auswahl angetreten.
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1: Um 5.30 Uhr mit Ronald Lessig. Hält Deutschland seine Klimaziele ein oder nicht? Der Expertenrat für Klimafragen stellt heute seinen Prüfbericht dazu vor. Die Fachleute haben daran analysiert, wie viel CO2 im Jahr 2025 ausgestoßen wurde. Felix Tenbaum in Berlin zu der Frage, wie Deutschlands Zukunft in Sachen Klimaziele aussieht.
2: Der Expertenrat macht immer zusätzlich zum Rückblick auch eine sogenannte Projektion, berechnet also, wie es mit den Klimazielen in der Zukunft aussieht, wenn wir so weitermachen wie jetzt. Da gab es in der Vergangenheit schon auch mal schlechte Noten. Spätestens in den 2030er Jahren wird's nach Meinung der Fachleute schwierig, die Klimaziele einzuhalten. Dazu kommt noch Kritik am neuen Klimaschutzprogramm, das Bundesumweltminister Carsten Schneider im Frühjahr vorgestellt hat. Das hält der Expertenrat für unzureichend und außerdem ist ja noch gar nicht klar, was es bedeutet, dass Heizen mit Öl und Gas länger erlaubt bleiben soll.
1: Vor dem Treffen der Finanzminister der G7-Gruppe hat Bundesfinanzminister Klingbeil auf ein schnelles Ende des Iran-Krieges gedrängt. Dieser und die Blockade der Straße von Hormus schaden ihm zufolge der wirtschaftlichen Entwicklung massiv. Klingbeil sagte, die G7 seien der richtige Rahmen, um mit den USA und den weiteren G7-Staaten über diese Fragen zu sprechen. Weiteres Thema des Treffens soll die Lage in der Ukraine sein. Deutschland bekommt beim Schutz von Kindern und Jugendlichen vor sexueller Gewalt in einem internationalen Vergleich gute Noten. In einer Untersuchung der englischen Denkfabrik Economist Impact landete die Bundesrepublik hinter Australien und Großbritannien auf dem 3. Platz. Bewertet wurden Gesetze und Programme, die Kinder schützen oder dabei helfen sollen, erlebte Gewalt zu verarbeiten. In der Kategorie Heilung schnitt Deutschland sehr gut ab. In der Kategorie Vorbeugung gab es dagegen nur einen Platz im Mittelfeld. Die Jahrestagung der Weltgesundheitsorganisation in Genf beginnt im Zeichen eines internationalen Notstands. Den hat die WHO wegen des Ebola-Ausbruchs in Uganda und der Demokratischen Republik Kongo ausgerufen. Aus Genf, Katrin Hondl.
3: In diesen Zeiten sei es wichtig, dass die WHO gestärkt werde, sagte in Genf Bundesgesundheitsministerin Warken, CDU. Bei einem Treffen mit WHO-Generaldirektor Tedros versprach sie eine zusätzliche finanzielle Unterstützung von 25 Millionen Euro aus Deutschland. Thema beim Jahrestreffen der Mitgliedstaaten wird unter anderem der künftige Kurs der WHO sein, etwa die Umsetzung einer globalen Gesundheitsstrategie bis 2028.
1: Das Wetter in Deutschland. Tagsüber von Westen her kräftige Schauer oder Gewitter. Im Osten meist trocken, bei 12 Grad in der Eifel und bis 22 Grad in Berlin. Morgen wechselhaft mit Schauern bei 14 bis 21 Grad. Am Mittwoch weiter wechselhaftes Schauerwetter, teilweise Gewitter, 16 bis 22 Grad. Das waren die Nachrichten.
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4: Mit nur einer Meldung, die A40 Essen Richtung Duisburg ist zwischen Kreuz Kaiserberg und Kreuz Duisburg wegen Brückenarbeiten bis morgen 5 Uhr gesperrt. Ihnen weiterhin eine gute Fahrt.
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4: Mit Sven Hasenkäfer. Drittletzter mal wieder in den hinteren Rängen Deutschland beim ESC. Die beiden, also Deutschland und der Song Contest, werden wohl einfach keine Freunde. Umso erfrischender der Umgang von Sarah Engels mit Platz 23.
5: Mein Leben geht weiter, Leute. Morgen, ich stehe auf, meine Familie liebt mich genauso wie gestern und wie morgen und wie heute. Egal, ob erster Platz oder letzter, das habe ich von Anfang an gesagt, das Ranking ist scheißegal. Ich hatte eine mega krasse Erfahrung. Ich habe vor 180 Millionen Menschen singen dürfen und habe das Beste zeigen dürfen von mir, von Sarah, mit meinen Mädels zusammen. Wir haben alles, wirklich alles, 1000% da reingegeben. Ich glaube, man hat es gesehen, meine ganze Leidenschaft, meine ganze Liebe, alles, was ich hätte reinstecken können, habe ich reingesteckt und alles andere liegt nicht in meiner Macht, Leute.
4: Soweit Sarah Engels.
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4: Überraschend Platz 1 für den Disco-Hit von Dara aus Bulgarien und der israelische Kandidat Noam Betan überzeugte trotz der Debatten um die Teilnahme seines Landes beim ESC mit seinem Song Michelle. Jury und Publikum für Platz 2. Das gefällt ESC-Reporter Daniel Kehler, der den Wettbewerb in Wien begleitet hat. Er wünscht sich in seinem Kommentar sogar noch weniger Politik im ESC und klarere Regeln.
6: Es war eine große Party, aber die Debatte, ob Israel in diesem Eurovision Song Contest vertreten sein sollte oder nicht, sie hat den ESC überschattet. Und das liegt auch an den Organisatoren und der jüngsten ESC-Geschichte. Schlechte Kommunikation, lange Entscheidungsprozesse, der ESC wurde zeitweise zur politisch-bürokratischen Hängepartie. Warum Israel teilnehmen darf und andere Länder nicht? Dafür mag es gute Gründe geben. Die Organisatoren von der Europäischen Rundfunkunion haben diese Entscheidung aber nicht so erklärt, dass sie für alle nachvollziehbar waren. Auch deshalb kochten die Emotionen in den vergangenen Jahren seit dem ESC 2024 hoch. So hoch, dass 5 Länder in diesem Jahr aus Protest gegen Israel ausgestiegen sind. Das spanische Fernsehen, ein wichtiger Geldgeber für die Show, schickte weder einen Song nach Wien noch übertrug es die Sendung. Ganz nach politischer Linie der spanischen Ministerpräsidenten übrigens. Für mögliche aufflammende Konflikte mit bestimmten Teilnehmerländern, wie im Fall Israels, müssen die ESC-Organisatoren schneller einen Umgang finden, anstelle erst langsam und nach ihre Entscheidungen zu kommunizieren. Denn, ja, der ESC braucht Reformen. Die neuen Regeln sind schon mal ein guter Schritt dafür. Die Fachjurys haben wieder mehr Gewicht, jüngere Menschen sind darin stärker repräsentiert und die Publikumsabstimmung wurde verändert. Man kann nur noch 10-mal pro Person abstimmen, nicht mehr 20-mal wie bisher. Das soll die Ergebnisse weniger verzerren, weniger anfällig machen für Kampagnen. Mehr mutige Schritte in diese Richtung wären gut. Und auch eine gute Nachricht: Die internationale Fan-Community ist dem Wettbewerb zurzeit noch treu. Das zeigen gute Einschaltquoten und Fans, die aus aller Welt nach Wien gereist sind. Und dass von Sängerin Dara aus Bulgarien ein Song gewinnt, der besonders die junge Generation anspricht, demonstriert, dass der Wettbewerb zukunftsfähig ist und mit der Zeit geht. Viele hier in Wien wünschen sich diese Woche aber, dass es keine so aufgeheizten Debatten mehr gibt, dass es klare und gut kommunizierte Regeln gibt, welches Land beim ESC vertreten sein darf und welches nicht. Die Fans wollen verstehen, warum beispielsweise Russland und Belarus nicht dabei sein dürfen und weshalb aus Sicht der Veranstalter nichts gegen eine Teilnahme Israels spricht. Und warum zum Beispiel Aserbaidschan am Wettbewerb teilnehmen kann. Dort ist die Pressefreiheit unter Druck, ein hohes Gut, eigentlich auch für die Europäische Rundfunkunion. Es gibt also noch viel zu tun für die Verantwortlichen beim ESC. Da steht der Südwestrundfunk, der in Deutschland in diesem Jahr zum ersten Mal einen Song für den ESC auswählen sollte, vor vergleichsweise kleinen Herausforderungen, damit das Ergebnis im kommenden Jahr besser wird als der Platz 23 von Sarah Engels und das Publikum weiterhin mitfiebert. Auch Wien hat es wieder gezeigt. Der ESC ist und bleibt eine Erfolgsgeschichte mit großem Wert für die europäische Popkultur und das europäische Gemeinschaftsgefühl.
4: Daniel Kehler kommentierte.
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4: Seit Jahren steckt Deutschland wirtschaftlich in der Krise und die Menschen sparen dementsprechend an vielen Dingen, so auch am Reisen, sollte man jedenfalls meinen. Ist aber nicht so. Im vergangenen Jahr haben die Deutschen so viel Geld wie noch nie für Reisen ausgegeben. Laut Welttourismusorganisation belegt Deutschland bei den Reiseausgaben nach China und den USA den 3. Platz. Besonders Wellnessreisen und Retreats sind im Trend. Wiebke Nielsen beginnt ihren Bericht musikalisch.
7: Heute mach ich gar nichts, keinen Finger krumm.
8: Was Max Rabe da besingt, klingt nach Entspannung pur. Doch nur Faulenzen reicht vielen nicht mehr. Auch im Urlaub sollen Körper und Geist kräftig optimiert werden. Es gibt Gehirntunings, Infusionstherapien und natürlich Retreats, etwa mit Yoga oder Ayurveda. Auf Social Media wird viel dafür geworben.
9: Cold water, hot stones. Complete recharge.
10: Today, we're diving into Thailand's best wellness retreats.
11: Also ich würde eine Ayurveda-Kur bei mir buchen, weil ich weiß, dass ich sehr viele verschiedene Resorts kenne.
12: If you're an exhausted parent who needs a wellness retreat, stop scrolling.
13: Heute zeige ich euch, was ihr am besten für euren Wellnessaufenthalt mitnehmen solltet.
8: Insbesondere jüngere Menschen aus der sogenannten Gen Z, also zwischen 1997 und 2012 Geborene, und die von 1981 bis 96 geborenen Millennials würden die Entwicklung vorantreiben, so die Unternehmensberatung McKinsey in ihrer Erhebung The Future of Wellness. Sie beziffert den Wert der globalen Wellnessindustrie auf 2 Billionen US-Dollar. Vor 5 Jahren waren es 1,5 Billionen US-Dollar. Der Untersuchung zufolge wünschten sich die Verbraucherinnen und Verbraucher, auf Wellnessreisen nicht nur ihr Wohlbefinden zu verbessern, sondern auch Neues zu erlernen. Fitnessübungen, Meditationspraktiken oder Ernährungsroutinen. Getrieben von den Jüngeren sickere der Trend auch zu älteren Altersgruppen durch. Das bestätigt Thorsten Schäfer vom Deutschen Reiseverband.
14: Seit einigen Jahren nimmt der Trend zu, dass man im Urlaub sich aktiv betätigen will, Sport treiben will, für den Körper etwas Gutes tun will, für die Gesundheit. Also man will nicht nur am Strand liegen.
8: Reisen an sich, findet der Deutsche Reiseverband, sei ein Grundbedürfnis. So lasse sich auch der neue Rekordwert von 88 Milliarden Euro für Tourismusausgaben im vergangenen Jahr erklären. Ein Plus von 26% im Vergleich zur Zeit vor Corona, so Schäfer.
14: Wir sehen seit Jahren, dass die Urlaubsausgaben steigen, auch trotz geopolitischer Spannungen und auch wirtschaftlicher Herausforderungen. Und in Umfragen zeigt sich immer, dass die Deutschen auf Reisen, auf Urlaub, auf Wellness nicht verzichten wollen.
8: Gespart werde allerdings bei Nebenausgaben für Restaurantbesuche oder Ausflüge vor Ort. Wachstumsmotor, so der Verband, seien Kreuzfahrten mit einem Plus von gut 8% im Vergleich zum Vorjahr. Auch an Bord gibt es ja Wellnessangebote. Auch bei Daniela Tietze, Inhaberin eines Reisecenters in Neu-Wulmsdorf in Niedersachsen, ist der Trend angekommen. Die Nachfrage ist so groß, dass sogar eine eigene Yoga-Reise aufgesetzt wurde. Viele Monate vorher gibt es nur noch Restplätze. Die Lust auf Wohlfühlurlaub habe zugenommen.
15: Gerade was die Bereitschaft betrifft, für Erholung etwas mehr Geld auszugeben. Also allgemein für körperliche Erholung und Achtsamkeit. Schon also das ganze Social Media vielleicht auch, was natürlich dahin lenkt ein bisschen auf Body and Mind und Digital Wellness und Co.
8: Auch Hoteliers stellten sich vermehrt auf den Wunsch der Verbraucher ein und bauten Räumlichkeiten zu Wellnessbereichen um, so Tietze.
4: Informationen von Wiebke Nils. Gleich 5.42 Uhr. In der Pforzheimer Oststadt ist gestern am Nachmittag ein 1,8 Tonnen schwerer Blindgänger entschärft worden. Die Evakuierung des Gebiets betraf bis zu 30.000 Menschen und gehörte damit zu den größten Maßnahmen der vergangenen Jahre deutschlandweit. Annika Joost fasst die Geschehnisse vom Wochenende zusammen.
16: In der Oststadt wurde eine Bombe aus dem Zweiten Weltkrieg gefunden. Verlassen Sie bis 8 Uhr Ihre Häuser und Wohnungen.
17: Mit dieser Durchsage sind Feuerwehrautos durch den Evakuierungsbereich gefahren. Rund 30.000 Pforzheimerinnen und Pforzheimer mussten ihre Wohnung verlassen. So auch Steffi Stuber. Sie hatte die wichtigsten Sachen gepackt und Tee gekocht. Den Vormittag wollte sie in ihrem Garten verbringen.
18: Und dann bleibe ich so lange, wie es geht. Und dann fahre ich zu meinem Bruder nach Königsbach raus. Den ganzen Tag will ich dem halt nicht um die Uhrzeit schuft Nerven gehen.
17: Rund 900 Menschen waren in den Notunterkünften untergekommen. Die zentral gelegene Jahnhalle war schnell voll. Ein Shuttle hat die, die nicht mehr reingekommen sind, an eine andere Halle gefahren. Andere hatten es sich bei dem sonnigen Wetter an der Enns gemütlich gemacht.
19: Ja, jetzt sitze ich hier seit ungefähr 8.20 Uhr hier rum am Fluss. Und als ich hierher gekommen bin, haben sogar die Enten noch geschlafen.
17: Nicht so entspannt lief es in den 4 Pflegeheimen, die im Evakuierungsgebiet liegen. Vor allem der Transport der liegenden Bewohnerinnen und Bewohner war zeitaufwendig. Auch das Altersheim Pflegestift musste geräumt werden. Carsten Dretzel von der Heimverwaltung war aber gut vorbereitet.
20: Keine alltägliche Situation. Es kostet da viel Engagement von unseren Mitarbeitern. Die sind natürlich alle freiwillig gekommen.
17: Das Gebiet in einem Radius von 1,5 Kilometern um die Weltkriegsbombe musste evakuiert werden. Denn bei der 1,8 Tonnen schweren Bombe handelte es sich um ein Modell mit 3 Zündern. Sie mussten alle entschärft werden. Nichts Alltägliches, auch für die Männer vom Kampfmittelbeseitigungsdienst in Baden-Württemberg. Ihre Aufgabe war es, die Bombe zu entschärfen.
21: Nur in der Kombination mit diesem Kampfmittel in der Größe war es für uns, Novum, was aber im Prinzip für uns jetzt nicht die Dramatik dazu kommt, weil nicht die Sprengstoffmenge ist das Ausschlaggebende, sondern tatsächlich das Zündsystem. Und das war eigentlich für uns relativ einfach zu entschärfen.
17: Über 6 Stunden lang musste das Gebiet evakuiert werden. Doch dann ging es ganz schnell. Die Bombe wurde entschärft. Erleichterung bei den Anwohnerinnen und Anwohnern, aber auch bei Oberbürgermeister Peter Boch von der CDU.
22: Ich bin sehr zufrieden mit dem Einsatzverlauf des heutigen Tages. Die Einsatzkräfte sind seit 4.30 Uhr heute Morgen im Dienst. An die 1.500 Personen, sprich genau um zu sein, 1.504 Einsatzkräfte aus dem ganzen Land, sind heute hier in Pforzheim für unsere Stadt tätig. Ein großes Dankeschön an die Stelle und natürlich aber auch ein großes Dankeschön an die Bevölkerung, die das hier wirklich alles auch unterstützt und die Maßnahme auch mitträgt und versteht.
17: Die Absperrungen wurden im Anschluss schnell abgebaut und die Pforzheimerinnen und Pforzheimer konnten zurück in ihre Wohnungen.
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4: Um 5.45 Uhr. In Russland gab es einen der schwersten ukrainischen Drohnenangriffe seit Kriegsbeginn. Dabei wurden viele Menschen verletzt, 4 Personen sollen getötet worden sein. Die Attacken konzentrierten sich auf die Hauptstadtregion. Björn Blaschke.
1: Mehrere Tote und Verletzte melden Behörden in Moskau nach den Schlägen, die die Ukraine Russland in der vergangenen Nacht versetzt hat. 556 Drohnen seien abgefangen worden, so das Verteidigungsministerium. Das teilt grundsätzlich nur mit, wie viele Geschosse seine Verteidigungssysteme angeblich abwehren konnten, nicht wie viele auf Russland abgefeuert wurden. Die Hauptstadt Moskau wurde jedenfalls seit mehr als einem Jahr nicht härter getroffen. Die Luftabwehr habe mehr als 70 Drohnen zerstört, die allein auf Moskau aus unterschiedlichen Richtungen zugesteuert seien, berichtete eine staatliche russische Nachrichtenagentur und berief sich auf den Bürgermeister Sergei Sobjanin, der auch sagte, 12 Menschen seien in Moskau verletzt worden, die meisten davon am Eingang zu einer Ölraffinerie im Südosten der Stadt. Die Anlage selbst sei nicht in Mitleidenschaft gezogen worden, aber einige Wohnhäuser nahe der Raffinerie. Alle 4 Flughäfen von Moskau mussten zeitweilig den Verkehr einstellen. Auf dem Gelände des Airport Sheremetyevo, dem größten des Landes, wurden Trümmer von Drohnen geborgen. Im Oblast Moskau, sozusagen in der Großregion der Hauptstadt, starben infolge der Drohnenattacken mindestens 3 Menschen in ihren Privathäusern. In Belgorod, einer Region, die unmittelbar an die Ukraine grenzt, sei ein Mann bei einem Drohnenangriff auf einen Lastwagen getötet worden. Das teilten die örtlichen Behörden mit. Die Streitkräfte der Ukraine wehren sich seit Anfang 2022 gegen den Einmarsch Russlands. Seit einigen Monaten schaffen sie es, ihren Gegner unter Druck zu setzen. Das erreichen sie, indem sie insbesondere Öl- und andere Infrastrukturanlagen, aber auch Militäreinrichtungen Russlands ins Visier nehmen.
4: Informationen von Björn Blaschke um gleich 5.47 Uhr.
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4: Seit Generationen ist Heinrich von Kleists Klassiker Michael Kohlhaas Schulstoff. Die Geschichte eines im Grunde wohlanständigen Pferdehändlers, der sich ungerecht behandelt fühlt und bald zum Mörder wird. Vielleicht wird ja nun auch Michaela Kohlhaas zur Pflichtlektüre an den Schulen. Eine Art Überschreibung des Klassikers von Kleist, der neue Roman der Leipziger Schriftstellerin Heike Geißler. Alexander Solloch hat den Roman gelesen.
2: Schon lange hat Michaela Kohlhaas das Gefühl, nicht mehr im Einklang mit sich selbst leben zu dürfen. Neugierig, ausufernd und weitherzig möchte die knapp über 40-Jährige sein. Das nun aber in einer Zeit, in der die meisten Länder, Staaten und Staatsbürger zur Enge neigen. Eine Enge, die ihr die Luft abschnürt, uns allen die Luft abschnürt. Aber sie allein ist diejenige, die aus diesem Störgefühl eine Konsequenz zieht. Sie gibt ihr bequemes Leben auf und zieht ins Offene, in den stillen und doch penetranten Kampf gegen die Maßlosigkeit von Geld, Macht und Ruhmesgier.
3: Michaela Kohlhaas war nicht außergewöhnlich rechtschaffen. Aber dennoch würde ihrem herausgeforderten und überstrapazierten Gerechtigkeitssinn eine Schrecklichkeit und Wehrhaftigkeit erwachsen, die gewaltig sein und auffallen würde. Man würde von Michaela Kohlhaas sprechen, sie preisen und verfluchen.
2: Die große Frau des Jahrhunderts, die beispielhafte Frau, wird sie immer wieder genannt. Wer aber spricht denn eigentlich mit solcher rühmenden Gewissheit über Michaela Kohlhaas? Es ist die Ich-Erzählerin, die tatsächlich überhaupt nicht gewiss auf dem schwankenden Boden des Alltags steht, eher wie aus Heike Geißlers Vorgängerroman Die Woche entlaufen scheint. Als Mutter, Ehefrau, Konsumentin, Staatsbürgerin, verzweifelt den Zumutungen unserer Zeit ausgesetzt, aber selbst zu keiner entschlossenen Tat fähig. Die Michaela Kohlhaas lernt sie bei einem Spaziergang auf einem Friedhof im Leipziger Süden kennen. Dort arbeitet Kohlhaas als stellvertretende Verwalterin. Fortan verfolgt die Ich-Erzählerin gebannt, meist aus sicherem Abstand, den spektakulären Weg dieser Frau.
3: Diese Kohlhaas war ein verkanntes Wunder an Kraft und stieß die meisten, die ihr begegneten, im selben Maße ab, wie sie mich anzog. Sie war der Beistand, den ich in jeder meiner Rollen brauchte. Sie verschwendete all ihre Kraft, verschwendete alles, was sie hatte. Ihr wäre ja eine Ewigkeit lieber gewesen. Sie verschliss nicht mit Absicht. Sie wollte nur loswerden, was nicht mehr zu ihr gehörte.
2: Michaela Kohlhaas tut nämlich das, was schier nicht vorgesehen ist. Nachdem sie erfahren hat, dass ihre Stammkneipe, die in Anlehnung an Kleists Michael Kohlhaas Tronkenburg heißt, von einem steinreichen Galeristen übernommen worden ist, lässt sie in ihrer Empörung alles, was sie bindet und verpflichtet, liegen und stehen und bricht auf. Darin besteht ihre Schrecklichkeit. Ohne jemandem Bescheid zu sagen, wird sie nie wieder in ihre Wohnung, nie wieder an ihren Arbeitsplatz zurückkehren. Wie eine Obdachlose zieht sie durch die Straßen, besorgt sich bald einen Planwagen, nimmt mal unter Kunft auf einem Mittelaltermarkt, mal in einem leerstehenden Schlösschen, demonstriert ein Leben in Freiheit und Selbstbestimmung und provoziert dadurch. Heike Geißler findet für diesen seltsamen, abstoßenden und anziehenden Kampf einer Einzelnen eine geradezu hypnotisch überzeugende Sprache. Über eines nur würde man gern mit ihr diskutieren. Funktioniert ihre Heldin nicht auch ohne Anlehnung an den literarischen Klassiker? Anders als der mordbrennende Egozentriker Michael Kohlhaas will sie ja nicht Rache für selbst erlittenes Unrecht, sondern Besänftigung für alle. Vielleicht liegt der ganze Unterschied im kleinen A, das aus Michael Michaela macht.
4: Michaela Kohlhaas, der neue Roman von Heike Geißler, ist im Surkamp Verlag erschienen. Alexander Solloch hat ihn uns vorgestellt.
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4: In Sachsen-Anhalt wird im September ein neuer Landtag gewählt. Die AfD liegt in aktuellen Umfragen bei 41% und könnte sogar die absolute Mehrheit erreichen. Bundesweit kommt die Partei laut einer INSA-Umfrage auf 29%. Die Innenminister der Länder wollen nun Vorkehrungen treffen, unter anderem, weil sie ein Risiko darin sehen, wenn die AfD als Regierungspartei etwa Geheiminformationen erhält, die die Sicherheit des Landes betreffen. Politiker warnen auch davor, dass die AfD in großem Stil Beamte austauschen könnte. Unsere Gastautorin ist heute Kaya Klapsar von der Zeit. Sie findet es richtig, dass sich die Länder politisch wappnen für die Möglichkeit einer AfD-Regierung.
5: Der nun geäußerte Wunsch mehrerer Innenminister, sensible, sicherheitsrelevante Informationen, etwa die der Nachrichtendienste, vor dem Zugriff der kremlnahen AfD zu schützen, ist überfällig und muss so schnell wie möglich umgesetzt werden. Doch nicht alle Bundesländer wollen Vorbereitungen treffen auf eine mögliche Regierungsbeteiligung der AfD. In Mecklenburg-Vorpommern etwa, wo ebenfalls im September gewählt wird und die Partei Umfragen zufolge bei 35% liegt, wird ein entsprechender Gesetzentwurf von der CDU blockiert. Es ist ein Zeichen dafür, dass der Ernst der Lage nicht erkannt wurde. Oder, noch schlimmer, dass parteipolitische Erwägungen höher gewichtet werden als die demokratische Zukunft des eigenen Landes.
4: Ein Kommentar von Kaya Klapsar. Der Kölner Stadtanzeiger warnt, ein AfD-regiertes Bundesland bringe die gesamte Republik in Gefahr.
6: Es erinnert an Biedermann und die Brandstifter. In dem Stück von Max Frisch nimmt ein Bürger namens Biedermann zwei Brandstifter in sein Haus auf, obwohl sie es anzünden wollen. Und die Bedrohung geht über Sachsen-Anhalt weit hinaus. So könnten im Falle eines AfD-Wahlsieges Informationen aus dem Verbund der Verfassungsschutzämter nach Russland abfließen. Überhaupt dürfte das Land für die Partei nur ein Experimentierfeld sein, um die Republik Zug um Zug aus den Angeln zu heben. Die größte Verantwortung kommt deshalb der Wählerschaft zu. Wenn sie der AfD zu einer absoluten Mehrheit verhilft, dann verhält sie sich so wie der Herr Biedermann.
4: Die Frankfurter Allgemeine Zeitung schaut auf den schon erwähnten möglichen Beamtenaustausch durch eine AfD-Regierung und zeigt auch Verständnis für politische Vorkehrungen. Sie warnt aber davor, den Bogen zu überspannen.
6: Man kann natürlich politische Beamte austauschen, ein normales Verfahren beim Regierungswechsel, aber nicht ohne weiteres die Beamten des Mittelbaus. Gegen sie müsste es schwerwiegende Vorwürfe geben. Daher ist es folgerichtig, dass sich Sachsen-Anhalts AfD-Spitzenkandidat Siegmund direkt aufs Drohen gegen etwaige widerständige Beamte verlegt. Sich auf die Risiken einer Regierungsübernahme durch eine solche Partei vorzubereiten, ist also notwendig. Man sollte nur nicht der Versuchung erliegen, noch in letzter Minute Anti-AfD-Gesetze zu erlassen.
4: Für den Münchner Merkur muss sich jetzt das ganze Land zusammenreißen, wenn eine AfD-Regierung noch verhindert werden soll.
6: Daran, dass die AfD nun bundesweit an 30% kratzt und in Sachsen-Anhalt sogar auf die absolute Mehrheit hoffen darf, trägt die aktuelle Bundesregierung die Hauptschuld. Die Streitereien, die gebrochenen Versprechen, die schwache Performance, wenig macht Mut. Die Lähmung lässt sich aber nicht allein mit dem Kommando gen Berlin macht's halt besser überwinden, sondern nur gemeinsam. Es braucht einen neuen Pakt zwischen Regierung und Bürgern, damit der Reformsommer nicht ähnlich gegen die Wand fährt wie seine Vorgänger. Die Verantwortlichen müssen gnadenlos ehrlich sein, Zumutungen benennen, ihren Sinn erklären. Die Wähler müssen ihr Restvertrauen zusammenkratzen und anerkennen, dass die Lage Einschnitte erfordert, fair und bei allen. Die 29%-Umfrage für die AfD ist keine Frühwarnung, sie ist ein schriller Alarm.
4: Das waren die Standpunkte. Zusammengestellt hat sie heute Constanze Semide.
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7: 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Es spricht Silvia Mustert, Pastorin in Hannover.
9: Liebst du mich? Kreuze an. Ja, nein, vielleicht. Wir waren 11 oder 12 Jahre alt, als wir diese Frage auf kleine Zettel schrieben. Die erste Liebe aus der Ferne. Heimlich fühlten wir Großes, intensiv und neu. Verschämt und aufgeregt schob man irgendwann einen solchen Zettel rüber. Ein Ja war wunderbar, ein Nein tat weh, klar. Doch fast schwerer wog ein Vielleicht. Warum nur ein Vielleicht? Was sollte man damit anfangen? Warten, bis der andere oder die andere sich entschieden hat? Oder schnell vergessen? Für ein Vielleicht scheinen wir nicht gemacht zu sein. Wir wollen eindeutige Antworten, klare Lösungen und das möglichst zackig. Vielleicht, das zögert alles nur unnötig hinaus. Und es klingt, als habe der andere oder die andere noch ein Hintertürchen offen, durch das er oder sie jederzeit entkommen könnte. Aber das Leben ist selten so eindeutig, wie wir uns das wünschen. Es zwingt uns, Kompromisse einzugehen, abzuwägen, unsicher zu sein und dies auszuhalten, ohne es einfach wegschieben zu können. Das strapaziert unsere Geduld. Besonders in der Politik zeigt sich das deutlich. Menschen werden ungeduldig, wenn Wahlversprechen nicht so schnell umgesetzt werden, wie sie getroffen wurden. Sie sehnen sich nach schnellen, scheinbar einfachen Lösungen. Und es macht es denen leicht, die mit klaren Feindbildern und simplen Parolen locken. Schwarz, weiß, ja, nein, kein Vielleicht und schon gar kein langes Diskutieren um Lösungen. Jeder Mensch sei schnell zum Hören, langsam zum Reden, langsam zum Zorn, schreibt Jakobus in der Bibel. Ein Satz, der bemerkenswerte politische Weisheit enthält. Wer so zuhört, reagiert erst einmal langsam und besonnen, sieht Neues beim anderen. Wer nicht vorschnell alles kommentiert, kann Perspektiven entdecken, die bisher verborgen waren. Auch langsam zum Zorn zu sein, könnte unseren Debatten gut tun. Was tragen wir für einen ungeduldigen Zorn auf alles und jeden in uns? Ja, Demokratie ist oft langsam und mühsam. Mit einem bloßen Kreuz ist es nicht getan. Manchmal wirkt Demokratie sogar chaotisch. Doch das ist ihre Stärke. Denn Demokratie vertraut darauf, dass Menschen gemeinsam nach besseren Lösungen suchen können. Dafür müssen wir geduldig sein. Aber diese Geduld ist keine Schwäche und schon gar keine Zeitverschwendung. Sie ist Grundlage unserer Freiheit.
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1: Um 6 Uhr mit Klaas Christoffersen. Der Expertenrat für Klimafragen legt heute seinen Prüfbericht zu den aktuellen deutschen Treibhausgasemissionen vor. Dabei geht es um die Frage, ob Deutschland seine Klimaziele für 2030 erreicht. Aus der NDR-Nachrichtenredaktion Rainer Glitz.
2: In dem Bericht haben die 5 Expertinnen und Experten die Daten der deutschen Treibhausgasemissionen für das vergangene Jahr zusammengetragen. Dazu kommt eine Projektion für das Jahr 2026. Der Prüfbericht ist wichtig für die deutsche Klimapolitik. Das Umweltbundesamt hatte im März erklärt, dass das sogenannte Klimabudget rechnerisch noch knapp eingehalten werden könne. Gemeint ist die Summe der Emissionen von 2021 bis 2030. Das konkrete Ziel, den Ausstoß von Treibhausgasen bis 2030 auf 65% im Vergleich zu 1990 zu verringern, drohe Deutschland aber zu verfehlen. Sollte der Expertenrat nun offiziell feststellen, dass das Klimabudget überschritten wird, wäre dies politisch heikel. Konkrete zusätzliche Maßnahmen sieht das Klimaschutzgesetz jedoch erst vor, wenn der Rat eine solche Überschreitung in 2 aufeinanderfolgenden Jahren feststellt.
1: In Paris kommen heute die Finanzminister der G7-Staaten zusammen, um über die Lage der Weltwirtschaft zu beraten. Bundesfinanzminister Klingbeil warnte im Vorfeld vor den Folgen, sollte der Iran-Krieg noch länger andauern. Aus Paris Julia Borutta.
3: Vor seinem Abflug nach Paris betonte Bundesfinanzminister Lars Klingbeil, der Iran-Krieg bedrohe die wirtschaftliche Entwicklung.

0: militärischer und ziviler Verteidigung. Die Mittel sollen unter anderem in zusätzliche Ausrüstung und Personal für das technische Hilfswerk fließen. So sollen in den nächsten Jahren 1000 neue Spezialfahrzeuge angeschafft und an 50 Standorten medizinische Eingreiftruppen für eine große Zahl von Verletzten eingerichtet werden. In Rheinland-Pfalz wählt der Landtag heute einen neuen Ministerpräsidenten. Zur Wahl steht CDU-Chef Schnieder, der künftig eine Koalition mit der SPD anführt. Ein Bündnis aus den beiden Parteien hat es in Rheinland-Pfalz bislang noch nie gegeben. In den vergangenen 35 Jahren hatte stets die SPD den Regierungschef oder die Regierungschefin gestellt. Im Mainzer Landtag sind außerdem noch die AfD und die Grünen vertreten. In Österreich ist eine Wanderin von Kühen attackiert und tödlich verletzt worden. Laut Polizei wurde der Mann der 67-Jährigen schwer verletzt. Die Frau war demnach auf einer Weide in der Region Linz in Osttirol von mehreren Kühen angegriffen worden. Warum die Tiere aggressiv wurden, ist noch unklar. In den Alpen gibt es immer wieder solche Vorfälle. Oft haben Wanderer einen Hund dabei und die Kühe reagieren darauf, weil sie Jungtiere beschützen wollen. In der zweiten Fußball-Bundesliga haben die niedersächsischen Clubs die Saison höchst unterschiedlich beendet. Während Hannover 96 am letzten Spieltag alle Aufstiegschancen verspielte, feierte Eintracht Braunschweig ganz knapp den Klassenerhalt. Aus der NDR-Sportredaktion Martin Seidemann.
1: Ein Tor machte den Unterschied. Dieser eine Treffer fehlte Hannover beim 3:3 gegen Nürnberg, um sich den Relegationsplatz und damit die Chance auf den Aufstieg zu sichern. Ein Tor rettete dagegen Braunschweig vor der Relegation und einen möglichen Abstieg in die dritte Liga. Denn um dieses eine Tor waren die Braunschweiger trotz der 0:1 Niederlage auf Schalke besser als Greuther Fürth. Die SV Elversberg feierte den direkten Aufstieg. Der SC Paderborn schaffte es in die Relegation und trifft dort jetzt auf den VfL Wolfsburg.
0: Und bei der Eishockey-Weltmeisterschaft in der Schweiz muss das deutsche Team um den Einzug ins Viertelfinale bangen. Die DEB-Auswahl verlor auch ihr zweites Vorrundenspiel gegen Lettland mit 0:2. Nächster Gegner ist heute Abend WM-Gastgeber Schweiz. Das waren die Nachrichten.
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3: Heute neben Sonnenschein oft auch dichte Wolken und gelegentlich Schauer oder Gewitter. Nach Osten hin bleibt es freundlicher. Die Höchstwerte, die liegen heute bei 13 Grad auf Wangerooge, bis 21 Grad werden es in Parchim. Morgen ist es wechselhaft mit Sonnenschein, aber auch Schauern bei maximal 15 bis 21 Grad. Am Mittwoch bewölkt und zeitweise wird es dann auch wieder Schauer oder Gewitter geben bei 15 bis 21 Grad. Am Donnerstag ebenfalls wechselhaft von Westen her wird es Auflockerungen geben. Bei dann 15 bis 21 Grad. 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Da liegen uns keine Meldungen über Störungen vor. Allen unterwegs eine gute Fahrt. Am Mikrofon ist Liane Kossmann. Schönen guten Morgen. Der Ebola-Ausbruch in der Demokratischen Republik Kongo und die Hunter-Virus-Infektionen auf einem Kreuzfahrtschiff. Sie zeigen einmal mehr, wie wichtig die weltweite Überwachung von Krankheitserregern ist. Das große globale Projekt zur Pandemievorsorge aber kommt nicht voran. Auch erneute wochenlange Verhandlungen der WHO-Mitgliedsländer brachten da keine Einigung, nämlich über den entscheidenden Teil dieses Pandemieabkommens, die Frage, wie Wissen über neue Erreger und pharmazeutische Produkte zu ihrer Bekämpfung zwischen den Ländern fair geteilt werden sollen. Der Pandemievertrag kann deshalb also noch immer nicht in Kraft treten. Und auch das dürfte wieder Thema sein ab heute, wenn die Weltgesundheitsorganisation in Genf zu ihrer Jahrestagung zusammenkommt. Erste Gespräche, die gab es schon gestern.
4: Gesundheit ist ein Menschenrecht.
5: Gesundheit ist ein Menschenrecht, sagt WHO-Generaldirektor Tedros freundlich lächelnd nach dem Treffen mit Bundesgesundheitsministerin Nina Warken und dankt am Vorabend der Weltgesundheitsversammlung für das produktive Gespräch und Deutschlands großzügige Unterstützung.
4: We had a very productive discussion and I would like to use this opportunity to thank Her Excellency for the generous support, 25 million euro support to WHO.
5: 25 Millionen Euro zusätzlich aus Deutschland hat Ministerin Warken der WHO in Genf zugesagt. Der Ebola-Ausbruch in der Demokratischen Republik Kongo und in Uganda, von der WHO als internationale Gesundheitsnotlage eingestuft, sowie zuvor die Hunter-Virus-Infektionen auf einem Kreuzfahrtschiff, zeigten die Bedeutung der Weltgesundheitsorganisation, so Warken.
6: Besonders in diesen Zeiten, in Zeiten, wo wir diese Ausbrüche wieder zu vermelden haben, ist es wichtig, dass die WHO gestärkt wird.

0: Die Gesundheitsministerin, so sagt sie, wolle in Genf auch ein diplomatisches Zeichen setzen.
1: Und auch nochmal wirklich herauszustellen, wie wichtig in diesen Zeiten die internationale Zusammenarbeit eben auch ist. Denn nur gemeinsam kann man gerade solche Ausbrüche, wie wir sie jetzt erleben, dann auch früh erkennen und bekämpfen.
0: Doch ausgerechnet das große globale Projekt für eine bessere Pandemievorsorge kommt nicht voran. Beim Pandemievertrag, auf den sich die WHO-Mitgliedsländer vor einem Jahr grundsätzlich geeinigt hatten, fehlt noch immer der entscheidende Anhang, der eigentlich diese Woche in Genf verabschiedet werden sollte. Die Klärung der heiklen Frage nämlich, wie Wissen und Daten über Krankheitserreger und die damit entwickelten Medikamente und Impfstoffe weltweit solidarisch geteilt werden sollen, damit es bei der nächsten Pandemie besser läuft als bei Corona, als reiche Länder Impfstoffe horteten, während ärmere leer ausgingen. Doch auch nach monatelangen Verhandlungen ist bislang keine Einigung in Sicht. Andreas Wolf ist Experte für globale Gesundheit bei der Hilfsorganisation Medico International.
2: Da setzt die Europäische Union, setzt Deutschland vornehmlich auf freiwillige Lösungen der Produzenten, eben der großen Pharmaindustrien in diesem Fall. Und das sagt der globale Süden, das reicht uns nicht. Wir haben gesehen, freiwillige Lösungen führen nicht zu einer gerechten Verteilung von Ressourcen, sondern wir müssen verbindliche Regeln schaffen. Und das ist der Kern des Konflikts.
0: Die Verhandlungen sollen nun weitergehen mit dem Ziel, bis zur nächsten Weltgesundheitsversammlung 2027 eine Lösung zu finden. Bundesgesundheitsministerin Warken.
1: Es stockt etwas. Wir hätten uns alle gewünscht, dass wir da jetzt bis zu der Versammlung zum Abschluss kommen können. Aber es sind eben viele Staaten unter einen Hut zu bringen, viele Interessen. Aber vielleicht gibt uns jetzt die aktuelle Lage da noch mal etwas mehr Schub. Und da hoffen wir sehr. Wir sind auch dabei, das zu unterstützen. Gleichzeitig natürlich auch trotzdem unsere und europäische Interessen auch nicht aus dem Auge zu verlieren.
0: Es steht viel auf dem Spiel. Und auch wenn die WHO den aktuellen Ebola-Ausbruch nicht als Pandemie einstuft, sondern mit dem internationalen Gesundheitsnotstand in Anführungszeichen nur die zweithöchste Alarmstufe ausgerufen hat, die aktuelle Lage sollte den WHO-Mitgliedsländern bei ihrem Treffen in Genf auf die Sprünge helfen, meint auch Medico-International-Expertin Frauke Heller.
3: Es ist nochmal wirklich so ein Warnsignal zu sagen, okay, das ist nichts, was so hinten runterfallen darf und wo wir uns wirklich Gedanken drüber machen müssen, wie wir das für die Zukunft eben gut aufstellen wollen.
4: Sagt Medico-International-Expertin Frauke Heller. Heute beginnt die Jahrestagung der Weltgesundheitsorganisation. Aus Genf berichtete Katrin Hondel. 6:10 ist es.
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4: Hände am Hinterteil, Kommentare über den Ausschnitt und Einladungen auf Hotelzimmer. All das soll es beim Deutschen Ärztetag in Hannover vergangene Woche gegeben haben. Eine Delegation von 5 Studentinnen hatte die Vorwürfe am letzten Tag auf dem Podium erhoben und von einem systemischen Problem gesprochen. Die Bundesärztekammer und die Niedersächsische Ärztekammer verurteilten die Vorgänge. Jasmin Anderten.
6: Es muss sich was ändern, darin sind sich alle einig. Sowohl Bundesärztekammerpräsident Reinhardt als auch seine niedersächsische Amtskollegin Renneberg betonten, Grenzüberschreitungen und sexualisierte Gewalt widersprechen den Werten des ärztlichen Berufs fundamental. Und auch die Verbände der Hausärzte und der Kinderärzte fordern Nulltoleranz und entschlossenes Handeln. Der Ärztetag hatte nach den Vorwürfen der 5 jungen Frauen offen debattiert und sich dafür ausgesprochen, Standards zu schaffen, mit denen sexuelle Belästigung, Diskriminierung und Machtmissbrauch im ärztlichen Arbeitsumfeld besser erkannt und sanktioniert werden können. Außerdem sollen die Themen verbindlich in die ärztliche Fortbildung integriert werden.
4: Am Wochenende war es klar, der vor Dänemarks Küste angespülte tote Wal ist Timmy. Wochenlang war er immer wieder vor norddeutschen Küsten in Mecklenburg-Vorpommern und Schleswig-Holstein gestrandet. Nun stellen sich viele die Frage, woran er letztlich gestorben ist. Doch die genaue Todesursache bleibt wohl weiter unklar. Die Verwesung sei für eine Sektion zu weit fortgeschritten, so Mecklenburg-Vorpommerns Umweltminister Backhaus. Martina Radke.
7: Das Tier müsse mindestens 4 Tage nach dessen Tod geborgen werden, um ein Ergebnis zu erhalten, sagte Backhaus im NDR-Interview. Die Verwesung sei mittlerweile so erheblich, dass man wahrscheinlich die eigentliche Todesursache gar nicht mehr herausfinden werde. Wichtig wäre es, die Daten des Treckers auszuwerten, um mehr über die Todesumstände zu erfahren. Von der Umweltbehörde in Dänemark hieß es, es gebe keine Pläne, den Kadaver zu entfernen oder genauer zu untersuchen. Am Wochenende waren Schaulustige zum Walkadaver gegangen, der im seichten Wasser vor der dänischen Ostseeinsel Anholt liegt.
4: In Lübeck findet heute und morgen die Bundeskonferenz der kommunalen Frauen- und Gleichstellungsbeauftragten statt. Das Oberthema der Veranstaltung ist Antifeminismus. Inga Wonnemann mit Einzelheiten.
8: Widerstand gegen Frauen in Führungspositionen, Ablehnung von Förderprogrammen, diskriminierende Aussagen. Laut den Veranstalterinnen der 29. Bundeskonferenz wächst Antifeminismus in Politik, Gesellschaft und Alltag. Mehr als 500 Frauen- und Gleichstellungsbeauftragte, Expertinnen und Gäste werden erwartet. Sie wollen sich darüber austauschen, wie antifeministische Angriffe in sozialen Medien und im Alltag verhindert werden können. Geplant sind Vorträge unter anderem zu Care-Arbeit, also Erziehungs- und Pflegetätigkeiten, die überwiegend von Frauen geleistet werden, und zur KI, die Frauen benachteiligt. Am Ende sollen mehr als 30 Anträge beschlossen werden, etwa zur Abschaffung von Paragraph 218 oder des Ehegattensplittings.
4: Im Bahnverkehr rund um Oldenburg in Niedersachsen kommt es zurzeit zu Einschränkungen. Bis Donnerstag früh um 5 Uhr soll die Eisenbahnbrücke über die Hunte in Oldenburg repariert werden. Was das für Pendlerinnen und Pendler bedeutet, dazu Thomas Stahlberg.
9: Einige Züge fallen aus, andere werden umgeleitet und es gibt einen Schienenersatzverkehr. Betroffen ist die Bahn, aber auch die Nordwestbahn von Oldenburg nach Bremen und nach Osnabrück. Für die Pendler heißt das, bis Donnerstagmorgen fährt zwischen Oldenburg und Bremen nur der Bus. Und das dauert dann je nach Verkehrslage mal mindestens eine halbe Stunde länger. Nach Osnabrück geht's dann auch zunächst per Bus, entweder bis Bremen oder bis Sandkrug. Und weder Fahrräder noch Elektroroller dürfen mitgenommen werden. Seit Jahresbeginn lässt sich die Huntebrücke nicht mehr hochklappen. Ein Klappteil hat einen Riss, der soll bis Donnerstag repariert werden, sodass zumindest einseitig erste Binnenschiffe wieder durchfahren können. Allein in diesem Jahr waren schon 3 Binnenschiffe gegen die Brücke gefahren, weil die sich nicht mehr klappen ließ und die Kapitäne die Durchfahrtshöhe falsch eingeschätzt hatten.
4: In Berlin wird ab heute wieder über die Zukunft der Digitalisierung diskutiert. Die Republika beginnt und Themen sind dabei eine eigene Social-Media-Plattform aus Europa sowie die Herausforderungen durch große KI-Konzerne. Wie kann Europa unabhängiger werden von Big Tech? Das ist unser NDR-Info-Thema heute. Gleich nach dem Sport schaut unsere Reporterin auf die Digitalkonferenz voraus. Zuvor das Wichtigste in Kürze, 6.15 Uhr.
10: Deutschland will bis 2045 klimaneutral sein. Den Weg dahin überwacht der Expertenrat für Klimafragen, der heute wieder seinen jährlichen Bericht vorlegt. Dabei bewertet er den Ausstoß von Treibhausgasen im vergangenen Jahr und gibt eine Prognose, ob das Ziel erreicht wird. Wenn die Experten zweimal hintereinander Mängel feststellen, muss die Bundesregierung nachbessern. Bundesfinanzminister Klingbeil drängt darauf, den Iran-Krieg zu beenden. Der Konflikt und die Blockade der Straße von Hormus schadeten der wirtschaftlichen Entwicklung massiv, sagte Klingbeil vor einem Treffen mit der G7-Gruppe. In Paris will er mit den Finanzministern der USA und der anderen Staaten darüber sprechen. Aber auch der Krieg in der Ukraine soll Thema sein. Im vergangenen Jahr sind laut Amnesty International so viele Menschen hingerichtet worden wie seit 44 Jahren nicht mehr. Die Menschenrechtsorganisation erfasste weltweit 2707 Exekutionen, fast doppelt so viele wie 2024. Dafür verantwortlich seien Staaten, die Todesstrafe gezielt als Instrument der Einschüchterung einsetzten, erklärte Amnesty, konkret vor allem der Iran und Saudi-Arabien. Aus China gäbe es nur Schätzungen, demnach könnten es allein dort tausende weitere Hinrichtungen gegeben haben. Das Wetter in Norddeutschland. Neben Sonne oft dichte Wolken und gelegentlich Schauer, nach Osten hin freundlicher, bis dazu 13 Grad auf Wangerooge, bis 21 Grad in Parchim. Das war der kurze Überblick. Weiter geht's mit Liane Kossmann.
4: Schönen guten Morgen.
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4: Nun ist es also klar, Hannover 96 und Eintracht Braunschweig spielen auch in der kommenden Saison in der zweiten Fußball-Bundesliga. Aber Jan Möller aus der Sportredaktion, Freude löst das wahrscheinlich nur in Braunschweig aus, oder?
11: Ja, so ist es, weil sich die Eintracht den Klassenerhalt gesichert hat und Hannover wollte eigentlich aufsteigen, aber daraus ist nichts geworden. Nach Schalke 04 hat es auch die SV Elversberg geschafft und in die Relegation gegen den VfL Wolfsburg geht der SC Paderborn. Der ist noch an den Hannoveranern vorbeigezogen, weil 96 nur 3:3 gegen Nürnberg gespielt hat. Kapitän Enzo Leopold auf der Suche nach Worten.
12: Totale Leere. Ich bin total niedergeschlagen. Ich habe nach dem Spiel ein paar Momente gebraucht, bis ich das mal auf den ersten Blick verarbeitet habe. Es tut unfassbar weh.
11: Tja, Erleichterung dagegen in Braunschweig, trotz einer 0:1 Niederlage auf Schalke. Dank der um einen Treffer besseren Tordifferenz steht die Eintracht auf dem rettenden 15. Platz. Punktgleich mit Fürth und auch mit Düsseldorf. Auch die beiden liegen nur ein Tor auseinander. Fürth auf dem Relegationsplatz und die Fortuna steigt ab zusammen mit Münster. Also das war dramatisch. Gut, dass Braunschweigs Torwart Ron Torben Hoffmann gestern wieder richtig gut drauf war.
13: Ja, absolut. Ich hatte am Ende noch gegen Musa Ziller eine wahrscheinlich eine der besten Paraden meines Lebens, muss ich ehrlich gestehen. Und wenn es das am Ende dann gewesen sein sollte, dass das uns in der Klasse hält, dann bin ich dafür oder darüber sehr stolz. Aber ja, zeigt einfach, dass Details in dieser Liga entscheiden. Jeder kann jeden schlagen, jedes Tor zählt. Und am Ende war das heute auf unserer Seite.
11: Schon gesichert war der dritte Nordclub Holstein Kiel. Die Kieler haben 1:2 in Dresden verloren und beenden die Saison auf Rang 12. Kurzer Blick in die erste Liga. Da hat Eintracht Frankfurt den Trainer gefeuert, Albert Riera, nach nur 3,5 Monaten. Der Spanier war ja zuletzt oft angeeckt, also das Aus hatte sich angedeutet. Und in der Bundesliga der Frauen hat der Hamburger SV am letzten Spieltag endgültig den Klassenerhalt klargemacht, ohne großes Zittern. Trotz eines 0:1 gegen das Top-Team, gegen den FC Bayern, vor fast 18.000 Fans, das Gegentor fiel erst kurz vor Schluss. Das konnte die Laune bei den HSVerinnen aber kaum trüben, auch nicht bei Verteidigerin Svea Stolt.
14: Erstmal kurz geärgert über das Tor. Ich meine, 0:0 wäre vielleicht auch verdient gewesen. Wir haben super gekämpft. Aber klar, das erste Ziel der Saison war Klassenerhalt. Und darüber sind wir jetzt auch unfassbar froh, dass wir das geschafft haben als Team, dass wir durch schwere Zeiten gegangen sind und ja, jetzt positives Ende hatten.
11: Und das hatten auch die anderen beiden Nordclubs. Der Tabellenzweite Wolfsburg hat 3:1 gegen Nürnberg gewonnen. 2 Treffer nochmal zum Abschied durch Alexandra Popp. Und einen 3:1 Erfolg hat auch Werder Bremen gefeiert in Leverkusen. Werder auf Rang 6. Larissa Mühlhaus wurde mit 17 Treffern Bundesliga-Torschützen. Königin. Bei der Eishockey-Weltmeisterschaft in der Schweiz hat das deutsche Team im zweiten Gruppenspiel die zweite Niederlage kassiert. 0:2 gegen Lettland. Das war nicht nur vom Ergebnis her enttäuschend, sondern auch insgesamt nicht eben ein Mutmacher. Burkhard Hupe in Zürich, was läuft da im Moment nicht zusammen?
15: Also mein Eindruck ist, dass die deutschen Spieler in ihrer Spielanlage einfach zu viel Netz und zu viel doppelten Boden einziehen wollen. Sie denken erst an die Verteidigung und dann ans Tore schießen, was auch in Ordnung ist, weil es ja bei Olympia noch andersrum war und da auch nicht eben gerade erfolgreich abgelaufen ist. Aber die Kreativität, das Selbstbewusstsein und das Tempo sind bei diesen Überlegungen einfach auf der Strecke geblieben. Viele Leistungsträger kommen einfach nicht an ihr Top-Niveau ran. Bei den Meisterspielern aus Berlin beispielsweise ist fast komplett die Luft raus und so weiter und so fort. Und diese Minusliste, die ließe sich im Moment fast nach Belieben noch verlängern.
11: Ja, und so rückt das Viertelfinale in weite Ferne. Jetzt schon, heute Abend geht's schon weiter gegen den Gastgeber, gegen die Schweiz. Da wäre ein Sieg eine Überraschung. Ja, aber manchmal klappt's ja mit den Überraschungen. Rasta Fechter hat für eine gesorgt zum Start der Playoff-Viertelfinalserie in der Basketball-Bundesliga. Beim Hauptrundenzweiten Alba Berlin haben die Niedersachsen gewonnen mit 103:89. 3 Siege sind nötig, um ins Halbfinale zu kommen. Spiel 2 steigt morgen wieder in Berlin. Und noch zum Reiten. Frederik Tillmann hat das deutsche Springderby in Hamburg-Kleinflottbek gewonnen. Er hat sich bei der 95. Auflage dieses Reitsportklassikers durchgesetzt auf seinem Pferd Comanche. Blieb sowohl im Normalparcours als auch im Stechen ohne Abwurf. Und in der Dressur war die 8-malige Olympiasiegerin Isabel Wert wieder mal besser als alle anderen. Die 56-Jährige gewann alle 3 wichtigen Prüfungen.
4: Der Sport mit Jan Möller. Wie selbstverständlich nehmen wir im Alltag digitale Dienste und Angebote in Anspruch, meist ohne zu hinterfragen, wer die eigentlich bereitstellt. Oft sind es die USA und China. Und auch im Wettrennen um die globale Vorherrschaft beim Megathema künstliche Intelligenz nimmt Deutschland keine Spitzenposition ein. Cloud, KI und soziale Netzwerke. Wie kann Europa unabhängiger von Big Tech werden? Das ist unser NDR-Info-Thema heute. Denn in Berlin startet heute die Republika, eine der wichtigsten Digitalkonferenzen Europas. Und eines der Schlagworte in diesem Jahr ist die digitale Souveränität. Was das genau heißt und was in den nächsten 3 Tagen zu erwarten ist, aus Berlin dazu Helena Dähler.
16: Das Motto der diesjährigen Republika: Never Gonna Give You Up, eine Songzeile von Rick Astley's gleichnamigem Hit aus den 80ern. Übersetzt: Wir werden euch nie aufgeben. Aber wen denn eigentlich?
17: All die Menschen, die von Hass und digitaler Gewalt bedroht sind, die wollen wir nicht zurücklassen. Menschen, die ja irgendwie falsch abgebogen sind bei Verschwörungsmythen und Ideologien, die wollen wir nicht zurücklassen. Also eigentlich wollen wir eine lebenswerte digitale Gesellschaft schaffen.
16: Sagt Markus Beckedahl, Mitgründer der Republika. Für ihn und viele andere Netzaktivisten war das Internet in seinen Anfängen mit der Hoffnung verbunden, dass die Vernetzung zu mehr Demokratie, mehr Beteiligung und mehr Freiheit führt. Heute ist die digitale Gesellschaft aber konfrontiert mit Hass im Netz, Cyberangriffen, Online-Sucht oder der Gefahr von großen Tech-Unternehmen, die zu viel Macht haben und Meinungen beeinflussen können.
17: Auf der Republika diskutieren wir über Exit-Strategien. Auf der Republika diskutieren wir darüber, wie eine bessere digitale Welt möglich wäre. Auf der Republika diskutieren wir über Wege in die digitale Souveränität, weil wir davon überzeugt sind, eine andere Welt ist möglich.
16: Die Wahlfreiheit und die Unabhängigkeit von den Entscheidungen einzelner Unternehmen, also die digitale Souveränität, ist eines der Schlagworte der Republika in diesem Jahr. Dass digitale Souveränität möglich ist, auch in Deutschland, wird beispielsweise Schleswig-Holsteins Digitalisierungsminister und Chef der Staatskanzlei Dirk Schröter auf der Republika erklären. Er hat die Programme, mit denen die Landesverwaltung arbeitet, von Microsoft auf sogenannte Open-Source-Software umgestellt. Das bedeutet keine Abhängigkeit mehr vom US-Unternehmen. Laut Beckedahl ein Leuchtturmprojekt.
17: Wir haben da eine Landesregierung mit einem Digitalisierungsminister und Chef der Staatskanzlei, der vorangeht und zeigt, wenn man will, kann man seine ganze Landesverwaltung in Richtung Open Source migrieren. Das ist etwas, was ich seit über 25 Jahren einfordere, wo von der Politik immer gesagt wird, ach, das ist kompliziert, das schaffen wir nicht. Und jetzt geht ein Bundesland mal voraus und sagt, ja, es ist machbar, wenn man den Mut hat, diesen Weg zu gehen.
16: An 3 Tagen wird es rund 600 sogenannte Sessions, also Vorträge und Gespräche geben von über 1000 Speakerinnen und Speakern. Bundesfamilienministerin Karin Prien von der CDU wird auf der Republika über digitalen Kinder- und Jugendschutz sprechen. Und natürlich ist auch der Bundesminister für Digitales Carsten Wildberger von der CDU dabei, der antworten wird auf die Frage, wie steht es denn um die Digitalisierung in Deutschland? Andere Themen reichen von KI in der Pflege über Strategien gegen Frauenhass im Netz bis hin zu den Schönheitsidealen, denen wir in den sozialen Medien ausgesetzt sind. Das alles könnte man auch so zusammenfassen.
17: Was passiert eigentlich mit uns da mit diesem Internet?
16: Und für alle, die bei der Suche nach Antworten auf diese Frage eine Ohnmacht spüren, eine Überforderung oder eine Verzweiflung, gibt es die optimistische Nachricht der Republika schon vorneweg. Niemand wird aufgegeben oder zurückgelassen.
4: Ja, so lautet das Motto der Republika in diesem Jahr in Berlin. Heute startet die Digitalkonferenz und deshalb fragen wir in unserem NDR-Info-Thema heute: Cloud, KI und soziale Netzwerke. Wie kann Europa unabhängiger von Big Tech werden? Was Unternehmen dafür tun und wie lokale KI dabei helfen kann, darüber spreche ich nach den Nachrichten um 9:30 dann mit Isabel Lerch aus unserer Wirtschaftsredaktion.
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4: In Sachsen-Anhalt wird im September ein neuer Landtag gewählt. Die AfD liegt in aktuellen Umfragen bei 41% und könnte sogar die absolute Mehrheit erreichen. Bundesweit kommt die Partei laut einer INSA-Umfrage auf 29%. Die Innenminister der Länder wollen nun Vorkehrungen treffen, unter anderem, weil sie ein Risiko darin sehen, wenn die AfD als Regierungspartei etwa Geheiminformationen erhält, die Sicherheit des Landes betreffen. Politiker warnen auch davor, dass die AfD in großem Stil Beamte austauschen könnte. Unsere Gastautorin ist heute Kaya Klapser von der Zeit. Sie findet es richtig, dass sich die Länder politisch wappnen für die Möglichkeit einer AfD-Regierung.
18: Der nun geäußerte Wunsch mehrerer Innenminister, sensible, sicherheitsrelevante Informationen, etwa die der Nachrichtendienste, vor dem Zugriff der kremlnahen AfD zu schützen, ist überfällig und muss so schnell wie möglich umgesetzt werden. Doch nicht alle Bundesländer wollen Vorbereitungen treffen auf eine mögliche Regierungsbeteiligung der AfD. In Mecklenburg-Vorpommern etwa, wo ebenfalls im September gewählt wird und die Partei Umfragen zufolge bei 35% liegt, wird ein entsprechender Gesetzentwurf von der CDU blockiert. Es ist ein Zeichen dafür, dass der Ernst der Lage nicht erkannt wurde. Oder, noch schlimmer, dass parteipolitische Erwägungen höher gewichtet werden als die demokratische Zukunft des eigenen Landes.
4: Der Kommentar von Kaya Klapser. Der Kölner Stadtanzeiger warnt, ein AfD-regiertes Bundesland bringe die gesamte Republik in Gefahr.
19: Es erinnert an Biedermann und die Brandstifter. In dem Stück von Max Frisch nimmt ein Bürger namens Biedermann zwei Brandstifter in sein Haus auf, obwohl sie es anzünden wollen. Und die Bedrohung geht über Sachsen-Anhalt weit hinaus. So könnten im Falle eines AfD-Wahlsieges Informationen aus dem Verbund der Verfassungsschutzämter nach Russland abfließen. Überhaupt dürfte das Land für die Partei nur ein Experimentierfeld sein, um die Republik Zug um Zug aus den Angeln zu heben. Die größte Verantwortung kommt deshalb der Wählerschaft zu. Wenn sie der AfD zu einer absoluten Mehrheit verhilft, dann verhält sie sich so wie der Herr Biedermann.
4: Die Frankfurter Allgemeine Zeitung schaut auf den schon erwähnten möglichen Beamtenaustausch durch eine AfD-Regierung und zeigt auch Verständnis für politische Vorkehrungen. Sie warnt aber davor, den Bogen zu überspannen.
19: Man kann natürlich politische Beamte austauschen, ein normales Verfahren beim Regierungswechsel, aber nicht ohne weiteres die Beamten des Mittelbaus. Gegen sie müsste es schwerwiegende Vorwürfe geben. Daher ist es folgerichtig, dass sich Sachsen-Anhalts AfD-Spitzenkandidat Siegmund direkt aufs Drohen gegen etwaige widerständige Beamte verlegt. Sich auf die Risiken einer Regierungsübernahme durch eine solche Partei vorzubereiten, ist also notwendig. Man sollte nur nicht der Versuchung erliegen, noch in letzter Minute Anti-AfD-Gesetze zu erlassen.
4: Für den Münchner Merkur muss sich jetzt das ganze Land zusammenreißen, wenn eine AfD-Regierung noch verhindert werden soll.
19: Daran, dass die AfD nun bundesweit an 30% kratzt und in Sachsen-Anhalt sogar auf die absolute Mehrheit hoffen darf, trägt die aktuelle Bundesregierung die Hauptschuld. Die Streitereien, die gebrochenen Versprechen, die schwache Performance, wenig macht Mut. Die Lähmung lässt sich aber nicht allein mit dem Kommando gen Berlin »Macht's halt besser« überwinden, sondern nur gemeinsam. Es braucht einen neuen Pakt zwischen Regierung und Bürgern, damit der Reformsommer nicht ähnlich gegen die Wand fährt wie seine Vorgänger. Die Verantwortlichen müssen gnadenlos ehrlich sein, Zumutungen benennen, ihren Sinn erklären. Die Wähler müssen ihr Restvertrauen zusammenkratzen und anerkennen, dass die Lage Einschnitte erfordert, fair und bei allen. Die 29%-Umfrage für die AfD ist keine Frühwarnung, sie ist ein schriller Alarm.
4: Das waren die Standpunkte. Zusammengestellt hat sie heute Constanze Semidey.
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10: Um 6.30 Uhr mit Klaas Christoffersen. Die Zahl der Hinrichtungen ist im vergangenen Jahr laut Amnesty International stark gestiegen. Die Menschenrechtsorganisation berichtet von weltweit mehr als 2.700 vollstreckten Todesstrafen. Aus der NDR Nachrichtenredaktion Christiane Rüther.
20: Amnesty zufolge hat sich die Zahl der Hinrichtungen damit im Vergleich zu 2024 fast verdoppelt und den höchsten Stand seit mehr als 40 Jahren erreicht. Der Anstieg geht laut Amnesty auf wenige Staaten zurück, allen voran der Iran. Dort könne man aktuell auf bedrückendste Weise mitverfolgen, wie Staaten die Todesstrafe systematisch einsetzen, um Menschen zum Schweigen zu bringen, benachteiligte Gruppen zu unterdrücken und Angst zu verbreiten. Die rund 2700 erfassten Hinrichtungen sind aber nur ein Teil dessen, was wirklich geschieht. So gelten Hinrichtungen in China als Staatsgeheimnis. Allein dort hat es laut Amnesty vermutlich tausende vollstreckte Todesstrafen gegeben. Auch Zahlen zum Beispiel aus Vietnam oder Nordkorea liegen nicht vor.
10: Der Expertenrat für Klimafragen stellt heute seinen neuen Prüfbericht vor. Darin bewerten die Fachleute die deutschen Treibhausgasemissionen für das vergangene Jahr. Außerdem geben sie eine Prognose, ob Deutschland mit seinen Klimazielen auf Kurs ist. Bis 2045 will die Bundesrepublik klimaneutral sein. Im vergangenen Jahr wurden die Ziele erreicht. Laut Umweltbundesamt sanken die Emissionen zuletzt aber nur noch minimal. Wenn der Expertenrat in zwei aufeinanderfolgenden Jahren eine Überschreitung feststellt, muss die Bundesregierung nachsteuern. Bundesfinanzminister Klingbeil hat vor den wirtschaftlichen Folgen des Irankrieges und der Blockade der Straße von Hormus gewarnt. Vor seiner Abreise zum Treffen der G7-Finanzminister sagte Klingbeil, es müsse alles getan werden, um den Konflikt zu beenden und freie Seewege zu gewährleisten. Aus der NDR-Nachrichtenredaktion Pascal Küpper.
2: Den Vorsitz der G7, also der Allianz westlicher Industrienationen, hat aktuell Frankreich. Deshalb treffen sich die Finanzminister von heute an in Paris. Für Klingbeil ist klar, dass Europa sich um Kooperation statt Konfrontation bemüht. Der SPD-Politiker sagt außerdem, Deutschland und Europa müssten krisenfester werden. Dafür sei es nötig, unabhängiger bei Rohstoffen, Energie und Lieferketten zu sein. In Paris soll deshalb auch mit Ministern aus Brasilien, Indien, Südkorea und Kenia gesprochen werden. Themen sind neben dem Welthandel auch der Kampf gegen Terrorismusfinanzierung und die weitere Unterstützung der Ukraine.
10: Und gleich im Anschluss an diese Nachrichten berichtet unser Korrespondent hier auf NDR Info über die aktuelle Lage im Iran. Russland hat in der Nacht erneut Ziele in der Ukraine mit Drohnen und Raketen angegriffen. Nach Behördenangaben wurden dabei im Zentrum und im Süden des Landes mindestens 12 Menschen verletzt. In der Hafenstadt Odessa trafen Drohnen demnach ein Wohngebäude, einen Kindergarten und einen Hörsaal. In der Industriestadt Dnipro geriet das Dach eines Hochhauses in Brand und ein Lager für Pyrotechnik wurde getroffen. Die Ukraine hatte zuvor nach russischen Angaben die Region Moskau massiv angegriffen. Dabei seien mindestens 3 Menschen getötet worden. Im Bundesinnenministerium gibt es Pläne, den Zivilschutz für den Fall eines Krieges oder von Anschlägen zu stärken. Nach Informationen der Bild steht dafür ein 10 Milliarden Euro schweres Programm bereit. Michael Kück aus der NDR-Nachrichtenredaktion mit den Einzelheiten, was genau geplant ist.
21: Vor allem das technische Hilfswerk soll besser ausgerüstet werden. Viele neue Fahrzeuge, über 100.000 neue Feldbetten soll es geben. In einem möglichen Kriegsfall oder bei Katastrophen hat das THW ja zum Beispiel die Aufgabe, die Infrastruktur in Deutschland zu sichern, unter anderem auch die Wasserversorgung. Und es sind dafür 50 neue Standorte in Deutschland geplant, an denen spezielle Einsatzgruppen aufgebaut werden sollen. Man schaut da einfach nochmal, in welchem Zustand sind eigentlich die Bunker in Deutschland. Auch Tunnel und Tiefgaragen hat man im Blick. Und diese Infos, die sollen dann nach und nach in die NINA-Warn-App des Bundes aufgenommen werden, sodass jeder und jede eine Übersicht hat.
10: Bundesgesundheitsministerin Warken sieht nach dem Ausbruch der Ebola-Krankheit in der Demokratischen Republik Kongo und in Uganda keinen akuten Handlungsbedarf für Deutschland. Die Gefahr einer Pandemie sei nahezu ausgeschlossen, sagte die CDU-Politikerin im ARD-Bericht aus Berlin. Die Weltgesundheitsorganisation WHO hatte wegen des Ebola-Ausbruchs in den beiden afrikanischen Staaten den internationalen Notstand ausgerufen. Aus Berlin, Maximilian Ulrich.
22: Gesundheitsministerin Warken, die gerade an der WHO-Tagung in Genf teilnimmt, sagte, der WHO-Gesundheitsnotstand diene vor allem dazu, die Behörden in den betroffenen afrikanischen Ländern zu unterstützen, etwa um größere Feste abzusagen. Ebola-Viren übertragen sich nicht über die Luft, sondern nur beim Kontakt mit Körperflüssigkeiten von Infizierten. Bereits 2014 und 2019 hatte die WHO den internationalen Gesundheitsnotstand aufgrund von Ebola-Ausbrüchen in Afrika ausgerufen.
10: Nach dem Vorfall mit einem Tiger nahe Leipzig hat die Tierrechtsorganisation PETA schärfere Gesetze für die Haltung gefährlicher Wildtiere gefordert. In der sächsischen Stadt Schkeuditz war gestern ein Tiger aus einer privaten Anlage entkommen. Ein Mann wurde schwer verletzt. Die Polizei erschoss das Tier später. Nach Ansicht von PETA zeigt der Vorfall, dass die Haltung gefährlicher Wildtiere in privater Hand nicht sicher ist. Und das waren die Nachrichten.
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4: Neben Sonnenschein wird es heute auch oft dichte Wolken geben und gelegentlich Schauer oder Gewitter. Nach Osten hin bleibt es freundlicher. Die Höchstwerte, die liegen bei 13 Grad auf Wangerooge, bis 21 Grad werden es in Parchim. Morgen ist es wechselhaft mit Sonnenschein, aber auch Schauern bei maximal 15 bis 21 Grad. Und die weiteren Aussichten am Mittwoch bewölkt und zeitweise Schauer oder Gewitter bei 15 bis 21 Grad. Am Donnerstag die Höchstwerte ganz ähnlich, dazu ebenfalls weiter wechselhaft. Von Westen her wird es dann aber auflockern. 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Der Verkehrsservice A1 Osnabrück Richtung Bremen. Zwischen Bremen-Brinkum und Hemelingen 3 Kilometer Stau vor der Baustelle. Und die A21 Kiel Richtung Bargteheide ist zwischen Trappenkamp und Dahldorf nach einem Unfall gesperrt. Am Mikrofon ist Liane Kossmann. Schönen guten Morgen. Die Uhr tickt, sagt Donald Trump. Der US-Präsident hat erneut eine scharfe Drohung gegen Iran ausgesprochen und Teheran zum Abschluss eines Abkommens aufgerufen. Derzeit gilt ja noch eine Waffenruhe, aber sie ist brüchig und wird auch immer wieder durch Spannungen in der Region auf die Probe gestellt. Für die Menschen im Iran selbst ist diese Unsicherheit gerade immens. Für viele gibt es keine Perspektive. Die wirtschaftliche Lage ist katastrophal und wir haben es gerade schon auch in den Nachrichten gehört. Viele Hinrichtungen werden gemeldet. Die Wut vieler über das Regime weicht einer tiefen Resignation. Benjamin Weber berichtet.
0: In der iranischen Hauptstadt Teheran herrsche aktuell eine depressive Stimmung, sagt die 40-jährige Mahtab der ARD.
1: Es fühlt sich an, als läge eine Art Schatten des Todes über der Gesellschaft. Wenn man unter Menschen ist, zum Beispiel in der Metro sitzt, im Bus, dann sieht man überall Menschen, die wie betäubt wirken.
0: Gründe dafür gibt es viele. Die wirtschaftliche Lage, der Krieg mit den USA und Israel, die Waffenruhe, die brüchig ist. Und die Sorge vieler Menschen darüber, dass auch nach einem Ende des Kriegs die Islamische Republik und ihre Vertreter noch an der Macht sind. Diejenigen, die bei den Protesten im Januar mutmaßlich Zehntausende getötet haben. Das Leben in Iran, erzählt Mahtab, sei zwar immer schon von Unsicherheit geprägt gewesen.
1: Aber in der jetzigen Situation hat sich das massiv verschärft. Abgesehen von der wirtschaftlichen Lage ist auch der psychische Druck viel stärker geworden. Ich weiß gar nicht, welchen Ausdruck ich benutzen soll. Man bleibt permanent in der Schwebe und fragt sich, was wird passieren und was nicht.
0: Fast täglich meldet die iranische Justiz zurzeit neue Hinrichtungen. Zum Beispiel die von Ehsan Afrashteh. Der 32-jährige Cyber-Experte wurde am vergangenen Mittwoch in den frühen Morgenstunden hingerichtet, im Ghezel-Hezar-Gefängnis in der Stadt Karaj. Der Vorwurf: Spionage für Israel. Ein Video der Justiz soll sein Geständnis zeigen. Menschenrechtsorganisationen gehen davon aus, dass solche Geständnisse oft unter Folter erzwungen werden, ohne faire Gerichtsverfahren und ohne Belege. Afrashteh hatte die Vorwürfe zuvor immer zurückgewiesen.
3: Die iranischen Behörden nutzen die Hinrichtungen und auch die Todesstrafe, um Angst und Schrecken zu verbreiten.
0: Das sagt Julia Duchow von Amnesty International. Mindestens 2159 Menschen hat Iran im vergangenen Jahr hingerichtet. Zu diesem Ergebnis kommt der Todesstrafenbericht der Menschenrechtsorganisation.
3: Und die Zahlen haben sich verdoppelt im Iran seit 2024. Das ist wirklich eine erschreckende Zahl.
0: Damit ist Iran nach China das Land mit den zweitmeisten Hinrichtungen weltweit. Nach den Protesten im Januar mit mutmaßlich Zehntausenden Toten hatte die Islamische Republik vorerst, zumindest offiziell, keine Todesurteile vollstreckt, auf Druck aus den USA. Diese Zurückhaltung ist jetzt vorbei.
3: Es ist deutlich geworden, dass schon 28 Menschen hingerichtet wurden seit dem Angriff der USA und Israels. Und die Repression wird jetzt massiv weitergehen.
0: Das Regime kontrolliert die Menschen an Checkpoints. Es gibt Berichte von Verhaftungen. Das Internet ist weiter abgeschaltet. Wer der Islamischen Republik kritisch gegenübersteht, traut sich abends kaum noch auf die Straße. Denn Regimeanhänger feiern dort allabendlich laut und raumgreifend den Sieg gegen den Feind.
1: Ich wünsche mir ein Ende der Islamischen Republik und jemanden an der Macht, der wirklich Mitgefühl für die Menschen hat.
0: Die 40-jährige Mahtab macht sich dennoch Gedanken über eine andere Zukunft.
1: Außerdem wünsche ich mir, dass Iran funktionieren kann wie andere Länder auch. Nicht ständig eingeschränkt durch Religion, Ideologie und all die Hindernisse, die die Islamische Republik geschaffen hat.
0: Die Hoffnung auf einen Wandel in Iran will Mahtab trotz allem nicht aufgeben.
4: Benjamin Weber berichtete.
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4: ChatGPT, Gemini, Claude, viele Menschen denken bei KI ja an die großen Player, die bekannten Modelle. Die haben meist eine wesentliche Sache gemeinsam. Sie laufen in der Cloud, also konkret auf den Rechenzentren großer, zumeist US-amerikanischer Tech-Firmen. Deutsche Privatnutzer und Unternehmen, die diese KI nutzen, machen sich von diesen Firmen abhängig. Cloud, KI und soziale Netzwerke. Wie kann Europa unabhängiger von Big Tech werden? Das ist unser NDR-Info-Thema heute. Denn in Berlin startet heute die Republika, eine der wichtigsten Digitalkonferenzen Europas. Und eines der Schlagworte in diesem Jahr ist die digitale Souveränität. Gibt es also Alternativen zu den großen US-Unternehmen, die einen unabhängiger machen? Dabei helfen könnte die sogenannte lokale KI, also Anwendungen zur künstlichen Intelligenz, die auf dem eigenen Rechner, auf der eigenen Hardware laufen. Isabel Lerch aus unserer Wirtschaftsredaktion beschäftigt sich schon länger mit dem Thema künstliche Intelligenz. Sie ist jetzt bei mir im Studio. Guten Morgen.
6: Guten Morgen.
4: Isabel, erklär uns doch erstmal, was genau ist lokale KI überhaupt?
6: Ja, also wir alle kennen ja ChatGPT oder Claude und das sind ja KI-Modelle, die in der Cloud laufen. Das heißt aber auch, ich muss jedes Mal in meinem Browser die nötigen Informationen eingeben, zum Teil ja auch sehr vertrauliche Daten, damit die KI sie überhaupt verarbeiten kann. Und diese Daten, also meine Daten, werden dann durchs Internet geschickt und landen auf den Rechenzentren dieser Firmen. Das heißt konkret, ich gebe hier die Datenhoheit auf und mir bleibt im Grunde nur die Hoffnung, dass kein Unsinn mit meinen eingegebenen Daten getrieben wird. Mit lokaler KI sind im Gegensatz dazu meist kleinere KI-Modelle gemeint, die frei im Netz verfügbar sind und die ich mir einfach herunterladen kann auf den eigenen Computer. Das heißt, wenn ich ein KI-Modell einmal heruntergeladen habe, dann läuft es auf dem eigenen Rechner und alle Daten, die ich dort eingebe, werden ausschließlich dort verarbeitet, wandern also nicht in die Cloud. Und das Tolle ist, diese KI-Modelle sind fertig trainiert und relativ leistungsstark. Das heißt, ich kann diese KI für viele Aufgaben lokal nutzen, zum Beispiel für das Schreiben oder Zusammenfassen von Texten.
4: Du sprichst das ja schon an, Datenschutz. Für welche Branchen ist denn lokale KI besonders interessant?
6: Ja, ganz klar. Also lokale KI kann vor allem da zum Gamechanger werden, wo Unternehmen mit sehr sensiblen Daten hantieren. Das ist zum Beispiel der Gesundheitssektor. Patientendaten sind natürlich sehr sensibel, aber auch Banken und die Versicherungsbranche profitieren von lokaler KI. Aber auch im Maschinenbau kann KI so eingesetzt werden, dass sie eben ja auch sensible Daten schützt. Wenn ich zum Beispiel als Maschinenbauer Sensoren nutze an meinen Produktionsanlagen, dann kann eine lokale KI diese Daten direkt vor Ort und in Echtzeit analysieren, und zwar ohne, dass diese sensiblen Betriebsdaten das Unternehmen verlassen. Auch Anwaltskanzleien oder Gerichte arbeiten ja mit streng vertraulichen Daten. Da kann lokale KI im Zweifel auch eingesetzt werden. Auch beim Personalwesen kann das ein Thema sein, wenn es um die sensiblen Daten der Beschäftigten geht. Also überall da, wo Datenschutz höchste Priorität hat, da kann lokale KI wirklich eine sehr gute Alternative sein.
4: Und was sind neben Datenschutz die Vorteile von lokaler KI für Unternehmen?
6: Ja, die Unternehmen werden mit lokaler KI unabhängiger. Wenn ich mir jetzt als Firma heute das freie Llama-Modell von Meta zum Beispiel herunterlade und es lokal betreibe, dann kann Meta daran nichts mehr ändern. Das Modell läuft weiter, egal ob Meta pleite geht, die Nutzungsbedingungen ändert oder den Zugang sperrt. Also das ist schon ein großer Vorteil. Wenn ich KI lokal auf der eigenen Firmenhardware benutze, dann brauche ich auch kein Abo mehr. Heißt, ich muss nicht mehr monatlich für KI-Modelle bezahlen und habe auch kein Problem damit, wenn die monatlichen Abokosten für die KI jetzt plötzlich vom Anbieter erhöht werden. Diese Kosten fallen weg. Aber natürlich, lokale KI ist nicht kostenlos. Ich muss gerade am Anfang erstmal kräftig investieren. Dario Schwarzieri, KI-Experte am Mittelstand Digitalzentrum, erklärte mir dazu, eine leistungsstarke GPU, also eine Grafikkarte, zum Beispiel von Nvidia, die kostet aktuell gerne mal 30.000 oder auch 40.000 Euro. Das Geld muss man in die Hand nehmen und diese Anschaffungskosten sind hoch, ja. Aber langfristig kann sich lokale KI rechnen.
4: Ja, jetzt haben wir über die Vorteile gesprochen. Gibt es dann auch Nachteile von lokaler KI?
6: Auf jeden Fall. Also lokale KI ist kein Selbstläufer. Ich habe mit Lucy Zarowski gesprochen. Sie ist KI-Expertin beim Digitalverband Bitkom und sie gibt zu bedenken, man braucht technisches Wissen für die Einrichtungen. Oft braucht es da externe Hilfe, das kostet Geld. Dann das Thema Updates, Wartung bei den Cloud-KI-Diensten, da kümmert sich der Anbieter selbst darum. Bei lokaler KI muss man selbst dafür sorgen, dass die Updates gemacht werden. Und natürlich ist es dann auch so, dass sich zum Beispiel die Skalierung schwierig gestaltet. Wenn das Unternehmen wächst oder die KI-Nutzung stark zunimmt, dann stößt man eventuell irgendwann an die Grenzen der eigenen Hardware. Also das sollte man alles bedenken. Die Einstiegshürde ist zwar hoch, aber dennoch, lokale KI kann ein wichtiger Schritt sein, um unabhängiger zu werden.
4: Isabel Lerch war das aus unserer Wirtschaftsredaktion zu unserem NDR-Info-Thema heute. Wie kann Europa unabhängiger von Big Tech werden? Anlass ist die Digitalmesse Republika, die heute in Berlin beginnt. 3 Tage lang diskutieren dort Vertreter aus Medien, Politik und Wissenschaft. Und wir sprechen um 7:15 mit unserer Reporterin in Berlin, was dort zu erwarten ist. In Deutschland leben viele Menschen mit unterschiedlichen Religionen und auch ohne Glauben zusammen. Das geht nicht immer ohne Konflikte und Herausforderungen und das fängt oft schon in der Schule an. Wie damit umgehen? Wir stellen Ihnen dazu gleich ein Projekt an einer Hamburger Stadtteilschule vor. Zuvor alles Wichtige, kurz und kompakt, 6.46 Uhr.
10: Im vergangenen Jahr sind weltweit mehr als 2.700 Menschen hingerichtet worden. Laut der Menschenrechtsorganisation Amnesty International waren das doppelt so viele wie 2024. Allein aus dem Iran wurden mehr als 2.100 Todesurteile gemeldet. Auch in Saudi-Arabien, den USA, in Singapur und Ägypten stieg demnach die Zahl. Daten aus China gibt es nicht. Nach Schätzungen werden dort möglicherweise mehrere tausend Menschen exekutiert. Wie geht es mit dem Klimaschutz in Deutschland voran? Dazu legt der Expertenrat für Klimafragen heute seinen Bericht vor. Von der Prognose hängt ab, ob die Bundesregierung ihre Maßnahmen gegen den Ausstoß von Treibhausgasen verschärfen muss. Laut dem Umweltbundesamt gingen die Emissionen zuletzt kaum noch zurück. Ziel ist, dass Deutschland bis 2045 klimaneutral wird. Die Bundesregierung will den Zivilschutz deutlich ausbauen. Wie die Bild-Zeitung berichtet, ist dafür ein Sonderprogramm in Höhe von 10 Milliarden Euro vorgesehen. Innenminister Dobrindt sagte der Zeitung, Ziel sei es, militärische und zivile Verteidigung besser zu vernetzen. Als Vorbereitung für einen Kriegsfall oder Anschlag will er zum Beispiel 1000 neue Spezialfahrzeuge anschaffen und Standorte für die medizinische Versorgung im Notfall einrichten. Das Wetter in Norddeutschland. Neben Sonne oft dichte Wolken und gelegentlich Schauer, nach Osten hin freundlicher, bis zu 13 Grad auf Wangerooge und 21 Grad in Parchim. Das war der kurze Überblick. Weiter geht's mit Liane Kossmann.
4: In Deutschland leben viele Menschen zusammen mit unterschiedlichen Religionen und auch ohne Glauben. Das geht nicht immer ohne Konflikte und Herausforderungen. Und auch deshalb gibt es beispielsweise in der Hamburger Stadtteilschule Öhendorf einen festen Termin, um sich eben über Themen rund um Religion auszutauschen. Während der Mittagspause gibt es dafür die Oase, so nennt sich der Gesprächskreis, der für alle Schülerinnen und Schüler offen ist. Dort können sie über ganz unterschiedliche Themen miteinander reden und von ihren Erfahrungen berichten, unterstützt durch eine Lehrerin und manchmal auch durch Religionsexperten. Dörte Kochelin und Jan-Janine Albrecht über diesen besonderen Stuhlkreis, in dem Lehrerin Stefanie Börmann das Thema Toleranz und Religion mit einer Frage einleitet.
7: Habt ihr das schon erlebt, dass aufgrund der Religion ihr irgendwie von Geschülern oder so nicht toleriert wurde, nicht akzeptiert wurde?
8: Ja, wie in der Grundschule war das. Ich hatte ein Kreuz und dann wurde ich wegen das auch gemobbt, weil die meinten, da waren so, meine halbe Klasse war halt Muslim oder halt andere Religion und dann wurde ich gemobbt und dann meinten die auch immer so, wir wollen nicht mit dir sitzen oder sowas. Aber die Lehrer haben dann was dagegen gemacht. Es gab sehr schlimme Leute und dann wurden die auch von der Schule rausgeschmissen, aber danach ist wieder gut geworden.
9: Azair fällt es im Gesprächskreis der Oase leicht, über ihre Erfahrungen als Christin zu sprechen. Ähnlich wie sie hat auch Elif schlechte Erfahrungen gemacht, weil sie Muslimin ist.
23: Also bei mir auch in der Grundschule, es wurde passiert, dass eine Junge gegen Muslime war und zum Beispiel gesagt hat, so, warum ein paar Frauen Kopftücher tragen und ein paar Muslime waren dagegen und dann gab es da so einen großen Streit dazu.
9: Und Alina hat das hier erlebt, weil sie nicht gläubig ist.
24: Von Jahrgang 7 bis 8 wurde ich verurteilt dafür, dass ich keinen Glauben habe. Ich bin ja Atheistin. Und dann hat mir jemand mal gesagt, du bist gottlos. Und ich wusste jetzt nicht, was das bedeutet. Und das konnten dann meine ehemaligen Klassenkameraden nicht tolerieren, dass sie mich dann halt aktiv da wirklich gemobbt haben.
9: Warum so etwas passiert, verstehen die Schülerinnen und Schüler hier nicht. Und so wird auch darüber diskutiert. Alina findet, dass Herkunft und Religion nicht viel über jemanden aussagen.
24: Ich würde mir halt denken, okay, warum tolerierst du mich nicht wegen meines Glaubens? Ich meine, ich schade dir ja nicht. Man muss die Person ja nicht lieben oder so. Man kann sie ja tolerieren. Ich finde, das ist was komplett Normales. Also ich sehe keinen Grund, warum wir uns alle nicht tolerieren sollten. Ich meine, sagen wir mal, Herkunft und Religion sagt nicht groß was über uns aus. Wir sind ja alle ganz nette Menschen.
25: Ja, genau. Und das sollte nicht irgendwie dir einen Stempel aufsetzen, für den du
11: irgendwie verurteilt wirst.
24: Ja, genau.
11: Jeder darf auch anders sein und das macht uns ja alle als Menschen so spannend.
9: Stefanie Böhmann hört zu, nimmt sich Zeit. In der Oase haben die Schülerinnen und Schüler der Stadtteilschule Öhendorf in Hamburg einen Raum, um ganz offen über ihre Gedanken zu reden. In dieser Schule sind die meisten Kinder Muslime und Christen. Deshalb hat die Lehrerin diesmal Experten für das Christentum und den Islam eingeladen. So wie Sarah-Sophie Klaus. Sie arbeitet bei der christlichen Kinder- und Jugendeinrichtung Die Arche. Auch dort kommen Kinder unterschiedlicher Religionen zusammen. Sarah-Sophie Klaus selbst ist Christin.
12: Unsere Religion ermutigt uns dazu, Menschen mit Liebe und Offen und Toleranz zu begegnen, egal was sie denken, egal wo sie gerade stehen. Deswegen ist meine Religion etwas, das mich zu Toleranz ermutigt.
9: Und wie sieht es mit der Toleranz im Islam aus? Das erfahren die Kinder und Jugendlichen von Nedra Wargi und Jed Izidi vom Fachrat für islamische Studien.
13: Toleranz ist kein Begriff, was in der islamischen Tradition gibt, sondern da sind andere Begriffe. Und eines davon wäre zum Beispiel Ta'aruf. Und Ta'aruf bedeutet eigentlich sowas wie den Duft des anderen wahrnehmen. Also die Menschen haben Düfte und diese Düfte riechen gut. So, das ist schön, das ist angenehm und die muss man erstmal entdecken.
14: Und es gibt auch einen Vers aus dem Koran, wo es sozusagen heißt, wir haben die Menschen in verschiedene Völker und Stämme geschaffen, damit sie diesen Duft aneinander kennenlernen. Also damit sie sich kennenlernen, damit sie sich wertschätzen, damit sie das Gute im anderen suchen und finden.
9: Ailina fürchtet aber, dass viele Menschen sich eine Meinung bilden, ohne genau hinzusehen, ohne sich für diese Düfte zu interessieren.
24: Die Leute sehen nur das Oberflächliche und nicht das Tiefgründige, warum und wie und was. Weil viele es halt auch nicht so wirklich hinterfragen.
11: Und ich höre so ein bisschen raus, Nachfragen hilft, um jemanden besser kennenzulernen.
24: Auf jeden Fall.
11: Und sich zu trauen, nachzufragen.
24: Interesse, dieses Neugier schadet nicht.
9: Und dann überlegen sie gemeinsam, ob man beim Nachfragen vielleicht auch Gemeinsamkeiten der Religionen entdecken kann. Zum Beispiel im Christentum, Judentum und Islam.
11: Was denkt ihr denn, in den drei abrahamitischen Religionen glauben wir an denselben Gott?
23: Also ich glaube, wir glauben an denselben Gott und nicht an verschiedene. Nur wir haben eine andere Denkweise von dem Gott.
8: Wir machen das alles unnötig, dieses Streiten gegen Muslime und so. Ich finde es halt nicht gut, weil wir glauben sowieso am Ende nur an einen Gott.
14: Ich bin sehr beeindruckt von den Antworten der Kinder. Wenn die Erwachsenen auch so denken würden, ich glaube, dann hätten wir viel, viel weniger Probleme auf der Welt.
4: Religion und Toleranz. Janine Albrecht über die Oase an der Hamburger Stadtteilschule Öhendorf. Ein Gesprächskreis, der für alle Schülerinnen und Schüler offen ist, um sich auszutauschen. Warum sind Kinder heutzutage religiös und wie geht es ihnen damit? Um diese Fragen ging es gestern auch bei Mikado und unserer Sendung für Kinder auf NDR Info. Und wie man sich da ausgetauscht hat, das haben wir zusammengefasst zu hören dann bei uns in gut einer halben Stunde.
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4: Von 1000 Kindern, die in Deutschland geboren werden, kommen Schätzungen zufolge 2 ohne ein funktionierendes Gehör zur Welt. Sie hören gar nicht oder nur eingeschränkt. In 80% der Fälle liegt das an einem Gendefekt. Und solch einen Gendefekt zu reparieren, das war lange nicht möglich, aber jetzt gibt es zum ersten Mal eine Gentherapie für Hörschäden, die auch beim Menschen funktioniert und die Hoffnung macht. Aus der ARD-Wissenschaftsredaktion Sylvain von Liebe.
15: Es ist eine sehr seltene Erkrankung. Trotzdem sorgt die sogenannte Uthoff-Taubheit, bei der diese Gentherapie eingesetzt werden kann, derzeit nicht nur in Fachkreisen für reichlich Aufmerksamkeit.
25: Prinzipiell haben wir ja Jahrzehnte darauf gewartet und hingefiebert, wann dieser Moment kommt, dass das, was im Tierversuch gezeigt wurde, wirklich in den Menschen übertragen wurde. Und dass es jetzt da ist und so gut funktioniert, also 9 von 10 Kindern so im Schnitt tatsächlich wieder hören, ist ja schon für uns sensationell.
15: Beschreibt Christoph Arnoldner, Vorstand der HNO-Universitätsklinik Wien, die Euphorie über die bisherigen vielversprechenden Studienergebnisse, die er zum Teil selbst als Forscher begleitet hat. Kinder mit einer Uthoff-Taubheit haben zwar anatomisch normale Innenohren, aber aufgrund einer Mutation im Uthoff-Gen können sie gar nicht oder nur sehr schlecht hören. Grund dafür ist, der Schall kann zwar aufgenommen werden, aber durch die Genmutation werden die Signale nicht an den Hörnerv weitergeleitet. Bisher wurden Kinder mit diesem Krankheitsbild in der Regel mit einem Cochlea-Implantat versorgt. Eine Methode, die zweifellos gut funktioniert. Hier wird der Hörnerv mit Hilfe einer Elektrode stimuliert und die Kinder können so auch wieder hören. Dennoch sieht der Spezialist aus Wien in der Gentherapie gegenüber dem Implantat entscheidende Vorteile.
25: Beim Cochlea-Implantat ersetzen wir den ausgefallenen Höreindruck, während wir bei der Gentherapie wirklich die Ursache des Hörverlusts therapieren, und das ist so ein bisschen der Unterschied.
15: Bei der Gentherapie tauschen Mediziner in einer Operation das defekte Gen durch ein gesundes aus. Die intakte Kopie des Gens, also die Erbinformation, wird zuvor im Labor hergestellt und dann mit Hilfe von sogenannten adeno-assoziierten Viren in die Zelle geschleust. Die amerikanische Gesundheitsbehörde FDA hat diese Gentherapie jetzt Ende April in den USA zugelassen. Die Hoffnung von Medizinern ist, dass diese Gentherapie der erste Schritt für weitere Therapien bei anderen genetisch bedingten Hörverlusten ist. 250 sogenannte Schwerhörigkeitsgene gäbe es, sagt Hubert Löwenheim, ärztlicher Direktor der Universitätsklinik für Hals-, Nasen- und Ohrenheilkunde Tübingen und wie sein Kollege Arnoldner ebenfalls als Forscher an den Studien zur Gentherapie beteiligt.
2: Ja, wir haben ja jetzt eine Gentherapie für eines dieser über 250 Gene, die prinzipiell Schwerhörigkeit bei entsprechenden Mutationen auslösen können. Und unsere Hoffnung ist natürlich, dass wir jetzt durch dieses positive erste Beispiel dann weitere Ursachen genetischer Schwerhörigkeit kausal über diese Art Therapie behandeln können.
15: Mediziner wie Löwenheim und Arnoldner hoffen auch, dass durch die neue, gut funktionierende Therapie die Skepsis gegenüber Gentherapien in der Bevölkerung und vor allem bei den Eltern der gehörlosen Kinder abgelegt werden kann. Aber ganz grundsätzlich sei ein weiterer Effekt der Forschung auch für die Eltern wichtig, nämlich zu wissen, dass die Erkrankung ihres Kindes an einem Gendefekt liegt und sie damit die Erkrankung besser verstehen können, sagt Hubert Löwenheim von der Uniklinik Tübingen. Wichtig, damit die Therapie gut funktioniert, sei aber, den Gendefekt möglichst frühzeitig zu diagnostizieren, betonen die Mediziner. Denn die Therapie schlage nur an, wenn die fürs Hören notwendigen Nervenzellen in den ersten Lebensjahren stimuliert werden.
4: Sven von Liebe über Gentherapien bei genetisch bedingtem Hörverlust.

Cloud, KI und soziale Netzwerke. Wie kann Europa unabhängiger werden von Big Tech? Das fragen wir heute in unserem NDR-Info-Thema. Anlass ist die Republika, die heute in Berlin beginnt. Unter dem Motto Never Gonna Give You Up soll auf dieser Digitalkonferenz über Freiheiten im Netz und ein offenes, demokratisches Miteinander in der digitalen Welt diskutiert werden. Was da zu erwarten ist, darüber sprechen wir nach den Nachrichten mit unserer Reporterin in Berlin.

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1: Um 7 Uhr mit Klaas Christoffersen. Der Expertenrat für Klimafragen stellt heute einen Prüfbericht zum aktuellen Stand des Klimaschutzes in Deutschland vor. Die Frage ist, ob die Regierung die Ziele in diesem Bereich einhält oder nicht. Die Fachleute haben unter anderem analysiert, wie viel CO2 im vergangenen Jahr ausgestoßen wurde. Felix Tennenbaum in Berlin erklärt, wie die Experten arbeiten.
2: Der Expertenrat macht immer zusätzlich zum Rückblick auch eine sogenannte Projektion, berechnet also, wie es mit den Klimazielen in der Zukunft aussieht, wenn wir so weitermachen wie jetzt. Da gab es in der Vergangenheit schon auch mal schlechte Noten. Spätestens in den 2030er Jahren wird's nach Meinung der Fachleute schwierig, die Klimaziele einzuhalten. Dazu kommt noch Kritik am neuen Klimaschutzprogramm, das Bundesumweltminister Carsten Schneider im Frühjahr vorgestellt hat. Das hält der Expertenrat für unzureichend und außerdem ist ja noch gar nicht klar, was es bedeutet, dass Heizen mit Öl und Gas länger erlaubt bleiben soll.
1: Die Zahl der weltweit erfassten Hinrichtungen ist laut Amnesty International im vergangenen Jahr massiv gestiegen. Die Menschenrechtsorganisation listet mehr als 2700 Exekutionen in 17 Ländern auf. Das sei ein Anstieg von 78% im Vergleich zum Vorjahr. Die weltweit höchste Zahl an Hinrichtungen wird laut Amnesty in China vollstreckt. Das tatsächliche Ausmaß bleibe aber unklar, weil Daten zu Exekutionen in dem Land als Staatsgeheimnis gelten. Im Iran wurden 2025 mehr als 2100 Hinrichtungen erfasst. In Saudi-Arabien waren es mehr als 350. Auch in den USA stieg die Zahl auf fast 50. In Paris kommen heute die Finanzminister der G7-Staaten zusammen, um über die Lage der Weltwirtschaft zu beraten. Bundesfinanzminister Klingbeil warnte im Vorfeld vor den Folgen, sollte der Iran-Krieg noch länger andauern. Aus Paris Julia Borutta.
3: Vor seinem Abflug nach Paris betonte Bundesfinanzminister Lars Klingbeil, der Iran-Krieg bedrohe die wirtschaftliche Entwicklung massiv. Es müsse alles getan werden, um den Krieg dauerhaft zu beenden.

0: krisenfester werden.
1: In Berlin beginnt heute die Medienkonferenz Republika. Auf dem Programm stehen zahlreiche Vorträge, Workshops und andere Formate. Das Bundesdigitalministerium startet einen sogenannten Bürger-Hackathon, um die Verwaltung zu modernisieren. Die Aktion steht unter dem Motto Deutschland, was geht? Jeder soll dort Probleme mit der Verwaltung melden können, etwa wenn es Ärger bei der Steuererklärung, beim Führerschein oder mit dem BAföG gibt. Alles wird gesammelt und ab Mitte Juni können die Bürger abstimmen, welche Themen am wichtigsten sind. Anschließend werden bis zu 20 Teams aus Technologie, Verwaltung und Organisationen ausgesucht, um Prototypen für neue Lösungen zu entwickeln. In der zweiten Fußball-Bundesliga haben die niedersächsischen Clubs die Saison höchst unterschiedlich beendet. Während Hannover 96 am letzten Spieltag alle Aufstiegschancen verspielte, feierte Eintracht Braunschweig ganz knapp den Klassenerhalt. Aus der NDR Sportredaktion Martin Seidemann.
2: Ein Tor machte den Unterschied. Dieser eine Treffer fehlte Hannover beim 3:3 gegen Nürnberg, um sich den Relegationsplatz und damit die Chance auf den Aufstieg zu sichern. Ein Tor rettete dagegen Braunschweig vor der Relegation und einen möglichen Abstieg in die dritte Liga. Denn um dieses eine Tor waren die Braunschweiger trotz der 0:1 Niederlage auf Schalke besser als Greuther Fürth. Die SV Elversberg feierte den direkten Aufstieg. Der SC Paderborn schaffte es in die Relegation und trifft dort jetzt auf den VfL Wolfsburg.
1: Und bei der Eishockey-Weltmeisterschaft in der Schweiz muss das deutsche Team um den Einzug ins Viertelfinale bangen. Die DEB-Auswahl verlor auch ihr zweites Vorrundenspiel gegen Lettland mit 0:2. Nächster Gegner ist heute Abend WM-Gastgeber Schweiz. Das waren die Nachrichten.
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4: Heute neben Sonnenschein oft auch dichte Wolken und gelegentlich wird es auch Schauer geben oder Gewitter. Nach Osten hin bleibt es freundlicher. Die Höchstwerte 13 Grad auf Wangerooge bis 21 Grad in Parchim. Morgen ist es auch wieder wechselhaft mit Sonnenschein, aber auch Schauern bei maximal 15 bis 21 Grad. Und die weiteren Aussichten am Mittwoch bewölkt, zeitweise auch wieder Schauer oder Gewitter bei 15 bis 21 Grad. Das dann auch die Höchstwerte am Donnerstag. Dazu bleibt es wechselhaft, das Wetter von Westen her lockert es dann aber auf. NDR Info, der Verkehrsservice A1 Osnabrück Richtung Bremen. Zwischen Bremen-Brinkum und Hemelingen 3 Kilometer Stau vor der Baustelle. Und die A21 Kiel Richtung Bargteheide ist zwischen Trappenkamp und Dahldorf nach einem Unfall gesperrt. Am Mikrofon ist Liane Kossmann. Schönen guten Morgen.
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4: Die Hamburger CDU-Fraktion will die Arbeit von Hausärzten in sozialen Brennpunkten stärken. Dazu schlägt sie vor, die Sozialberatung in Hausarztpraxen auszubauen. In einem ersten Schritt soll dazu ermittelt werden, welche Praxen sich vorstellen können, diese Beratung in ihren Räumen anzubieten. Jörn Strelapol.
5: In 12 Hamburger Hausarztpraxen gibt es bereits eine Beratung durch Sozialarbeiter. Dabei arbeiten ein städtisches Sozialunternehmen, der Hausärzteverband und das UKE zusammen. Das sei ein vielversprechender Ansatz, um Menschen besser vor Ort zu erreichen und zu helfen, schreibt die CDU in ihrem Antrag an die Bürgerschaft. Deshalb solle mit einer Umfrage ermittelt werden, wie viele weitere Hausarztpraxen sich so eine Sozialberatung in ihren Räumen vorstellen können. Auf dieser Grundlage solle dann entschieden werden, ob und in welchem Umfang das Projekt ausgeweitet wird, so die CDU-Gesundheitspolitikerin Christine Christ. Auch der rot-grüne Senat sieht das Projekt als Erfolg und will es ausweiten. Allerdings ist bislang nicht geplant, die Zahl der dafür nötigen Sozialarbeiter weiter aufzustocken. Erprobt ist die Sozialberatung von Menschen in Hausarztpraxen bereits in einem Pilotprojekt. Wissenschaftler vom UKE sprechen von positiven Rückmeldungen und betonen die Bedeutung solcher Angebote.
4: Jetzt im Frühling erwacht die Natur wieder zu neuem Leben. Alles wächst und das große Krabbeln hat begonnen. Damit sind aber auch die Schädlinge wieder da. Die Borkenkäfer beispielsweise fangen in diesen Tagen an zu fliegen und sich zu paaren. Aber die gute Nachricht, die Schäden durch Borkenkäfer in Niedersachsen, die gehen zurück. Mara Weißkittel weiß, woran das liegt.
6: Weil es feucht genug war und keine großen Stürme mehr gab, konnten sich die Bäume gut gegen die Borkenkäfer wehren. Aber auch die vielen Maßnahmen, die die Försterinnen und Förster ergriffen haben, tragen jetzt Früchte. Das ergeben Zahlen der Nordwestdeutschen Forstlichen Versuchsanstalt in Göttingen. Schadensmeldungen gibt es zwar immer noch, 2025 war es aber nur noch ein Zehntel im Vergleich zu 2019. Die befallenen Bäume wurden jetzt möglichst früh gefällt, damit die dort drinnen überwinternden Schädlinge aus dem Wald gebracht werden können, bevor sie wieder aus

0: pflegen. Statt Insektiziden helfen jetzt technische Lösungen, wie zum Beispiel ein spezieller Aufsatz für den Vollernter. Er kann von gefällten Bäumen direkt im Wald die Rinde entfernen. Damit entfällt dann der Brutraum für die Käfer und die Stämme können ohne Gefahr im Wald lagern. Die Experten sagen, dass sich der Wald langsam aber sicher erhole.
1: Um den toten Buckelwal vor der dänischen Ostseeinsel Anholt ist eine Debatte um eine Untersuchung des Kadavers entbrannt. Ein Meeresbiologe hatte eine Sektion gefordert. Martina Radke mit Reaktionen aus Mecklenburg-Vorpommern. Dort hatte sich auch der Umweltminister des Landes, Till Backhaus, zu Wort gemeldet.
2: Eine Sektion des Tieres hält Backhaus für wenig zielführend. Die Verwesung sei mittlerweile so erheblich, dass man wahrscheinlich die eigentliche Todesursache gar nicht mehr herausfinden werde. So Backhaus im NDR-Interview. Wichtig wäre es, die Daten des am Wal gefundenen Trackers auszuwerten, um mehr über die Todesumstände zu erfahren. Der Rostocker Honorarprofessor für Meeresnaturschutz Henning von Nordheim hatte sich zuvor für eine Sektion ausgesprochen und zugleich einen besseren Schutz der in der Ostsee bedrohten Schweinswale gefordert.
1: 4 Tage lang haben Besucherinnen und Besucher in Waren in Mecklenburg-Vorpommern die 24. Müritz-Sale gefeiert. Veranstalter sowie Schausteller und Händler ziehen eine positive Bilanz. Heike Becker.
3: Es waren nach Angaben des Veranstalters mehr Menschen als im vergangenen Jahr auf der Sale. Teilweise mussten die Parkplätze geschlossen werden, weil sie voll waren. Aber auch die Händler zeigten sich zufrieden. Es habe zwar schon Sales gegeben, bei denen noch mehr Menschen unterwegs waren, es habe jedoch auch schon schlechtere gegeben, so mehrere Budenbesitzer. Zu erleben gab es jede Menge Musik, live oder aus der Konserve. Vereine konnten sich auf der NDR-Bühne präsentieren und es wurde für einen guten Zweck gesammelt. Knapp 2000 Euro sind für ein neues Projekt zusammengekommen. Ein Therapiehund soll gemeinsam mit Kita-Kindern demnächst Seniorenheime besuchen.
1: Und soweit Informationen aus Norddeutschland.
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1: Und jetzt ist es 7:11. Ein Festival für die digitale Gesellschaft will die Republika sein. Und auf einem solchen Festival hat ja vieles Platz. Alles, was mit Computern und Daten zu tun hat. Diskussionen über Politik und Gesellschaft, die Macht der Tech-Konzerne und natürlich das globale Megathema künstliche Intelligenz. Cloud, KI und soziale Netzwerke. Wie kann Europa unabhängiger von Big Tech werden? Das fragen wir heute in unserem NDR-Info-Thema. Denn heute geht sie los, die diesjährige Republika in Berlin unter dem Motto Never gonna give you up. Und in Berlin ist uns dazu jetzt Helena Dähler zugeschaltet, die das Ganze für uns beobachten wird. Guten Morgen.
9: Guten Morgen.
1: Was verbirgt sich denn hinter diesem Motto? Worauf liegt der Fokus der Republika in diesem Jahr?
9: Ja, Never Gonna Give You Up ist ja eine Songzeile von Rick Astley's gleichnamigem Hit aus den 80ern. Und das heißt übersetzt, wir wollen dich nie oder euch nie aufgeben. Und ich habe Markus Beckedahl, den Mitgründer der Republika, gefragt, wen denn eigentlich?
10: All die Menschen, die von Hass und digitaler Gewalt bedroht sind, die wollen wir nicht zurücklassen. Menschen, die ja irgendwie falsch abgebogen sind bei Verschwörungsmythen und Ideologien, die wollen wir nicht zurücklassen. Also eigentlich wollen wir eine lebenswerte digitale Gesellschaft schaffen.
9: Also es ist eine bestärkende Botschaft an alle, die eben so ein bisschen die negativen Seiten spüren.
1: Ja, so mehr Demokratie, mehr Beteiligung. Warum ist das den Machern der Republika so wichtig und in welcher Form soll das auch auf der Digitalkonferenz diskutiert werden?
9: Ja, ich glaube, da muss man immer wieder auch so ein bisschen daran denken, mit welcher Idee damals das Internet und die globale Vernetzung gestartet ist. Also mit der Hoffnung für mehr Demokratie, mehr Freiheit, mehr Partizipation. Und nun sieht man sich aber konfrontiert mit den negativen Seiten, also mit Hass im Netz, mit Online-Sucht oder mit der bereits angesprochenen Macht dieser Tech-Unternehmen. Und man sieht eben, dass diese schöne Idee einer hoffnungsfrohen, vernetzten Welt einfach etwas entgleist ist, sagt Markus Beckedahl.
10: Wir haben uns abhängig gemacht in der digitalen Welt von wenigen Unternehmen, die unsere Infrastrukturen kontrollieren und die Geschäftsmodelle darauf aufgebaut haben, größtmöglich unsere Aufmerksamkeit zu binden, die Mechanismen dafür geschaffen haben, wo wir jetzt langsam sehen, welche gesellschaftlichen Risiken und Nebenwirkungen diese Geschäftsmodelle haben und wo wir allmählich realisieren, wir müssen dagegen etwas tun.
9: Ja, und genau gegen diese Risiken und Nebenwirkungen sollen Exit-Strategien diskutiert werden. Also wie können wir damit umgehen? Wie können wir das einschränken? Und wie könnte tatsächlich so eine bessere digitale Welt in der Zukunft aussehen?
1: Ja, digitale Souveränität, das ist ja auch ein Schlagwort dieser Republika. Also wie können wir auch unabhängiger werden von einzelnen Anbietern oder Technologien aus den USA oder China? Welche Strategien werden da auch von wem auf der Republika diskutiert?
9: Ja, es gibt sehr viele sogenannte Sessions dazu, die das aus Sicht von Social Media betrachten beispielsweise oder von KI. Also wie werden die Meinungen geformt? Wie könnte man da Regeln machen? Und dazu spricht beispielsweise Renate Nicolai. Sie ist stellvertretende Generaldirektorin in der Europäischen Kommission für Kommunikationsnetze, Inhalte und Technologien zuständig. Und sie steht auf der Bühne der Veranstaltung mit dem Titel Brüssel macht doch was, weil eben viele der die digitalpolitischen Themen auf europäischer Ebene entschieden werden. Und man sieht aber auch an der Republika am Mittwoch beispielsweise, was auch schon funktioniert. Und da hat Schleswig-Holstein eine sehr große Rolle. Und zwar spricht da Dirk Schröter. Er ist Chef der Staatskanzlei und Digitalisierungsminister. Er hat dort die Landesverwaltung migriert von Microsoft Office-Programmen zu sogenannten Open-Source-Programmen und hat sich damit unabhängig gemacht vom US-Unternehmen. Also das ist ein konstruktiver Ansatz, bei dem gezeigt wird, dass das eben auch funktioniert, wenn man das möchte.
1: Helena Dehler war das live aus Berlin. Dort startet heute die Digitalmesse Republika. 3 Tage lang diskutieren Vertreter aus Medien, Politik und Wissenschaft. Und aus diesem Anlass fragen wir heute in unserem NDR-Info-Thema Cloud, KI und soziale Netzwerke. Wie kann Europa unabhängiger von Big Tech werden? Und das Stichwort Verwaltung, das fiel ja gerade schon in gut 20 Minuten. Schauen wir mal genauer auf die Situation im Norden. Wie steht es in diesem Bereich um die digitale Souveränität? Freude und Ernüchterung gestern. Freude bei Eintracht Braunschweig. Sie bleiben in der 2. Fußball-Bundesliga. Ernüchterung dagegen bei Hannover 96. Denn auch 96 spielt in der kommenden Saison weiter in der 2. Bundesliga. Wir blicken gleich nochmal zurück auf den letzten Spieltag gestern. Bringen Sie zuvor aber erstmal auf den aktuellen Stand. Kurz und kompakt, 7.16 Uhr.
11: Deutschland will bis 2045 klimaneutral sein. Den Weg dahin überwacht der Expertenrat für Klimafragen, der heute wieder seinen jährlichen Bericht vorlegt. Dabei bewertet er den Ausstoß von Treibhausgasen im vergangenen Jahr und gibt eine Prognose, ob das Ziel erreicht wird. Wenn die Experten zweimal hintereinander Mängel feststellen, muss die Bundesregierung nachbessern. Im vergangenen Jahr sind laut Amnesty International so viele Menschen hingerichtet worden wie seit 44 Jahren nicht mehr. Die Menschenrechtsorganisation erfasste weltweit 2707 Exekutionen, fast doppelt so viele wie 2024. Dafür verantwortlich seien Staaten, die die Todesstrafe gezielt als Instrument der Einschüchterung einsetzten, erklärte Amnesty, konkret vor allem der Iran und Saudi-Arabien. Aus China gäbe es nur Schätzungen, demnach könnte es allein dort tausende weitere Hinrichtungen gegeben haben. Bundesfinanzminister Klingbeil drängt darauf, den Iran-Krieg zu beenden. Der Konflikt und die Blockade der Straße von Hormus schadeten der wirtschaftlichen Entwicklung massiv, sagte Klingbeil vor einem Treffen mit der G7-Gruppe. In Paris will er mit den Finanzministern der USA und der anderen Staaten darüber sprechen. Aber auch der Krieg in der Ukraine soll Thema sein. Das Wetter in Norddeutschland. Neben Sonne oft dichte Wolken und gelegentlich Schauer, nach Osten hin freundlicher. Bei 13 Grad auf Wangerooge bis 21 Grad in Parchim. Das war der kurze Überblick. Weiter geht's mit Liane Kossmann.
1: Schönen guten Morgen.
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1: Die Gemeinde Spiesen-Elversberg im Saarland hat knapp 13.000 Einwohner und ist ab sofort der kleinste Standort in der Geschichte der Fußball-Bundesliga. Denn Jan Möller aus der Sportredaktion, die SV Elversberg, hat tatsächlich gestern den Aufstieg perfekt gemacht.
13: Ja, 3-0 gegen Münster, das war souverän und damit belegen die Saarländer Platz 2 hinter Schalke 04 und vor dem SC Paderborn. Der geht in die Relegation gegen den VfL Wolfsburg und der große Verlierer des letzten Zweitligaspieltags, zumindest im Aufstiegskampf, ist Hannover 96. 3-3 gegen Nürnberg, das war zu wenig. Die Hannoveraner rutschen noch ab auf Rang 4, also viel Frust auch bei Kapitän Enzo Leopold.
14: Es fällt mir total schwer, jetzt gerade Worte zu finden. Ich glaube, wir sind alle niedergeschlagen aufgrund dieses Spieltags. Wir haben uns das ganz, ganz anders vorgestellt und anders gewünscht. Ich finde, wir haben über weite Strecken ein gutes Spiel gemacht, haben sehr viele klare Chancen rausgespielt, die wir einfach besser nutzen müssen. Das ist ein roter Faden, der sich durch die Saison zieht. Und das war heute leider wieder der Fall. Und deshalb ziehst du das Spiel nicht auf deine Seite und wärst sicher Dritter.
13: Ja, ganz anders dagegen die Stimmungslage bei Eintracht Braunschweig. Die Braunschweiger haben zwar 0-1 bei Schalke 04 verloren, aber man muss sagen, nur 0-1. Denn am Ende reicht das gerade so zum Klassenerhalt. Ein Türchen Vorsprung hat die Eintracht auf den Relegationsrang auf Greuther Fürth. Also das hätte auch schief gehen können, weiß auch Torwart Ron Torben Hoffmann.
15: So ein Ritt auf der Rasierklinge, würde ich sagen, wieder. Und geschafft ist geschafft, egal wie. Und ich hoffe, dass wir dann jetzt die nächsten Tage feiern und dann auch trotzdem die Sachen analysieren, klar ansprechen und ja, richtige Schlüsse und Entscheidungen danach auch treffen.
13: Also Erleichterung in Braunschweig, Fürth geht in die Relegation und Fortuna Düsseldorf steht nach Münster als zweiter Absteiger fest. Die Fortuna auch punktgleich mit Braunschweig, aber um 2 Tore schlechter. Was für ein Drama am letzten Spieltag. Relativ locker haben die Fußballerinnen des Hamburger SV gestern den Klassenerhalt gesichert in der Bundesliga, trotz einer 0-1 Niederlage gegen den FC Bayern vor fast 18.000 Fans. Hinterher haben sie mit dem gesamten Profiteam der Männer gefeiert. Die hatten ja schon vor einer Woche alles klar gemacht, während der Stadtrivale, der FC St. Pauli, nun runter muss in die zweite Liga. Gestern Abend war der Präsident Oke Göttlich zu Gast beim NDR im Hamburg-Journal und bei NDR 90,3 und er hat nochmal betont, dass der Club an Trainer Alexander Blessin festhalten würde. Deshalb die Frage an unseren St. Pauli-Reporter Jörg Naroska, wäre das die richtige Entscheidung?
16: Also ehrlicherweise wäre ich sehr überrascht, wenn Blessin nächste Saison tatsächlich noch auf der Bank von St. Pauli sitzt. Oke Göttlich sagt zwar, dass er Blessin für einen sehr guten Trainer hält und das glaube ich ihm auch, dass er das so sieht. Das heißt aber noch lange nicht, dass Blessin für die kommende Saison auch tatsächlich der richtige Trainer ist.
17: Alexander Blessin wird sich überlegen, was ist sein Weg, wo hat er Lust zu wirken, will er beim FC St. Pauli wirken, kann er beim FC St. Pauli wirken.
16: Blessin selbst hat direkt nach dem Abstieg schon gesagt, dass die letzten 2 Jahre unheimlich viel Kraft gekostet haben. Er müsste auch seine Spielidee in der zweiten Liga stark anpassen. Es kann also sehr gut sein, dass Verein und Trainer nach ihrer Saisonanalyse sagen, dass es doch nicht so gut passt in Liga 2. Heute ist noch eine Pressekonferenz bei St. Pauli geplant. Da könnte es schon erste Hinweise und Antworten zur Zukunft des Trainers geben.
13: Von seinem Trainer getrennt hat sich übrigens Eintracht Frankfurt. Albert Riera, der Spanier, war erst Anfang Februar gekommen. Nun ist, nachdem es jede Menge Unruhe um den Coach gegeben hatte, schon wieder Schluss. Die deutsche Eishockey-Nationalmannschaft hat bei der Weltmeisterschaft in der Schweiz auch ihr zweites Gruppenspiel verloren. 0-2 gegen Lettland. Das Viertelfinale rückt damit schon jetzt in weite Ferne. Bereits heute Abend geht's weiter gegen die Gastgeber, gegen die Schweizer. Die sind immerhin Vize-Weltmeister. Und dann noch der Blick in die Basketball-Bundesliga. Da hat Rasta Fechter zum Start der Playoff-Viertelfinalserie gleich mal eine Überraschung geschafft und gewonnen beim Hauptrundenzweiten Alba Berlin mit 103-89. Nikolaus Hillmann war für uns dabei.
18: Alba Berlin lief in eigener Halle nur hinterher und schaute zu, wie Fechter schnelle Abschlüsse forcierte, aus allen Lagen warf und traf. Allen voran der an diesem Abend nicht zu stoppende Tevin Brown mit 30 Punkten, bester Werfer bei Fechter. Doch nicht nur offensiv zeigte das Team von Trainer Christian Held ein glänzendes Spiel. Auch defensiv hatte der Coach seine Mannschaft bestens auf die Berliner eingestellt, denen wenig einfiel, um ihre Angriffe erfolgreich abzuschließen. So führte Fechter im dritten Viertel mit bis zu 21 Punkten Vorsprung, gewann dieses erste Viertelfinale letztlich souverän und verdient mit 103-89.
13: 3 Siege sind nötig, um ins Halbfinale zu kommen. Spiel 2 steigt morgen wieder in Berlin.
1: Der Sport mit Jan Möller. Warum sind Kinder heutzutage religiös und wie geht es ihnen damit? Um diese Fragen drehte sich gestern alles bei Mikado, der Sendung für Kinder hier auf NDR Info. 11- bzw. 12-jährige Kinder aus dem Christentum, Judentum und dem Islam haben sich darüber ausgetauscht, wie sie ihre Religion im Alltag leben und welche Erfahrungen sie damit auch machen. Und das sind nicht immer nur positive, wie sie in der Sendung erzählt haben. Michelle Müller fasst die Stimmen zusammen.
12: Für Maya, Akin und Nayla spielt ihre Religion und ihr Glaube eine wichtige Rolle. Sie haben sich für die Sendung Mikado zum ersten Mal getroffen und haben auf den ersten Blick nicht viel gemeinsam, denn sie kommen aus unterschiedlichen Religionen. Akin ist Christ und geht jeden Sonntag in die Kirche.
19: Wir reden da viel über den Glauben. Wir gehen ja immer in den Kindergottesdienst, da reden wir viel zusammen und danach spielen wir Kinder einfach noch zusammen Ticken, Fußball oder irgendetwas.
12: Nayla ist muslimisch. Sie erzählt, dass sie 4-mal am Tag betet.
20: Also bei mir ist das so zum Beispiel, das fühlt sich halt so an, immer wenn ich bete, habe ich immer so eine neue Kraft in mir. Also es fühlt sich so an, als würde ich irgendwie stärker werden. Es hilft mir auch sehr, wenn ich bete, weil ich werde so frei. Die schwere Last wird weggehen.
12: Ähnlich wie Nayla geht es auch Maya. Sie ist jüdisch.
21: Bei mir ist es so, dass ich denke, dass Gott mich kontrolliert, dass er mir mein Talent, den ich habe, geschenkt hat und dass er immer in meinem Herzen ist. Und ja.
12: Schnell fällt in dem Gespräch auf, Religion ist das verbindende Element zwischen den dreien. Alle drei erzählen, dass sie Freunde haben, die anderen Religionen angehören. Maya erzählt zum Beispiel, dass sie eine Freundin hat, die Muslimin ist und dass sie andere Dinge hat, die sie mit ihr verbinden. Auch für Akin sind Freunde mit unterschiedlichen Religionen ganz normal.
19: Zum Beispiel mein allererster Freund in meinem ganzen Leben, der ist Muslim und aber bei uns beiden ist das eigentlich komplett egal, woran wir glauben. Wir spielen einfach zusammen und sind glücklich.
12: Auch Nayla respektiert die Religion von anderen.
20: Also ich spreche ja schon mit meinen Freunden über unsere Religion, wie schön die ist. Und ich respektiere auch die anderen Religions. Ich finde es jetzt nicht schlimm, wenn jetzt eine Person zum Beispiel Christen oder so ist. Ich finde es eigentlich voll gut, weil ich kann auch mit meinen Freunden darüber reden, weil wir lernen aus anderen Religionen mit.
12: Aber die Kinder erleben auch, dass nicht immer alle tolerant sind. Sie haben auch schon Ausgrenzung und Diskriminierung erlebt oder beobachtet. So hat Maya einen Streit zwischen zwei muslimischen Mädchen mitbekommen.
21: Und dann hat das Mädchen mit dem Kopftuch angefangen zu sagen, so, du gehörst nicht richtig zu unserer Religion, weil du dich so anziehst, so nicht so, wie es angegeben ist in unserer Religion. Und dass sie Kopftuch tragen müsste, obwohl es eigentlich ja nicht stimmt. Und dass sie sich so anziehen soll, wie die meisten Muslime, halt mit Kopftuch und mit Kleid, obwohl es nicht stimmt, dass sie sich alle so anziehen.
12: Nayla pflichtet ihr bei, dass ein Kopftuch gar nichts aussagen muss und dass man auch ohne Kopftuch zu tragen muslimisch und gläubig sein kann.
20: Du musst halt nur an diesen Gott glauben, es hat auch nichts damit zu tun, wenn du jetzt einen Zopf zum Beispiel trägst oder ein bisschen Make-up oder so.
12: Im Austausch bleiben und lieber Fragen stellen, bevor sich Vorurteile aufbauen können. Darauf können sich am Ende alle einigen.
20: Man wird da reingeboren, man fühlt sich dann auch in der Religion wohl. Wir leben alle in einer Gemeinschaft, wir sind alle so in einer Welt und wir müssen nicht so frech zueinander sein.
1: Stimmen aus unserer Mikado-Sendung gestern zum Thema Toleranz und Religion und über Ursachen, Tragweite und pädagogische Herausforderungen von interreligiösen Konflikten an Schulen sprechen wir um kurz nach 8 dann auch mit Margit Stein. Sie ist Professorin für allgemeine Pädagogik an der Universität Vechta und hat sich in verschiedenen Forschungsprojekten unter anderem interreligiösen Freundschaften und Konflikten sowie der Förderung von Demokratiefähigkeit von Kindern und Jugendlichen beschäftigt.
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1: In Sachsen-Anhalt wird im September ein neuer Landtag gewählt. Die AfD liegt in aktuellen Umfragen bei 41% und könnte sogar die absolute Mehrheit erreichen. Bundesweit kommt die Partei laut einer INSA-Umfrage auf 29%. Die Innenminister der Länder wollen nun Vorkehrungen treffen, unter anderem, weil sie ein Risiko darin sehen, wenn die AfD als Regierungspartei etwa Geheiminformationen erhält, die Sicherheit des Landes betreffen. Politiker warnen auch davor, dass die AfD in großem Stil Beamte austauschen könnte. Unsere Gastautorin ist heute Kaya Klapser von der Zeit. Sie findet es richtig, dass sich die Länder politisch wappnen für die Möglichkeit einer AfD-Regierung.
23: Der nun geäußerte Wunsch mehrerer Innenminister, sensible, sicherheitsrelevante Informationen, etwa die der Nachrichtendienste, vor dem Zugriff der kremlnahen AfD zu schützen, ist überfällig und muss so schnell wie möglich umgesetzt werden. Doch nicht alle Bundesländer wollen Vorbereitungen treffen auf eine mögliche Regierungsbeteiligung der AfD. In Mecklenburg-Vorpommern etwa, wo ebenfalls im September gewählt wird und die Partei Umfragen zufolge bei 35% liegt, wird ein entsprechender Gesetzentwurf von der CDU blockiert. Es ist ein Zeichen dafür, dass der Ernst der Lage nicht erkannt wurde. Oder, noch schlimmer, dass parteipolitische Erwägungen höher gewichtet werden als die demokratische Zukunft des eigenen Landes.
1: Der Kommentar von Kaya Klapsa. Der Kölner Stadtanzeiger warnt, ein AfD-regiertes Bundesland bringe die gesamte Republik in Gefahr.
16: Es erinnert an Biedermann und die Brandstifter. In dem Stück von Max Frisch nimmt ein Bürger namens Biedermann zwei Brandstifter in sein Haus auf, obwohl sie es anzünden wollen. Und die Bedrohung geht über Sachsen-Anhalt weit hinaus. So könnten im Falle eines AfD-Wahlsieges Informationen aus dem Verbund der Verfassungsschutzämter nach Russland abfließen. Überhaupt dürfte das Land für die Partei nur ein Experimentierfeld sein, um die Republik Zug um Zug aus den Angeln zu heben. Die größte Verantwortung kommt deshalb der Wählerschaft zu. Wenn sie der AfD zu einer absoluten Mehrheit verhilft, dann verhält sie sich so wie der Herr Biedermann.
1: Für den Münchner Merkur muss sich jetzt das ganze Land zusammenreißen, wenn eine AfD-Regierung noch verhindert werden soll.
16: Daran, dass die AfD nun bundesweit an 30% kratzt und in Sachsen-Anhalt sogar auf die absolute Mehrheit hoffen darf, trägt die aktuelle Bundesregierung die Hauptschuld. Die Streitereien, die gebrochenen Versprechen, die schwache Performance, wenig macht Mut. Die Lähmung lässt sich aber nicht allein mit dem Kommando gen Berlin "Macht's halt besser" überwinden, sondern nur gemeinsam. Es braucht einen neuen Pakt zwischen Regierung und Bürgern, damit der Reformsommer nicht ähnlich gegen die Wand fährt wie seine Vorgänger. Die Verantwortlichen müssen gnadenlos ehrlich sein, Zumutungen benennen, ihren Sinn erklären. Die Wähler müssen ihr Restvertrauen zusammenkratzen und anerkennen, dass die Lage Einschnitte erfordert, fair und bei allen. Die 29%-Umfrage für die AfD ist keine Frühwarnung, sie ist ein schriller Alarm.
1: Das waren die Standpunkte. Zusammengestellt hat sie heute Constanze Semide.
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11: Um gleich 7.30 Uhr mit Klaas Christoffersen. Die Zahl der Hinrichtungen ist im vergangenen Jahr laut Amnesty International stark gestiegen. Die Menschenrechtsorganisation berichtet von weltweit mehr als 2.700 vollstreckten Todesstrafen. Aus der NDR-Nachrichtenredaktion Christiane Rüther.
0: Amnesty zufolge hat sich die Zahl der Hinrichtungen damit im Vergleich zu 2024 fast verdoppelt und den höchsten Stand seit mehr als 40 Jahren erreicht. Der Anstieg geht laut Amnesty auf wenige Staaten zurück, allen voran der Iran. Dort könne man aktuell auf bedrückendste Weise mitverfolgen, wie Staaten die Todesstrafe systematisch einsetzen, um Menschen zum Schweigen zu bringen, benachteiligte Gruppen zu unterdrücken und Angst zu verbreiten. Die rund 2.700 erfassten Hinrichtungen sind aber nur ein Teil dessen, was wirklich geschieht. So gelten Hinrichtungen in China als Staatsgeheimnis. Allein dort hat es laut Amnesty vermutlich tausende vollstreckte Todesstrafen gegeben. Auch Zahlen zum Beispiel aus Vietnam oder Nordkorea liegen nicht vor.
11: Der Expertenrat für Klimafragen legt heute seinen Prüfbericht zu den aktuellen deutschen Treibhausgasemissionen vor. Dabei geht es um die Frage, ob Deutschland seine Klimaziele für 2030 erreicht. Aus der NDR-Nachrichtenredaktion Rainer Glitz.
2: In dem Bericht haben die 5 Expertinnen und Experten die Daten der deutschen Treibhausgasemissionen für das vergangene Jahr zusammengetragen. Dazu kommt eine Projektion für das Jahr 2026. Der Prüfbericht ist wichtig für die deutsche Klimapolitik. Das Umweltbundesamt hatte im März erklärt, dass das sogenannte Klimabudget rechnerisch noch knapp eingehalten werden könne. Gemeint ist die Summe der Emissionen von 2021 bis 2030. Das konkrete Ziel, den Ausstoß von Treibhausgasen bis 2030 auf 65% im Vergleich zu 1990 zu verringern, drohe Deutschland aber zu verfehlen. Sollte der Expertenrat nun offiziell feststellen, dass das Klimabudget überschritten wird, wäre dies politisch heikel. Konkrete zusätzliche Maßnahmen sieht das Klimaschutzgesetz jedoch erst vor, wenn der Rat eine solche Überschreitung in 2 aufeinanderfolgenden Jahren feststellt.
11: Russland hat in der Nacht erneut Ziele in der Ukraine mit Drohnen und Raketen angegriffen. Nach Behördenangaben wurden dabei im Zentrum und im Süden des Landes mindestens 12 Menschen verletzt. In der Hafenstadt Odessa trafen Drohnen demnach ein Wohngebäude, einen Kindergarten und einen Hörsaal. In der Industriestadt Dnipro geriet das Dach eines Hochhauses in Brand und ein Lager für Pyrotechnik wurde getroffen. Die Ukraine hatte zuvor nach russischen Angaben die Region Moskau massiv angegriffen. Dabei seien mindestens 3 Menschen getötet worden. In Berlin beginnt heute die Medienkonferenz Republika. Auf dem Programm stehen zahlreiche Vorträge, Workshops und andere Formate. Und das Bundesdigitalministerium will einen sogenannten Bürger-Hackathon starten, um die Verwaltung zu modernisieren. Wie das funktionieren soll, erklärt Katrin Schierwagen aus der NDR-Nachrichtenredaktion.
0: Jeder kann mitmachen, egal ob Steuererklärung, Führerschein oder Ärger mit dem BAföG. Wenn es Probleme mit der Verwaltung gibt, soll man sie melden. Das Ganze wird gesammelt und ab Mitte Juni können die Bürger dann abstimmen, welche Themen am wichtigsten sind. Unter dem Motto Deutschland, was geht, werden bis zu 20 Teams ausgesucht, um Prototypen für neue Lösungen zu entwickeln. Bis Ende des Jahres präsentieren die Teams ihre Ideen und mit Glück werden ihre Vorschläge ab 2027 in die Verwaltung integriert.
11: Wie kann Deutschland unabhängiger von den großen Tech-Konzernen werden? Das ist heute unser NDR-Info-Thema. Gleich im Anschluss an diese Nachrichten berichtet unsere Reporterin, wie die Medienkonferenz Republika Antworten auf diese Frage finden will. Im Bundestag deutet sich an, dass die Bezüge der Abgeordneten anders als geplant zum 1. Juli nicht erhöht werden. Nachdem bereits mehrere Parteien gefordert haben, die Anhebung auszusetzen, hat sich nun auch Unionsfraktionschef Spahn dafür ausgesprochen. Aus Berlin Tim Aßmann.
3: Er verstehe, dass Bürgerinnen und Bürger angesichts eigener zusätzlicher Belastungen auch von den Abgeordneten Verzicht erwarteten, betonte Jens Spahn. Er könne sich daher vorstellen, die eigentlich anstehende Erhöhung der Abgeordnetenbezüge in diesem Jahr auszusetzen. Noch vor kurzem hatte Spahn erklärt, an der Anhebung der Bezüge festhalten zu wollen. Vertreter aller anderen Parteien im Parlament haben sich bereits für eine Aussetzung der Diätenerhöhung ausgesprochen. Die Höhe der Bezüge ist an die allgemeine Lohnentwicklung gekoppelt. Deshalb sollten sie eigentlich zum 1. Juli steigen, von jetzt rund 11.800 Euro im Monat auf dann etwa 12.300 Euro vor Steuern.
11: Das von einem Hantavirus-Ausbruch betroffene Kreuzfahrtschiff Hondius wird heute in Rotterdam erwartet. In der niederländischen Hafenstadt sollen die letzten 27 Menschen von Bord gehen. Es handelt sich um 25 Besatzungsmitglieder und 2 medizinische Mitarbeiter. Sie müssen nun vorerst in Quarantäne. An Bord ist auch noch die Leiche einer Deutschen, die Anfang Mai an den Folgen einer Hantavirus-Infektion gestorben war. Vor rund einer Woche hatten bereits mehr als 120 Passagiere und Crewmitglieder das Schiff auf Teneriffa verlassen und die Heimreise angetreten. Die Hondius soll nun in Rotterdam gründlich desinfiziert werden. Und das waren die Nachrichten.
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1: Heute neben Sonnenschein oft auch dichte Wolken und gelegentlich wird es auch Schauer oder Gewitter geben. Nach Osten hin bleibt es freundlicher. Die Höchstwerte 13 Grad auf Wangerooge, 21 Grad in Parchim. Morgen ist es auch wieder wechselhaft mit Sonnenschein, aber auch eben wieder Schauern bei maximal 15 bis 21 Grad. Und die weiteren Aussichten am Mittwoch bewölkt und zeitweise Schauer oder Gewitter bei 15 bis 21 Grad. Das auch die Höchstwerte am Donnerstag. Dazu bleibt das Wetter wechselhaft. Von Westen her lockert es dann aber so allmählich auf. NDR Info, der Verkehrsservice mit Staus und Behinderungen ab 3 Kilometern. A1, Osnabrück Richtung Bremen, zwischen Dreieck Stur und Bremen-Hemelingen, 5 Kilometer Stau vor der Baustelle. A7, Hannover Richtung Flensburg, zwischen Hamburg-Hausbruch und dem Elbtunnel, 3 Kilometer stockender Verkehr. Die A21, Kiel Richtung Bargteheide, ist zwischen Trappenkamp und Dahldorf nach einem Unfall gesperrt. A25, Geesthacht Richtung Hamburg, zwischen Nettelnburg und Allermöhe, 3 Kilometer stockender Verkehr. Und A27, Bremen Richtung Bremerhaven, zwischen Bremerhaven Süd und Geestemünde, 3 Kilometer stockender Verkehr im Baustellenbereich. Am Mikrofon ist Liane Kossmann. Schönen guten Morgen. In Berlin startet heute die Republika. Tausende Menschen kommen dort ja jedes Jahr zusammen, um auch über die Folgen der Digitalisierung auf die Gesellschaft zu sprechen. Ein großes Thema in diesem Jahr, die digitale Souveränität Deutschlands. Cloud, KI und soziale Netzwerke. Wie kann Europa und damit auch Deutschland unabhängiger von Big Tech werden? Das fragen wir heute in unserem NDR-Info-Thema. Und dabei geht es unter anderem darum, welche Technologien genutzt werden und wie die Daten auch verarbeitet werden. In vielen Bereichen sind wir in Deutschland noch von amerikanischen und chinesischen Tech-Konzernen abhängig. Aber es gibt auch Beispiele, die zeigen, dass es anders geht. Anina Pommerenke berichtet.
4: Auf der Digitalministerkonferenz vergangene Woche in Hamburg fand Bundesminister Carsten Wildberger lobende Worte für Schleswig-Holstein. Das Bundesland hat für die Verwaltung einen neuen Weg eingeschlagen, weg von Microsoft.
6: Schleswig-Holstein ist natürlich ein tolles Beispiel, wie man bei OpenDesk, also Software à la Microsoft, einen alternativen Weg beschreitet.
4: Schleswig-Holstein hatte im vergangenen Jahr als erstes Bundesland seine Verwaltung auf Open-Source-Software umgestellt. So werden beispielsweise E-Mails nicht mehr über das Outlook-Programm von Microsoft verschickt, sondern über ein neues System, über dessen Software und Daten das Land die Kontrolle hat. Der Unterschied von Open-Source-Software zu herstellergebundenen Lösungen: der sogenannte Quellcode ist frei zugänglich. Theoretisch können alle daran arbeiten, ihn weiterentwickeln und kontrollieren. Die Umstellung in Schleswig-Holstein hat national und international großes Interesse hervorgerufen, aber auch für Kritik gesorgt. Zum Beispiel, weil Staatsanwälte, Richter und andere Justizmitarbeiter zeitweise nicht auf ihre Mails zugreifen und andere wichtige Unterlagen nicht einsehen oder versenden konnten. Schleswig-Holsteins Digitalminister Dirk Schröter sieht das Land trotzdem als Vorbild.
7: Dass da Herausforderungen auf dem Weg auftreten, das ist ganz normal. Damit müssen wir einen Umgang natürlich finden und den haben wir gefunden. Wir haben seit über ein Dreivierteljahr ein vollständig stabiles System, das wir unabhängig betreiben, wo wir Gestaltungsmacht haben, wo wir Möglichkeiten haben, Souveränität auch tatsächlich zu nehmen.
4: Auch in Hamburg hat der rot-grüne Senat gerade erst angekündigt, Alternativen für Microsoft in der Verwaltung prüfen zu wollen. Für den SPD-Abgeordneten Tim Stoberock ist die Abhängigkeit der deutschen Verwaltung von US-amerikanischer Software eine Gefahr für staatliche Handlungsfähigkeit und Sicherheit.
8: Es ist zum Beispiel so gewesen, dass Richter vom Internationalen Strafgerichtshof in Den Haag auf einmal keine entsprechenden E-Mails mehr bekommen haben, nicht mehr mit diesem Programm arbeiten können. Und natürlich geben wir auch viel für Lizenzgebühren aus. Und da müssen wir gucken, ob es nicht sinnvoll ist, dass diese Gelder in europäische Softwarefirmen fließen.
4: Die Verwaltung ist zwar nur ein kleiner Baustein beim großen Thema digitale Souveränität, doch sie ist wichtig, weil dort Steuergeld eingesetzt wird. Außerdem ist die gesamte öffentliche Verwaltung ein riesiger Auftraggeber. Auch Mecklenburg-Vorpommerns Digitalminister Heiko Goye betont, dass Bund und Länder ein wichtiger Kunde für die digitale Wirtschaft seien.
24: Das langfristige Ziel ist, viel mehr Open-Source-Anwendungen zu integrieren. Also zum Beispiel, wenn wir jetzt Aufträge an die Wirtschaft geben, dass wir dafür sorgen, dass es offene Schnittstellen gibt.
4: Auch das Land Niedersachsen überlegt, zukünftig bei gleicher Eignung vorrangig auf Open-Source-Lösungen zu setzen, hält eine ausschließliche Verwendung aber für unrealistisch. In norddeutschen Bundesländern kommen außerdem schon zahlreiche Open-Source-Anwendungen zum Einsatz. Ein Beispiel: die Ausweis-App, mit der Bürgerinnen und Bürger zahlreiche Behördengänge und Dienstleistungen erledigen können. Erik Tuchtfeld leitet den Verein D64, der sich für eine progressive Digitalpolitik einsetzt. Der Jurist hält es für richtig, Abhängigkeiten von amerikanischen Dienstleistern zu reduzieren.
25: Zum einen können die überwachen über diese Apps sonst, jedenfalls theoretisch. Zum anderen bestehen Abhängigkeiten, die zum Beispiel bei einem Handelskonflikt dazu führen können, dass die Software einfach ausgestellt wird und dann funktioniert sie einfach nicht mehr.
4: Komplette Unabhängigkeit könne zwar nicht das Ziel sein, so Tuchtfeld, doch die jüngsten geopolitischen Krisen hätten gezeigt, Abhängigkeiten machen erpressbar. Ein Zustand, der nicht hinnehmbar sei.
1: Cloud, KI und soziale Netzwerke. Wie kann Europa und damit auch Deutschland unabhängiger von Big Tech werden? Unser NDR-Info-Thema heute. Und das wollen wir in der kommenden Viertelstunde dann auch weiter vertiefen. Dann sind wir zum Interview verabredet mit dem CDU-Europaabgeordneten und Digitalpolitiker Axel Voss, der gerade auf dem Weg ist zur Republika nach Berlin.
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1: Seit Jahren steckt Deutschland wirtschaftlich in der Krise und die Menschen sparen dementsprechend an vielen Dingen. Allerdings nicht am Reisen. Im vergangenen Jahr haben die Deutschen so viel Geld wie nie für Reisen ausgegeben. Laut Welttourismusorganisation belegt Deutschland bei den Reiseausgaben nach China und den USA den dritten Platz. Und besonders Wellnessreisen und Retreats sind im Trend.
26: Heute mach ich gar nichts, keinen Finger krumm.
27: Was Max Rabe da besingt, klingt nach Entspannung pur. Doch nur Faulenzen reicht vielen nicht mehr. Auch im Urlaub sollen Körper und Geist kräftig optimiert werden. Es gibt Gehirntunings, Infusionstherapien und natürlich Retreats, etwa mit Yoga oder Ayurveda. Auf Social Media wird viel dafür geworben.
5: Cold water, hot stones, complete recharge.
9: Today, we're diving into Thailand's best wellness retreats.
10: Also ich würde eine Ayurveda-Kur bei mir buchen, weil ich weiß, dass ich sehr viele verschiedene Resorts kenne.
13: If you're an exhausted parent who needs a wellness retreat, stop scrolling.
14: Heute zeige ich euch, was ihr am besten für euren Wellness-Aufenthalt mitnehmen solltet.
27: Insbesondere jüngere Menschen aus der sogenannten Gen Z, also zwischen 1997 und 2012 Geborene, und die von 1981 bis 96 geborenen Millennials würden die Entwicklung vorantreiben, so die Unternehmensberatung McKinsey in ihrer Erhebung The Future of Wellness. Sie beziffert den Wert der globalen Wellnessindustrie auf 2 Billionen US-Dollar. Vor 5 Jahren waren es 1,5 Billionen US-Dollar. Der Untersuchung zufolge wünschten sich die Verbraucherinnen und Verbraucher, auf Wellnessreisen nicht nur ihr Wohlbefinden zu verbessern, sondern auch Neues zu erlernen. Fitnessübungen, Meditationspraktiken oder Ernährungsroutinen. Getrieben von den Jüngeren sickere der Trend auch zu älteren Altersgruppen durch. Das bestätigt Thorsten Schäfer vom Deutschen Reiseverband.
15: Seit einigen Jahren nimmt der Trend zu, dass man im Urlaub sich aktiv betätigen will, Sport treiben will, für den Körper etwas Gutes tun will, für die Gesundheit. Also man will nicht nur am Strand liegen.
27: Reisen an sich, findet der Deutsche Reiseverband, sei ein Grundbedürfnis. So lasse sich auch der neue Rekordwert von 88 Milliarden Euro für Tourismusausgaben im vergangenen Jahr erklären. Ein Plus von 26% im Vergleich zur Zeit vor Corona, so Schäfer.
15: Wir sehen seit Jahren, dass die Urlaubsausgaben steigen, auch trotz geopolitischer Spannungen und auch wirtschaftlicher Herausforderungen. Und in Umfragen zeigt sich immer, dass die Deutschen auf Reisen, auf Urlaub, auf Wellness nicht verzichten wollen.
27: Gespart werde allerdings bei Nebenausgaben für Restaurantbesuche oder Ausflüge vor Ort. Wachstumsmotor, so der Verband, seien Kreuzfahrten mit einem Plus von gut 8% im Vergleich zum Vorjahr. Auch an Bord gibt es ja Wellnessangebote. Auch bei Daniela Tietze, Inhaberin eines Reisecenters in Neu-Wulmsdorf in Niedersachsen, ist der Trend angekommen. Die Nachfrage ist so groß, dass sogar eine eigene Yogareise aufgesetzt wurde. Viele Monate vorher gibt es nur noch Restplätze. Die Lust auf Wohlfühlurlaub habe zugenommen.
17: Gerade was die Bereitschaft betrifft, für Erholung etwas mehr Geld auszugeben. Also allgemein für körperliche Erholung und Achtsamkeit. Schon also das ganze Social Media vielleicht auch, was natürlich dahin lenkt ein bisschen auf Body and Mind und Digital Wellness und Co.
27: Auch Hoteliers stellten sich vermehrt auf den Wunsch der Verbraucher ein und bauten Räumlichkeiten zu Wellnessbereichen um, so Tietze.
1: Wiebke Nielsen über den Boom bei Retreats und Wellnessreisen. Heinrich von Kleists Klassiker Michael Kohlhaas ist seit Generationen Schulstoff und vielleicht wird ja nun auch Michaela Kohlhaas zur Pflichtlektüre an den Schulen. Eine Art Überschreibung des Klassikers von Kleist. Den neuen Roman der Leipziger Schriftstellerin Heike Geißler, den stellen wir Ihnen gleich in der Kultur vor. Zuvor das Wichtigste in Kürze, 7.45 Uhr.
11: Im vergangenen Jahr sind weltweit mehr als 2.700 Menschen hingerichtet worden. Laut der Menschenrechtsorganisation Amnesty International waren das doppelt so viele wie 2024. Allein aus dem Iran wurden mehr als 2.100 Todesurteile gemeldet. Auch in Saudi-Arabien, den USA, in Singapur und Ägypten stieg demnach die Zahl. Daten aus China gibt es nicht. Nach Schätzungen werden dort möglicherweise mehrere tausend Menschen exekutiert. Wie geht es mit dem Klimaschutz in Deutschland voran? Dazu legt der Expertenrat für Klimafragen heute seinen Bericht vor. Von der Prognose hängt ab, ob die Bundesregierung ihre Maßnahmen gegen den Ausstoß von Treibhausgasen verschärfen muss. Laut dem Umweltbundesamt gingen die Emissionen zuletzt kaum noch zurück. Ziel ist, dass Deutschland bis 2045 klimaneutral wird. Die Bundesregierung will den Zivilschutz deutlich ausbauen. Wie die Bild-Zeitung berichtet, ist dafür ein Sonderprogramm in Höhe von 10 Milliarden Euro vorgesehen. Innenminister Dobrindt sagte der Zeitung, Ziel sei es, militärische und zivile Verteidigung besser zu vernetzen. Als Vorbereitung für einen Kriegsfall oder Anschlag will er zum Beispiel 1000 neue Spezialfahrzeuge anschaffen und Standorte für die medizinische Versorgung im Notfall einrichten. Das Wetter in Norddeutschland. Neben Sonne oft dichte Wolken und gelegentlich Schauer, nach Osten hin freundlicher bei 13 Grad auf Wangerooge bis 21 Grad in Parchim. Das war der kurze Überblick. Weiter geht's mit Liane Kossmann.
1: Wie selbstverständlich nehmen wir im Alltag digitale Dienste und Angebote in Anspruch, meist ohne zu hinterfragen, wer die eigentlich bereitstellt. Oft sind es die USA und China, und auch im Wettrennen um die globale Vorherrschaft beim Megathema künstliche Intelligenz nimmt Europa keine Spitzenposition ein. Cloud, KI und soziale Netzwerke. Wie kann Europa unabhängiger von Big Tech werden? Das ist unser NDR-Info-Thema heute. Denn in Berlin startet heute die Republika, eine der wichtigsten Digitalkonferenzen Europas. Und eines der Schlagworte in diesem Jahr ist die digitale Souveränität. Eine Podiumsdiskussion heute Mittag steht dann auch unter der Frage, wie der EU der digitale Befreiungsschlag gelingt. Und mit dabei ist dann auch der CDU-Europaabgeordnete und Digitalpolitiker Axel Voss. Er ist gerade auf dem Weg nach Berlin. Auf dem Flughafen erreichen wir ihn. Schönen guten Morgen.
2: Ja, guten Morgen, Frau Kossmann.
1: Herr Voss, wie weit sind wir denn schon gekommen bei diesem digitalen Befreiungsschlag?
2: An sich stehen wir meines Erachtens am Anfang. Wir müssen radikal umdenken und radikal anders agieren. Ansonsten, hier geht es wirklich um das Überleben, digitale Überleben Europas.
1: Was meinen Sie mit radikal umdenken? Braucht es da einen Strategiewechsel in der Europäischen Union?
2: In jedem Fall. Also erstmal brauchen wir überhaupt eine Strategie. Und dann bräuchten wir eigentlich schon so eine Art Notfallplan, weil die Zeit so weit vorangeschritten ist. Wir brauchen im Grunde 5 Sofortentscheidungen. Das ist einmal den europäischen Digitalbinnenmarkt wirklich vollenden. Wir brauchen die Kapitalmarktunion jetzt und nicht erst in 5 Jahren. Eine digitale Governance muss zentralisiert werden. Wir brauchen die innovationsfreundliche Beschaffung und im Grunde auch ein Abhängigkeitsaudit und eine Exitplanung.
1: Ja, das klingt nach großen Herausforderungen. Hat die Europäische Union denn für sich eigentlich auch erstmal genau definiert, was sie eigentlich meint mit digitaler Souveränität? Wenn man sich mal die Diskurse in den Ländern anschaut, in Deutschland spielen da individuelle und kollektive Selbstbestimmung eine große Rolle. Im Französischen eher ja die wirtschaftliche Unabhängigkeit.
2: Ja, also es geht natürlich auch um Souveränität, aber wir müssen darüber hinaus auch darüber nachdenken, wie wir uns überhaupt auf Aufgaben konzentrieren, die zukunftsorientiert sind. Aber die Souveränität ist natürlich insofern festgelegt, dass wir unabhängiger werden wollen. Auf der einen Seite, dazu brauchen wir, was wir immer als sogenannten Eurostack bezeichnen, also eine europäische Infrastruktur, auf der man auch die Werte, europäische Werte mit Technologie verbindet. Und das ist etwas, was wir erst schaffen müssen. Und das ließe sich eigentlich, wenn man konzentriert und entschlossen und mit Mut daran geht, innerhalb eines Jahres höchstwahrscheinlich auch hinbekommen.
1: Aber wenn ich das so bei Ihnen raushöre, dieser Mut, diese Entschlossenheit, die fehlt ja offensichtlich. Woran liegt das denn?
2: Es liegt zum Teil daran, dass die Europäische Kommission noch nicht umgestellt hat auf Management. Sie produziert weiterhin Ideen und Papiere, ist alles nicht falsch. Aber ich glaube, das richtige Element im Moment wäre wirklich managen, wie wir aus dieser Abhängigkeit rauskommen. Und es liegt daran, dass wir 27 unterschiedliche oder fragmentierte Systeme in den Mitgliedstaaten haben, die alle noch nicht bereit sind, wirklich auf ein Level einzuzahlen, sprich eine europäische Infrastruktur.
1: Jetzt ist es ja auch das eine, wenn die Europäische Union, wenn die EU-Kommission da Leitplanken einschlägt, wenn Sie auf die Menschen draußen mit ihren Handys schauen, mit ihren Computern, Tablets, haben Sie denn den Eindruck, dass die Leute diese politischen Bemühungen überhaupt gutieren, dass sie das auch gut finden?
2: Also das würde ich schon damit rechnen, dass das passiert, weil im Moment ihnen ja nichts anderes übrig bleibt, außer amerikanische Infrastruktur oder chinesische Infrastruktur zu nutzen. Wenn wir da selber nichts aufbauen und der Staat muss auch Ankerkunde wird in diesem Bereich, dann haben wir natürlich schlechte Karten. Aber ich würde schon sagen, dass die Bevölkerung durchaus bereit ist, hier auch umzuschwenken.
1: Ja, da treffen ja auch ganz unterschiedliche Ansichten aufeinander. Wo fängt denn aus Ihrer Sicht Regulierung an, die sinnvoll ist, ohne der europäischen Digitalwirtschaft Fesseln anzulegen? Also besteht da nicht vielleicht auch die Gefahr, zu sehr, zu viel zu regulieren?
2: Also die Gefahr besteht bei uns mit Sicherheit, weil wir zu komplex in all diesen ganzen Einzelfragen werden. Es bräuchte eigentlich mehr einen Rahmen, in dem man sich bewegen kann und eine Flexibilisierung auch von gesetzgeberischen Entscheidungen, dass man nicht erst Jahre braucht, bis man irgendwie was ändert, sondern diese Gesetzgebung flexibel handhabt, weil sich die Technologie so schnell ändert, dass sich auch der demokratische Gesetzgeber hier anpassen muss.
1: Ja, wir werden ja wahrscheinlich auch nie ganz autark sein. Dazu ist die Welt zu vernetzt inzwischen. Und die digitale Technologie hat heute ja auch einen so viel größeren Einfluss darauf, wie Gesellschaften sich verhalten und entwickeln. Wie lassen sich denn Möglichkeiten der Mitbestimmung dafür schaffen? Also wie unsere Daten verarbeitet werden? Oder was müsste aus Ihrer Sicht dafür entwickelt werden?
2: Also im Grunde haben wir die Grundlagen dafür ja gelegt. Wir wollen bei der KI, dass eine Maschine nicht über Menschen entscheidet, bei der Datenschutzgrundverordnung, dass die Daten auch sozusagen die Privatsphäre schützen. Also von daher haben wir die Grundlagen da. Wir übertreiben es nur eben immer wieder mit allem, ob es in der Anwendung, in der Interpretation dieser Regeln ist. Und davon müssen wir Abstand nehmen. Wir brauchen natürlich eine Art Sicherheit für den Einzelnen, damit er auch Vertrauen hat, diese Systeme zu nutzen. Auf der anderen Seite können wir aber nicht so sehr ins Detail gehen, dass das die Innovation bei uns killt. Deshalb brauchen wir da unbedingt das Umdenken.
1: Sagt der CDU-Europaabgeordnete und Digitalpolitiker Axel Voss. Er ist auf dem Flughafen auf dem Weg zur Republika in Berlin. Unser NDR-Info-Thema ja heute: Cloud, KI und soziale Netzwerke. Wie kann Europa unabhängiger von Big Tech werden? Anlass ist eben diese wichtige Digitalkonferenz Europas, die heute in Berlin beginnt. Und was dort zu erwarten ist, das berichtet unsere Reporterin dann in gut einer halben Stunde.
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1: Seit Generationen ist Heinrich von Kleists Klassiker Michael Kohlhaas Schulstoff. Die Geschichte eines im Grunde wohlanständigen Pferdehändlers, der sich ungerecht behandelt fühlt und bald zum Mörder wird. Vielleicht wird nun ja auch Michaela Kohlhaas zur Pflichtlektüre an den Schulen. Eine Art Überschreibung des Klassikers von Kleist. Der neue Roman der Leipziger Schriftstellerin Heike Geißler. Alexander Solloch hat den Roman gelesen.
0: Schon lange hat Michaela Kohlhaas das Gefühl, nicht mehr im Einklang mit sich selbst leben zu dürfen. Neugierig, ausufernd und weitherzig möchte die knapp über 40-Jährige sein. Das nun aber in einer Zeit, in der die meisten Länder, Staaten und Staatsbürger zur Enge neigen. Eine Enge, die ihr die Luft abschnürt, uns allen die Luft abschnürt. Aber sie allein ist diejenige, die aus diesem Störgefühl eine Konsequenz zieht. Sie gibt ihr bequemes Leben auf und zieht ins Offene, in den stillen und doch penetranten Kampf gegen die Maßlosigkeit von Geld, Macht und Ruhmesgier.
12: Michaela Kohlhaas war nicht außergewöhnlich rechtschaffen. Aber dennoch würde ihrem herausgeforderten und überstrapazierten Gerechtigkeitssinn eine Schrecklichkeit und Wehrhaftigkeit erwachsen, die gewaltig sein und auffallen würde. Man würde von Michaela Kohlhaas sprechen, sie preisen und verfluchen.
0: Die große Frau des Jahrhunderts, die beispielhafte Frau, wird sie immer wieder genannt. Wer aber spricht denn eigentlich mit solcher rühmenden Gewissheit über Michaela Kohlhaas? Es ist die Ich-Erzählerin, die tatsächlich überhaupt nicht gewiss auf dem schwankenden Boden des Alltags steht, eher wie aus Heike Geißlers Vorgängerroman Die Woche entlaufen scheint. Als Mutter, Ehefrau, Konsumentin, Staatsbürgerin, verzweifelt den Zumutungen unserer Zeit ausgesetzt, aber selbst zu keiner entschlossenen Tat fähig. Die Michaela Kohlhaas lernt sie bei einem Spaziergang auf einem Friedhof im Leipziger Süden kennen. Dort arbeitet Kohlhaas als stellvertretende Verwalterin. Fortan verfolgt die Ich-Erzählerin gebannt, meist aus sicherem Abstand, den spektakulären Weg dieser Frau.
12: Diese Kohlhaas war ein verkanntes Wunder an Kraft und stieß die meisten, die ihr begegneten, im selben Maße ab, wie sie mich anzog. Sie war der Beistand, den ich in jeder meiner Rollen brauchte. Sie verschwendete all ihre Kraft, verschwendete alles, was sie hatte. Sie sorgte sich nicht um die Rente, sie sorgte sich gar nicht. Und weder wusste sie, dass sie bald sterben würde, noch legte sie es darauf an. Ihr wäre ja eine Ewigkeit lieber gewesen. Sie verschliss nicht mit Absicht. Sie wollte nur loswerden, was nicht mehr zu ihr gehörte.
0: Michaela Kohlhaas tut nämlich das, was schier nicht vorgesehen ist. Nachdem sie erfahren hat, dass ihre Stammkneipe, die in Anlehnung an Kleists Michael Kohlhaas Tronkenburg heißt, von einem steinreichen Galeristen übernommen worden ist, lässt sie in ihrer Empörung alles, was sie bindet und verpflichtet, liegen und stehen und bricht auf. Darin besteht ihre Schrecklichkeit. Ohne jemandem Bescheid zu sagen, wird sie nie wieder in ihre Wohnung, nie wieder an ihren Arbeitsplatz zurückkehren. Wie eine Obdachlose zieht sie durch die Straßen, besorgt sich bald einen Planwagen, mal Unterkunft auf einem Mittelaltermarkt, mal in einem leerstehenden Schlösschen, demonstriert ein Leben in Freiheit und Selbstbestimmung und provoziert dadurch. Eine Talkshow lädt sie ein, der Moderator arbeitet sich hilflos an ihr ab.
12: Ich sage ja nichts, was Sie nicht selbst wissen, aber Sie riechen wirklich nicht gut, Sie stinken, so muss ich es sagen. Die Kohlhaas nickte. Es ist auch gar nicht so leicht, in Ihrer Nähe zu sitzen, dabei scheinen Sie recht gut zu riechen. Was also, Frau Kohlhaas, würden Sie ändern? Worauf wollen Sie hinaus? Die Kohlhaas lehnte sich zurück, atmete tief ein und stieß einen hohen, energischen Sirenenton aus.
0: Ein Störgeräusch, eine Verstörung. Heike Geißler findet für diesen seltsamen, abstoßenden und anziehenden Kampf einer Einzelnen eine geradezu hypnotisch überzeugende Sprache. Über eines nur würde man gern mit ihr diskutieren. Funktioniert ihre Heldin nicht auch ohne Anlehnung an den literarischen Klassiker? Anders als der mordbrennende Egozentriker Michael Kohlhaas will sie ja nicht Rache für selbst erlittenes Unrecht, sondern Besänftigung für alle. Vielleicht liegt der ganze Unterschied im kleinen A, das aus Michael Michaela macht.
1: Ja, und diese Diskussion, die ist sehr bald möglich. Heike Geißler kommt am 11. Juni ins Literaturhaus Hannover im Rahmen der NDR-Kulturreihe Der Norden liest mit ihrem neuen Roman Michaela Kohlhaas. Der ist im Surkamp Verlag erschienen. Alexander Soloch hat ihn uns vorgestellt.

In Deutschland leben viele Menschen mit unterschiedlichen Religionen zusammen, auch ohne Glauben. Das geht nicht immer ohne Konflikte und Herausforderungen. Und oft fängt das eben schon in der Schule an. Wie damit umgehen? Welche Probleme gibt es? Und vor welche Aufgaben stellt das auch das Lehrpersonal? Das ist unser Thema gleich nach den Nachrichten im Interview dann Margit Stein. Sie ist Professorin für Allgemeine Pädagogik an der Universität Vechta.

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1: Um 8 Uhr mit Klaas Christoffersen. Der Expertenrat für Klimafragen stellt heute einen Prüfbericht zum aktuellen Stand des Klimaschutzes in Deutschland vor. Die Frage ist, ob die Regierung die Ziele in diesem Bereich einhält oder nicht. Die Fachleute haben unter anderem analysiert, wie viel CO2 im vergangenen Jahr ausgestoßen wurde. Felix Tenbaum in Berlin erklärt, wie die Experten arbeiten.
2: Der Expertenrat macht immer zusätzlich zum Rückblick auch eine sogenannte Projektion, berechnet also, wie es mit den Klimazielen in der Zukunft aussieht, wenn wir so weitermachen wie jetzt. Da gab es in der Vergangenheit schon auch mal schlechte Noten. Spätestens in den 2030er Jahren wird's nach Meinung der Fachleute schwierig, die Klimaziele einzuhalten. Dazu kommt noch Kritik am neuen Klimaschutzprogramm, das Bundesumweltminister Carsten Schneider im Frühjahr vorgestellt hat. Das hält der Expertenrat für unzureichend und außerdem ist ja noch gar nicht klar, was es bedeutet, dass Heizen mit Öl und Gas länger erlaubt bleiben soll.
1: Die Zahl der weltweit erfassten Hinrichtungen ist laut Amnesty International im vergangenen Jahr massiv gestiegen. Die Menschenrechtsorganisation listet mehr als 2700 Exekutionen in 17 Ländern auf. Das sei ein Anstieg von 78% im Vergleich zum Vorjahr. Die weltweit höchste Zahl an Hinrichtungen wird laut Amnesty in China vollstreckt. Das tatsächliche Ausmaß bleibe aber unklar, weil Daten zu Exekutionen in dem Land als Staatsgeheimnis gelten. Im Iran wurden 2025 mehr als 2100 Hinrichtungen erfasst. In Saudi-Arabien waren es mehr als 350. Auch in den USA stieg die Zahl auf fast 50. Bundesfinanzminister Klingbeil hat vor den wirtschaftlichen Folgen des Iran-Krieges und der Blockade der Straße von Hormus gewarnt. Vor seiner Abreise zum Treffen der G7-Finanzminister sagte Klingbeil, es müsse alles getan werden, um den Konflikt zu beenden und freie Seewege zu gewährleisten. Aus der NDR-Nachrichtenredaktion Pascal Küpper.
3: Den Vorsitz der G7, also der Allianz westlicher Industrienationen, hat aktuell Frankreich. Deshalb treffen sich die Finanzminister von heute an in Paris. Für Klingbeil ist klar, dass Europa sich um Kooperation statt Konfrontation bemüht. Der SPD-Politiker sagt außerdem, Deutschland und Europa müssten krisenfester werden. Dafür sei es nötig, unabhängiger bei Rohstoffen, Energie und Lieferketten zu sein. In Paris soll deshalb auch mit Ministern aus Brasilien, Indien, Südkorea und Kenia gesprochen werden. Themen sind neben dem Welthandel auch der Kampf gegen Terrorismusfinanzierung und die weitere Unterstützung der Ukraine.

0: für eine große Zahl von Verletzten aufzubauen. Ziel ist nach Angaben des CSU-Politikers eine stärkere Vernetzung für mehr Sicherheit.
1: In der zweiten Fußball-Bundesliga haben die niedersächsischen Clubs die Saison höchst unterschiedlich beendet. Während Hannover 96 am letzten Spieltag alle Aufstiegschancen verspielte, feierte Eintracht Braunschweig ganz knapp den Klassenerhalt. Aus der NDR-Sportredaktion Martin Seidemann.
2: Ein Tor machte den Unterschied. Dieser eine Treffer fehlte Hannover beim 3:3 gegen Nürnberg, um sich den Relegationsplatz und damit die Chance auf den Aufstieg zu sichern. Ein Tor rettete dagegen Braunschweig vor der Relegation und einen möglichen Abstieg in die dritte Liga. Denn um dieses eine Tor waren die Braunschweiger trotz der 0:1 Niederlage auf Schalke besser als Greuther Fürth. Die SV Elversberg feierte den direkten Aufstieg. Der SC Paderborn schaffte es in die Relegation und trifft dort jetzt auf den VfL Wolfsburg.
1: Und bei der Eishockey-Weltmeisterschaft in der Schweiz muss das deutsche Team um den Einzug ins Viertelfinale bangen. Die DEB-Auswahl verlor auch ihr zweites Vorrundenspiel gegen Lettland mit 0:2. Nächster Gegner ist heute Abend WM-Gastgeber Schweiz. Das waren die Nachrichten.
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4: 13 Grad auf Wangerooge, 21 Grad in Parchim, das sind die Höchstwerte heute. Dazu neben Sonnenschein oft auch dichte Wolken und gelegentlich wird es auch Schauer geben, später einzelne Gewitter. Nach Osten hin bleibt es freundlicher. Morgen ein Wechsel aus Sonne und Wolken, von Südwesten her wird es dann allmählich stärker bewölkt sein und dann wird es auch wieder einzelne Schauer geben bei maximal 16 bis 21 Grad. Und die weiteren Aussichten: am Mittwoch bewölkt und zeitweise Schauer bei 15 bis 21 Grad, das dann auch die Höchstwerte am Donnerstag. Das Wetter bleibt auch dann weiter wechselhaft. NDR Info, der Verkehrsservice mit Staus und Behinderungen ab 3 Kilometern. A1, Lübeck Richtung Hamburg, zwischen Hamburg-Billstedt und Dreieck Hamburg-Südost, 3 Kilometer stockender Verkehr. A1, Osnabrück Richtung Bremen, zwischen Dreieck Stur und Bremen-Hemelingen, 5 Kilometer Stau vor der Baustelle. A7, Hannover Richtung Flensburg, zwischen Hamburg-Hausbruch und dem Elbtunnel, 3 Kilometer stockender Verkehr. Die A21, Kiel Richtung Bagdeheide, ist zwischen Trappenkamp und Dahldorf nach einem Unfall gesperrt. A25, Geesthacht Richtung Hamburg, zwischen Nettelnburg und Allermöhe, 3 Kilometer stockender Verkehr. Und A27, Bremen Richtung Bremerhaven, zwischen Bremerhaven Süd und Geestemünde, 3 Kilometer stockender Verkehr im Baustellenbereich. Am Mikrofon ist Liane Kossmann. Schönen guten Morgen. In Deutschland leben viele Menschen mit unterschiedlichen Religionen und auch ohne Glauben zusammen. Das geht nicht immer ohne Konflikte und Herausforderungen. Und das fängt oft schon in der Schule an. Gestern haben 11- und 12-jährige Kinder aus dem Christentum, Judentum und dem Islam in unserer Sendung Mikado darüber berichtet, wie sie ihre Religion im Alltag leben und welche Erfahrungen sie damit machen. Und das sind nicht immer nur positive. Über Ursachen, Tragweite und pädagogische Herausforderungen von interreligiösen Konflikten sprechen wir gleich noch mit Margit Stein. Sie ist Professorin an der Universität Vechta und hat dazu zusammen mit Kollegen eine Studie herausgebracht. Zunächst aber fasst unser Reporter Tobias Lickes die aktuellen Probleme an Schulen in Deutschland zusammen.
5: Interkulturelle Konflikte und Gewalt gehören inzwischen vielerorts zum Alltag an deutschen Schulen. Das geht aus aktuellen Zahlen des Deutschen Schulbarometers der Robert-Bosch-Stiftung hervor. Auffällig ist auch die wachsende psychische Belastung von Kindern und Jugendlichen. Laut der Studie zeige inzwischen jedes vierte Kind psychische Auffälligkeiten. Bei der letzten Befragung im Jahr 2024 lag der Wert noch etwas niedriger. Da war nur etwa jedes fünfte Kind betroffen. Hinzu kommen Konflikte im Schulalltag. So berichten rund ein Drittel der 11- bis 17-jährigen Schülerinnen und Schüler, regelmäßig beschimpft, ausgegrenzt oder bedroht zu werden. Jeder Zehnte ist sogar wöchentlich oder täglich Mobbing ausgesetzt. Lehrerinnen und Lehrer berichten vor allem von Spannungen in Klassen, in denen Schülerinnen und Schüler sehr unterschiedliche soziale und kulturelle Hintergründe mitbringen. Die gute Nachricht: gleichzeitig zeigen Studien, dass Schulen mit klaren Regeln, guter Sozialarbeit und einem positiven Umgang mit Vielfalt deutlich weniger Konflikte haben und die Toleranz unter Schülerinnen und Schülern sogar verstärken können.
4: Soweit Tobias Lickes. Und schon mitgehört hat Margit Stein. Sie ist Professorin für Allgemeine Pädagogik an der Universität Vechta und hat sich in verschiedenen Forschungsprojekten, unter anderem religiösen Freundschaften und Konflikten,

0: sowie der Förderung von Demokratiefähigkeit von Kindern und Jugendlichen beschäftigt. Schönen guten Morgen.
1: Ja, guten Morgen.
0: Frau Stein, wo sehen Sie die größten Ursachen für interkulturelle, für tatsächlich auch religiös motivierte Konflikte?
1: Ja, das ist natürlich ein weites Feld. Die Kinder kommen ja alle aus sehr unterschiedlich geprägten Umwelten, unterschiedlichen Elternhäusern und bringen da natürlich entsprechend auch ihre Überzeugungen oder Konflikte mit. Und suchen gerade in der Pubertät natürlich auch nach ihren persönlichen Wurzeln im ethnischen Bereich, im kulturellen oder auch im religiösen. Und wenn hier eben nicht eine stabile Basis im Elternhaus gelegt ist, suchen die Kinder auch oft oder die Jugendlichen im Internet, wo auch natürlich sehr viele dubiose Angebote zu erklären suchen, was einen wirklichen Muslim ausmacht oder auch einen Christen, ohne dass das natürlich dann auch abgestützt ist und eben viele radikale Elemente auch oft enthält.
0: Und was kann Schule da tun? Sie haben ja in Ihrer Studie besonders auch auf die Perspektive der Fachkräfte geschaut. Also was hören Sie vom Lehrpersonal? Wie groß ist die Tragweite und werden solche Konflikte auch vielleicht auch ganz unterschiedlich wahrgenommen?
1: Ja, die Tragweite ist recht groß. Wir hatten in der Studie etwa 700 pädagogische Fachkräfte aus allen Bundesländern und von allen Schularten befragt. Also nicht nur Lehrkräfte, sondern auch Schulsozialarbeiterinnen und Arbeiter. Und etwa ein Drittel hat von religiösen Herausforderungen berichtet. Das müssen noch nicht Konflikte sein, aber zum Beispiel die Frage, wie gehe ich um mit Forderungen nach Gebetsräumen oder Forderungen nach religiöser Kleidung im Sportunterricht. Und hier haben sich, wie Sie ja auch schon angesprochen haben, klare Regeln bewährt. Also etwa, dass religiöse Kleidung im Sportunterricht zulässig ist, wenn sie bestimmte Sicherheitsstandards entspricht, also etwa jetzt kein Kopftuch, das viele Nadeln enthält, sondern eines, das wie so eine Kappe eng am Kopf anliegt, oder in Bezug auf Gebetsräume klare Regeln, dass die Schule einen Gebetsraum hat, der für alle offen ist, wo Ruhe eingehalten werden muss, aber egal, ob da jemand Atemübungen macht, meditiert, betet, egal aus welchem Religionskontext, der eben für alle zugänglich ist, weil der sonst auch oft von manchen Gruppen okkupiert wurde. Ja, und etwa ein Drittel hat religiös bedingte Konflikte festgestellt zwischen den Schülerinnen und Schülern, nicht nur zwischen verschiedenen Religionen, also etwa antisemitische Aussagen oder islamophobe Aussagen, sondern auch oft innerhalb einer Religion, also beispielsweise innerhalb von muslimisch geprägten Kindern und Jugendlichen zwischen solchen, die stark praktizieren und solchen, die aus der Sichtweise der anderen vermeintlich zu wenig praktizieren und dann gegängelt wurden, doch eher zu fasten oder den Gebetsraum aufzusuchen. Und ein Viertel hatte auch islamistische Aussagen und Handlungen berichtet.
0: Und vor welche?
1: Also, also zum Beispiel homophobe Aussagen, die mit Bezug auf den Koran begründet wurden. Ja, also interessant war, weil es dann oft hieß bei unserer Studie, habt ihr nur nach islamistischen Radikalisierungen gefragt. Also die Studie war offen, auch ob zum Beispiel fundamentalistisch-christliche Aussagen oder orthodox-fundamentalistische Aussagen von jüdischen Schülerinnen auffällig wurden. Und da wurde eigentlich kaum was genannt. Also die Studie war breiter aufgestellt, aber es hat sich gezeigt, meist wurde islamistischen Äußerungen berichtet.
0: Und vor welche Herausforderungen stellt das Lehrkräfte und Sozialarbeiter an Schulen? Sie haben ja schon gesagt, klare Regeln helfen da sehr. Braucht es da womöglich aber auch eine gezielte Weiterbildung, damit man eben auch also in der Lage ist, diese Konflikte dann eben auch zu lösen?
1: Ja, also gleichzeitig hatten die Befragten gesagt, sie fühlen sich sehr hilflos. Also viele hatten auch in ihrem Lehramtsstudium noch damals eben vor 10 oder 15 Jahren kaum war zu dem Bereich erfahren. Wir hatten auch eine Studie gemacht, was gegenwärtig an den Unis gelehrt wird und im Bereich soziale Arbeit, also für die angehenden SchulsozialarbeiterInnen, wurden so Themen wie religiöse Vielfalt und überhaupt Diversität und Inklusion im Klassenkontext stärker schon betont als im Lehramt. Und viele hatten sich Weiterbildungen gewünscht oder auch Ansprechpartner. Also es gibt zum Beispiel in Niedersachsen auch Spezialberatungsstellen in Bezug auf religiöse Konflikte, etwa Berate Niedersachsen in Hannover. Aber das war den meisten auch nicht bekannt oder an wenigen Schulen nur gibt es überhaupt dann Verfahrensanweisungen, wie man dann überhaupt weiterarbeiten soll, ob man die Schulleitung informieren soll oder welche Beratungsangebote es gibt. Also die Lehrkräfte bräuchten da klare Hinweise, was sie für Beratungsmöglichkeiten haben oder auch eine Rückenstärkung, weil oft hatten die dann zu uns gesagt, wir hatten auch vertiefende Interviews gemacht, ich kenne mich mit dem Islam gar nicht aus, was soll ich denn sagen, wenn da jetzt eine homophobe Aussage gegen einen anderen Schüler kommt. Wo wir sagen, eigentlich muss man sich da gar nicht jetzt einarbeiten in bestimmte ideologische Konstrukte, sondern pädagogisch handeln. Also Mobbing ist zu unterbinden und Beleidigungen gegen andere, egal ob das jetzt ist, weil die Person angeblich homosexuell orientiert ist oder ob sie zu dick ist oder zu gut oder zu schlecht in der Schule. Also Mobbing prinzipiell ist zu unterbinden.
0: Sagt Margit Stein, Professorin für Allgemeine Pädagogik an der Universität Vechta. Cloud, KI und soziale Netzwerke. Wie kann Europa unabhängiger werden von Big Tech? Das fragen wir heute in unserem NDR-Info-Thema. Anlass ist die Republika, die heute in Berlin beginnt. Unter dem Motto Never Gonna Give You Up soll auf dieser Digitalkonferenz über Freiheiten im Netz und ein offenes, demokratisches Miteinander in der digitalen Welt diskutiert werden. Was da zu erwarten ist, berichtet gleich nach dem Sport unsere Reporterin aus Berlin. Zuvor das Wichtigste in Kürze, 8.16 Uhr.
2: Deutschland will bis 2045 klimaneutral sein. Den Weg dahin überwacht der Expertenrat für Klimafragen, der heute wieder seinen jährlichen Bericht vorlegt. Dabei bewertet er den Ausstoß von Treibhausgasen im vergangenen Jahr und gibt eine Prognose, ob das Ziel erreicht wird. Wenn die Experten zweimal hintereinander Mängel feststellen, muss die Bundesregierung nachbessern. Im vergangenen Jahr sind laut Amnesty International so viele Menschen hingerichtet worden wie seit 44 Jahren nicht mehr. Die Menschenrechtsorganisation erfasste weltweit 2707 Exekutionen, fast doppelt so viele wie 2024. Dafür verantwortlich seien Staaten, die die Todesstrafe gezielt als Instrument der Einschüchterung einsetzten, erklärte Amnesty, konkret vor allem der Iran und Saudi-Arabien. Aus China gäbe es nur Schätzungen, demnach könnte es allein dort tausende weitere Hinrichtungen gegeben haben. Die Finanzminister der G7-Staaten treffen sich heute und morgen in Paris und wollen vor allem über den Iran-Krieg und seine Folgen sprechen. Bundesfinanzminister Klingbeil warnte vorher noch einmal, dass der Konflikt und die Blockade der Straße von Hormus der wirtschaftlichen Entwicklung weltweit massiv schadeten. Deshalb muss seiner Ansicht nach alles getan werden, um den Konflikt dauerhaft zu beenden. Das Wetter in Norddeutschland. Neben Sonne oft dichte Wolken und gelegentlich Schauer, nach Osten hin freundlicher, bei 13 Grad auf Wangerooge bis 21 Grad in Parchim. Das war der kurze Überblick und damit zurück zu Liane Kossmann.
0: Schönen guten Morgen.
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0: Vor 33 Jahren ist der erste FC Saarbrücken aus der Fußball-Bundesliga abgestiegen und seitdem hat es kein Club aus dem Saarland mehr in die höchste deutsche Spielklasse geschafft. Bis gestern Nachmittag, Jan Möller.
4: Genau, da ist es passiert. Die SV Elversberg hat tatsächlich durch ein 3:0 gegen Münster den Aufstieg perfekt gemacht. Platz 2 hinter Schalke. Das Saarland hat wieder einen Erstligisten, während Niedersachsen, wenn es ganz schlecht läuft, keinen mehr hat in der kommenden Saison. Denn der VfL Wolfsburg muss sich ja erst noch in der Relegation durchsetzen. Und Hannover 96 ist gescheitert. 3:3 gegen Nürnberg. Das war zu wenig für den Aufstieg. Paderborn ist noch vorbeigezogen, trifft also auf die Wolfsburger in der Relegation. Dabei hatte 96 die Karten selbst in der Hand. Trainer Christian Tietz war dann auch entsprechend enttäuscht.
5: Logischerweise bin ich enttäuscht. Das wäre ja auch schlimm und falsch, wenn es nicht so wäre, weil du so nah dran warst. Und wir haben es wirklich in den letzten Spielen für uns auch ein Stück weg liegen lassen. Da hatten wir dann auch bei vielen schwierigen Widrigkeiten, die wir hatten, die wir immer wieder bei uns überwunden haben, waren wir jetzt da. Und jetzt hat es in den Spielen aber nicht dazu gereicht, weil wir die Spiele nicht für uns entschieden haben.
4: Also Hannover 96 bleibt zweitklassig, genau wie Eintracht Braunschweig. Aber da ist die Freude groß, denn gerade so eben sind die Braunschweiger dem Abstieg entkommen. 0:1 haben sie verloren beim Zweitligameister Schalke 04. Und nur dank der um einen Treffer besseren Tordifferenz stehen sie auf dem rettenden 15. Platz. Punktgleich mit Fürth und auch mit Düsseldorf. Auch die beiden liegen nur ein einziges Türchen auseinander. Fürth auf dem Relegationsplatz und die Fortuna steigt ab zusammen mit Münster. Also das war dramatisch und mitentscheidend für Braunschweig war auch, dass Torwart Ron Torben Hoffmann richtig gut drauf war.
6: Ja, absolut. Ich hatte am Ende noch gegen Musa Siller wahrscheinlich eine der besten Paraden meines Lebens, muss ich ehrlich gestehen. Und wenn es das am Ende dann gewesen sein sollte, dass das uns in der Klasse hält, dann bin ich dafür oder darüber sehr stolz. Aber ja, zeigt einfach, dass Details in dieser Liga entscheiden. Jeder kann jeden schlagen, jedes Tor zählt. Und am Ende war das heute auf unserer Seite.
4: Schon gesichert war der dritte Nordklub Holstein Kiel. Die Kieler haben 1:2 in Dresden verloren und beenden die Saison auf Rang 12. Dann kurz der Blick in die erste Liga. Da hat Eintracht Frankfurt den Trainer gefeuert, Albert Riera, nach nur 3,5 Monaten. Der Spanier war ja zuletzt sehr oft angeeckt. Das Aus hatte sich schon angedeutet. Und in der Bundesliga der Frauen hat der Hamburger SV am letzten Spieltag endgültig den Klassenerhalt klargemacht. Ohne groß zittern zu müssen, trotz eines 0:1 gegen die Double-Gewinnerinnen vom FC Bayern. Fast 18.000 Fans waren dabei und auch das gesamte Profiteam der Männer des HSV, die hatten ja auch schon den Klassenerhalt klargemacht. Also schöne Party, fand auch HSV-Vorstand Erik Huber.
7: Freude über doppelten Klassenerhalt, das war unser großes Ziel. Wir hätten es gerne mit den Frauen schon vor 2 Wochen klargemacht gegen Union Berlin, dann gegen Köln nochmal eine Extraschleife, 97. Minute, aber jetzt einfach nur total glücklich, weil mit der Leistung können wir uns dann auch in den Sommer verabschieden.
4: Ja, ein Punkt wäre sogar verdient gewesen für den HSV. Gewonnen haben nochmal die anderen beiden Nordclubs, der Tabellenzweite Wolfsburg mit 3:1 gegen Nürnberg. 2 Treffer nochmal zum Abschied durch Alexandra Popp. Und einen 3:1 Erfolg hat auch Werder Bremen gefeiert in Leverkusen. Werder auf Rang 6. Larissa Mühlhaus hat 17 Treffer erzielt in dieser Saison und damit ist sie Bundesliga-Torschützenkönigin. Die Eishockey-Weltmeisterschaft in der Schweiz läuft gerade mal seit Freitag und das deutsche Team hat schon 2 Niederlagen kassiert. Gestern Abend gab es ein 0:2 gegen Lettland aus Zürich, Burkhard Hupe.
8: Die deutsche Eishockey-Nationalmannschaft läuft bei der WM der Musik weiter hinterher. Nach der 2. Niederlage im 2. Vorrundenspiel ist das Erreichen des Viertelfinals kaum noch möglich. Das 0:2 gegen die lettische Mannschaft stand bereits nach 25 Minuten fest. Zwar hatte die DEB-Auswahl mehr Scheibenbesitz, aber nur wenige Ideen. Bei den Letten war es genau umgekehrt. Wieder kassierte die deutsche Mannschaft ein Tor in Unterzahl. Wieder gelang ihr in Überzahl fast nichts und die wenigen Top-Gelegenheiten entschärfte der überragende lettische Keeper Gutlevskis.
4: Der spielt ja in Deutschland, in Norddeutschland sogar, bei den Fishtown Pinguins in Bremerhaven. Heute geht's schon weiter fürs deutsche Team gegen den Gastgeber, das Team aus der Schweiz. Da wäre ein Sieg durchaus überraschend. Und das hat man vorher auch gesagt über die Partie von Rasta Fechter bei Alba Berlin zum Start der Playoff-Viertelfinalserie in der Basketball-Bundesliga. Aber Fechter hat tatsächlich gewonnen beim Hauptrundenzweiten mit 103:89. 3 Siege sind nötig, um ins Halbfinale zu kommen. Spiel 2 steigt morgen wieder in Berlin. Und noch kurz zum Reiten. Friedrich Tillmann hat das deutsche Springderby in Hamburg-Klein-Flottbek gewonnen. Das war die 95. Auflage dieses Reitsportklassikers. Er hat sich da auf Comanche, seinem Pferd, durchgesetzt. Ist sowohl im Normalparcours als auch im Stechen ohne Abwurf geblieben. Und die Beste in der Dressur war die 8-malige Olympiasiegerin Isabel Wert.
0: Der Sport mit Jan Möller. Ganz selbstverständlich nehmen wir oft im Alltag digitale Dienste und Angebote in Anspruch, meist ohne zu hinterfragen, wer die eigentlich bereitstellt. Und das sind oft die USA und China. Und auch im Wettrennen um die globale Vorherrschaft beim Megathema künstliche Intelligenz nimmt Europa keine Spitzenposition ein. Cloud, KI und soziale Netzwerke, wie kann Europa unabhängiger von Big Tech werden? Das fragen wir heute in unserem NDR-Info-Thema. Denn in Berlin startet heute die Republika, eine der wichtigsten Digitalkonferenzen Europas. Und eines der Schlagworte in diesem Jahr ist die digitale Souveränität. Was das genau heißt und was in den nächsten 3 Tagen zu erwarten ist, aus Berlin dazu Helena Dehler.
9: Das Motto der diesjährigen Republika: Never gonna give you up, eine Songzeile von Rick Astley's gleichnamigem Hit aus den 80ern. Übersetzt: Wir werden euch nie aufgeben. Aber wen denn eigentlich?
10: All die Menschen, die von Hass und digitaler Gewalt bedroht sind, die wollen wir nicht zurücklassen. Menschen, die ja irgendwie falsch abgebogen sind bei Verschwörungsmythen und Ideologien, die wollen wir nicht zurücklassen. Also eigentlich wollen wir eine lebenswerte digitale Gesellschaft schaffen.
9: Sagt Markus Beckedahl, Mitgründer der Republika. Für ihn und viele andere Netzaktivisten war das Internet in seinen Anfängen mit der Hoffnung verbunden, dass die Vernetzung zu mehr Demokratie, mehr Beteiligung und mehr Freiheit führt. Heute ist die digitale Gesellschaft aber konfrontiert mit Hass im Netz, Cyberangriffen, Online-Sucht oder der Gefahr von großen Tech-Unternehmen, die zu viel Macht haben und Meinungen beeinflussen können.
10: Auf der Republika diskutieren wir über Exit-Strategien. Auf der Republika diskutieren wir darüber, wie eine bessere digitale Welt möglich wäre. Auf der Republika diskutieren wir über Wege in die digitale Souveränität, weil wir davon überzeugt sind, eine andere Welt ist möglich.
9: Die Wahlfreiheit und die Unabhängigkeit von den Entscheidungen einzelner Unternehmen, also die digitale Souveränität, ist eines der Schlagworte der Republika in diesem Jahr. Dass digitale Souveränität möglich ist, auch in Deutschland, wird beispielsweise Schleswig-Holsteins Digitalisierungsminister und Chef der Staatskanzlei Dirk Schröter auf der Republika erklären. Er hat die Programme, mit denen die Landesverwaltung arbeitet, von Microsoft auf sogenannte Open-Source-Software umgestellt. Das bedeutet, keine Abhängigkeit mehr vom US-Unternehmen. Laut Beckedahl ein Leuchtturmprojekt.
10: Wir haben da eine Landesregierung mit einem Digitalisierungsminister und Chef der Staatskanzlei, der vorangeht und zeigt, wenn man will, kann man seine ganze Landesverwaltung in Richtung Open Source migrieren. Das ist etwas, was ich seit über 25 Jahren einfordere, wo von der Politik immer gesagt wird, ach, das ist kompliziert, das schaffen wir nicht. Und jetzt geht ein Bundesland mal voraus und sagt, ja, es ist machbar, wenn man den Mut hat, diesen Weg zu gehen.
9: An 3 Tagen wird es rund 600 sogenannte Sessions, also Vorträge und Gespräche geben von über 1000 Speakerinnen und Speakern. Bundesfamilienministerin Karin Prien von der CDU wird auf der Republika über digitalen Kinder- und Jugendschutz sprechen. Und natürlich ist auch der Bundesminister für Digitales Carsten Wildberger von der CDU dabei, der antworten wird auf die Frage, wie steht es denn um die Digitalisierung in Deutschland? Andere Themen reichen von KI in der Pflege über Strategien gegen Frauenhass im Netz bis hin zu den Schönheitsidealen, denen wir in den sozialen Medien ausgesetzt sind. Das alles könnte man auch so zusammenfassen.
10: Was passiert eigentlich mit uns da mit diesem Internet?
9: Und für alle, die bei der Suche nach Antworten auf diese Frage eine Ohnmacht spüren, eine Überforderung oder eine Verzweiflung, gibt es die optimistische Nachricht der Republika schon vorneweg. Niemand wird aufgegeben oder zurückgelassen.
0: So lautet das Motto der Republika in diesem Jahr in Berlin. Heute startet die Digitalkonferenz und deshalb fragen wir in unserem NDR-Info-Thema heute, wie kann Europa unabhängiger von Big Tech werden? Was Unternehmen dafür tun und wie lokale KI dabei helfen kann, darüber spreche ich nach den Nachrichten um 9:30 mit Isabel Lerch aus unserer Wirtschaftsredaktion.
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0: In Sachsen-Anhalt wird im September ein neuer Landtag gewählt. Die AfD liegt in aktuellen Umfragen bei 41% und könnte sogar die absolute Mehrheit erreichen. Bundesweit kommt die Partei laut einer INSA-Umfrage auf 29%. Die Innenminister der Länder wollen nun Vorkehrungen treffen, unter anderem, weil sie ein Risiko darin sehen, wenn die AfD als Regierungspartei etwa Geheiminformationen erhält, die die Sicherheit des Landes betreffen. Politiker warnen auch davor, dass die AfD in großem Stil Beamte austauschen könnte. Unsere Gastautorin ist heute Kaya Klapser von der Zeit. Sie findet es richtig, dass sich die Länder politisch wappnen für die Möglichkeit einer AfD-Regierung.
11: Der nun geäußerte Wunsch mehrerer Innenminister, sensible, sicherheitsrelevante Informationen, etwa die der Nachrichtendienste, vor dem Zugriff der kremlnahen AfD zu schützen, ist überfällig und muss so schnell wie möglich umgesetzt werden. Doch nicht alle Bundesländer wollen Vorbereitungen treffen auf eine mögliche Regierungsbeteiligung der AfD. In Mecklenburg-Vorpommern etwa, wo ebenfalls im September gewählt wird und die Partei Umfragen zufolge bei 35% liegt, wird ein entsprechender Gesetzentwurf von der CDU blockiert. Es ist ein Zeichen dafür, dass der Ernst der Lage nicht erkannt wurde. Oder, noch schlimmer, dass parteipolitische Erwägungen höher gewichtet werden als die demokratische Zukunft des eigenen Landes.
0: Die Meinung von Kaya Klapser. Der Kölner Stadtanzeiger warnt, ein AfD-regiertes Bundesland bringe die gesamte Republik in Gefahr.
12: Es erinnert an Biedermann und die Brandstifter. In dem Stück von Max Frisch nimmt ein Bürger namens Biedermann zwei Brandstifter in sein Haus auf, obwohl sie es anzünden wollen. Und die Bedrohung geht über Sachsen-Anhalt weit hinaus. So könnten im Falle eines AfD-Wahlsieges Informationen aus dem Verbund der Verfassungsschutzämter nach Russland abfließen. Überhaupt dürfte das Land für die Partei nur ein Experimentierfeld sein, um die Republik Zug um Zug aus den Angeln zu heben. Die größte Verantwortung kommt deshalb der Wählerschaft zu. Wenn sie der AfD zu einer absoluten Mehrheit verhilft, dann verhält sie sich so wie der Herr Biedermann.
0: Für den Münchner Merkur muss sich jetzt das ganze Land zusammenreißen, wenn eine AfD-Regierung noch verhindert werden soll.
12: Daran, dass die AfD nun bundesweit an 30% kratzt und in Sachsen-Anhalt sogar auf die absolute Mehrheit hoffen darf, trägt die aktuelle Bundesregierung die Hauptschuld. Die Streitereien, die gebrochenen Versprechen, die schwache Performance, wenig macht Mut. Die Lähmung lässt sich aber nicht allein mit dem Kommando gen Berlin Macht's halt besser überwinden, sondern nur gemeinsam. Es braucht einen neuen Pakt zwischen Regierung und Bürgern, damit der Reformsommer nicht ähnlich gegen die Wand fährt wie seine Vorgänger. Die Verantwortlichen müssen gnadenlos ehrlich sein, Zumutungen benennen, ihren Sinn erklären. Die Wähler müssen ihr Restvertrauen zusammenkratzen und anerkennen, dass die Lage Einschnitte erfordert, fair und bei allen. Die 29%-Umfrage für die AfD ist keine Frühwarnung, sie ist ein schriller Alarm.
0: Das waren die Standpunkte. Zusammengestellt hat sie heute Constanze Semide.
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2: Um 8.30 Uhr mit Klaas Christoffersen. Die Zahl der Hinrichtungen ist im vergangenen Jahr laut Amnesty International stark gestiegen. Die Menschenrechtsorganisation berichtet von weltweit mehr als 2.700 vollstreckten Todesstrafen. Aus der NDR-Nachrichtenredaktion Christiane Rüther.
13: Amnesty zufolge hat sich die Zahl der Hinrichtungen damit im Vergleich zu 2024 fast verdoppelt und den höchsten Stand seit mehr als 40 Jahren erreicht. Der Anstieg geht laut Amnesty auf wenige Staaten zurück, allen voran der Iran. Dort könne man aktuell auf bedrückendste Weise mitverfolgen, wie Staaten die Todesstrafe systematisch einsetzen, um Menschen zum Schweigen zu bringen, benachteiligte Gruppen zu unterdrücken und Angst zu verbreiten. Die rund 2.700 erfassten Hinrichtungen sind aber nur ein Teil dessen, was wirklich geschieht. So gelten Hinrichtungen in China als Staatsgeheimnis. Allein dort hat es laut Amnesty vermutlich tausende vollstreckte Todesstrafen gegeben. Auch Zahlen zum Beispiel aus Vietnam oder Nordkorea liegen nicht vor.
2: Der Expertenrat für Klimafragen legt heute seinen Prüfbericht zu den aktuellen deutschen Treibhausgasemissionen vor. Dabei geht es um die Frage, ob Deutschland seine Klimaziele für 2030 erreicht. Aus der NDR-Nachrichtenredaktion Rainer Glitz.
14: In dem Bericht haben die 5 Expertinnen und Experten die Daten der deutschen Treibhausgasemissionen für das vergangene Jahr zusammengetragen. Dazu kommt eine Projektion für das Jahr 2026. Der Prüfbericht ist wichtig für die deutsche Klimapolitik. Das Umweltbundesamt hatte im März erklärt, dass das sogenannte Klimabudget rechnerisch noch knapp eingehalten werden könne. Gemeint ist die Summe der Emissionen von 2021 bis 2030. Das konkrete Ziel, den Ausstoß von Treibhausgasen bis 2030 auf 65% im Vergleich zu 1990 zu verringern, drohe Deutschland aber zu verfehlen. Sollte der Expertenrat nun offiziell feststellen, dass das Klimabudget überschritten wird, wäre dies politisch heikel. Konkrete zusätzliche Maßnahmen sieht das Klimaschutzgesetz jedoch erst vor, wenn der Rat eine solche Überschreitung in zwei aufeinanderfolgenden Jahren feststellt.
2: Im Bundesinnenministerium gibt es Pläne, den Zivilschutz für den Fall eines Krieges oder von Anschlägen zu stärken. Nach Informationen der Bild steht dafür ein 10 Milliarden Euro schweres Programm bereit. Michael Kücke aus der NDR-Nachrichtenredaktion mit den Einzelheiten, was genau geplant ist.
15: Vor allem das technische Hilfswerk soll besser ausgerüstet werden. Viele neue Fahrzeuge, über 100.000 neue Feldbetten soll es geben. In einem möglichen Kriegsfall oder bei Katastrophen hat das THW ja zum Beispiel die Aufgabe, die Infrastruktur in Deutschland zu sichern, unter anderem auch die Wasserversorgung. Und es sind dafür 50 neue Standorte in Deutschland geplant, an denen spezielle Einsatzgruppen aufgebaut werden sollen. Man schaut da einfach nochmal, in welchem Zustand sind eigentlich die Bunker in Deutschland. Auch Tunnel und Tiefgaragen hat man im Blick. Und diese Infos, die sollen dann nach und nach in die NINA-Warn-App des Bundes aufgenommen werden, sodass jeder und jede eine Übersicht hat.
2: In Berlin beginnt heute die Medienkonferenz Republika. Auf dem Programm stehen zahlreiche Vorträge, Workshops und andere Formate. Das Bundesdigitalministerium startet einen sogenannten Bürger-Hackathon, um die Verwaltung zu modernisieren. Die Aktion steht unter dem Motto Deutschland, was geht. Jeder soll dort Probleme mit der Verwaltung melden können, etwa wenn es Ärger bei der Steuererklärung, beim Führerschein oder mit dem BAföG gibt. Alles wird gesammelt und ab Mitte Juni können die Bürger abstimmen, welche Themen am wichtigsten sind. Anschließend werden bis zu 20 Teams aus Technologie, Verwaltung und Organisationen ausgesucht, um Prototypen für neue Lösungen zu entwickeln. Im Bundestag deutet sich an, dass die Bezüge der Abgeordneten anders als geplant zum 1. Juli nicht erhöht werden. Nachdem bereits mehrere Parteien gefordert haben, die Anhebung auszusetzen, hat sich nun auch Unionsfraktionschef Spahn dafür ausgesprochen. Aus Berlin Tim Aßmann.
16: Er verstehe, dass Bürgerinnen und Bürger angesichts eigener zusätzlicher Belastungen auch von den Abgeordneten Verzicht erwarteten, betonte Jens Spahn. Er könne sich daher vorstellen, die eigentlich anstehende Erhöhung der Abgeordnetenbezüge in diesem Jahr auszusetzen. Noch vor kurzem hatte Spahn erklärt, an der Anhebung der Bezüge festhalten zu wollen. Vertreter aller anderen Parteien im Parlament haben sich bereits für eine Aussetzung der Diätenerhöhung ausgesprochen. Die Höhe der Bezüge ist an die allgemeine Lohnentwicklung gekoppelt. Deshalb sollten sie eigentlich zum 1. Juli steigen, von jetzt rund 11.800 Euro im Monat auf dann etwa 12.300 Euro vor Steuern.
2: In Rheinland-Pfalz wählt der Landtag heute einen neuen Ministerpräsidenten. Zur Wahl steht CDU-Chef Schnieder, der künftig eine Koalition mit der SPD anführt. Ein Bündnis aus den beiden Parteien hat es in Rheinland-Pfalz bislang noch nie gegeben. In den vergangenen 35 Jahren hatte stets die SPD den Regierungschef oder die Regierungschefin gestellt. Im Mainzer Landtag sind außerdem noch die AfD und die Grünen vertreten. In Österreich ist eine Wanderin von Kühen attackiert und tödlich verletzt worden. Laut Polizei wurde der Mann der 67-Jährigen schwer verletzt. Die Frau war demnach auf einer Weide in der Region Linz in Osttirol von mehreren Kühen angegriffen worden. Warum die Tiere aggressiv wurden, ist noch unklar. In den Alpen gibt es immer wieder solche Vorfälle. Oft haben Wanderer einen Hund dabei und die Kühe reagieren darauf, weil sie Jungtiere beschützen wollen. Und das waren die Nachrichten.
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0: Neben Sonnenschein wird es heute auch oft dichte Wolken geben und gelegentlich Schauer, später auch einzelne Gewitter. Nach Osten hin ist es freundlicher. Die Höchstwerte 13 Grad auf Wangerooge bis 21 Grad in Parchim. Morgen wechseln sich Sonne und Wolken ab. Von Südwesten her wird es dann allmählich stärker bewölkt sein und es wird auch einzelne Schauer geben. Das Ganze dann bei maximal 16 bis 21 Grad. Und die weiteren Aussichten: am Mittwoch bewölkt und zeitweise Schauer bei 15 bis 21 Grad. Das auch die Höchstwerte am Donnerstag und es bleibt weiter wechselhaft. NDR Info, der Verkehrsservice mit Staus und Behinderungen ab 3 Kilometern. A1, Lübeck Richtung Hamburg, zwischen Hamburg-Billstedt und Dreieck Hamburg-Südost, 3 Kilometer stockender Verkehr. A1, Osnabrück Richtung Bremen, zwischen Dreieck Stur und Bremen-Hemelingen, 5 Kilometer Stau vor der Baustelle. A7, Hannover Richtung Flensburg, zwischen Hamburg-Hausbruch und dem Elbtunnel, 3 Kilometer stockender Verkehr. Die A21 Kiel Richtung Bargteheide ist zwischen Trappenkamp und Dahldorf nach einem Unfall gesperrt. Und A25 Geesthacht Richtung Hamburg zwischen Nettelnburg und Allermöhe 3 Kilometer stockender Verkehr. Am Mikrofon ist Liane Kossmann. Schönen guten Morgen. Der Ebola-Ausbruch in der Demokratischen Republik Kongo und die Hunter-Virus-Infektionen auf einem Kreuzfahrtschiff, sie zeigen einmal mehr, wie wichtig die weltweite Überwachung von Krankheitserregern ist. Das große globale Projekt zur Pandemie-Vorsorge aber kommt nicht voran. Wochenlang wurde jetzt wieder verhandelt von WHO-Mitgliedsländern, aber es gab keine Einigung, vor allem nicht eben über den entscheidenden Teil des Pandemieabkommens, nämlich die Frage, wie Wissen über neue Erreger und pharmazeutische Produkte zu ihrer Bekämpfung zwischen den Ländern fair geteilt werden sollen. Der Pandemievertrag kann deshalb noch immer nicht in Kraft treten. Auch das dürfte jetzt wieder Thema sein, ab heute, wenn die Weltgesundheitsorganisation in Genf zu ihrer Jahrestagung zusammenkommt. Erste Gespräche gab es schon gestern.
17: Gesundheit ist ein Menschenrecht.
13: Gesundheit ist ein Menschenrecht, sagt WHO-Generaldirektor Tedros freundlich lächelnd nach dem Treffen mit Bundesgesundheitsministerin Nina Warken und dankt am Vorabend der Weltgesundheitsversammlung für das produktive Gespräch und Deutschlands großzügige Unterstützung.
17: We had a very productive discussion and I would like to use this opportunity to thank Her Excellency for the generous support, 25 million euro support to WHO.
13: 25 Millionen Euro zusätzlich aus Deutschland hat Ministerin Warken der WHO in Genf zugesagt. Der Ebola-Ausbruch in der Demokratischen Republik Kongo und in Uganda, von der WHO als internationale Gesundheitsnotlage eingestuft, sowie zuvor die Hunter-Virus-Infektionen auf einem Kreuzfahrtschiff, zeigten die Bedeutung der Weltgesundheitsorganisation so Warken.
18: Besonders in diesen Zeiten, in Zeiten, wo wir diese Ausbrüche wieder zu vermelden haben, ist es wichtig, dass die WHO gestärkt wird.
13: Die Gesundheitsministerin, so sagt sie, wolle in Genf auch ein diplomatisches Zeichen setzen.
18: Und auch nochmal wirklich herauszustellen, wie wichtig in diesen Zeiten die internationale Zusammenarbeit eben auch ist. Denn nur gemeinsam kann man gerade solche Ausbrüche, wie wir sie jetzt erleben, dann auch früh erkennen und bekämpfen.
13: Doch ausgerechnet das große globale Projekt für eine bessere Pandemievorsorge kommt nicht voran. Beim Pandemievertrag, auf den sich die WHO-Mitgliedsländer vor einem Jahr grundsätzlich geeinigt hatten, fehlt noch immer der entscheidende Anhang, der eigentlich diese Woche in Genf verabschiedet werden sollte. Die Klärung der heiklen Frage nämlich, wie Wissen und Daten über Krankheitserreger und die damit entwickelten Medikamente und Impfstoffe weltweit solidarisch geteilt werden sollen, damit es bei der nächsten Pandemie besser läuft als bei Corona, als reiche Länder Impfstoffe horteten, während ärmere leer ausgingen. Doch auch nach monatelangen Verhandlungen ist bislang keine Einigung in Sicht. Andreas Wolf ist Experte für globale Gesundheit bei der Hilfsorganisation Medico International.
19: Da setzt die Europäische Union, setzt Deutschland vornehmlich auf freiwillige Lösungen der Produzenten, eben der großen Pharmaindustrien in diesem Fall. Und das sagt der globale Süden, das reicht uns nicht. Wir haben gesehen, freiwillige Lösungen führen nicht zu einer gerechten Verteilung von Ressourcen, sondern wir müssen verbindliche Regeln schaffen. Und das ist der Kern des Konflikts.
13: Die Verhandlungen sollen nun weitergehen mit dem Ziel, bis zur nächsten Weltgesundheitsversammlung 2027 eine Lösung zu finden. Bundesgesundheitsministerin Warken.
18: Es stockt etwas. Wir hätten uns alle gewünscht, dass wir da jetzt bis zu der Versammlung zum Abschluss kommen können. Aber es sind eben viele Staaten unter einen Hut zu bringen, viele Interessen. Aber vielleicht gibt uns jetzt die aktuelle Lage da noch mal etwas mehr Schub. Und da hoffen wir sehr. Wir sind auch dabei, das zu unterstützen. Gleichzeitig natürlich auch trotzdem unsere und europäische Interessen auch nicht aus dem Auge zu verlieren.
13: Es steht viel auf dem Spiel. Und auch wenn die WHO den aktuellen Ebola-Ausbruch nicht als Pandemie einstuft, sondern mit dem internationalen Gesundheitsnotstand in Anführungszeichen nur die zweithöchste Alarmstufe ausgerufen hat, die aktuelle Lage sollte den WHO-Mitgliedsländern bei ihrem Treffen in Genf auf die Sprünge helfen, meint auch Medico-International-Expertin Frauke Heller.
20: Es ist nochmal wirklich so ein Warnsignal zu sagen, okay, das ist nichts, was so hinten runterfallen darf und wo wir uns wirklich Gedanken drüber machen müssen, wie wir das für die Zukunft eben gut aufstellen wollen.
0: Sagt Medico-International-Expertin Frauke Heller. Heute beginnt die Jahrestagung der Weltgesundheitsorganisation. Aus Genf berichtete Katrin Hondel.
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0: ChatGPT, Gemini, Claude. Viele Menschen denken bei KI ja an die großen Player, die bekannten Modelle. Die haben meist eine wesentliche Sache gemeinsam. Sie laufen in der Cloud, also konkret auf den Rechenzentren großer, zumeist US-amerikanischer Tech-Firmen. Deutsche Privatnutzer und Unternehmen, die diese KI nutzen, machen sich von diesen Firmen abhängig. Wie kann Europa unabhängiger von Big Tech werden? Das ist ja unser NDR-Info-Thema heute. In Berlin startet nämlich heute die Republika und eine der wichtigsten Digitalkonferenzen Europas ist das. Und eines der Schlagworte in diesem Jahr ist die digitale Souveränität. Gibt es also Alternativen zu den großen US-Unternehmen, die einen unabhängiger machen? Dabei helfen könnte die sogenannte lokale KI, also Anwendungen zur künstlichen Intelligenz, die auf dem eigenen Rechner, auf der eigenen Hardware laufen. Ich habe darüber mit Isabel Lerch aus unserer Wirtschaftsredaktion gesprochen und sie erstmal gefragt, was lokale KI überhaupt eigentlich bedeutet.
1: Ja, also wir alle kennen ja ChatGPT oder Claude und das sind ja KI-Modelle, die in der Cloud laufen. Das heißt aber auch, ich muss jedes Mal in meinem Browser die nötigen Informationen eingeben, zum Teil ja auch sehr vertrauliche Daten, damit die KI sie überhaupt verarbeiten kann. Und diese Daten, also meine Daten, werden dann durchs Internet geschickt und landen auf den Rechenzentren dieser Firmen. Das heißt konkret, ich gebe hier die Datenhoheit auf und mir bleibt im Grunde nur die Hoffnung, dass kein Unsinn mit meinen eingegebenen Daten getrieben wird. Mit lokaler KI sind im Gegensatz dazu meist kleinere KI-Modelle gemeint, die frei im Netz verfügbar sind und die ich mir einfach herunterladen kann auf den eigenen Computer. Das heißt, wenn ich ein KI-Modell einmal heruntergeladen habe, dann läuft es auf dem eigenen Rechner und alle Daten, die ich dort eingebe, werden ausschließlich dort verarbeitet, wandern also nicht in die Cloud. Und das Tolle ist, diese KI-Modelle sind fertig trainiert und relativ leistungsstark. Das heißt, ich kann diese KI für viele Aufgaben lokal nutzen, zum Beispiel für das Schreiben oder Zusammenfassen von Texten.
0: Du sprichst das ja schon an. Datenschutz, für welche Branchen ist denn lokale KI besonders interessant?
1: Ja, ganz klar. Also lokale KI kann vor allem da zum Gamechanger werden, wo Unternehmen mit sehr sensiblen Daten hantieren. Das ist zum Beispiel der Gesundheitssektor. Patientendaten sind natürlich sehr sensibel, aber auch Banken und die Versicherungsbranche profitieren von lokaler KI. Aber auch im Maschinenbau kann KI so eingesetzt werden, dass sie eben ja auch sensible Daten schützt. Wenn ich zum Beispiel als Maschinenbauer Sensoren nutze an meinen Produktionsanlagen, dann kann eine lokale KI diese Daten direkt vor Ort und in Echtzeit analysieren. Und zwar ohne, dass diese sensiblen Betriebsdaten das Unternehmen verlassen. Auch Anwaltskanzleien oder Gerichte arbeiten ja mit streng vertraulichen Daten. Da kann lokale KI im Zweifel auch eingesetzt werden. Auch beim Personalwesen kann das ein Thema sein, wenn es um die sensiblen Daten der Beschäftigten geht. Also überall da, wo Datenschutz höchste Priorität hat, da kann lokale KI wirklich eine sehr gute Alternative sein.
0: Und was sind neben Datenschutz die Vorteile von lokaler KI für Unternehmen?
1: Ja, die Unternehmen werden mit lokaler KI unabhängiger. Wenn ich mir jetzt als Firma heute das freie Llama-Modell von Meta zum Beispiel herunterlade und es lokal betreibe, dann kann Meta daran nichts mehr ändern. Das Modell läuft weiter, egal ob Meta pleite geht, die Nutzungsbedingungen ändert oder den Zugang sperrt. Also das ist schon ein großer Vorteil. Wenn ich KI lokal auf der eigenen Firmenhardware benutze, dann brauche ich auch kein Abo mehr. Heißt, ich muss nicht mehr monatlich für KI-Modelle bezahlen und habe auch kein Problem damit, wenn die monatlichen Abokosten für die KI jetzt plötzlich vom Anbieter erhöht werden. Diese Kosten fallen weg. Aber natürlich, lokale KI ist nicht kostenlos. Ich muss gerade am Anfang erstmal kräftig investieren. Darius Schwarziri, KI-Experte am Mittelstand Digitalzentrum, erklärte mir dazu, eine leistungsstarke GPU, also eine Grafikkarte, zum Beispiel von Nvidia, die kostet aktuell gerne mal 30.000 oder auch 40.000 Euro. Das Geld muss man in die Hand nehmen und diese Anschaffungskosten sind hoch, ja. Aber langfristig kann sich lokale KI rechnen.
0: Ja, jetzt haben wir über die Vorteile gesprochen. Gibt es dann auch Nachteile von lokaler KI?
1: Auf jeden Fall. Also lokale KI ist kein Selbstläufer. Ich habe mit Lucy Zarowski gesprochen. Sie ist KI-Expertin beim Digitalverband Bitkom und sie gibt zu bedenken, man braucht technisches Wissen für die Einrichtungen. Oft braucht es da externe Hilfe, das kostet Geld. Dann das Thema Updates, Wartung. Bei den Cloud-KI-Diensten, da kümmert sich der Anbieter selbst darum. Bei lokaler KI muss man selbst dafür sorgen, dass die Updates gemacht werden. Und natürlich ist es dann auch so, dass sich zum Beispiel die Skalierung schwierig gestaltet. Wenn das Unternehmen wächst oder die KI-Nutzung stark zunimmt, dann stößt man eventuell irgendwann an die Grenzen der eigenen Hardware. Also das sollte man alles bedenken. Die Einstiegshürde ist zwar hoch, aber dennoch, lokale KI kann ein wichtiger Schritt sein, um unabhängiger zu werden.
0: Isabel Lerch war das aus unserer Wirtschaftsredaktion. Cloud, KI und soziale Netzwerke. Wie kann Europa unabhängiger von Big Tech werden? Das ist unser NDR-Info-Thema heute. Anlass ist die Digitalmesse Republika, die heute in Berlin beginnt. Was dort zu erwarten ist, fragen wir gleich unsere Reporterin in Berlin. Zuvor das Wichtigste in Kürze, 8.47 Uhr.
2: Im vergangenen Jahr sind weltweit mehr als 2.700 Menschen hingerichtet worden. Laut der Menschenrechtsorganisation Amnesty International waren das doppelt so viele wie 2024. Alleine aus dem Iran wurden mehr als 2.100 Todesurteile gemeldet. Auch in Saudi-Arabien, den USA, in Singapur und Ägypten stieg demnach die Zahl. Daten aus China gibt es nicht. Nach Schätzungen werden dort möglicherweise mehrere tausend Menschen exekutiert. Wie geht es mit dem Klimaschutz in Deutschland voran? Dazu legt der Expertenrat für Klimafragen heute seinen Bericht vor. Von der Prognose hängt ab, ob die Bundesregierung ihre Maßnahmen gegen den Ausstoß von Treibhausgasen verschärfen muss. Laut dem Umweltbundesamt gingen die Emissionen zuletzt kaum noch zurück. Ziel ist, dass Deutschland bis 2045 klimaneutral wird. Die Bundesregierung will den Zivilschutz deutlich ausbauen. Wie die Bild-Zeitung berichtet, ist dafür ein Sonderprogramm in Höhe von 10 Milliarden Euro vorgesehen. Innenminister Dobrindt sagte der Zeitung, Ziel sei es, militärische und zivile Verteidigung besser zu vernetzen. Als Vorbereitung für einen Kriegsfall oder Anschlag will er zum Beispiel 1000 neue Spezialfahrzeuge anschaffen und Standorte für die medizinische Versorgung im Notfall einrichten. Das Wetter in Norddeutschland. Neben Sonne oft dichte Wolken und gelegentlich Schauer, nach Osten hin freundlicher, bei 13 Grad auf Wangerooge bis 21 Grad in Parchim. Das war der kurze Überblick. Weiter geht's mit Liane Kossmann.
0: Ein Festival für die digitale Gesellschaft will die Republika sein. Und auf einem solchen Festival hat ja vieles Platz. Alles, was mit Computern und Daten zu tun hat. Diskussionen über Politik und Gesellschaft, die Macht der Tech-Konzerne und natürlich das globale Megathema künstliche Intelligenz. Cloud, KI und soziale Netzwerke. Wie kann Europa unabhängiger von Big Tech werden? Unser NDR-Info-Thema heute. Denn heute geht sie los, die diesjährige Republika in Berlin. Unter dem Motto, never gonna give you up. Und ich habe Helena Dähler, unsere Reporterin, die das Ganze für uns beobachten wird, gefragt, was sich hinter diesem Motto verbirgt. Worauf liegt der Fokus der Republika in diesem Jahr?
5: Ja, Never Gonna Give You Up ist ja eine Songzeile von Rick Astley's gleichnamigem Hit aus den 80ern. Und das heißt übersetzt, wir wollen dich nie oder euch nie aufgeben. Und ich habe Markus Beckedahl, den Mitgründer der Republika, gefragt, wen denn eigentlich?
21: All die Menschen, die von Hass und digitaler Gewalt bedroht sind, die wollen wir nicht zurücklassen. Menschen, die ja irgendwie falsch abgebogen sind bei Verschwörungsmythen und Ideologien, die wollen wir nicht zurücklassen. Also eigentlich wollen wir eine lebenswerte digitale Gesellschaft schaffen.
5: Also es ist eine bestärkende Botschaft an alle, die eben so ein bisschen die negativen Seiten spüren.
0: Ja, so mehr Demokratie, mehr Beteiligung. Warum ist das den Machern der Republika so wichtig und in welcher Form soll das auch auf der Digitalkonferenz diskutiert werden?
5: Ja, ich glaube, da muss man immer wieder auch so ein bisschen daran denken, mit welcher Idee damals das Internet und die globale Vernetzung gestartet ist. Also mit der Hoffnung für mehr Demokratie, mehr Freiheit, mehr Partizipation. Und nun sieht man sich aber konfrontiert mit den negativen Seiten, also mit Hass im Netz, mit Online-Sucht oder mit der bereits angesprochenen Macht dieser Tech-Unternehmen. Und man sieht eben, dass diese schöne Idee einer hoffnungsfrohen, vernetzten Welt einfach etwas entgleist ist, sagt Markus Beckedahl.
21: Wir haben uns abhängig gemacht in der digitalen Welt von wenigen Unternehmen, die unsere Infrastrukturen kontrollieren und die Geschäftsmodelle darauf aufgebaut haben, größtmöglich unsere Aufmerksamkeit zu binden, die Mechanismen dafür geschaffen haben, wo wir jetzt langsam sehen, welche gesellschaftlichen Risiken und Nebenwirkungen diese Geschäftsmodelle haben und wo wir allmählich realisieren, wir müssen dagegen etwas tun.
5: Ja, und genau gegen diese Risiken und Nebenwirkungen sollen Exit-Strategien diskutiert werden. Also wie können wir damit umgehen? Wie können wir das einschränken? Und wie könnte tatsächlich so eine bessere digitale Welt in der Zukunft aussehen?
0: Ja, digitale Souveränität, das ist ja auch ein Schlagwort dieser Republika. Also wie können wir auch unabhängiger werden von einzelnen Anbietern oder Technologien aus den USA oder China? Welche Strategien werden da auch von wem auf der Republika diskutiert?
5: Hm. Ja, es gibt sehr viele sogenannte Sessions dazu, die das aus Sicht von Social Media betrachten beispielsweise oder von KI. Also wie werden die Meinungen geformt? Wie könnte man da Regeln machen? Und dazu spricht beispielsweise Renate Nicolai. Sie ist stellvertretende Generaldirektorin in der Europäischen Kommission für Kommunikationsnetze, Inhalte und Technologien zuständig. Und sie steht auf der Bühne der Veranstaltung mit dem Titel Brüssel macht doch was, weil eben viele der digitalpolitischen Themen auf europäischer Ebene entschieden werden. Und man sieht aber auch an der Republika am Mittwoch beispielsweise, was auch schon funktioniert. Und da hat Schleswig-Holstein eine sehr große Rolle. Und zwar spricht da Dirk Schröter. Er ist Chef der Staatskanzlei und Digitalisierungsminister. Er hat dort die Landesverwaltung migriert von Microsoft Office-Programmen zu sogenannten Open-Source-Programmen und hat sich damit unabhängig gemacht vom US-Unternehmen. Also das ist ein konstruktiver Ansatz, bei dem gezeigt wird, dass das eben auch funktioniert, wenn man das möchte.
0: Helena Dehler war das aus Berlin. Dort startet heute die Digitalmesse Republika. 3 Tage lang diskutieren Vertreter aus Medien, Politik und Wissenschaft. Und aus diesem Anlass fragen wir heute in unserem NDR-Info-Thema, wie kann Europa unabhängiger von Big Tech werden? In einer halben Stunde dazu bei uns im Interview Rainer Mühlhoff, Professor für Philosophie an der Uni Osnabrück. Er forscht zu den gesellschaftlichen Auswirkungen künstlicher Intelligenz und digitaler Medien.
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0: Von 1000 Kindern, die in Deutschland geboren werden, kommen Schätzungen zufolge 2 ohne ein funktionierendes Gehör zur Welt. Sie hören gar nicht oder nur eingeschränkt. In 80% der Fälle liegt das an einem Gendefekt. Und solch einen Gendefekt zu reparieren, das war lange nicht möglich. Aber nun gibt es zum ersten Mal eine Gentherapie für Hörschäden, die auch beim Menschen funktioniert und Hoffnung macht. Aus der ARD-Wissenschaftsredaktion Sylvain von Liebe.
6: Es ist eine sehr seltene Erkrankung. Trotzdem sorgt die sogenannte UTOF-Taubheit, bei der diese Gentherapie eingesetzt werden kann, derzeit nicht nur in Fachkreisen für reichlich Aufmerksamkeit.
7: Prinzipiell haben wir ja Jahrzehnte darauf gewartet und hingefiebert, wann dieser Moment kommt, dass das, was im Tierversuch gezeigt wurde, wirklich in den Menschen übertragen wurde. Und dass es jetzt da ist und so gut funktioniert, also 9 von 10 Kindern so im Schnitt tatsächlich wieder hören, ist ja schon für uns sensationell.
6: Beschreibt Christoph Arnoldner, Vorstand der HNO-Universitätsklinik Wien, die Euphorie über die bisherigen vielversprechenden Studienergebnisse, die er zum Teil selbst als Forscher begleitet hat. Kinder mit einer OTOF-Taubheit haben zwar anatomisch normale Innenohren, aber aufgrund einer Mutation im OTOF-Gen können sie gar nicht oder nur sehr schlecht hören. Grund dafür ist, der Schall kann zwar aufgenommen werden, aber durch die Genmutation werden die Signale nicht an den Hörnerv weitergeleitet. Bisher wurden Kinder mit diesem Krankheitsbild in der Regel mit einem Cochlea-Implantat versorgt. Eine Methode, die zweifellos gut funktioniert. Hier wird der Hörnerv mit Hilfe einer Elektrode stimuliert und die Kinder können so auch wieder hören. Dennoch sieht der Spezialist aus Wien in der Gentherapie gegenüber dem Implantat entscheidende Vorteile.
7: Beim Cochlea-Implantat ersetzen wir den ausgefallenen Höreindruck, während wir bei der Gentherapie wirklich die Ursache des Hörverlusts therapieren, und das ist so ein bisschen der Unterschied.
6: Bei der Gentherapie tauschen Mediziner in einer Operation das defekte Gen durch ein gesundes aus. Die intakte Kopie des Gens, also die Erbinformation, wird zuvor im Labor hergestellt und dann mit Hilfe von sogenannten adeno-assoziierten Viren in die Zelle geschleust. Die amerikanische Gesundheitsbehörde FDA hat diese Gentherapie jetzt Ende April in den USA zugelassen. Die Hoffnung von Medizinern ist, dass diese Gentherapie der erste Schritt für weitere Therapien bei anderen genetisch bedingten Hörverlusten ist. 250 sogenannte Schwerhörigkeitsgene gäbe es, sagt Hubert Löwenheim, ärztlicher Direktor der Universitätsklinik für Hals-, Nasen- und Ohrenheilkunde Tübingen und wie sein Kollege Arnoldner ebenfalls als Forscher an den Studien zur Gentherapie beteiligt.
22: Ja, wir haben ja jetzt eine Gentherapie für eines dieser über 250 Gene, die prinzipiell Schwerhörigkeit bei entsprechenden Mutationen auslösen können. Und unsere Hoffnung ist natürlich, dass wir jetzt durch dieses positive erste Beispiel dann weitere Ursachen genetischer Schwerhörigkeit kausal über diese Art Therapie behandeln können.
6: Mediziner wie Löwenheim und Arnoldner hoffen auch, dass durch die neue, gut funktionierende Therapie die Skepsis gegenüber Gentherapien in der Bevölkerung und vor allem bei den Eltern der gehörlosen Kinder abgelegt werden kann. Aber ganz grundsätzlich sei ein weiterer Effekt der Forschung auch für die Eltern wichtig, nämlich zu wissen, dass die Erkrankung ihres Kindes an einem Gendefekt liegt und sie damit die Erkrankung besser verstehen können, sagt Hubert Löwenheim von der Uniklinik Tübingen. Wichtig, damit die Therapie gut funktioniert, sei aber, den Gendefekt möglichst frühzeitig zu diagnostizieren, betonen die Mediziner. Denn die Therapie schlage nur an, wenn die fürs Hören notwendigen Nervenzellen in den ersten Lebensjahren stimuliert werden.
0: Sylvain von Liebe über Gentherapien bei genetisch bedingtem Hörverlust. Schlank im Schlaf. Dieser Traum ist dank der Abnehmspritze Wirklichkeit geworden. Regelmäßig gespritzt sorgen sie für einen Gewichtsverlust zwischen 10-15% in einem Jahr. Allerdings wird sie nur in bestimmten Fällen von der Krankenkasse gezahlt und gilt als Lifestyle-Produkt. Kosten bis zu 6.000 Euro im Jahr. Antonia Scheurer hat in Berlin Menschen gefragt, was sie von der Spritze halten.
4: Ich glaube, die Nebenwirkungen sind relativ heftig. Und ich persönlich brauche sie auch nicht. Ich verstehe es aber, dass Leute die benutzen natürlich.
8: Wenn es jetzt nur aus ästhetischen Gründen ist, wie bei der Verwendung von Botox, dann glaube ich, kann man das persönlich übernehmen, die Kosten.
10: Ich denke mir schon, dass einige Leute das benötigen, weil sie Adipositas haben und damit nie klarkamen, auch wenn es biologisch ist, dann würde ich ja auf jeden Fall.
8: Wenn ich das Geld dafür habe und die Lust auch.
23: Ich könnte eine gebrauchen für meinen Bauch, nur ich bin zu alt dafür. 82 Jahre und als Mann, nein.
24: Ich wiege jetzt ca. 99 Kilo und habe vor Jahren mal 128 Kilo gewogen. Ohne Spritze und ohne andere Sachen. Ja, also ich halte persönlich nicht viel davon.
0: 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Sie hören NDR Info bis hierhin mit Liane Kossmann. Gleich bei uns die 9 Uhr Nachrichten und dann übernimmt hier mein Kollege Tim Krohn.

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1: Um 9 Uhr mit Michael Hafke. Der Expertenrat für Klimafragen stellt heute einen Prüfbericht zum aktuellen Stand des Klimaschutzes in Deutschland vor. Die Frage ist, ob die Regierung die Ziele in diesem Bereich einhält oder nicht. Die Fachleute haben unter anderem analysiert, wie viel CO2 im vergangenen Jahr ausgestoßen wurde. Felix Tenbaum in Berlin erklärt, wie die Experten arbeiten.
2: Der Expertenrat macht immer zusätzlich zum Rückblick auch eine sogenannte Projektion, berechnet also, wie es mit den Klimazielen in der Zukunft aussieht, wenn wir so weitermachen. Wie jetzt. Da gab es in der Vergangenheit schon auch mal schlechte Noten. Spätestens in den 2030er Jahren wird es nach Meinung der Fachleute schwierig, die Klimaziele einzuhalten. Dazu kommt noch Kritik am neuen Klimaschutzprogramm, das Bundesumweltminister Carsten Schneider im Frühjahr vorgestellt hat. Das hält der Expertenrat für unzureichend und außerdem ist ja noch gar nicht klar, was es bedeutet, dass Heizen mit Öl und Gas länger erlaubt bleiben soll.
1: Die Zahl der weltweit erfassten Hinrichtungen ist laut Amnesty International im vergangenen Jahr massiv gestiegen. Die Menschenrechtsorganisation listet mehr als 2700 Exekutionen in 17 Ländern auf. Das sei ein Anstieg von 78% im Vergleich zum Vorjahr. Die weltweit höchste Zahl an Hinrichtungen wird laut Amnesty in China vollstreckt. Das tatsächliche Ausmaß bleibe aber unklar, weil Daten zu Exekutionen in dem Land als Staatsgeheimnis gelten. Im Iran wurden 2025 mehr als 2100 Hinrichtungen erfasst. In Saudi-Arabien waren es mehr als 350. Auch in den USA stieg die Zahl auf fast 50. In Paris kommen heute die Finanzminister der G7-Staaten zusammen, um über die Lage der Weltwirtschaft zu beraten. Bundesfinanzminister Klingbeil warnte im Vorfeld vor den Folgen, sollte der Iran-Krieg noch länger andauern. Aus Paris, Julia Borutta.
3: Vor seinem Abflug nach Paris betonte Bundesfinanzminister Lars Klingbeil, der Iran-Krieg bedrohe die wirtschaftliche Entwicklung massiv. Es müsse alles getan werden, um den Krieg dauerhaft zu beenden, die Region wieder zu stabilisieren und freie Seewege durch die Straße von Hormuz zu gewährleisten. Es sei wirtschaftlich und politisch von entscheidender Bedeutung, dass Deutschland und Europa unabhängiger und krisenfester werden.
1: Bundesinnenminister Dobrindt will laut einem Bericht der Bild den Zivilschutz in Deutschland massiv ausbauen. Für zusätzliche Ausrüstung, Gebäude, Personal und Technik will die Bundesregierung demnach rund 10 Milliarden Euro bereitstellen. Aus Berlin, Nicole Markwald.
4: Vorgesehen ist auch eine neue Stabsstelle im Bundesinnenministerium namens Kommando Zivile Verteidigung. Sie soll im Verteidigungsfall die Zusammenarbeit mit der Bundeswehr koordinieren. Im Kabinettsentwurf ist die Anschaffung von 1.000 neuen Spezialfahrzeugen und 110.000 Feldbetten geplant. Teil des Vorhabens ist auch, an 50 Standorten medizinische Eingreiftruppen für eine große Zahl von Verletzten aufzubauen. Ziel ist nach Angaben des CSU-Politikers eine stärkere Vernetzung für mehr Sicherheit.
1: Bundesgesundheitsministerin Warken sieht nach dem Ausbruch der Ebola-Krankheit in der Demokratischen Republik Kongo und in Uganda keinen akuten Handlungsbedarf für Deutschland. Die Gefahr einer Pandemie sei nahezu ausgeschlossen, sagte die CDU-Politikerin im ARD-Bericht aus Berlin. Die Weltgesundheitsorganisation WHO

0: WHO den internationalen Gesundheitsnotstand aufgrund von Ebola-Ausbrüchen in Afrika ausgerufen.
1: Bei einem Erdbeben im Süden Chinas sind mindestens 2 Menschen ums Leben gekommen. Die Erdstöße der Stärke 5,2 ereigneten sich in der vergangenen Nacht in der Stadt Liuzhou. Laut der staatlichen Nachrichtenagentur Xinhua stürzten mehrere Häuser ein. Mehr als 7.000 Menschen mussten in Sicherheit gebracht werden. Und das waren die Nachrichten.
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3: Heute gibt's neben Sonne oft dichte Wolken und gelegentlich auch Schauer, später auch einzelne Gewitter. Nach Osten hin, da allerdings ist es ein bisschen freundlicher. Die Höchstwerte 13 Grad auf Wangerooge und bis 21 Grad in Parchim. Morgen dann ein Wechsel aus Sonne und Wolken, von Südwesten her allmählich stärker bewölkt und dann wieder einzelne Schauer. Maximal 16 bis 21 Grad und an diesen Temperaturen wird sich die ganze Woche über wenig verändern. Am Mittwoch ist es bewölkt, zeitweise gibt es Schauer und auch am Donnerstag eher wechselhaft. 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Stau oder stockender Verkehr ab 3 Kilometern Länge. Auf der A1 Lübeck Richtung Hamburg zwischen Hamburg-Billstedt und dem Dreieck Hamburg-Südost 3 Kilometer. A1 Osnabrück Richtung Bremen zwischen dem Dreieck Stur und Bremen-Hemelingen 5 Kilometer Stau vor der Baustelle. Dann die A7 Hannover Richtung Flensburg zwischen Hamburg-Horsbruch und dem Elbtunnel 3 Kilometer. A11 Stettin Richtung Kreuz Uckermark. Die Ausfahrt Penkun ist wegen Bauarbeiten bis 17 Uhr gesperrt. Noch eine Sperrung auf der A21 Kiel Richtung Bargter Heide. Da ist die Autobahn zwischen Trappenkamp und Dahldorf nach einem Unfall gesperrt. Und A28 Leer Richtung Bremen. Zwischen Neuenkruge und Oldenburg-Eversten 3 Kilometer Stau. Dass es, nicht wirklich rund läuft mit all den Reformplänen unserer Bundesregierung, wir haben ja schon viel darüber berichtet hier auf NDR Info. Die Entlastungsprämie gescheitert, die Umfragezahlen im Keller. Und obendrein musste man in den letzten Wochen und Monaten doch den Eindruck gewinnen, dass Union und SPD viel übereinander, aber offenbar wenig miteinander reden. Überall einerseits rote Linien und dann wieder andererseits das Versprechen, jetzt schauen wir aber wirklich nach vorne und packen es an. Ganz ähnlich war wohl auch CSU-Chef Markus Söder zu verstehen gestern bei Karin Mioska. Die Debatte um die anstehenden Reformen und über eine bessere Beteiligung der Sozialpartner geht weiter. Tim Aßmann.
4: Die schwarz-roten Regierungspartner, sie wollen nach vorne schauen. Dass die vergangenen Wochen, Stichwort gescheiterte Entlastungsprämie, nicht gut liefen, räumt zum Beispiel CSU-Chef Markus Söder in der ARD-Sendung Karin Mioska ein. Damit soll sich die Koalition nun aber aus seiner Sicht nicht mehr aufhalten.
5: Das ist wie beim Streit in der Beziehung. Wenn man endlos debattiert, wer letzte Woche den Müll zu schlecht rausgebracht hat, dann kriegt man den Laden nicht sauber. Und deswegen plädiere ich einfach für, nach vorne zu schauen und jetzt die größeren Brocken anzupacken.
4: Steuern, Rente, Arbeitsmarkt, Bürokratieabbau. Söder will all das in ein großes Reformpaket packen und es noch vor der Sommerpause des Bundestags Anfang Juli auf den Weg bringen. Zwingend notwendig findet Söder das. Eine Rücksichtnahme auf die Landtagswahlen im Herbst hält er für falsch.
5: Es wird nicht besser, wenn man Dinge, die man tun muss, endlos verschiebt. Und es ist auch ein schlechteres Signal, denn ich glaube, unterm Strich ist nicht so schlimm, eine Reform zu beschließen, die in Details kontrovers diskutiert wird. Weil Sie können nichts, was Sie verändern, so beschließen, dass jeder Hurra ruft. Dann hätten wir es nämlich schon lange gemacht.
4: Abseits des gemeinsamen und erklärten Willens, nun schnell ins Handeln zu kommen, liegen Union und SPD aber in zentralen Fragen noch deutlich auseinander. Beispiel Einkommensteuerreform. Kommen soll sie auf jeden Fall. Unterstreicht SPD-Fraktionschef Matthias Miersch.
6: Es ist jetzt die Herkulesaufgabe der Politik, daraus etwas zu machen. Aber klar ist, und das haben wir ja im Koalitionsvertrag schon reingeschrieben, dass wir tatsächlich die mittleren und unteren Einkommen entlasten wollen.
4: Gerungen wird weiterhin um die Gegenfinanzierung von Steuerentlastungen. Höhere Steuern für Spitzenverdiener, wie es die SPD fordert, oder radikaler Abbau von Subventionen, wie es die Union vorschlägt. Und über all dem schwebt die Frage, wie Reformen durchgesetzt werden können und dabei der soziale Frieden im Land gewahrt bleibt. Arbeitgeber und Gewerkschaften verlangen mehr Mitspracherecht in den Reformdebatten. Das war bisher zu wenig der Fall, findet Frank Wernicke, Chef der Dienstleistungsgewerkschaft Verdi, in der ARD-Sendung Bericht aus Berlin.
7: Bislang hat die Bundesregierung alle möglichen Kommissionen eingesetzt zur Rente, zur Gesundheit, zur Zukunft des Sozialstaates, ohne jegliche Beteiligung der Sozialpartner, ohne Arbeitgeberverbände, ohne Gewerkschaften.
4: Und Wernicke zieht für die Gewerkschaften rote Linien.
7: Das ist die Abschaffung des 8-Stunden-Tages, das ist die Erhöhung des Renteneintrittsalters.

0: oder auch die Absenkung des Rentenniveaus. Dieses Lied vom Alle müssen den Gürtel enger schnallen, das ist das, was viele nicht mehr hören können.
1: Die Regierungsparteien wollen Arbeitgeber und Gewerkschaften, die sogenannten Sozialpartner, also mehr einbinden. CSU-Chef Söder macht aber schon mal die Rollenverteilung klar.
2: Die Regierungspolitik macht Parlament und Regierung und nicht allein die Sozialpartner. Aber sie einzubringen und zu bewegen, mitzumachen, ist zwingend notwendig.
1: Im nächsten Monat soll es ein entsprechendes Treffen auf Spitzenebene geben. Bis dahin will die Regierungskoalition bei den Reformplänen konkreter werden.
3: 9:09.
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3: Schönen guten Morgen. Die Hamburger CDU-Fraktion will die Arbeit von Hausärzten in sozialen Brennpunkten stärken. Dazu schlägt sie vor, die Sozialberatung in Hausarztpraxen auszubauen. In einem ersten Schritt soll dazu ermittelt werden, welche Praxen sich vorstellen können, diese Beratung in ihren Räumen denn anzubieten. Jörn Strehler-Pohl.
5: In 12 Hamburger Hausarztpraxen gibt es bereits eine Beratung durch Sozialarbeiter. Dabei arbeiten ein städtisches Sozialunternehmen, der Hausärzteverband und das UKE zusammen. Das sei ein vielversprechender Ansatz, um Menschen besser vor Ort zu erreichen und zu helfen, schreibt die CDU in ihrem Antrag an die Bürgerschaft. Deshalb solle mit einer Umfrage ermittelt werden, wie viele weitere Hausarztpraxen sich so eine Sozialberatung in ihren Räumen vorstellen können. Auf dieser Grundlage solle dann entschieden werden, ob und in welchem Umfang das Projekt ausgeweitet wird, so die CDU-Gesundheitspolitikerin Christine Christ. Auch der rot-grüne Senat sieht das Projekt als Erfolg und will es ausweiten. Allerdings ist bislang nicht geplant, die Zahl der dafür nötigen Sozialarbeiter weiter aufzustocken. Erprobt ist die Sozialberatung von Menschen in Hausarztpraxen bereits in einem Pilotprojekt. Wissenschaftler vom UKE sprechen von positiven Rückmeldungen und betonen die Bedeutung solcher Angebote.
3: Jetzt im Frühling erwacht natürlich die Natur wieder zu neuem Leben. Alles wächst und das große Krabbeln hat damit auch begonnen. Damit sind aber auch die Schädlinge wieder da. Die Borkenkäfer beispielsweise fangen in diesen Tagen an zu fliegen und sich zu paaren. Aber die gute Nachricht, die Schäden durch Borkenkäfer in Niedersachsen gehen zurück. Mara Weißkittel weiß, woran das liegt.
6: Weil es feucht genug war und keine großen Stürme mehr gab, konnten sich die Bäume gut gegen die Borkenkäfer wehren. Aber auch die vielen Maßnahmen, die die Försterinnen und Förster ergriffen haben, tragen jetzt Früchte. Das ergeben Zahlen der Nordwestdeutschen Forstlichen Versuchsanstalt in Göttingen. Schadensmeldung gibt es zwar immer noch, 2025 war es aber nur noch ein Zehntel im Vergleich zu 2019. Die befallenen Bäume wurden jetzt möglichst früh gefällt, damit die dort drinnen überwinternden Schädlinge aus dem Wald gebracht werden können, bevor sie wieder ausfliegen. Statt Insektiziden helfen jetzt technische Lösungen, wie zum Beispiel ein spezieller Aufsatz für den Vollernter. Er kann von gefällten Bäumen direkt im Wald die Rinde entfernen. Damit entfällt dann der Brutraum für die Käfer und die Stämme können ohne Gefahr im Wald lagern. Die Experten sagen, dass sich der Wald langsam aber sicher erhole.
3: Um den toten Buckelwal vor der dänischen Ostseeinsel Anholt ist eine neue Debatte entbrannt. Da geht's um eine Untersuchung des Kadavers. Ein Meeresbiologe hatte eine Sektion gefordert. Martina Rathke mit Reaktionen aus Mecklenburg-Vorpommern. Dort hatte sich auch der Umweltminister des Landes, Till Backhaus, zu Wort gemeldet.
7: Eine Sektion des Tieres hält Backhaus für wenig zielführend. Die Verwesung sei mittlerweile so erheblich, dass man wahrscheinlich die eigentliche Todesursache gar nicht mehr herausfinden werde. So Backhaus im NDR-Interview. Wichtig wäre es, die Daten des am Wal gefundenen Trackers auszuwerten, um mehr über die Todesumstände zu erfahren. Der Rostocker Honorarprofessor für Meeresnaturschutz Henning von Nordheim hatte sich zuvor für eine Sektion ausgesprochen und zugleich einen besseren Schutz der in der Ostsee bedrohten Schweinswale gefordert.
3: 4 Tage lang haben Besucherinnen und Besucher in Waren in Mecklenburg-Vorpommern die 24. Müritz-Sale gefeiert. Veranstalter und auch Schausteller und Händler ziehen eine positive Bilanz. Heike Becker.
8: Es waren nach Angaben des Veranstalters mehr Menschen als im vergangenen Jahr auf der Sale. Teilweise mussten die Parkplätze geschlossen werden, weil sie voll waren. Aber auch die Händler zeigten sich zufrieden. Es habe zwar schon Sales gegeben, bei denen noch mehr Menschen unterwegs waren, es habe jedoch auch schon schlechtere gegeben, so mehrere Budenbesitzer. Zu erleben gab es jede Menge Musik, live oder aus der Konserve. Vereine konnten sich auf der NDR-Bühne präsentieren und es wurde für einen guten Zweck gesammelt. Knapp 2000 Euro sind für ein neues Projekt zusammengekommen. Ein Therapiehund soll gemeinsam mit Kita-Kindern demnächst Seniorenheime besuchen.
3: Und das waren unsere Berichte aus Norddeutschland. Wohin geht die Reise bei all der Technik, die wir heute nutzen können? Also künstliche Intelligenz, digitale Medien und so weiter. Das sind ja unendliche Möglichkeiten. Die allerdings liegen in der Hand von nur ganz wenigen mächtigen Unternehmen. Und es sind, wie wir wissen, keine europäischen. Welche Gefahren für die Demokratie birgt diese Dominanz der Big Tech-Konzerne? Unser Thema in gut 5 Minuten nach dem Sport. Da muss ich schon mal vorwarnen, da geht es um sehr traurige Menschen aus Hannover. Und jetzt unser schneller Überblick. Hier ist kurz das Wichtigste. Es ist gleich 8:45.
9: Amnesty International kritisiert, dass Staaten Hinrichtungen gezielt einsetzen, um die Bevölkerung einzuschüchtern. Laut dem neuen Bericht der Menschenrechtsorganisation sind im vergangenen Jahr so viele Todesstrafen vollstreckt worden wie seit 44 Jahren nicht mehr. Erfasst wurden weltweit mehr als 2700 Exekutionen, fast doppelt so viele wie 2024. Am höchsten war die Zahl im Iran. In China könnten es nach Schätzungen noch mehr sein, wegen fehlender Daten gehen sie aber nicht in die Statistik ein. Deutschland will bis 2045 klimaneutral sein. Den Weg dahin überwacht der Expertenrat für Klimafragen, der heute wieder seinen jährlichen Bericht vorlegt. Dabei bewertet er den Ausstoß von Treibhausgasen im vergangenen Jahr und gibt eine Prognose, ob das Ziel erreicht wird. Wenn die Experten zweimal hintereinander Mängel feststellen, muss die Bundesregierung nachbessern. In den vergangenen Jahren hat es immer mehr vegane oder vegetarische Fleischalternativen gegeben. Jetzt ist die Produktion zum ersten Mal zurückgegangen. Laut dem Statistischen Bundesamt waren es 2025 rund 125.000 Tonnen, 1,2% weniger als im Vorjahr. Das ist aber immer noch doppelt so viel wie 6 Jahre vorher. Gemessen am Herstellungswert fiel die Fleischproduktion allerdings 70 Mal größer aus als die pflanzliche. Zu den Alternativprodukten zählen zum Beispiel Sojawurst, Veggie-Burger oder Tofu-Bratlinge. Und das Wetter in Norddeutschland. Neben Sonne gibt es oft dichte Wolken. Dazu kommen gelegentliche Schauer, später auch einzelne Gewitter. Und nach Osten hin ist es freundlicher bei Werten zwischen 13 und 21 Grad. Soweit der Kurzüberblick. Weiter mit Tim Krohn.
3: Vielen Dank.
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3: Ich habe ja eben schon gewarnt, es geht gleich um sehr traurige Menschen in Hannover. Aber Jan Möller, fangen wir doch erstmal mit dem Positiven an. Also, der erste FC Heidenheim geht, aber es kommt schon der nächste Kleinstadtclub in die Fußball-Bundesliga. Und zwar die SV Elversberg hat es tatsächlich geschafft und ist in der kommenden Saison erstklassig.
10: Und zwar zum ersten Mal überhaupt. Elversberg ist der 59. Club in der Bundesliga-Geschichte. 3:0 gegen Münster. Das war souverän und so war schnell klar. Für Hannover 96 ging es nur noch darum, den Relegationsplatz zu halten. Paderborn auf Platz 4 war ja punktgleich vor dem letzten Spieltag. Und es sah auch gut aus für 96 gegen den ersten FC Nürnberg. Aber dann 83. Minute der Ausgleich für die Gäste 3:3. Und das war's. Tide Tedinger war für uns dabei beim bitteren Saisonfinale in Hannover.
11: Am Ende bietet Hannover 96 ein Bild des Jammers. Torschütze Kolja Udenne trottet weinend über den Platz. Daisuke Yokota vergräbt sein Gesicht in seinem Trikot und dazu im Rasen. Viele andere stehen verloren auf dem Spielfeld herum. Der Blick geht ins Nichts. So wie bei Kapitän Enzo Leopold.
12: Totale Leere. Ich bin total niedergeschlagen. Ich habe nach dem Spiel ein paar Momente gebraucht, bis ich das mal auf den ersten Blick verarbeitet habe. Es tut unfassbar weh.
11: Auch auf den Rängen sieht man leere Gesichter. Viele Fans stehen stocksteif an ihrem Platz und können das Drama kaum begreifen.
13: Enttäuschung ist groß.
14: Es ist unnötig. Es geht um die erste Liga und nicht um Klassenerhalt oder so ein Scheiß.
15: Im Endeffekt waren zu viele Chancen, die wir liegen gelassen haben. Ne? Das ist einfach so.
16: Man hat nicht gesehen, dass es irgendwie um Aufstieg geht, sondern eher, ja, was ein Spiel, als ob es um nichts gehen würde. Ne?
17: War frustrierend. Wir sind sogar aus Köln angereist, 3 Stunden extra für das Spiel und das tut doppelt weh dann.
11: Doch Hannover ist sich treu geblieben, gerade zu Hause. Nur Rang 10 weist die Heimtabelle aus. In 17 Heimspielen sind den Roten um ihren Spielführer Leopold nur 7 Siege gelungen.
12: Ja, natürlich gibt es andere Spiele, in denen wir Punkte liegen lassen. Ich glaube, ein Spiel für die Saison war es in dem Sinne, dass wir sehr, sehr oft Führungen verspielt haben. Ja, daraus müssen wir lernen. Da müssen wir unseren Fußball weiterspielen und aufs nächste nächste Tor gehen, das macht uns stark und das haben wir leider auch wieder nicht hinbekommen.
9: Satte 10 Mal hat Hannover einen Vorsprung aus der Hand gegeben. Trainer Christian Tietz will nun erstmal dem Frust Raum geben, wenigstens kurz.
13: Jetzt ist eine Enttäuschung, die ist klar. Die werden die Fans haben, die werden die Mitarbeiter haben, die werden die Spieler haben. Aber dann werden wir uns auch auf das besinnen. Viele Dinge, die wir in der Saison wirklich sehr gut gemacht haben, dann packen wir in der Regel so etwas an.
9: Doch dieses bittere Saisonfinale zu verdauen, das wird viel Zeit brauchen.
10: Ja, nix ist es mit der Relegation. Da trifft jetzt Paderborn auf den VfL Wolfsburg. Frust also in Hannover, Erleichterung dagegen bei Eintracht Braunschweig, trotz einer 0:1 Niederlage auf Schalke beim Zweitligameister und Bundesliga-Rückkehrer. Hat es mit Ach und Krach gereicht zum Klassenerhalt. Am Ende ist die Eintracht punktgleich mit Fürth und Düsseldorf. Also muss die Tordifferenz entscheiden. Und da stehen die Braunschweiger um ein einziges Türchen vor den Fürthern und 2 Treffer vor der Fortuna. Also Fürth in der Relegation. Düsseldorf muss zusammen mit Münster in die dritte Liga. Aus der ersten Liga abgestiegen ist ja der FC St. Pauli. Wie geht's da nun weiter? Darüber hat Vereinspräsident Oke Göttlich gestern im Studio von NDR 90,3 und im Hamburg-Journal gesprochen. Ein Abschied von Trainer Alexander Blessin ist demnach nicht geplant. Einzelheiten von Jörg Naroska.
18: Wir haben unser Ziel Klassenerhalt nicht erreicht. Der Abstieg ist verdient, so St. Paulis Vereinspräsident Oke Göttlich im Studio von NDR 90,3. Auf die Frage, ob man während der Saison etwas hätte anders machen müssen, gibt es als Antwort trotzdem ein klares Nein. Millionen Euro auszugeben, um einen teuren Stürmer für den harmlosesten Angriff der Liga zu verpflichten, wäre laut Göttlich ein zu großes wirtschaftliches Risiko für den Verein gewesen. Den zunehmend von außen in die Kritik geratenen Trainer Alexander Blessin nimmt Göttlich in Schutz. Der Kader habe aufgrund der eingeschränkten wirtschaftlichen Möglichkeiten des Vereins und wegen der vielen verletzten Spieler nicht mehr die Qualität gehabt wie in der vorherigen Saison. Blessin sei ein sehr guter Trainer, der einen gültigen Vertrag habe und auch nach dem Abstieg bei St. Pauli bleiben soll, sagt Göttlich. Es liege nun an Blessin selbst, sich Gedanken zu machen, ob er den Weg mit St. Pauli weitergehen will.
10: Ja, mal gucken, was er nachher selbst dazu sagt. Da gibt's eine Pressekonferenz bei St. Pauli mit Blessin, mit Oke Göttlich und auch mit Sportchef Andreas Bornemann. Da berichten wir dann im Laufe des Tages drüber. Ganz gelöst ist die Stimmung beim Stadtrivalen, beim Hamburger SV, zumal nach den Männern gestern auch die Frauen den Klassenerhalt geschafft haben in der Bundesliga. Die haben zwar 0:1 gegen das Überteam, den FC Bayern, verloren, aber sie mussten trotzdem nicht zittern, haben auch gut gespielt und fast 18.000 Fans waren dabei im Volksparkstadion. Mit fast 7.000 im Schnitt steht der HSV bei den Frauen europaweit auf Rang 4. Das ist super, sagt HSV-Vorstand Erik Huber.
19: Das kann sich sehen lassen. Wir haben die Bayern in der Zuschauertabelle zumindest mal hinter uns gelassen und darauf lässt sich aufbauen. Das gibt uns auch Rückenwind, diesen Weg jetzt nochmal klarer mit mehr Vehemenz auch in den nächsten Jahren fortzuführen. Das erste Jahr war jetzt ein Stück weit Überleben. Und nächstes Jahr erhöhen wir die Messlatte, was die Zielsetzung dann anbelangt.
10: Da soll dann alles nochmal professioneller werden und auch für den Kader wird der Etat bei den Fußballerinnen des HSV erhöht.
3: Jo, vielen Dank. Der Sport auf NDR Info, 9.21 Uhr. Es geht um die Clouds, die sozialen Netzwerke und die künstliche Intelligenz. Wie kann Europa unabhängiger werden vom Big Tech? Das ist und das war unser NDR-Info-Thema heute Morgen. Das wollen wir auch jetzt nochmal vertiefen. Und zwar mit einem ganz besonderen, aber dann doch verdammt wichtigen Aspekt dabei. Es geht um KI und den neuen Faschismus. Wie groß sind die Gefahren für die Demokratie? Einer, der genau darüber forscht, ist Rainer Mühlhoff. Er ist Professor für Philosophie an der Universität Osnabrück und untersucht dort die gesellschaftlichen Auswirkungen von künstlicher Intelligenz und digitalen Medien. Schönen guten Tag, Herr Mühlhoff.
20: Hallo, Herr Krohn.
3: Ich habe jetzt eben den Begriff Faschismus verwendet. Andererseits versprechen digitale Medien ja aber eine gehörige Portion Freiheit. Wie passt das zusammen?
20: Ja, wir sehen ja, dass über die letzten Jahre und Jahrzehnte sich das, was online stattfindet, ziemlich radikalisiert hat in Richtung Hass und Gewalt, Schmähungen. Wir haben zuletzt hier in Deutschland ja sehr stark über den Fall Colin Fernandes diskutiert, wo also KI-Tools dafür benutzt werden, um Menschen und insbesondere Frauen zum Beispiel zu diffamieren online, indem man sie nackt auszieht auf Bildern und das dann als Waffe verwendet. Das sind alles so Beispiele, die zeigen, dass diese digitale Medienkultur längst nicht mehr die Wohlfühlwelt ist.
3: Sprechen wir mal über die großen Konzerne, also die großen Big Tech Player. Die haben ja eine ungeheure Macht. Worum geht's denen nun genau? Also um möglichst wenig Regulierung, was ja marktwirtschaftlich betrachtet ja verständlich ist, oder doch um mehr?
20: Ja, wir sind bei den Big Tech Playern gerade an so einem Punkt, wo klar wird, dass wenn das Wachstum dieser Industrie so weitergeht, das exponentielle Wachstum der letzten 10 Jahre, wenn das in der Zukunft so weitergehen soll, und das wollen die natürlich, dann wird man an die Grenzen des Planeten und auch der Demokratien stoßen. Denn diese Industrie und insbesondere künstliche Intelligenz, die verbraucht so viel Energie, Ressourcen in Form von Bodenschätzen, seltenen Erden und auch Arbeitskraft und Daten, dass man das nur mit einem weltweiten Abschöpfungsapparat weiter betreiben können wird. Und insbesondere der Energiebedarf, der wird den Klimawandel so sehr ankurbeln, dass jede vernünftige Demokratie auf der Erde dem einen Riegel vorschieben müsste, früher oder später. Also der weiteren Expansion dieser Industrie. Und deswegen wissen diese Player seit ein paar Jahren, dass Demokratie letztlich das Problem ist, was aus dem Weg gerammt werden muss, wenn man so weitermachen möchte.
3: Man könnte jetzt natürlich sagen, okay, das ist eigentlich immer so bei all diesen Problemen, die Sie da eben beschrieben haben. Wenn etwas Neues kommt auf dieser Welt, sehen wir alle immer erstmal den drohenden Untergang. Am Ende ruckelt sich dann aber doch alles irgendwie zusammen. Also als es die ersten Dampfloks gab, dachte man, der Mensch könnte solche Geschwindigkeiten gar nicht aushalten.
20: Ja, ich glaube nicht, dass wir bei KI-Technologie sagen können, dass wir in erster Linie gerade die Probleme sehen oder den drohenden Untergang. Denn wenn man das mal empirisch betrachtet, dann ist KI ja vor allem ein Hype-Thema, was blindes Gehorsam und sehr, sehr hohle Versprechungen auslöst. Also man ist ja der Meinung, jedes Problem auf der Welt mit KI lösen zu können, für jedes insbesondere auch soziale oder politische Problem, also sowas wie Lehrkräftemangel oder Überforderung der Gesundheitssysteme, eine Lösung mit KI finden zu können. Das ist eine Form von blindem Vertrauen, welches auch übrigens mit dem Stand der Technik überhaupt gar nicht in Einklang steht, sodass wir eigentlich eher dagegen halten müssen, so eine übertriebene Euphorie mit dem Thema KI zu verbinden, die nämlich dann dazu führt, dass diese Industrie quasi einen Blankocheck hat, alles machen zu können und insbesondere auch der Politik alles verkaufen zu können, was sie möchten.
3: Jetzt haben Sie die Politik schon angesprochen, Herr Mühlhoff. Den Rahmen für die KI und für die Konzerne, den setzt nun mal die Politik und die entsprechende Gesetzgebung dann. Warum fällt es so schwer, einen gesellschaftlichen Konsens zu finden? Also was Big Tech darf und was eben nicht?
20: Ja, das ist eine gute Frage. Insbesondere sehen wir ja auch in Europa, und die EU war lange Zeit Vorreiterin im Regulieren von Big Tech, und zwar auf eine Weise, die ja auch internationale Ausstrahlung hatte. Auch in der EU sehen wir, dass wir jetzt gerade so eine Art Backlash erleben, wo man sich eher gegen Regulierung stellt oder Regulierung wieder abbauen möchte. Und das muss man in dem Kontext erstmal natürlich der Lobbyarbeit der Industrie sehen. Und das ist ein millionenschweres Geschäft. Also sowas wie zum Beispiel die KI-Verordnung ist das am meisten lobbyierte Stück Gesetzgebung, was wir in der EU in der Geschichte haben. Und davor war es die Datenschutzgrundverordnung. Das wurde dann durch die KI-Verordnung abgelöst. Aber das allein reicht noch nicht als Erklärung. Wir müssen das Ganze auch im Kontext des allgemeinen gesellschaftlichen Rechtsrucks sehen. Denn die KI-Industrie schafft es sehr gut mit dem gesellschaftlichen Rechtsruck, also mit dem Frust oder den Abstiegsängsten, den wirtschaftlichen Abstiegsängsten, mit der steigenden Fremdenfeindlichkeit und so weiter, gemeinsame Sache zu machen. Und das sehen wir gerade in den USA sehr gut. Wir sehen ja, wie die ultrarechte Regierung der USA mit dem Silicon Valley plötzlich eine Machtachse bildet. Und in diesem Zusammenspiel hat Regulierung natürlich überhaupt keine Chance mehr.
3: Unser NDR-Info-Thema heute Morgen: Wie kann Europa unabhängiger werden vom Big Tech? Das war Rainer Mühlhoff. Vielen Dank. Er ist Professor für Philosophie an der Universität Osnabrück.
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3: In Sachsen-Anhalt wird im September ein neuer Landtag gewählt. Die AfD liegt dort in aktuellen Umfragen bei 41% und könnte sogar die absolute Mehrheit erreichen. Bundesweit kommt die Partei laut einer INSA-Umfrage auf 29%. Die Innenminister der Länder wollen nun Vorkehrungen treffen, unter anderem, weil sie ein Risiko darin sehen, wenn die AfD als Regierungspartei etwa Geheiminformationen erhält, die die Sicherheit des Landes betreffen. Politiker warnen auch davor, dass die AfD in großem Stil Beamte austauschen könnte. Unsere Gastautorin ist heute Kaya Klapser von der Zeit. Sie findet es richtig, dass sich die Länder politisch wappnen für die Möglichkeit einer AfD-Regierung.
0: Der nun geäußerte Wunsch mehrerer Innenminister, sensible, sicherheitsrelevante Informationen, etwa die der Nachrichtendienste, vor dem Zugriff der kremlnahen AfD zu schützen, ist überfällig und muss so schnell wie möglich umgesetzt werden. Doch nicht alle Bundesländer wollen Vorbereitungen treffen auf eine mögliche Regierungsbeteiligung der AfD. In Mecklenburg-Vorpommern etwa, wo ebenfalls im September gewählt wird und die Partei Umfragen zufolge bei 35% liegt, wird ein entsprechender Gesetzentwurf von der CDU blockiert. Es ist ein Zeichen dafür, dass der Ernst der Lage nicht erkannt wurde. Oder, noch schlimmer, dass parteipolitische Erwägungen höher gewichtet werden als die demokratische Zukunft des eigenen Landes.
3: Das war ein Kommentar von Kaya Klapser. Der Kölner Stadtanzeiger, der warnt, ein AfD-regiertes Bundesland bringe die gesamte Republik in Gefahr.
21: Es erinnert an Biedermann und die Brandstifter. In dem Stück von Max Frisch nimmt ein Bürger namens Biedermann zwei Brandstifter in sein Haus auf, obwohl sie es anzünden wollen. Und die Bedrohung geht über Sachsen-Anhalt weit hinaus. So könnten im Falle eines AfD-Wahlsieges Informationen aus dem Verbund der Verfassungsschutzämter nach Russland abfließen. Überhaupt dürfte das Land für die Partei nur ein Experimentierfeld sein, um die Republik Zug um Zug aus den Angeln zu heben. Die größte Verantwortung kommt deshalb der Wählerschaft zu. Wenn sie der AfD zu einer absoluten Mehrheit verhilft, dann verhält sie sich so wie der Herr Biedermann.
3: Für den Münchner Merkur muss sich jetzt das ganze Land zusammenreißen, wenn eine AfD-Regierung noch verhindert werden soll.
21: Daran, dass die AfD nun bundesweit an 30% kratzt und in Sachsen-Anhalt sogar auf die absolute Mehrheit hoffen darf, trägt die aktuelle Bundesregierung die Hauptschuld. Die Streitereien, die gebrochenen Versprechen, die schwache Performance, wenig macht Mut. Die Lähmung lässt sich aber nicht allein mit dem Kommando gen Berlin macht's halt besser überwinden, sondern nur gemeinsam. Es braucht einen neuen Pakt zwischen Regierung und Bürgern, damit der Reformsommer nicht ähnlich gegen die Wand fährt wie seine Vorgänger. Die Verantwortlichen müssen gnadenlos ehrlich sein, Zumutungen benennen, ihren Sinn erklären. Die Wähler müssen ihr Restvertrauen zusammenkratzen und anerkennen, dass die Lage Einschnitte erfordert, fair und bei allen. Die 29%-Umfrage für die AfD ist keine Frühwarnung, sie ist ein schriller Alarm.
3: Das waren die NDR-Info-Standpunkte. Zusammengestellt hat sie heute Konstanze Simidey.
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9: Um 9.31 Uhr mit Michael Hafke. Der Expertenrat für Klimafragen legt heute seinen Prüfbericht zu den aktuellen deutschen Treibhausgasemissionen vor. Dabei geht es um die Frage, ob Deutschland seine Klimaziele für 2030 erreicht. Aus der NDR Nachrichtenredaktion Rainer Glitz.
22: Der Prüfbericht ist wichtig für die deutsche Klimapolitik. Das Umweltbundesamt hatte im März erklärt, dass das sogenannte Klimabudget rechnerisch noch knapp eingehalten werden könne. Gemeint ist die Summe der Emissionen von 2021 bis 2030. Sollte der Expertenrat nun offiziell feststellen, dass das Klimabudget überschritten wird, wäre dies politisch heikel. Konkrete zusätzliche Maßnahmen sieht das Klimaschutzgesetz jedoch erst vor, wenn der Rat eine solche Überschreitung in zwei aufeinanderfolgenden Jahren feststellt.
9: Die Zahl der weltweit erfassten Hinrichtungen ist laut Amnesty International im vergangenen Jahr massiv gestiegen. Die Menschenrechtsorganisation listet mehr als 2700 Exekutionen in 17 Ländern auf. Das sei ein Anstieg von 78% im Vergleich zum Vorjahr. Die weltweit höchste Zahl an Hinrichtungen wird laut Amnesty in China vollstreckt. Das tatsächliche Ausmaß bleibe aber unklar, weil Daten zu Exekutionen in dem Land als Staatsgeheimnis gelten. Im Iran wurden 2025 mehr als 2100 Hinrichtungen erfasst, in Saudi-Arabien waren es mehr als 350. Auch in den USA stieg die Zahl auf fast 50. Bundesfinanzminister Klingbeil hat vor den wirtschaftlichen Folgen des Iran-Krieges und der Blockade der Straße von Hormuz gewarnt. Vor seiner Abreise zum Treffen der G7-Finanzminister sagte Klingbeil, es müsse alles getan werden, um den Konflikt zu beenden und freie Seewege zu gewährleisten. Aus der NDR Nachrichtenredaktion Pascal Küpper.
23: Den Vorsitz der G7, also der Allianz westlicher Industrienationen, hat aktuell Frankreich. Deshalb treffen sich die Finanzminister von heute an in Paris. Für Klingbeil ist klar, dass Europa sich um Kooperation statt Konfrontation bemüht. Der SPD-Politiker sagt außerdem, Deutschland und Europa müssten krisenfester werden. Dafür sei es nötig, unabhängiger bei Rohstoffen, Energie und Lieferketten zu sein. In Paris soll deshalb auch mit Ministern aus Brasilien, Indien, Südkorea und Kenia gesprochen werden. Themen sind neben dem Welthandel auch der Kampf gegen Terrorismusfinanzierung und die weitere Unterstützung der Ukraine.
9: Der geplante Fehmarn-Belt-Tunnel zwischen Deutschland und Dänemark wird noch später als geplant und in zwei Schritten eröffnet. Zunächst solle der Straßenteil für den Verkehr freigegeben werden. Die Eisenbahnverbindung erst zu einem späteren Zeitpunkt, teilte der staatliche dänische Tunnelbauherr mit. Als Grund werden neben technischen Problemen beim Bau des Tunnels Verzögerungen bei der Bahnanbindung auf deutscher Seite angegeben. Neue Termine nennt die Baugesellschaft nicht. Die dänische Zeitung Børsen berichtet aber, dass die Straßenverbindung durch den 18 Kilometer langen Tunnel zwischen den Inseln Fehmarn und Lolland frühestens 2032 eröffnet werden soll. Der ursprüngliche geplante Termin war 2029. Im Bundesinnenministerium gibt es Pläne, den Zivilschutz für den Fall eines Krieges oder von Anschlägen zu stärken. Nach Informationen der Bild steht dafür ein 10 Milliarden Euro schweres Programm bereit. Michael Kück aus der NDR-Nachrichtenredaktion mit den Einzelheiten, was genau geplant ist.
1: Vor allem das technische Hilfswerk soll besser ausgerüstet werden. Viele neue Fahrzeuge, über 100.000 neue Feldbetten soll es geben. In einem möglichen Kriegsfall oder bei Katastrophen hat das THW ja zum Beispiel die Aufgabe, die Infrastruktur in Deutschland zu sichern und unter anderem auch die Wasserversorgung. Und es sind dafür 50 neue Standorte in Deutschland geplant, an denen spezielle Einsatzgruppen aufgebaut werden sollen. Man schaut da einfach nochmal, in welchem Zustand sind eigentlich die Bunker in Deutschland. Auch Tunnel und Tiefgaragen hat man im Blick. Und diese Infos, die sollen dann nach und nach in die NINA-Warn-App des Bundes aufgenommen werden, sodass jeder und jede eine Übersicht hat.
9: In Berlin beginnt heute die Medienkonferenz Republika. Zahlreiche Vorträge, Workshops und andere Formate stehen auf dem Programm. Unter anderem startet das Bundesdigitalministerium einen Bürger-Hackathon, um die Verwaltung zu modernisieren. Wie das funktionieren soll, erklärt Katrin Schierwagen.
2: Jeder kann mitmachen, egal ob Steuererklärung, Führerschein oder Ärger mit dem BAföG. Wenn es Probleme mit der Verwaltung gibt, soll man sie melden. Das Ganze wird gesammelt und ab Mitte Juni können die Bürger dann abstimmen, welche Themen am wichtigsten sind. Unter dem Motto Deutschland, was geht, werden bis zu 20 Teams ausgesucht, um Prototypen für neue Lösungen zu entwickeln. Bis Ende des Jahres präsentieren die Teams ihre Ideen und mit Glück werden ihre Vorschläge ab 2027 in die Verwaltung integriert.
9: In Deutschland sind im vergangenen Jahr weniger vegetarische und vegane Fleischalternativen produziert worden als im Vorjahr. Das hat das Statistische Bundesamt mitgeteilt. Demnach lag der Rückgang bei 1,2% auf insgesamt knapp 125.000 Tonnen. In den vergangenen Jahren war der Absatz von Fleischersatzprodukten dagegen noch stetig angestiegen. Im Vergleich zu 2019 hat sich die Herstellung von vegetarischen und veganen Alternativen dagegen trotz des jetzigen Rückgangs mehr als verdoppelt. Und das waren die Nachrichten.
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3: Ja, auch die neue Woche ist ein bisschen durchwachsen rein wettertechnisch. Heute haben wir zwar Sonne, aber eben auch wieder dichte Wolken und gelegentlich auch Schauer, später einzelne Gewitter. Nur nach Osten hin ist es ein bisschen freundlicher. Das Ganze zwischen 13 und 21 Grad. Die Temperaturen, die sind schon recht warm. Morgen dann wieder so ein Wechsel aus Sonne und Wolken. Von Südwesten her allmählich stärker bewölkt und einzelne Schauer und auch am Mittwoch bewölkt und zeitweise Schauer. 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A1 Osnabrück Richtung Bremen. Zwischen dem Dreieck Stur und Bremen-Hemelingen 3 Kilometer Stau vor der Baustelle. Dann die A2 Berlin Richtung Hannover. Zwischen Peine und Lehrte Ost 5 Kilometer stockend im Baustellenbereich. Nochmal Bauarbeiten auf der A11 Stettin Richtung Kreuz Uckermark. Die Ausfahrt Penkun ist wegen Bauarbeiten bis 17 Uhr gesperrt. Dann haben wir einen Unfall auf der A21 Kiel Richtung Bargteheide. Da ist die Autobahn zwischen Trappenkamp und Dahldorf gesperrt. Auf der A28 Leer Richtung Bremen zwischen Neuenkruge und Oldenburg-Eversten 3 Kilometer stockender Verkehr. Haben Sie Geduld und kommen Sie gut an Ihr Ziel. Dass in den Gesellschaften dieser Welt im Moment doch einiges schiefläuft, um es mal vorsichtig zu formulieren, das lässt sich an einer Zahl ganz besonders deutlich ablesen. Es geht um die Zahl der Hinrichtungen weltweit und die steigt dramatisch. Wir haben es ja eben schon erwähnt in den Nachrichten. Im vergangenen Jahr wurden weltweit nach dem neuesten Bericht von Amnesty International so viele Hinrichtungen dokumentiert wie seit 44 Jahren nicht mehr. 78% mehr als noch im Vorjahr. Unter den traurigen Spitzenreitern in der Hinrichtungsliste 2025 sind neben China und dem Iran erneut mehrere Länder aus dem Nahen Osten. Saudi-Arabien, Jemen, Ägypten. Anna Usius.
5: Saudi-Arabien bleibt nach China und Iran trauriger Spitzenreiter bei der Vollstreckung der Todesstrafe. 356 Verurteilte wurden im Reich von Kronprinz Mohammed bin Salman im vergangenen Jahr hingerichtet, also fast pro Tag ein Mensch. Katja Müller-Fallbusch von Amnesty International.
6: Wir sehen eigentlich seit mehreren Jahren einen kontinuierlichen Anstieg an Hinrichtungen. Das widerspricht sehr dem Bild, was Mohammed bin Salman auch nach außen hin präsentieren möchte, eins der Modernisierung und Liberalisierung.
5: Die meisten Hingerichteten waren wegen Drogendelikten verurteilt. Meist handelte es sich dabei um Ausländer, Gastarbeiter aus Ländern wie Äthiopien, Eritrea oder Ägypten. Menschen, die keine Lobby am Golf haben, kritisieren Menschenrechtsaktivisten. Die Verfahren seien unfair, Geständnisse teilweise durch Folter erzwungen. Der saudische Menschenrechtsanwalt Ha Al-Hajj, der im Exil lebt, dass Saudi-Arabien die Zahl der Hinrichtungen weiter erhöht und seine bisherigen Rekordzahlen bricht, spiegelt die Natur dieser Regierung wider. Sie macht hochtrabende Versprechen und vermarktet sich als reformorientierte Regierung, doch alles, was sie sagt, widerspricht sie mit ihren Taten. Sie bewirbt ihre Aussagen massiv und verschleiert dabei die Menschenrechtsverletzungen. Kronprinz Mohammed bin Salman und die saudi-arabische Regierung haben große Versprechen abgegeben, die Zahl der Hinrichtungen zu senken und sie nur auf die gefährlichsten Verbrechen zu beschränken. Die Realität ist jedoch eine massive Ausweitung ohne jegliche Rechtfertigung. Aber auch Ägypten, bei Deutschen beliebt für den Badeurlaub am Roten Meer oder den Pyramidenbesuch, hat eine dunkle Seite. 2025 wurden deutlich mehr Menschen hingerichtet als noch im Jahr zuvor, meldet die Menschenrechtsorganisation Amnesty. Und die Zahl der zum Tode Verurteilten sei ebenfalls erheblich angestiegen auf fast 500 Neuverurteilte. Auch wenn es sich bei den 23 Vollstreckungen im vergangenen Jahr meist um Delikte wie Mord oder Totschlag gehandelt haben soll, werde die Todesstrafe im autokratisch regierten Land auch bei Regimekritikern angewendet, sagt Katja Müller-Fahlbusch.
6: Die Todesstrafe wird regelmäßig politisch motiviert eingesetzt. Und was wir auch wissen und schon seit vielen Jahren auch dokumentieren, ist, dass in Ägypten auch Todesurteile nach grob unfair Verfahren verhängt werden. Da wird Folter angewandt. Beweise, die unter Einsatz von Folter erlangt werden, werden zugelassen.
5: Zehntausende Regimekritiker sitzen in Ägypten im Gefängnis, in nicht rechtsstaatlichen Verfahren verurteilt, kritisieren Menschenrechtsorganisationen. Doch die internationale Gemeinschaft schweige dazu.
6: Geopolitische Interessen hin oder her. Menschenrechtsverletzungen gehören thematisiert, sie gehören angesprochen. Und wir kritisieren, dass Ägypten insbesondere mit Blick auf die Migrationspolitik eher als Partner gesehen wird und sozusagen ein Auge zugedrückt wird, wenn es um Menschenrechtsverletzungen geht. Und dieses Schweigen und dieses Nicht-Hinsehen und dieses Nicht-Öffentlich-Machen und dieser fehlende internationale Druck, der ermutigt natürlich auch die Regierung in Ägypten, tatsächlich mit dieser Politik voranzugehen, ohne dass es einen politischen Preis für sie hätte.
5: Doch es gäbe auch positive Beispiele in der Region, meldet Amnesty International. Der Irak beispielsweise hat Hinrichtungen pausiert und im Libanon hat der Ministerrat einem Gesetz zugestimmt, die Todesstrafe abzuschaffen.
3: 9:42 Uhr.
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3: Konzerttickets für Popmusik-Events sind in den vergangenen Jahren ja immer teurer geworden. Bei Megastars werden oft hohe dreistellige Summen fällig. Zugleich aber, das ist zumindest der Verdacht, steigt die Zahl der abgesagten Konzerte, weil sich für bestimmte Veranstaltungen die Eintrittskarten eben nur schleppend absetzen lassen. Antje Sieb berichtet.
7: In den USA gibt es schon einen neuen Begriff für das Phänomen, das Blue Dot Fever, blaue Punktefieber, gehe um. Benannt nach den blauen Punkten, mit denen Ticketplattformen die freien Sitze markieren, ist das Thema in den sozialen und anderen Medien.
8: What is Blue Dot Fever and why is it spreading?
24: Blue Dot Fever is an epidemic.
25: Blue Dot Fever.
26: Some say they've caught Blue Dot Fever.
7: Die These, mehr Konzerte würden abgesagt, weil nicht genug Tickets verkauft worden sind. Die Pussycat Dolls haben das für die kürzlich abgesagten US-Konzerte ihrer Revival-Tour auch halbwegs deutlich gesagt. Man habe sich den US-Teil der Tour ehrlich angesehen und alle bis auf ein Konzert gestrichen. Die Konzerte in Europa hingegen finden statt. Musiker wie Meghan Trainor, Post Malone oder Zayn Malik nannten andere Gründe für kurzfristige Absagen. Fans und Experten spekulieren trotzdem, ob Ticketverkäufe eine Rolle gespielt haben. Der große Konzertveranstalter Live Nation hat Anfang Mai bei der Bekanntgabe seiner Quartalsergebnisse widersprochen. Die Nachfrage sei hoch und die Anzahl der abgesagten Konzerte nicht höher als sonst, sagte CEO Michael Rapino.
11: We see nothing about cancellations in 26 full calendar. That would be extraordinary.
7: Die Theorie von Musikjournalist Chris Willman, Topstars wie Billie Eilish oder Taylor Swift könnten zwar fast jeden Preis verlangen, aber wer nicht in der absoluten Top-Liga spiele, verkalkuliere sich schneller mal mit der Höhe der Preise, der Größe der Halle oder der Zahl der US-Fans, sagte er bei Entertainment Tonight.
12: You know, superstars can charge what they want. I think consumers are feeling like they will pay top dollar for superstar tours. Then maybe that's it for them for 6 months.
7: Die Konzertpreise in den USA sind hoch. Im Schnitt zahlt man mittlerweile für erfolgreiche Musiker nach Polsterdaten über 130 US-Dollar pro Ticket. Für Superstars sind ein paar hundert Dollar keine Seltenheit. Und bei begehrten Tickets bestimmt immer häufiger die Nachfrage den Preis, das sogenannte Dynamic Pricing. Wenn die Preise generell steigen, wird auch das Touren nicht billiger und insgesamt seien Konzerteinnahmen wichtiger geworden für Künstler, erklärte Musikbusiness-Experte Donald Passmann letztes Jahr auf der Messe South by Southwest. Mit Streaming lässt sich nicht so viel Geld verdienen wie mit Platten.
13: When I'm selling physical, there's no cap on how many I can sell. It's just the number of fans and people that want it. But when we're streaming, there's only so much money every month.
7: Ein möglicher weiterer Faktor: Ein Gericht in den USA ist gerade zu dem Schluss gekommen, dass der große Veranstalter Live Nation zusammen mit der dazugehörigen Verkaufsplattform Ticketmaster im Land eine Art Monopol hat und Fans deshalb insgesamt bei Tickets draufzahlen. Der Rechtsstreit um Zahlungen oder die Zukunft der Firma ist noch nicht zu Ende. Dazu kommen professionelle Wiederverkäufer, die sich viele Tickets sichern und mit hohem Aufschlag weiterverkaufen. In mehreren Bundesstaaten, darunter auch Kalifornien, versuchen Politiker, diese Praxis gesetzlich stärker einzuschränken.
14: I want to be the artist that I would want to be a fan of.
7: Dafür kommen immer neue Konzertfilme ins Kino, gerade erst der von Billie Eilish. Auch Streaming-Gigant Netflix will mittlerweile mit Live-Events aller Art, darunter auch Konzerte, mehr Abos und mehr Werbung verkaufen. Ein richtiger Ersatz dafür, selbst in der Halle zu stehen, ist das sicher nicht. Aber vergleichsweise bezahlbar.
3: Antje Sieb war das. Und apropos teure Konzertkarten, auch die Tickets für die ganzen Live-Shows beim Eurovision Song Contest letzte Woche in Wien werden immer teurer und teurer. Und darüber wollen wir auch noch mal sprechen. In der Kultur nachher. Das Ergebnis des ESC war am Ende ja doch eindeutig. The most of the 12 points der ESC-Jurys gingen an Bulgarien. Auch die Zuschauer im Televote sahen es ja genauso. Bulgarien also. Es ist der erste Sieg der Bulgaren beim Eurovision Song Contest. Und bei all der Politisierung im Vorfeld, immerhin ja mit einem fünffachen Boykott des ESC, wollen wir doch gleich nochmal Bilanz ziehen. Wie erfolgreich war dieses ESC-Wochenende von Wien? Mehr dazu in knapp 10 Minuten. Jetzt aber erstmal der schnelle Überblick über all das, was wichtig ist an diesem Montagvormittag.
9: Im vergangenen Jahr sind weltweit mehr als 2700 Menschen hingerichtet worden. Laut der Menschenrechtsorganisation Amnesty International waren das doppelt so viele wie 2024. Allein aus dem Iran wurden mehr als 2100 Todesurteile gemeldet. Auch in Saudi-Arabien, den USA, in Singapur und Ägypten stieg demnach die Zahl. Daten aus China gibt es nicht. Nach Schätzungen werden dort möglicherweise mehrere tausend Menschen exekutiert. Die Finanzminister der G7-Staaten treffen sich heute und morgen in Paris und wollen vor allem über den Iran-Krieg und seine Folgen sprechen. Bundesfinanzminister Klingbeil warnte vorher noch einmal, dass der Konflikt und die Blockade der Straße von Hormus der wirtschaftlichen Entwicklung weltweit massiv schadeten. Deshalb muss seiner Ansicht nach alles getan werden, um den Konflikt dauerhaft zu beenden. Dänemark verschiebt die Eröffnung des Fehmarn-Belt-Tunnels auf unbestimmte Zeit. Außerdem soll die Durchfahrt erst nur für den Straßenverkehr möglich sein. Geplant war 2029. Nach dänischen Medienberichten könnte die Straßenverbindung zwischen den Inseln Fehmarn und Lolland nun 2032 öffnen. Die Bahnstrecke soll in einem zweiten Schritt danach folgen, weil sich die Anbindung auf deutscher Seite verzögert, wie der dänische Tunnelbauherr mitteilt. Und das Wetter in Norddeutschland. Neben Sonne gibt es oft dichte Wolken, gelegentlich auch Schauer. Später dazu einzelne Gewitter und nach Osten hin bleibt es freundlicher bei Werten zwischen 13 und 21 Grad. Soweit der Kurzüberblick. Weiter mit Tim Krohn.
3: In Berlin startet heute die Republika. Wir haben ja schon viel darüber berichtet. Tausende Menschen kommen da zusammen, um auch über die Folgen der Digitalisierung auf die Gesellschaft zu sprechen. Ein großes Thema in diesem Jahr, die digitale Souveränität bei uns in Deutschland. Cloud, KI, soziale Netzwerke, wie kann Europa und damit auch Deutschland unabhängiger von Big Tech werden? Das fragen wir heute in unserem NDR-Info-Thema. Dabei geht es unter anderem darum, welche Technologien genutzt werden und wie die Daten dann verarbeitet werden. In vielen Bereichen sind wir in Deutschland ja noch ziemlich abhängig von amerikanischen oder chinesischen Tech-Konzernen. Aber es gibt auch Beispiele, die zeigen, dass es anders gehen kann. Anina Pomerenke.
10: Auf der Digitalministerkonferenz vergangene Woche in Hamburg fand Bundesminister Carsten Wildberger lobende Worte für Schleswig-Holstein. Das Bundesland hat für die Verwaltung einen neuen Weg eingeschlagen, weg von Microsoft.
15: Schleswig-Holstein ist natürlich ein tolles Beispiel, wie man bei OpenDesk, also Software à la Microsoft, einen alternativen Weg beschreitet.
10: Schleswig-Holstein hatte im vergangenen Jahr als erstes Bundesland seine Verwaltung auf Open-Source-Software umgestellt. So werden beispielsweise E-Mails nicht mehr über das Outlook-Programm von Microsoft verschickt, sondern über ein neues System, über dessen Software und Daten das Land die Kontrolle hat. Der Unterschied von Open-Source-Software zu herstellergebundenen Lösungen: der sogenannte Quellcode ist frei zugänglich. Theoretisch können alle daran arbeiten, ihn weiterentwickeln und kontrollieren. Die Umstellung in Schleswig-Holstein hat national und international großes Interesse hervorgerufen, aber auch für Kritik gesorgt. Zum Beispiel, weil Staatsanwälte, Richter und andere Justizmitarbeiter zeitweise nicht auf ihre Mails zugreifen und andere wichtige Unterlagen nicht einsehen oder versenden konnten. Schleswig-Holsteins Digitalminister Dirk Schröter sieht das Land trotzdem als Vorbild.
16: Dass da Herausforderungen auf dem Weg auftreten, das ist ganz normal. Damit müssen wir einen Umgang natürlich finden und den haben wir gefunden. Wir haben seit über einem Dreivierteljahr ein vollständig stabiles System, das wir unabhängig betreiben, wo wir Gestaltungsmacht haben, wo wir Möglichkeiten haben, Souveränität auch tatsächlich zu nehmen.
10: Auch in Hamburg hat der rot-grüne Senat gerade erst angekündigt, Alternativen für Microsoft in der Verwaltung prüfen zu wollen. Für den SPD-Abgeordneten Tim Stoberock ist die Abhängigkeit der deutschen Verwaltung von US-amerikanischer Software eine Gefahr für staatliche Handlungsfähigkeit und Sicherheit.
17: Es ist zum Beispiel so gewesen, dass Richter vom Internationalen Strafgerichtshof in Den Haag auf einmal keine entsprechenden E-Mails mehr bekommen haben, nicht mehr mit diesem Programm arbeiten können. Und natürlich geben wir auch viel für Lizenzgebühren aus. Und da müssen wir gucken, ob es nicht sinnvoll ist, dass diese Gelder in europäische Softwarefirmen fließen.
10: Die Verwaltung ist zwar nur ein kleiner Baustein beim großen Thema digitale Souveränität, doch sie ist wichtig, weil dort Steuergeld eingesetzt wird. Außerdem ist die gesamte öffentliche Verwaltung ein riesiger Auftraggeber. Auch Mecklenburg-Vorpommerns Digitalminister Heiko Goye betont, dass Bund und Länder ein wichtiger Kunde für die digitale Wirtschaft seien. Daten sollten zum Wohle der Bürgerinnen und Bürger genutzt werden.
18: Das langfristige Ziel ist, viel mehr Open-Source-Anwendungen zu integrieren. Also zum Beispiel, wenn wir jetzt Aufträge an die Wirtschaft geben, dass wir dafür sorgen, dass es offene Schnittstellen gibt, dass wir bei Cloud-Lösungen gucken, zum Beispiel Nextcloud, solche Alternativen zu amerikanischen oder anderen Hyperscalern, bei denen wir nicht genau wissen, wo die Daten landen.
10: Auch das Land Niedersachsen überlegt, zukünftig bei gleicher Eignung vorrangig auf Open-Source-Lösungen zu setzen, hält eine ausschließliche Verwendung aber für unrealistisch. In norddeutschen Bundesländern kommen außerdem schon zahlreiche Open-Source-Anwendungen zum Einsatz. Ein Beispiel, die Ausweis-App, mit der Bürgerinnen und Bürger zahlreiche Behördengänge und Dienstleistungen erledigen können. Sie ist im Auftrag des Bundesamtes für Sicherheit in der Informationstechnik von der Governicus GmbH entwickelt worden, die zu 100% der Hansestadt Bremen gehört. Erik Tuchtfeld leitet den Verein D64, der sich für eine progressive Digitalpolitik einsetzt. Der Jurist hält es für richtig, Abhängigkeiten von amerikanischen Dienstleistern zu reduzieren.
0: Zum einen können die überwachen über diese Apps sonst, jedenfalls theoretisch. Zum anderen bestehen Abhängigkeiten, die zum Beispiel bei einem Handelskonflikt dazu führen können, dass die Software einfach ausgestellt wird und dann funktioniert sie einfach nicht mehr.
10: Komplette Unabhängigkeit könne zwar nicht das Ziel sein, so Tuchtfeld, doch die jüngsten geopolitischen Krisen hätten gezeigt, Abhängigkeiten machen erpressbar. Ein Zustand, der nicht hinnehmbar sei.
3: Die mögliche digitale Souveränität bei uns hier in Norddeutschland. Ja, wie ist das mit den Clouds, mit der KI, mit den sozialen Netzwerken? Wie kann Europa unabhängiger werden? Ein Gespräch dazu gibt's bei uns nochmal ausführlich in einer guten halben Stunde.
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3: Eine Einschaltquote von 46,8%. Das sind mehr als 8,9 Millionen Menschen alleine in Deutschland. Allein das zeigt ja schon, wie bedeutend, wie mächtig der Eurovision Song Contest auch in seiner 70. Ausgabe immer noch ist. Das Interesse am ESC in Wien, der weltgrößten Musikshow überhaupt, war riesig. Und am Ende hatten wohl alle, die dabei waren, dieses eindringliche Bangaranga aus Bulgarien im Kopf, ein einprägsamer, von harten Beats getragener, simpler Refrain, an dem man in dieser Wiener Nacht einfach nicht vorbeikam. Marc Dugge in Wien, wenn da jetzt alles abgebaut wird, sieht man da die Organisatoren, die Vertreter der Stadt und der EBU mit zufriedenen Gesichtern?
1: Ich denke schon. Also insgesamt war es eine super runde Show. Die Gala am Samstagabend war ein großer Erfolg. Viele, viele Menschen haben zugeschaut. Sie ging ziemlich reibungslos über die Bühne, was am Anfang auch nicht unbedingt selbstverständlich war. Man hatte ja auch mit Störaktionen gerechnet von Israel-Kritikern im Publikum, pro-palästinensischen Demonstranten beispielsweise. Das Ganze hat am Abend selbst dann nicht so die Rolle gespielt. Insofern, dass das Ganze jetzt einfach ruhig und auch ohne größere Zwischenfälle geklappt hat, das freut hier viele.
3: War es denn wirklich so? Also von Demonstrationen oder Protestveranstaltungen beim Fernsehen war da nichts von zu sehen. Täuscht dieser Eindruck?
1: Ja, er täuscht so ein bisschen, weil tatsächlich vereinzelt eben schon Buhrufe kamen. Zum Beispiel, als Israel am Abend dann auch lange geführt hat und erst dann von Bulgarien überrundet worden ist. Da gab es vereinzelte Buhrufe, die gab es auch schon im Halbfinale. Damals wurden auch 4 Besucher der Halle verwiesen. Und es gab jetzt am Samstagabend auch eben Demonstrationen in der Stadt. Da haben einige 100 Menschen teilgenommen gegen die Teilnahme Israels. Es gab einen Zwischenfall auch in der Nähe der Stadthalle, wo Vermummte dann von der Polizei festgenommen worden waren, die gegen Israel skandiert haben. Das Ganze waren aber eher, sage ich mal, vereinzelte Veranstaltungen und es war keine ganz große Demonstration, die das Event in irgendeiner Weise hätte wirklich stören können.
3: Vielleicht müssen wir, Marc Dugge, diesen einen Moment, als es in der Halle doch ziemlich unruhig wurde, nochmal erklären, in dem wohl auch den Machern der Eurovision das Herz doch ziemlich in die Hose gerutscht ist. Nämlich als bei den Televotes plötzlich Israel auf Platz 1 lag. Wie war das genau?
1: Ja, es war tatsächlich so, dass eben durch die Jurys in vielen Ländern, unter anderem auch Deutschland, Israel sehr weit an die Spitze gerutscht war und dann auch mit einem starken Publikumsvoting. Es war ja ein französischsprachiger Song und gerade in Frankreich oder auch in Belgien, Luxemburg gab es viele, die für Israel gestimmt haben. Es waren auch, finde ich, ein super Song, muss man ganz klar sagen. Und insofern war Israel sehr an die Spitze gerückt und da wurde, glaube ich, vielen klar, oh, was bedeutet das jetzt, wenn Israel diesen ESC gewinnt? Es galt vorher nicht unbedingt zu den absoluten Top-Favoriten. Da hat man eher auf Australien geschaut oder auf Finnland. Und dass eben dann Israels Sieg bedeutet hätte, das Ganze in Israel zu veranstalten, in Israel dann auch viele, viele Menschen ins Land kommen zu lassen, in Zeiten, in denen das Land sehr, sehr in der Kritik steht. Ich habe gemerkt, das hat selbst israelischen Fans, mit denen wir gesprochen haben, so ein paar Speisperlen auf die Stirn gebracht.
3: Kann ich mir vorstellen, ja. Der überlegene Sieg Bulgariens am Ende. Wie wurde das noch gefeiert?
1: Das wurde sehr, sehr gefeiert am Abend. Auch die israelischen Fans haben Bangaranga angestimmt. Das fand ich super. Und in der Stadt selber war der Titel überall zu hören. Auch dann natürlich gestern, als Dara, die Sängerin, in Sofia am Flughafen angekommen ist, wurde sie von hunderten Fans begrüßt. Die haben dann also auch Bangaranga skandiert. Und jetzt ist halt die Frage, meine Güte, wie stellen wir das denn eigentlich auf die Beine? So ein Riesenevent in Bulgarien. In Wien hat das Ganze 16 Millionen gekostet. Also das ist nicht ganz trivial. Aber gut, im Moment wird erstmal gefeiert.
3: Das nächste Jahr, also Sofia wahrscheinlich, aber egal wo. Mhm. Es ist das erste Mal, dass der ESC, der teure ESC in Bulgarien stattfindet. Dann auch wieder mit den anderen großen ESC-Nationen, also wie Spanien, Irland oder die Niederlande. Gab es da nach diesem Wochenende oder an diesem Wochenende irgendwelche Andeutungen?
1: Nein, also das ist bisher nicht abzusehen, ob beispielsweise Spanien wieder sich Richtung IBU und Richtung ESC bewegt. Dort hat auch der spanische Ministerpräsident Sanchez gesagt, man sei auf der richtigen Seite der Geschichte, wenn man jetzt nicht teilnehme. Viele Fans sehen das anders in Spanien. Die sind traurig darüber, dass sie dieses Jahr weder dabei waren als Spanien beim ESC und es auch nicht im Fernsehen haben sehen können, weil der staatliche Rundfunk das nicht übertragen hat. Man konnte es nur auf YouTube im Streaming sehen. Aber ich bin gespannt, wie sozusagen die IBU-Leitung diese Kuh vom Eis holen will, wie sie wieder auch diese Kritiker einfangen will. Denn klar ist auch, ohne diese großen ESC-Länder wie Spanien, wie die Niederlande, fehlt dann doch einiges und auch übrigens an Budget.
3: Eine kleine Bilanz nach dieser ESC-Woche in Wien. Das war unser Korrespondent vor Ort, Marc Dugge.

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1: Um 10 Uhr mit Michael Hafke. Der Klimaschutz in Deutschland ist ins Stocken geraten. Das geht aus dem neuen Prüfbericht des Expertenrats für Klimafragen hervor, in dem die aktuellen Daten zur Treibhausgasemission aufgelistet werden. Aus Berlin Maximilian Ulrich.
2: Die Berechnungen des Expertenrats für Klimafragen ergeben, im letzten Jahr blieben die deutschen Treibhausgasemissionen nahezu konstant. In den nächsten Jahren sinken die Emissionen wohl zu langsam. Ab 2030 wird Deutschland laut Projektion des Expertenrats zahlreiche Klimaziele wahrscheinlich deutlich verfehlen. Ein Grund dafür könne auch das neue Heizungsgesetz sein, das die Koalition in der letzten Woche beschlossen hat. Der Expertenrat kritisiert außerdem das im März vorgestellte Klimaschutzprogramm der Bundesregierung als unzureichend und warnt die Regierung vor weiteren Klagen gegen ihre Klimapolitik. Deutschland hat sich gesetzlich verpflichtet, bis 2045 unterm Strich keine Treibhausgase mehr auszustoßen. Beim Verfehlen bestimmter Zwischenziele drohen schon 2030 Strafzahlungen auf EU-Ebene.
1: Die Zahl der Hinrichtungen ist im vergangenen Jahr laut Amnesty International stark gestiegen. Die Menschenrechtsorganisation berichtet von weltweit mehr als 2700 vollstreckten Todesstrafen. Aus der NDR-Nachrichtenredaktion Christiane Rüther.
3: Amnesty zufolge hat sich die Zahl der Hinrichtungen damit im Vergleich zu 2024 fast verdoppelt und den höchsten Stand seit mehr als 40 Jahren erreicht. Der Anstieg geht laut Amnesty auf wenige Staaten zurück, allen voran der Iran. Dort könne man aktuell auf bedrückendste Weise mitverfolgen, wie Staaten die Todesstrafe systematisch einsetzen, um Menschen zum Schweigen zu bringen, benachteiligte Gruppen zu unterdrücken und Angst zu verbreiten. Die rund 2700 erfassten Hinrichtungen sind aber nur ein Teil dessen, was wirklich geschieht. So gelten Hinrichtungen in China als Staatsgeheimnis. Allein dort hat es laut Amnesty vermutlich tausende vollstreckte Todesstrafen gegeben. Auch Zahlen zum Beispiel aus Vietnam oder Nordkorea liegen nicht vor.
1: Der geplante Fehmarn-Belt-Tunnel zwischen Deutschland und Dänemark wird noch später als geplant und in 2 Schritten eröffnet. Zunächst solle der Straßenteil für den Verkehr freigegeben werden. Die Eisenbahnverbindung erst zu einem späteren Zeitpunkt, teilte der staatliche dänische Tunnelbauherr mit. Als Grund werden neben technischen Problemen beim Bau des Tunnels Verzögerungen bei der Bahnanbindung auf deutscher Seite angegeben. Neue Termine nennt die Baugesellschaft nicht. Die dänische Zeitung Børsen berichtet aber, dass die Straßenverbindung durch den 18 Kilometer langen Tunnel zwischen den Inseln Fehmarn und Lolland frühestens 2032 eröffnet werden soll. Der ursprünglich geplante Termin war 2029. Bundesinnenminister Dobrindt will laut einem Bericht der Bild den Zivilschutz in Deutschland massiv ausbauen. Für zusätzliche Ausrüstung, Gebäude, Personal und Technik will die Bundesregierung demnach rund 10 Milliarden Euro bereitstellen. Aus Berlin Nicole Markwald.
4: Vorgesehen ist auch eine neue Stabsstelle im Bundesinnenministerium namens Kommando Zivile Verteidigung. Sie soll im Verteidigungsfall die Zusammenarbeit mit der Bundeswehr koordinieren. Im Kabinettsentwurf ist die Anschaffung von 1.000 neuen Spezialfahrzeugen und 110.000 Feldbetten geplant. Teil des Vorhabens ist auch, an 50 Standorten medizinische Eingreiftruppen für eine große Zahl von Verletzten aufzubauen. Ziel ist nach Angaben des CSU-Politikers eine stärkere Vernetzung für mehr Sicherheit.
1: In Rheinland-Pfalz wählt der Landtag heute einen neuen Ministerpräsidenten. Zur Wahl steht CDU-Chef Schnieder, der künftig eine Koalition mit der SPD anführt. Ein Bündnis aus den beiden Parteien hat es in Rheinland-Pfalz bislang noch nie gegeben. In den vergangenen 35 Jahren hatte stets die SPD den Regierungschef oder die Regierungschefin gestellt. Im Mainzer Landtag sind außerdem noch die AfD und die Grünen vertreten. Die Zahl der Baugenehmigungen in Deutschland ist weiter gestiegen. Laut dem Statistischen Bundesamt wurden im März

0: 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Die Höchstwerte 13 Grad auf Wangerooge und bis 21 Grad in Parchim. Morgen dann ähnliche Werte und ein Wechsel aus Sonne und Wolken. Von Südwesten her wird es dann aber allmählich stärker bewölkt sein und es kommen auch einzelne Schauer. Auch dann wieder bei 16 bis 21 Grad. So bleibt es dann auch in dieser Woche ungefähr bei den Temperaturen. Am Mittwoch eher bewölkt und auch am Donnerstag eher wechselhaft. In der Info der Verkehrsservice A1 Osnabrück Richtung Bremen. Zwischen dem Dreieck Stur und Bremen-Hemelingen 3 Kilometer Stau vor der Baustelle. Noch eine Baustelle auf der A2 Berlin Richtung Hannover. Zwischen Peine und Lehrte Ost 7 Kilometer stockender Verkehr im Baustellenbereich. Gebaut wird auch auf der A11 Stettin Richtung Kreuz-Uckermark. Die Ausfahrt Penkun ist wegen Bauarbeiten heute gesperrt. Bis 17 Uhr ungefähr soll das Ganze dauern. Die A21 Kiel Richtung Bagdeheide ist zwischen Trappenkamp und Dahldorf nach einem Unfall gesperrt. Und A28 Leer Richtung Bremen zwischen Neuenkruge und Oldenburg-Eversten 3 Kilometer stockend. In Deutschland leben viele Menschen und auch Kinder mit unterschiedlichen Religionen oder eben auch ganz ohne Glauben. Alles ist möglich, aber klar, das geht halt nicht immer ohne Konflikte und Herausforderungen. Und auch deshalb gibt es beispielsweise in der Hamburger Stadtteilschule Öchendorf einen festen Termin, um sich über Themen rund um Religion auszutauschen. Während der Mittagspause gibt es dafür die Oase. So nennt sich der Gesprächskreis, der für alle Schülerinnen und Schüler offen ist. Dörte Kuschler und Janine Albrecht, die berichten über diesen besonderen, ja, nennen wir es ruhig mal einen Stuhlkreis, in dem Lehrerin Stefanie Böhmann das Thema Toleranz und Religion mit einer Frage einleitet.
1: Habt ihr das schon erlebt, dass aufgrund der Religion ihr irgendwie von den Schülern oder so nicht toleriert wurde, nicht akzeptiert wurde?
2: Ja, wie in der Grundschule war das. Ich hatte ein Kreuz und dann wurde ich wegen das auch gemobbt, weil die meinten, da waren so, meine halbe Klasse war halt Muslim oder halt andere Religion und dann wurde ich gemobbt und dann meinten die auch immer so, wir wollen nicht mit dir sitzen oder sowas.
3: Azair fällt es im Gesprächskreis der Oase leicht, über ihre Erfahrungen als Christin zu sprechen. Ähnlich wie sie hat auch Elif schlechte Erfahrungen gemacht, weil sie Muslimin ist.
4: Also bei mir auch in der Grundschule, es wurde passiert, dass eine Junge gegen die Muslime war und zum Beispiel gesagt hat, so warum ein paar Frauen Kopftücher tragen und ein paar Muslime waren dagegen und dann gab es da so einen großen Streit dazu.
3: Und Alina hat das hier erlebt, weil sie nicht gläubig ist.
5: Von Jahrgang 7 bis 8 wurde ich verurteilt dafür, dass ich keinen Glauben habe. Ich bin ja Atheistin und dann hat mir jemand mal gesagt, du bist gottlos. Und ich wusste jetzt nicht, was das bedeutet. Und das konnten dann meine ehemaligen Klassenkameraden nicht tolerieren, dass sie mich dann halt aktiv da wirklich gemobbt haben.
3: Warum so etwas passiert, verstehen die Schülerinnen und Schüler hier nicht. Und so wird auch darüber diskutiert. Alina findet, dass Herkunft und Religion nicht viel über jemanden aussagen.
5: Ich würde mir halt denken, okay, warum tolerierst du mich nicht wegen meines Glaubens? Ich meine, ich schade dir ja nicht. Man muss die Person ja nicht lieben oder so. Man kann sie ja tolerieren.
6: Jeder darf auch anders sein und das macht uns ja alle als Menschen so spannend.
3: Stefanie Böhmann hört zu, nimmt sich Zeit. In der Oase haben die Schülerinnen und Schüler der Stadtteilschule Öchendorf in Hamburg einen Raum, um ganz offen über ihre Gedanken zu reden. In dieser Schule sind die meisten Kinder Muslime und Christen. Deshalb hat die Lehrerin diesmal Experten für das Christentum und den Islam eingeladen. So wie Sarah Sophie Klaus. Sie arbeitet bei der christlichen Kinder- und Jugendeinrichtung Die Arche. Auch dort kommen Kinder unterschiedlicher Religionen zusammen. Sarah Sophie Klaus selbst ist Christin.
7: Unsere Religion ermutigt uns dazu, Menschen mit Liebe und Offen und Toleranz zu begegnen, egal was sie denken, egal wo sie gerade stehen. Deswegen ist meine Religion etwas, das mich zu Toleranz ermutigt.
3: Und wie sieht es mit der Toleranz im Islam aus? Das erfahren die Kinder und Jugendlichen von Nedra Wargi und Jed Izidi vom Fachrat für islamische Studien.
8: Toleranz ist kein Begriff, was in der islamischen Tradition gibt, sondern da sind andere Begriffe. Und eines davon wäre zum Beispiel

0: Taaruf, und Taaruf bedeutet eigentlich sowas wie den Duft des anderen wahrnehmen. Also die Menschen haben Düfte und diese Düfte riechen gut. So, das ist schön, das ist angenehm und die muss man erstmal entdecken.
1: Und es gibt auch einen Vers aus dem Koran, wo es sozusagen heißt, wir haben die Menschen in verschiedene Völker und Stämme geschaffen, damit sie diesen Duft aneinander kennenlernen. Also damit sie sich kennenlernen, damit sie sich wertschätzen, damit sie das Gute im anderen suchen und finden.
2: Ailina fürchtet aber, dass viele Menschen sich eine Meinung bilden, ohne genau hinzusehen, ohne sich für diese Düfte zu interessieren.
3: Die Leute sehen nur das Oberflächliche und nicht das Tiefgründige, warum und wie und was. Weil viele es halt auch nicht so wirklich hinterfragen.
4: Religion und Toleranz. Das waren Eindrücke aus der Oase an der Hamburger Stadtteilschule Öchendorf. Das ist ein Gesprächskreis, der für alle Schülerinnen und Schüler offen ist, eben um sich auszutauschen. Warum sind Kinder heutzutage religiös und wie geht's ihnen damit? Um diese Fragen ging es gestern ganz ausführlich bei Mikado, der Sendung für Kinder auf NDR Info. Und wir bleiben bei uns in Norddeutschland.
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4: Der Fehmarn-Belt-Tunnel zwischen Schleswig-Holstein und Dänemark soll nun nicht, wie ursprünglich geplant, gleich voll genutzt werden können. Geplant ist laut Baugesellschaft Sund und Belt jetzt eine Eröffnung in zwei Schritten. Tobias Gellert berichtet.
6: Zunächst sollen laut Baugesellschaft nur Autos und Lastwagen durch den 18 Kilometer langen Fehmarn-Belt-Tunnel fahren können. Züge würden erst später folgen. Ein Grund, die Bahnstrecke auf deutscher Seite werde nicht rechtzeitig fertig. Deshalb sei die Eröffnung in zwei Schritten laut Sund und Belt notwendig, um die letzte Bauphase einfacher zu machen. Konkrete Eröffnungstermine nannten die Betreiber aber nicht. Zuletzt hieß es, dass der Tunnel erst 2031 fertig werde. Ursprünglich war mit Ende 2029 geplant worden.
4: Gehen Sie gerne ins Museum? Die meisten denken dabei vermutlich eher entweder an Kunstmuseen oder historische Museen. Aber es gibt ja noch viel, viel mehr. Gestern war Tag des Museums und deshalb schaut Florian Kneifel jetzt mal auf die eher ungewöhnlichen Museen in Niedersachsen.
7: Das Schnarchmuseum in Alfeld-Langenholzen. Da gibt es alles rund um das Thema Schnarchen. Unter anderem Erfindungen, wie man das Schnarchen verhindern wollte. Ja, und da war man im 19. Jahrhundert nicht gerade zimperlich. Ich sage nur Kinnbinde, um den Mund geschlossen zu halten. Ja, und wie in vielen kleinen Museen freut man sich natürlich über Spenden, die in diesem Fall im ausliegenden, aufgepasst, Schnarchsack Platz finden. Wie wär's mit einem Besuch im Schlick-Museum im ostfriesischen Riepe? Alle mit Schwäche für Schlamm und Schlick kommen hier voll auf ihre Kosten. Sie mögen's lieber stachelig? Ja, dann ab ins Igelmuseum nach Bramsche. Hier dreht sich alles um das sympathische Stacheltier. Vom Igelvortrag über Stoffigel bis hin zur seltenen Igelbriefmarke gibt es hier einiges zu bestaunen. Genau wie in meinem persönlichen Highlight, dem Nachttopfmuseum in Wasbüttel bei Gifhorn. Ja, gibt es wirklich. 500 tolle Exponate, unter anderem aus feinstem Meißner Porzellan, sind zu bestaunen. Also nicht nachts im Museum, sondern Nachttopfmuseum.
4: Ein Rohrbruch an der Trinkwasserhauptleitung in Hamburg-Harburg hat bis gestern für eine Vollsperrung gesorgt. Die B73 war seit Mittwoch schon gesperrt. Jetzt sind provisorische Fahrspuren eingerichtet, eine pro Richtung. Laut Ole Braukmann von Hamburg Wasser ist unklar, wann die Reparaturarbeiten abgeschlossen sein werden und die Fahrbahn wieder komplett freigegeben werden kann.
8: Die Frage können wir leider noch nicht ganz beantworten, weil wir erstmal hier runterbuddeln müssen. Wir stehen ja hier direkt vor dem Baufeld und müssen erstmal gucken, wo genau liegt der Schaden, wie groß ist er, wie viel Leitungsstück müssen wir austauschen. Und deswegen können wir es leider noch gar nicht sagen, aber wir werden im Laufe der Woche sicherlich ein Update geben, damit wir dann auch ein verlässliches Ende für diese Maßnahme bekannt geben.
4: Soweit also Ole Braukmann von Hamburg Wasser zur Straßensperrung der B73 in Hamburg-Harburg. Früher ist sie als Frachter und Schulschiff um die Welt gesegelt. Heute liegt sie als Museumsschiff im Hafen von Travemünde. Die Passat. Die Firma Spark, die soll jetzt saniert werden und dafür starten jetzt erste Vorbereitungen. Im Laufe des Vormittags soll der Traditionssegler einem sogenannten Krängungstest unterzogen werden. Dabei wird das Schiff zur Seite geneigt. Mehr dazu von Kollegen Sören Gerhardt.
9: Etwa 3 bis 5 Grad soll die Passat heute im Laufe des Tages geneigt werden. Mit dem bloßen Auge kaum zu erkennen. Die gewonnenen Daten aus dem Test sind aber wichtig für die spätere Sanierung der Viermastbark. Die Experten können mit den Messungen Gleichgewicht, Stabilität und Schwerpunkt des Schiffes bestimmen. Dafür soll die Passat erst mit Wasserbehältern beladen werden. Die sollen später dann befüllt und zur Neigung der Passat eingesetzt werden. Etwa 3 Tage soll der Test nach Angaben der Stadt dauern. Das Museumsschiff ist während der Arbeiten für Besucher dicht. Die Stadt schätzt die gesamten Sanierungskosten auf etwa 25 Millionen Euro und hofft auf Spenden.
4: Soweit unsere Berichte aus dem Norden. In Berlin startet heute die Republika. Wir haben ja schon viel darüber berichtet. Das ist eine der wichtigsten Digitalkonferenzen Europas. Und eines der Schlagworte da ist ja die digitale Souveränität. Wie kann Europa unabhängiger werden? Wir sprechen gleich mit einem Europaparlamentarier darüber. In 5 Minuten nach dem Sport. Es gibt aber noch mehr Themen. Hier ist das Wichtigste in aller Kürze mit Michael Hafke.
10: Nach Einschätzung des Expertenrats für Klimafragen wird Deutschland seine Klimaziele bis 2030 deutlich verfehlen. Nach den Berechnungen sinkt der Treibhausgasausstoß in den kommenden Jahren zu langsam. Die Experten kritisieren in ihrem Bericht, dass das Programm der Bundesregierung aus dem Frühjahr nicht ausreicht. Deutschland hat sich verpflichtet, bis 2045 klimaneutral zu sein. Amnesty International kritisiert, dass Staaten Hinrichtungen gezielt einsetzen, um die Bevölkerung einzuschüchtern. Laut dem neuen Bericht der Menschenrechtsorganisation sind im vergangenen Jahr so viele Todesstrafen vollstreckt worden wie seit 44 Jahren nicht mehr. Erfasst wurden weltweit mehr als 2700 Exekutionen, fast doppelt so viele wie 2024. Am höchsten war die Zahl im Iran. In China könnten es nach Einschätzung noch mehr sein, wegen fehlender Daten gehen sie aber nicht in die Statistik ein. Das niederländische Kreuzfahrtschiff, auf dem das Hunter-Virus festgestellt wurde, hat im Hafen von Rotterdam festgemacht. Die Hondius soll dort desinfiziert werden. Alle Crewmitglieder müssen in Quarantäne. Die Passagiere waren bereits vor einer Woche auf den Kanarischen Inseln von Bord geholt worden. 3 Menschen starben an dem Virus. Und das Wetter in Norddeutschland. Neben Sonne gibt's oft dichte Wolken. Dazu kommen gelegentlich auch Schauer, später einzelne Gewitter. Nach Osten hin bleibt's freundlicher bei 13 bis 21 Grad. Soweit der kurze Überblick. Weiter mit Tim Krohn.
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4: Große Erleichterung gestern bei Eintracht Braunschweig. Die Braunschweiger haben gerade soeben noch den Klassenerhalt geschafft, spielen auch in der kommenden Saison, also in der 2. Fußball-Bundesliga. Genau wie Hannover 96. Aber Jan Möller aus der Sportredaktion in Hannover, da herrscht nun wirklich Frust. Noch ein Jahr 2. Liga.
11: Ja, das war so eigentlich nicht geplant. Der Aufstieg war das Ziel in Hannover. Aber mit dem 3:3 gegen Nürnberg hat 96 selbst den Relegationsplatz verspielt. Paderborn ist noch vorbeigezogen, trifft in der Relegation auf den VfL Wolfsburg. Und den direkten Aufstieg hat nach Schalke 04 nun tatsächlich auch die SV Elversberg perfekt gemacht. 3:0 gegen Münster. Da war schon ziemlich früh klar in dem Spiel, dass das wirklich klappt mit dem ganz großen Ding. Und so gab es hinterher dann auch die ganz große Party in einem kleinen Ort im Saarland. Tim Brockmeier war für uns dabei.
12: Ruckzuck hatten sie nach Spielende eine mobile Bühne auf den von den Fans gefluteten Rasen gezimmert und ab ging die wilde Sause. Es wurde getanzt, gesungen, es gab Sekt und Bierduschen, die Mannschaft mittendrin. 119 Jahre Vereinsgeschichte, die SV Elversberg, die Sportvereinigung Elversberg, zum ersten Mal in der Bundesliga.
13: Ein Freund von mir hat die Woche gesagt, wenn wir es schaffen aufzusteigen, ist das wie die Landung auf dem Mond.
12: Da ist was dran. Elversberg-Trainer Vincent Wagner, die kleine Gemeinde im Saarland, 13.000 Einwohner, kein Bahnhof, kein Rathausbalkon, aber jetzt Bundesligist, der kleinste, den die erste Liga je hatte.
13: Wir haben unser Ding gemacht, wir sind ruhig geblieben und das durchgezogen über die ganze Saison und ich bin einfach nur unfassbar stolz auf diese Mannschaft.
12: Bamba Conte führte die Elversberger mit bockstarker Leistung zu einem 3:0 gegen Münster. Letzte Saison noch denkbar knapp in der Relegation gescheitert, machte die Elf diesmal im letzten Saisonspiel extrem erwachsen, alles klar.
13: Ich finde,
14: Wenn man die Saison sieht, haben sich die Jungs das schon erarbeitet. Ich glaube, die Jungs haben sich das auch verdient.
15: Dabei wirkt dieser Aufstieg ein bisschen wie ein Riss in der Bundesliga-Matrix. Keine Mega-Arena, kein Multimillionen-Etat, keine Superstars. Einfach das Ergebnis seriöser, kontinuierlicher, ruhiger Arbeit. Für den gebürtigen Saarländer Conte ganz, ganz besonders.
13: Natürlich für mich persönlich nochmal ein größeres Märchen, weil ich ja hier aus dem Saarland komme. Es ist einfach nur ein großer Traum, der in Erfüllung gegangen ist, das kleine Saarland in die Bundesliga zu bringen. Und einfach nur mega stolz, mega.
15: Dieser Aufstieg, der SV Elversberg, dabei kein Versehen, kein Zufall, kein Betriebsunfall. Geduldig und ohne Getöse hat sich die SVE kontinuierlich verbessert. Rückschläge auch in dieser Saison weggesteckt. Der beste Torjäger Younes Ebnu-Talib ging im Winter zu Eintracht Frankfurt. Hat sich die Elf diesen größten Erfolg der Vereinsgeschichte erspielt und erarbeitet.
14: Ich glaube, man kann auch schon, ohne jetzt zu hoch zu greifen, das Wort Wunder irgendwie benutzen.
15: Und nun nächste Saison also Bundesliga. Bayern, Dortmund, Leverkusen, Stuttgart, die Elf jetzt im elitären Kreis der ganz Großen. Nicht als Gast, der versehentlich in die Party geplatzt ist, sondern um zu zeigen, dass er dazugehört. Apropos Party.
14: Ich kann ja nicht von mir auf andere schließen, aber es wird auf jeden Fall ein feuchtfröhliches Event.
15: So Trainer Vincent Wagner, bevor er wieder in der Menge verschwand. Elversberg feiert wahrscheinlich noch eine ganze Weile.
11: Tja, und wenn Sie noch nicht aufgehört haben, dann feiern Sie noch heute. Tim Brockmeier über das wahr gewordene Fußballmärchen im Saarland. Gar nicht gut läuft's dagegen für die deutsche Eishockey-Nationalmannschaft bei der Weltmeisterschaft in der Schweiz. 1:3 gegen Finnland, gestern Abend dann ein 0:2 gegen Lettland. Der Start in die Vorrunde ist völlig daneben gegangen. Aus Zürich berichtet Burkhard Hupe.
16: Zweites Spiel, zweite Niederlage. Und schon wieder verliert Deutschland nach demselben Muster. Vorne zu durchsichtig und zu langsam und hinten nicht konsequent genug. Selbst Moritz Seider, ewiger Optimist und Mannschaftskapitän, fiel es schwer, seinen Frust zu verbergen.
17: Man muss ehrlich zu sich sein, dass man heute einfach Punkte liegen lassen hat gegen eine sehr müde Mannschaft, die gestern gespielt hat. Und ja, jetzt heißt es einfach voller Fokus auf die Schweiz. Ich glaube, es wird ein super Spiel und irgendwann müssen wir Punkte einsammeln.
16: Was ist also los mit dieser Mannschaft von Bundestrainer Harry Kreis? Sie spielt mittlerweile fast ohne Selbstbewusstsein, ist zu selten torgefährlich, ohne richtige Präsenz vor dem gegnerischen Tor und viel zu oft viel zu langsam.
18: Ich meine, kein Spiel ist einfach. Wir wussten auch, dass die Letten, dass wir da alle Hände voll zu tun haben. Wir haben für mich dann wirklich, man sagt so, Desperation Eishockey ab die Hälfte des zweiten Drittels gespielt. Schmerzt alle sitzen da drin und sind mega frustriert, dass wir da nicht mehr rausgeholt haben.
16: Kaum 24 Stunden nach der Schlusssirene muss Deutschland mehr rausholen, unbedingt. Denn sonst bleibt das Viertelfinale in Zürich eine Fata Morgana. Das Blöde ist nur, der nächste Gegner ist heute Abend der Gastgeber. Und die Schweizer verkörpern aktuell so ziemlich das Gegenteil von der deutschen Mannschaft.
11: Ja, die sind nämlich Weltklasse. Deutschland droht dagegen, wie schon bei der WM im vergangenen Jahr, das Aus schon nach der Vorrunde. Weltklasse-Tennis gibt's in dieser Woche in Hamburg am Roten Baum, auch wenn Deutschlands Nummer 1 Alexander Zverev für sein Heimturnier abgesagt hat. Lars Pegelow mit einem Ausblick auf den heutigen Tag, wobei erstmal blickt er zurück. Es ist ja schon losgegangen in Hamburg.
19: Schon am Qualifikationswochenende war es voll auf dem Center Court. Mehr als 10.000 Tennisfans sind zum Roten Baum gekommen und sie haben einen neuen Publikumsliebling. Der 18-jährige Max Schönhaus, der in Wiesbaden trainiert, gilt als größtes DTB-Talent. Er hat die Quali überstanden, zum ersten Mal in seiner Karriere und dabei Zuschauerinnen und Zuschauer begeistert. Ab 13.30 Uhr hat es Schönhaus im deutschen Duell mit Jannik Hanfmann zu tun. Auf dem Center Court spielen heute auch zwei Top-10-Profis, der Australier Alex de Minaur zu Beginn um 12 und später auch US-Boy Ben Shelton. Trotz der Absage von Alexander Zverev ist das Teilnehmerfeld gut wie lange nicht. 2,2 Millionen Euro Preisgeld werden ausgeschüttet, mehr als 400.000 allein an den Sieger, der am Sonnabend gekürt wird. Die Hamburg Open sind für die Profis letzter Härtetest vor den French Open in Paris.
11: Und die beginnen dann schon am Sonntag, also einen Tag nach dem Finale am Roten Baum.
4: Vielen Dank. Das war der Sport hier auf NDR Info, 10.23 Uhr. Wie selbstverständlich nehmen wir im Alltag eigentlich digitale Dienste und Angebote in Anspruch? Meist ja ohne zu hinterfragen, wer die eigentlich bereitstellt. Das sind ja oft die USA oder China und Europa. Im Wettrennen um die globale Vorherrschaft beim Megathema künstliche Intelligenz zum Beispiel nimmt unser Kontinent leider keine Spitzenposition ein. Wie also kann Europa unabhängiger werden? Unser NDR-Info-Thema heute. Denn In Berlin startet ja die Republika, eine der wichtigsten Digitalkonferenzen Europas. Eines der Schlagworte in diesem Jahr, die digitale Souveränität. Darüber hat meine Kollegin Liane Kossmann heute Morgen mit dem CDU-Europaabgeordneten und Digitalpolitiker Axel Voss gesprochen. Ihn hat sie bei der Anreise zur Republika am Flughafen erreicht. Deswegen war es mit der Tonqualität an der einen oder anderen Stelle vielleicht ein bisschen hakelig, das bitten wir schon mal zu entschuldigen. Inhaltlich war es aber umso interessanter. Liane Kossmann wollte von Axel Voss wissen, wie weit wir denn schon gekommen sind beim allseits erhofften digitalen Befreiungsschlag.
20: An sich stehen wir meines Erachtens am Anfang. Wir müssen radikal umdenken und radikal anders agieren. Ansonsten, hier geht es wirklich um das Überleben, digitale Überleben Europas.
21: Und was meinen Sie mit radikal umdenken? Braucht es da einen Strategiewechsel in der Europäischen Union?
20: In jedem Fall. Also erstmal brauchen wir überhaupt eine Strategie. Und dann bräuchten wir eigentlich schon so eine Art Notfallplan, weil die Zeit so weit vorangeschritten ist. Wir brauchen im Grunde 5 Sofortentscheidungen. Das ist einmal den europäischen Digitalbinnenmarkt wirklich vollenden. Wir brauchen die Kapitalmarktunion jetzt und nicht erst in 5 Jahren. Eine digitale Governance muss zentralisiert werden. Wir brauchen die innovationsfreundliche Beschaffung und im Grunde auch ein Abhängigkeitsaudit und eine Exitplanung.
21: Ja, das klingt nach großen Herausforderungen. Hat die Europäische Union denn für sich eigentlich auch erstmal genau definiert, was sie eigentlich meint mit digitaler Souveränität? Wenn man sich mal die Diskurse in den Ländern anschaut, in Deutschland spielen da individuelle und kollektive Selbstbestimmung eine große Rolle. Im Französischen eher ja die wirtschaftliche Unabhängigkeit.
20: Ja, also es geht natürlich auch um Souveränität, aber wir müssen darüber hinaus auch darüber nachdenken, wie wir uns überhaupt auf Aufgaben konzentrieren, die zukunftsorientiert sind. Aber die Souveränität ist natürlich insofern festgelegt, dass wir unabhängiger werden wollen. Auf der einen Seite, dazu brauchen wir, was wir immer als sogenannten Eurostack bezeichnen, also eine europäische Infrastruktur, auf der man auch die Werte, europäische Werte mit Technologie verbindet. Und das ist etwas, was wir erst schaffen müssen. Und das ließe sich eigentlich, wenn man konzentriert und entschlossen und mit Mut daran geht, innerhalb eines Jahres höchstwahrscheinlich auch hinbekommen.
21: Aber wenn ich das so bei Ihnen raushöre, dieser Mut, diese Entschlossenheit, die fehlt ja offensichtlich. Woran liegt das denn?
20: Es liegt zum Teil daran, dass die Kommission noch nicht, die Europäische Kommission noch nicht umgestellt hat auf Management. Sie produziert weiterhin Ideen und Papiere, ist alles nicht falsch, aber ich glaube, das richtige Element im Moment wäre wirklich managen, wie wir aus dieser Abhängigkeit rauskommen. Und es liegt daran, dass wir 27 unterschiedliche oder fragmentierte Systeme in den Mitgliedstaaten haben, die alle noch nicht bereit sind, wirklich auf ein Level einzuzahlen, sprich eine europäische Infrastruktur.
21: Jetzt ist es ja auch das eine, wenn die Europäische Union, wenn die EU-Kommission da Leitplanken einschlägt, wenn Sie auf die Menschen draußen mit ihren Handys schauen, mit ihren Computern, Tablets, haben Sie denn den Eindruck, dass die Leute diese politischen Bemühungen überhaupt gutieren, dass sie das auch gut finden?
20: Also das würde ich schon damit rechnen, dass das passiert, weil im Moment Ihnen ja nichts anderes übrig bleibt, außer amerikanische Infrastruktur oder chinesische Infrastruktur zu nutzen. Wenn wir da selber nichts aufbauen und der Staat nicht auch Ankerkunde wird in diesem Bereich, dann haben wir natürlich schlechte Karten. Aber ich würde schon sagen, dass die Bevölkerung durchaus bereit ist, hier auch umzuschwenken.
21: Ja, da treffen ja auch ganz unterschiedliche Ansichten aufeinander. Wo fängt denn aus Ihrer Sicht Regulierung an, die sinnvoll ist, ohne der europäischen Digitalwirtschaft Fesseln anzulegen? Also besteht da nicht vielleicht auch die Gefahr, zu sehr, zu viel zu regulieren?
20: Also die Gefahr besteht bei uns mit Sicherheit, weil wir zu komplex in all diesen ganzen Einzelfragen werden. Es bräuchte eigentlich mehr einen Rahmen, in dem man sich bewegen kann und eine Flexibilisierung auch von gesetzgeberischen Entscheidungen. Dass man nicht erst Jahre braucht, bis man irgendwie was ändert, sondern diese Gesetzgebung flexibel handhabt. weil sich die Technologie so schnell ändert, dass sich auch der demokratische Gesetzgeber hier anpassen muss.
21: Ja, wir werden ja wahrscheinlich auch nie ganz autark sein. Dazu ist die Welt zu vernetzt inzwischen. Und die digitale Technologie hat heute ja auch einen so viel größeren Einfluss darauf, wie Gesellschaften sich verhalten und entwickeln. Wie lassen sich denn Möglichkeiten der Mitbestimmung dafür schaffen? Also wie unsere Daten verarbeitet werden? Oder was müsste aus Ihrer Sicht dafür entwickelt werden?
20: Also im Grunde haben wir die Grundlagen dafür ja gelegt. Wir wollen bei der KI, dass eine Maschine nicht über Menschen entscheidet, bei der Datenschutzgrundverordnung, dass die Daten auch sozusagen die Privatsphäre schützen. Also von daher haben wir die Grundlagen da. Wir übertreiben es nur eben immer wieder mit allem, ob es in der Anwendung, in der Interpretation dieser Regeln ist. Und davon müssen wir Abstand nehmen. Wir brauchen natürlich eine Art Sicherheit für den Einzelnen, damit er auch Vertrauen hat, diese Systeme zu nutzen. Auf der anderen Seite können wir aber nicht so sehr ins Detail gehen, dass das die Innovation bei uns killt. Deshalb brauchen wir da unbedingt das Umdenken.
4: Das sagt der CDU-Europaabgeordnete und Digitalpolitiker Axel Voss. Man hat es gehört, ihn hatte meine Kollegin Liane Kossmann heute früh bei der Anreise zur Republika am Flughafen erreicht. Deshalb bitten wir Sie, die nicht ganz so gute Tonqualität zu entschuldigen. Die Republika in Berlin, da ging es heute auch um die Bedeutung künstlicher Intelligenz für die IT-Sicherheit. Und wir berichten darüber in 5 Minuten.
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10: Um 10.31 Uhr mit Michael Hafke. Deutschland tut nach Ansicht von Experten zu wenig für den Klimaschutz. Eine Gruppe unabhängiger Berater stellt der Bundesregierung in ihrem aktuellen Bericht ein schlechtes Zeugnis aus. Katrin Schirwagen aus der NDR Nachrichtenredaktion erklärt die Gründe.
0: In der Kritik steht vor allem der CO2-Ausstoß, der ja maßgeblich für den Klimawandel verantwortlich ist. Im vergangenen Jahr wurden in Deutschland die vorgegebenen Werte zwar nicht überschritten, sie konnten aber auch nicht weiter reduziert werden. Und in den kommenden Jahren wird der Treibhausgasausstoß laut der Prognose zu langsam sinken. Das betrifft vor allem den Gebäude- und Verkehrssektor. Der Expertenrat mahnt, dass die Bundesregierung ab 2030 ihre Klimaziele deutlich verfehlen wird. Das neue Klimaschutzprogramm bewerten die Fachleute als ungenügend.
10: Die Zahl der weltweit erfassten Hinrichtungen ist laut Amnesty International im vergangenen Jahr massiv gestiegen. Die Menschenrechtsorganisation listet mehr als 2700 Exekutionen in 17 Ländern auf. Das sei ein Anstieg von 78% im Vergleich zum Vorjahr. Die weltweit höchste Zahl an Hinrichtungen wird laut Amnesty in China vollstreckt. Das tatsächliche Ausmaß bleibe aber unklar, weil Daten zu Exekutionen in dem Land als Staatsgeheimnis gelten. Im Iran wurden 2025 mehr als 2100 Hinrichtungen erfasst. In Saudi-Arabien waren es mehr als 350. Auch in den USA stieg die Zahl auf fast 50. In Paris kommen heute die Finanzminister der G7-Staaten zusammen, um über die Lage der Weltwirtschaft zu beraten. Bundesfinanzminister Klingbeil warnte im Vorfeld vor den Folgen, sollte der Iran-Krieg noch länger andauern. Aus Paris, Julia Borutta.
1: Vor seinem Abflug nach Paris betonte Bundesfinanzminister Lars Klingbeil, der Iran-Krieg bedrohe die wirtschaftliche Entwicklung massiv. Es müsse alles getan werden, um den Krieg dauerhaft zu beenden, die Region wieder zu stabilisieren und freie Seewege durch die Straße von Hormuz zu gewährleisten. Es sei wirtschaftlich und politisch von entscheidender Bedeutung, dass Deutschland und Europa unabhängiger und krisenfester werden.
10: Im Bundesinnenministerium gibt es Pläne, den Zivilschutz für den Fall eines Krieges oder von Anschlägen zu stärken. Nach Informationen der Bild steht dafür ein 10 Milliarden Euro schweres Programm bereit. Michael Kück aus der NDR Nachrichtenredaktion mit den Einzelheiten, was genau geplant ist.
22: Vor allem das technische Hilfswerk soll besser ausgerüstet werden. Viele neue Fahrzeuge, über 100.000 neue Feldbetten soll es geben. In einem möglichen Kriegsfall oder bei Katastrophen hat das THW ja zum Beispiel die Aufgabe, die Infrastruktur in Deutschland zu sichern, unter anderem auch die Wasserversorgung. Und es sind dafür 50 neue Standorte in Deutschland geplant, an denen spezielle Einsatzgruppen aufgebaut werden sollen. Man schaut da einfach nochmal, in welchem Zustand sind eigentlich die Bunker in Deutschland. Auch Tunnel und Tiefgaragen hat man im Blick. Und diese Infos, die sollen dann nach und nach in die NINA-Warn-App des Bundes aufgenommen werden, sodass jeder und jede eine Übersicht hat.
10: In Rheinland-Pfalz wählt der Landtag am Mittag einen neuen Ministerpräsidenten. Aller Voraussicht nach wird dieser mit Gordon Schnieder erstmals seit 35 Jahren wieder von der CDU gestellt. Er führt künftig eine Koalition mit der SPD. Schnieder sagt im SWR, er sei zuversichtlich, bei der Wahl ein gutes Ergebnis zu erzielen.
2: Wir haben eine sehr deutliche und eine sehr stabile Mehrheit aus beiden Volksparteien. Und da ist auch in den letzten Wochen Vertrauen gewachsen. Ich werde nachher auch zu den Kolleginnen und Kollegen der SPD gehen, werde dann auch in meine eigene Fraktion gehen. Und ich glaube, dass uns beide eint, dass wir jetzt auch in großer Geschlossenheit hinter der neuen Landesregierung stehen und auch geschlossen in die nächsten Jahre gehen. Von daher bin ich sehr zuversichtlich, dass das heute eine gute Wahl und ein gutes Ergebnis wird.
10: Der designierte Ministerpräsident von Rheinland-Pfalz, Schnieder. In Deutschland sind im vergangenen Jahr weniger vegetarische und vegane Fleischalternativen produziert worden als im Vorjahr. Das hat das Statistische Bundesamt mitgeteilt. Demnach lag der Rückgang bei 1,2% auf insgesamt knapp 125.000 Tonnen. In den vergangenen Jahren war der Absatz von Fleischersatzprodukten dagegen noch stetig angestiegen. Im Vergleich zu 2019 hat sich die Herstellung von vegetarischen und veganen Alternativen dagegen trotz des jetzigen Rückgangs mehr als verdoppelt. Das von einem Hunter-Virus-Ausbruch betroffene Kreuzfahrtschiff hat am Vormittag den Hafen von Rotterdam erreicht. In der niederländischen Stadt werden die verbliebenen 27 Menschen von Bord der Hondius gehen und sich zunächst in Quarantäne begeben. Dabei handelt es sich um 25 Besatzungsmitglieder und zwei medizinische Mitarbeiter. An Bord befindet sich auch noch die Leiche einer Deutschen, die Anfang Mai an den Folgen einer Hantavirus-Infektion gestorben war. Die Hondius soll in Rotterdam gründlich desinfiziert werden. Und das waren die Nachrichten.
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4: Das bleibt so ein bisschen durchwachsen in dieser neuen Woche. Heute gibt's neben Sonne oft dichte Wolken, gelegentlich dann auch Schauer, später einzelne Gewitter sogar. Nach Osten hin allerdings ist es freundlicher, die Höchstwerte 13 bis 21 Grad. Morgen gibt es dann wieder so einen Wechsel aus Sonne und Wolken, von Südwesten her allmählich stärker bewölkt und dann wieder einzelne Schauer. Die Temperaturen ganz ähnlich wie heute und auch am Mittwoch eher bewölkt, zeitweise Schauer, am Donnerstag auch wechselhaft. Ende der Info der Verkehrsservice. Die A21 Kiel Richtung Bargteheide ist zwischen Trappenkamp und Dahldorf nach einem Unfall gesperrt. Und auf der A28, da stockt es leer Richtung Bremen zwischen Neuenkruge und Oldenburg-Eversten auf 3 Kilometer Länge. Und Sie hören Ende der Info, am Mikrofon Tim Krohn. Wenn man an KI denkt, dann denkt man ja oft an Arbeitsplätze, die wegfallen könnten, an Deepfake-Videos auf Social Media oder an KI-Assistenten, die einem den Alltag eben erleichtern. Eher wenig im Fokus war bisher die Bedeutung künstlicher Intelligenz für die IT-Sicherheit. Aber auch in diesem Bereich sind die Entwicklungen wirklich rasant. Am Montag gab Google bekannt, man habe einen Cyberangriff auf ein Unternehmen vereitelt, bei dem eine KI eingesetzt worden sei. Um welche Software es sich handelt, ist noch nicht bekannt. Ein großer Name aber geistert schon seit Wochen durch die Fachkreise. Die KI, ich sage jetzt mal den deutschen Titel, Mythos, der US-amerikanischen Firma Anthropic. Was die angeblich kann und was dahinter steckt, all das hat sich Daniel Frevel für uns mal angeschaut.
3: Anfang April veröffentlicht die amerikanische KI-Firma Anthropic ein Video im Netz, das für großes Aufsehen sorgt. Darin erzählen Entwickler und Führungspersonen der Firma, dass sie ein neues KI-Modell entwickelt haben. Es soll Sicherheitslücken in Programmcodes finden und ausnutzen können. Kurz gesagt, die KI kann hacken. Logan Graham ist einer der Entwickler in dem Video. Darin sagt er über die KI, sie kann komplexe und langwierige Aufgaben besser erledigen, für die ein ausgebildeter Mensch einen ganzen Tag brauchen würde. Ganz klar können diese Fähigkeiten gefährlich sein, wenn sie in die falschen Hände geraten. Mythos heißt die KI. Angeblich soll sie bei einem Test schon eine Sicherheitslücke in einem Betriebssystem gefunden haben, die 27 Jahre lang nicht entdeckt wurde. Anthropic will die neue KI zunächst nicht veröffentlichen, aus Verantwortung, so die Botschaft. Trotzdem macht sich große Unruhe breit. Noch vor der Veröffentlichung des Videos gibt es ein geheimes Treffen mit Vertretern der US-Regierung und dem Chef von Anthropic. Besonders groß ist die Sorge in der Bankenbranche. Der US-Finanzminister trommelt alle Chefs der großen US-Banken zusammen und informiert sie zu Mythos. Auch in Deutschland warnt die Bankenaufsicht vor möglichen Risiken. Claudia Plattner vom Bundesamt für Sicherheit in der Informationstechnik spricht gar von einem Wendepunkt in der Cybersicherheit.
6: Die Gefahr, die für Banken, Unternehmen, aber auch für öffentliche Institutionen natürlich herrschen, ist die, dass wenn Schwachstellen bekannt sind, dass in dem Moment natürlich dann auch Angreifer, wo sie Schwachstellenkenntnis haben, die dann auch nutzen für Angriffe. Und wir gehen außerdem davon aus, dass sich der Prozess enorm beschleunigen wird.
3: Die KI, so Plattner, könnte in wenigen Minuten das erledigen, wofür Hacker teils Monate Zeit brauchen. Mythos kann unter anderem den Programmcode von Software scannen und Sicherheitslücken finden, die normalerweise nur mit extrem viel Aufwand entdeckt werden, erklärt Hannes Federath, Professor für IT-Sicherheit an der Uni Hamburg.
7: Dadurch entsteht zunächst überhaupt noch kein Schaden, denn die Lücke wird ja noch nicht unmittelbar ausgenutzt, aber die Möglichkeiten, die sich mit Mythos bieten, gehen so weit, dass man auch gleich ein Angriffswerkzeug sich mit erzeugen lassen kann, das natürlich dann auch in der Hand von bösartigen Hackern direkt geeignet wäre, sofort auch anzugreifen.
3: Nicht nur Banken oder Regierungen könnten Opfer werden. Auch normale Betriebssysteme wie Windows kann die KI durchleuchten. Claudia Plattner vom BSI.
6: Im Zweifelsfall das Betriebssystem, das Sie zu Hause auf dem Handy oder auf dem Computer haben. Und auch hier wird es natürlich Angreifer geben, bei denen da entsprechende Begehrlichkeiten geweckt werden.
3: Daher rät sie Privatleuten, die üblichen Sicherheitsmaßnahmen weiter zu beachten.
6: Also hier gilt bitte unbedingt automatische Updates einschalten, das hilft schon mal viel. Und ansonsten gerne auch weiterhin entsprechend Passkeys und vernünftige Passwörter verwenden, auch das hilft.
3: Anthropic selbst hat mittlerweile das sogenannte Projekt Glasflügel gestartet. Große IT-Unternehmen wie Google sollen Mythos darin nun erstmal testen dürfen und ihre Sicherheitslücken schließen. Im besten Fall könnte die KI natürlich auch helfen, IT-Systeme sicherer zu machen. Allerdings nur, wenn sie in den richtigen Händen bleibt.
4: 10.41 Uhr.
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4: Seit Jahren steckt Deutschland ja schon wirtschaftlich in der Krise und die Menschen sparen dementsprechend an vielen Dingen. So auch am Reisen. Sollte man jedenfalls meinen. Es ist aber nicht so. Im vergangenen Jahr haben die Deutschen so viel Geld wie nie für Reisen ausgegeben. Laut Welttourismusorganisation belegt Deutschland bei den Reiseausgaben nach China und den USA den dritten Platz. Besonders Wellnessreisen und Retreats sind im Trend.
8: Heute mach ich gar nichts, keinen Finger krumm.
21: Was Max Rabe da besingt, klingt nach Entspannung pur. Doch nur Faulenzen reicht vielen nicht mehr. Auch im Urlaub sollen Körper und Geist kräftig optimiert werden. Es gibt Gehirntunings, Infusionstherapien und natürlich Retreats, etwa mit Yoga oder Ayurveda. Auf Social Media wird viel dafür geworben.
23: Cold Water. Hot stones. Complete recharge.
24: Today, we're diving into Thailand's best wellness retreats.
25: Also ich will eine Ayurveda-Kur bei mir buchen, weil ich weiß, dass ich sehr viele verschiedene Resorts kenne.
26: If you're an exhausted parent who needs a wellness retreat, stop scrolling.
27: Heute zeige ich euch, was ihr am besten für euren Wellnessaufenthalt mitnehmen solltet.
21: Insbesondere jüngere Menschen aus der sogenannten Gen Z, also zwischen 1997 und 2012 Geborene, und die von 1981 bis 96 geborenen Millennials würden die Entwicklung vorantreiben. So die Unternehmensberatung McKinsey in ihrer Erhebung The Future of Wellness. Sie beziffert den Wert der globalen Wellnessindustrie auf 2 Billionen US-Dollar. Vor 5 Jahren waren es 1,5 Billionen US-Dollar. Der Untersuchung zufolge wünschten sich die Verbraucherinnen und Verbraucher, auf Wellnessreisen nicht nur ihr Wohlbefinden zu verbessern, sondern auch Neues zu erlernen. Fitnessübungen, Meditationspraktiken oder Ernährungsroutinen.
9: Getrieben von den Jüngeren sickere der Trend auch zu älteren Altersgruppen durch. Das bestätigt Thorsten Schäfer vom Deutschen Reiseverband.
12: Seit einigen Jahren nimmt der Trend zu, dass man im Urlaub sich aktiv betätigen will, Sport treiben will, für den Körper etwas Gutes tun will, für die Gesundheit. Also man will nicht nur am Strand liegen.
9: Reisen an sich, findet der Deutsche Reiseverband, sei ein Grundbedürfnis. So lasse sich auch der neue Rekordwert von 88 Milliarden Euro für Tourismusausgaben im vergangenen Jahr erklären. Ein Plus von 26% im Vergleich zur Zeit vor Corona, so Schäfer.
12: Wir sehen seit Jahren, dass die Urlaubsausgaben steigen, auch trotz geopolitischer Spannungen und auch wirtschaftlicher Herausforderungen. Und in Umfragen zeigt sich immer, dass die Deutschen auf Reisen, auf Urlaub, auf Wellness nicht verzichten wollen.
9: Gespart werde allerdings bei Nebenausgaben für Restaurantbesuche oder Ausflüge vor Ort. Wachstumsmotor, so der Verband, seien Kreuzfahrten mit einem Plus von gut 8% im Vergleich zum Vorjahr. Auch an Bord gibt es ja Wellnessangebote. Auch bei Daniela Tietze, Inhaberin eines Reisecenters in Neu-Wulmsdorf in Niedersachsen, ist der Trend angekommen. Die Nachfrage ist so groß, dass sogar eine eigene Yogareise aufgesetzt wurde. Viele Monate vorher gibt es nur noch Restplätze. Die Lust auf Wohlfühlurlaub habe zugenommen.
13: Gerade was die Bereitschaft betrifft, für Erholung etwas mehr Geld auszugeben. Also allgemein für körperliche Erholung und Achtsamkeit. Schon, also das ganze Social Media vielleicht auch, was natürlich dahin lenkt ein bisschen auf Body and Mind und Digital Wellness und Co.
9: Auch Hoteliers stellten sich vermehrt auf den Wunsch der Verbraucher ein und bauten Räumlichkeiten zu Wellnessbereichen um, so Tietze.
4: Wiebke Nielsen berichtete. Ja, und nach dem Wellness-Boom bei den Retreats im Urlaub kommt gleich noch das Bangaranga aus Bulgarien. Nächstes Jahr trifft der ESC-Zirkus sich in Sofia. Mehr dazu gut in gut 90 Sekunden. Diese 90 Sekunden gehören Michael Hafke. Hier ist all das, was wichtig ist.
14: Die Bundesregierung muss nach Ansicht ihres Expertenrats mehr für den Klimaschutz tun. Laut dem jährlichen Gutachten reicht das Klimaschutzprogramm von Umweltminister Schneider nicht aus, um die Treibhausgase zu reduzieren. Die Wirkung ist demnach zu optimistisch geschätzt worden, besonders bei Gebäuden und im Energiesektor. Die Experten sagen voraus, dass damit die vorgegebenen CO2-Ziele 2030 und 2040 überschritten werden. Die Finanzminister der G7-Staaten treffen sich heute und morgen in Paris und wollen vor allem über den Iran-Krieg und seine Folgen sprechen. Bundesfinanzminister Klingbeil warnte vorher noch einmal, dass der Konflikt und die Blockade der Straße von Hormus der wirtschaftlichen Entwicklung weltweit massiv schadeten. Deshalb muss seiner Ansicht nach alles getan werden, um den Konflikt dauerhaft zu beenden. In den vergangenen Jahren hat es immer mehr vegane oder vegetarische Fleischalternativen gegeben. Jetzt ist die Produktion zum ersten Mal zurückgegangen. Laut dem Statistischen Bundesamt waren es 2025 rund 125.000 Tonnen, 1,2% weniger als im Vorjahr. Das ist aber immer noch doppelt so viel wie 6 Jahre zuvor. Gemessen am Herstellungswert fiel die Fleischproduktion allerdings 70 Mal größer aus als die pflanzliche. Zu den Alternativprodukten zählen zum Beispiel Sojawurst, Veggieburger oder Tofu-Bratlinge. Und das Wetter in Norddeutschland. Neben Sonne gibt es oft dichte Wolken. Dazu kommen gelegentliche Schauer, später auch einzelne Gewitter. Nach Osten hin bleibt es freundlicher bei Werten zwischen 13 und 21 Grad. Soweit der Kurzüberblick. Weiter mit dem Kron.
4: Vielen Dank. So eine Party wie die am Sonnabend in Wien, klar, die ist teuer. Der Eurovision Song Contest in Österreich, so über den Daumen gerechnet, hat er rund 16 Millionen Euro gekostet. Allerdings, wenn man dann sieht, dass ja quasi die halbe Welt den ESC im Fernsehen sieht, dann rechnet sich's eben doch. Der ESC ist und bleibt auch nach 70 Jahren die größte Musikshow der Welt. Und sie hatte in dieser 70. Ausgabe ja doch so ziemlich alles, was man sich von einem spannenden Abend erwarten kann. Jury-Votings, die erstmal kreuz und quer verteilt waren, dann plötzlich Israel in Führung, ausgerechnet Israel, muss man ja sagen, angesichts all der Länder, die wegen der Teilnahme Israels den ESC in diesem Jahr boykottiert hatten. Schließlich dann aber der überlegene Sieg der bulgarischen Sängerin Dara. Nun also Sofia. Oder welche Stadt auch immer. Eins ist klar, der Eurovision Song Contest 2027 findet in Bulgarien statt. Oliver Schosch.
0: Die 27-jährige Sängerin Dara, die mit vollem Namen Darina Jotova heißt, wird wie eine Heldin am Flughafen der bulgarischen Hauptstadt Sofia empfangen. Auf dem Rollfeld stehen zwei Feuerwehrautos Spalier und sprühen eine riesige Wasserfontäne, durch die das Flugzeug mit Dara und ihrer Delegation an Bord hindurchfährt. In der Empfangshalle des Flughafens heizt unterdessen eine Mädchen-Hip-Hop-Tanzgruppe ein. Hunderte Fans sind gekommen und warten auf die Ankunft von Dara, so wie die 15-jährige Victoria. Ich bin hier, um Dara nach ihrem großartigen Auftritt beim ESC zu sehen. Ich habe von Anfang an sie geglaubt. Bangaranga ist ein unglaublich unterhaltsames, energiegeladenes Lied. Und dann kommt Dara durch die Schiebetür mit dem ESC-Pokal. Sie hebt ihn in die Luft und wird von einer Konfettikanone mit goldenen Konfetti beschossen. Dieser Sieg bedeutet mir sehr viel, denn gerade den Kindern kann ich zeigen, dass alles möglich ist und dass es nichts ausmacht, aus einem kleinen Land zu kommen. Denn wir können mit unserer Arbeit, unseren Träumen und unseren täglichen Anstrengungen die ganze Welt erobern. Наш труд с нашите мечти, с всекидневните ни усилия да преобърнем целия

Dara kommt aus der bulgarischen Schwarzmeerstadt Varna. Sie wurde vor 10 Jahren bekannt durch die Castingshow The X Factor Bulgaria und wurde im Laufe der Jahre zu einer festen Größe in der bulgarischen Popmusik.

0: Beim ESC wurde sie ursprünglich nur zum erweiterten Favoritenkreis gezählt. Finnland sahen die Buchmacher durchgehend auf Platz 1, Griechenland und Israel galten als die Publikumslieblinge. Doch dann kam Dara mit ihrem Balkan-Disco-Kracher Bangaranga, einer Mischung aus Balkanmusik und K-Pop in der Art von Gangnam Style. Bangaranga. 2027 findet der ESC also zum ersten Mal in Bulgarien statt. Wo genau, das wird nun diskutiert. Dara sprach nach ihrem Sieg wie selbstverständlich von der Hauptstadt Sofia. Und das freut den dortigen Bürgermeister Vasil Tersiev. Er sagt, natürlich sei Sofia bereit und könne es kaum erwarten. Die Arena Sofia ist mit 17.000 Plätzen die größte des Landes. Aber auch der Bürgermeister der Schwarzmeerstadt Burgas, der Nachbarstadt von Daras Heimatstadt Varna, will den ESC ausrichten. Die Arena Burgas hat immerhin 15.000 Plätze. Und Plovdiv will sich auch noch ins Spiel bringen. Bulgarien gilt als eines der ärmsten und korruptesten Länder der EU. In den letzten 3 Jahren hatte Bulgarien keine Kandidaten zu den Song Contests geschickt, wegen finanzieller Probleme beim bulgarischen öffentlich-rechtlichen Rundfunk BNT. Doch Bulgariens Kulturminister Eftim Miloshev ist davon überzeugt, dass man die Ausrichtung gemeinsam schaffen werde. Der Ministerrat ist noch in dieser Woche bereit, alle Behörden und Institutionen zu organisieren, die mit der Ausrichtung des ESC 2027 in Bulgarien beschäftigt sein werden. Dazu gehören natürlich die Auswahl des Veranstaltungsorts, die Finanzierung, die Logistik, die Organisation, das Marketing, die Werbung und die Sicherheit. Der ESC wird seit einigen Jahren von der internationalen LGBTQ-Community stark geprägt. Die Frage ist, wie diese in Bulgarien aufgenommen wird. Die bulgarische Gesellschaft gilt da als nicht besonders offen. Die LGBTQ-Szene ist in Bulgarien nur an wenigen Orten sichtbar.
1: Oliver Schosch berichtete. Tja, wer solche Shows wie den ESC über Stunden sieht, der denkt sich dann mal schnell, oha, ich wünschte, ich wäre einmal so sexy und vor allem so schlank wie einer der Tänzerinnen und Tänzer. Schlank im Schlaf, dieser Traum ist ja dank der Abnehmspritze, Wirklichkeit geworden. Regelmäßig gespritzt sorgen sie für einen Gewichtsverlust zwischen 10-15% in einem Jahr. Allerdings wird sie nur in bestimmten Fällen von der Krankenkasse gezahlt und gilt als Lifestyle-Produkt, kosten bis zu 6.000 Euro im Jahr. Antonia Scheurer hat in Berlin mal Menschen gefragt, was sie von dieser Spritze halten.
2: Ich glaube, die Nebenwirkungen sind relativ heftig und ich persönlich brauche sie auch nicht. Ich verstehe es aber, dass Leute die benutzen natürlich.
3: Wenn es jetzt nur aus ästhetischen Gründen ist, wie bei der Verwendung von Botox, dann glaube ich, kann man das persönlich übernehmen, die Kosten.
4: Ich denke mir schon, dass einige Leute das benötigen, weil sie Adipositas haben und damit nie klarkamen, auch wenn es biologisch ist, dann würde ich ja auf jeden Fall.
3: Wenn ich das Geld dafür habe und die Lust auch.
5: Ich könnte eine gebrauchen für meinen Bauch, nur ich bin zu alt dafür. 82 Jahre und als Mann, nein.
6: Ich wiege jetzt ca. 99 Kilo und habe vor Jahren mal 128 Kilo gewogen. Ohne Spritze und ohne andere Sachen. Ja, also ich halte persönlich nicht viel davon.
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1: Seit Generationen ist Heinrich von Kleists Klassiker Michael Kohlhaas Schulstoff. Die Geschichte eines im Grunde wohlanständigen Pferdehändlers, der sich ungerecht behandelt fühlt und bald zum Mörder wird. Vielleicht wird nun ja auch Michaela Kohlhaas zur Pflichtlektüre an den Schulen. Das ist so eine Art Überschreibung des Klassikers von Kleist, der neue Roman der Leipziger Schriftstellerin Heike Geißler. Alexander Solloch hat den Roman gelesen.
7: Schon lange hat Michaela Kohlhaas das Gefühl, nicht mehr im Einklang mit sich selbst leben zu dürfen. Neugierig, ausufernd und weitherzig möchte die knapp über 40-Jährige sein. Das nun aber in einer Zeit, in der die meisten Länder, Staaten und Staatsbürger zur Enge neigen. Eine Enge, die ihr die Luft abschnürt, uns allen die Luft abschnürt. Aber sie allein ist diejenige, die aus diesem Störgefühl eine Konsequenz zieht. Sie gibt ihr bequemes Leben auf und zieht ins Offene, in den stillen und doch penetranten Kampf gegen die Maßlosigkeit von Geld, Macht und Ruhmesgier.
8: Michaela Kohlhaas war nicht außergewöhnlich rechtschaffen. Aber dennoch würde ihrem herausgeforderten und überstrapazierten Gerechtigkeitssinn eine Schrecklichkeit und Wehrhaftigkeit erwachsen, die gewaltig sein und auffallen würde. Man würde von Michaela Kohlhaas sprechen, sie preisen und verfluchen.
7: Die große Frau des Jahrhunderts, die beispielhafte Frau, wird sie immer wieder genannt. Wer aber spricht denn eigentlich mit solcher rühmenden Gewissheit über Michaela Kohlhaas? Es ist die Ich-Erzählerin, die tatsächlich überhaupt nicht gewiss auf dem schwankenden Boden des Alltags steht, eher wie aus Heike Geißlers Vorgängerroman Die Woche entlaufen scheint. Als Mutter, Ehefrau, Konsumentin, Staatsbürgerin, verzweifelt den Zumutungen unserer Zeit ausgesetzt, aber selbst zu keiner entschlossenen Tat fähig. Die Michaela Kohlhaas lernt sie bei einem Spaziergang auf einem Friedhof im Leipziger Süden kennen. Dort arbeitet Kohlhaas als stellvertretende Verwalterin. Fortan verfolgt die Ich-Erzählerin gebannt, meist aus sicherem Abstand, den spektakulären Weg dieser Frau.
8: Diese Kohlhaas war ein verkanntes Wunder an Kraft und stieß die meisten, die ihr begegneten, im selben Maße ab, wie sie mich anzog. Sie war der Beistand, den ich in jeder meiner Rollen brauchte. Sie verschwendete all ihre Kraft, verschwendete alles, was sie hatte. Ihr wäre ja eine Ewigkeit lieber gewesen. Sie verschliss nicht mit Absicht. Sie wollte nur loswerden, was nicht mehr zu ihr gehörte.
7: Michaela Kohlhaas tut nämlich das, was schier nicht vorgesehen ist. Nachdem sie erfahren hat, dass ihre Stammkneipe, die in Anlehnung an Kleists Michael Kohlhaas Tronkenburg heißt, von einem steinreichen Galeristen übernommen worden ist, lässt sie in ihrer Empörung alles, was sie bindet und verpflichtet, liegen und stehen und bricht auf. Darin besteht ihre Schrecklichkeit. Ohne jemandem Bescheid zu sagen, wird sie nie wieder in ihre Wohnung, nie wieder an ihren Arbeitsplatz zurückkehren. Wie eine Obdachlose zieht sie durch die Straßen, besorgt sich bald einen Planwagen, nimmt mal unter Kunft auf einem Mittelaltermarkt, mal in einem leerstehenden Schlösschen, demonstriert ein Leben in Freiheit und Selbstbestimmung und provoziert dadurch. Heike Geißler findet für diesen seltsamen, abstoßenden und anziehenden Kampf einer Einzelnen eine geradezu hypnotisch überzeugende Sprache. Über eines nur würde man gern mit ihr diskutieren. Funktioniert ihre Heldin nicht auch ohne Anlehnung an den literarischen Klassiker? Anders als der mordbrennende Egozentriker Michael Kohlhaas will sie ja nicht Rache für selbst erlittenes Unrecht, sondern Besänftigung für alle. Vielleicht liegt der ganze Unterschied im kleinen A, das aus Michael Michaela macht.
1: Und diese Diskussion, die ist sehr bald möglich, wenn Sie mögen. Heike Geißler kommt nämlich am 11. Juni ins Literaturhaus Hannover im Rahmen der NDR-Kulturreihe Der Norden liest mit ihrem neuen Roman Michaela Kohlhaas. Er ist im Suhrkamp Verlag erschienen und Alexander Solloch hat ihn uns vorgestellt.

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1: Um 11 Uhr mit Michael Hafke. Der Klimaschutz in Deutschland ist ins Stocken geraten. Das geht aus dem neuen Prüfbericht des Expertenrats für Klimafragen hervor, in dem die aktuellen Daten zur Treibhausgasemission aufgelistet werden. Aus Berlin, Maximilian Ulrich.
2: Die Berechnungen des Expertenrats für Klimafragen ergeben, im letzten Jahr blieben die deutschen Treibhausgasemissionen nahezu konstant. In den nächsten Jahren sinken die Emissionen wohl zu langsam. Ab 2030 wird Deutschland laut Projektion des Expertenrats zahlreiche Klimaziele wahrscheinlich deutlich verfehlen. Ein Grund dafür könne auch das neue Heizungsgesetz sein, das die Koalition in der letzten Woche beschlossen hat. Der Expertenrat kritisiert außerdem das im März vorgestellte Klimaschutzprogramm der Bundesregierung als unzureichend und warnt die Regierung vor weiteren Klagen gegen ihre Klimapolitik. Deutschland hat sich gesetzlich verpflichtet, bis 2045 unterm Strich keine Treibhausgase mehr auszustoßen. Beim Verfehlen bestimmter Zwischenziele drohen schon 2030 Strafzahlungen auf EU-Ebene.
1: Die Zahl der Hinrichtungen ist im vergangenen Jahr laut Amnesty International stark gestiegen. Die Menschenrechtsorganisation berichtet von weltweit mehr als 2700 vollstreckten Todesstrafen. Aus der NDR-Nachrichtenredaktion Christiane Rüther.
3: Amnesty zufolge hat sich die Zahl der Hinrichtungen damit im Vergleich zu 2024 fast verdoppelt und den höchsten Stand seit mehr als 40 Jahren erreicht. Der Anstieg geht laut Amnesty auf wenige Staaten zurück, allen voran der Iran. Die rund 2700 erfassten Hinrichtungen sind aber nur ein Teil dessen, was wirklich geschieht. So gelten Hinrichtungen in China als Staatsgeheimnis. Allein dort hat es laut Amnesty vermutlich tausende vollstreckte Todesstrafen gegeben. Auch Zahlen zum Beispiel aus Vietnam oder Nordkorea liegen nicht vor.
1: Beim Bau des Fehmarn-Belt-Tunnels zwischen Schleswig-Holstein und Dänemark gibt es neue Verzögerungen. Wie die dänische Betreibergesellschaft mitteilte, können Züge den Tunnel erst deutlich später befahren als Autos. Aus Lübeck, Tobias Gellert.
4: Zunächst sollen laut Baugesellschaft nur Autos und Lastwagen durch den 18 Kilometer langen Fehmarn-Belt-Tunnel fahren können. Züge würden erst später folgen. Ein Grund, die Bahnstrecke auf deutscher Seite werde nicht rechtzeitig fertig. Deshalb sei die Eröffnung in zwei Schritten laut Sund und Belt notwendig, um die letzte Bauphase einfacher zu machen. Konkrete Eröffnungstermine nannten die Betreiber aber nicht. Zuletzt hieß es, dass der Tunnel erst 2031 fertig werde. Ursprünglich war mit Ende 2029 geplant worden.
1: Bundesinnenminister Dobrindt will laut einem Bericht der Bild den Zivilschutz in Deutschland massiv ausbauen. Für zusätzliche Ausrüstung, Gebäude, Personal und Technik will die Bundesregierung demnach rund 10 Milliarden Euro bereitstellen. Aus Berlin, Nicole Markwald.
5: Vorgesehen ist auch eine neue Stabsstelle im Bundesinnenministerium namens Kommando Zivile Verteidigung. Sie soll im Verteidigungsfall die Zusammenarbeit mit der Bundeswehr koordinieren. Im Kabinettsentwurf ist die Anschaffung von 1009 Spezialfahrzeugen und 110.000 Feldbetten geplant. Teil des Vorhabens ist auch, an 50 Standorten medizinische Eingreiftruppen für eine große Zahl von Verletzten aufzubauen. Ziel ist nach Angaben des CSU-Politikers eine stärkere Vernetzung für mehr Sicherheit.
1: In Rheinland-Pfalz wählt der Landtag heute einen neuen Ministerpräsidenten. Zur Wahl steht CDU-Chef Schnieder, der künftig eine Koalition mit der SPD anführt. Ein Bündnis aus den beiden Parteien hat es in Rheinland-Pfalz bislang noch nie gegeben. In den vergangenen 35 Jahren hatte stets die SPD den Regierungschef oder die Regierungschefin gestellt. Im Mainzer Landtag sind außerdem noch die AfD und die Grünen vertreten. Wegen gestohlener Signalkabel kommt es im S-Bahn-Verkehr in Hannover aktuell zu Behinderungen. Wie die Betreibergesellschaft Transdev mitteilte, sind von den Einschränkungen die S-Bahn-Linien 4, 6, 61 und 7 betroffen. Die Probleme würden vermutlich bis 14 Uhr andauern. Mit Verspätungen ist vor allem auf der Strecke Richtung Celle zu rechnen. Andere Züge fahren nur einmal pro Stunde. Wo genau die Signalkabel gestohlen wurden und wer dafür verantwortlich ist, ist nicht bekannt. Und das waren die Nachrichten.
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6: Heute gibt's neben Sonne oft auch dichte Wolken und gelegentlich sind Schauer möglich, später auch einzelne Gewitter. Nach Osten hin allerdings ist es deutlich freundlicher. Die Höchstwerte liegen zwischen 13 Grad auf Wangerooge.

0: Kiel Richtung Bagter Heide zwischen Trappenkamp und Dahldorf nach einem LKW-Unfall gesperrt. A27 Bremen Richtung Bremerhaven. Zwischen Bremerhaven Süd und Geestemünde 3 Kilometer Stau. Und A28 Leer Richtung Bremen. Zwischen Neuenkruge und Oldenburg-Eversen 3 Kilometer stockender Verkehr. Also, dass es nicht wirklich rund läuft mit all den Reformplänen unserer Bundesregierung. Wir haben ja schon viel darüber berichtet hier auf NDR Info. Die Entlastungsprämie ausgesetzt, gescheitert. Die Umfragezahlen im Keller. Und obendrein musste man in den letzten Wochen und Monaten ja den Eindruck gewinnen, dass Union und SPD viel übereinander, aber offenbar wenig miteinander reden. Überall einerseits rote Linien und dann wieder andererseits das Versprechen, jetzt schauen wir aber wirklich nach vorne und packen es an. Ganz ähnlich war wohl auch CSU-Chef Markus Söder zu verstehen gestern bei Karin Mioska. Die Debatte um die anstehenden Reformen und über eine bessere Beteiligung der Sozialpartner geht weiter. Tim Aßmann.
1: Die schwarz-roten Regierungspartner, sie wollen nach vorne schauen. Dass die vergangenen Wochen, Stichwort gescheiterte Entlastungsprämie, nicht gut liefen, räumt zum Beispiel CSU-Chef Markus Söder in der ARD-Sendung Karin Mioska ein. Damit soll sich die Koalition nun aber aus seiner Sicht nicht mehr aufhalten.
2: Das ist wie beim Streit in der Beziehung. Wenn man endlos debattiert, wer letzte Woche den Müll zu schlecht rausgebracht hat, dann kriegt man den Laden nicht sauber. Und deswegen plädiere ich einfach für, nach vorne zu schauen und jetzt die größeren Brocken anzupacken.
1: Steuern, Rente, Arbeitsmarkt, Bürokratieabbau. Söder will all das in ein großes Reformpaket packen und es noch vor der Sommerpause des Bundestags Anfang Juli auf den Weg bringen. Zwingend notwendig findet Söder das. Eine Rücksichtnahme auf die Landtagswahlen im Herbst hält er für falsch.
2: Es wird nicht besser, wenn man Dinge, die man tun muss, endlos verschiebt. Und es ist auch ein schlechteres Signal, denn ich glaube, unterm Strich ist nicht so schlimm, eine Reform zu beschließen, die in Details kontrovers diskutiert wird. Weil Sie können nichts, was Sie verändern, so beschließen, dass jeder Hurra ruft. Dann hätten wir es nämlich schon lange gemacht.
1: Abseits des gemeinsamen und erklärten Willens, nun schnell ins Handeln zu kommen, liegen Union und SPD aber in zentralen Fragen noch deutlich auseinander. Beispiel Einkommensteuerreform. Kommen soll sie auf jeden Fall. Unterstreicht SPD-Fraktionschef Matthias Miersch.
3: Es ist jetzt die Herkulesaufgabe der Politik, daraus etwas zu machen. Aber klar ist, und das haben wir ja im Koalitionsvertrag schon reingeschrieben, dass wir tatsächlich die mittleren und unteren Einkommen entlasten wollen.
1: Gerungen wird weiterhin um die Gegenfinanzierung von Steuerentlastungen. Höhere Steuern für Spitzenverdiener, wie es die SPD fordert, oder radikaler Abbau von Subventionen, wie es die Union vorschlägt. Und über all dem schwebt die Frage, wie Reformen durchgesetzt werden können und dabei der soziale Frieden im Land gewahrt bleibt. Arbeitgeber und Gewerkschaften verlangen mehr Mitspracherecht in den Reformdebatten. Das war bisher zu wenig der Fall, findet Frank Wernicke, Chef der Dienstleistungsgewerkschaft Verdi, in der ARD-Sendung Bericht aus Berlin.
4: Bislang hat die Bundesregierung alle möglichen Kommissionen eingesetzt zur Rente, zur Gesundheit, zur Zukunft des Sozialstaates, ohne jegliche Beteiligung der Sozialpartner, ohne Arbeitgeberverbände, ohne Gewerkschaften.
1: Und Wernicke zieht für die Gewerkschaften rote Linien.
4: Das ist die Abschaffung des 8-Stunden-Tages, das ist die Erhöhung des Renteneintrittsalters oder auch die Absenkung des Rentenniveaus. Dieses Lied vom Alle müssen den Gürtel enger schnallen, das ist das, was viele nicht mehr hören können.
1: Die Regierungsparteien wollen Arbeitgeber und Gewerkschaften, die sogenannten Sozialpartner, also mehr einbinden. CSU-Chef Söder macht aber schon mal die Rollenverteilung klar.
2: Die Regierungspolitik macht Parlament und Regierung. Und nicht allein die Sozialpartner, aber sie einzubringen und zu bewegen, mitzumachen, ist zwingend notwendig.
1: Im nächsten Monat soll es ein entsprechendes Treffen auf Spitzenebene geben. Bis dahin will die Regierungskoalition bei den Reformplänen konkreter werden.
0: Es ist 9:09.
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0: Bahnfahrer in Mecklenburg-Vorpommern kommen nicht zur Ruhe. Kaum ist die Bahnstrecke von Rostock über Schwerin nach Hamburg wieder freigegeben, ist nun eine andere gesperrt. Von heute an wird nämlich auf der Strecke zwischen Bad Kleinen und Lübeck gebaut und das bis Mitte Dezember. Theresa Hebert hat die Einzelheiten.
6: Wer per Regionalexpress direkt in die Hansestadt Lübeck will, der wird in den kommenden Monaten über Büchen fahren müssen. Fahrzeit insgesamt etwa 1 Stunde 45 Minuten. Wer aber nicht direkt nach Lübeck muss, sondern nach Grevesmühlen oder Schönberg will, der sitzt zukünftig in einem Ersatzbus. Denn auf dem Streckenabschnitt Schönberg-Bad Kleinen wird gebaut. Konkret geht es um den RE4. Ab heute werden nämlich ab Bad Kleinen Busse bis Mitte Dezember eingesetzt. Wie die Deutsche Bahn mitteilt, soll die Strecke in den kommenden Monaten umfangreich saniert werden. Während der Bauarbeiten

0: sind zudem Arbeiten an Eisenbahnbrücken und der Abriss von zwei Straßenbrücken geplant. Da die Strecke derzeit nur mit Dieselloks befahrbar ist, sollen außerdem Oberleitungen zur Elektrifizierung der Strecke gebaut werden.
1: Ja, und auch wenn die Bahn da nicht so ganz mitspielt, findet in Lübeck trotzdem heute und morgen die Bundeskonferenz der kommunalen Frauen- und Gleichstellungsbeauftragten statt. Das Oberthema der Veranstaltung ist Antifeminismus. Inga Wonnemann hat die Einzelheiten.
2: Widerstand gegen Frauen in Führungspositionen, Ablehnung von Förderprogrammen, diskriminierende Aussagen. Laut den Veranstalterinnen der 29. Bundeskonferenz wächst Antifeminismus in Politik, Gesellschaft und Alltag. Mehr als 500 Frauen und Gleichstellungsbeauftragte, Expertinnen und Gäste werden erwartet. Sie wollen sich darüber austauschen, wie antifeministische Angriffe in sozialen Medien und im Alltag verhindert werden können. Geplant sind Vorträge unter anderem zu Care-Arbeit, also Erziehungs- und Pflegetätigkeiten, die überwiegend von Frauen geleistet werden, und zur KI, die Frauen benachteiligt. Am Ende sollen mehr als 30 Anträge beschlossen werden, etwa zur Abschaffung von Paragraph 218 oder des Ehegattensplittings.
1: Und jetzt von Schleswig-Holstein runter nach Niedersachsen, und da landen wir dann doch wieder bei der Bahn. Denn auch in Niedersachsen kommt es zurzeit im Bahnverkehr rund um Oldenburg zu Einschränkungen. Bis Donnerstag früh um 5 soll die Eisenbahnbrücke über die Hunte in Oldenburg repariert werden. Was das nun für Pendlerinnen und Pendler bedeutet, Thomas Stahlberg berichtet.
3: Einige Züge fallen aus, andere werden umgeleitet und es gibt einen Schienenersatzverkehr. Betroffen ist die Bahn, aber auch die Nordwestbahn von Oldenburg nach Bremen und nach Osnabrück. Für die Pendler heißt das, bis Donnerstagmorgen fährt zwischen Oldenburg und Bremen nur der Bus. Und das dauert dann je nach Verkehrslage mal mindestens eine halbe Stunde länger. Nach Osnabrück geht's dann auch zunächst per Bus, entweder bis Bremen oder bis Sandkrug. Und weder Fahrräder noch Elektroroller dürfen mitgenommen werden. Seit Jahresbeginn lässt sich die Huntebrücke nicht mehr hochklappen. Ein Klappteil hat einen Riss, der soll bis Donnerstag repariert werden, sodass zumindest einseitig erste Binnenschiffe wieder durchfahren können. Allein in diesem Jahr waren schon 3 Binnenschiffe gegen die Brücke gefahren, weil die sich nicht mehr klappen ließ und die Kapitäne die Durchfahrtshöhe falsch eingeschätzt hatten.
1: An diesem Wochenende war klar, der vor Dänemarks Küste angespülte tote Wal, das ist der, der vor norddeutschen Küsten in Mecklenburg-Vorpommern und Schleswig-Holstein gestrandet war. Nun stellen sich viele die Frage, woran er denn letztlich gestorben ist. Die genaue Todesursache bleibt weiter unklar. Die Verwesung sei für eine Sektion zu weit fortgeschritten, so Mecklenburg-Vorpommerns Umweltminister Backhaus. Martina Radke.
4: Das Tier müsse mindestens 4 Tage nach dessen Tod geborgen werden, um ein Ergebnis zu erhalten, sagte Backhaus im NDR-Interview. Die Verwesung sei mittlerweile so erheblich, dass man wahrscheinlich die eigentliche Todesursache gar nicht mehr herausfinden werde. Wichtig wäre es, die Daten des Treckers auszuwerten, um mehr über die Todesumstände zu erfahren. Von der Umweltbehörde in Dänemark hieß es, es gebe keine Pläne, den Kadaver zu entfernen oder genauer zu untersuchen. Am Wochenende waren Schaulustige zum Walkadaver gegangen, der im seichten Wasser vor der dänischen Ostseeinsel Arnholt liegt.
1: 4 Tage lang haben Besucherinnen und Besucher in Waren in Mecklenburg-Vorpommern die 24. Müritz-Sale gefeiert. Veranstalter und Schausteller und Händler ziehen eine positive Bilanz. Heike Becker.
5: Es waren nach Angaben des Veranstalters mehr Menschen als im vergangenen Jahr auf der Sale. Teilweise mussten die Parkplätze geschlossen werden, weil sie voll waren. Aber auch die Händler zeigten sich zufrieden. Es habe zwar schon Sales gegeben, bei denen noch mehr Menschen unterwegs waren, es habe jedoch auch schon schlechtere gegeben, so mehrere Budenbesitzer. Zu erleben gab es jede Menge Musik, live oder aus der Konserve. Vereine konnten sich auf der NDR-Bühne präsentieren und es wurde für einen guten Zweck gesammelt. Knapp 2000 Euro sind für ein neues Projekt zusammengekommen. Ein Therapiehund soll gemeinsam mit Kita-Kindern demnächst Seniorenheime besuchen.
1: Unsere Reporterinnen und Reporter in Waren, Schwerin, Oldenburg und Lübeck. Und jetzt nach Hannover, denn Hannover 96 hatte ja den Matchball, aber der landete dann doch im Aus. 3:3 hieß es am Ende und damit ist der Aufstieg in die erste Fußball-Bundesliga dann doch verspielt. Nächstes Jahr also St. Pauli und Kaiserslautern statt Bayern und Dortmund. Wir trocknen die Tränen gleich im Sport. Jetzt aber erstmal das Wichtigste, kurz zusammengefasst um genau 11:15.
6: Nach Einschätzung des Expertenrats für Klimafragen wird Deutschland seine Klimaziele bis 2030 deutlich verfehlen. Nach den Berechnungen sinkt der Treibhausgasausstoß in den kommenden Jahren zu langsam. Die Experten kritisieren in ihrem Bericht, dass das Programm der Bundesregierung aus dem Frühjahr nicht ausreicht. Deutschland hat sich verpflichtet, bis 2045 klimaneutral zu sein. Amnesty International kritisiert, dass Staaten Hinrichtungen gezielt einsetzen, um die Bevölkerung einzuschüchtern. Laut dem neuen Bericht der Menschenrechtsorganisation sind im vergangenen Jahr so viele Todesstrafen vollstreckt worden wie seit 44 Jahren nicht mehr. Erfasst wurden weltweit mehr als 2700 Exekutionen, fast doppelt so viele wie 2024. Am höchsten war die Zahl im Iran. In China könnte es nach Schätzungen noch mehr sein, wegen fehlender Daten gehen sie aber nicht in die Statistik ein. Das niederländische Kreuzfahrtschiff, auf dem das Hunter-Virus festgestellt wurde, hat im Hafen von Rotterdam festgemacht. Die Hondius soll dort desinfiziert werden. Alle Crewmitglieder müssen in Quarantäne. Die Passagiere waren bereits vor einer Woche auf den Kanarischen Inseln von Bord geholt worden. Drei Menschen starben an dem Virus. Und das Wetter in Norddeutschland. Neben Sonne gibt's oft dichte Wolken, gelegentlich auch Schauer, später dann einzelne Gewitter. Nach Osten hin bleibt's freundlicher bei Werten zwischen 13 und 21 Grad. Soweit der Kurzüberblick, weiter mit Tim Krohn.
1: Vielen Dank.
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1: Ja, nach dem gescheiterten Bundesliga-Aufstieg will Hannover 96 in der nächsten Saison nun erneut angreifen. Und das offenbar mit dem bewährten Trainer Christian Tietz. Stefanie Lavois bei mir im Studio.
8: Trainerdiskussionen seien totaler Quatsch, hatte Sportdirektor Ralf Becker nach dem enttäuschenden Unentschieden gegen Nürnberg und dem damit verbundenen vierten Platz zum Abschluss der Zweitligasaison gesagt. Die Szenerie am Maschsee gestern ein Bild des Jammerns. Tide Tedinger war für uns mittendrin.
9: Torschütze Kolja Udene trottet weinend über den Platz. Daisuke Yokota vergräbt sein Gesicht in seinem Trikot und dazu im Rasen. Viele andere stehen verloren auf dem Spielfeld herum. Der Blick geht ins Nichts, so wie bei Kapitän Enzo Leopold.
10: Totale Leere. Ich bin total niedergeschlagen. Ich habe nach dem Spiel ein paar Momente gebraucht, bis ich das mal auf den ersten Blick verarbeitet habe. Es tut unfassbar weh.
9: Auch auf den Rängen sieht man leere Gesichter. Viele Fans stehen stocksteif an ihrem Platz und können das Drama kaum begreifen.
11: Enttäuschung ist groß. Es ist unnötig. Es geht um die erste Liga und nicht um Klassenerhalt oder so ein Scheiß.
12: Man hat nicht gesehen, dass es irgendwie um Aufstieg geht, sondern eher, ja, was ein Spiel, als ob es um nichts gehen würde. Ne?
13: War frustrierend. Wir sind sogar aus Köln angereist, 3 Stunden extra für das Spiel. Und das tut doppelt weh dann.
9: Doch Hannover ist sich treu geblieben, gerade zu Hause. Nur Rang 10 weist die Heimtabelle aus. In 17 Heimspielen sind den Roten um ihren Spielführer Leopold nur 7 Siege gelungen.
10: Ja, natürlich gibt es andere Spiele, in denen wir Punkte liegen lassen. Ich glaube, ein Spiegel für die Saison war es in dem Sinne, dass wir sehr, sehr oft Führungen verspielt haben. Ja, daraus müssen wir lernen. Da müssen wir unseren Fußball weiterspielen und aufs nächste Tor gehen. Das macht uns stark und das haben wir leider auch wieder nicht hinbekommen.
9: Satte 10 Mal hat Hannover einen Vorsprung aus der Hand gegeben. Trainer Christian Tietz will nun erstmal dem Frust Raum geben. Wenigstens kurz.
14: Jetzt ist eine Enttäuschung, die ist klar. Die werden die Fans haben, die werden die Mitarbeiter haben, die werden die Spieler haben. Aber dann werden wir uns auch auf das besinnen. Viele Dinge, die wir in der Saison wirklich sehr gut gemacht haben, dann packen wir in der Regel so etwas an.
9: Doch dieses bittere Saisonfinale zu verdauen, das wird viel Zeit brauchen.
8: Apropos Zeit, in knapp 2 Wochen, am 31. Mai, stimmen die Hamburgerinnen und Hamburger darüber ab, ob sich die Hansestadt für Olympische Spiele bewerben soll. Die Pferdesportdisziplinen Dressur und Springreiten würden im Falle einer erfolgreichen Kandidatur in Kleinflottbek ausgetragen werden. Dort ging gestern das 95. Springderby zu Ende. Neben dem Sieg von Frederik Tillmann war selbstredend auch eine mögliche Olympia-Bewerbung Thema im Derbypark. Jörg Tegelhütter.
15: So oder so ähnlich könnte es in ferner Zukunft auch im Derbypark klingen, wenn Hamburg sich erfolgreich für die Olympischen und Paralympischen Spiele ab 2036 bewirbt. Das Reitgelände im Westen der Stadt ist in den Planungen der Olympiamacher als Dressur- und Springsportstandort gesetzt. Richtig so, sagt Derby-Chef Matthias Rath.
16: Mit den Stehplätzen, da müsste man schon überlegen, was kann man da für temporäre Tribünen drüber bauen. Mit der Haupttribüne müsste man mit Sicherheit was machen. Ja, es müsste ein bisschen was gemacht werden, mit Sicherheit. Auf der anderen Seite sind viele Dinge auch sehr gut erprobt.
15: 2036, 40 oder gar 44 wäre André Thieme wahrscheinlich gar nicht mehr aktiv. Aber auch der Gewinner des Großen Preises von Hamburg kann sich mit dem Gedanken Olympia in Kleinflottbek mehr als nur anfreunden.
17: Also der Platz ist so berühmt in der ganzen Welt und wunderschön und hier findet jedes Jahr aufs Neue ein riesengroßes Fünf-Sterne-Event statt, Dressur wie Springen. Also wüsste ich nicht, warum das hier in Hamburg nicht gehen sollte.
15: Aber natürlich müsste auch in Flottbek investiert werden. Rund 25 Millionen Euro schätzen die Olympiaplaner in ihrem Konzept. Ein großer Teil dürfte dann zum Beispiel in den Neubau der längst in die Jahre gekommenen Haupttribüne fließen. Aber, sagt der Hamburger Sportstaatsrat Christoph Holstein,
18: mit dem Vorteil, dass wir diese Infrastrukturmodernisierung nicht ganz allein bezahlen müssen, sondern im erheblichen Maße auch vom Bund gefördert werden würden. Und so ist das Turnier, so ist das Derby ein Booster für die Infrastrukturentwicklung, die wir vor uns haben, auch finanziell.
15: Im Derbypark in Kleinflottbek könnte es also in 10 oder 15 Jahren anders aussehen und anders klingen.
8: Dennis Schröder darf weiter auf seinen ersten Meistertitel in der nordamerikanischen Profiliga NBA hoffen. Mit den Cleveland Cavaliers feierte der Kapitän der deutschen Basketballnationalmannschaft im entscheidenden 7. Spiel der Playoffs bei den Detroit Pistons einen klaren 125-94 Sieg. Im Halbfinale warten die New York Knicks auf Schröder und sein Team.
1: Vielen Dank, Stephanie Lavoie, der Sport auf NDR Info. Es geht um die Clouds, die sozialen Netzwerke und die künstliche Intelligenz. Wie kann Europa unabhängiger werden vom Big Tech? Das ist unser NDR-Info-Thema und das wollen wir euch jetzt nochmal vertiefen. Und zwar mit einem ganz besonderen, aber dann doch verdammt wichtigen Aspekt dabei. Es geht um KI und den neuen Faschismus. Wie groß sind die Gefahren für die Demokratie? Einer, der genau darüber forscht, ist Rainer Mühlhoff. Er ist Professor für Philosophie an der Universität Osnabrück und untersucht dort die gesellschaftlichen Auswirkungen von künstlicher Intelligenz und digitalen Medien. Ich habe mich vorhin mit Rainer Mühlhoff über seine Arbeit unterhalten und ich habe den Begriff Faschismus ja eben verwendet, Herr Mühlhoff. Andererseits versprechen digitale Medien ja doch eine ganz gehörige Portion Freiheit. Also wie passt das zusammen?
19: Ja, wir sehen ja, dass über die letzten Jahre und Jahrzehnte sich das, was online stattfindet, ziemlich radikalisiert hat in Richtung Hass und Gewalt, Schmähungen. Wir haben zuletzt hier in Deutschland ja sehr stark über den Fall Colin Fernandes diskutiert, wo also KI-Tools dafür benutzt werden, um Menschen und insbesondere Frauen zum Beispiel zu diffamieren online, indem man sie nackt auszieht auf Bildern und das dann als Waffe verwendet. Das sind alles so Beispiele, die zeigen, dass diese digitale Medienkultur längst nicht mehr die Wohlfühlwelt ist.
1: Sprechen wir mal über die großen Konzerne, also die großen Big Tech Player. Die haben ja eine ungeheure Macht. Worum geht's denen nun genau? Also um möglichst wenig Regulierung, was ja marktwirtschaftlich betrachtet ja verständlich ist, oder doch um mehr?
19: Ja, wir sind bei den Big Tech Playern gerade an so einem Punkt, wo klar wird, dass wenn das Wachstum dieser Industrie so weitergeht, das exponentielle Wachstum der letzten 10 Jahre, wenn das in der Zukunft so weitergehen soll, und das wollen die natürlich, dann wird man an die Grenzen des Planeten und auch der Demokratien stoßen. Denn diese Industrie und insbesondere künstliche Intelligenz, die verbraucht so viel Energie, Ressourcen in Form von Bodenschätzen, seltenen Erden und auch Arbeitskraft und Daten, dass man das nur mit einem weltweiten Abschöpfungsapparat weiter betreiben können wird. Und insbesondere der Energiebedarf, der wird den Klimawandel so sehr ankurbeln, dass jede vernünftige Demokratie auf der Erde dem einen Riegel vorschieben müsste, früher oder später. Also der weiteren Expansion dieser Industrie. Und deswegen wissen diese Player seit ein paar Jahren, dass Demokratie letztlich das Problem ist, was aus dem Weg gerammt werden muss, wenn man so weitermachen möchte.
1: Man könnte jetzt natürlich sagen, okay, das ist eigentlich immer so bei all diesen Problemen, die Sie da eben beschrieben haben. Wenn etwas Neues kommt auf dieser Welt, sehen wir alle immer erstmal den drohenden Untergang. Am Ende ruckelt sich dann aber doch alles irgendwie zusammen. Also als es die ersten Dampfloks gab, dachte man, der Mensch könnte solche Geschwindigkeiten gar nicht aushalten.
19: Ja, ich glaube nicht, dass wir bei KI-Technologie sagen können, dass wir in erster Linie gerade die Probleme sehen oder den drohenden Untergang. Denn wenn man das mal empirisch betrachtet, dann ist KI ja vor allem ein Hype-Thema, was blindes Gehorsam und sehr, sehr hohle Versprechungen auslöst. Also man ist ja der Meinung, jedes Problem auf der Welt mit KI lösen zu können, für jedes insbesondere auch soziale oder politische Problem, also sowas wie Lehrkräftemangel oder Überforderung der Gesundheitssysteme, eine Lösung mit KI finden zu können. Das ist eine Form von blindem Vertrauen, welches auch übrigens mit dem Stand der Technik überhaupt gar nicht in Einklang steht, sodass wir eigentlich eher dagegen halten müssen, so eine übertriebene Euphorie mit dem Thema KI zu verbinden, die nämlich dann dazu führt, dass diese Industrie quasi einen Blankocheck hat, alles machen zu können und insbesondere auch der Politik alles verkaufen zu können, was sie möchten.
1: Jetzt haben Sie die Politik schon angesprochen, Herr Mühlhoff. Den Rahmen für die KI und für die Konzerne, den setzt nun mal die Politik und die entsprechende Gesetzgebung dann. Warum fällt es so schwer, einen gesellschaftlichen Konsens zu finden? Also was Big Tech darf und was eben nicht?
19: Ja, das ist eine gute Frage. Insbesondere sehen wir ja auch in Europa, und die EU war lange Zeit Vorreiterin im Regulieren von Big Tech, und zwar auf eine Weise, die ja auch internationale Ausstrahlung hatte. Auch in der EU sehen wir, dass wir jetzt gerade so eine Art Backlash erleben, wo man sich eher gegen Regulierung stellt oder Regulierung wieder abbauen möchte. Und das muss man in dem Kontext erstmal natürlich der Lobbyarbeit der Industrie sehen. Und das ist ein millionenschweres Geschäft. Also sowas wie zum Beispiel die KI-Verordnung ist das am meisten lobbyierte Stück Gesetzgebung, was wir in der EU in der Geschichte haben. Und davor war es die Datenschutzgrundverordnung. Das wurde dann durch die KI-Verordnung abgelöst. Aber das allein reicht noch nicht als Erklärung. Wir müssen das Ganze auch im Kontext des allgemeinen gesellschaftlichen Rechtsrucks sehen. Denn die KI-Industrie schafft es sehr gut mit dem gesellschaftlichen Rechtsruck, also mit dem Frust oder den Abstiegsängsten, den wirtschaftlichen Abstiegsängsten, mit der steigenden Fremdenfeindlichkeit und so weiter, gemeinsame Sache zu machen. Und das sehen wir gerade in den USA sehr gut. Wir sehen ja, wie die ultrarechte Regierung der USA mit dem Silicon Valley plötzlich eine Machtachse bildet. Und in diesem Zusammenspiel hat Regulierung natürlich überhaupt keine Chance mehr.
1: Das sagt Rainer Mühlhoff, er ist Professor für Philosophie an der Universität Osnabrück. Wie kann Europa unabhängiger werden vom Big Tech? Unser NDR-Info-Thema. Das wollen wir in der kommenden Stunde nochmal vertiefen, denn der Grund für das Ganze ist ja die Republika, eine der wichtigsten Digitalkonferenzen Europas. Was da heute alles geplant ist, darüber berichten wir in der kommenden Stunde.
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1: Um 11.30 Uhr mit Michael Hafke. Deutschland tut nach Ansicht von Experten zu wenig für den Klimaschutz. Eine Gruppe unabhängiger Berater stellt der Bundesregierung in ihrem aktuellen Bericht ein schlechtes Zeugnis aus. Katrin Schirwagen aus der NDR Nachrichtenredaktion erklärt die Gründe.
2: In der Kritik steht vor allem der CO2-Ausstoß, der ja maßgeblich für den Klimawandel verantwortlich ist. Im vergangenen Jahr wurden in Deutschland die vorgegebenen Werte zwar nicht überschritten, sie konnten aber auch nicht weiter reduziert werden. Und in den kommenden Jahren wird der Treibhausgasausstoß laut der Prognose zu langsam sinken. Der Expertenrat mahnt, dass die Bundesregierung ab 2030 ihre Klimaziele deutlich verfehlen wird. Das neue Klimaschutzprogramm bewerten die Fachleute als ungenügend.
1: Die Finanzminister und Notenbankchefs der G7-Staaten haben ihre Beratungen zu den globalen Handelskonflikten und den wirtschaftlichen Folgen des Kriegs in der Golfregion begonnen. Vor dem Treffen drängte Bundesfinanzminister Klingbeil auf ein rasches Ende des Iran-Konflikts. Der Krieg und die Blockade der Straße von Hormus seien eine ernsthafte Bedrohung für die Weltwirtschaft, erklärte er bei seiner Abreise nach Paris. Die G7 seien der richtige Rahmen, um mit den USA und den weiteren G7-Staaten über diese drängenden Fragen zu sprechen. Der französische Wirtschafts- und Finanzminister Lescure sagte zum Auftakt des Treffens, man wolle zeigen, dass Multilateralismus nützlich ist und gut funktioniert. Im Bundesinnenministerium gibt es Pläne, den Zivilschutz für den Fall eines Krieges oder von Anschlägen zu stärken. Nach Informationen der Bild steht dafür ein 10 Milliarden Euro schweres Programm bereit. Michael Kück aus der NDR Nachrichtenredaktion mit den Einzelheiten, was genau geplant ist.
3: Vor allem das technische Hilfswerk soll besser ausgerüstet werden. Viele neue Fahrzeuge, über 100.000 neue Feldbetten soll es geben. In einem möglichen Kriegsfall oder bei Katastrophen hat das THW ja zum Beispiel die Aufgabe, die Infrastruktur in Deutschland zu sichern, unter anderem auch die Wasserversorgung. Und es sind dafür 50 neue Standorte in Deutschland geplant, an denen spezielle Einsatzgruppen aufgebaut werden sollen. Man schaut da einfach nochmal, in welchem Zustand sind eigentlich die Bunker in Deutschland. Auch Tunnel und Tiefgaragen hat man im Blick. Und diese Infos, die sollen dann nach und nach in die NINA-Warn-App des Bundes aufgenommen werden, sodass jeder und jede eine Übersicht hat.
1: Anders als geplant werden die Bezüge der Bundestagsabgeordneten zum 1. Juli wahrscheinlich nicht erhöht. Nachdem bereits andere Parteien eine Aussetzung forderten, spricht sich nun auch Unionsfraktionschef Spahn dafür aus. Aus Berlin, Tim Aßmann.
4: Er verstehe, dass Bürgerinnen und Bürger angesichts eigener zusätzlicher Belastungen auch von den Abgeordneten Verzicht erwarteten, betonte Jens Spahn. Er könne sich daher vorstellen, die eigentlich anstehende Erhöhung der Abgeordnetenbezüge in diesem Jahr auszusetzen. Noch vor kurzem hatte Spahn erklärt, an der Anhebung der Bezüge festhalten zu wollen. Vertreter aller anderen Parteien im Parlament haben sich bereits für eine Aussetzung der Diätenerhöhung ausgesprochen. Die Höhe der Bezüge ist an die allgemeine Lohnentwicklung gekoppelt. Deshalb sollten sie eigentlich zum 1. Juli steigen, von jetzt rund 11.800 Euro im Monat auf dann etwa 12.300 Euro vor Steuern.
1: Die Polizei in Niedersachsen hat im vergangenen Jahr rund 8.300 politisch motivierte Straftaten registriert. Die Zahl liege damit auf unverändert hohem Niveau, sagte Innenministerin Behrens bei der Vorstellung der Statistik in Hannover. Die meisten Taten wurden dem rechtsextremen Spektrum zugeordnet, etwa 3.750 Fälle und damit etwas weniger als im Jahr zuvor. Straftaten mit einem linksextremen oder religiösen Hintergrund verzeichneten zum Teil deutliche Zuwächse. Ein Grund für die hohen Zahlen war laut Statistik die Bundestagswahl. Jeder fünfte Fall habe damit im Zusammenhang gestanden. Behrens sprach von einem eindeutigen Warnsignal. Das demokratische Zusammenleben gerate durch eine zunehmende Verrohung politischer Debatten unter Druck. In Rheinland-Pfalz wählt der Landtag am Mittag einen neuen Ministerpräsidenten. Aller Voraussicht nach wird dieser mit Gordon Schnieder erstmals seit 35 Jahren wieder von der CDU gestellt. Er führt künftig eine Koalition mit der SPD. Schnieder sagte im SWR, er sei zuversichtlich, bei der Wahl ein gutes Ergebnis zu erzielen.
5: Wir haben eine sehr deutliche und eine sehr stabile Mehrheit aus beiden Volksparteien. Und da ist auch in den letzten Wochen Vertrauen gewachsen. Ich werde nachher auch zu den Kolleginnen und Kollegen der SPD gehen, werde dann auch in meine eigene Fraktion gehen. Und ich glaube, dass uns beide eint, dass wir jetzt auch in großer Geschlossenheit hinter der neuen Landesregierung stehen und auch geschlossen in die nächsten Jahre gehen. Von daher bin ich sehr zuversichtlich, dass es heute eine gute Wahl und ein gutes Ergebnis wird.
1: Der designierte Ministerpräsident von Rheinland-Pfalz, Schnieder. Nach dem Tod eines 12-jährigen Jungen auf einem Supermarktparkplatz in Niedernhall in Baden-Württemberg ist ein 18-Jähriger wegen Mordes verurteilt worden. Das Gericht in Heilbronn verhängte eine Jugendstrafe von 6,5 Jahren. Außerdem wurde dem 18-Jährigen der Führerschein entzogen. Die Staatsanwaltschaft hatte 9 Jahre Jugendstrafe gefordert. Die Verteidigung sprach von einem tragischen Unfall durch einen Fahrfehler. Der 12-Jährige war nach einem Streit auf dem Parkplatz eines Supermarkts vom Auto des 18-Jährigen überfahren worden und noch am Unfallort gestorben. Und das waren die Nachrichten.
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6: Ja, das Wetter ist heute so ein bisschen zweigeteilt. Es ist recht frisch noch auf den ostfriesischen Inseln. 13 Grad erwarten wir da heute. Am anderen Ende der Skala haben wir zum Beispiel 21 Grad in Parchim. Es gibt neben Sonne oft dichte Wolken und gelegentlich auch Schauer, später einzelne Gewitter. Nach Osten hin allerdings wird's freundlicher. Morgen dann wieder so ein Wechsel aus Sonne und Wolken und dann von Südwesten her allmählich stärker bewölkt und wieder einzelne Schauer, maximal dann 16 bis 21 Grad. Ende der Info der Verkehrsservice. A1 Fehmarn Richtung Lübeck zwischen Parnsdorf und Rathekau. 4 Kilometer stockender Verkehr. Und A2 Berlin Richtung Hannover zwischen Peine und Hämeler Wald. 4 Kilometer. Da ist die Fahrbahn auf einen Fahrstreifen verengt. Dass da in den Gesellschaften der Welt im Moment doch einiges schiefläuft, um es mal vorsichtig zu formulieren, das lässt sich an einer Zahl ganz besonders deutlich ablesen. Es geht um die Zahl der Hinrichtungen weltweit. Und die steigt dramatisch. Im vergangenen Jahr wurden weltweit, nach dem neuesten Bericht von Amnesty International, so viele Hinrichtungen dokumentiert wie seit 44 Jahren nicht mehr. 78% mehr als noch im Vorjahr. Unter den traurigen Spitzenreitern in dieser Hinrichtungsliste sind neben China und dem Iran erneut mehrere Länder aus dem Nahen Osten. Saudi-Arabien, Jemen, Ägypten. Anna Osius berichtet.
7: Saudi-Arabien bleibt nach China und Iran trauriger Spitzenreiter bei der Vollstreckung der Todesstrafe. 356 Verurteilte wurden im Reich von Kronprinz Mohammed bin Salman im vergangenen Jahr hingerichtet, also fast pro Tag ein Mensch. Katja Müller-Fallbusch von Amnesty International.
8: Wir sehen eigentlich seit mehreren Jahren einen kontinuierlichen Anstieg an Hinrichtungen. Das widerspricht sehr dem Bild, was Mohammed bin Salman auch nach außen hin präsentieren möchte, eins der Modernisierung und Liberalisierung.
7: Die meisten Hingerichteten waren wegen Drogendelikten verurteilt. Meist handelte es sich dabei um Ausländer, Gastarbeiter aus Ländern wie Äthiopien, Eritrea oder Ägypten. Menschen, die keine Lobby am Golf haben, kritisieren Menschenrechtsaktivisten. Die Verfahren seien unfair, Geständnisse teilweise durch Folter erzwungen. Der saudische Menschenrechtsanwalt Taha al-Hajj, der im Exil lebt, dass Saudi-Arabien die Zahl der Hinrichtungen weiter erhöht und seine bisherigen Rekordzahlen bricht, spiegelt die Natur dieser Regierung wider. Sie macht hochtrabende Versprechen und vermarktet sich als reformorientierte Regierung, doch alles, was sie sagt, widerspricht sie mit ihren Taten. Sie bewirbt ihre Aussagen massiv und verschleiert dabei die Menschenrechtsverletzungen. Kronprinz Mohammed bin Salman und die saudi-arabische Regierung haben große Versprechen abgegeben, die Zahl der Hinrichtungen zu senken und sie nur auf die gefährlichsten Verbrechen zu beschränken. Die Realität ist jedoch eine massive Ausweitung ohne jegliche Rechtfertigung. Aber auch Ägypten, bei Deutschen beliebt für den Badeurlaub am Roten Meer oder den Pyramidenbesuch, hat eine dunkle Seite. 2025 wurden deutlich mehr Menschen hingerichtet als noch im Jahr zuvor, meldet die Menschenrechtsorganisation Amnesty. Und die Zahl der zum Tode Verurteilten sei ebenfalls erheblich angestiegen auf fast 500 Neuverurteilte. Auch wenn es sich bei den 23 Vollstreckungen im vergangenen Jahr meist um Delikte wie Mord oder Totschlag gehandelt haben soll, werde die Todesstrafe im autokratisch regierten Land auch bei Regimekritikern angewendet, sagt Katja Müller-Fahlbusch.
8: Die Todesstrafe wird regelmäßig politisch motiviert eingesetzt. Und was wir auch wissen und schon seit vielen Jahren auch dokumentieren, ist, dass in Ägypten auch Todesurteile nach grob unfairen Verfahren verhängt werden. Da wird Folter angewandt. Beweise, die unter Einsatz von Folter erlangt werden, werden zugelassen.
7: Zehntausende Regimekritiker sitzen in Ägypten im Gefängnis. In nicht rechtsstaatlichen Verfahren verurteilt, kritisieren Menschenrechtsorganisationen. Doch die internationale Gemeinschaft schweige dazu.
8: Geopolitische Interessen hin oder her. Menschenrechtsverletzungen gehören thematisiert, sie gehören angesprochen. Und wir kritisieren, dass Ägypten insbesondere mit Blick auf die Migrationspolitik eher als Partner gesehen wird und sozusagen ein Auge zugedrückt wird, wenn es um Menschenrechtsverletzungen geht. Und dieses Schweigen und dieses Nicht-Hinsehen und dieses Nicht-Öffentlich-Machen und dieser fehlende internationale Druck, der ermutigt natürlich auch die Regierung in Ägypten, tatsächlich mit dieser Politik voranzugehen, ohne dass es einen politischen Preis für sie hätte.
7: Doch es gäbe auch positive Beispiele in der Region, meldet Amnesty International. Der Irak beispielsweise hat Hinrichtungen pausiert und im Libanon hat der Ministerrat einem Gesetz zugestimmt, die Todesstrafe abzuschaffen.
6: 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Es ist 20 vor 12.
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6: Steigende Kakaopreise belasten zunehmend Nahrungsmittelindustrie und Kunden. Gesucht wird deshalb nach günstigeren Schokoladenalternativen. Eine davon ist Joviva, ein Produkt auf Basis von Sonnenblumenkernen. 4 Jahre hat ein Startup daran gearbeitet. Mittlerweile findet es sich in Supermärkten und Discountern. Obwohl ähnlichem Geschmack und günstiger als Schokolade, haben Verbraucherschützer jetzt Bedenken. Petra Dirks berichtet.
9: Christian Brück backt einen Kundenliebling. Den süßen Hefeteig verfeinert der Bäckermeister mit einer neuen Zutat.
10: Das werden Joviva-Brötchen.
9: Joviva, eine Schokoladenalternative aus Sonnenblumenkernen, die es mittlerweile in vielen Varianten gibt. Auch als Zutat für Bäckereibetriebe. Christian Brück hat die gestiegenen Kakaopreise in seinem Betrieb deutlich gemerkt. Joviva ist für ihn günstiger als Schokolade.
10: Die Schokopreise sind halt einfach noch hoch. Also man kennt Schokoladenalternativen, aber halt wesentlich schlechter. Und anfangs war ich sehr skeptisch, aber geschmacklich hat es mich einfach total überzeugt. Ich fand es mega.
9: Dem Bäckermeister war wichtig, dass seine Kunden wissen, was sie da essen. In seinem Laden klärt er auf und auf seinen Instagram- und Facebook-Accounts hat er Infovideos gepostet und einiges dafür eingesteckt.
10: Es gab wahnsinnig, wahnsinnig viele negative Kommentare von Leuten, die es noch nie probiert haben. Solche Sachen wie, da will sich der Bäcker dran bereichern, weil er billige Zutaten einsetzt. Ja, natürlich, ich möchte da Geld mit verdienen. Jeder möchte seine Arbeit bezahlt haben. Dass wir dann aber das Produkt halt auch günstiger anbieten, soweit wurde gar nicht geguckt.
9: Für die Süßwarenindustrie ist Joviva eine Alternative zur Schokolade. Das Münchner Startup Planet A Foods hatte vor 5 Jahren die Idee für Joviva, erzählt Gründer Maximilian Marquardt.
11: Unsere Mission ist, Genuss zukunftsfähig zu machen, also eine nachhaltige, lokale Alternative zur Schokolade anzubieten, also nicht gegen Schokolade, sondern mit Schokolade.
9: Denn der Kakaoanbau wird durch den Klimawandel immer schwieriger. Dürren, Überschwemmungen und Parasiten, explodierende Preise, Kinderarbeit, ein unsicherer Markt. All das macht Kakao zu einem kritischen Rohstoff. Jürgen Blum beschäftigt sich seit Jahrzehnten mit dem Kakaoanbau und setzt sich mit Vorträgen und Seminaren für nachhaltigen Anbau ein. Er sagt, eine Alternative ist dringend nötig.
12: Also ich sehe darin die Möglichkeit, so ein wenig den Druck herauszunehmen aus einer begrenzten Ressource, das ist der Kakao, und eben auch auf die sozialen Aspekte in den Ländern, denn wir haben den ökologischen Fußabdruck, wir haben die Entfernung, Kakao wird teurer.
9: Der Bedarf an Joviva in der Süßwarenindustrie ist riesig. Allein im vergangenen Jahr wurden laut dem Bundesverband der Süßwarenindustrie in Deutschland mehr als 1 Million Tonnen Schokoladenwaren produziert. Für den Experten Jürgen Blum ist der Kakao für industrielle Schokolade im Süßwarenregal aber nicht unbedingt in Massen nötig.
12: Eine klassische Milchschokolade ist in der Regel, wenn man sie im Supermarkt kauft, für mich keine Schokolade, denn der Zucker- und Fettanteil ist höher als der Kakaoanteil. Vor allen Dingen für die große Masse braucht es eine Lösung.
9: Joviva soll eine solche Lösung sein. Die Schokoladenalternative wird in Europa produziert, mit kurzen Lieferketten und somit klimafreundlicher als Schokolade.
11: Wir nehmen alte Produktionsprozesse, Fermentation und Röstung, die seit Jahrhunderten bekannt sind, und transformieren die in die Zukunft.
9: Über 140 Produkte gibt es mittlerweile mit Joviva. Die Verbraucherzentrale beobachtet die Entwicklung eher misstrauisch. Der Vorwurf, Joviva sei ein billiges Imitat und werde nicht ausreichend gekennzeichnet, erklärt Stefanie Wetzel vom Bundesverband.
13: Die Verbraucher müssen doch entscheiden können, was kaufe ich hier und möchte ich genau das haben. Und wenn man ihnen das nicht auf der Schauseite klar kommuniziert, dann kaufen sie unter Umständen was, was sie eigentlich gar nicht kaufen wollten.
11: Wir schreiben hier ganz bewusst drauf, mit einer kakaofreien Schokoladenalternative mit gemahlenen Sonnenblumenkerne. Wir setzen auf extrem hochwertige Rohstoffe. Wir nehmen eigentlich fast immer das teuerste und nachhaltigste, was wir kriegen können für das Produkt. Und das führt halt dazu, dass Joviva eben nicht die billigere Zutat ist.
9: Am Ende werden die Verbraucher das wohl an der Supermarktkasse entscheiden.
6: Petra Dirks war das über einen möglichen Ersatzstoff für den teuren Kakao. Die Spanier waren nicht dabei. Die Niederlande wollte auch nicht. Slowenien, Irland und auch Island haben ebenfalls verzichtet. Diese fünf hatten den ohnehin ja schon sehr politisierten Eurovision Song Contest an diesem Wochenende boykottiert. Und da haben sie dann doch eine ziemlich gelungene Bangaranga-Show in Wien verpasst. Wir ziehen gleich nochmal Bilanz nach dem größten Musikspektakel der Welt. Mehr dazu in gut fünf Minuten. Jetzt aber das Wichtigste kurz zusammengefasst um 11:45.
1: Die Bundesregierung muss nach Ansicht ihres Expertenrats mehr für den Klimaschutz tun. Laut dem jährlichen Gutachten reicht das Klimaschutzprogramm von Umweltminister Schneider nicht aus, um die Treibhausgase zu reduzieren. Die Wirkung ist demnach zu optimistisch geschätzt worden, besonders bei Gebäuden und im Energiesektor. Die Experten sagen voraus, dass damit die vorgegebenen CO2-Ziele 2030 und 2040 überschritten werden. Die Bundesregierung will den Zivilschutz deutlich ausbauen. Wie die Bild-Zeitung berichtet, ist dafür ein Sonderprogramm in Höhe von 10 Milliarden Euro vorgesehen. Innenminister Dobrindt sagte der Zeitung, Ziel sei es, militärische und zivile Verteidigung besser zu vernetzen. Als Vorbereitung für einen Kriegsfall oder Anschlag will er zum Beispiel 1000 neue Spezialfahrzeuge anschaffen. Dänemark verschiebt die Eröffnung des Fehmarn-Belt-Tunnels auf unbestimmte Zeit. Außerdem soll die Durchfahrt erst nur für den Straßenverkehr möglich sein. Geplant war 2029. Nach dänischen Medienberichten könnte die Straßenverbindung zwischen den Inseln Fehmarn und Lolland nun 2032 öffnen. Die Bahnstrecke soll in einem zweiten Schritt danach folgen, weil sich die Anbindung auf deutscher Seite verzögert. Und das Wetter in Norddeutschland, es gibt heute mal etwas Sonne, mal Wolken mit Schauern. Später kommen auch Gewitter dazu bei 15 bis 21 Grad und an der Nordsee ist es dann kühler. Soweit der Kurzüberblick, weiter mit Tim Krohn.
6: Warum sind Kinder heutzutage eigentlich religiös? Klar, weil die Eltern es vorleben oder weil der Glaube eben doch einen Halt gibt, den man sonst auch in der Familie nur ziemlich schwer finden kann. Wenn die Kinder glauben, wie geht's ihnen damit? Um diese Fragen drehte sich gestern alles bei Mikado, der Sendung für Kinder hier auf NDR Info. 11- oder 12-jährige Kinder aus dem Christentum, Judentum und dem Islam haben sich darüber ausgetauscht, wie sie ihre Religion im Alltag leben und welche Erfahrungen sie damit machen. Und das sind nicht immer nur positive, wie sie in der Sendung erzählt haben. Michelle Müller fasst die Stimmen zusammen.
14: Für Maya, Akin und Nayla spielt ihre Religion und ihr Glaube eine wichtige Rolle. Sie haben sich für die Sendung Mikado zum ersten Mal getroffen und haben auf den ersten Blick nicht viel gemeinsam, denn sie kommen aus unterschiedlichen Religionen. Akin ist Christ und geht jeden Sonntag in die Kirche.
15: Wir reden da viel über den Glauben. Wir gehen ja immer in den Kindergottesdienst, da reden wir viel zusammen und danach spielen wir Kinder einfach noch zusammen Ticken, Fußball oder irgendetwas.
14: Nayla ist muslimisch. Sie erzählt, dass sie viermal am Tag betet.
16: Also bei mir ist das so zum Beispiel, das fühlt sich halt so an, immer wenn ich bete, habe ich immer so eine neue Kraft in mir. Also es fühlt sich so an, als würde ich irgendwie stärker werden. Es hilft mir auch sehr, wenn ich bete, weil ich werde so frei. Die schwere Last wird weggehen.
14: Ähnlich wie Nayla geht es auch Maya. Sie ist jüdisch.
17: Bei mir ist es so, dass ich denke, dass Gott mich kontrolliert, dass er mir mein Talent, den ich habe, geschenkt habe und dass er immer in meinem Herzen ist. Und ja.
14: Schnell fällt in dem Gespräch auf, Religion ist das verbindende Element zwischen den dreien. Alle drei erzählen, dass sie Freunde haben, die anderen Religionen angehören. Maya erzählt zum Beispiel, dass sie eine Freundin hat, die Muslimin ist und dass sie andere Dinge hat, die sie mit ihr verbinden. Auch für Akin sind Freunde mit unterschiedlichen Religionen ganz normal.
15: Zum Beispiel mein allererster Freund in meinem ganzen Leben, der ist Muslim und aber bei uns beiden ist das eigentlich komplett egal, woran wir glauben. Wir spielen einfach zusammen und sind glücklich.
14: Auch Nayla respektiert die Religion von anderen.
16: Also ich spreche ja schon mit meinen Freunden über unsere Religion, wie schön die ist. Und ich respektiere auch die anderen Religions. Ich finde es jetzt nicht schlimm, wenn jetzt eine Person zum Beispiel Christen oder so ist. Ich finde es eigentlich voll gut, weil ich kann auch mit meinen Freunden darüber reden, weil wir lernen aus anderen Religionen mit.
14: Aber die Kinder erleben auch, dass nicht immer alle tolerant sind. Sie haben auch schon Ausgrenzung und Diskriminierung erlebt oder beobachtet. So hat Maya einen Streit zwischen zwei muslimischen Mädchen mitbekommen.
17: Und dann hat das Mädchen mit dem Kopftuch angefangen zu sagen, so, du gehörst nicht richtig zu unserer Religion, weil du dich so anziehst, so nicht so, wie es angegeben ist in unserer Religion. Und dass sie Kopftuch tragen müsste, obwohl es eigentlich ja nicht stimmt. Und dass sie sich so anziehen soll wie die meisten Muslime, halt mit Kopftuch und mit Kleid, obwohl es nicht stimmt, dass sie sich alle so anziehen.
14: Nayla pflichtet ihr bei, dass ein Kopftuch gar nichts aussagen muss und dass man auch ohne Kopftuch zu tragen muslimisch und gläubig sein kann.
16: Du musst halt nur an diesen Gott glauben. Es hat auch nichts damit zu tun, wenn du jetzt einen Zopf zum Beispiel trägst oder ein bisschen Make-up oder so.
14: Im Austausch bleiben und lieber Fragen stellen, bevor sich Vorurteile aufbauen können. Darauf können sich am Ende alle einigen.
16: Man wird da reingeboren, man fühlt sich dann auch in der Religion wohl. Wir leben alle in einer Gemeinschaft, wir sind alle so in einer Welt und wir müssen nicht so frech zueinander sein.
6: Stimmen aus unserer Mikado-Sendung gestern zum Thema Toleranz und Religion.
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6: Apropos Toleranz, eine Einschaltquote von 46,8%. Das sind mehr als 8,9 Millionen Menschen alleine in Deutschland. Allein das zeigt ja schon, wie bedeutend, wie mächtig der Eurovision Song Contest auch in seiner 70. Ausgabe immer noch ist. Das Interesse am ESC in Wien, der weltgrößten Musikshow überhaupt, war riesig. Und am Ende hatten wohl alle, die dabei waren, dieses eindringliche Bangaranga aus Bulgarien im Kopf. Also diesen einprägsamen, von harten Beats getragenen, simplen Refrain, an dem man in dieser Wiener Nacht einfach nicht vorbeikam. Auch Marc Dugge, unser Korrespondent in Wien, hat diesen Refrain noch im Kopf. Und mit dem konnte ich vorhin so eine Art Bilanz ziehen. Marc, wenn da jetzt alles abgebaut wird, sieht man da die Organisatoren, die Vertreter der Stadt und der EBU mit zufriedenen Gesichtern?
18: Ich denke schon. Also insgesamt war es eine super runde Show. Die Gala am Samstagabend war ein großer Erfolg. Viele, viele Menschen haben zugeschaut. Sie ging ziemlich reibungslos über die Bühne, was am Anfang auch nicht unbedingt selbstverständlich war. Man hatte ja auch mit Störaktionen gerechnet von Israel-Kritikern im Publikum, pro-palästinensischen Demonstranten beispielsweise. Das Ganze hat am Abend selbst dann nicht so die Rolle gespielt. Insofern, dass das Ganze jetzt einfach ruhig und auch ohne größere Zwischenfälle geklappt hat, das freut hier viele.
6: War es denn wirklich so? Also von Demonstrationen oder Protestveranstaltungen beim Fernsehen war da nichts von zu sehen. Täuscht dieser Eindruck?
18: Ja, er täuscht so ein bisschen, weil tatsächlich vereinzelt eben schon Buhrufe kamen. Zum Beispiel, als Israel am Abend dann auch lange geführt hat und erst dann von Bulgarien überrundet worden ist. Da gab es vereinzelte Buhrufe, die gab es auch schon im Halbfinale. Damals wurden auch 4 Besucher der Halle verwiesen. Und es gab jetzt am Samstagabend auch eben Demonstrationen in der Stadt. Da haben einige 100 Menschen teilgenommen gegen die Teilnahme Israels. Es gab einen Zwischenfall auch in der Nähe der Stadthalle, wo Vermummte dann von der Polizei festgenommen worden waren, die gegen Israel skandiert haben. Das Ganze waren aber eher, sag ich mal, vereinzelte Veranstaltungen und es war keine ganz große Demonstration, die das Event in irgendeiner Weise hätte wirklich stören können.
6: Vielleicht müssen wir, Marc Dugge, diesen einen Moment, als es in der Halle doch ziemlich unruhig wurde, nochmal erklären, in dem wohl auch den Machern der Eurovision das Herz doch ziemlich in die Hose gerutscht ist. Nämlich als bei den Televotes plötzlich Israel auf Platz 1 lag. Wie war das genau?
18: Ja, es war tatsächlich so, dass eben durch die Jurys in vielen Ländern, unter anderem auch Deutschland, Israel sehr weit an die Spitze gerutscht war und dann auch mit einem starken Publikumsvoting. Es war ja ein französischsprachiger Song und gerade in Frankreich oder auch in Belgien, Luxemburg gab es viele, die für Israel gestimmt haben. Es waren auch, finde ich, ein super Song, muss man ganz klar sagen. Und insofern war Israel sehr an die Spitze gerückt und da wurde, glaube ich, vielen klar, oh, was bedeutet das jetzt, wenn Israel diesen ESC gewinnt? Es galt vorher nicht unbedingt zu den absoluten Top-Favoriten. Da hat man eher auf Australien geschaut oder auf Finnland. Und dass eben dann Israels Sieg bedeutet hätte, das Ganze in Israel zu veranstalten, in Israel dann auch viele, viele Menschen ins Land kommen zu lassen, in Zeiten, in denen das Land sehr, sehr in der Kritik steht. Ich habe gemerkt, das hat selbst israelischen Fans, mit denen wir gesprochen haben, so ein paar Speisperlen auf die Stirn gebracht.
6: Kann ich mir vorstellen, ja. Der überlegene Sieg Bulgariens am Ende. Wie wurde das noch gefeiert?
18: Das wurde sehr, sehr gefeiert am Abend. Auch die israelischen Fans haben Bangaranga angestimmt. Das fand ich super. Und in der Stadt selber war der Titel überall zu hören. Auch dann natürlich gestern, als Dara, die Sängerin, in Sofia am Flughafen angekommen ist, wurde sie von hunderten Fans begrüßt. Die haben dann also auch Bangaranga skandiert. Und jetzt ist halt die Frage, meine Güte, wie stellen wir das denn eigentlich auf die Beine? So ein Riesenevent in Bulgarien. In Wien hat das Ganze 16 Millionen gekostet. Also das ist nicht ganz trivial. Aber gut, im Moment wird erstmal gefeiert.
19: Das nächste Jahr, also Sofia wahrscheinlich, aber egal wo. Mhm. Es ist das erste Mal, dass der ESC, der teure ESC in Bulgarien stattfindet. Dann auch wieder mit den anderen großen ESC-Nationen, also wie Spanien, Irland oder die Niederlande. Gab es da nach diesem Wochenende oder an diesem Wochenende irgendwelche Andeutungen?
18: Nein, also das ist bisher nicht abzusehen, ob beispielsweise Spanien wieder sich Richtung IBU und Richtung ESC bewegt. Dort hat auch der spanische Ministerpräsident Sanchez gesagt, man sei auf der richtigen Seite der Geschichte, wenn man jetzt nicht teilnehme. Viele Fans sehen das anders in Spanien. Die sind traurig darüber, dass sie dieses Jahr weder dabei waren als Spanien beim ESC und es auch nicht im Fernsehen haben sehen können, weil der staatliche Rundfunk das nicht übertragen hat. Man konnte es nur auf YouTube im Streaming sehen. Aber ich bin gespannt, wie sozusagen die EBU-Leitung diese Kuh vom Eis holen will, wie sie wieder auch diese Kritiker einfangen will. Denn klar ist auch, ohne diese großen ESC-Länder wie Spanien, wie die Niederlande, fehlt dann doch einiges und auch übrigens an Budget.
19: Das war unser ARD-Korrespondent Marc Dugge. Er hat den Eurovision Song Contest in Wien für uns verfolgt.
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19: Nach dem Besuch von US-Präsident Trump in Peking in der letzten Woche blicken internationale Medien jetzt auf die China-Politik der USA. Die Zeitung The Times aus Belgien sorgt sich um das Sicherheitsversprechen der Vereinigten Staaten an Taiwan.
20: Auf dem Rückflug nach Washington stellte Trump die militärische Unterstützung für Taiwan in Frage. Er bezeichnete geplante Waffenlieferungen als sehr guten Trumpf für Verhandlungen mit China. Die Taiwanesen befürchten verständlicherweise, dass sie in Trumps Streben nach guten Beziehungen zu China geopfert werden. In welche Richtung es geht, dürfte sich bald zeigen, denn Trump muss in Kürze eine Entscheidung über ein Rüstungspaket im Wert von 14 Milliarden Dollar treffen. Erneut schlägt sich Trump auf die Seite eines starken Mannes, so wie er im Ukraine-Krieg kaum Widerstand gegen den russischen Präsidenten Putin leistet.
19: Die Neue Zürcher Zeitung aus der Schweiz ist der Ansicht, dass China stärker geworden ist.
20: Trump schwächte die Position der USA gegenüber China zusätzlich, indem er mit seiner Zollpolitik und imperialen Expansionsgelüsten in Kanada und Grönland auch treue Verbündete verärgerte. Ähnlich wie im Krieg gegen Iran verpasste er es, in der Handelspolitik gegenüber Peking eine internationale Koalition zu bilden, um die Interessen der freien Welt voranzutreiben. Trump spielte China damit direkt in die Hände. Um der amerikanischen Willkür nicht vollständig ausgeliefert zu sein, versuchen Verbündete der USA, ihre Beziehungen zu China auf eigene Faust zu stärken.
19: Und jetzt noch ein Themenwechsel in den internationalen Pressestimmen, obwohl auch da geht's um amerikanische Außenpolitik. Die Spannungen zwischen den USA und Kuba haben zuletzt noch mal zugenommen. Der Guardian aus Großbritannien schreibt:
20: Während die Welt die pompöse Reise Donald Trumps nach Peking verfolgte, verstärkten die USA tausende von Kilometern entfernt den Druck auf Kuba. Ihre Ölblockade hat das Land in eine humanitäre Krise gestürzt. Ein militärischer Angriff auf Havanna wäre für die USA, selbst ohne den Krieg gegen den Iran, mit weitaus größeren Risiken verbunden. Für die Kubaner hätte er katastrophale Folgen. Washington hofft, dass Drohungen und Versorgungsengpässe ausreichen werden. Derweil warnen UN-Experten, dass die Blockade rechtswidrig ist, die Menschenrechte verletzt und einer kollektiven Bestrafung gleichkommen könnte.
19: Die Zeitung Pravda aus der Slowakei fragt sich, warum der von der Ölblockade schwer getroffene Inselstaat Kuba angeblich die Sicherheit der USA bedrohe.
20: Die Antwort hat nichts mit einem Interesse an Kubas Demokratisierung oder Wohlstand zu tun. Stattdessen geht es um den gewaltsamen Zutritt zu weiteren Territorien Lateinamerikas. Kuba hat natürlich nicht die Kapazitäten, sich gegen die Gewalt zu wehren, für die sich die USA in ihrem ehemaligen Hinterhof entscheiden. Kuba zu erbeuten, verspricht den Ausblick auf einen leichteren Zugang zu Lithium, Öl, Kupfer, Gold und anderen Rohstoffen in Lateinamerika.
19: Das waren Auszüge aus Kommentaren der internationalen Presse, zusammengestellt von Klaas Christoffersen.

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1: Um 12 Uhr mit Tarek Yusbashi. Die Anstrengungen der Bundesregierung beim Klimaschutz reichen Experten zufolge nicht aus. Zu diesem Ergebnis kommt der Rat für Klimafragen, der sein neuestes Gutachten in Berlin veröffentlicht hat. Hauptstadtkorrespondent Jan-Frederik Willems mit den Einzelheiten.
2: Erstmal gerät Deutschland noch nicht in Schwierigkeiten wegen der Treibhausgasemissionen. Das selbstgesetzte Ziel für das vergangene Jahr wurde knapp eingehalten. Danach sieht es allerdings düster aus. Die Ziele, bis 2030 die Treibhausgasemissionen um 65% zu reduzieren, bis 2040 um 88% und bis 2045 CO2-neutral zu sein, sie alle werden nach den Berechnungen der Experten zunehmend deutlich verfehlt. Erschwerend kommt dazu die Abwicklung des sogenannten Heizungsgesetzes, die Abschwächung des Verbrenneraus auf EU-Ebene, das geplante Einfrieren des CO2-Preises, alles noch nicht eingepreist in die errechneten Emissionen. Und dass das neue Klimaschutzprogramm von Umweltminister Carsten Schneider das Ruder noch rumreißt, erwartet der Expertenrat für Klimafragen auch nicht. Formal ergibt sich aus dem neuen Prüfbericht trotzdem noch kein Handlungsdruck für die Regierung. Erst wenn der Expertenrat im kommenden Jahr noch einmal die Verfehlung der Klimaziele feststellt, müssen zusätzliche Maßnahmen beschlossen werden.
1: Inmitten festgefahrener Verhandlungen zwischen dem Iran und den USA hat Teheran nach eigenen Angaben wieder neue Vorschläge nach Washington geschickt. Außenamtssprecher Baghaei sagte vor Reportern, der Iran habe gestern über den Vermittler Pakistan seine Standpunkte übermittelt. Über die Inhalte ist noch nichts bekannt. Zuvor hätten die USA Antworten auf Irans vorangegangenen Vorschlag übermittelt, sagte Baghaei weiter. US-Präsident Trump hatte diesen öffentlich als dämlichen Vorschlag abgetan. Beide Kriegsparteien sind bislang offenbar nicht wesentlich von ihren Forderungen abgerückt. Bundesinnenminister Dobrindt will laut einem Bericht der Bild den Zivilschutz in Deutschland massiv ausbauen. Für zusätzliche Ausrüstung, Gebäude, Personal und Technik will die Bundesregierung demnach rund 10 Milliarden Euro bereitstellen. Aus Berlin, Nicole Markwald.
3: Vorgesehen ist auch eine neue Stabsstelle im Bundesinnenministerium namens Kommando Zivile Verteidigung. Sie soll im Verteidigungsfall die Zusammenarbeit mit der Bundeswehr koordinieren. Im Kabinettsentwurf ist die Anschaffung von 1.000 neuen Spezialfahrzeugen und 110.000 Feldbetten geplant. Teil des Vorhabens ist auch, an 50 Standorten medizinische Eingreiftruppen für eine große Zahl von Verletzten aufzubauen. Ziel ist nach Angaben des CSU-Politikers eine stärkere Vernetzung für mehr Sicherheit.
1: Das evangelische Hilfswerk Brot für die Welt beklagt, dass Freiheitsrechte weltweit immer stärker eingeschränkt werden. Das Hilfswerk erstellt jährlich einen sogenannten Atlas der Zivilbevölkerung, in dem festgehalten ist, in welchen Ländern nach Ansicht der Organisation Meinungs- und Versammlungs- und Vereinigungsfreiheit umfassend garantiert sind. Die Bestnote erhalten danach nur 39 Staaten, in denen 3,4% der Weltbevölkerung leben, unter anderem Kanada, Japan, Norwegen, Schweden und Portugal. Deutschland wurde in dem Atlas herabgestuft auf beschränkte Freiheitsrechte. Als Grund wird das Vorgehen der deutschen Behörden im Zusammenhang mit Protesten gegen den Gaza-Krieg genannt. Beim Bau des Fehmarn-Belt-Tunnels zwischen Schleswig-Holstein und Dänemark gibt es neue Verzögerungen. Wie die dänische Betreibergesellschaft mitteilte, können Züge den Tunnel erst deutlich später befahren als Autos. Aus Lübeck, Tobias Gellert.
4: Zunächst sollen laut Baugesellschaft nur Autos und Lastwagen durch den 18 Kilometer langen Fehmarn-Belt-Tunnel fahren können. Züge würden erst später folgen. Ein Grund, die Bahnstrecke auf deutscher Seite werde nicht rechtzeitig fertig. Deshalb sei die Eröffnung in zwei Schritten laut Sund und Belt notwendig, um die letzte Bauphase einfacher zu machen. Konkrete Eröffnungstermine nannten die Betreiber aber nicht. Zuletzt hieß es, dass der Tunnel erst 2031 fertig werde. Ursprünglich war mit Ende 2029 geplant worden.
1: Das von einem Hunter-Virus-Ausbruch betroffene Kreuzfahrtschiff hat am Vormittag den Hafen von Rotterdam erreicht. In der niederländischen Stadt werden die verbliebenen 27 Menschen von Bord gehen und sich in Quarantäne begeben. Es handelt sich um 25 Besatzungsmitglieder und zwei medizinische Mitarbeiter. An Bord befindet sich auch noch die Leiche einer Deutschen, die Anfang Mai an den Folgen einer Hunter-Virus-Infektion gestorben war. Das Schiff soll nun in Rotterdam gründlich desinfiziert werden. Das waren die Nachrichten.
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5: Es ist freundlich an diesem Montag und auch länger trocken, später allerdings teils kräftige Schauer.
6: 13 Grad auf den Nordseeinseln bis 21 Grad an der Müritz. Morgen dann Sonne, Wolken, einzelne Schauer und ein paar Gewitter bei 16 bis 21 Grad. Und auch am Mittwoch regnet es, teils mit Gewittern, am Donnerstag gebietsweise freundlich

0: Alltag eigentlich digitale Dienste und Angebote in Anspruch, meist ohne irgendwie zu hinterfragen, wer die eigentlich bereitstellt. Das sind ja oft die USA oder eben China. Doch im Wettrennen um die globale Vorherrschaft beim Megathema künstliche Intelligenz nimmt Europa jedenfalls keine Spitzenposition ein. Cloud, KI, soziale Netzwerke. Wie kann Europa unabhängiger werden? Das ist ja unser NDR-Info-Thema heute. Wir haben ja schon viel darüber berichtet. Denn in Berlin startet heute die Republika, eine der wichtigsten Digitalkonferenzen Europas. Und eines der Schlagworte in diesem Jahr ist eben die digitale Souveränität. Was das genau heißt und was in den nächsten 3 Tagen da alles zu erwarten ist. Aus Berlin dazu Helena Dehler.
1: Das Motto der diesjährigen Republika: Never Gonna Give You Up, eine Songzeile von Rick Astley's gleichnamigem Hit aus den 80ern. Übersetzt: Wir werden euch nie aufgeben. Aber wen denn eigentlich?
2: All die Menschen, die von Hass und digitaler Gewalt bedroht sind, die wollen wir nicht zurücklassen. Menschen, die ja irgendwie falsch abgebogen sind bei Verschwörungsmythen und Ideologien, die wollen wir nicht zurücklassen. Also eigentlich wollen wir eine lebenswerte digitale Gesellschaft schaffen.
1: Sagt Markus Beckedahl, Mitgründer der Republika. Für ihn und viele andere Netzaktivisten war das Internet in seinen Anfängen mit der Hoffnung verbunden, dass die Vernetzung zu mehr Demokratie, mehr Beteiligung und mehr Freiheit führt. Heute ist die digitale Gesellschaft aber konfrontiert mit Hass im Netz, Cyberangriffen, Online-Sucht oder der Gefahr von großen Tech-Unternehmen, die zu viel Macht haben und Meinungen beeinflussen können.
2: Auf der Republika diskutieren wir über Exit-Strategien. Auf der Republika diskutieren wir darüber, wie eine bessere digitale Welt möglich wäre. Auf der Republika diskutieren wir über Wege in die digitale Souveränität, weil wir davon überzeugt sind, eine andere Welt ist möglich.
1: Die Wahlfreiheit und die Unabhängigkeit von den Entscheidungen einzelner Unternehmen, also die digitale Souveränität, ist eines der Schlagworte der Republika in diesem Jahr. Dass digitale Souveränität möglich ist, auch in Deutschland, wird beispielsweise Schleswig-Holsteins Digitalisierungsminister und Chef der Staatskanzlei Dirk Schröter auf der Republika erklären. Er hat die Programme, mit denen die Landesverwaltung arbeitet, von Microsoft auf sogenannte Open-Source-Software umgestellt. Das bedeutet, keine Abhängigkeit mehr vom US-Unternehmen. Laut Beckedahl ein Leuchtturmprojekt.
2: Wir haben da eine Landesregierung mit einem Digitalisierungsminister und Chef der Staatskanzlei, der vorangeht und zeigt, wenn man will, kann man seine ganze Landesverwaltung in Richtung Open Source migrieren. Das ist etwas, was ich seit über 25 Jahren einfordere, wo von der Politik immer gesagt wird, ach, das ist kompliziert, das schaffen wir nicht. Und jetzt geht ein Bundesland mal voraus und sagt, ja, es ist machbar, wenn man den Mut hat, diesen Weg zu gehen.
1: An 3 Tagen wird es rund 600 sogenannte Sessions, also Vorträge und Gespräche geben von über 1000 Speakerinnen und Speakern. Bundesfamilienministerin Karin Prien von der CDU wird auf der Republika über digitalen Kinder- und Jugendschutz sprechen. Und natürlich ist auch der Bundesminister für Digitales Carsten Wildberger von der CDU dabei, der antworten wird auf die Frage, wie steht es denn um die Digitalisierung in Deutschland? Andere Themen reichen von KI in der Pflege über Strategien gegen Frauenhass im Netz bis hin zu den Schönheitsidealen, denen wir in den sozialen Medien ausgesetzt sind. Das alles könnte man auch so zusammenfassen.
2: Was passiert eigentlich mit uns da mit diesem Internet?
1: Und für alle, die bei der Suche nach Antworten auf diese Frage eine Ohnmacht spüren, eine Überforderung oder eine Verzweiflung, gibt es die optimistische Nachricht der Republika schon vorneweg. Niemand wird aufgegeben oder zurückgelassen.
0: So lautet das Motto der Republika in Berlin, eine der wichtigsten Digitalkonferenzen Europas.
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0: Der im Bau befindliche Fehmarn-Belt-Tunnel zwischen Schleswig-Holstein und Dänemark wird bei der Eröffnung voraussichtlich nicht gleich vollständig nutzbar sein. Laut der Baugesellschaft Sund op Bælt soll der Tunnel in 2 Schritten in Betrieb genommen werden. Tobias Gellert.
4: Zunächst sollen laut Baugesellschaft nur Autos und Lastwagen durch den 18 Kilometer langen Fehmarn-Belt-Tunnel fahren können. Züge würden erst später folgen. Ein Grund, die Bahnstrecke auf deutscher Seite werde nicht rechtzeitig fertig. Deshalb sei die Eröffnung in 2 Schritten laut Sund op Bælt notwendig, um die letzte Bauphase

0: einfacher zu machen. Konkrete Eröffnungstermine nannten die Betreiber aber nicht. Zuletzt hieß es, dass der Tunnel erst 2031 fertig werde. Ursprünglich war mit Ende 2029 geplant worden.
1: Die AfD in Mecklenburg-Vorpommern hat gut 4 Monate vor der Landtagswahl ihr Wahlprogramm vorgestellt. Die letzte repräsentative Infratest-DiMAP-Umfrage im Auftrag des NDR sieht die Partei mit 36% als stärkste Kraft. Entsprechend selbstbewusst nennt die AfD ihr Wahlprogramm Regierungsprogramm. Es soll Ende Mai in Grimmen verabschiedet werden. Stefan Luthmann hat es sich genau durchgelesen. Und fasst zusammen.
2: Ja, die AfD will ganz klar ein anderes Land. Das wird auf den 94 Seiten immer wieder deutlich. Ganz offensichtlich hat die AfD Angst davor, dass Deutschland nicht mehr deutsch genug ist. Sie fordert so wörtlich Schutz der deutschen Identität, ohne allerdings genau zu sagen, was das heißt. Sie unterstellt der Landesregierung auch, das Deutsche durch eine multikulturelle Gesellschaft ersetzen zu wollen. Und diese Aussage, die kommt dann doch schon der rechtsextremen Behauptung vom sogenannten Bevölkerungsaustausch nah. Theater, Musik und Tanz müssten Bestandteil der kulturellen Identität eines Volkes sein, heißt es in dem Papier. Was genau die AfD damit meint, auch das lässt sie im Unklaren. Vor öffentlichen Gebäuden sollen nach ihrem Willen nur noch deutsche Flaggen wehen, also nicht mehr die EU-Flagge. Und was Zuwanderung und Migration angeht, da will sie einen Aufnahmestopp und eine neue Behörde, eine eigene sogenannte Rückführungspolizei für Mecklenburg-Vorpommern. Und das, so der Spiegel, erinnere dann schon an die USA, wo ja die Einwanderungsbehörde ICE für ein ganz besonders hartes Vorgehen gegen Migranten steht.
1: Die hohen Spritpreise sorgen auch bei den Tafeln im Norden für Probleme. Denn um bedürftige Menschen mit Lebensmitteln zu versorgen, müssen die Mitarbeiter der Tafeln die Ware mit ihren Transportern abholen. Kühlfahrzeuge haben aber einen ganz besonders hohen Spritverbrauch. Entsprechend steigen die Kosten, sagte der Vorsitzende des Landesverbandes der Tafeln in Schleswig-Holstein, die Tafeln in Schleswig-Holstein und Hamburg. Frank Hildebrand ist der Vorsitzende und er sagte das dem NDR Schleswig-Holstein.
3: Manche Tafeln, die haben bloß einmal in der Woche eine Ausgabe. Die haben logischerweise auch nicht so viel Spritkosten, wie zum Beispiel die Tafel in Kiel mit ihren 8 Ausgabestellen. Bei uns laufen 5 Sprinter an jedem Werktag durch Kiel und die nähere Umgebung. Und da kommt natürlich schon mehr zusammen. Das sind so 2.000-3.000, die es in diesem Jahr mehr kosten wird.
1: Hildebrand sagte weiter, dass derzeit Gespräche mit der schleswig-holsteinischen Landesregierung liefen. Ziel sei es, das Geld aus der bestehenden Förderung der Tafeln auch für Spritkosten verwenden zu dürfen. Das ist bisher nämlich nicht möglich. Und das waren unsere Themen aus Norddeutschland. Toleranz. Die lernt man ja am besten schon früh, als Kind, in der Familie am besten oder wenn nicht da, dann wenigstens an der Schule. Wenn es dort aber um Religion geht, ja, dann ist es oft schon schnell vorbei mit dieser Toleranz. Wir haben darüber gestern in unserer Kindersendung Mikado mit 11- und 12-Jährigen ausführlich gesprochen. Und meine Kollegin Liane Kossmann hat das heute noch mal mit einer Expertin vertieft. Das Gespräch gibt es in gut 5 Minuten. Jetzt aber all das, was wichtig ist an diesem Mittag, 12.14 Uhr. Hier ist unser Überblick.
4: Der Expertenrat für Klimafragen kommt zu der Einschätzung, dass Deutschland seine Klimaziele bis 2030 deutlich verfehlen wird. Nach den Berechnungen sinkt der Treibhausgasausstoß in den kommenden Jahren zu langsam. Die Experten kritisieren in ihrem Bericht, dass das Programm der Bundesregierung aus dem Frühjahr nicht ausreicht. Deutschland hat sich verpflichtet, bis 2045 klimaneutral zu sein. Der Iran hat offenbar einen neuen Kompromissvorschlag im Krieg mit den USA vorgelegt. Die iranische Regierung hat erklärt, dass das Papier dem Vermittler Pakistan übergeben wurde. Was drin steht, wurde nicht bekannt. Die indirekten Gespräche zwischen dem Iran und den USA kommen seit Wochen nicht voran. US-Präsident Trump hatte deshalb erst gestern dem Iran noch einmal eine vollständige Zerstörung angedroht. Das niederländische Kreuzfahrtschiff, auf dem das Hunter-Virus festgestellt wurde, hat im Hafen von Rotterdam festgemacht. Die Hondius soll dort desinfiziert werden. Alle Crewmitglieder müssen in Quarantäne. Die Passagiere waren bereits vor einer Woche auf den Kanarischen Inseln von Bord geholt worden. 3 Menschen starben an dem Virus. Das Wetter in Norddeutschland, etwas Sonne, Wolken und später Schauer, 15 bis 21 Grad, an der Nordsee kühler. Das war der kurze Überblick. Weiter geht's mit Tim Krohn.
1: Vielen Dank.
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1: Tja, während der Morgenkaffee den 96-Fans heute vermutlich doch eher bitter geschmeckt hat, dürften die Anhänger von Eintracht Braunschweig doch ziemlich fröhlich an ihrer Tasse genippt haben. Vermute ich mal. Stefanie Lavoie.
6: Welch herrlicher Morgen für den Zweitligisten, hatte er doch gestern zum Abschluss der Saison den Klassenverbleib gesichert. Robert Witt blickt zurück.
7: 17.24 Uhr. Kurz nach Schlusspfiff die Trainerbank. Ein Laptop wird zum Sammelpunkt der blau-gelben Hoffnungen, denn in Fürth wird noch gespielt. Vorbei. Braunschweig bleibt Zweitligist trotz einer 0:1 Niederlage auf Schalke. Oder man sagt es wie Keeper Torben Hoffmann.
8: So ein Ritt auf der Rasierklinge, würde ich sagen, wieder.
7: Vor dem Spiel war klar, ein Sieg und Braunschweig ist gerettet, egal was woanders passiert. Als Schalkes Adil Aouchiche Königsblau nach etwas mehr als einer halben Stunde in Führung brachte, begann aber das Zittern und Rechnen. Durch die Zwischenergebnisse in Bielefeld und Fürth hatte Braunschweig nur noch ein mickriges Tor Vorsprung auf den Relegationsplatz. Schlimmer noch, kurz nach 17 Uhr riss Fürths vermeintliches viertes Tor die Niedersachsen für wenige Momente auf Platz 16.
8: Und die Information hatte ich auch in der Situation, haben wir auch kurz überlegt, ob wir nochmal umstellen.
7: Glück für das Team von Trainer Lars Konnetka, der VAR kassierte den Treffer ein. Die Rettung war das aber noch nicht. Kevin Ehlers-Grätsche vor dem einschussbereiten Edin Dzeko kurz vor Schluss hatte für viele blau-gelbe Fans genauso Potenzial im Louvre ausgestellt zu werden, wie die Parade von Hoffmann gegen Moussa Silla wenig später.
8: Geschafft ist geschafft, egal wie. Jetzt gerade ist so viel Last von uns abgefallen und die Emotion ist, glaube ich, so groß, dass tatsächlich sehr viel Ruhe da ist.
9: Dann auch trotzdem die Sachen analysieren, klar ansprechen und richtige Schlüsse und Entscheidungen danach auch treffen.
7: Gutes Stichwort. Es gibt eine Menge zu besprechen im Sommer, denn eine Entwicklung gibt es bei der Eintracht seit Jahren nicht. Dreimal Platz 15 und die Relegationsrettung vergangene Saison. Immerhin, eine steht fest, der Trainer bleibt.
8: Mein Weg beim ÖFB endet nach der Weltmeisterschaft und mein Weg bei Eintracht Braunschweig geht hoffentlich erfolgreich weiter.
7: Vielleicht ja dann ohne Zittern am Laptop. Wer weiß das schon.
6: Die Olympia-Revanche der Mannschaft von Eishockey-Bundestrainer Harold Kreis gegen Lettland ist gestern gehörig misslungen. Das WM-Viertelfinale rückt damit in weite Ferne. Heute Abend steht bereits das nächste Gruppenspiel an. Gegner ist der Gastgeber Schweiz. Burkhard Hupe ist für uns in Zürich. Burkhard, wird es ein Aufbäumen der Mannschaft geben? Dürfen die Eishockey-Fans auf den ersten deutschen Sieg hoffen?
10: Nee, glaube ich jetzt nicht zwingend. Das wäre für mich im Moment tatsächlich sowas wie Augenwischerei. Die Schweiz besitzt nämlich einen total eingespielten internationalen Kader auf absolutem Top-Niveau. Und die Schweiz will endlich einmal und dann zum ersten Mal Weltmeister werden. Und die Schweizer bringen unglaublich viel Offensivpower aufs Eis, haben selbst schon zwei komplizierte Spiele gewonnen. Und die Schweizer werden die Deutschen trotz allem nicht unterschätzen. Denn genau das ist denen schon viel zu oft passiert, dass sie aus Selbstüberschätzung wichtige Spiele gegen den Nachbarn aus Deutschland verloren haben. Das wird dieser Mannschaft in eigener Halle sehr wahrscheinlich nicht passieren. Aber natürlich gilt auch für dieses Spiel, es muss erst einmal gespielt werden.
6: Das erste Bulli gibt es um 20.20 Uhr. Der Turn-Weltverband hat beschlossen, alle seit Februar 2022 geltenden Beschränkungen für russische und belarussische Sportlerinnen und Sportler mit sofortiger Wirkung aufzuheben. Das gab World Gymnastics nach einer Sitzung des Exekutivkomitees bekannt. Nähere Angaben, wie der Beschluss umgesetzt werden soll, wurden in der knappen Mitteilung nicht gemacht. Mitte April hatte bereits der Schwimmweltverband bekannt gegeben, dass Bela-russische Athleten wieder offiziell für ihr Land an internationalen Wettbewerben teilnehmen dürfen.
1: 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In Deutschland leben ja viele Menschen mit unterschiedlichen Religionen oder auch ganz ohne Glauben. Das geht nicht immer ohne Konflikte und Herausforderungen. Und das fängt natürlich schon in der Schule an. Gestern haben 11- und 12-jährige Kinder aus dem Christentum, Judentum und dem Islam in unserer Sendung Mikado darüber berichtet, wie sie die Religion im Alltag leben und welche Erfahrungen sie damit machen. Und das sind halt immer nicht nur positive. Über Ursachen, Tragweite und pädagogische Herausforderungen von interreligiösen Konflikten sprechen wir gleich noch mit Margit Stein. Sie ist Professorin an der Universität Vechta und hat dazu zusammen mit Kollegen eine Studie herausgebracht. Zunächst aber fasst unser Reporter Tobias Lickes mal für uns die aktuellen Probleme an Schulen in Deutschland für uns zusammen.
11: Interkulturelle Konflikte und Gewalt gehören inzwischen vielerorts zum Alltag an deutschen Schulen. Das geht aus aktuellen Zahlen des Deutschen Schulbarometers der Robert-Bosch-Stiftung hervor. Auffällig ist auch die wachsende psychische Belastung von Kindern und Jugendlichen. Laut der Studie zeige inzwischen jedes vierte Kind psychische Auffälligkeiten. Bei der letzten Befragung im Jahr 2024 lag der Wert noch etwas niedriger. Da war nur etwa jedes fünfte Kind betroffen. Hinzu kommen Konflikte im Schulalltag. So berichten rund ein Drittel der 11- bis 17-jährigen Schülerinnen und Schüler, regelmäßig beschimpft, ausgegrenzt oder bedroht zu werden. Jeder Zehnte ist sogar wöchentlich oder täglich Mobbing ausgesetzt. Lehrerinnen und Lehrer berichten vor allem von Spannungen in Klassen, in denen Schülerinnen und Schüler sehr unterschiedliche soziale und kulturelle Hintergründe mitbringen. Die gute Nachricht: Gleichzeitig zeigen Studien, dass Schulen mit klaren Regeln, guter Sozialarbeit und einem positiven Umgang mit Vielfalt deutlich weniger Konflikte haben und die Toleranz unter Schülerinnen und Schülern sogar verstärken können.
1: Soweit also Tobias Lickes. Und über all das hat meine Kollegin Liane Kossmann heute Morgen auf NDR Info mit Margit Stein gesprochen. Sie ist Professorin für allgemeine Pädagogik an der Universität Vechta. Und sie hat sich in verschiedenen Forschungsprojekten unter anderem interreligiösen Freundschaften und Konflikten gewidmet, sowie der Förderung von Demokratiefähigkeit von Kindern und Jugendlichen. Liane Kossmann wollte mit ihr etwas mehr erfahren über die Ursachen für diese interkulturellen Konflikte.
12: Ja, das ist natürlich ein weites Feld. Die Kinder kommen ja alle aus sehr unterschiedlich geprägten Umwelten, unterschiedlichen Elternhäusern und bringen da natürlich entsprechend auch ihre Überzeugungen oder Konflikte mit und suchen gerade in der Pubertät natürlich auch nach ihren persönlichen Wurzeln im ethnischen Bereich, im kulturellen oder auch im religiösen. Und wenn hier eben nicht eine stabile Basis im Elternhaus gelegt ist, suchen die Kinder auch oft oder die Jugendlichen im Internet, wo auch natürlich sehr viele dubiose Angebote zu erklären suchen, was einen wirklichen Muslim ausmacht oder auch einen Christen, ohne dass das natürlich dann auch abgestützt ist und eben viele radikale Elemente auch oft enthält.
13: Und was kann Schule da tun? Sie haben ja in Ihrer Studie besonders auch auf die Perspektive der Fachkräfte geschaut. Also was hören Sie vom Lehrpersonal? Wie groß ist die Tragweite und werden solche Konflikte auch vielleicht auch ganz unterschiedlich wahrgenommen?
12: Ja, die Tragweite ist recht groß. Wir hatten in der Studie etwa 700 pädagogische Fachkräfte aus allen Bundesländern und von allen Schularten befragt. Also nicht nur Lehrkräfte, sondern auch Schulsozialarbeiterinnen und Arbeiter. Und etwa ein Drittel hat von religiösen Herausforderungen berichtet. Das müssen noch nicht Konflikte sein, aber zum Beispiel die Frage, wie gehe ich um mit Forderungen nach Gebetsräumen oder Forderungen nach religiöser Kleidung im Sportunterricht. Und hier haben sich, wie Sie ja auch schon angesprochen haben, klare Regeln bewährt. Also etwa, dass religiöse Kleidung im Sportunterricht zulässig ist, wenn sie bestimmte Sicherheitsstandards entspricht. Also etwa jetzt kein Kopftuch, das viele Nadeln enthält, sondern eines, das wie so eine Kappe eng am Kopf anliegt. Ja, und etwa ein Drittel hat religiös bedingte Konflikte festgestellt zwischen den Schülerinnen und Schülern. Nicht nur zwischen verschiedenen Religionen, also etwa antisemitische Aussagen oder islamophobe Aussagen, sondern auch oft innerhalb einer Religion, also beispielsweise innerhalb von muslimisch geprägten Kindern und Jugendlichen zwischen solchen, die stark praktizieren, und solchen, die aus der Sichtweise der anderen vermeintlich zu wenig praktizieren und dann gegängelt wurden, doch eher zu fasten oder den Gebetsraum aufzusuchen. Und ein Viertel hatte auch islamistische Aussagen und Handlungen berichtet.
13: Und vor welche Herausforderungen stellt das Lehrkräfte und Sozialarbeiter an Schulen? Sie haben ja schon gesagt, klare Regeln helfen da sehr. Braucht es da womöglich aber auch eine gezielte Weiterbildung, damit man eben auch also in der Lage ist, diese Konflikte dann eben auch zu lösen?
12: Ja, also gleichzeitig hatten die Befragten gesagt, sie fühlen sich sehr hilflos. Also viele hatten auch in ihrem Lehramtsstudium noch damals eben vor 10 oder 15 Jahren kaum war zu dem Bereich erfahren. Wir hatten auch eine Studie gemacht, was gegenwärtig an den Unis gelehrt wird. Und im Bereich soziale Arbeit, also für die angehenden SchulsozialarbeiterInnen, wurden so Themen wie religiöse Vielfalt und überhaupt Diversität und Inklusion im Klassenkontext stärker schon betont als im Lehramt. Und viele hatten sich Weiterbildungen gewünscht oder auch Ansprechpartner. Also es gibt zum Beispiel in Niedersachsen auch Spezialberatungsstellen in Bezug auf religiöse Konflikte. Aber das war den meisten auch nicht bekannt, weil oft hatten die dann zu uns gesagt, wir hatten auch vertiefende Interviews gemacht, ich kenne mich mit dem Islam gar nicht aus, was soll ich denn sagen, wenn da jetzt eine homophobe Aussage gegen einen anderen Schüler kommt. Wo wir sagen, eigentlich muss man sich da gar nicht jetzt einarbeiten in bestimmte ideologische Konstrukte, sondern pädagogisch handeln. Also Mobbing ist zu unterbinden und Beleidigungen gegen andere, egal ob das jetzt ist, weil die Person angeblich homosexuell orientiert ist oder ob sie zu dick ist oder zu gut oder zu schlecht in der Schule. Also Mobbing prinzipiell ist zu unterbinden.
1: Das sagt Margit Stein, sie ist Professorin für allgemeine Pädagogik an der Universität in Vechta.

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1: Um 12.29 Uhr mit Tarek Yusbashi. Der Expertenrat für Klimafragen hat seinen Bericht zum Ausstoß von Treibhausgasen in Deutschland vorgestellt. Darin haben 5 unabhängige Fachleute die Klimaschutzpolitik der Bundesregierung analysiert und bewertet und ihr ein schlechtes Zeugnis ausgestellt. Felix Tenbaum in Berlin fasst die Ergebnisse zusammen.
2: Der Expertenrat kritisiert die angeschobenen Klimaschutzmaßnahmen als nicht ausreichend und sieht Deutschland in der Zukunft auf dem Weg, die Klimaziele zu verfehlen. In diesem Jahr könnte nach Berechnung des Expertenrats Deutschland seine Klimaziele zwar ganz knapp einhalten. Das liegt daran, dass der Ausstoß von klimaschädlichen Treibhausgasen 2025 nahezu konstant geblieben ist. In den kommenden Jahren sinken die Werte aber nach Berechnungen des Expertenrats zu langsam. Die Industrie hat laut Expertenrat wie in den letzten Jahren gute Ergebnisse erzielt, aber Gebäude und Verkehr lagen so deutlich über ihrem CO2-Budget, dass unterm Strich die Emissionen fast gar nicht sinken. Der politische Handlungsbedarf ist groß. Das haben die Fachleute ausdrücklich betont. Denn das, was die Bundesregierung in ihrem aktuellen Klimaschutzprogramm vorhat, reicht nicht aus, um die Klimaziele der Zukunft einzuhalten.
1: Der Iran hat neue Vorschläge an die USA geschickt, um in den festgefahrenen Verhandlungen weiterzukommen. Laut einem Sprecher des Außenministeriums in Teheran sollen die Gespräche über pakistanische Vermittler fortgesetzt werden. Aus Istanbul Uwe Lüb.
3: Iranische Medien berichten, es gehe darum, den Krieg zu beenden. Eine pakistanische Quelle sagte der Nachrichtenagentur Reuters, der überarbeitete Vorschlag Irans sei den USA schon übermittelt worden. Beide Länder würden ständig ihre Ziele ändern. Viel Zeit, um Differenzen zu überbrücken, gäbe es aber nicht. US-Präsident Trump droht Iran erneut mit Vernichtung, sollte es nicht zu einer raschen Lösung kommen. In Iran heißt es, man sei auf eine neue Eskalation vorbereitet. Trump hatte die zuvor übermittelte Antwort aus Teheran auf einen amerikanischen Vorschlag als Müll bezeichnet. Hauptstreitpunkt ist offenbar weiterhin der Verzicht auf das iranische Atomprogramm. Das Land dürfe nicht in den Besitz von Atomwaffen kommen können, so Trump. Außerdem geht es um die Freigabe der für die Weltwirtschaft wichtigen Straße von Hormus.
1: Die Finanzminister und Notenbankchefs der G7-Staaten haben ihre Beratungen zu den globalen Handelskonflikten und den wirtschaftlichen Folgen des Kriegs in der Golfregion begonnen. Vor dem Treffen drängte Bundesfinanzminister Klingbeil auf ein rasches Ende des Iran-Konflikts. Der Krieg und die Blockade der Straße von Hormus seien eine ernsthafte Bedrohung für die Weltwirtschaft, erklärte er bei seiner Abreise nach Paris. Die G7 seien der richtige Rahmen, um mit den USA und den weiteren G7-Staaten über diese drängenden Fragen zu sprechen. Der französische Wirtschafts- und Finanzminister Lescure sagte zum Auftakt des Treffens, man wolle zeigen, dass Multilateralismus nützlich ist und gut funktioniert. Die Behörden in Niedersachsen haben im vergangenen Jahr rund 8.300 politisch motivierte Straftaten registriert. Das zeigt ein Bericht, den Innenministerin Behrens am Vormittag vorgestellt hat. Bertil Starke in Hannover erläutert, wie sich die Zahlen aus der Statistik einordnen lassen.
4: Grundsätzlich ist die Masse der politisch motivierten Taten in etwa gleich geblieben. Die meisten stammen erneut trotz eines leichten Rückgangs aus dem rechten Spektrum. Mehr als 3.700 Fälle hat die Polizei im vergangenen Jahr gezählt. Das häufigste Delikt in diesem Bereich: Kennzeichen von verbotenen Organisationen, die Rechtsradikale genutzt haben. Es gab im vergangenen Jahr zwar rückläufige, aber immer noch viele Ausländer- und fremdenfeindliche Taten. Einen deutlichen Anstieg verzeichneten die Behörden bei linksmotivierten Fällen. Das waren insgesamt 30% mehr als im Vorjahr. Hier ging es vor allem um Sachbeschädigungen, meist zulasten der AfD. Hier sprechen wir zum Beispiel über zerstörte Wahlplakate.
1: Der Asteroid 2026 JH2 wird heute nah an der Erde vorbeifliegen. Der Himmelskörper war erst vor ein paar Tagen entdeckt worden. Gerald Perschke aus der ARD-Wissenschaftsredaktion zur Frage, wie man den Vorbeiflug erleben kann.
5: Das geht dank des Virtual Telescope Projects. Das ist eine internationale Plattform, die ferngesteuerte Roboterteleskope in Echtzeit über das Internet zugänglich macht. Die gibt es seit genau 20 Jahren und dort werden immer wieder spannende Einblicke in den Sternenhimmel gewährt. Und in dieser Nacht wollen die Astronomen, die dahinter stehen, per Livestream Bilder des Asteroiden zeigen. Hier können Sie also heute Abend ab 21.45 Uhr dabei sein, wenn 2026 JH2 Richtung Erde fliegt. Um genau 21.57 Uhr wird der Asteroid seinen erdnächsten Punkt erreichen.
1: Nach dem Tod eines 12-jährigen Jungen auf einem Supermarktparkplatz in Niedernhall in Baden-Württemberg ist ein 18-Jähriger wegen Mordes verurteilt worden. Das Gericht in Heilbronn verhängte eine Jugendstrafe von 6,5 Jahren. Außerdem wurde dem 18-Jährigen der Führerschein entzogen. Die Staatsanwaltschaft hatte 9 Jahre Jugendstrafe gefordert. Die Verteidigung sprach von einem tragischen Unfall durch einen Fahrfehler. Der 12-Jährige war nach einem Streit auf dem Parkplatz eines Supermarktes vom Auto des 18-Jährigen überfahren worden und noch am Unfallort gestorben. Das waren die Nachrichten.
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6: Es ist freundlich und auch länger trocken. Noch allerdings, denn später kann es teils kräftige Schauer geben. Bei 13 Grad auf den Nordseeinseln bis 21 Grad an der Müritz. Morgen dann wieder so ein Wechsel aus Sonne und Wolken. Einzelne Schauer sind auch dabei, auch ein paar Gewitter sind möglich. 16 bis 21 Grad an den Temperaturen ändert sich nicht allzu viel. Und auch am Wetter eigentlich. Am Mittwoch regnet es teils, am Donnerstag gebietsweise freundlich, aber dann auch wieder einzelne Schauer. 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A1 Hamburg Richtung Bremen. Zwischen Harburg und Hittfeld 3 Kilometer stocken vor der Baustelle. Nochmal die A1 Hamburg Richtung Osnabrück. Zwischen Opusen, Bremen, Marndorf und Arsten 4 Kilometer Stau. A1 Osnabrück Richtung Bremen. Zwischen Bremen-Brinkum und Hemelingen 3 Kilometer stockend vor der Baustelle. Die A7 Kassel Richtung Hannover zwischen Hildesheim-Drispenstedt und dem Dreieck Hannover Süd nach einem Unfall gesperrt. Dadurch staut es sich. Seien Sie vorsichtig. E1 oder auf Englisch E1. Das ist der Name des israelischen Projekts, das die Westbank in 2 Teile schneiden und eine Zwei-Staaten-Lösung damit undenkbar machen soll. Letzten Sommer hatte der rechtsextreme israelische Finanzminister den Bau von mehr als 3000 neuen Wohneinheiten sowie einer Umgehungsstraße für Siedler nahe Jerusalem angekündigt und damals gesagt, er wolle Tatsachen schaffen. Jetzt müssen die ersten Gebäude der Palästinenser tatsächlich weichen. Was das mit den Menschen macht. Pia Steckelbach berichtet.
7: Mohammed Rahail erkennt seine Straße kaum wieder. Am Eingang zu seinem Heimatort Al-Aizariya im besetzten Westjordanland haben israelische Behörden die Läden seiner Familie abreißen lassen. Hier war der Gemüseladen, hier ein Elektromarkt, eine Fleischerei, ein Supermarkt. Hier gab es Leben, hier waren immer Leute, alles war ordentlich und sauber. Schau, sie haben eine Müllhalde daraus gemacht. Die kleine Stadt Al-Aizariya liegt zwischen Ostjerusalem und der israelischen Siedlung Ma'ale Adumim. Mohammed Rahail kann die gleichförmigen Häuser mit den roten Dächern von der Straße aus sehen. Der 48-Jährige ist hier aufgewachsen und hat beobachtet, wie sie immer mehr wurden. Heute leben in Ma'ale Adumim mehr als 37.000 Siedler. Nach internationalem Recht ist Ma'ale Adumim wie die anderen mittlerweile rund 500 Siedlungen und Außenposten im besetzten Westjordanland illegal. Bald sollen in dem Gebiet zwischen Ma'ale Adumim und Ostjerusalem 3.400 neue Wohneinheiten für jüdische Siedler entstehen. Das und den Bau einer Umgehungsstraße für Palästinenser hatte die israelische Regierung vergangenen Sommer beschlossen. Das seit Jahren geplante Projekt trägt den Namen E1. Israels rechtsextremer Finanzminister Smotrich, selbst Siedler, hatte darüber gesagt, es solle Tatsachen schaffen und so den Traum von einem palästinensischen Staat begraben. International gab es dafür viel Kritik. Beobachter warnen, das Projekt würde das Westjordanland für Palästinenser in Süden und Norden unterteilen und weiter zerstückeln, sowie die faktische Annexion des Gebiets vorantreiben. Die Bewegungsfreiheit für Palästinenser würde noch massiver eingeschränkt. Ostjerusalem, eigentlich als künftige Hauptstadt für einen palästinensischen Staat vorgesehen, noch weiter abgeschirmt. E1 soll offenbar bald umgesetzt werden, die geplante Umgehungsstraße hier in Al-Aizariya beginnen, ganz in der Nähe der abgerissenen Geschäfte. Vor einer Woche waren nachts israelische Bagger angerollt. Innerhalb von 3 Stunden waren Dutzende Geschäfte zerstört. Im C-Gebiet des besetzten Westjordanlands ist Israel für die Verwaltung zuständig. Die verantwortliche Behörde Kogat teilt auf Anfrage mit, die Gebäude seien ohne Genehmigung gebaut worden. Die stellt sie für Palästinenser hier im C-Gebiet so gut wie nie aus. Auch nicht für die Lagerhalle von Mohammed Rahail. Er selbst handelt mit Metall, hat alte Motoren, Kühlschränke und Waschmaschinen zu einem mehrere Meter hohen Turm aufgestapelt. Der steht jetzt inmitten der Trümmer der abgerissenen Gebäude, lässt sich kaum von ihnen unterscheiden. Mohammad Rahail weiß nicht, wie es weitergehen soll, hofft, seine Metallware irgendwie trotzdem weiter verkaufen zu können. Mein ganzes Leben arbeite ich für mein Geschäft, damit ich mich und meine Kinder ernähren kann. In Israel können wir nicht arbeiten. Im Westjordanland gibt es keine Arbeit, die Wirtschaft liegt am Boden. Wo sollen wir hin? Es gibt keine Alternative. Jonathan Mizrahi von der israelischen NGO Peace Now beobachtet das E1-Projekt und den massiven Siedlungsausbau der israelischen Regierung. Er sagt, das eigentliche Ziel sei die Vertreibung von Palästinensern. Die Straße zeigt, dass es bei E1 nicht nur um mehr Häuser für Israelis im Westjordanland geht, sondern darum, Israelis von Palästinensern abzuschirmen. Es geht darum, einen Bereich für Israelis mit so wenig Palästinensern wie möglich zu kreieren. Es beginnt mit dem Abriss der Läden und Gebäude in Al-Aizariya, um eine Straße zu bauen. Die steht für Apartheid und ethnische Säuberung. Auch Metallhändler Mohammad Rahail sieht das so. Für ihn ist das hier palästinensisches Land. Wenn das Projekt E1 umgesetzt wird, bleibt immer weniger übrig, fürchtet er. Wir sind nicht gegen eine Straße an sich, wenn sie den Juden und den Arabern, also beiden Völkern, dienen würde. Wir sind gegen das, was hier passiert. Das ist rassistisch. Auch die Autowaschanlage von Fahed Jaberi in Al-Aizariya wurde abgerissen. Trotzdem werden an derselben Stelle heute wieder Autos eingeseift, abgewaschen und poliert. Fahed Jaberi hat eine Plane als provisorischen Schutz vor der Sonne aufgespannt. Darunter bedienen drei junge Männer wieder Kunden, einige davon aus der Siedlung nebenan. Weiterzuarbeiten findet Fahed Jaberi selbstverständlich. In der Hand hält er Gerichtsdokumente. Bis zuletzt hatte er versucht, juristisch gegen einen Abriss vorzugehen. Sie entscheiden ja sowieso, was sie wollen. Aber wir bleiben hier, so Gott will. Wir bleiben standhaft. Und selbst wenn sie wieder abreißen, bauen wir wieder auf. Auch die anderen Besitzer der verbleibenden Geschäfte, Werkstätten und Restaurants an der Straße in Al-Aizariya wissen, dass die israelischen Abrissbagger jederzeit zurückkommen können.
6: Heute ist Montag, der 18. Mai, 12.41 Uhr.
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6: Ob nun im Van, im Caravan oder Zelt, die Deutschen lieben das Campen und das jedes Jahr ein bisschen mehr. Im vergangenen Jahr haben die Betreiber von deutschen Campingplätzen fast 45 Millionen Übernachtungen gemeldet. Das meldet das Statistische Bundesamt. Die Zahlen steigen seit Jahren, besonders stark seit der Corona-Pandemie. Was bei den Campern in diesem Jahr beliebt ist und was Camping-Einsteiger beachten sollten, Katharina Bruns berichtet.
8: Motor aus, Stuhl raus, Grill an und einfach mal durchatmen. Der Urlaub kann beginnen und die eigenen vier Wände kommen gleich mit. Ob als Zelt, Campervan oder Wohnwagen.
9: Wir merken auf jeden Fall, dass Camping immer beliebter wird als Urlaubsform,
8: sagt Sarah Becker. Sie ist Geschäftsführerin eines großen Fachhandelbetriebs für mobiles Reisen bei Kassel. Ihre Kunden schätzten besonders die Freiheit und Flexibilität am Camping.
9: Teilweise kann man am Tag des Urlaubsbeginns noch umentscheiden, weil das Wetter vielleicht im Süden doch schlechter ist als im Norden. Und dann fahre ich in die andere Richtung auf die Autobahn.
8: So Becker. In ihrem Betrieb werden nicht nur Wohnmobile und Anhänger verkauft, sondern auch vermietet. Und das rät sie gerade Anfängern.
9: Auf jeden Fall erstmal ein Fahrzeug zu mieten, um auszuprobieren, was die richtige Größe ist.
8: Wer selbst ausbauen will, sollte die Kosten im Blick halten, denn ohne das nötige Know-how können die gerne mal höher ausfallen, sagt der Camping-Experte beim ADAC Dominik Markert. Und
10: wer einen selbst ausgebauten Kastenwagen kaufen möchte, sollte auf jeden Fall genauer hinschauen, wie das Ganze verbaut ist.
8: In diesem Jahr sieht Markert besonders drei Trends im Campingbereich.
10: Zum einen, wenn man sich die Fahrzeuge anschaut, gibt es deutlich mehr bezahlbare Einsteiger-Vans. Zum zweiten hin ist aber die Nachfrage nach Luxus- oder Allradfahrzeugen nach wie vor auf einem sehr hohen Niveau. Und das dritte bezieht sich auf die Ausstattung. Da ist ganz klar erkennbar, dass der Leichtbau präferiert wird. Sieht man, dass es mittlerweile auch sogar aufblasbare Küchenmöbel gibt.
8: Der Trend zum Camping Light sei in allen Bereichen zu beobachten. Ob Küche, Bett oder Zelt. Equipment zum Aufblasen ist einfach aufzubauen und spart Platz und Sprit. Denn je leichter die Ladung, desto weniger Verbrauch. Das gilt auch für E-Autos, deren Reichweite dadurch größer wird. Generell geht der Trend auch zu leichteren Anhängern. Die haben sogar noch einen weiteren Vorteil, besonders für die jüngere Zielgruppe, so Markert.
10: Dass man das Ganze mit einem Klasse-B-Führerschein fahren kann.
8: Friso Richter, der mit seinem 40 Jahre alten Wohnmobil Pamela für die ARD-Serie Campingcheck durch Deutschland tourt, sieht bei seinen Stops auf Campingplätzen besonders zwei Trends.
11: Und gerade da geht es natürlich um Solar. Solar-Powerbanks, ich zum Beispiel habe auch beim Wohnmobil Pamela ein flexibles Solarpanel oben drauf geklebt. Das hat 100 Watt, das ist noch nicht mal so viel. Und hat dann innen drin eine Powerbank und braucht eigentlich keinen Strom. Das ist wirklich sehr, sehr praktisch.
8: Und Campingfan Richter sieht noch einen weiteren Trend, über den aber niemand so gern spricht. Das Klo.
11: Weg vom Chemieklo, das sowieso Trockentrenntoilette ist ganz oft ein Thema. Es gibt aber auch Toiletten, wo einfach das Geschäft sozusagen verbrannt wird. Da bleibt nur noch Asche übrig. Oder es wird sauber in einzelne Päckchen gepackt, so wie Hundekotbeutel im Prinzip.
8: Der eigene Camper ist eben für viele wie ein zweites Zuhause. Das merkt auch Camperhändlerin Becker bei ihrer Kundschaft.
9: Es ist die kleine Wohnung auf Rädern. Es ist mein kleiner Kokon, mein Safe Space, mit dem ich unterwegs bin.
8: So sieht es auch Camper Friso Richter.
11: Und darum geht es eigentlich, dass man sich wirklich einfach bequem und zu Hause fühlt, obwohl man gar nicht zu Hause ist. Und man kann eigentlich auf dem Campingplatz auch perfekt mal so einen ganzen Tag im Stuhl sitzen.
8: Dafür braucht es dann natürlich auch einen bequemen Stuhl.
6: Katharina Bruns über die Camping Trends 26. Wir haben ja schon viel darüber berichtet heute. In Berlin startet die Republika. Tausende Menschen kommen da jedes Jahr zusammen, um eben auch über die Folgen der Digitalisierung auf die Gesellschaft zu sprechen. Ein Thema dort greifen wir uns mal heraus, und zwar die Bedeutung künstlicher Intelligenz für die IT-Sicherheit. Darüber sprechen wir in guten 90 Sekunden. Wie gewohnt kommt jetzt erstmal das Wichtigste im Überblick.
1: Die Bundesregierung muss nach Ansicht ihres Expertenrats mehr für den Klimaschutz tun. Laut dem jährlichen Gutachten reicht das Klimaschutzprogramm von Umweltminister Schneider nicht aus, um die Treibhausgase zu reduzieren. Die Wirkung ist demnach zu optimistisch geschätzt worden, besonders bei Gebäuden und im Energiesektor. Die Experten sagen voraus, dass damit die vorgegebenen CO2-Ziele 2030 und 2040 überschritten werden. Amnesty International kritisiert, dass Staaten Hinrichtungen gezielt einsetzen, um die Bevölkerung einzuschüchtern. Laut dem neuen Bericht der Menschenrechtsorganisation sind im vergangenen Jahr so viele Todesstrafen vollstreckt worden wie seit 44 Jahren nicht mehr. Erfasst wurden weltweit mehr als 2700 Exekutionen, fast doppelt so viele wie 2024. Am höchsten war die Zahl im Iran. Der tote Buckelwal, der vor der dänischen Insel Anholt angespült worden ist, soll dort liegen bleiben. Laut Umweltministerium Mecklenburg-Vorpommern ist das Tier wohl schon mindestens eine Woche tot. Der Verwesungszustand sei zu weit fortgeschritten und ein Abtransport oder eine Untersuchung deshalb nicht mehr möglich. Der Buckelwal war durch eine wochenlange Odyssee in der Wismarer Bucht berühmt geworden. Das Wetter in Norddeutschland bleibt vor allem im Osten freundlich, ansonsten Wolken, auch Schauer sind möglich, bei Temperaturen bis zu 21 Grad. Das war der kurze Überblick. Es geht weiter mit Tim Krohn.
6: Wenn man an KI denkt, dann denkt man ja oft an Arbeitsplätze, die wegfallen, an Deepfake-Videos auf Social Media oder auch an KI-Assistenten, die einem den Alltag erleichtern. Ziemlich wenig im Fokus war da bisher die Bedeutung künstlicher Intelligenz für die IT-Sicherheit. Doch auch in diesem Bereich sind die Entwicklungen wirklich rasant. Am Montag gab Google bekannt, man habe einen Cyberangriff auf ein Unternehmen vereitelt, bei dem eine KI eingesetzt worden sei. Um welche Software es sich handelt, ist noch nicht bekannt. Ein großer Name aber geistert seit Wochen schon durch die Fachkreise. Die KI-Mythos der US-amerikanischen Firma Anthropic. Was sie angeblich kann und was dahinter steckt, hat sich Daniel Frevel für uns mal angeschaut.
12: Anfang April veröffentlicht die amerikanische KI-Firma Anthropic ein Video im Netz, das für großes Aufsehen sorgt. Darin erzählen Entwickler und Führungspersonen der Firma, dass sie ein neues KI-Modell entwickelt haben. Es soll Sicherheitslücken in Programmcodes finden und ausnutzen können. Kurz gesagt, die KI kann hacken. Logan Graham ist einer der Entwickler in dem Video. Darin sagt er über die KI, sie kann komplexe und langwierige Aufgaben besser erledigen, für die ein ausgebildeter Mensch einen ganzen Tag brauchen würde. Ganz klar können diese Fähigkeiten gefährlich sein, wenn sie in die falschen Hände geraten. Mythos heißt die KI. Angeblich soll sie bei einem Test schon eine Sicherheitslücke in einem Betriebssystem gefunden haben, die 27 Jahre lang nicht entdeckt wurde. Anthropic will die neue KI zunächst nicht veröffentlichen, aus Verantwortung, so die Botschaft. Trotzdem macht sich große Unruhe breit. Noch vor der Veröffentlichung des Videos gibt es ein geheimes Treffen mit Vertretern der US-Regierung und dem Chef von Anthropic. Besonders groß ist die Sorge in der Bankenbranche. Der US-Finanzminister trommelt alle Chefs der großen US-Banken zusammen und informiert sie zu Mythos. Auch in Deutschland warnt die Bankenaufsicht vor möglichen Risiken. Claudia Plattner vom Bundesamt für Sicherheit in der Informationstechnik spricht gar von einem Wendepunkt in der Cybersicherheit.
13: Die Gefahr, die für Banken, Unternehmen, aber auch für öffentliche Institutionen natürlich herrschen, ist die, dass wenn Schwachstellen bekannt sind, dass in dem Moment natürlich dann auch Angreifer, wo sie Schwachstellenkenntnis haben, die dann auch nutzen für Angriffe. Und wir gehen außerdem davon aus, dass sich der Prozess enorm beschleunigen wird.
12: Die KI, so Plattner, könnte in wenigen Minuten das erledigen, wofür Hacker teils Monate Zeit brauchen. Mythos kann unter anderem den Programmcode von Software scannen und Sicherheitslücken finden, die normalerweise nur mit extrem viel Aufwand entdeckt werden, erklärt Hannes Federath, Professor für IT-Sicherheit an der Uni Hamburg.
14: Dadurch entsteht zunächst überhaupt noch kein Schaden, denn die Lücke wird ja noch nicht unmittelbar ausgenutzt, aber die Möglichkeiten, die sich mit Mythos bieten, gehen so weit, dass man auch gleich ein Angriffswerkzeug sich mit erzeugen lassen kann, das natürlich dann auch in der Hand von bösartigen Hackern direkt geeignet wäre, sofort auch anzugreifen.
12: Nicht nur Banken oder Regierungen könnten Opfer werden. Auch normale Betriebssysteme wie Windows kann die KI durchleuchten. Claudia Plattner vom BSI.
13: Im Zweifelsfall das Betriebssystem, das Sie zu Hause auf dem Handy oder auf dem Computer haben. Und auch hier wird es natürlich Angreifer geben, bei denen da entsprechende Begehrlichkeiten geweckt werden.
12: Daher rät sie Privatleuten, die üblichen Sicherheitsmaßnahmen weiter zu beachten.
13: Also hier gilt bitte unbedingt automatische Updates einschalten, das hilft schon mal viel. Und ansonsten gerne auch weiterhin entsprechend Passkeys und vernünftige Passwörter verwenden, auch das hilft.
12: Anthropic selbst hat mittlerweile das sogenannte Projekt Glasflügel gestartet. Große IT-Unternehmen wie Google sollen Mythos darin nun erstmal testen dürfen und ihre Sicherheitslücken schließen. Im besten Fall könnte die KI natürlich auch helfen, IT-Systeme sicherer zu machen. Allerdings nur, wenn sie in den richtigen Händen bleibt.
6: Daniel Frevel war das, 12.51 Uhr.
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6: Niederdeutsche Hörspiele, die gehören ja eigentlich schon seit Jahrzehnten ganz fest zum Programm des NDR dazu. Jedes Jahr werden auch mehrere Geschichten neu produziert. Für Kinder sind die aber eher nichts. Eine Lücke, die nun mindestens schon mal ein bisschen kleiner wird, denn seit heute können Sie das erste interaktive Kinderhörspiel auf Platt spielen und anhören. Das Aventür in der Unterwelt. Unsere Reporterin Lina Martin stellt das Projekt vor.
15: Ein bisschen aufgeregt sind Ida Hansen, Jette Kuschner und Lutz-Philipp Graf schon, als sie sich einen Platz im NDR-Studio in Flensburg suchen. Hier hören sie gleich zum ersten Mal, was aus ihren Aufnahmen im Hörspielstudio im Dezember geworden ist. Sie sprechen die drei Hauptfiguren im Hörspiel Dat Aventür in der Innerwelt, haben Leila, Clara und Jonte ihre Stimmen geliehen.
16: Ich bin werden aufgeregt, aber ich freue mich total, aber ich bin schon gespannt, wie ich mich anhöre.
17: Ich freue mich auf ein cooles Hörspiel mit Variationen und Fälle, Sachen, die man sich anhören kann.
18: Und manche stehen das so definitiv lustig, häufig. Aber ich glaube mehr so, dass das für Jüngere auch spannend ist.
19: Los nun, bitte reklamieren. In 2, 3.
15: Durch eine mysteriöse Kluft mitten im Wald geht's für die Kinder rein in die Unterwelt. Dort treffen sie auf die komischsten Kreaturen, unter anderem auf die Skelettdame Hildegard und auf einen sehr unfreundlichen Zentauren.
20: Wir wollen bloß helfen, wirklich.
21: So. Bloß helfen. Du wie alle Regeln von der Toten ignorieren. Ihr hört hier nicht zu. Ihr dürft hier bloß bleiben, wenn ihr tot seid.
18: Aber warten wir.
21: Also. Letzten Wörter.
15: Und wie es in dieser Szene weitergeht, das entscheiden die Zuhörerinnen und Zuhörer. An 16 Stellen im Hörspiel haben sie die Wahl. Hier zum Beispiel weglaufen oder besänftigen. Geschrieben wurde das Hörspiel von Lisa Krumme aus der NDR Info Mikado Redaktion. Auf Hochdeutsch wurde Das Abenteuer in der Unterwelt schon im vergangenen Herbst veröffentlicht. Lorenz Lorenzen und Helge Albrecht aus der Plattdeutsch-Redaktion haben nun die niederdeutsche Version daraus gemacht und sind für die Übersetzung kürzlich mit dem 3. Platz des Hartmut-Cyriax-Preises für niederdeutsche Übersetzung ausgezeichnet worden.
2: So, Levelü, Knoken inpacken oder Knoken leverlegen loten? Was meinst du?
15: In Flensburg beim Pre-Listening, also dem Vorabhören des Hörspiels, dürfen Ida, Jette und Lutz gerade selbst mit ein paar Freunden die Geschichte durchspielen. Die drei sind alle Muttersprachler, schnacken auch zu Hause platt. Und für alle ist so eine Hörspielaufnahme eine Premiere gewesen. Das Fazit der Freunde? Durchweg begeistert.
3: Also ich habe irgendwie nicht gemerkt, dass sie das zum ersten Mal gemacht haben. Also ich fand das alles... Es hat sich sehr toll angehört.
22: Also ich fand das erstmal total ungewohnt, dass Ida jetzt auf einmal in dem Hörspiel selber drin war. Ich fand, sie hat das aber total gut gemacht und das Hörspiel war auch mega spannend.
3: Ich fand auch sehr cool, dass man da so entscheiden konnte. Und auch, dass man dann im Nachhinein noch darüber überlegt, was passiert wäre, wenn man das andere genommen hätte oder so.
15: Auch die drei Sprecherinnen und Sprecher sind zufrieden.
18: Ich finde, das ist richtig gut geworden und irgendwie ist das auch richtig schön, das du alles zusammen zu sehen.
23: Ich bin ganz zufrieden. Also ich habe meine Stimmen wirklich noch nie wiedergeben gehört. Also in Wirklichkeit ist es ja immer anders, dass man das hört, finde ich.
20: Sehr, sehr cool. Ich habe mir das auch, wie schon Lutz gesagt hat, ich habe mir das schlimmer vorgestellt. Ja, auch mit das Singen. Das habe ich mir ganz schrecklich vorgestellt. Aber das wäre irgendwie ganz, ganz okay.
24: Ist egal, wohin du gehst, wie man alt sieht.
15: Wer nun wissen möchte, warum die Kinder im Hörspiel dieses Lied anstimmen und ob es ein Happy End gibt, der muss sich selbst durch dat Orventür in die Innerwelt klicken. Gemacht für Kinder ab 9 Jahren, aber auch für Erwachsene ein gruseliger Spaß.
6: Das interaktive Hörspiel dat Orventür in der Innerwelt, das kann auch nachgespielt werden, wenn Sie mögen, und zwar unter abenteuer.ard.de. Und keine Angst, das Ganze hat auch, wenn Sie mögen, Untertitel zum Mitlesen. 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
6: Nach dem Besuch von US-Präsident Trump in Peking in der letzten Woche blicken internationale Medien auf die China-Politik der USA. Die Zeitung The Tates aus Belgien sorgt sich um das Sicherheitsversprechen der Vereinigten Staaten an Taiwan.
25: Auf dem Rückflug nach Washington stellte Trump die militärische Unterstützung für Taiwan in Frage. Er bezeichnete geplante Waffenlieferungen als sehr guten Trumpf für Verhandlungen mit China. Die Taiwanesen befürchten verständlicherweise, dass sie in Trumps Streben nach guten Beziehungen zu China geopfert werden. In welche Richtung es geht, dürfte sich bald zeigen, denn Trump muss in Kürze eine Entscheidung über ein Rüstungspaket im Wert von 14 Milliarden Dollar treffen. Erneut schlägt sich Trump auf die Seite eines starken Mannes, so wie er im Ukraine-Krieg kaum Widerstand gegen den russischen Präsidenten Putin leistet.
6: Die Neue Zürcher Zeitung aus der Schweiz ist der Ansicht, dass China stärker geworden ist.
25: Trump schwächte die Position der USA gegenüber China zusätzlich, indem er mit seiner Zollpolitik und imperialen Expansionsgelüsten in Kanada und Grönland auch treue Verbündete verärgerte. Ähnlich wie im Krieg gegen Iran verpasste er es, in der Handelspolitik gegenüber Peking eine internationale Koalition zu bilden, um die Interessen der freien Welt voranzutreiben. Trump spielte China damit direkt in die Hände. Um der amerikanischen Willkür nicht vollständig ausgeliefert zu sein, versuchen Verbündete der USA, ihre Beziehungen zu China auf eigene Faust zu stärken.
6: Und wir bleiben auch beim nächsten Thema, bei Trumps Außenpolitik, denn die Spannungen zwischen den USA und Kuba haben zuletzt ja nochmal zugenommen. Der Guardian aus Großbritannien schreibt:
25: Während die Welt die pompöse Reise Donald Trumps nach Peking verfolgte, verstärkten die USA tausende von Kilometern entfernt den Druck auf Kuba. Ihre Ölblockade hat das Land in eine humanitäre Krise gestürzt. Ein militärischer Angriff auf Havanna wäre für die USA, selbst ohne den Krieg gegen den Iran, mit weitaus größeren Risiken verbunden. Für die Kubaner hätte er katastrophale Folgen. Washington hofft, dass Drohungen und Versorgungsengpässe ausreichen werden. Derweil warnen UN-Experten, dass die Blockade rechtswidrig ist, die Menschenrechte verletzt und einer kollektiven Bestrafung gleichkommen könnte.
6: Die Zeitung Pravda aus der Slowakei fragt sich, warum der von der Ölblockade schwer getroffene Inselstaat angeblich die Sicherheit der USA bedrohe.
25: Die Antwort hat nichts mit einem Interesse an Kubas Demokratisierung oder Wohlstand zu tun. Stattdessen geht es um den gewaltsamen Zutritt zu weiteren Territorien Lateinamerikas. Kuba hat natürlich nicht die Kapazitäten, sich gegen die Gewalt zu wehren, für die sich die USA in ihrem ehemaligen Hinterhof entscheiden. Kuba zu erbeuten, verspricht den Ausblick auf einen leichteren Zugang zu Lithium, Öl, Kupfer, Gold und anderen Rohstoffen in Lateinamerika.
6: Und das waren Auszüge aus Kommentaren der internationalen Presse. Der Expertenrat für Klimafragen hat seinen Prüfbericht veröffentlicht. Mehr dazu gleich in den Nachrichten und dann danach ausführlich in der kommenden halben Stunde mit Peter Mücke.
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1: Um 13 Uhr mit Tarek Yusbaschi. Deutschland tut nach Ansicht von Experten zu wenig für den Klimaschutz. Eine Gruppe unabhängiger Berater stellt der Bundesregierung in ihrem aktuellen Bericht ein schlechtes Zeugnis aus. Katrin Schirwagen aus der NDR-Nachrichtenredaktion erklärt die Gründe.
4: In der Kritik steht vor allem der CO2-Ausstoß, der ja maßgeblich für den Klimawandel verantwortlich ist. Im vergangenen Jahr wurden in Deutschland die vorgegebenen Werte zwar nicht überschritten, sie konnten aber auch nicht weiter reduziert werden. Und in den kommenden Jahren wird der Treibhausgasausstoß laut der Prognose zu langsam sinken. Das betrifft vor allem den Gebäude- und Verkehrssektor. Der Expertenrat mahnt, dass die Bundesregierung ab 2030 ihre Klimaziele deutlich verfehlen wird. Das neue Klimaschutzprogramm bewerten die Fachleute als ungenügend.
1: Inmitten festgefahrener Verhandlungen zwischen dem Iran und den USA hat Teheran nach eigenen Angaben wieder neue Vorschläge nach Washington geschickt. Außenamtssprecher Bakai sagte vor Reportern, der Iran habe gestern über den Vermittler Pakistan seine Standpunkte übermittelt. Über die Inhalte ist noch nichts bekannt. Zuvor hätten die USA Antworten auf Irans vorangegangenen Vorschlag übermittelt, sagte Bakai weiter. US-Präsident Trump hatte diesen öffentlich als dämlichen Vorschlag abgetan. Beide Kriegsparteien sind bislang offenbar nicht wesentlich von ihren Forderungen abgerückt. Die Pläne von Bundesinnenminister Dobrindt für einen besseren Zivilschutz nehmen Gestalt an. Bis 2029 sollen 10 Milliarden Euro dafür bereitgestellt werden. Aus Berlin Philipp Eckstein.
5: Mit dem Geld sollen Gebäude modernisiert werden und zusätzliche Ausrüstung gekauft werden. Zum Beispiel mehr Fahrzeuge und mehr Feldbetten. Zudem soll mehr Personal für Krisenfälle ausgebildet werden. Dabei geht es auch um eine engere Verzahnung von Bundeswehr und Zivilschutz. Die Verteidigung nach außen und innen seien zwei Seiten einer Medaille, sagte dazu Bundesverteidigungsminister Boris Pistorius. Pistorius kündigte an, den sogenannten Pakt für den Bevölkerungsschutz am Mittwoch nach dem Kabinettsbeschluss gemeinsam mit Bundesinnenminister Alexander Dobrindt vorzustellen.
1: In Rheinland-Pfalz ist der CDU-Politiker Gordon Schnieder zum neuen Ministerpräsidenten gewählt worden. In der konstituierenden Sitzung des Schwarz-Roten Landtags in Mainz erhielt der 50-Jährige 63 Stimmen. Das sind 8 weniger als die neuen Koalitionsfraktionen von CDU und SPD Mandate haben. Ein Bündnis aus den beiden Parteien hat es in Rheinland-Pfalz bislang noch nie gegeben. In den letzten 35 Jahren hatte stets die SPD den Regierungschef oder die Regierungschefin gestellt. Im Mainzer Landtag sind außerdem noch die AfD und die Grünen vertreten. Die Bezüge der 630 Bundestagsabgeordneten werden anders als geplant zum 1. Juli wahrscheinlich nicht erhöht. Nachdem bereits andere Parteien eine Aussetzung gefordert hatten, spricht sich nun auch Unionsfraktionschef Spahn gegen eine automatische Anhebung aus. Isabel Karras in Berlin zur Frage, warum die Diätenerhöhung jetzt in Frage gestellt wird.
7: Diesmal würden die Diäten zum 1. Juli um 4,2% steigen, also rund 500 Euro mehr pro Monat. Das wären dann insgesamt rund 12.330 Euro brutto. Und genau das halten viele Politikerinnen und Politiker im Moment für das falsche Signal. Hintergrund sind da die geplanten Reformen und zusätzliche finanzielle Belastungen für viele Bürgerinnen und Bürger. Deshalb sagen inzwischen mehrere Parteien, wenn doch viele Menschen sparen müssen, dann sollte auch die Politik auf die Erhöhung verzichten. Aber damit das klappt, müsste der Bundestag jetzt noch kurzfristig ein Gesetz beschließen, damit diese automatische Erhöhung dieses Jahr nicht kommt.
1: Das evangelische Hilfswerk Brot für die Welt beklagt, dass Freiheitsrechte weltweit immer stärker eingeschränkt werden. Das Hilfswerk erstellt jährlich einen sogenannten Atlas der Zivilbevölkerung, in dem festgehalten ist, in welchen Ländern nach Ansicht der Organisation Meinungs-, Versammlungs- und Vereinigungsfreiheit umfassend garantiert sind. Die Bestnote erhalten danach nur 39 Staaten, in denen 3,4% der Weltbevölkerung leben, unter anderem Kanada, Japan, Norwegen, Schweden und Portugal. Deutschland wurde in dem Atlas herabgestuft auf beschränkte Freiheitsrechte. Als Grund wird das Vorgehen der deutschen Behörden im Zusammenhang mit Protesten gegen den Gaza-Krieg genannt. Das waren die Nachrichten.
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8: Zunächst mit dem Wetter in Norddeutschland. Freundlich und länger trocken, später allerdings teils kräftige Schauer, kaum Gewitter, 13 Grad auf den Nordseeinseln bis zu 21 Grad an der Müritz. Morgen dann Sonne, Wolken, einzelne Schauer und ein paar Gewitter im Wechsel, das Ganze bei 16 bis 21 Grad. Am Mittwoch regnet es dann, teils gibt es auch Gewitter bei 15 bis 21 Grad. Am Donnerstag dann gebietsweise freundlich, einzelne Schauer, das Ganze bei 16 bis 22 Grad. Der Verkehrsservice A1 Hamburg Richtung Osnabrück zwischen Uphusen, Bremen-Mahndorf und Arsten. 4 Kilometer Stau vor einer Baustelle. A1 Osnabrück Richtung Bremen zwischen Bremen-Brinkum und Hemelingen. 3 Kilometer stockender Verkehr vor einer Baustelle. A2 Berlin Richtung Hannover zwischen Braunschweig-Hafen und Peine-Ost. Dort 3 Kilometer stockender Verkehr im Baustellenbereich. Und die A20 Rostock-Kreuz-Uckermark ist zwischen Friedland und Straßburg nach einem Unfall in beiden Richtungen gesperrt. 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

0: muss sehr darauf achten, dass sie gemeinsam und einheitlich vorangeht. Sonst ist sie, wenn ich das so sagen darf, nur die Hälfte wert. Und die Entscheidung hat meine beeinflusst. Ich gehe schon schweren Herzens.
1: Und wohl auch nicht ganz freiwillig. So haben es unter anderem die Frankfurter Allgemeine Zeitung und auch der Guardian berichtet. Vom Druck der USA war die Rede. Christian Schmidt sagt dazu:
0: Ja, da gab es unterschiedliche Meinungen, die sich aber jetzt weniger festgemacht haben am genauen Datum, sondern man muss schon sehen, dass wir aus den USA heraus ein anderes Verständnis jetzt auch der Politik im Balkan mitsehen.
1: Die USA haben betont, in Bosnien-Herzegowina soll es künftig mehr auf Souveränität und Eigenverantwortung ankommen. Dem steht das Amt des Hohen Repräsentanten entgegen. Christian Schmidt und seine Vorgänger haben durch die sogenannten Bonner Befugnisse enorme Macht und können einheimische Politiker entlassen und Gesetze annullieren. Ein Instrument, an dem Christian Schmidt empfiehlt, festzuhalten.
0: Hier in diesem Land brauchen Sie nicht nur Überredungskunst und runde Tische, hier brauchen Sie auch die Möglichkeit, Sticks and Carrots, Dinge einfach anzuordnen.
1: In Bosnien-Herzegowina gibt es seit Jahren eine politische Blockade. Einheimische Politiker können sich bei wichtigen Fragen nicht einigen und lähmen dadurch das Land und seine Institutionen. Diese nicht gelösten Probleme in die Verhandlungskapitel im Rahmen des EU-Beitrittsprozesses zu überführen, würde diesen Prozess überfrachten, sagt Christian Schmidt. Gleichzeitig müsse sich die Haltung im Land ändern, dass alle Probleme schon irgendwie von außen gelöst würden, von der EU, den USA oder eben Christian Schmidt selbst.
0: Und ich muss dann auch manchmal sagen, ich kann das nicht lösen.
1: Christian Schmidt hofft bald auf einen Verfassungsprozess. Dass er das nicht geschafft habe, sei ein Makel seiner 5 Jahre im Amt. Als Gewinn für sich verbucht er, viel gegen Wahlbetrug unternommen zu haben und für die Funktionalität des Gesamtstaates. Bleibt die Frage, ob sein Nachfolger eine eher defensive Rolle übernimmt und versucht, das Amt abzuwickeln.
0: Das weiß ich nicht und ich bitte um Verständnis, dass ich über meinen Nachfolger, den ich gar nicht kenne, der noch gar nicht benannt ist, über seine Kompetenz nicht äußern möchte. Ich will aber einen Hinweis geben. Bereits im Jahr 2007 sollte das Office geschlossen werden, Mission erfüllt. Sie war nicht so ganz erfüllt.
1: Christian Schmidt hält das Amt des Hohen Repräsentanten in Bosnien-Herzegowina also weiter für notwendig.
2: David Freches über den noch Leiter im Büro des Hohen Repräsentanten für Bosnien-Herzegowina, Christian Schmidt.
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2: Die Zahl politisch motivierter Straftaten in Niedersachsen bleibt auf hohem Niveau. Vergangenes Jahr wurden über 8.300 Taten registriert. 2024 waren es ähnlich viele. Innenministerin Daniela Behrens hat die Zahlen am Vormittag vorgestellt und sie sprach von einem eindeutigen Warnsignal an uns alle und einer zunehmenden Verrohung politischer Debatten. Bertil Starke berichtet aus Hannover.
12: Grundsätzlich ist die Masse der politisch motivierten Taten in etwa gleich geblieben.

0: Eben, die meisten stammen erneut trotz eines leichten Rückgangs aus dem rechten Spektrum. Mehr als 3.700 Fälle hat die Polizei im vergangenen Jahr gezählt. Das häufigste Delikt in diesem Bereich: Kennzeichen von verbotenen Organisationen, die Rechtsradikale genutzt haben. SS-Runen zum Beispiel oder auch Hitlergrüße, die gezeigt wurden. Es gab im vergangenen Jahr zwar rückläufige, aber immer noch viele Ausländer- und fremdenfeindliche Taten. Einen deutlichen Anstieg verzeichneten die Behörden bei linksmotivierten Fällen. Das waren insgesamt 30% mehr als im Vorjahr. Hier ging es vor allem um Sachbeschädigungen, meist zulasten der AfD. Hier sprechen wir zum Beispiel über zerstörte Wahlplakate. Innenministerin Behrens geht nun davon aus, dass sich dieser Trend fortsetzt, wenn im Herbst in Niedersachsen über Bürgermeister und kommunale Parlamente abgestimmt wird.
1: Wahlen sind ein zentrales Ereignis, an dem sich politische Radikalisierung und Gewaltbereitschaft besonders deutlich zeigen.
0: Also das aufgeheizte politische Klima, das schlägt sich in der Statistik nieder. Weitere Faktoren für politische Straftaten im vergangenen Jahr waren internationale Krisen, insbesondere der Krieg im Nahen Osten und der russische Überfall auf die Ukraine.
2: Bahnfahrer in Mecklenburg-Vorpommern müssen sich weiter auf Behinderungen einstellen, denn kaum ist die Bahnstrecke von Rostock über Schwerin nach Hamburg wieder freigegeben, ist eine andere nun gesperrt. Von heute an wird nämlich auf der Strecke zwischen Bad Kleinen und Lübeck gebaut und das bis Mitte Dezember. Theresa Hiebert mit den Einzelheiten.
3: Wer per Regionalexpress direkt in die Hansestadt Lübeck will, der wird in den kommenden Monaten über Büchen fahren müssen. Fahrzeit insgesamt etwa 1 Stunde 45 Minuten. Wer aber nicht direkt nach Lübeck muss, sondern nach Grevesmühlen oder Schönberg will, der sitzt zukünftig in einem Ersatzbus. Denn auf dem Streckenabschnitt Schönberg-Bad Kleinen wird gebaut. Konkret geht es um den RE4. Ab heute werden nämlich ab Bad Kleinen Busse bis Mitte Dezember eingesetzt. Wie die Deutsche Bahn mitteilt, soll die Strecke in den kommenden Monaten umfangreich saniert werden. Während der Bauarbeiten sind zudem Arbeiten an Eisenbahnbrücken und der Abriss von 2 Straßenbrücken geplant. Da die Strecke derzeit nur mit Dieselloks befahrbar ist, sollen außerdem Oberleitungen zur Elektrifizierung der Strecke gebaut werden.
2: Er gilt als der längste Flohmarkt Deutschlands. Jedes Jahr kommen Christi Himmelfahrt, hunderte Händler und zehntausende Besucher nach Elisabethfehn im niedersächsischen Kreis Kloppenburg. Entlang des Fehnkanals wird dann gehandelt und gefeilscht. Der Oldenburger Eisverkäufer Klaas Meyer organisiert den Flohmarkt seit vielen Jahren. Und in diesem Jahr ist er Opfer eines Diebstahls geworden. Unbekannte haben die Einnahmen aus Standgebühren und Catering entwendet. Insgesamt rund 50.000 Euro. Thomas Stahlberg erzählt, wie das passieren konnte.
4: Er habe beim Abbau geholfen und das Wohnmobil 10 Minuten unbeaufsichtigt gelassen. Dann war die Kiste mit den Geldkassetten weg. 2 Stunden nach Ende des Flohmarkts, sagt Veranstalter Klaas Meyer. Er sei den Tag über wohl von 3 Männern ausspioniert worden. Die leeren Geldkassetten wurden später an einer Raststätte bei Oldenburg gefunden. Für ihn sei die heile Welt zusammengebrochen, ihm sei die Luft weggeblieben, sagt Meyer. Die 50.000 Euro waren nicht versichert und hätten vermutlich gerade mal seine Kosten gedeckt. 19% davon waren fürs Finanzamt Mehrwertsteuer. Es gäbe jede Menge Rechnungen für Stromversorgung, Karussell- und Toilettenmiete und der Lohn an die Mitarbeiter müsse auch gezahlt werden. Zudem waren 11.000 Euro an Spenden für Vereine aus der Gemeinde gedacht, wie in jedem Jahr. Das alles will er nun aus eigener Tasche zahlen. Die Bank habe ihm schon einen Kredit in Aussicht gestellt. Freunde haben eine Spendenaktion für ihn im Internet gestartet und einen Tresor fürs kommende Jahr habe er auch schon bestellt.
2: Deutschland wird in den kommenden Jahren wohl mehr CO2 verursachen als eingeplant, was dem Klima schadet. Und die Vorhaben der Regierung reichen nicht aus, um gegenzusteuern. Das schreibt der Expertenrat für Klimafragen in seinem neuesten Gutachten. Unser Thema gleich nach dem Sport, jetzt aber erstmal der kurze Überblick. Die Zeit 13.15 Uhr.
5: Der Expertenrat für Klimafragen kommt zu der Einschätzung, dass Deutschland seine Klimaziele bis 2030 deutlich verfehlen wird. Nach den Berechnungen sinkt der Treibhausgasausstoß in den kommenden Jahren zu langsam. Die Experten kritisieren in ihrem Bericht, dass das Programm der Bundesregierung aus dem Frühjahr nicht ausreicht. Deutschland hat sich verpflichtet, bis 2045 klimaneutral zu sein. Dänemark verschiebt die Eröffnung des Fehmarn-Belt-Tunnels auf unbestimmte Zeit. Außerdem soll die Durchfahrt erst nur für den Straßenverkehr möglich sein. Geplant war 2029. Nach dänischen Medienberichten könnte die Straßenverbindung zwischen den Inseln Fehmarn und Lolland nun 2032 öffnen. Die Bahnstrecke soll dann in einem zweiten Schritt danach folgen, weil sich die Anbindung auf deutscher Seite verzögert. Rheinland-Pfalz hat einen neuen Ministerpräsidenten. Gordon Schnieder von der CDU ist im Mainzer Landtag gewählt worden. Er bekam eine Mehrheit durch die Stimmen von CDU und SPD. Die neue schwarz-rote Landesregierung in Rheinland-Pfalz kann damit die Arbeit aufnehmen. Die CDU mit Spitzenkandidat Schnieder hatte die Landtagswahl im März relativ deutlich gewonnen. Schwarz-rot löst in Rheinland-Pfalz die bisherige Ampelkoalition ab. Das Wetter in Norddeutschland, viele Wolken, Schauer und im Osten auch Sonne bei bis zu 21 Grad. Das war der kurze Überblick und nun weiter mit Peter Mücke.
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2: Hannover gegen Wolfsburg. Mit dieser Niedersachsen-Relegationspaarung hatten die meisten gerechnet. Das hat aber nicht sollen sein. Die 96er haben die erhoffte Qualifikation vermasselt. Der VfL muss nun gegen den SC Paderborn antreten. Stefanie Lavoie.
7: Zum dritten Mal in seiner Erstligageschichte muss oder besser darf der VfL Wolfsburg zwei zusätzliche Spiele bestreiten. Coach Dieter Hecking warnt eindrücklich davor, den vermeintlichen Underdog Paderborn zu unterschätzen. Kevin Poveska.
8: Mit allen Sinnen dabei, gemeinsam zum Klassenerhalt. Der Leitspruch der Wölfe ist angelehnt an das alte, neue Wappen der Wolfsburger. Gegen St. Pauli ist der VfL noch einmal mit einem blauen Auge davongekommen. Mittelfeldspieler Yannick Gerhardt sieht einen Prozess, weiß aber auch, dass der Job noch nicht erledigt ist.
9: Die letzten Wochen haben wir eine Kompaktheit entwickelt oder auch wir bessere Abläufe. Wir machen es dem Gegner schwer, zu Chancen zu kommen und das können wir gegen jeden Gegner anwenden. Wir haben uns das jetzt erarbeitet, wir sind stolz drauf, aber natürlich ist es auch nur ein Zwischenschritt.
8: Es ist eben nur die erste Pflichtaufgabe gewesen. Jetzt wartet der SC Paderborn in der Relegation. Zweimal mussten die Wolfsburger in ihrer Historie schon nachsitzen und Endspiele für den Verbleib in der Liga bestreiten. Doch abgestiegen sind sie seit ihrem Aufstieg vor 29 Jahren noch nicht. Damit das so bleibt, will Wölfe-Cheftrainer Dieter Hecking einen kühlen Kopf bewahren.
10: Es kommt auf alles an. Du musst nervenstark bleiben, weil auch diese Spiele werden, da kannst du innerhalb von Minuten kippen, die Stimmung, du bist plötzlich Druck spüren. Ja, du kannst aber auch Druck auf den Gegner ausüben.
8: Am Donnerstag steht das erste Spiel gegen den SC Paderborn an. Bis dahin heißt es jetzt in Wolfsburg, sich so gut es geht, auf diese neue Aufgabe einzustellen.
10: Natürlich, unsere Analysten haben schon ein bisschen vorgearbeitet. Wir sind schon ganz gut informiert.
8: Nach der Partie bei St. Pauli werden es also wieder Endspiele für die Wölfe werden. Yannick Gerhardt zeigt sich aber optimistisch, dass der VfL Wolfsburg auch im kommenden Jahr erstklassig unterwegs sein wird.
9: Wir werden wieder einen super Matchplan haben. Wir werden vorbereitet sein und aus diesem Selbstvertrauen und auch der Motivation natürlich, um in dieser Bundesliga zu bleiben. Wir wissen, was alles auf dem Spiel steht, aber am Ende können wir uns auf das fokussieren, was wir beeinflussen können. Und dann bin ich guter Dinge, dass wir in der Bundesliga bleiben.
8: Nachdem am Sonntag noch trainingsfrei war, wollen sich die Wölfe jetzt auch in der Relegation, ähnlich wie vor dem Spiel gegen St. Pauli, nicht von außen beeinflussen lassen, sondern mit gewohnten Abläufen zum Erfolg und damit zum Verbleib in der ersten Fußball-Bundesliga kommen.
7: Die Relegationsspiele werden am Donnerstag und kommenden Montag ausgetragen. Ein Teenager überrascht am Hamburger Rotenbaum. Vor 8 Monaten gehörte er nicht mal zu den besten 1000 Tennisspielern der Welt. Am Wochenende erreichte der 18-jährige Max Schönhaus überraschend die Hauptrunde des Turniers und ist dort heute im Rahmen des sogenannten German Days aktiv. Das Zugpferd Zverev hatte ja im Vorfeld abgesagt. Ina Kast am Rotenbaum, wie viele deutsche Spieler sind denn an diesem deutschen Tag im Einsatz?
11: Also wenn ich mal durchzähle, dann komme ich auf 4 Tennisprofis, die im Einzel heute an den Start gehen. Darunter Jan-Lennard Struff, der Oldie, oder auch Daniel Altmaier. Aber da sicherlich am interessantesten wird das rein deutsche Duell zwischen Jannik Hanfmann und dem eben schon angeklungenen Max Schönhaus. Die Fans hier am Tenniscenter vom Roten Baum warten auf Max Schönhaus, den 18-Jährigen, sind gespannt, was er heute zeigen kann in diesem Hauptrundenmatch. Es geht für ihn immerhin ums Weiterkommen ins Achtelfinale und 50 Weltranglistenpunkte. Er soll eine sehr wunderschöne einhändige Rückhand haben, was ja eher ungewöhnlich ist für diese jungen Spieler heutzutage. Ja, ich bin gespannt, wie er das nachher auch nervlich packt hier auf dem großen Center Court.
7: Ina Kasten war das. Am Nachmittag hören wir dann im Sport mehr vom Roten Baum.
2: Und soweit der Sport in dieser Stunde. Uhr ist es. Der Expertenrat für Klimafragen wurde 2020 von der Bundesregierung eingesetzt. 5 unabhängige Fachleute aus unterschiedlichen Disziplinen sollen die deutsche Klimapolitik monitoren, wie es auf Neudeutsch heißt. Also, sie sollen beurteilen, ob die Politik genug tut, um die selbstgesetzten Ziele in diesem Bereich zu erreichen. Die Bundesregierung hatte ja im März ein neues Klimaschutzprogramm beschlossen und das Bundesumweltamt hatte geurteilt, ja, damit könne man bis 2030 sich auch knapp die Ziele erreichen. Der Expertenrat kommt aber jetzt zu einem anderen Urteil. Gabor Hallas live in Berlin. Warum ist das so?
12: Weil die Bundesregierung, so sehen es die Expertinnen und Experten, zu optimistisch ist, also eben die Ziele nicht realistisch einschätzt. Das ist, wenn man so will, so ein bisschen die große Überschrift dieses Berichtes. Da sagen die Experten, das ist im vergangenen Jahr noch mal gut gegangen. Das geht vielleicht auch in den kommenden Jahren das ein oder andere Mal noch einmal gut. Aber die großen Probleme, die beginnen dann eben ab 2030. Da hat sich die Bundesregierung ja auch viel vorgenommen, will die Emissionen bis dahin noch mal deutlich senken. Und da gibt es dann eben große Probleme. Und wenn man die sich genauer anschaut, dann ist das wenig überraschend. Beim Thema Energieumstieg auf Erneuerbare, da gibt es Fortschritte, das sagen auch die Experten. Es gibt auch Fortschritte in der Industrie. Das liegt aber auch so ein bisschen daran, dass die Wirtschaft im Moment nicht so gut läuft. Und die bekannten Sorgenkinder bleiben Verkehr, also Autofahren zum Beispiel oder Gebäude. Da sind wir dann beim Thema Heizen.
2: Schauen wir ja mal in die Details. Sie hatten es schon angedeutet. In welchen Bereichen sind denn die Mängel besonders groß nach Ansicht des Expertenrates?
12: Ja, wenn wir uns auf das Thema Heizen einmal zunächst konzentrieren, da sieht man, da hat die Bundesregierung ja gerade ein neues Gesetz beschlossen, das heißt Gebäudemodernisierungsgesetz, und das will dieses alte, viel diskutierte Heizungsgesetz der Ampel überarbeiten. Da sagen jetzt die Experten, das ist zwar noch nicht beschlossen, weil es noch nicht durch den Bundestag ist, aber es führt schon jetzt dazu, dass Menschen sich überlegen, was mache ich denn jetzt, also verunsichert sind und wieder abwarten, sich jetzt noch keine neue Heizung kaufen, und allein das führt schon zu einer Verzögerung, befürchten die Experten beim Klimaschutz, und sie sind sich auch sicher, dass das am Ende nicht dabei helfen wird, um die Klimaziele zu erreichen. Insofern, ja, das ist so das große Sorgenkind im Moment.
2: Und was empfehlen die Experten? Was sollte also passieren?
12: Die empfehlen, nachzubessern beim Klimaschutzprogramm. Das ist ja etwas, was der Bundesumweltminister Carsten Schneider gerade erst im März, also vor etwa 2 Monaten, vorgestellt hat. Und der Bundesumweltminister, der hat darauf auch reagiert und hat gesagt, er schaut sich das genau an und prüft das. Aber im Prinzip kann man sagen, was die Experten jetzt machen, ist eher so ein bisschen auf die nackten Zahlen schauen. Das ist jetzt nicht ihre Aufgabe, ganz groß verschiedene Maßnahmen vorzuschlagen. Aber es ist eben so, dass sie der Bundesregierung, das kann man wirklich sagen, kein gutes Zeugnis ausstellen.
2: Und wie verbindlich ist ein solches Zeugnis? Wenn man im Bild bleibt, ist die Versetzung gefährdet? Muss die Bundesregierung handeln? Steht sie unter Zugzwang?
12: Also die Versetzung ist auf jeden Fall gefährdet. Wenn man sich anschaut, die Bundesregierung oder Deutschland hat sich ja festgelegt mit ehrgeizigen Klimaschutzzielen bis 2030. Das ist ja quasi schon übermorgen -65% weniger Emissionen im Vergleich zu 1990. Bis 2040 -88% und dann eben diese Klimaneutralität bis 2045. Es hat immer wieder Klagen gegeben, weil die Bundesregierung eben nicht auf dem richtigen Weg war. Die wird es sicherlich auch weiterhin geben. Allerdings, das muss man eben auch sagen, weil im vergangenen Jahr diese Klimaschutzziele zumindest ganz knapp erreicht worden sind, ist das dann eher etwas, was in der Zukunft liegt. Und ja, wenn Sie nach Druck fragen, ist es natürlich so, dass die Bundesregierung vielfältig unter Druck steht. Also zum einen, weil sie eben diese Klimaschutzziele hat, aber natürlich eben auch, wenn man sich die aktuelle Weltlage anschaut mit Kriegen, Krisen, mit steigenden Energiepreisen, dann muss die Bundesregierung, oder sie empfindet das so, natürlich auch etwas tun gegen diese hohen Preise, also Tankrabatt, verschiedene Maßnahmen, um die Energiepreise zu senken, auch für die Wirtschaft. Und das ist eben etwas, was die Bundesregierung auch sieht.
2: Umweltschutzorganisationen hatten ja das Klimaschutzprogramm ohnehin schon kritisiert, dürften sich jetzt also bestätigt fühlen. Aber gibt es schon Reaktionen aus der Bundesregierung auf den Expertenrat?
12: Ja, den Bundesumweltminister haben wir schon kurz angesprochen. Der nimmt eben diese Warnung ernst und will sich jetzt die Details anschauen, weil das ist natürlich für das Klimaschutzprogramm, was gerade vorgelegt wurde, auch kein gutes Zeugnis, wenn da jetzt schon wieder Skepsis vorherrscht. Und Carsten Schneider hat nochmal betont, er setzt auf erneuerbare Energien, will die weiter fördern und er versucht das jetzt auch so ein bisschen zu nutzen, um zu sagen, wir brauchen mehr Geld, um zum Beispiel die klimafreundlichen Heizungen zu fördern. Dann nutzt das eben, um Druck zu machen. Jetzt auch in den Haushaltsverhandlungen, der Bundeskanzler, zumindest der Regierungssprecher, hat gesagt, er überlässt das jetzt erstmal den zuständigen Ressorts, da jetzt weitere Pläne vorzulegen. Und aus dem Wirtschaftsministerium, die ja zum Beispiel auch beim Thema Heizen federführend zuständig sind, da überwiegt eher die Skepsis. Da ist man weiter der Meinung, dass dieses neue vorgelegte Gebäudemodernisierungsgesetz ausreichend ist, um auch in Zukunft beim Bereich Heizen die Klimaziele zu erreichen.
2: Live aus Berlin, Informationen von unserem Korrespondenten Gabor Hallas über das Gutachten des Expertenrats für Klimafragen, das heute Vormittag vorgelegt worden ist.
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1: Um 13.29 Uhr mit Tarek Yusbashi. Die Anstrengungen der Bundesregierung beim Klimaschutz reichen Experten zufolge nicht aus. Zu diesem Ergebnis kommt der Rat für Klimafragen, der sein neuestes Gutachten in Berlin veröffentlicht hat. Hauptstadtkorrespondent Jan-Frederik Willems mit den Einzelheiten.
2: Erstmal gerät Deutschland noch nicht in Schwierigkeiten wegen der Treibhausgasemissionen. Das selbstgesetzte Ziel für das vergangene Jahr wurde knapp eingehalten. Danach sieht es allerdings düster aus. Die Ziele, bis 2030 die Treibhausgasemissionen um 65% zu reduzieren, bis 2040 um 88% und bis 2045 CO2-neutral zu sein, sie alle werden nach den Berechnungen der Experten zunehmend deutlich verfehlt. Erschwerend kommt dazu die Abwicklung des sogenannten Heizungsgesetzes, die Abschwächung des Verbrenneraus auf EU-Ebene, das geplante Einfrieren des CO2-Preises, alles noch nicht eingepreist in die errechneten Emissionen. Und dass das neue Klimaschutzprogramm von Umweltminister Carsten Schneider das Ruder noch rumreißt, erwartet der Expertenrat für Klimafragen auch nicht. Formal ergibt sich aus dem neuen Prüfbericht trotzdem noch kein Handlungsdruck für die Regierung. Erst wenn der Expertenrat im kommenden Jahr noch einmal die Verfehlung der Klimaziele feststellt, müssen zusätzliche Maßnahmen beschlossen werden.
1: Der Iran hat neue Vorschläge an die USA geschickt, um in den festgefahrenen Verhandlungen weiterzukommen. Laut einem Sprecher des Außenministeriums in Teheran sollen die Gespräche über pakistanische Vermittler fortgesetzt werden. Aus Istanbul Uwe Lüb.
3: Iranische Medien berichten, es gehe darum, den Krieg zu beenden. Eine pakistanische Quelle sagte der Nachrichtenagentur Reuters, der überarbeitete Vorschlag Irans sei den USA schon übermittelt worden. Beide Länder würden ständig ihre Ziele ändern. Viel Zeit, um Differenzen zu überbrücken, gäbe es aber nicht. US-Präsident Trump droht Iran erneut mit Vernichtung, sollte es nicht zu einer raschen Lösung kommen. In Iran heißt es, man sei auf eine neue Eskalation vorbereitet. Trump hatte die zuvor übermittelte Antwort aus Teheran auf einen amerikanischen Vorschlag als Müll bezeichnet. Hauptstreitpunkt ist offenbar weiterhin der Verzicht auf das iranische Atomprogramm. Das Land dürfe nicht in den Besitz von Atomwaffen kommen können, so Trump. Außerdem geht es um die Freigabe der für die Weltwirtschaft wichtigen Straße von Hormuz.
1: Israels Marine hat erneut mehrere Boote gestoppt, die Hilfsgüter in den Gazastreifen bringen wollten. Die Organisatoren der Hilfsaktion schreiben auf X, 10 Boote seien westlich von Zypern an der Weiterfahrt gehindert worden. Zu anderen Schiffen habe man keinen Kontakt mehr. Die Flotte mit rund 50 Booten war am Donnerstag im Südwesten der Türkei gestartet. In der Vergangenheit gab es bereits mehrere Versuche, die israelische Blockade des Gazastreifens zu durchbrechen. Sie wurden alle verhindert. Hilfsorganisationen beklagen, dass die Versorgungslage im Gazastreifen weiterhin unzureichend ist. Israel bestreitet das. In Rheinland-Pfalz hat der Landtag den CDU-Politiker Gordon Schnieder zum neuen Ministerpräsidenten gewählt. Der 50-Jährige erhielt 63 Stimmen. Damit votierten 8 Abgeordnete der schwarz-roten Koalition nicht für Schnieder.
4: CDU und SPD haben insgesamt 71 Abgeordnete, das sind mehr als 2/3. Die CDU stellt jetzt erstmals seit 35 Jahren wieder den Regierungschef von Rheinland-Pfalz. CDU und SPD stellen jeweils 5 Minister im Kabinett Schnieder. Stellvertretende Ministerpräsidentin soll die bisherige SPD-Fraktionschefin Betzing-Lichtentäler werden. Sie wird das Arbeits- und Sozialministerium leiten. Zum Landtagspräsidenten wurde am Vormittag der CDU-Mann Matthias Lammert einstimmig von den Abgeordneten gewählt. Dieses Amt wird traditionell von der stärksten Fraktion besetzt.
1: Beim Bau des Fehmarn-Belt-Tunnels zwischen Schleswig-Holstein und Dänemark gibt es neue Verzögerungen. Wie die dänische Betreibergesellschaft mitteilte, können Züge den Tunnel erst deutlich später befahren als Autos. Aus Lübeck Tobias Gellert.
5: Zunächst sollen laut Baugesellschaft nur Autos und Lastwagen durch den 18 Kilometer langen Fehmarn-Belt-Tunnel fahren können. Züge würden erst später folgen. Ein Grund, die Bahnstrecke auf deutscher Seite werde nicht rechtzeitig fertig. Deshalb sei die Eröffnung in 2 Schritten laut Sund und Belt notwendig, um die letzte Bauphase einfacher zu machen. Konkrete Eröffnungstermine nannten die Betreiber aber nicht. Zuletzt hieß es, dass der Tunnel erst 2031 fertig werde. Ursprünglich war mit Ende 2029 geplant worden.
1: Der Asteroid 2026 JH2 wird heute nah an der Erde vorbeifliegen. Der Himmelskörper war erst vor ein paar Tagen entdeckt worden. Gerald Perschke aus der ARD-Wissenschaftsredaktion zur Frage, wie man den Vorbeiflug erleben kann.
6: Das geht dank des Virtual Telescope Projects. Das ist eine internationale Plattform, die ferngesteuerte Roboterteleskope in Echtzeit über das Internet zugänglich macht. Die gibt es seit genau 20 Jahren und dort werden immer wieder spannende Einblicke in den Sternenhimmel gewährt. Und in dieser Nacht wollen die Astronomen, die dahinter stehen, per Livestream Bilder des Asteroiden zeigen. Hier können Sie also heute Abend ab 21.45 Uhr dabei sein, wenn 2026 JH2 Richtung Erde fliegt. Um genau 21.57 Uhr wird der Asteroid seinen erdnächsten Punkt erreichen.
1: Und das waren die Nachrichten.
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7: Das Wetter in Norddeutschland freundlich und länger trocken. Später teils kräftige Schauer, aber kaum Gewitter. 13 Grad auf den Nordseeinseln bis zu 21 Grad an der Müritz. Morgen dann Sonne, Wolken, einzelne Schauer und auch einige Gewitter bei 16 bis 21 Grad. Am Mittwoch regnet es. Teils gibt es auch Gewitter bei 15 bis 21 Grad. Und am Donnerstag gebietsweise freundlich, einzelne Schauer, das Ganze bei 16 bis 22 Grad. Der Verkehrsservice A1 Hamburg Richtung Osnabrück zwischen Uphusen, Bremen-Marndorf und Arsten. 4 Kilometer Stau vor der Baustelle. A1 Osnabrück Richtung Bremen zwischen Bremen-Brinkum und Hemelingen. 3 Kilometer stockender Verkehr vor der Baustelle. A2 Berlin Richtung Hannover zwischen Braunschweig-Hafen und Peine-Ost. Dort 3 Kilometer stockender Verkehr im Baustellenbereich. Und die A20 Rostock Kreuz Uckermark ist zwischen Friedland und Straßburg nach einem Unfall in beiden Richtungen gesperrt. NDR Info mit Peter Mücke. Tausende ukrainische Flaggen auf dem Maidan in Kiew erinnern angefallene ukrainische Soldaten. Doch inmitten der Gedenkstätte gibt es auch hunderte kolumbianische Flaggen. Für junge Männer Mitte 20, die im Kampf gegen die russische Invasion ihr Leben gelassen haben. Als Söldner in der ukrainischen Fremdenlegion verdienen sie bis zu 6-mal so viel wie in Kolumbien. Ein Versprechen, das bekannte TikToker gezielt verbreiten und für den Waffendienst in der Ukraine werben. Demian von Osten berichtet.
8: Ein improvisierter Militärübungsplatz im Nordosten der Ukraine. Ein paar Soldaten rennen über das Gras und schießen auf in den Boden gesteckte Zielscheiben. Es ist eine Übung. Doch das Besondere hier, die Kommandos sind auf Spanisch und das mitten in der Ukraine. Chris steht hier in Kampfmontur mit Helm und einem grünen, zerfledderten Umhang, der den Anfang 30-Jährigen eins werden lässt mit der Natur. Chris ist Infanterist, Fußsoldat, war früher beim kolumbianischen Heer. Dann bewarb er sich bei der Fremdenlegion der Ukraine. Gerade kommt er von der ukrainisch-russischen Front zurück. La experiencia general es ver la muerte de frente. Man sieht dort den Tod vor sich, den Tod. Angriffe von Drohnen, Artillerie, Infanterie, tote Russen. Es ist hart. Und einen Menschen zu töten, der für seine Ideale kämpft, ist ebenfalls hart. 4 Russen habe ich getötet. Chris ist einer von etwa 7000 Kämpfern aus Lateinamerika bei der ukrainischen Armee. Die Ukraine wirbt gezielt ausländische Kämpfer als Fußsoldaten an, da sie zu wenige Soldaten hat. Chris sagt, er kämpfe aus Überzeugung. Das Geld spielt aber auch eine Rolle. Etwa 2600 Euro pro Monat bekommen Soldaten im Fronteinsatz. Zu Hause in Kolumbien hat er Familie. Chris sagt, er wolle, dass seine Töchter stolz auf ihn sind. Meine Familie hat Angst, aber solange es mir gut geht, sind sie beruhigt. Doch er weiß auch, der Tod ist nah und kann jederzeit zuschlagen. 600 Soldaten aus Kolumbien sollen in der Ukraine schon gestorben sein. An einer Gedenkstätte für getötete Soldaten auf dem Maidan in Kiew fällt das auf. Hier stehen hunderte kolumbianische Flaggen. Dazu Porträts von meist sehr jungen Männern, Mitte 20 bis Anfang 30. Manche waren nur wenige Wochen an der Front, bevor sie gefallen sind. Arnedo Nieto, eine ältere Frau aus Kolumbien, blickt auf das Porträt ihres Sohnes. Mit 25 ist er gestorben. Sie erinnert sich noch an seinen letzten Anruf.
9: Er hat mir gesagt, bleib ruhig, er sei sicher und wir würden uns bald wiedersehen. Aber das war nicht so. Am 11. April kam die Nachricht, dass er vermisst wird.
8: Unpersönlich, per WhatsApp. Nur die Familie gab ihr Halt. Jetzt, ein Jahr später, ist sie mit ihrer Tochter nach Kiew gereist, um Abschied zu nehmen von ihrem Sohn. aber auch um für Geld zu kämpfen. Weil der Sohn offiziell als vermisst gilt und noch nicht für tot erklärt ist, kriegt sie keine Kompensationszahlungen. Ums Geld geht es auch vielen Kolumbianern, wenn sie in die Ukraine kommen. Ich lade alle spanischsprachigen Leute aus der ganzen Welt ein, sich unserer Truppe anzuschließen. In TikTok-Videos werben kolumbianische Kämpfer andere Lateinamerikaner an. In der ukrainischen Armee bekommen sie etwa 6-mal so viel wie der Mindestlohn in Kolumbien. Der Traum vom schnellen Geld, erzählt Luz Marina Sendales Nieto, die ihren Bruder hier verloren hat.
9: Ein 18-Jähriger schaut diese Videos und denkt, das Leben ist leicht, dass man einfach hierher kommen kann. Viele der jungen Leute, die in die Ukraine gegangen sind, sind unter 25.
8: Deshalb solle man die TikTok-Videos zensieren, findet Luz.
9: All diese Kolumbianer, die Sie hier sehen, sind wegen eines Traums gekommen. Ein Traum, den sie jetzt nicht mehr leben können.
8: Chris, der kolumbianische Kämpfer in der ukrainischen Armee, ist sich der Todesgefahr bewusst. Wann er wieder an der Front sein wird? Wenn der Kommandant sagt, dass wir los müssen, dann gehen wir los, antwortet Chris. Und er weiß, ob er lebend zurückkommt, dafür gibt es in diesem Krieg keine Garantie.
7: Demian von Osten über kolumbianische Kämpfer bei der ukrainischen Armee.
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7: Konzerttickets für Popmusik-Events sind in den vergangenen Jahren immer teurer geworden. Bei Megastars werden oft hohe dreistellige Summen fällig. Zugleich aber, so der Verdacht, steigt auch die Zahl der abgesagten Konzerte, weil sich für bestimmte Veranstaltungen die Eintrittskarten nur schleppend absetzen lassen. Antje Sieb berichtet.
10: In den USA gibt es schon einen neuen Begriff für das Phänomen, das Blue Dot Fever, blaue Punktefieber, gehe um. Benannt nach den blauen Punkten, mit denen Ticketplattformen die freien Sitze markieren, ist das Thema in den sozialen und anderen Medien.
11: What is Blue Dot Fever and why is it spreading?
12: Blue Dot Fever is an epidemic.
13: Blue Dot Fever.
14: Some say they've caught Blue Dot Fever.
10: Die These, mehr Konzerte würden abgesagt, weil nicht genug Tickets verkauft worden sind. Die Pussycat Dolls haben das für die kürzlich abgesagten US-Konzerte ihrer Revival-Tour auch halbwegs deutlich gesagt, man habe sich den US-Teil der Tour ehrlich angesehen und alle bis auf ein Konzert gestrichen. Die Konzerte in Europa hingegen finden statt. Musiker wie Meghan Trainor, Post Malone oder Zayn Malik nannten andere Gründe für kurzfristige Absagen. Fans und Experten spekulieren trotzdem, ob Ticketverkäufe eine Rolle gespielt haben. Der große Konzertveranstalter Live Nation hat Anfang Mai bei der Bekanntgabe seiner Quartalsergebnisse widersprochen. Die Nachfrage sei hoch und die Anzahl der abgesagten Konzerte nicht höher als sonst, sagte CEO Michael Rapino.
15: We see nothing about cancellations in 26 full calendar that would be extraordinary.
10: Die Theorie von Musikjournalist Chris Willman, Topstars wie Billie Eilish oder Taylor Swift könnten zwar fast jeden Preis verlangen, aber wer nicht in der absoluten Top-Liga spiele, verkalkuliere sich schneller mal. Mit der Höhe der Preise, der Größe der Halle oder der Zahl der US-Fans, sagte er bei Entertainment Tonight.
16: You know, superstars can charge what they want. I think consumers are feeling like they will pay top dollar for superstar tours. Then maybe that's it for them for 6 months.
10: Die Konzertpreise in den USA sind hoch. Im Schnitt zahlt man mittlerweile für erfolgreiche Musiker nach Polsterdaten über 130 US-Dollar pro Ticket. Für Superstars sind ein paar hundert Dollar keine Seltenheit. Und bei begehrten Tickets bestimmt immer häufiger die Nachfrage den Preis, das sogenannte Dynamic Pricing. Wenn die Preise generell steigen, wird auch das Touren nicht billiger und insgesamt seien Konzerteinnahmen wichtiger geworden für Künstler, erklärte Musikbusiness-Experte Donald Passmann letztes Jahr auf der Messe South by Southwest. Mit Streaming lässt sich nicht so viel Geld verdienen wie mit Platten.
17: When I'm selling physical, there's no cap on how many I can sell. It's just the number of fans and people that want it. But when we're streaming, there's only so much money every month.
10: Ein möglicher weiterer Faktor: Ein Gericht in den USA ist gerade zu dem Schluss gekommen, dass der große Veranstalter Live Nation zusammen mit der dazugehörigen Verkaufsplattform Ticketmaster im Land eine Art Monopol hat und Fans deshalb insgesamt bei Tickets draufzahlen. Der Rechtsstreit um Zahlungen oder die Zukunft der Firma ist noch nicht zu Ende. Dazu kommen professionelle Wiederverkäufer, die sich viele Tickets sichern und mit hohem Aufschlag weiterverkaufen. In mehreren Bundesstaaten, darunter auch Kalifornien, versuchen Politiker, diese Praxis gesetzlich stärker einzuschränken.
18: I want to be the artist that I would want to be a fan of.
10: Dafür kommen immer neue Konzertfilme ins Kino, gerade erst der von Billie Eilish. Auch Streaming-Gigant Netflix will mittlerweile mit Live-Events aller Art, darunter auch Konzerte, mehr Abos und mehr Werbung verkaufen. Ein richtiger Ersatz dafür, selbst in der Halle zu stehen, ist das sicher nicht. Aber vergleichsweise bezahlbar.
7: Antje Sieb berichtete aus Kalifornien. Derzeit herrscht Waffenruhe im Krieg der USA und Israel gegen den Iran. Aber ein dauerhafter Frieden ist nicht in Sicht. Die wirtschaftliche Lage im Iran wird unterdessen immer schlechter und das Regime in Teheran geht immer härter gegen die eigene Bevölkerung vor. Mehr dazu gleich nach dem kurzen Überblick. Die Zeit jetzt, es ist gleich 13.45 Uhr.
1: Die Bundesregierung muss nach Ansicht ihres Expertenteams mehr für den Klimaschutz tun. Laut dem jährlichen Gutachten reicht das Klimaschutzprogramm von Umweltminister Schneider nicht aus, um die Treibhausgase zu reduzieren. Die Wirkung ist demnach zu optimistisch geschätzt worden, besonders bei Gebäuden und im Energiesektor. Die Experten sagen voraus, dass damit die vorgegebenen CO2-Ziele 2030 und 2040 überschritten werden. Soll der Tankrabatt noch länger gelten als bis Ende Juni? CSU-Chef Söder hat gestern gesagt, dass er es sich gut vorstellen kann, dass die Steuer auf Sprit noch länger gesenkt wird, wenn dies nötig sein sollte. SPD-Politiker haben jetzt skeptisch darauf reagiert. Fraktionschef Miersch zum Beispiel sagte bei Welt TV, diese Gießkanne könne es nicht Monate oder Jahre lang geben. In den vergangenen Jahren hat es immer mehr vegane oder vegetarische Fleischalternativen gegeben. Jetzt ist die Produktion zum ersten Mal zurückgegangen. Laut dem Statistischen Bundesamt waren es 2025 rund 125.000 Tonnen, 1,2% weniger als im Vorjahr. Das ist aber immer noch doppelt so viel wie 6 Jahre vorher. Gemessen am Herstellungswert fiel die Fleischproduktion allerdings 70 Mal größer aus als die pflanzliche. Das Wetter in Norddeutschland, im Osten öfter Sonne, ansonsten dichte Wolken und Schauer bei bis zu 21 Grad. Das war der kurze Überblick. Weiter geht's mit Peter Mücke.
7: Die Uhr tickt, sagt Donald Trump. Der US-Präsident hat erneut dem Iran gedroht und Teheran zum Abschluss eines Abkommens aufgerufen. Derzeit gilt eine Waffenruhe, aber sie ist brüchig und wird immer wieder durch Spannungen in der Region auf die Probe gestellt. Für die Menschen im Iran ist die Unsicherheit gerade immens. Für viele gibt es keine Perspektive, die wirtschaftliche Lage ist katastrophal und es werden viele Hinrichtungen gemeldet. Die Wut vieler über das Regime weicht einer tiefen Resignation. Benjamin Weber berichtet.
19: In der iranischen Hauptstadt Teheran herrsche aktuell eine depressive Stimmung, sagt die 40-jährige Machthab der ARD. Aus Sicherheitsgründen haben wir ihre Stimme verfremdet.
20: Es fühlt sich an, als läge eine Art Schatten des Todes über der Gesellschaft. Wenn man unter Menschen ist, zum Beispiel in der Metro sitzt, im Bus, dann sieht man überall Menschen, die wie betäubt wirken.
19: Gründe dafür gibt es viele. Die wirtschaftliche Lage, der Krieg mit den USA und Israel, die Waffenruhe, die brüchig ist, und die Sorge vieler Menschen darüber, dass auch nach einem Ende des Kriegs die Islamische Republik und ihre Vertreter noch an der Macht sind. Diejenigen, die bei den Protesten im Januar mutmaßlich Zehntausende getötet haben. Das Leben in Iran, erzählt Mahtab, sei zwar immer schon von Unsicherheit geprägt gewesen.
20: Aber in der jetzigen Situation hat sich das massiv verschärft. Abgesehen von der wirtschaftlichen Lage ist auch der psychische Druck viel stärker geworden. Ich weiß gar nicht, welchen Ausdruck ich benutzen soll. Man bleibt permanent in der Schwebe und fragt sich, was wird passieren und was nicht.
19: Fast täglich meldet die iranische Justiz zurzeit neue Hinrichtungen. Zum Beispiel die von Ehsan Afrashteh. Der 32-jährige Cyber-Experte wurde am vergangenen Mittwoch in den frühen Morgenstunden hingerichtet. Im Khizel-Hezar-Gefängnis in der Stadt Karaj. Der Vorwurf: Spionage für Israel. Ein Video der Justiz soll sein Geständnis zeigen. Menschenrechtsorganisationen gehen davon aus, dass solche Geständnisse oft unter Folter erzwungen werden ohne faire Gerichtsverfahren und ohne Belege. Afrashteh hatte die Vorwürfe zuvor immer zurückgewiesen.
18: Die iranischen Behörden nutzen die Hinrichtungen und auch die Todesstrafe, um Angst und Schrecken zu verbreiten.
19: Das sagt Julia Duchow von Amnesty International. Mindestens 2159 Menschen hat Iran im vergangenen Jahr hingerichtet. Zu diesem Ergebnis kommt der Todesstrafenbericht der Menschenrechtsorganisation.
18: Und die Zahlen haben sich verdoppelt im Iran seit 2024. Das ist wirklich eine erschreckende Zahl.
19: Damit ist Iran nach China das Land mit den zweitmeisten Hinrichtungen weltweit. Nach den Protesten im Januar mit mutmaßlich Zehntausenden Toten hatte die Islamische Republik vorerst, zumindest offiziell, keine Todesurteile vollstreckt, auf Druck aus den USA. Diese Zurückhaltung ist jetzt vorbei.
18: Es ist deutlich geworden, dass schon 28 Menschen hingerichtet wurden seit dem Angriff der USA und Israels. Und die Repression wird jetzt massiv weitergehen.
19: Das Regime kontrolliert die Menschen an Checkpoints. Es gibt Berichte von Verhaftungen. Das Internet ist weiter abgeschaltet. Wer der Islamischen Republik kritisch gegenübersteht, traut sich abends kaum noch auf die Straße. Denn Regimeanhänger feiern dort allabendlich laut und raumgreifend den Sieg gegen den Feind.
20: Ich wünsche mir ein Ende der Islamischen Republik und jemanden an der Macht, der wirklich Mitgefühl für die Menschen hat.
19: Die 40-jährige Mahtab macht sich dennoch Gedanken über eine andere Zukunft.
20: Außerdem wünsche ich mir, dass Iran funktionieren kann wie andere Länder auch. Nicht ständig eingeschränkt durch Religion, Ideologie und all die Hindernisse, die die Islamische Republik geschaffen hat.
19: Die Hoffnung auf einen Wandel in Iran will Mahtab trotz allem nicht aufgeben.
7: Ein Bericht unseres Korrespondenten Benjamin Weber.
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7: Über 130 Millionen verkaufte Alben, Klassiker wie Sweet Caroline oder Beautiful Noise, Neil Diamond, hat Popgeschichte geschrieben. 2018 machte der Musiker seine Parkinson-Erkrankung öffentlich und verabschiedete sich von der Bühne. Mit Wild at Heart legt der 85-Jährige nun ein neues, leises Kapitel vor. Thomas Steinberg hat das Album gehört und blickt noch einmal zurück in die Anfänge von Neil Diamond.

0: kein Scherz. Neil Diamond schrieb und sang bereits Mitte der 60er Jahre in Mono Hits wie Red Red Wine, Kentucky Woman und I'm a Believer. Seinen Lebensunterhalt verdiente er damals mit Werbejingles für Radiospots.
1: The first time I'd been paid and my daughter needed food, there you go.
0: Zum ersten Mal gab's Geld für Musik, ausgerechnet durch Werbung für Blue Jeans und einen Softdrinkhersteller. Seine Tochter hatte Hunger, so Diamond.
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0: Sweet Caroline, Crackling Rosie, Song Song Blue oder Beautiful Noise. Neil Diamond hat Popgeschichte geschrieben. Mit Wild at Heart legt der 85-Jährige nun ein neues, leises Kapitel vor.
1: 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Wild at Heart.
0: Wild at Heart wirkt wie ein spätes, vielleicht letztes Album, würdevoll, ohne Comeback-Gesten oder Altersmilde. Neil Diamond blickt zurück, melancholisch und unbeeindruckt von großen Effekten. Produzent Rick Rubin setzt auf musikalische Gitarren, wenig Produktion und viel Raum für die Songs.
2: Clock is ticking. I can't wait around. I've got to do the things I wanted to do and do them quick.
0: Die Zeit drängt, im Alter wird sie knapp. Einige Arrangements klingen derart karg, als wurden sie erst gestern in einer alten Küche aufgenommen. Doch gerade dadurch gewinnen sie Gewicht.
1: Let's just put the words away and play it. From the heart, that's how we'll say it. Talking it to death won't get it done.
0: Talking to Death erzählt von Beziehungen, die sich im Reden verlieren. Das sparsame Arrangement gibt jeder Zeile Gewicht, während Diamond mit Pausen und leiser Resignation jede Silbe wirken lässt.
2: Pretty quietly, my music include country and folk feels.
0: Leise, nachdenklich, mit Country- und Folk-Feeling. Neil Diamond ist angekommen und mit sich im Reinen.
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0: Mit Songs wie Shine On, You're Getting To Me oder You're My Favorite Song wirkt Wild at Heart wohltuend und zeitgemäß. In einer Popwelt voller Selbstinszenierung klingt Neil Diamond menschlich, verletzlich und erstaunlich tief.
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0: Wild at Heart zeigt Neil Diamond ohne Druck, aber mit voller Hingabe. Nicht makellos, nicht jung, nicht trendbewusst, sondern ganz bei sich. Gerade darin liegt die Größe dieses Albums. Es will das Leben nicht überhöhen, sondern ihm ehrlich standhalten. Da Capo.
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0: drum. Wild at Heart, neue und alte Songs von Neil Diamond auf einem Album vereint. Thomas Stahlberg hat für uns in das neue Album hereingehört.
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0: Nach dem Besuch von US-Präsident Trump in Peking in der vergangenen Woche blicken internationale Medien auf die China-Politik der USA. Die Zeitung The Tide aus Belgien sorgt sich um das Sicherheitsversprechen der Vereinigten Staaten an Taiwan.
2: Auf dem Rückflug nach Washington stellte Trump die militärische Unterstützung für Taiwan in Frage. Er bezeichnete geplante Waffenlieferungen als sehr guten Trumpf für Verhandlungen mit China. Die Taiwanesen befürchten verständlicherweise, dass sie in Trumps Streben nach guten Beziehungen zu China geopfert werden. In welche Richtung es geht, dürfte sich bald zeigen, denn Trump muss in Kürze eine Entscheidung über ein Rüstungspaket im Wert von 14 Milliarden Dollar treffen. Erneut schlägt sich Trump auf die Seite eines starken Mannes, so wie er im Ukraine-Krieg kaum Widerstand gegen den russischen Präsidenten Putin leistet.
0: Die Neue Zürcher Zeitung aus der Schweiz ist der Ansicht, dass China stärker geworden ist.
2: Trump schwächte die Position der USA gegenüber China zusätzlich, indem er mit seiner Zollpolitik und imperialen Expansionsgelüsten in Kanada und Grönland auch treue Verbündete verärgerte. Ähnlich wie im Krieg gegen Iran verpasste er es, in der Handelspolitik gegenüber Peking eine internationale Koalition zu bilden, um die Interessen der freien Welt voranzutreiben. Trump spielte China damit direkt in die Hände. Um der amerikanischen Willkür nicht vollständig ausgeliefert zu sein, versuchen Verbündete der USA, ihre Beziehungen zu China auf eigene Faust zu stärken.
0: Themenwechsel. Die Spannungen zwischen den USA und Kuba haben zuletzt noch einmal zugenommen. Der Guardian aus Großbritannien schreibt dazu:
2: Während die Welt die pompöse Reise Donald Trumps nach Peking verfolgte, verstärkten die USA tausende von Kilometern entfernt den Druck auf Kuba. Ihre Ölblockade hat das Land in eine humanitäre Krise gestürzt. Ein militärischer Angriff auf Havanna wäre für die USA, selbst ohne den Krieg gegen den Iran, mit weitaus größeren Risiken verbunden. Für die Kubaner hätte er katastrophale Folgen. Washington hofft, dass Drohungen und Versorgungsengpässe ausreichen werden. Derweil warnen UN-Experten, dass die Blockade rechtswidrig ist, die Menschenrechte verletzt und einer kollektiven Bestrafung gleichkommen könnte.
0: Und die Zeitung Pravda aus der Slowakei fragt sich, warum der von der Ölblockade schwer getroffene Inselstaat angeblich die Sicherheit der USA bedrohe.
2: Die Antwort hat nichts mit einem Interesse an Kubas Demokratisierung oder Wohlstand zu tun. Stattdessen geht es um den gewaltsamen Zutritt zu weiteren Territorien Lateinamerikas. Kuba hat natürlich nicht die Kapazitäten, sich gegen die Gewalt zu wehren, für die sich die USA in ihrem ehemaligen Hinterhof entscheiden. Kuba zu erbeuten, verspricht den Ausblick auf einen leichteren Zugang zu Lithium, Öl, Kupfer, Gold und anderen Rohstoffen in Lateinamerika.
0: Das waren Auszüge aus Kommentaren der internationalen Presse, zusammengestellt von Klaas Christoffersen.

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1: Um 14 Uhr mit Tarek Yusbashi. Die Bundesregierung tut so wenig für den Klimaschutz. Zu diesem Schluss kommt der Expertenrat für Klimafragen, der heute seinen aktuellen Bericht vorgestellt hat. Deutschland hat sich gesetzlich verpflichtet, bis zum Jahr 2045 keine schädlichen Treibhausgase mehr auszustoßen. Wie stark wir den Zielen hinterherhinken, berichtet Gabor Hallas aus Berlin.
2: Es gibt so eine große Überschrift in diesem Bericht und da könnte man sagen, die Bundesregierung ist zu optimistisch. Also sie schätzt die Ziele nicht realistisch ein. So ist zumindest das Zeugnis der Expertinnen und Experten. Die sagen, so bis 2030, also in den kommenden Jahren, geht das mit den Zielen vielleicht gerade so noch gut. Und dann, danach ändert sich das deutlich. Also dann werden die Ziele deutlich verfehlt. Und wenn wir anschauen, wo läuft es gut, wo läuft es nicht gut, also bei der Energie, im Energiesektor, da läuft es ganz gut mit dem Umstieg auf Erneuerbaren, auch in der Industrie. Das liegt zum Teil auch an der schlechten Wirtschaftslage, aber die Sorgenkinder bleiben eben weiter Verkehr und Gebäude, also Autofahren und Heizen zum Beispiel.
1: Die Verteidigungsminister mehrerer deutschsprachiger Staaten in Europa wollen die Zusammenarbeit im All verstärken. Der deutsche Ressortchef Pistorius sagte nach einem Treffen mit seinen Amtskollegen aus Österreich, der Schweiz und Luxemburg, Weltraumfähigkeiten hätten eine immer größere und sich rasant weiterentwickelnde Bedeutung für jede Form militärischer Auseinandersetzung. Er habe bei seiner Reise in die Ukraine in der vergangenen Woche sehen können, wie sehr die Ukraine mithilfe von Starlink und modernster Drohnentechnologie die Logistik der russischen Angreifer hinter der Front zu treffen vermöge, sagte Pistorius. Es gehe um die Absicherung des Friedens, auch durch die Abschreckungsfähigkeit im Weltraum. Die Pläne von Bundesinnenminister Dobrindt für einen besseren Zivilschutz nehmen Gestalt an. Bis 2029 sollen 10 Milliarden Euro dafür bereitgestellt werden. Aus Berlin Philipp Eckstein.
3: Mit dem Geld sollen Gebäude modernisiert werden und zusätzliche Ausrüstung gekauft werden. Zum Beispiel mehr Fahrzeuge und mehr Feldbetten. Zudem soll mehr Personal für Krisenfälle ausgebildet werden. Dabei geht es auch um eine engere Verzahnung von Bundeswehr und Zivilschutz. Die Verteidigung nach außen und innen seien zwei Seiten einer Medaille, sagte dazu Bundesverteidigungsminister Boris Pistorius. Pistorius kündigte an, den sogenannten Pakt für den Bevölkerungsschutz am Mittwoch nach dem Kabinettsbeschluss gemeinsam mit Bundesinnenminister Alexander Dobrindt vorzustellen.
1: Der CDU-Politiker Gordon Schnieder ist neuer Ministerpräsident von Rheinland-Pfalz. Der 50-Jährige führt dort künftig eine schwarz-rote Koalition an. Aus Mainz Thomas Nettelmann.
4: Schnieder erhielt bei seiner Wahl 63 Stimmen. Das sind 8 Stimmen weniger, als die Koalition Sitze hat. CDU und SPD haben zusammen 71 Abgeordnete. Das sind mehr als 2/3. Mit der heutigen Wahl Schnieders stellt die CDU erstmals seit 35 Jahren wieder den Regierungschef von Rheinland-Pfalz. Als erste Amtshandlung hat Schnieder die Minister der neuen Landesregierung ernannt, 4 Frauen und 6 Männer. CDU und SPD stellen jeweils 5 Minister im Kabinett Schnieder. Stellvertretende Ministerpräsidentin ist die bisherige SPD-Fraktionschefin Betzing Lichtentäler. Sie wird das Arbeits- und Sozialministerium leiten. Neue Bildungsministerin wird Ute Eiling-Hüttig. Die 58-Jährige saß bisher für die CSU im Bayerischen Landtag. Am Vormittag hatte der Landtag den CDU-Politiker Lammert einstimmig zum neuen Landtagspräsidenten gewählt.
1: Die Behörden in Niedersachsen haben im vergangenen Jahr rund 8.300 politisch motivierte Straftaten registriert. Das zeigt ein Bericht, den Innenministerin Behrens am Vormittag vorgestellt hat. Bertil Starke in Hannover erläutert, wie sich die Zahlen aus der Statistik einordnen lassen.
5: Grundsätzlich ist die Masse der politisch motivierten Taten in etwa gleich geblieben. Die meisten stammen erneut trotz eines leichten Rückgangs aus dem rechten Spektrum. Mehr als 3.700 Fälle hat die Polizei im vergangenen Jahr gezählt. Das häufigste Delikt in diesem Bereich: Kennzeichen von verbotenen Organisationen, die Rechtsradikale genutzt haben. Es gab im vergangenen Jahr zwar rückläufige, aber immer noch viele Ausländer- und fremdenfeindliche Taten. Einen deutlichen Anstieg verzeichneten die Behörden bei linksmotivierten Fällen. Das waren insgesamt 30% mehr als im Vorjahr. Hier ging es vor allem um Sachbeschädigungen, meist zulasten der AfD. Hier sprechen wir zum Beispiel über zerstörte Wahlplakate.
1: Das waren die Nachrichten. Das
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6: Das Wetter in Norddeutschland, freundlich und länger trocken, später aber teils auch kräftige Schauer, kaum Gewitter bei 13 Grad auf den Nordseeinseln bis 21 Grad an der Müritz. Morgen Sonne, Wolken, einzelne Schauer, einige Gewitter, 16 bis 21 Grad. Am Mittwoch regnet es, teils gibt es auch Gewitter bei 15 bis 21 Grad. Am Donnerstag wird es gebietsweise freundlich werden, einzelne Schauer gibt es aber auch, das Ganze bei 16 bis 22 Grad. Der Verkehrsservice A1 Hamburg Richtung Osnabrück zwischen Uphusen, Bremen, Mahndorf und Arsten. 4 Kilometer Stau vor der Baustelle dort. A1 Osnabrück Richtung Bremen zwischen Bremen, Brinkum und Hemelingen. 3 Kilometer stockender Verkehr vor der Baustelle. A2 Berlin Richtung Hannover zwischen Braunschweig-Hafen und Peine Ost. 3 Kilometer stockender Verkehr im Baustellenbereich. Und die A20 Rostock Kreuz Uckermark ist zwischen Friedland und Straßburg nach einem Unfall in beiden Richtungen gesperrt. 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
7: Die Zahl der Menschen auf der Welt, die auf humanitäre Hilfe angewiesen sind, steigt. 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Das hat gravierende Folgen.

0: Mein Name ist Elena Kuch. Hi Karin.
1: Hi, hallo. Ich war zum ersten Mal tatsächlich in der Zentralafrikanischen Republik, was damit zu tun hat, dass man da normalerweise als Journalist schwer reinkommt, denn das ist ein ziemlich gefährliches Land. Da gibt es schwer bewaffnete Milizen, da gibt es die Armee des Landes und da gibt es auch russische Söldner, die diese Armee unterstützen. Also es gibt viele Konflikte, es gibt Kampf, das ist eine rote Zone, Hostile Environment. Und deshalb sind wir da auf Einladung der Vereinten Nationen mitgefahren und durften da auch mitfahren dann, weil wir unter deren Sicherheitskonzept standen. Und wir sind erst nach Bangui geflogen, das ist die Hauptstadt der Zentralafrikanischen Republik, und von dort aus dann an die Grenze in den Nordosten in eine kleine Grenzstadt, die heißt Birao, und dort waren wir in einem Flüchtlingscamp. Und dort habe ich Raja kennengelernt, die ist 25, ist eher ein ganz ruhiger Typ, ein sehr bedachter Typ, aber ein sehr klarer Typ. Und sie ist Sudanesin, kommt aus Niala. Niala, das ist in Südafur. Und ja, so war für sie eigentlich die Zentralafrikanische Republik das nächste Fluchtland. Ja, denn sie ist geflohen und ja, sie lebt im Flüchtlingscamp und ist im Frieden, hat sie mir erzählt. Da ist sie total dankbar für, dass sie eben nicht mehr im Krieg lebt, sondern im Nachbarland jetzt, wo es zwar nicht einfach ist, aber wo es zumindest Frieden herrscht. Und dennoch lebt sie unter sehr, sehr schwierigen Bedingungen.
0: Du meintest gerade, sie kommt aus Südafur, also da, wo dieser wirklich brutale Krieg herrscht, der auch oft so ein bisschen der vergessene Krieg genannt wird, weil wir da nicht, ja, hier in Deutschland nicht so sehr hingucken. Der Fokus ist gerade auf vielen anderen Kriegen. Was hat sie dir erzählt? Warum ist sie da weg?
1: Ja, im Sudan gibt's ja seit 3 Jahren jetzt schon einen Krieg.
2: Ein Krieg, der zur aktuell größten humanitären Krise weltweit geführt hat. So beschreiben jedenfalls die Vereinten Nationen die Lage im Sudan. Rund 12 Millionen Menschen sind dort auf der Flucht. Hunderttausende sind.
3: Wir müssen kurz unterbrechen für eine wichtige Verkehrsmeldung. Achtung in beiden Richtungen auf der B3 Celle Richtung Hannover zwischen Adelheidsdorf, Nienhagen und Elershausen B3. Dort werden Gegenstände auf die Fahrbahn geworfen. Achtung bitte in beiden Richtungen auf der B3 Celle Richtung Hannover.
1: Also sie hatte nicht viel dabei, hat sie mir erzählt. Einfach nur das, was sie am Körper hatte, ihre Kleidung, ihre Schuhe und noch so ein paar Kleinigkeiten. Aber den Rest musste sie zu Hause lassen. Und auf der Flucht hat sie dann leider ihre Mutter verloren, was für sie total dramatisch ist und was sie wahnsinnig traurig gemacht hat. Die Flucht ist jetzt schon gut 2 Jahre her. Und sie hat mir auch erzählt, dass sie bis heute eigentlich nicht weiß, wo ihre Mutter eigentlich abgeblieben ist und ob die überhaupt noch am Leben ist. Und
0: okay, kein Lebenszeichen.
1: Total. Genau, sie hat kein Lebenszeichen von ihr. Die Familie wurde einfach in den Kriegswirren auseinandergerissen, so muss man es wirklich sagen. Und sie ist dann mit ihrer Tante glücklicherweise und ihrem Onkel und deren Kindern dann geflüchtet über die Grenze vom Sudan aus in die Zentralafrikanische Republik. Und das war alles chaotisch. Also sie hat mir gesagt, das sind einfach Menschenströme gewesen. Da sind Leute, die einfach wild durcheinander gerannt sind und dass sie zu Fuß den größten Weg zu Fuß zurückgelegt haben. Das sind ungefähr 400 Kilometer. Also das heißt, die waren wirklich über Wochen da unterwegs. Und ich habe ja auch mit anderen Flüchtlingen gesprochen. Es sind meistens Frauen mit kleinen Kindern, die diese Strecke gelaufen sind. Ich habe gehört davon, dass sie Leichen gesehen haben am Wegesrand. Es gibt immer wieder Vergewaltigungen von Frauen, wie wir hören, auch von Milizen, von Rebellengruppen, die da unterwegs sind, in den Nachbarländern auch, aber auch natürlich auch in der Kriegssituation. Ja, es ist Krieg und da passieren viele Dinge, die in Friedenszeiten eben nicht passieren.
4: 3 Jahre Kämpfe im Sudan, geschätzt 150.000 Tote, die meisten davon Zivilisten. Eine Miliz, die RSF, hat große Gebiete des Landes erobert und kämpft weiter gegen die sudanesische Armee um General al-Burhan.
1: Das ist ja mehr oder weniger so eine Art Stellvertreterkrieg, weil man weiß, dass da auch Golfstaaten dahinter stehen, die bestimmte Interessen haben.
4: Der Vorwurf, vor allem die Vereinigten Arabischen Emirate wollen über die RSF-Miliz Zugang zu den Goldminen des Sudan. Auch um Öl und fruchtbares Ackerland wird gekämpft.
1: Raja hofft sehr, sehr, dass sie irgendwann mal wieder zurück kann nach

0: Hause und hat auch teilweise tierisches Heimweh, hat sie mir erzählt. Aber sie weiß auch, dass das im Moment nicht geht. Und deshalb hängt sie da eigentlich so in der Luft und weiß eigentlich gar nicht genau, wie ihre Zukunft aussehen wird.
1: Du warst in diesem Flüchtlingscamp. Wie groß ist das? Wie viele Menschen aus dem Sudan sind dort? Ja, wie hast du das dort erlebt?
0: Ja, ich war erstmal ziemlich überrascht, muss ich sagen, über dieses Flüchtlingscamp. Denn seitdem ich hier in Nairobi bin und auch viel durch Subsahara-Afrika reise, habe ich schon relativ viele Flüchtlingslager besucht und dort auch berichtet und Geschichten gemacht über Menschen, die dort leben und wie sie dort leben. Und ich muss sagen, da war ich eigentlich ganz positiv überrascht über dieses Flüchtlingscamp Kosi in Birao, weil es wirkte gar nicht so sehr wie so ein klassisches Flüchtlingscamp. Also das, was man sich oft so vorstellt, also da sind dann irgendwelche Hütten, die so mit Planen überspannt sind oder Zelte, die da stehen, wo die Leute dann drin leben. Da hat auch Raja drin gelebt, in so eine Steinhütte. Die hat einen kleinen Garten drumherum, der auch so mit so einem Zäunchen abgegrenzt war aus trockenen Ästen, also zu den Nachbarn. Da gab es auch draußen so eine kleine Kochstelle. Und ja, also es hatte mehr sowas von so einer kleinen Wohnsiedlung, würde ich sagen. Und das, was ich auch ganz erstaunlich fand, war, dass mitten in diesem Camp, in dem so ungefähr 25.000 sudanesische Flüchtlinge leben, also auch da sehr, sehr viele Frauen, sehr viele kleine Kinder. Da gibt's einen Marktplatz und da verkaufen Leute etwas, teilweise selbst gekocht oder selbst gebackene Sachen, aber auch Gemüse wie Okraschoten zum Beispiel habe ich da gesehen. Ich bin da mit Raja auch mal über den Markt gelaufen und sie hat da was eingekauft und hat mir das gezeigt. Und das fand ich ganz beeindruckend, dass das ja schon ein ganz gutes Community-Leben da ist unter den Leuten. Und ich fand auch erstaunlich, dass die Geflüchteten, normalerweise kenne ich das eher, dass die Lebensmittelrationen bekommen, also Nahrungsmittel wie zum Beispiel Bohnen oder Mais, Reis und Öl und das alles rationiert. Mittlerweile deutlich rationiert, teilweise sogar bis auf die Hälfte reduziert von Hilfsorganisationen. Und hier ist es anders. In diesem Flüchtlingscamp Kosi, da bekommen die Geflüchteten Geld pro Haushalt. Und mit diesem Geld können sie haushalten und alles bezahlen, was sie brauchen. Also Nahrungsmittel zum Beispiel oder auch andere Dinge, die sie brauchen. Und dadurch entwickelt sich so ja so ein Leben und so ein Handel. Und das ist eigentlich ganz gut. Der einzige Nachteil ist, das hat mir Raja auch erzählt, das Geld, das reicht leider vorne und hinten nicht. Sogar Trinkwasser, hat sie mir erzählt, ist knapp. Also wenn die Frauen, das ist eine typische Frauenaufgabe, da zum Wasser holen gehen, dann warten die teilweise da 3 bis 4 Stunden in der Schlange, hat sie mir erzählt, nur um so einen 20 Liter Wasserkanister zu bekommen. Und das ist ja für 10 Leute jetzt auch nicht gerade viel. Also von daher, ja, sie haben Essen und sie haben Wasser und sie haben das Notwendigste zum Leben, aber es ist wenig. Die Leute, mit denen ich da vor Ort gesprochen habe, die haben mir erzählt, dass sich die Situation hier für sie in den vergangenen Monaten deutlich verschlechtert hat.
1: Inwiefern? Was hat sich da verschlechtert?
0: Das hängt in erster Linie damit zusammen, dass Hilfsgelder massiv gekürzt wurden. Einerseits USAID, also die Organisation in den USA, die sich um solche Entwicklungsprojekte gekümmert hat, wurde zusammengefaltet.
2: Quasi ohne Vorankündigung hat US-Präsident Trump fast die gesamte US-Entwicklungshilfe gestoppt. Die zuständige Behörde USAID wird aufgelöst und dem Außenministerium unterstellt. Die Agentur leistet bislang in mehr als 100 Ländern Katastrophenhilfe und hilft auch bei der Versorgung mit Lebensmitteln. USAID ist der größte Geldgeber für Entwicklungshilfe der Vereinten Nationen.
0: Schon Anfang 2025 wurde der größte Teil dieses Etats von USAID eingefroren und dann im Sommer 2025 wurde diese Entwicklungsbehörde komplett geschlossen und das bedeutet, das Geld steht nicht mehr zur Verfügung, es kann nicht mehr investiert werden in Projekte, also kein Geld, keine Hilfe. Das haben mir die Mitarbeiter erzählt von den Vereinten Nationen, also dem Bevölkerungsfonds der Vereinten Nationen, UNFPA, mit dem wir dort vor Ort waren. Von denen wird ja sozusagen Geld runterverteilt von Regierungen über solche Organisationen wie die Vereinten Nationen. Die haben jetzt nur noch etwa im Vergleich zu 2024 die Hälfte ihres Budgets zur Verfügung für Hilfsprogramme in der Zentralafrikanischen Republik.
1: Und welche Auswirkungen hat das konkret für Menschen wie Raja, die in einem Flüchtlingscamp leben, das ja über solche Hilfsprogramme organisiert wird?
0: Die Leute, die dort im Camp leben, die haben weniger Geld zur Verfügung. Das spüren zum Beispiel die Leute daran, dass es weniger Essen gibt. Und das andere ist, eine Sache, die uns auch erzählt wurde von den Menschen dort vor Ort, dass die medizinische Versorgung deutlich schlechter geworden ist und dass die Leute darunter leiden.
1: Hast du da noch einen so einen zentralen Moment, der dir so im Kopf geblieben ist? Also der dich so besonders ergriffen hat?
0: Ja, das war in dem Krankenhaus in Birau. Das ist gar nicht weit entfernt von dem Flüchtlingscamp, in dem Raja lebt. Und wir waren dort mit ihr und haben auch die Tante getroffen, konnten aber nicht mit der sprechen, weil sie einfach schwer krank war, muss man sagen. Wir sind dann da vorsichtig erstmal mit reingegangen in dieses Krankenzimmer und das fand ich schon wahnsinnig bedrückend. Also ein quadratischer Raum, so halbdunkel, da standen dann ungefähr 8 so mit so Eisenbetten drin. Alles wirklich sehr, sehr rudimentär und die Tante lag da auf diesem Bett, war am Tropf, hat wahnsinnig geschwitzt und der ging es gar nicht gut. Das konnte man sofort sehen. Und dann haben wir gehört von Raja und später auch von dem Arzt, der sie behandelt, dass sie gerade ein Kind verloren hat. Und das, weil sie in der Schwangerschaft Malaria bekommen hat. Und das habe ich mir nochmal erklären lassen, ist wahnsinnig gefährlich für die Babys. Und deshalb hatte sie eine Fehlgeburt. Es gibt in diesem Krankenhaus eine Hilfsorganisation, die heißt International Medical Corps, also IMC. Und diese Organisation hat ganz, ganz viele Projekte dort finanziert. Und auch die hat uns der Arzt erzählt und auch der Direktor dieses Krankenhauses haben jetzt ordentlich gekürzt, weil Staaten Gelder kürzen, die sozusagen das Weiterleiten herunterverteilen an Hilfsorganisationen vor Ort. Und ja, das ist ein großes Problem dort. Was bedeutet, dass manche Gehälter nicht mehr gezahlt werden könnten, zum Beispiel für Krankenschwestern, für Hebammen oder auch für einige Ärzte dort im Krankenhaus. Das heißt, die arbeiten da jetzt einfach nicht mehr und es fehlt an Personal. Aber es gibt auch Projekte dort, Programme für Frauen, die Neugeborene haben zum Beispiel. Auch solche Projekte werden dann runtergefahren. Und was ich sehr bezeichnend fand, ich habe dann gesprochen mit dem Arzt, der die Tante von Raja behandelt hat. Ein ganz junger Arzt, Lenzin Gonzo heißt der. Und der hat mir auch erzählt, dass er glaubt, dass die Kürzung der Hilfsgelder noch einen riesigen Ausschlag haben werden in der Zukunft. Er hat gesagt, ich gehe davon aus, dass in Zukunft mehr Schwangere und mehr Mütter sterben werden und dass die Todeszahlen steigen werden, wenn wir deutlich weniger Geld zur Verfügung haben, um diese Frauen eben zu unterstützen. Das sagt jemand, der da seit Jahren arbeitet, ich würde mal sagen zu 95% mit Frauen und kleinen Kindern. Das fand ich schon sehr bezeichnend und da wurde mir diese Dimension auch mal ganz klar.
1: Du hast ja gerade schon gesagt, dass vor allem die USA Geld gestrichen haben, aber dass auch andere Länder weniger humanitäre Hilfe leisten. Wie wichtig war das Geld von USAID?
0: Die USA waren ja zumindest bislang der wirklich weltweit größte Geldgeber für Entwicklungsprojekte. Das waren alleine im Jahr 2024 mehr als 70 Milliarden Dollar. Und da wurde ganz viel von bezahlt. Projekte wurden davon bezahlt, Gehälter wurden gezahlt, da wurden Nahrungsmittel von gekauft, Medikamente, medizinische Hilfe, Unterkünfte gebaut für Geflüchtete. Da sagen jetzt Vertreter, Beobachter, Hilfsorganisationen, das wird einen Ausschlag haben. Das könnte bedeuten, dass in den kommenden 5 Jahren wegen dieser fehlenden Hilfe Millionen Menschen sterben werden. Die Zahl 14 Millionen Menschen ist so eine Schätzung und darunter auch 5 Millionen Kinder, kleine Kinder. Das sind eben Auswirkungen, da muss man sich klar drüber sein. Ne? Wenn du da Geld wegnimmst, dann hat das einen Ausschlag und dann bedeutet das was für die Menschen, die auf dieses Geld angewiesen sind?
1: 14 Millionen Menschen könnten sterben wegen der Streichung.
0: Ganz genau. Das sind Zahlen, die zum Beispiel die Vereinten Nationen errechnet haben. Das sind Schätzungen, das sind Simulationen, die die durchführen. Und das Schwierige dabei ist natürlich jetzt, wie willst du das genau wissen? Es gibt ja keine Statistik darüber oder niemand hält das fest. Diese Frau ist jetzt gestorben, sie wurde krank, weil sie unterernährt war. Oder dieses Kind ist gestorben, weil es die Medizin nicht bekommen hat, weil USAID oder andere Staaten, darunter ja auch europäische Staaten, ihre Hilfsgelder reduziert haben. Das ist einfach wahnsinnig schwer nachzuhalten. Und ich glaube, das werden wir auch erst in ein paar Jahren so richtig sehen, welchen Impact das hatte.
1: Was ist der Grund, warum jetzt so viele andere, wie du gerade angedeutet hast, auch ihre Gelder streichen?
0: Ich glaube, alle möglichen Länder haben bei sich zu Hause weniger Gelder zur Verfügung, müssen sparen in verschiedenen Richtungen. Auch Deutschland ja zum Beispiel. Da wurden zwei große Töpfe deutlich geschrumpft, nämlich der eine des Bundesentwicklungsministeriums. Also der Etat ist da jetzt fast so eine halbe Milliarde Euro weniger. Und der zweite große Topf, das ist der des Auswärtigen Amtes und für die Nothilfe. Und der wurde so etwa halbiert, kann man sagen. Also das ist ordentlich. Es ist nicht so krass wie die Kürzung in den USA, muss man sagen. Aber es ist auch deutlich weniger geworden. Und das tatsächlich auch schon seit Jahren. Seit 2022, habe ich nochmal nachgelesen, ist der deutsche Nothilfeetat zum Beispiel auf ein Drittel zusammengestrichen worden. Also es ist ein Trend, den man sehen kann, auch nicht nur an eine Bundesregierung gekoppelt, sondern auch an Vorgängerregierungen. Und es ist ein Trend auch in anderen Ländern. Zum Beispiel Frankreich hat auch die Nothilfe gekürzt. Das war eigentlich das Königreich. Japan reduziert. Alle haben weniger.
1: Es gab ja gerade so eine Konferenz in Berlin, in der viele Hilfen für den Sudan beschlossen wurden.
3: Laut Außenminister Wadefohl wurden für humanitäre Hilfe rund 1,5 Milliarden Euro zugesagt. Deutschland selbst trägt demnach 232 Millionen Euro dazu bei.
0: Genau, das sind aber erstmal Hilfen für den Sudan tatsächlich. Also es gibt ja im Sudan so etwa 11,6 Millionen Flüchtlinge und Binnenvertriebene und das Geld soll ja erstmal dort für Hilfe sorgen, damit den Leuten da besser geht.
1: Wenn wir nochmal an Raja denken, die ist jetzt im Flüchtlingscamp in der Zentralafrikanischen Republik. Das ist ein Land, in das wir nicht allzu oft schauen können, wo es auch ziemlich schwer ist, als Journalistin hinzukommen, hast du am Anfang gesagt. Wie ist die Situation in diesem Land?
0: Ich war ja genau noch nie vorher in diesem Land und ich war sehr gespannt auf dieses Land. Ich hatte vorher viel darüber gelesen und auch mich mit Kolleginnen und Kollegen darüber unterhalten, wie es da so ist, hatte aber keine konkrete Vorstellung. Und was ich gesehen habe, es hat mich schon in Teilen ziemlich erschüttert. Es ist ein, im Vergleich auch hier zu Kenia zum Beispiel in Ostafrika, ein stark unterentwickeltes Land. Und das sieht man an vielen Dingen auf der Straße. Es gibt da irgendwie, die Straßen sind teilweise mit riesigen Schlaglöchern. Die Häuser sind in einem teilweise sehr renovierungsbedürftigen Zustand, sehen sehr marode aus. Und es ist auch ein sehr gefährliches Land. Und das konnten wir auch sehr schnell schon in der Hauptstadt sehen, nämlich dadurch, dass da regelmäßig auf den Straßen Pickup-Trucks rumfahren, auf denen hinten Männer sitzen in Camouflage-Anzügen mit Gewehren. Teilweise auch mit Bazookas, also mit schweren Waffen. Es war für mich von Anfang an eine sehr unsichere Stimmung dort, möchte ich mal sagen, die man sofort gespürt hat. Und dieses Land, muss man wissen, gehört wirklich zu den ärmsten und gefährlichsten Ländern Afrikas. Seit 2013 sind die dort im Dauerkonflikt. Der Präsident des Landes, Touadéra, der ist seit 10 Jahren ungefähr an der Macht und setzt eben im Kampf gegen diese bewaffneten Milizen auf russische Söldner. Das heißt, da kämpfen also die Armee des Landes gegen Milizen mit Unterstützung
1: von Russland.
0: Von Russland, genau. Wir haben russische Söldner gesehen, auch am Flughafen von Birao, einem ganz, ganz kleinen Flughafen. Da konnte man zu Fuß von einem kleinen Flieger aus dann rübergehen zu dem Flughafenhäuschen, sag ich mal. Unterwegs in schwer gepanzerten Fahrzeugen oder auf Motorrädern. Und Es geht da in erster Linie um politische Macht, aber es geht auch, und das ist ganz wichtig und habe ich oft schon als ein zentrales Thema gesehen, es geht um die Kontrolle von Minen. Also es gibt sehr viele Rohstoffe in der Zentralafrikanischen Republik, zum Beispiel Gold oder Diamanten, auch sehr wertvolle Mineralien. Und es geht um die Kontrolle dieser Minen, dass also man sozusagen da weiß, dass man diese Rohstoffe abbauen kann, diese Rohstoffe verkaufen kann. Das hat einen riesen Ausschlag und da haben diese bewaffneten Milizen ein riesiges Interesse dran, die Regierung des Landes aber auch.
1: Jetzt nach dieser Recherchereise, wie blickst du auf die Zukunft von Camps wie diesem und dem Thema Entwicklungshilfe generell?
0: Früher war Helfen irgendwie etwas, was hochgeschätzt wurde. Ich habe den Eindruck, dass heute Helfen eher etwas ist, was man sich leisten will oder auch eben nicht. Und dass es salonfähig geworden ist, nicht zu helfen und keine Verantwortung zu übernehmen. Und da würde ich mir eine Trendwende wünschen, im Denken einfach und auch im Handeln von Staaten. Aber ich muss auch sagen, ich würde mir auch sehr wünschen, dass die Regierung in diesen Ländern, also zum Beispiel jetzt in der Zentralafrikanischen Republik, in der ich war, da mehr Verantwortung übernehmen für ihre eigenen Leute zum einen, von denen auch viele in großer Armut leben, aber eben auch für die Leute, die sie ins Land lassen. Dass sie ihnen nicht nur den Boden geben, um zu leben, sondern auch schauen, wie geht's diesen Leuten? Haben die was zu essen? Haben die was zu trinken? Haben die irgendwie eine Bildung? Haben die eine medizinische Versorgung? Also, dass die Länder selber, auch wenn sie arme Länder sind oder auch wenn Reichtum sehr ungerecht verteilt ist, dass trotzdem da Verantwortung übernommen wird für die Flüchtlinge und für die Menschen in dem Land, damit die eine Perspektive haben.
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6: Um 14.30 Uhr mit Tarek Yusbashi. Die Bundesregierung tut nicht genug für den Klimaschutz. Zu dieser Einschätzung kommt der Expertenrat für Klimafragen in seinem aktuellen Bericht zum Ausstoß von Treibhausgasen. Aus Berlin Felix Tenbaum.
7: Die Bundesregierung bekommt vom Expertenrat ein schlechtes Zeugnis beim Klimaschutz. In ihrem Prüfbericht zu den deutschen Treibhausgasemissionen kommen die Fachleute zu dem Ergebnis, wenn die Koalition nicht dringend ihren Kurs ändert, werden in Zukunft nahezu alle Klimaziele verfehlt. Für 2025 wurden die Ziele noch sehr knapp eingehalten. Insgesamt sieht der Expertenrat dringenden politischen Handlungsbedarf. Das Klimaschutzprogramm von Bundesumweltminister Carsten Schneider kritisiert der Rat erneut als unzureichend und fordert deutliche Nachbesserungen.
6: Inmitten festgefahrener Verhandlungen zwischen dem Iran und den USA hat Teheran nach eigenen Angaben wieder neue Vorschläge nach Washington geschickt. Außenamtssprecher Baghaei sagte vor Reportern, der Iran habe gestern über den Vermittler Pakistan seine Standpunkte übermittelt. Über die Inhalte ist noch nichts bekannt. Zuvor hätten die USA Antworten auf Irans vorangegangenen Vorschlag übermittelt, sagte Baghaei weiter. US-Präsident Trump hatte diesen öffentlich als dämlichen Vorschlag abgetan. Beide Kriegsparteien sind bislang offenbar nicht wesentlich von ihren Forderungen abgerückt. Mehrere deutschsprachige EU-Staaten wollen bei der Verteidigung im Weltraum stärker zusammenarbeiten. Das hat der Bundesverteidigungsminister Pistorius nach einem Treffen mit seinen Amtskollegen aus Österreich, der Schweiz und Luxemburg angekündigt. Aus Berlin Benjamin Großkopf.
8: Alleine Deutschland will in den kommenden Jahren 35 Milliarden Euro für eine neue Sicherheitsarchitektur im All investieren. Pistorius betonte, die Ukraine zeige, dass das existenzieller werde, zum Beispiel um in diesem Fall Russland empfindlich zu treffen. Dabei geht es unter anderem um Satellitenstandorte, Aufklärung und Startpunkte für Drohnenangriffe. Oder kurz, so sagte es Pistorius, die Bedeutung des Weltraums entwickelt sich rasant für jede Form der militärischen Auseinandersetzung. Auseinandersetzung. Deutschland will dabei, so der SPD-Politiker, anschlussfähig für seine Partner sein. Die Schweiz und Österreich spielen dabei eine Sonderrolle, weil sie nicht Mitglied der NATO sind.
6: Die Bundesregierung will den Zivil- und Katastrophenschutz massiv ausbauen. Ein entsprechendes Maßnahmenpaket soll am Mittwoch vom Bundeskabinett beschlossen werden, teilte Innenminister Dobrindt mit. Demnach will die Regierung bis 2029 10 Milliarden Euro in den Zivilschutz investieren. Aus der NDR-Nachrichtenredaktion Astrid Rolle.
9: Deutschland muss widerstandsfähiger werden gegenüber Angriffen oder Anschlägen. Das sagt die Bundesregierung. Um das zu erreichen, sollen Katastrophenschützer, zum Beispiel beim Technischen Hilfswerk, besser ausgebildet werden. Außerdem will die Regierung 1000 Spezialfahrzeuge und 110.000 Feldbetten kaufen. Geplant ist auch eine medizinische Taskforce an mehr als 50 Standorten für große Notlagen mit vielen Verletzten. Um die Menschen besser warnen und leiten zu können, sollen alle öffentlichen Schutzräume wie Bunker, gesicherte Keller oder U-Bahnhöfe bundesweit erfasst werden. All das läuft parallel zum Ausbau der Bundeswehr angesichts der Bedrohungen aus Russland, erklärte Innenminister Dobrindt.
6: Das evangelische Hilfswerk Brot für die Welt beklagt, dass Freiheitsrechte weltweit immer stärker eingeschränkt werden. Das Hilfswerk erstellt jährlich einen sogenannten Atlas der Zivilbevölkerung, in dem festgehalten ist, in welchen Ländern nach Ansicht der Organisation Meinungs-, Versammlungs- und Vereinigungsfreiheit umfassend garantiert sind. Die Bestnote erhalten danach nur 39 Staaten, in denen 3,4% der Weltbevölkerung leben. Die sind unter anderem Kanada, Japan, Norwegen, Schweden und Portugal. Deutschland wurde in dem Atlas herabgestuft auf beschränkte Freiheitsrechte. Als Grund wird das Vorgehen der deutschen Behörden im Zusammenhang mit Protesten gegen den Gaza-Krieg genannt. Die Bezüge der 630 Bundestagsabgeordneten werden, anders als geplant, zum 1. Juli wahrscheinlich nicht erhöht. Nachdem bereits andere Parteien eine Aussetzung gefordert hatten, spricht sich nun auch Unionsfraktionschef Spahn gegen eine automatische Anhebung aus. Isabel Karras in Berlin zur Frage, warum die Diätenerhöhung jetzt in Frage gestellt wird.
10: Diesmal würden die Diäten zum 1. Juli um 4,2% steigen, also rund 500 Euro mehr pro Monat. Das wären dann insgesamt rund 12.330 Euro brutto. Und genau das halten viele Politikerinnen und Politiker im Moment für das falsche Signal. Hintergrund sind da die geplanten Reformen und zusätzliche finanzielle Belastungen für viele Bürgerinnen und Bürger. Deshalb sagen inzwischen mehrere Parteien, wenn doch viele Menschen sparen müssen, dann sollte auch die Politik auf die Erhöhung verzichten. Aber damit das klappt, müsste der Bundestag jetzt noch kurzfristig ein Gesetz beschließen, damit diese automatische Erhöhung dieses Jahr nicht kommt.
6: Die Betreiber einer Autovermietung mit Hauptsitz in Hannover stehen im Verdacht, Geld gewaschen zu haben. Die vier Verdächtigen im Alter zwischen 24 und 38 Jahren sollen Kriminellen Luxusautos vermietet haben, teilte die Staatsanwaltschaft Hannover mit. Die Miete soll dabei zum Teil über Strohleute mit Geld aus illegalen Quellen bezahlt worden sein. Das Landeskriminalamt durchsuchte im Zusammenhang mit den Ermittlungen 15 Objekte in der Region Hannover und in Bremen. Die Beamten stellten neben Mobiltelefonen und Computern auch Bargeld und Gold sicher. Und das waren die Nachrichten.
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4: Das Wetter in Norddeutschland freundlich, länger trocken, später teils kräftige Schauer, aber kaum Gewitter bei 13 Grad auf den Nordseeinseln und bis zu 21 Grad an der Müritz. Morgen Sonne, Wolken, einzelne Schauer und einige Gewitter. Das Ganze bei 16 bis 21 Grad. Am Mittwoch regnet es dann, teils gewittert es auch, 15 bis 21 Grad. Und am Donnerstag ist es gebietsweise freundlich. Es gibt einzelne Schauer, das Ganze bei 16 bis 22 Grad. Der Verkehrsservice, Achtung, immer noch in beiden Richtungen auf der B3 Celle Richtung Hannover zwischen Adelheidsdorf, Nienhagen und Elershausen B3. Dort werden Gegenstände auf die Fahrbahn geworfen. Außerdem A1 Hamburg Richtung Osnabrück zwischen Uphusen, Bremen, Marndorf und Arsten, 5 Kilometer Stau im Baustellenbereich. A1 Osnabrück Richtung Bremen zwischen Bremen-Brinkum und Hemelingen, 4 Kilometer Stau. A2 Berlin Richtung Hannover zwischen Peine und Lehrte Ost, 5 Kilometer stockender Verkehr. Und die A20 Rostock Richtung Kreuz Uckermark. Die Autobahn ist zwischen Friedland und Straßburg nach einem Unfall gesperrt. NDR Info mit Peter Mücke. Schönen guten Tag. Der Expertenrat für Klimafragen wurde 2020 von der Bundesregierung eingesetzt. 5 unabhängige Fachleute aus unterschiedlichen Disziplinen sollen die deutsche Klimapolitik monitoren, wie es auf Neudeutsch heißt, also beurteilen, ob die Politik genug tut, um die selbstgesetzten Ziele in diesem Bereich zu erreichen. Die Bundesregierung hatte ja im März ein neues Klimaschutzprogramm beschlossen und das Bundesumweltamt, das hatte geurteilt, ja, damit könne man knapp die Ziele bis 2030 erreichen. Der Expertenrat kommt jetzt aber zu einem anderen Urteil. Jan Zimmermann berichtet aus Berlin.
11: Es ist kein gutes Zeugnis für die Bundesregierung. Laut Expertenrat für Klimafragen werden die Klimaschutzziele aktuell zwar erreicht, langfristig aber nicht.
12: Wir sehen klimaschutzpolitischen Handlungsbedarf,
11: sagt Julia Pongratz, Klimawissenschaftlerin und Mitglied im Expertenrat. Doch der Reihe nach. Mit Blick auf das vergangene Jahr ist der Ausstoß klimaschädlicher Gase nahezu konstant geblieben und liegt damit im grünen Bereich. Vor allem in der Energiewirtschaft und in der Industrie ist der CO2-Ausstoß zurückgegangen, erklärt Marc-Oliver Bettzüge, Ratsmitglied und Energieexperte.
13: Die Rückgänge in der Energiewirtschaft hängen natürlich damit zusammen, dass Deutschland in erheblichem Umfang in den Aufbau von erneuerbaren Energieträgern in der Stromerzeugung investiert hat. Gleichzeitig sind die Folgen der wirtschaftlichen Entwicklung der vergangenen 5 Jahre sehr deutlich zu erkennen.
11: Heißt, ein Teil des Erfolgs beruht auf der Wirtschaftsflaute in Deutschland. Außerdem, der Rückgang in der Energiewirtschaft und Industrie wird durch mehr Emissionen in den Bereichen Gebäude und Verkehr aufgefressen. Eigentlich soll der CO2-Ausstoß bis 2030 um 65% zurückgehen, verglichen mit dem Jahr 1990. Aber weder dieses noch alle weiteren Klimaschutzziele werden nach heutigen Prognosen erreicht, erklärt die Vorsitzende des Expertenrats Barbara Schlohmann.
14: Das sind die Budgetziele für die Folgeperiode 31 bis 40, die Jahresziele für 2030 und 2040 sowie die Treibhausgasneutralität 2045 und die negativen THG-Emissionen bis 2050.
11: All diese Klimaschutzziele werden nach der Prognose der Wissenschaftler verfehlt. Laut Forscherin Julia Pongratz vermisst der Expertenrat vor allem eines.
12: Wir empfehlen eine Einbettung der Klimaschutzpolitik in eine kohärente politische Gesamtstrategie, die insbesondere auch soziale Verteilungswirkungen und ökonomische Folgen bei der Programmgestaltung stärker in den Blick nimmt.
11: Denn das kürzlich vorgelegte Klimaschutzprogramm der Bundesregierung wird das Ruder nicht rumreißen, so die Einschätzung des Expertenrats. Das Programm müsse überarbeitet und strenger werden. Die Bundesregierung verteidigt ihre Klimapolitik. Der Sprecher des Umweltministeriums, Nikolai Fichtner.
15: Die Emissionen gehen runter. Die Frage ist nur, ob sie schnell genug runtergehen. Und da gibt es, wie es im wissenschaftlichen Diskurs üblich ist, unterschiedliche Annahmen.
11: Umweltverbände und Klimaschutzorganisationen üben dagegen scharfe Kritik und fordern möglichst schnell aus fossilen Brennstoffen wie Öl und Gas auszusteigen. Ihrer Ansicht nach steuert die Bundesregierung mit Vollgas in die falsche Richtung.
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4: Steigende Kakaopreise belasten zunehmend Nahrungsmittelindustrie und Kunden. Gesucht wird deshalb nach günstigeren Schokoladenalternativen. Eine davon ist Cho Viva, ein Produkt auf Basis von Sonnenblumenkernen. 4 Jahre lang hat ein Startup daran gearbeitet. Mittlerweile findet es sich in Süßigkeiten, in Supermärkten und Discountern. Obwohl ähnlich im Geschmack und günstiger als Schokolade, haben Verbraucherschützer Bedenken. Petra Dirks berichtet, warum.
16: Christian Brück backt einen Kundenliebling. Den süßen Hefeteig verfeinert der Bäckermeister mit einer neuen Zutat.
17: Das werden Cho Viva Brötchen.
16: Cho Viva, eine Schokoladenalternative aus Sonnenblumenkernen, die es mittlerweile in vielen Varianten gibt. Auch als Zutat für Bäckereibetriebe. Christian Brück hat die gestiegenen Kakaopreise in seinem Betrieb deutlich gemerkt. Cho Viva ist für ihn günstiger als Schokolade.
17: Die Schokopreise sind halt einfach noch hoch. Also man kennt Schokoladenalternativen, aber halt wesentlich schlechter. Und anfangs war ich sehr skeptisch, aber geschmacklich hat es mich einfach total überzeugt. Ich fand's mega.
16: Dem Bäckermeister war wichtig, dass seine Kunden wissen, was sie da essen. In seinem Laden klärt er auf und auf seinen Instagram- und Facebook-Accounts hat er Infovideos gepostet und einiges dafür eingesteckt.
17: Es gab wahnsinnig, wahnsinnig viele negative Kommentare von Leuten, die es noch nie probiert haben. Solche Sachen wie, da will sich der Bäcker dran bereichern, weil er billige Zutaten einsetzt. Ja, natürlich, ich möchte da Geld mit verdienen. Jeder möchte seine Arbeit bezahlt haben. Dass wir dann aber das Produkt halt auch günstiger anbieten, soweit wurde gar nicht geguckt.
16: Für die Süßwarenindustrie ist Cho Viva eine Alternative zur Schokolade. Das Münchner Startup Planet A Foods hatte vor 5 Jahren die Idee für Joviva, erzählt Gründer Maximilian Marquardt.
18: Unsere Mission ist, Genuss zukunftsfähig zu machen, also eine nachhaltige, lokale Alternative zur Schokolade anzubieten, also nicht gegen Schokolade, sondern mit Schokolade.
16: Denn der Kakaoanbau wird durch den Klimawandel immer schwieriger. Dürren, Überschwemmungen und Parasiten, explodierende Preise, Kinderarbeit, ein unsicherer Markt. All das

0: macht Kakao zu einem kritischen Rohstoff. Jürgen Blum beschäftigt sich seit Jahrzehnten mit dem Kakaoanbau und setzt sich mit Vorträgen und Seminaren für nachhaltigen Anbau ein. Er sagt, eine Alternative ist dringend nötig.
1: Also ich sehe darin die Möglichkeit, so ein wenig den Druck herauszunehmen aus einer begrenzten Ressource, das ist der Kakao, und eben auch auf die sozialen Aspekte in den Ländern, denn wir haben den ökologischen Fußabdruck, wir haben die Entfernung, Kakao wird teurer.
0: Der Bedarf an Choviva in der Süßwarenindustrie ist riesig. Allein im vergangenen Jahr wurden laut dem Bundesverband der Süßwarenindustrie in Deutschland mehr als 1 Million Tonnen Schokoladenwaren produziert. Für den Experten Jürgen Blum ist der Kakao für industrielle Schokolade im Süßwarenregal aber nicht unbedingt in Massen nötig.
1: Eine klassische Milchschokolade ist in der Regel, wenn man sie im Supermarkt kauft, für mich keine Schokolade, denn der Zucker- und Fettanteil ist höher als der Kakaoanteil. Vor allen Dingen für die große Masse braucht es eine Lösung.
0: Choviva soll eine solche Lösung sein. Die Schokoladenalternative wird in Europa produziert, mit kurzen Lieferketten und somit klimafreundlicher als Schokolade.
2: Wir nehmen alte Produktionsprozesse, Fermentation und Röstung, die seit Jahrhunderten bekannt sind, und transformieren die in die Zukunft.
0: Über 140 Produkte gibt es mittlerweile mit Choviva. Die Verbraucherzentrale beobachtet die Entwicklung eher misstrauisch. Der Vorwurf, Choviva sei ein billiges Imitat und werde nicht ausreichend gekennzeichnet, erklärt Stefanie Wetzel vom Bundesverband.
3: Die Verbraucher müssen doch entscheiden können, was kaufe ich hier und möchte ich genau das haben. Und wenn man ihnen das nicht auf der Schauseite klar kommuniziert, dann kaufen sie unter Umständen was, was sie eigentlich gar nicht kaufen wollten.
2: Wir schreiben hier ganz bewusst drauf: mit einer kakaofreien Schokoladenalternative mit gemahlenen Sonnenblumenkerne. Wir setzen auf extrem hochwertige Rohstoffe. Wir nehmen eigentlich fast immer das teuerste und nachhaltigste, was wir kriegen können für das Produkt. Und das führt halt dazu, dass Choviva eben nicht die billigere Zutat ist.
0: Am Ende werden die Verbraucher das wohl an der Supermarktkasse entscheiden.
4: Petra Dirks über den Kakaoersatzstoff Choviva. Im vergangenen Sommer hat der rechtsextreme israelische Finanzminister den Bau von mehr als 3000 neuen Wohneinheiten und einer Umgehungsstraße für Siedler in der Nähe von Jerusalem angekündigt. Inzwischen sind erste Läden abgerissen worden und Beobachter sehen in dem Projekt einen weiteren Schritt in Richtung einer faktischen Annexion des Westjordanlandes. Mehr dazu gleich nach dem kurzen Überblick. Die Zeit jetzt, es ist 14.44 Uhr.
5: Die Bundesregierung muss nach Ansicht ihres Expertenrats mehr für den Klimaschutz tun. Laut dem jährlichen Gutachten reicht das Klimaschutzprogramm von Umweltminister Schneider nicht aus, um die Treibhausgase zu reduzieren. Die Wirkung ist demnach zu optimistisch geschätzt worden, besonders bei Gebäuden und im Energiesektor. Die Experten sagen voraus, dass damit die vorgegebenen CO2-Ziele 2030 und 2040 überschritten werden. Dänemark verschiebt die Eröffnung des Fehmarn-Belt-Tunnels auf unbestimmte Zeit. Außerdem soll die Durchfahrt erst nur für den Straßenverkehr möglich sein. Geplant war 2029. Nach dänischen Medienberichten könnte die Straßenverbindung zwischen den Inseln Fehmarn und Lolland nun 2032 öffnen. Die Bahnstrecke soll in einem zweiten Schritt danach folgen. Auf den Malediven sind die Leichen von 4 vermissten Tauchern gefunden worden. Nach ihnen war tagelang gesucht worden. Die 4 Italiener wurden in einer Unterwasserhöhle in rund 50 Meter Tiefe entdeckt. Für die Tour hätten sie eine spezielle Genehmigung gebraucht, die sie offenbar nicht hatten. Bei ihrer Tour war die Gruppe zu 5 unterwegs. Eine Leiche konnte bereits vergangene Woche geborgen werden. Bei der anschließenden Suchaktion kam auch ein Rettungstaucher von den Malediven ums Leben. Das Wetter in Norddeutschland: Wolken, Schauer und vor allem im Osten auch Sonne bei bis zu 21 Grad. Das war der kurze Überblick. Es geht weiter mit Peter Mücke.
4: E1, also E1, das ist der Name des israelischen Projekts, das die Westbank, also das Westjordanland, in 2 Teile schneiden und eine Zwei-Staaten-Lösung undenkbar machen soll. Vergangenen Sommer hatte der rechtsextreme israelische Finanzminister den Bau von mehr als 3000 Wohnungen und einer Umgehungsstraße für Siedler in der Nähe von Jerusalem angekündigt und damals gesagt, er wolle Tatsachen schaffen. Jetzt müssen die ersten Gebäude der Palästinenser weichen. Und was das mit den Menschen dort macht, das berichtet Pia Steckelbach für uns.
6: Mohammed Rahail erkennt seine Straße kaum wieder. Am Eingang zu seinem Heimatort Al-Aizariya im besetzten Westjordanland haben israelische Behörden die Läden seiner Familie abreißen lassen. Hier war der Gemüseladen.

0: Hier ein Elektromarkt, eine Fleischerei, ein Supermarkt. Hier gab es Leben, hier waren immer Leute, alles war ordentlich und sauber. Schau, sie haben eine Müllhalde daraus gemacht. Die kleine Stadt Al-Aizariyya liegt zwischen Ost-Jerusalem und der israelischen Siedlung Ma'ale Adumim. Mohammad Rahael kann die gleichförmigen Häuser mit den roten Dächern von der Straße aus sehen. Der 48-Jährige ist hier aufgewachsen und hat beobachtet, wie sie immer mehr wurden. Heute leben in Ma'ale Adumim mehr als 37.000 Siedler. Nach internationalem Recht ist Ma'ale Adumim wie die anderen mittlerweile rund 500 Siedlungen und Außenposten im besetzten Westjordanland illegal. Bald sollen in dem Gebiet zwischen Ma'ale Adumim und Ost-Jerusalem 3.400 neue Wohneinheiten für jüdische Siedler entstehen. Das und den Bau einer Umgehungsstraße für Palästinenser hatte die israelische Regierung vergangenen Sommer beschlossen. Das seit Jahren geplante Projekt trägt den Namen E1. E1. Israels rechtsextremer Finanzminister Smotrich, selbst Siedler, hatte darüber gesagt, es solle Tatsachen schaffen und so den Traum von einem palästinensischen Staat begraben. International gab es dafür viel Kritik. Beobachter warnen, das Projekt würde das Westjordanland für Palästinenser in Süden und Norden unterteilen und weiter zerstückeln, sowie die faktische Annexion des Gebiets vorantreiben. Die Bewegungsfreiheit für Palästinenser würde noch massiver eingeschränkt. Ost-Jerusalem, eigentlich als künftige Hauptstadt für einen palästinensischen Staat vorgesehen, noch weiter abgeschirmt. E1 soll offenbar bald umgesetzt werden. Die geplante Umgehungsstraße hier in Al-Aizariyya beginnen, ganz in der Nähe der abgerissenen Geschäfte. Vor einer Woche waren nachts israelische Bagger angerollt. Innerhalb von 3 Stunden waren Dutzende Geschäfte zerstört. Im C-Gebiet des besetzten Westjordanlands ist Israel für die Verwaltung zuständig. Die verantwortliche Behörde Kurgat teilt auf Anfrage mit, die Gebäude seien ohne Genehmigung gebaut worden. Die stellt sie für Palästinenser hier im C-Gebiet so gut wie nie aus. Auch nicht für die Lagerhalle von Mohammad Rahael. Er selbst handelt mit Metall, hat alte Motoren, Kühlschränke und Waschmaschinen zu einem mehrere Meter hohen Turm aufgestapelt. Der steht jetzt inmitten der Trümmer der abgerissenen Gebäude, lässt sich kaum von ihnen unterscheiden. Mohammad Rahael weiß nicht, wie es weitergehen soll, hofft, seine Metallware irgendwie trotzdem weiter verkaufen zu können. Mein ganzes Leben arbeite ich für mein Geschäft, damit ich mich und meine Kinder ernähren kann. In Israel können wir nicht arbeiten. Im Westjordanland gibt es keine Arbeit, die Wirtschaft liegt am Boden. Wo sollen wir hin? Es gibt keine Alternative. Jonathan Mizrahi von der israelischen NGO Peace Now beobachtet das E1-Projekt und den massiven Siedlungsausbau der israelischen Regierung. Er sagt, das eigentliche Ziel sei die Vertreibung von Palästinensern. Die Straße zeigt, dass es bei E1 nicht nur um mehr Häuser für Israelis im Westjordanland geht, sondern darum, Israelis von Palästinensern abzuschirmen. Es geht darum, einen Bereich für Israelis mit so wenig Palästinensern wie möglich zu kreieren. Es beginnt mit dem Abriss der Läden und Gebäude in Al-Aizariyya, um eine Straße zu bauen. Die steht für Apartheid und ethnische Säuberung. Auch Metallhändler Mohammad Rahael sieht das so. Für ihn ist das hier palästinensisches Land. Wenn das Projekt E1 umgesetzt wird, bleibt immer weniger übrig, fürchtet er. Wir sind nicht gegen eine Straße an sich, wenn sie den Juden und den Arabern, also beiden Völkern, dienen würde. Wir sind gegen das, was hier passiert. Das ist rassistisch. Auch die Autowaschanlage von Fahed Jaberi in Al-Aizariyya wurde abgerissen. Trotzdem werden an derselben Stelle heute wieder Autos eingeseift, abgewaschen und poliert. Fahed Jaberi hat eine Plane als provisorischen Schutz vor der Sonne aufgespannt. Darunter bedienen 3 junge Männer wieder Kunden, einige davon aus der Siedlung nebenan. Weiterzuarbeiten findet Fahed Jaberi selbstverständlich. In der Hand hält er Gerichtsdokumente. Bis zuletzt hatte er versucht, juristisch gegen einen Abriss vorzugehen. Sie entscheiden ja sowieso, was sie wollen. Aber wir bleiben hier, so Gott will. Wir bleiben standhaft. Und selbst wenn sie wieder abreißen, bauen wir wieder auf. Auch die anderen Besitzer der verbleibenden Geschäfte, Werkstätten und Restaurants an der Straße in Al-Aizariyya wissen, dass die israelischen Abrissbagger jederzeit zurückkommen können.
1: Ein Bericht von unserer Korrespondentin Pia Steckelbach.
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1: Niederdeutsche Hörspiele, die gehören seit Jahrzehnten fest zum Programm des NDR dazu. Jedes Jahr werden auch mehrere Geschichten neu produziert. Für Kinder sind die aber eher nichts. Eine Lücke, die nun mindestens schon mal kleiner wird, denn seit heute können Sie das erste interaktive Kinderhörspiel auf Platt überhaupt spielen und anhören. Ich versuch's mal auszusprechen. Das Abenteuer in der Innerwelt. Unsere Reporterin Lina Marcin kann das viel besser und sie stellt das Projekt vor.
2: Ein bisschen aufgeregt sind Ida Hansen, Jette Kuschner und Lutz-Philipp Graf schon, als sie sich einen Platz im NDR-Studio in Flensburg suchen. Hier hören sie gleich zum ersten Mal, was aus ihren Aufnahmen im Hörspielstudio im Dezember geworden ist. Sie sprechen die drei Hauptfiguren im Hörspiel Dat Abenteuer in der Innerwelt, haben Leila, Clara und Jonte ihre Stimmen geliehen.
3: Ich bin werden aufgeregt, aber ich freue mich total, aber ich bin schon gespannt, wie ich mich anhöre.
4: Ich freue mich auf ein cooles Hörspiel mit Variationen und Fälle, Sachen, die man sich anhören kann.
5: Und manche stehen das so definitiv lustig, häufig, aber ich glaube mehr so, dass das für Jüngere auch spannend ist.
6: Los nun, bitte reklamieren. In 2, 3.
2: Durch eine mysteriöse Kluft mitten im Wald geht's für die Kinder rein in die Unterwelt. Dort treffen sie auf die komischsten Kreaturen, unter anderem auf die Skelettdame Hildegard und auf einen sehr unfreundlichen Zentauren.
7: Wir wollen bloß helfen, wirklich.
8: So. Bloß helfen. Du, wie alle Regeln von der Doten ignorieren. Ihr hört hier nicht zu. Ihr dürft hier bloß bleiben, wenn ihr tot seid.
5: Aber warten wir.
8: Also, schnackt ihr um letzten Wörter.
2: Und wie es in dieser Szene weitergeht, das entscheiden die Zuhörerinnen und Zuhörer. An 16 Stellen im Hörspiel haben sie die Wahl. Hier zum Beispiel weglaufen oder besänftigen. Geschrieben wurde das Hörspiel von Lisa Krumme aus der NDR Info-Mikado-Redaktion. Auf Hochdeutsch wurde Das Abenteuer in der Unterwelt schon im vergangenen Herbst veröffentlicht. Lorenz Lorenzen und Helge Albrecht aus der Plattdeutsch-Redaktion haben nun die niederdeutsche Version daraus gemacht und sind für die Übersetzung kürzlich mit dem dritten Platz des Hartmut-Cyriax-Preises für niederdeutsche Übersetzung ausgezeichnet worden.
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2: In Flensburg beim Pre-Listening, also dem Vorabhören des Hörspiels, dürfen Ida, Jette und Lutz gerade selbst mit ein paar Freunden die Geschichte durchspielen. Die drei sind alle Muttersprachler, schnacken auch zu Hause platt. Und für alle ist so eine Hörspielaufnahme eine Premiere gewesen. Das Fazit der Freunde? Durchweg begeistert.
10: Also ich habe irgendwie nicht gemerkt, dass sie das zum ersten Mal gemacht haben. Also ich fand das alles, es hat sich sehr toll angehört.
11: Also ich fand das erstmal total ungewohnt, dass Ida jetzt auf einmal in dem Hörspiel selber drin war. Ich fand, sie hat das aber total gut gemacht und das Hörspiel war auch mega spannend.
10: Ich fand auch sehr cool, dass man da so entscheiden konnte und auch, dass man dann im Nachhinein noch darüber überlegt, was passiert wäre, wenn man das andere genommen hätte oder so.
2: Auch die drei Sprecherinnen und Sprecher sind zufrieden.
5: Ich finde, das ist richtig gut geworden und irgendwie ist das doch richtig schön, das du alles zusammen zu sehen.
12: Ich bin ganz zufrieden. Also ich habe meine Stimmen wirklich noch nie weitergeben gehört. Also in Wirklichkeit ist sie ja immer anders, dass man das hört, finde ich.
4: Sehr, sehr cool. Ich habe mir das auch, wie schon Lutz gesagt hat, ich habe mir das schlimmer vorgestellt. Ja, auch mit das Singen. Das habe ich mir ganz schrecklich vorgestellt. Aber das wäre irgendwie ganz, ganz okay.
13: Ist egal, wohin du gehst, wie man alt sieht.
2: Wer nun wissen möchte, warum die Kinder im Hörspiel dieses Lied anstimmen und ob es ein Happy End gibt, der muss sich selbst durch Dat Abenteuer in die Innerwelt klicken. Gemacht für Kinder ab 9 Jahren, aber auch für Erwachsene ein gruseliger Spaß.
1: Das interaktive ARD-Kinderhörspiel auf Platt, ich versuch's nochmal, Dat Abenteuer in der Innerwelt kann auf abenteuer.ard.de nachgespielt werden. Übrigens auch mit Untertiteln, die bräuchte ich dann zum Mitlesen und die komplette Version zum Anhören, die steht auf der neuen ARD-Sounds-App.
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1: Nach dem Besuch von US-Präsident Trump in Peking in der vergangenen Woche blicken internationale Medien auf die China-Politik der USA. Die Zeitung De Tijd aus Belgien sorgt sich um das Sicherheitsversprechen der Vereinigten Staaten an Taiwan.
15: Auf dem Rückflug nach Washington stellte Trump die militärische Unterstützung für Taiwan in Frage. Er bezeichnete geplante Waffenlieferungen als sehr guten Trumpf für Verhandlungen mit China. Die Taiwanesen befürchten verständlicherweise, dass sie in Trumps Streben nach guten Beziehungen zu China geopfert werden. In welche Richtung es geht, dürfte sich bald zeigen, denn Trump muss in Kürze eine Entscheidung über ein Rüstungspaket im Wert von 14 Milliarden Dollar treffen. Erneut schlägt sich Trump auf die Seite eines starken Mannes, so wie er im Ukraine-Krieg kaum Widerstand gegen den russischen Präsidenten Putin leistet.
1: Die Neue Zürcher Zeitung aus der Schweiz ist der Ansicht, dass China stärker geworden ist.
15: Trump schwächte die Position der USA gegenüber China zusätzlich, indem er mit seiner Zollpolitik und imperialen Expansionsgelüsten in Kanada und Grönland auch treue Verbündete verärgerte. Ähnlich wie im Krieg gegen Iran verpasste er es, in der Handelspolitik gegenüber Peking eine internationale Koalition zu bilden, um die Interessen der freien Welt voranzutreiben. Trump spielte China damit direkt in die Hände. Um der amerikanischen Willkür nicht vollständig ausgeliefert zu sein, versuchen Verbündete der USA, ihre Beziehungen zu China auf eigene Faust zu stärken.
1: Themenwechsel. Die Spannungen zwischen den USA und Kuba haben zuletzt noch einmal zugenommen. Der Guardian aus Großbritannien schreibt:
15: Während die Welt die pompöse Reise Donald Trumps nach Peking verfolgte, verstärkten die USA tausende von Kilometern entfernt den Druck auf Kuba. Ihre Ölblockade hat das Land in eine humanitäre Krise gestürzt. Ein militärischer Angriff auf Havanna wäre für die USA, selbst ohne den Krieg gegen den Iran, mit weitaus größeren Risiken verbunden. Für die Kubaner hätte er katastrophale Folgen. Washington hofft, dass Drohungen und Versorgungsengpässe ausreichen werden. Derweil warnen UN-Experten, dass die Blockade rechtswidrig ist, die Menschenrechte verletzt und einer kollektiven Bestrafung gleichkommen könnte.
1: Und die Zeitung Pravda aus der Slowakei fragt sich, warum der von der Ölblockade schwer getroffene Inselstaat angeblich die Sicherheit der USA bedrohe.
15: Die Antwort hat nichts mit einem Interesse an Kubas Demokratisierung oder Wohlstand zu tun. Stattdessen geht es um den gewaltsamen Zutritt zu weiteren Territorien Lateinamerikas. Kuba hat natürlich nicht die Kapazitäten, sich gegen die Gewalt zu wehren, für die sich die USA in ihrem ehemaligen Hinterhof entscheiden. Kuba zu erbeuten, verspricht den Ausblick auf einen leichteren Zugang zu Lithium, Öl, Kupfer, Gold und anderen Rohstoffen in Lateinamerika.
1: Das waren Auszüge aus Kommentaren der internationalen Presse. Zusammengestellt wurden sie von Klaas Christoffersen.

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1: Um 15 Uhr mit Benjamin Kirsch. Die Anstrengungen der Bundesregierung beim Klimaschutz reichen Experten zufolge nicht aus. Zu diesem Ergebnis kommt der Rat für Klimafragen, der sein neuestes Gutachten in Berlin veröffentlicht hat. Hauptstadtkorrespondent Jan-Friedrich Willems mit den Einzelheiten.
2: Erstmal gerät Deutschland noch nicht in Schwierigkeiten wegen der Treibhausgasemissionen. Das selbstgesetzte Ziel für das vergangene Jahr wurde knapp eingehalten. Danach sieht es allerdings düster aus. Die Ziele, bis 2030 die Treibhausgasemissionen um 65% zu reduzieren, bis 2040 um 88% und bis 2045 CO2-neutral zu sein, sie alle werden nach den Berechnungen der Experten zunehmend deutlich verfehlt. Erschwerend kommt dazu die Abwicklung des sogenannten Heizungsgesetzes, die Abschwächung des Verbrenneraus auf EU-Ebene, das geplante Einfrieren des CO2-Preises, alles noch nicht eingepreist in die errechneten Emissionen. Und dass das neue Klimaschutzprogramm von Umweltminister Carsten Schneider das Ruder noch rumreißt, erwartet der Expertenrat für Klimafragen auch nicht. Formal ergibt sich aus dem neuen Prüfbericht trotzdem noch kein Handlungsdruck für die Regierung. Erst wenn der Expertenrat im kommenden Jahr noch einmal die Verfehlung der Klimaziele feststellt, müssen zusätzliche Maßnahmen beschlossen werden.
1: Der Iran hat neue Vorschläge an die USA geschickt, um in den festgefahrenen Verhandlungen weiterzukommen. Laut einem Sprecher des Außenministeriums in Teheran sollen die Gespräche über pakistanische Vermittler fortgesetzt werden. Aus Istanbul, Uwe Lüb.
3: Iranische Medien berichten, es gehe darum, den Krieg zu beenden. Eine pakistanische Quelle sagte der Nachrichtenagentur Reuters, der überarbeitete Vorschlag Irans sei den USA schon übermittelt worden. Beide Länder würden ständig ihre Ziele ändern. US-Präsident Trump hatte die zuvor übermittelte Antwort aus Teheran auf einen amerikanischen Vorschlag als Müll bezeichnet. Hauptstreitpunkt ist offenbar weiterhin der Verzicht auf das iranische Atomprogramm. Außerdem geht es um die Freigabe der für die Weltwirtschaft wichtigen Straße von Hormus.
1: Die Verteidigungsminister mehrerer deutschsprachiger Staaten in Europa wollen die Zusammenarbeit im All verstärken. Der deutsche Ressortchef Pistorius sagte nach einem Treffen mit seinen Amtskollegen aus Österreich, der Schweiz und Luxemburg, Weltraumfähigkeiten hätten eine immer größere und sich rasant weiterentwickelnde Bedeutung für jede Form militärischer Auseinandersetzung. Er habe bei seiner Reise in die Ukraine in der vergangenen Woche sehen können, wie sehr die Ukraine mithilfe von Starlink und modernster Drohnentechnologie die Logistik der russischen Angreifer hinter der Front zu treffen vermöge, sagte Pistorius. Es gehe um die Absicherung des Friedens, auch durch die Abschreckungsfähigkeit im Weltraum. Die Pläne von Bundesinnenminister Dobrindt für einen besseren Zivilschutz nehmen Gestalt an. Bis 2029 sollen 10 Milliarden Euro dafür bereitgestellt werden. Aus Berlin Philipp Eckstein.
4: Mit dem Geld sollen Gebäude modernisiert werden und zusätzliche Ausrüstung gekauft werden. Zum Beispiel mehr Fahrzeuge und mehr Feldbetten. Zudem soll mehr Personal für Krisenfälle ausgebildet werden. Dabei geht es auch um eine engere Verzahnung von Bundeswehr und Zivilschutz. Die Verteidigung nach außen und innen seien zwei Seiten einer Medaille, sagte dazu Bundesverteidigungsminister Boris Pistorius. Pistorius kündigte an, den sogenannten Pakt für den Bevölkerungsschutz am Mittwoch nach dem Kabinettsbeschluss gemeinsam mit Bundesinnenminister Alexander Dobrindt vorzustellen.
1: Der CDU-Politiker Gordon Schnieder ist neuer Ministerpräsident von Rheinland-Pfalz. Der 50-Jährige führt dort künftig eine schwarz-rote Koalition an. Aus Mainz Thomas Nettelmann.
5: Schnieder erhielt bei seiner Wahl 63 Stimmen. Das sind 8 Stimmen weniger, als die Koalition Sitze hat. CDU und SPD haben zusammen 71 Abgeordnete. Das sind mehr als 2/3. Mit der heutigen Wahl Schnieders stellt die CDU erstmals seit 35 Jahren wieder den Regierungschef von Rheinland-Pfalz. Als erste Amtshandlung hat Schnieder die Minister der neuen Landesregierung ernannt. 4 Frauen und 6 Männer. CDU und SPD stellen jeweils 5 Minister im Kabinett Schnieder. Stellvertretende Ministerpräsidentin ist die bisherige SPD-Fraktionschefin Betzing Lichtentäler. Sie wird das Arbeits- und Sozialministerium leiten. Neue Bildungsministerin wird Ute Eiling-Hüttig. Die 58-Jährige saß bisher für die CSU im Bayerischen Landtag. Am Vormittag hatte der Landtag den CDU-Politiker Lammert einstimmig zum neuen Landtagspräsidenten gewählt.
1: Das waren die Nachrichten.
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6: Zunächst mit dem Wetter in Norddeutschland. Es ist freundlich und länger trocken. Später können allerdings kräftige Schauer aufkommen. 13 Grad auf den Nordseeinseln bis 21 Grad an der Müritz. Morgen Sonne, Wolken, einzelne Schauer, einige Gewitter bei 16 bis 21 Grad. Am Mittwoch regnet es dann, teils gewittert es auch bei 15 bis 21 Grad. Und am Donnerstag gebietsweise freundlich, einzelne Schauer, das Ganze bei 16 bis 22 Grad. Und nur noch der Verkehrsservice A1 Hamburg Richtung Osnabrück zwischen Obhusen, Bremen, Marndorf und Arsten. 5 Kilometer Stau im Baustellenbereich. A1 Osnabrück Richtung Bremen zwischen Bremen-Brinkum und Hemelingen. Dort 4 Kilometer Stau. A2 Berlin Richtung Hannover zwischen Peine und Lehrte Ost. 5 Kilometer stockender Verkehr. Und die A20 Rostock Richtung Kreuz Uckermark zwischen Friedland und Straßburg. Nach einem Unfall ist dort die Autobahn gesperrt. NDR Info mit Peter Mücke. Schönen guten Tag. Tausende ukrainische Flaggen wehen auf dem Maidan in Kiew und erinnern an gefallene ukrainische Soldaten. Doch inmitten der Gedenkstätte gibt es auch hunderte kolumbianische Flaggen. Für junge Männer Mitte 20, die im Kampf gegen die russische Invasion ihr Leben gelassen haben. Als Söldner in der ukrainischen Fremdenlegion verdienen sie bis zu 6-mal so viel wie in Kolumbien. Ein Versprechen, das bekannte TikToker gezielt verbreiten und für den Waffendienst in der Ukraine werben. Demian von Osten berichtet.
7: Ein improvisierter Militärübungsplatz im Nordosten der Ukraine. Ein paar Soldaten rennen über das Gras und schießen auf in den Boden gesteckte Zielscheiben. Es ist eine Übung. Doch das Besondere hier, die Kommandos sind auf Spanisch und das mitten in der Ukraine. Chris steht hier in Kampfmontur mit Helm und einem grünen, zerfledderten Umhang, der den Anfang 30-Jährigen eins werden lässt mit der Natur. Chris ist Infanterist, Fußsoldat, war früher beim kolumbianischen Heer. Dann bewarb er sich bei der Fremdenlegion der Ukraine. Gerade kommt er von der ukrainisch-russischen Front zurück. La experiencia general
8: es ver la muerte de frente.
7: Man sieht dort den Tod vor sich, den Tod. Angriffe von Drohnen, Artillerie, Infanterie, tote Russen. Es ist hart. Und einen Menschen zu töten, der für seine Ideale kämpft, ist ebenfalls.

0: geht, sind sie beruhigt. Doch er weiß auch, der Tod ist nah und kann jederzeit zuschlagen. 600 Soldaten aus Kolumbien sollen in der Ukraine schon gestorben sein. An einer Gedenkstätte für getötete Soldaten auf dem Maidan in Kiew fällt das auf. Hier stehen hunderte kolumbianische Flaggen. Dazu Porträts von meist sehr jungen Männern, Mitte 20 bis Anfang 30. Manche waren nur wenige Wochen an der Front, bevor sie gefallen sind. Arnedo Nieto, eine ältere Frau aus Kolumbien, blickt auf das Porträt ihres Sohnes. Mit 25 ist er gestorben. Sie erinnert sich noch an seinen letzten Anruf.
1: Er hat mir gesagt, bleib ruhig, er sei sicher und wir würden uns bald wiedersehen. Aber das war nicht so. Am 11. April kam die Nachricht, dass er vermisst wird.
0: Unpersönlich, per WhatsApp. Nur die Familie gab ihr Halt. Jetzt, ein Jahr später, ist sie mit ihrer Tochter nach Kiew gereist, um Abschied zu nehmen von ihrem Sohn. Aber auch, um für Geld zu kämpfen. Weil der Sohn offiziell als vermisst gilt und noch nicht für tot erklärt ist, kriegt sie keine Kompensationszahlungen. Ums Geld geht es auch vielen Kolumbianern, wenn sie in die Ukraine kommen. Ich lade alle spanischsprachigen Leute aus der ganzen Welt ein, sich unserer Truppe anzuschließen. In TikTok-Videos werben kolumbianische Kämpfer andere Lateinamerikaner an. In der ukrainischen Armee bekommen sie etwa 6-mal so viel wie der Mindestlohn in Kolumbien. Der Traum vom schnellen Geld, erzählt Luz Marina Sendales Nieto, die ihren Bruder hier verloren hat.
1: Ein 18-Jähriger schaut diese Videos und denkt, das Leben ist leicht, dass man einfach hierher kommen kann. Viele der jungen Leute, die in die Ukraine gegangen sind, sind unter 25.
0: Deshalb solle man die TikTok-Videos zensieren, findet Luz.
1: All diese Kolumbianer, die Sie hier sehen, sind wegen eines Traums gekommen. Ein Traum, den sie jetzt nicht mehr leben können.
0: Chris, der kolumbianische Kämpfer in der ukrainischen Armee, ist sich der Todesgefahr bewusst. Wann er wieder an der Front sein wird? Wenn der Kommandant sagt, dass wir los müssen, dann gehen wir los, antwortet Chris. Und er weiß, ob er lebend zurückkommt, dafür gibt es in diesem Krieg keine Garantie.
2: Demian von Osten über kolumbianische Kämpfer bei der ukrainischen Armee.
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2: Die Hamburger CDU-Fraktion will die Arbeit von Hausärzten in sozialen Brennpunkten stärken. Dazu schlägt sie vor, die Sozialberatung in Hausarztpraxen auszubauen. In einem ersten Schritt soll dazu ermittelt werden, welche Praxen sich überhaupt vorstellen können, diese Beratung in ihren Räumen anzubieten. Jörn Strehler-Pohl berichtet.
4: In 12 Hamburger Hausarztpraxen gibt es bereits eine Beratung durch Sozialarbeiter. Dabei arbeiten ein städtisches Sozialunternehmen, der Hausärzteverband und das UKE zusammen. Das sei ein vielversprechender Ansatz, um Menschen besser vor Ort zu erreichen und zu helfen, schreibt die CDU in ihrem Antrag an die Bürgerschaft. Deshalb solle mit einer Umfrage ermittelt werden, wie viele weitere Hausarztpraxen sich so eine Sozialberatung in ihren Räumen vorstellen können. Auf dieser Grundlage solle dann entschieden werden, ob und in welchem Umfang das Projekt ausgeweitet wird, so die CDU-Gesundheitspolitikerin Christine Christ. Auch der rot-grüne Senat sieht das Projekt als Erfolg und will es ausweiten. Allerdings ist bislang nicht geplant, die Zahl der dafür nötigen Sozialarbeiter weiter aufzustocken. Erprobt ist die Sozialberatung von Menschen in Hausarztpraxen bereits in einem Pilotprojekt. Wissenschaftler vom UKE sprechen von positiven Rückmeldungen und betonen die Bedeutung solcher Angebote.
2: Die AfD in Mecklenburg-Vorpommern hat gut 4 Monate vor der Landtagswahl ihr Wahlprogramm vorgestellt. Die jüngste repräsentative Infratest-DiMAP-Umfrage im Auftrag des NDR sieht die Partei mit 36% als stärkste Kraft. Entsprechend selbstbewusst nennt die AfD ihr Wahlprogramm auch Regierungsprogramm. Es soll Ende Mai in Grimmen verabschiedet werden. Stefan Ludmann hat es sich genau durchgelesen und fasst es zusammen.
5: Ja, die AfD will ganz klar ein anderes Land. Das wird auf den 94 Seiten immer wieder deutlich. Ganz offensichtlich hat die AfD Angst davor, dass Deutschland nicht mehr deutsch genug ist. Sie fordert so wörtlich Schutz der deutschen Identität, ohne allerdings genau zu sagen, was das heißt. Sie unterstellt der Landesregierung auch, dass Deutsche durch eine multikulturelle Gesellschaft ersetzen zu wollen.

0: Und diese Aussage, die kommt dann doch schon der rechtsextremen Behauptung vom sogenannten Bevölkerungsaustausch nahe. Theater, Musik und Tanz müssten Bestandteil der kulturellen Identität eines Volkes sein, heißt es in dem Papier. Was genau die AfD damit meint, auch das lässt sie im Unklaren. Vor öffentlichen Gebäuden sollen nach ihrem Willen nur noch deutsche Flaggen wehen, also nicht mehr die EU-Flagge. Und was Zuwanderung und Migration angeht, da will sie einen Aufnahmestopp und eine neue Behörde, eine eigene sogenannte Rückführungspolizei für Mecklenburg-Vorpommern. Und das, so der Spiegel, erinnere dann schon an die USA, wo ja die Einwanderungsbehörde ICE für ein ganz besonders hartes Vorgehen gegen Migranten steht.
1: Die hohen Spritpreise sorgen auch bei den Tafeln im Norden für Probleme, denn um bedürftige Menschen mit Lebensmitteln zu versorgen, müssen die Mitarbeiter der Tafeln die Ware mit ihren Transportern abholen. Kühlfahrzeuge haben aber einen besonders hohen Spritverbrauch und entsprechend steigen also die Kosten, sagt der Vorsitzende des Landesverbands der Tafeln in Schleswig-Holstein und Hamburg, Frank Hildebrandt, dem NDR Schleswig-Holstein.
2: Manche Tafeln, die haben bloß einmal in der Woche eine Ausgabe. Die haben logischerweise auch nicht so viel Spritkosten, wie zum Beispiel die Tafel in Kiel mit ihren 8 Ausgabestellen. Bei uns laufen 5 Sprinter an jedem Werktag durch Kiel und die nähere Umgebung. Und da kommt natürlich schon mehr zusammen. Das sind so 2.000-3.000, die es in diesem Jahr mehr kosten wird.
1: Hildebrandt sagte weiter, dass derzeit Gespräche mit der schleswig-holsteinischen Landesregierung liefen. Ziel sei es, das Geld aus der bestehenden Förderung der Tafeln auch für Spritkosten verwenden zu dürfen. Das ist bisher nicht möglich. Deutschland wird in den kommenden Jahren mehr CO2 verursachen als geplant, was dem Klima schadet. Und die Vorhaben der Regierung reichen nicht aus, um gegenzusteuern. Das jedenfalls schreibt der Expertenrat für Klimafragen in seinem neuesten Gutachten. Fragen dazu gleich an unseren Korrespondenten in Berlin. Nach dem Sport und zunächst noch der kurze Überblick. Die Zeit gleich 15.15 Uhr.
3: Der Iran hat offenbar einen neuen Kompromissvorschlag im Krieg mit den USA vorgelegt. Die iranische Regierung hat erklärt, dass das Papier dem Vermittler Pakistan übergeben wurde. Was darin steht, wurde nicht bekannt. Die indirekten Gespräche zwischen dem Iran und den USA kommen seit Wochen nicht voran. US-Präsident Trump hatte deshalb erst gestern dem Iran noch einmal eine vollständige Zerstörung angedroht. Soll der Tankrabatt noch länger gelten als bis Ende Juni? CSU-Chef Söder hat gestern gesagt, dass er es sich gut vorstellen kann, dass die Steuer auf Sprit noch länger gesenkt wird, wenn dies nötig sein sollte. SPD-Politiker haben jetzt skeptisch darauf reagiert. Fraktionschef Mirsch zum Beispiel sagte bei Welt TV, diese Gießkanne könne es nicht Monate oder Jahre lang geben. 2/3 der Menschen in Deutschland sind dafür, soziale Medien für unter 14-Jährige zu verbieten. Das ist das Ergebnis einer neuen repräsentativen Umfrage. Sie wurde von einem bayerischen Forschungsinstitut durchgeführt und auf der Medienkonferenz Republika vorgestellt. Immer mehr europäische Länder haben zuletzt ein Social-Media-Verbot für junge Menschen eingeführt mit unterschiedlichen Altersgrenzen. In Deutschland will eine Expertenkommission bis zum Sommer Empfehlungen vorlegen. Das Wetter in Norddeutschland. Wolken, Schauer und vor allem im Osten auch Sonne bis 21 Grad. Das war der kurze Überblick. Weiter mit Peter Mücke.
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1: Der FC St. Pauli ist aus der ersten Fußball-Bundesliga abgestiegen, aber dennoch möchte der Verein die Zusammenarbeit mit Coach Alexander Blessin fortsetzen. Stephanie Lavoie.
5: Die Hamburger haben sich heute, keine 48 Stunden nach der Niederlage gegen Wolfsburg, eindeutig zu Blessin bekannt. Ein Abschied des Trainers ist dennoch nicht ausgeschlossen. Jörg Naroska.
6: Sportchef Andreas Bornemann geht davon aus, dass Alexander Blessin auch in der kommenden Saison bei St. Pauli auf der Bank sitzen wird. Der Trainer selbst kann sich eine Zukunft am Millerntor ebenfalls vorstellen. Sonst würde ich hier nicht sitzen, so Blessin bei einer Presserunde zum Saisonabschluss. Endgültig entschieden ist die Personalie aber noch nicht. Der Verein brauche in der kommenden Saison einen Trainer, der mit voller Überzeugung sage, wir rocken das Ding, so Blessin. Ob er diese Energie nach 2 sehr kraftraubenden Jahren aufbringen kann, daran scheint Blessin selbst noch Zweifel zu haben. Zunächst müsse der Abstieg sauber aufgearbeitet werden. Für seine Entscheidung will sich Blessin ein paar Tage Zeit nehmen. In der Mannschaft könnte es nach dem Abstieg einen größeren Umbruch geben. Auch von einigen Führungsspielern mit Vertrag wird sich der Verein möglicherweise trennen. In der vergangenen Saison habe es niemand geschafft, auf 100% Leistung zu kommen. Wir müssen eine Lösung finden, wie wir als Gruppe wieder erfolgreich werden, so Sportchef Bornemann.
5: Kleine Anekdote: St. Pauli hat in der vergangenen Spielzeit weniger Treffer erzielt als der Top-Torschütze der Saison im Alleingang. Die Hamburger kamen auf 29 Treffer. Bayerns Harry Kane traf 36 Mal. Der Kontrahent des FC St. Pauli vom Samstag, der VfL Wolfsburg, bereitet sich auf die Relegationsspiele vor. Gegner am Donnerstag und am Pfingstmontag ist der SC Paderborn. Kevin Poveska.
7: Mit allen Sinnen dabei, gemeinsam zum Klassenerhalt. Der Leitspruch der Wölfe ist angelehnt an das alte, neue Wappen der Wolfsburger. Gegen St. Pauli ist der VfL noch einmal mit einem blauen Auge davongekommen. Mittelfeldspieler Yannick Gerhardt sieht einen Prozess, weiß aber auch, dass der Job noch nicht erledigt ist.
8: Die letzten Wochen haben wir eine Kompaktheit entwickelt oder auch wir bessere Abläufe. Wir machen es dem Gegner schwer, zu Chancen zu kommen und das können wir gegen jeden Gegner anwenden. Wir haben uns das jetzt erarbeitet, wir sind stolz drauf, aber natürlich ist es auch nur ein Zwischenschritt.
7: Es ist eben nur die erste Pflichtaufgabe gewesen. Jetzt wartet der SC Paderborn in der Relegation. Zweimal mussten die Wolfsburger in ihrer Historie schon nachsitzen und Endspiele für den Verbleib in der Liga bestreiten. Doch abgestiegen sind sie seit ihrem Aufstieg vor 29 Jahren noch nicht. Damit das so bleibt, will Wölfe-Cheftrainer Dieter Hecking einen kühlen Kopf bewahren.
9: Es kommt auf alles an. Du musst nervenstark bleiben, weil auch diese Spiele werden, da kannst du innerhalb von Minuten kippen, die Stimmung, du wirst plötzlich Druck spüren. Ja, du kannst aber auch Druck auf den Gegner ausüben.
7: Am Donnerstag steht das erste Spiel gegen den SC Paderborn an. Bis dahin heißt es jetzt in Wolfsburg, sich so gut es geht, auf diese neue Aufgabe einzustellen.
9: Natürlich, unsere Analysten haben schon ein bisschen vorgearbeitet, wir sind schon ganz gut informiert.
7: Nach der Partie bei St. Pauli werden es also wieder Endspiele für die Wölfe werden. Yannick Gerhardt zeigt sich aber optimistisch, dass der VfL Wolfsburg auch im kommenden Jahr erstklassig unterwegs sein wird.
8: Wir werden wieder einen super Matchplan haben, wir werden vorbereitet sein und aus diesem Selbstvertrauen und auch der Motivation natürlich, um in dieser Bundesliga zu bleiben. Wir wissen, was alles auf dem Spiel steht, aber am Ende können wir uns auf das fokussieren, was wir beeinflussen können und dann bin ich guter Dinge, dass wir in der Bundesliga bleiben.
7: Nachdem am Sonntag noch trainingsfrei war, wollen sich die Wölfe jetzt auch in der Relegation, ähnlich wie vor dem Spiel gegen St. Pauli, nicht von außen beeinflussen lassen, sondern mit gewohnten Abläufen zum Erfolg und damit zum Verbleib in der ersten Fußball-Bundesliga kommen.
5: Beim ATP-Turnier am Hamburger Roten Baum ist heute German Day und auf dem Center Court stehen sich aktuell zwei Generationen gegenüber, der 18-jährige Max Schönhaus und der 34-jährige Yannick Hanfmann. Ina Kast am Roten Baum, Jugend oder Erfahrung, wer bzw. was setzt sich durch?
10: Aktuell sieht es schon danach aus, dass sich die Erfahrung von Yannick Hanfmann durchsetzen wird. Er ist ja mittlerweile 34 Jahre alt, konnte zwar noch kein Turnier gewinnen bislang, war aber ein paar Mal nah dran in einigen Finals schon, aber es hat bislang eben nie geklappt. Der erste Satz ist relativ schnell über die Bühne gegangen, nur 30 Minuten hat er gedauert. Hanfmann hat den mit 6:3 gewonnen, die ganzen Aufschlagspiele relativ glatt auch. Und im entscheidenden Moment hat aber Hanfmann eben das Break geholt und konnte so den ersten Durchgang für sich entscheiden. Ja, und Max Schönhaus, der hier sensationell über die Qualifikation ins Hauptfeld gekommen ist. Der verkauft sich ganz gut, aber in den entscheidenden Momenten, wenn es mal über Einstand geht, dann hat er bei den Aufschlägen von Hanfmann nicht viel entgegenzusetzen. Im zweiten Satz steht es jetzt 1:1.
5: Danke, Ina. Schick den Frosch nach Hause. In der kommenden Stunde sind wir im Sport zurück am Roten Baum.
1: Soweit der Sport in dieser Stunde. Der Expertenrat für Klimafragen, der wurde 2020 von der Bundesregierung eingesetzt. 5 unabhängige Fachleute aus unterschiedlichen Disziplinen sollen die deutsche Klimapolitik monitoren, wie es auf Neudeutsch heißt. Also, sie sollen beurteilen, ob die Politik genug tut, um die selbstgesetzten Ziele in diesem Bereich zu erreichen. Die Bundesregierung hatte ja im März ein neues Klimaschutzprogramm beschlossen und das Bundesumweltamt geurteilt, ja, damit könne man bis 2030 knapp die Ziele erreichen. Der Expertenrat kommt nun zu einem anderen Urteil. Warum ist das so? Entschuldigung, warum ist das so? Das habe ich Gabor Hallasch in Berlin gefragt.
11: Weil die Bundesregierung, so sehen es die Expertinnen und Experten, zu optimistisch ist, also eben die Ziele nicht realistisch einschätzt. Das ist, wenn man so will, so ein bisschen die große Überschrift dieses Berichtes. Da sagen die Experten, das ist im vergangenen Jahr noch mal gut gegangen. Das geht vielleicht auch in den kommenden Jahren das ein oder andere Mal noch einmal gut. Aber die großen Probleme, die beginnen dann eben ab 2030. Da hat sich die Bundesregierung ja auch viel vorgenommen, will die Emissionen bis dahin noch mal deutlich senken. Und da gibt es dann eben große Probleme. Und wenn man die sich genauer anschaut, dann ist das wenig überraschend. Beim Thema Energieumstieg auf Erneuerbare, da gibt es Fortschritte, das sagen auch die Experten. Es gibt auch Fortschritte in der Industrie. Das liegt aber auch so ein bisschen daran, dass die Wirtschaft im Moment nicht so gut läuft. Und die bekannten Sorgenkinder bleiben Verkehr, also Autofahren zum Beispiel oder Gebäude. Da sind wir dann beim Thema Heizen.
1: Schauen wir ja mal in die Details. Sie hatten es schon angedeutet, in welchen Bereichen sind denn die Mängel besonders groß nach Ansicht des Expertenrates?
11: Ja, wenn wir uns auf das Thema Heizen einmal zunächst konzentrieren, da sieht man, da hat die Bundesregierung ja gerade ein neues Gesetz beschlossen, das heißt Gebäudemodernisierungsgesetz, und das will dieses alte, viel diskutierte Heizungsgesetz der Ampel überarbeiten. Da sagen jetzt die Experten, das ist zwar noch nicht beschlossen, weil es noch nicht durch den Bundestag ist, aber es führt schon jetzt dazu, dass Menschen sich überlegen, was mache ich denn jetzt, also verunsichert sind und wieder abwarten, sich jetzt noch keine neue Heizung kaufen, und allein das führt schon zu einer Verzögerung, befürchten die Experten beim Klimaschutz. Und sie sind sich auch sicher, dass das am Ende nicht dabei helfen wird, um die Klimaziele zu erreichen. Insofern, ja, das ist so das große Sorgenkind im Moment.
1: Und was empfehlen die Experten? Was sollte also passieren?
11: Die empfehlen, nachzubessern beim Klimaschutzprogramm. Das ist ja etwas, was der Bundesumweltminister Carsten Schneider gerade erst im März, also vor etwa 2 Monaten, vorgestellt hat. Und der Bundesumweltminister, der hat darauf auch reagiert und hat gesagt, er schaut sich das genau an und prüft das. Aber im Prinzip kann man sagen, was die Experten jetzt machen, ist eher so ein bisschen auf die nackten Zahlen schauen. Das ist jetzt nicht ihre Aufgabe, ganz groß verschiedene Maßnahmen vorzuschlagen. Aber es ist eben so, dass sie der Bundesregierung, das kann man wirklich sagen, kein gutes Zeugnis ausstellen.
1: Und wie verbindlich ist ein solches Zeugnis? Wenn man im Bild bleibt, ist die Versetzung gefährdet? Muss die Bundesregierung handeln? Steht sie unter Zugzwang?
11: Also die Versetzung ist auf jeden Fall gefährdet. Wenn man sich anschaut, die Bundesregierung oder Deutschland hat sich ja festgelegt mit ehrgeizigen Klimaschutzzielen bis 2030. Das ist ja quasi schon übermorgen -65% weniger Emissionen im Vergleich zu 1990. Bis 2040 -88% und dann eben diese Klimaneutralität bis 2045. Es hat immer wieder Klagen gegeben, weil die Bundesregierung eben nicht auf dem richtigen Weg war. Die wird es sicherlich auch weiterhin geben. Allerdings, das muss man eben auch sagen, weil im vergangenen Jahr diese Klimaschutzziele zumindest ganz knapp erreicht worden sind, ist das dann eher etwas, was in der Zukunft liegt. Und ja, wenn Sie nach Druck fragen, ist es natürlich so, dass die Bundesregierung vielfältig unter Druck steht. Also zum einen, weil sie eben diese Klimaschutzziele hat, aber natürlich eben auch, wenn man sich die aktuelle Weltlage anschaut mit Kriegen, Krisen, mit steigenden Energiepreisen, dann muss die Bundesregierung, oder sie empfindet das so, natürlich auch etwas tun gegen diese hohen Preise, also Tankrabatt, verschiedene Maßnahmen, um die Energiepreise zu senken, auch für die Wirtschaft. Und das ist eben etwas, was die Bundesregierung auch sieht.
1: Umweltschutzorganisationen hatten ja das Klimaschutzprogramm ohnehin schon kritisiert, dürften sich jetzt also bestätigt fühlen. Aber gibt es schon Reaktionen aus der Bundesregierung auf den Expertenrat?
11: Ja, den Bundesumweltminister haben wir schon kurz angesprochen. Der nimmt eben diese Warnung ernst und will sich jetzt die Details anschauen, weil das ist natürlich für das Klimaschutzprogramm, was gerade vorgelegt wurde, auch kein gutes Zeugnis, wenn da jetzt schon wieder Skepsis vorherrscht. Und Carsten Schneider hat nochmal betont, er setzt auf erneuerbare Energien, will die weiter fördern, und er versucht das jetzt auch so ein bisschen zu nutzen, um zu sagen, wir brauchen mehr Geld, um zum Beispiel die klimafreundlichen Heizungen zu fördern. Dann nutzt das eben, um Druck zu machen, jetzt auch in den Haushaltsverhandlungen. Der Bundeskanzler, zumindest der Regierungssprecher, hat gesagt, er überlässt das jetzt erstmal den zuständigen Ressorts, da jetzt weitere Pläne vorzulegen. Und aus dem Wirtschaftsministerium, die ja zum Beispiel auch beim Thema Heizen federführend zuständig sind, da überwiegt eher die Skepsis. Da ist man weiter der Meinung, dass dieses neue vorgelegte Gebäudemodernisierungsgesetz ausreichend ist, um auch in Zukunft beim Bereich Heizen die Klimaziele zu erreichen.
1: Informationen waren das von unserem Berlin-Korrespondenten Gabor Hallas. Schlank im Schlaf. Dieser Traum ist dank der Abnehmspritze Wirklichkeit geworden. Regelmäßig gespritzt sorgen sie für einen Gewichtsverlust zwischen 10% und 15% in einem Jahr. Allerdings wird sie nur in bestimmten Fällen von der Krankenkasse gezahlt und gilt als Lifestyle-Produkt, Kosten bis zu 6.000 Euro im Jahr. Antonia Scheuer hat in Berlin Menschen gefragt, was sie von der Abnehmspritze halten.
12: Ich glaube, die Nebenwirkungen sind relativ heftig. Und ich persönlich brauche sie auch nicht. Ich verstehe es aber, dass Leute die benutzen natürlich.
13: Wenn es jetzt nur aus ästhetischen Gründen ist, wie bei der Verwendung von Botox, dann glaube ich, kann man das persönlich übernehmen, die Kosten.
14: Ich denke mir schon, dass einige Leute das benötigen, weil sie Adipositas haben und damit nie klarkamen, auch wenn es biologisch ist, dann würde ich ja auf jeden Fall.
13: Wenn ich das Geld dafür habe und die Lust auch.
15: Ich könnte eine gebrauchen für meinen Bauch, nur ich bin zu alt dafür. 82 Jahre und als Mann, nein.
16: Ich wiege jetzt ca. 99 Kilo und habe vor Jahren mal 128 Kilo gewogen. Ohne Spritze und ohne andere Sachen. Ja, also ich halte persönlich nicht viel davon.
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1: Um 15.29 Uhr mit Benjamin Kirsch. Der Klimaschutz in Deutschland ist ins Stocken geraten. Das geht aus dem neuen Prüfbericht des Expertenrats für Klimafragen hervor, in dem die aktuellen Daten zur Treibhausgasemission aufgelistet werden. Aus Berlin, Maximilian Ulrich.
2: Die Berechnungen des Expertenrats für Klimafragen ergeben, im letzten Jahr blieben die deutschen Treibhausgasemissionen nahezu konstant. In den nächsten Jahren sinken die Emissionen wohl zu langsam. Ab 2030 wird Deutschland laut Projektion des Expertenrats zahlreiche Klimaziele wahrscheinlich deutlich verfehlen. Ein Grund dafür könne auch das neue Heizungsgesetz sein, das die Koalition in der letzten Woche beschlossen hat. Der Expertenrat kritisiert außerdem das im März vorgestellte Klimaschutzprogramm der Bundesregierung als unzureichend und warnt die Regierung vor weiteren Klagen gegen ihre Klimapolitik. Deutschland hat sich gesetzlich verpflichtet, bis 2045 unterm Strich keine Treibhausgase mehr auszustoßen. Beim Verfehlen bestimmter Zwischenziele drohen schon 2030 Strafzahlungen auf EU-Ebene.
1: Bis 2029 will der Bund 10 Milliarden Euro zur Verbesserung des Zivilschutzes investieren. Nach den Worten von Bundesinnenminister Dobrindt ist unter anderem ein Bauprogramm geplant, um Gebäude des Technischen Hilfswerks krisensicher zu machen und 1000 Spezialfahrzeuge anzuschaffen. Dobrindt erläuterte heute den Umfang des Programms.
3: Die aktuelle Bedrohungslage, sie erfordert nicht nur das Ausrüsten der Bundeswehr, sondern auch das Aufrüsten der zivilen Verteidigung und des Bevölkerungsschutzes. Und genau darum geht es mir, in einem erheblichen Umfang deutlich zu machen, dass wir diejenigen, die oftmals im Ehrenamt im Einsatz sind, wenn es um den Bevölkerungsschutz geht, stärker unterstützen, ausstatten, ausrüsten und ausbilden.
1: Bundesinnenminister Dobrindt. Die Verteidigungsminister mehrerer deutschsprachiger Staaten in Europa wollen die Zusammenarbeit im All verstärken. Der deutsche Ressortchef Pistorius sagte nach einem Treffen mit seinen Amtskollegen aus Österreich, der Schweiz und Luxemburg, Weltraumfähigkeiten hätten eine immer größere und sich rasant weiterentwickelnde Bedeutung für jede Form militärischer Auseinandersetzung. Er habe bei seiner Reise in die Ukraine in der vergangenen Woche sehen können, wie sehr die Ukraine mit Hilfe von Starlink und modernster Drohnentechnologie die Logistik der russischen Angreifer hinter der Front zu treffen vermöge, sagte Pistorius. Es gehe um die Absicherung des Friedens, auch durch die Abschreckungsfähigkeit im Weltraum. Die Finanzminister und Notenbankchefs der G7-Staaten haben ihre Beratungen zu den globalen Handelskonflikten und den wirtschaftlichen Folgen des Kriegs in der Golfregion begonnen. Vor dem Treffen drängte Bundesfinanzminister Klingbeil auf ein rasches Ende des Iran-Konflikts. Der Krieg und die Blockade der Straße von Hormus seien eine ernsthafte Bedrohung für die Weltwirtschaft, erklärte er bei seiner Abreise nach Paris. Die G7 seien der richtige Rahmen, um mit den USA und den weiteren G7-Staaten über diese drängenden Fragen zu sprechen. Der französische Wirtschafts- und Finanzminister Lescure sagte zum Auftakt des Treffens, man wolle zeigen, dass Multilateralismus nützlich ist und gut funktioniert. Die Behörden in Niedersachsen haben im vergangenen Jahr rund 8.300 politisch motivierte Straftaten registriert. Das zeigt ein Bericht, den Innenministerin Behrens am Vormittag vorgestellt hat. Bertil Starke in Hannover erläutert, wie sich die Zahlen aus der Statistik einordnen lassen.
4: Grundsätzlich ist die Masse der politisch motivierten Taten in etwa gleich geblieben. Die meisten stammen erneut trotz eines leichten Rückgangs aus dem rechten Spektrum. Mehr als 3.700 Fälle hat die Polizei im vergangenen Jahr gezählt. Das häufigste Delikt in diesem Bereich: Kennzeichen von verbotenen Organisationen, die Rechtsradikale genutzt haben. Es gab im vergangenen Jahr zwar rückläufige, aber immer noch viele Ausländer- und fremdenfeindliche Taten. Einen deutlichen Anstieg verzeichneten die Behörden bei linksmotivierten Fällen. Das waren insgesamt 30% mehr als im Vorjahr. Hier ging es vor allem um Sachbeschädigungen, meist zu Lasten der AfD. Hier sprechen wir zum Beispiel über zerstörte Wahlplakate.
1: Der Asteroid 2026 JH2 wird heute nah an der Erde vorbeifliegen. Der Himmelskörper war erst vor ein paar Tagen entdeckt worden. Gerald Perschke aus der ARD-Wissenschaftsredaktion zur Frage, wie man den Vorbeiflug erleben kann.
5: Das geht dank des Virtual Telescope Projects. Das ist eine internationale Plattform, die ferngesteuerte Roboterteleskope in Echtzeit über das Internet zugänglich macht. Die gibt es seit genau 20 Jahren und dort werden immer wieder spannende Einblicke in den Sternenhimmel gewährt. Und in dieser Nacht wollen die Astronomen, die dahinter stehen, per Livestream Bilder des Asteroiden zeigen. Hier können Sie also heute Abend ab 21.45 Uhr dabei sein, wenn 2026 JH2 Richtung Erde fliegt. Um genau 21.57 Uhr wird der Asteroid seinen erdnächsten Punkt erreichen.
1: Das waren die Nachrichten.
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6: Das Wetter in Norddeutschland gebietweise ist es freundlich, teils kräftige Schauer, kaum Gewitter, 13 Grad auf den Nordseeinseln, 21 Grad an der Müritz. Nachts fast überall trocken, gebietsweise neblig, Tiefstwerte 10 bis 4 Grad. Morgen dann Sonne, Wolken, einzelne Schauer und ein paar Gewitter bei 16 bis 21 Grad. Am Mittwoch regnet es, teils auch gewittrig, 15 bis 21 Grad. Am Donnerstag gebietsweise freundlich und einzelne Schauer, das Ganze bei 16 bis 22 Grad. Der Verkehrsservice auf NDR Info A1 Osnabrück Richtung Bremen. Zwischen Bremen-Brinkum und Hemelingen 4 Kilometer stockender Verkehr. A2 Berlin Richtung Hannover zwischen Peine und Lehrte Ost 5 Kilometer stockender Verkehr. Und die A20 Rostock Richtung Kreuz Uckermark ist zwischen Friedland und Straßburg nach einem Unfall weiterhin gesperrt. NDR Info mit Peter Mücke. Christian Schmidt ist der Leiter im Büro des Hohen Repräsentanten für Bosnien-Herzegowina oder OHR, wie es international heißt. Noch ist er das, denn seit einer Woche ist auch klar, dass Schmidt sich von diesem Amt zurückziehen wird. Nach 5 Jahren hat er sich jetzt im Interview ausführlich zu den Gründen dafür geäußert, über den Druck der USA auf ihn und auch eigene Versäumnisse eingeräumt. David Freches hat den CSU-Politiker getroffen.
7: Seit einer Woche ist klar, dass Christian Schmidt sich vom Amt des Hohen Repräsentanten zurückzieht. Zu den Gründen, sagt er.
8: Die internationale Gemeinschaft, die ja immer noch der Träger des Friedensprozesses in Bosnien-Herzegowina ist, muss sehr darauf achten, dass sie gemeinsam und einheitlich vorangeht. Sonst ist sie, wenn ich das so sagen darf, nur die Hälfte wert. Und die Entscheidung hat meine beeinflusst. Ich gehe schon schweren Herzens.
7: Und wohl auch nicht ganz freiwillig. So haben es unter anderem die Frankfurter Allgemeine Zeitung und auch der Guardian berichtet. Vom Druck der USA war die Rede. Christian Schmidt sagt dazu.
8: Ja, da gab es unterschiedliche Meinungen, die sich aber jetzt weniger festgemacht haben am genauen Datum, sondern man muss schon sehen, dass wir aus den USA heraus ein anderes Verständnis jetzt auch der Politik im Balkan mitsehen.
7: Die USA haben betont, in Bosnien-Herzegowina soll es künftig mehr auf Souveränität und Eigenverantwortung ankommen. Dem steht das Amt des Hohen Repräsentanten entgegen. Christian Schmidt und seine Vorgänger haben durch die sogenannten Bonner Befugnisse enorme Macht und können einheimische Politiker entlassen und Gesetze annullieren. Ein Instrument, an dem Christian Schmidt empfiehlt, festzuhalten.
8: Hier in diesem Land brauchen Sie nicht nur Überredungskunst und runde Tische, hier brauchen Sie auch die Möglichkeit, Sticks and Carrots, Dinge einfach anzuordnen.
7: In Bosnien-Herzegowina gibt es seit Jahren eine politische Blockade. Einheimische Politiker können sich bei wichtigen Fragen nicht einigen und lähmen dadurch das Land und seine Institutionen. Diese nicht gelösten Probleme in die Verhandlungskapitel im Rahmen des EU-Beitrittsprozesses zu überführen, würde diesen Prozess überfrachten, sagt Christian Schmidt. Gleichzeitig müsse sich die Haltung im Land ändern, dass alle Probleme schon irgendwie von außen gelöst würden, von der EU, den USA oder eben Christian Schmidt selbst.
8: Und ich muss dann auch manchmal sagen, ich kann das nicht lösen.
7: Christian Schmidt hofft bald auf einen Verfassungsprozess. Dass er das nicht geschafft habe, sei ein Makel seiner 5 Jahre im Amt. Als Gewinn für sich verbucht er, viel gegen Wahlbetrug unternommen zu haben und für die Funktionalität des Gesamtstaates. Bleibt die Frage, ob sein Nachfolger eine eher defensive Rolle übernimmt und versucht, das Amt abzuwickeln.
8: Das weiß ich nicht und ich bitte um Verständnis, dass ich über meinen Nachfolger, den ich gar nicht kenne, der noch gar nicht benannt ist, über seine Kompetenz nicht äußern möchte. Ich will aber einen Hinweis geben. Bereits im Jahr 2007 sollte das Office geschlossen werden, Mission erfüllt. Sie war nicht so ganz erfüllt.
7: Christian Schmidt hält das Amt des Hohen Repräsentanten in Bosnien-Herzegowina also weiter für notwendig.
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10: Es geht Deutschlands Wirtschaft gerade nicht so gut. Ständig werden Beschäftigte entlassen und in großen Betrieben trifft das in der Regel zuerst Zeitarbeiterinnen und Zeitarbeiter. Also Menschen, die sich ein Unternehmen von einer Zeitarbeitsfirma ausgeliehen hat. Damit es bei diesem Modell nicht zu Unterbezahlung und Ausbeutung kommt, hat die Politik das Ganze ziemlich reguliert. Macht das nun aus einer mittleren Krise der Wirtschaft eine existenzbedrohende Krise für die Zeitarbeitsbranche? Diese Frage hat sich Ralf Geißler gestellt.
11: Heiko und Nando haben Arbeit, aber keinen festen Arbeitsplatz. Sie sind Zeitarbeiter. Heute werkeln sie in Erfurt, nächsten Monat woanders. Heiko hilft aktuell bei Schweißarbeiten aus.
12: Für einen Automobilzulieferer. Da werden Rohre hergestellt, gezogen, geschweißt. Für mich ist es ganz in Ordnung.
11: Auch Nando ist an die Autobranche verliehen.
13: Zu meiner Firma Rogespin, da gehe ich halt viele Bereiche durch. Mein Vorteil ist, ich kann da halt auch viel und das sehen die halt gerne. Ne? Und dann, also ich habe gute Abwechslung, sagen wir mal so.
11: Die beiden gehören zu einer schrumpfenden Gruppe unter den Berufstätigen. 2017 gab es in Deutschland noch mehr als 1 Million Zeitarbeiter. Heute sind es nicht einmal mehr 700.000. Christian Baumann vom Gesamtverband der Personaldienstleister sieht eine Ursache für den Rückgang in der Wirtschaftskrise. Die Unternehmen fragten seltener Personal an.
14: Und wenn man sich anschaut, wie hoch die Insolvenzen sind der Zeitarbeitsunternehmen in Deutschland, dann wird mir da tatsächlich etwas Angst und Bange, weil sie exponentiell gewachsen ist. Ich glaube, wir hatten jetzt im letzten Jahr 320 Insolvenzen von Zeitarbeitsunternehmen und das ist für uns wirklich richtig viel, weil die Branche ja auch nicht so riesengroß dann ist.
11: Trotzdem habe die Branche Zukunft, denkt Baumann und nennt ein Beispiel.
14: Wir wechseln jedes Jahr unsere Autos von Sommer auf Winterreifen. Das ist ein Zeitpunkt, da haben Werkstätten auf einmal unfassbar viel zu tun, aber auch nur für 8 Wochen. Man hält ja für 8 Wochen nicht 300% des Personalbestands vor. Das sind Einsatzbereiche, wo wir weiterhin unbedingt gefragt werden.
11: In den vergangenen Jahren hat sich Zeitarbeit verändert, auch aus politischen Gründen. So darf ein Zeitarbeiter nur noch maximal 18 Monate an ein und dieselbe Firma verliehen werden, sonst müsste er laut Gesetz zur Stammbelegschaft wechseln. Die Bezahlung hat sich verbessert. Auch in der Zeitarbeit gelten heute Tarifverträge, sagt Martin Biewen vom Institut für angewandte Wirtschaftsforschung Tübingen.
15: Sodass, wenn man jetzt wirklich vergleichbare Personen und Tätigkeiten gegenüberstellt, man keinen Nachteil in der Bezahlung jetzt in der Zeitarbeit sehen kann. Sogar im Gegenteil, teilweise für wirklich vergleichbare Tätigkeiten gibt es einen leichten Vorteil dann für Personen, die in der Zeitarbeit arbeiten.
11: Das bestätigt sich in der Praxis. Heiko und Nando erzählen, dass sie bei manchen Einsätzen mehr verdienen als Stammbeschäftigte. Ihr gemeinsamer Chef ist Florian Meyer. Seine Firma GEAT gehört zu den großen Personaldienstleistern in Ostdeutschland. In Thüringen vermittelt niemand so viele Zeitarbeiter wie er.
16: Also mein Vater hat das Unternehmen gegründet vor 31 Jahren, damals aus einer Landesgesellschaft heraus.
11: Meyer sagt, die Branche sei ein Seismograf. Sie spüre zuerst, wenn es in der Wirtschaft nicht läuft. Dann lassen sich vor allem Niedrigqualifizierte schwer unterbringen, die wiederum oft bei Zeitarbeitsfirmen ihren Berufseinstieg finden. Meyer gibt mit seiner Firma auch vielen Geflüchteten eine Chance.
16: Wir bieten Beschäftigungschancen, Qualifizierungschancen in den Bereichen und sind stolz darauf, dass wir insgesamt sehr viele verschiedene Nationen bei uns vereinen können und auch kulturell damit gut umgehen können.
11: Viele versuchen aus der Zeitarbeit in einen regulären Job zu wechseln. Heiko war schon an 12 Firmen verliehen. Er findet die Abwechslung gut und will auch nach 17 Jahren Zeitarbeiter bleiben als einer, der immer dann kommt, wenn es im Betrieb stressig wird.
10: Ralf Geißler berichtete. Als weltweit erstes Land hat im Dezember Israel Somaliland diplomatisch als unabhängigen Staat anerkannt. Eine muslimisch geprägte Region ist das im Norden Somalias. Somaliland ist seit mehr als 3 Jahrzehnten praktisch unabhängig. Mehrere regionale Mächte verurteilen allerdings Israels Schritt und Somalia lehnt die Anerkennung seiner abtrünnigen Region durch Israel entschieden ab. Unser Thema. In der kommenden Viertelstunde nach dem kurzen Überblick, die Zeit gleich 15.44 Uhr.
1: Die Bundesregierung muss nach Ansicht ihres Expertenrats mehr für den Klimaschutz tun. Laut dem jährlichen Gutachten reicht das Klimaschutzprogramm von Umweltminister Schneider nicht aus, um die Treibhausgase zu reduzieren. Die Wirkung ist demnach zu optimistisch geschätzt worden, besonders bei Gebäuden und im Energiesektor. Die Experten sagen voraus, dass damit die vorgegebenen CO2-Ziele 2030 und 2040 überschritten werden. Rheinland-Pfalz hat einen neuen Ministerpräsidenten. Gordon Schnieder von der CDU ist im Mainzer Landtag gewählt worden. Er bekam eine Mehrheit durch die Stimmen von CDU und SPD. Die neue schwarz-rote Landesregierung in Rheinland-Pfalz kann damit die Arbeit aufnehmen. Die CDU mit Spitzenkandidat Schnieder hatte die Landtagswahl im März relativ deutlich gewonnen. Schwarz-rot löst in Rheinland-Pfalz die bisherige Ampelkoalition ab. Der tote Buckelwal, der vor der dänischen Insel Anholt angespült worden ist, soll dort liegen bleiben. Laut Umweltministerium Mecklenburg-Vorpommern ist das Tier wohl schon mindestens eine Woche tot. Der Verwesungszustand sei zu weit fortgeschritten und ein Abtransport oder eine Untersuchung deshalb nicht mehr möglich. Der Buckelwal war durch eine wochenlange Odyssee in der Wismarer Bucht berühmt geworden. Das Wetter in Norddeutschland, vor allem im Osten Sonne, ansonsten oft Wolken, zwischendurch Schauer bei bis zu 21 Grad. Das war der kurze Überblick. Weiter geht's mit Peter Mücke.
10: Für die einen ist es ein eigenständiger Staat, für die anderen eine Region des ostafrikanischen Landes Somalia. Nach dem Zusammenbruch der somalischen Regierung 1991 erklärte sich Somaliland für unabhängig. Seitdem wurden Strukturen geschaffen. Es gibt ein Parlament, eine Verfassung, Wahlen, eine Nationalflagge, eine eigene Währung. Trotz regionaler Clan-Rivalitäten gilt Somaliland als politisch stabiler als Somalia. Die Mehrheit der Bevölkerung lebt von traditioneller Viehzucht. Der Hafen von Berbera im Golf von Aden ist ein wichtiger Wirtschaftsstandort. Ende vergangenen Jahres hat Israel auch Somaliland als unabhängigen Staat anerkannt. Für die Regierung in Somalia ein Ärgernis. Heute feiern die Menschen in Somaliland ihre Unabhängigkeit seit 35 Jahren. Karin Bentsch berichtet.
17: Grün-weiß-rote Fahnen mit einem schwarzen Stern in der Mitte wehen im Wind. Die Nationalflagge von Somaliland, ein kleines Land, das offiziell keines ist. Diese Nationalflagge wird heute wichtig, am 18. Mai. Denn heute, vor 35 Jahren, hat sich die kleine Region unabhängig erklärt vom großen Somalia. Ein bedeutender Tag für viele Menschen, sagt Omar Mahmoud, politischer Analyst der International Crisis Group für Ostafrika.
18: It's a powerful symbol for Somaliland.
17: Die Nationalflagge ist ein kraftvolles Symbol für Somaliland, denn sie steht dafür, wie sich die Einwohner fühlen, unabhängig. Es geht bei diesem großen Feiertag also auch um viel Symbolik.
18: So celebrating this type of day involves a lot of symbolism.
17: Alles geht zurück auf das Jahr 1991. Nach dem Sturz von Diktator Siad Barre erreichte der Bürgerkrieg in Somalia seinen Höhepunkt. Bis heute ist die Lage im Land konfliktreich. Es gibt immer wieder Aufstände der Terrormiliz Al-Shabaab. Das Land hat mit Klimafolgen zu kämpfen, mit verheerenden Dürren, mit Armut, mit Hunger. Somaliland dagegen ist anders. Es ist deutlich kleiner, flächenmäßig etwa halb so groß wie Deutschland, hat aber nur rund 6 Millionen Einwohner. Somaliland ist deutlich sicherer als Somalia und politisch stabil. Es gibt ein Parlament in der Hauptstadt Hargeisa, eine Verfassung, regelmäßige Wahlen, eine eigene Währung. Dennoch, die meisten Regierungen weltweit sehen in Somaliland keinen eigenständigen Staat. Umso bedeutender war es, dass im Dezember vergangenen Jahres Israel als erster Staat Somaliland als souverän anerkannte, sagt Omar Mahmoud von der International Crisis Group.
18: So it's broken through that barrier.
17: Das war der Durchbruch, auf den Somaliland seit Jahrzehnten gewartet hat. Die Anerkennung durch eine bedeutende Nation. Aus der Sicht von Somaliland ist das erst der Anfang. Sie wollen auf weitere hinarbeiten. Für Israel dagegen ist es vor allem ein geopolitischer Schachzug. Es geht in erster Linie um die Sicherheit von Handelswegen über das Rote Meer und um Allianzen gegen die Houthi-Rebellen im Jemen, genau auf der gegenüberliegenden Seite des Golf von Aden. Israel habe einen Botschafter ernannt, der aber nicht in Somaliland vor Ort sei. Es gebe diplomatische Beziehungen, aber derzeit noch keine israelischen Militäreinrichtungen in Somaliland. Auch die Golfstaaten spielen eine wichtige Rolle. Somaliland exportiert zum Beispiel Ziegen, Schafe, Kühe und Kamele in die Golfregion, sagt Omar Mahmoud, politischer Analyst der International Crisis Group.
19: Die Vereinigten Arabischen Emirate spielen eine bedeutende Rolle. Sie haben erheblich in den Hafen von Berbera investiert. Das war ein riesiges Projekt, diesen Hafen zu modernisieren. Innerhalb von 35 Jahren ist Somaliland wirtschaftlich und politisch aufgestiegen. Doch die Spannungen mit Somalia sind noch immer da. Solange dieser Konflikt nicht befriedet ist, ist Somaliland nicht wirklich unabhängig.
20: Sie posten harmlose Dinge, gehen gemeinsam wandern oder trainieren. Das wirkt zunächst unpolitisch, aber Forschungsprojekte zeigen, viele rechtsradikale Gruppen suchen zunächst nicht nur mit Hassbotschaften nach neuen Anhängern, sondern auch mit Gemeinschaftserlebnissen. Dabei verknüpfen sie Online-Postings und Angebote in der realen Welt. Mit diesem Thema beschäftigt sich am 12. Mai die Tagung Vernetzter Hass der Konrad-Adenauer-Stiftung in Berlin. Sven Kästner aus der ARD-Wissenschaftsredaktion hat einige der Forschenden gefragt, wie das funktioniert.
21: Die Bundesanwaltschaft geht gegen zwei mutmaßlich rechtsextreme Gruppierungen vor. Sie sollen unter anderem linke Gruppen und sexuelle Minderheiten angegriffen haben.
22: Diese Vereinigungen vernetzen sich zunächst in der Regel über das Internet, über Chatgruppen, über soziale Medien. Dort werden dann auch neue Mitglieder rekrutiert. Die Vereinigungen treten dann aber auch durchaus tatsächlich in Erscheinung durch die Begehung von Gewaltdelikten.
23: Ines Peterson von der Bundesanwaltschaft beschreibt, wozu rechtsextreme Gruppen fähig sind. Gewalt gegen Andersdenkende. Es beginnt mitunter harmlos. Da werden zunächst unpolitische Themen in sozialen Netzwerken diskutiert. Verknüpft zum Beispiel mit einer Einladung zum gemeinsamen Sport. Für Extremismusforscher Felix Neumann von der Konrad-Adenauer-Stiftung eine vergleichsweise neue Masche.
24: Da gibt es zum Beispiel die sogenannten Active Clubs. Active Clubs sind Gruppierungen im Rechtsextremismus, die damit werben, dass sie in der analogen Welt Wanderungen durchführen, aber vielleicht auch Kampfsport-Events, andere Formen des Fitness und der körperlichen Ertüchtigung und damit so ein Gemeinschaftsgefühl schaffen. Und dann funktioniert da eben erst zu einem späteren Zeitpunkt die Radikalisierung.
23: Junge Leute lassen sich am besten in sozialen Medien erreichen. Dort posten rechte Gruppen neben klar radikalen Inhalten auch zunächst unverfängliche Themen. Beispielsweise zum Reiz der Heimat, dem Wert von Traditionen und wie man das bei gemeinsamen Touren erleben kann. So scheinbar harmlos präsentieren sich Rechtsradikale vor allem auf Plattformen mit vergleichsweise strengen Community-Regeln, zum Beispiel Instagram.
24: Nichtsdestotrotz dient das dann eben auch als Einfallstor in die Szene. Und wenn dann der erste Kontakt besteht, wird dann meistens angelockt und gesagt, hey, wir haben hier einen Telegram-Account, möchtest du den nicht beitreten? Da haben wir noch andere Informationen. Und so führt man dann eben inzwischen auch sehr viele junge Menschen in die Szene heran. Vielleicht erst mit abgeschwächten Inhalten auf gängigen Plattformen und dann mit sehr radikalisierenden Inhalten auf nischigeren Plattformen.
23: Mit Folgen, die rechtsextreme Szene wächst. In seiner bisher aktuellsten Statistik für 2024 zählt der Verfassungsschutz bundesweit 50.200 Mitglieder dazu. 10.000 mehr als ein Jahr zuvor. Überschneidungen gibt es mit der Reichsbürgerbewegung. Menschen, die behaupten, die Bundesrepublik existiere nicht, sondern weiterhin das Deutsche Reich. Über Social Media erreichen sie mit ihren Verschwörungserzählungen Hunderttausende. Leonie Hein vom Institut für Sicherheitspolitik an der Uni Kiel verweist darauf, dass sich auch internationale Verschwörungserzählungen bis in deutsche Reichsbürgerkreise verbreitet haben. QAnon zum Beispiel, deren Anhänger Horrorgeschichten von internationalen Eliten verbreiten, die sich mit Kinderblut verjüngen würden.
25: Und durch diese verschwörungstheoretische Haltung halt von den Reichsbürgern mit offenen Armen ideologisch aufgenommen, aufgesogen wurden, somit die Reichsbürger international anschlussfähig machen, was eine ideologische Erweiterung bedeutet, aber auch für den deutschen Kontext sehr gefährlich ist, weil sie natürlich dann so QAnon auch in den deutschen Diskurs weiterverbreitet haben.
23: Auch manche rechtsradikalen Gruppen hängen dieser Verschwörungstheorie an. Andere glauben, dass die demokratischen Gesellschaften wegen ihrer Gleichstellungspolitik zusammenbrechen werden und versuchen, diesen Prozess zu beschleunigen. Julian Longchess vom International Center for Counterterrorism warnt, dass dabei auch die Grenze zum Terrorismus überschritten werden könnte.
26: Radikalisierung, das gemeinsame Begehen von Anschlägen
0: wenn diese Netzwerkkontakte online hergestellt werden, dann ist das natürlich ein entscheidendes Element in der Planung. Insbesondere in solchen Gruppen auf Telegram, Discord finden sich Anleitungen zum Bau von Waffen, zum Drucken von 3D-Waffen, zur Herstellung von Sprengstoff.
23: Generell sehen die Forscherinnen und Forscher zwar Plattformbetreiber in der Verantwortung, gegen extremistische Inhalte vorzugehen. Noch wichtiger aber ist es, den Rechtsextremismus in der realen Welt zu bekämpfen. Sozialbeziehungen stärken zum Beispiel, damit Menschen weniger anfällig für Radikalisierung sind.
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20: Nach dem ersten Wochenende in Cannes heißt es stets Bilanz ziehen, zumindest Zwischenbilanz. Welche Wettbewerbsfilme haben überzeugt, hinterlassen einen bleibenden Eindruck. Ein früher Favorit war Vaterland von Pavel Pawlikowski mit Sandra Hüller und Hans Zischler in den Hauptrollen. Der Film handelt von Thomas Manns Reise durch das zerbombte Nachkriegsdeutschland und der Frage, ob das Land je wieder Heimat für ihn sein kann. Gestern kamen zwei Filme hinzu, die ganz neue Töne anschlugen. Bettina Dunkel berichtet.
3: Am fünften Tag des Wettbewerbs in Cannes kam er endlich. Der große Wumms, auf den viele gewartet hatten. In einem Jahrgang, der sich bis dahin eher durchwachsen, fast ein bisschen brav präsentiert hatte, liefen gestern gleich zwei Filme, über die noch viel geredet werden wird. Die Währung, mit der beim wichtigsten Filmfestival der Welt Erfolg gemessen wird, heißt Standing Ovations. Und mit 12 Minuten anhaltendem Jubel und Applaus nimmt der französische Beitrag Garance in diesem Jahr eine Spitzenposition ein. Es ist aber auch eine furiose Leistung, die Regisseurin Jeanne Herry und ihre Hauptdarstellerin Adèle Exarchopoulos in dem Alkoholiker-Drama abliefern. Titelfigur Garance ist eine Schauspielerin im Selbstzerstörungsmodus. Tagsüber funktioniert sie, nachts eskaliert sie. Die 36-Jährige feiert bis zum Umfallen mit Freunden in Pariser Clubs, quält sich am nächsten Tag auf die Bühne, liefert gut ab und schießt sich dann ab. Denn sie will vergessen, dass ihre Schwester Krebs hat, dass der Alltag sie erdrückt, dass sie trotz immenser Begabung ihr Potenzial nicht ausleben kann. Exarchopoulos spielt diese Frau am Rande des Nervenzusammenbruchs mit schulterzuckender und stets pathosbefreiter Natürlichkeit. Und Regisseurin Jeanne Herry inszeniert die lebensgefährdende Realitätsflucht ihrer Hauptfigur sensibel zwischen Tragik und Komik. Chapeau. Ja, den Hut ziehen muss man auch vor der Entscheidung von Festivalchef Thierry Frémaux, den südkoreanischen Film Hope im Wettbewerb zu platzieren. Denn der vierte Spielfilm von Regisseur Na Hong-jin ist ein Genremonster, das die Kritiker entzweien könnte. Weil der 160 Minuten lange Horrorfilm über eine Alien-Invasion nur so trieft vor Blut und viele sich schwer tun dürften, zwischen all den abgerissenen Körperteilen den tieferen Sinn zu erkennen. Dabei geht der weit über den gängigen Subtext hinaus, dass Außerirdische für die Angst vor Fremden und einer unkontrollierbaren Supermacht stehen. Hope ist eine Leinwandhochzeit von Ost und West. Na Hong-jin zelebriert die koreanische Kunst des Sehgewohnheiten sprengenden Horror-Entertainments und zitiert sich quer durch die westliche Kinokultur. Es gibt epische Verfolgungsjagden, die sich an den großen Klassikern des 70er-Jahre US-Kinos bedienen. Und die Außerirdischen sind humanoide Formwandler, deren Äußeres ein wilder Versatzstückmix ist aus Genre-Klassikern wie Predator, Alien und der Comicfigur Venom. Hinzu kommt, zwei der computergenerierten Aliens tragen die Gesichtszüge von Michael Fassbender und Alicia Vikander. Denn das auch in Hollywood erfolgreiche irisch-schwedische Power-Couple spielt die extraterrestrischen Eindringlinge, deren zutiefst menschliche Charakterzüge erst gegen Schluss offensichtlich werden. In gewisser Hinsicht kommt in diesem Film also zusammen, was am Abend der Eröffnung bereits angeklungen ist.
4: Jen comes from the West. And I come from the East. Tonight we stand together here.
3: Hollywood-Star Jane Fonda und die aus Singapur stammende Schauspielerin Gong Li gaben zusammen den Startschuss für die 79. Filmfestspiele in Cannes, standen symbolisch dafür, dass das Festival Kontinente verbinden und Kulturen vereinen soll.
4: This is the magic of the Cannes Film Festival.
3: Das Genre Monster Hope steht somit auch für die Hoffnung, dass die noch kommenden Wettbewerbsbeiträge ebenfalls grenzüberschreitende Kinomagie auf die Leinwand bringen.

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1: Um 16 Uhr mit Benjamin Kirsch. Die Bundesregierung tut zu wenig für den Klimaschutz. Zu diesem Schluss kommt der Expertenrat für Klimafragen, der heute seinen aktuellen Bericht vorgestellt hat. Deutschland hat sich gesetzlich verpflichtet, bis zum Jahr 2045 keine schädlichen Treibhausgase mehr auszustoßen. Wie stark wir den Zielen hinterherhinken, berichtet Gabor Hallas in Berlin.
2: Es gibt so eine große Überschrift in diesem Bericht und da könnte man sagen, die Bundesregierung ist zu optimistisch. Also sie schätzt die Ziele nicht realistisch ein. So ist zumindest das Zeugnis der Expertinnen und Experten. Die sagen, so bis 2030, also in den kommenden Jahren, geht das mit den Zielen vielleicht gerade so noch gut. Und dann, danach ändert sich das deutlich. Also dann werden die Ziele deutlich verfehlt. Und wenn wir anschauen, wo läuft es gut, wo läuft es nicht gut, also bei der Energie, im Energiesektor, da läuft es ganz gut mit dem Umstieg auf Erneuerbaren, auch in der Industrie. Das liegt zum Teil auch an der schlechten Wirtschaftslage, aber die Sorgenkinder bleiben eben weiter Verkehr und Gebäude, also Autofahren und Heizen zum Beispiel.
1: Die Bundesregierung will den Zivil- und Katastrophenschutz massiv ausbauen. Ein entsprechendes Maßnahmenpaket soll am Mittwoch vom Bundeskabinett beschlossen werden, teilte das Innenministerium mit. Demnach will die Regierung bis 2029 10 Milliarden Euro in den Zivilschutz investieren. Aus der NDR-Nachrichtenredaktion Astrid Rolle.
3: Deutschland muss widerstandsfähiger werden gegenüber Angriffen oder Anschlägen. Das sagt die Bundesregierung. Um das zu erreichen, sollen Katastrophenschützer, zum Beispiel beim Technischen Hilfswerk, besser ausgebildet werden. Außerdem will die Regierung 1000 Spezialfahrzeuge und 110.000 Feldbetten kaufen. Geplant ist auch eine medizinische Taskforce an mehr als 50 Standorten für große Notlagen mit vielen Verletzten. Um die Menschen besser warnen und leiten zu können, sollen alle öffentlichen Schutzräume wie Bunker, gesicherte Keller oder U-Bahnhöfe bundesweit erfasst werden.
1: Mehrere deutschsprachige EU-Staaten wollen bei der Verteidigung im Weltraum stärker zusammenarbeiten. Das hat der Bundesverteidigungsminister Pistorius nach einem Treffen mit seinen Amtskollegen aus Österreich, der Schweiz und Luxemburg angekündigt. Aus Berlin Benjamin Großkopf.
4: Alleine Deutschland will in den kommenden Jahren 35 Milliarden Euro für eine neue Sicherheitsarchitektur im All investieren. Pistorius betonte, die Ukraine zeige, dass das existenzieller werde, zum Beispiel um in diesem Fall Russland empfindlich zu treffen. Dabei geht es unter anderem um Satellitenstandorte, Aufklärung und Startpunkte für Drohnenangriffe. Oder kurz, so sagte es Pistorius, die Bedeutung des Weltraums entwickelt sich rasant für jede Form der militärischen Auseinandersetzung. Deutschland will dabei, so der SPD-Politiker, anschlussfähig für seine Partner sein. Die Schweiz und Österreich spielen dabei eine Sonderrolle, weil sie nicht Mitglied der NATO sind.
1: Die Bezüge der 630 Bundestagsabgeordneten werden anders als geplant zum 1. Juli wahrscheinlich nicht erhöht. Nachdem bereits andere Parteien eine Aussetzung gefordert hatten, spricht sich nun auch Unionsfraktionschef Spahn gegen eine automatische Anhebung aus. Isabel Karas in Berlin zur Frage, warum die Diätenerhöhung jetzt in Frage gestellt wird.
5: Diesmal würden die Diäten zum 1. Juli um 4,2% steigen, also rund 500 Euro mehr pro Monat. Das wären dann insgesamt rund 12.330 Euro brutto. Und genau das halten viele Politikerinnen und Politiker im Moment für das falsche Signal. Hintergrund sind da die geplanten Reformen und zusätzliche finanzielle Belastungen für viele Bürgerinnen und Bürger. Deshalb sagen inzwischen mehrere Parteien, wenn doch viele Menschen sparen müssen, dann sollte auch die Politik auf die Erhöhung verzichten. Aber damit das klappt, müsste der Bundestag jetzt noch kurzfristig ein Gesetz beschließen, damit diese automatische Erhöhung dieses Jahr nicht kommt.
1: Sollten soziale Medien für unter 14-Jährige verboten werden? Zwei Drittel der Menschen in Deutschland sind dafür. Das zeigt eine neue repräsentative Umfrage. Sie wurde von einem bayerischen Forschungsinstitut durchgeführt und auf der Medienkonferenz Republika vorgestellt. Weltweit haben schon mehrere Länder ein Social-Media-Verbot für junge Menschen eingeführt mit unterschiedlichen Altersgrenzen. In Deutschland will eine Expertenkommission bis zum Sommer Empfehlungen vorlegen. Das waren die Nachrichten.
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6: Das Wetter in Norddeutschland gebietsweise freundlich, teils kräftige Schauer, kaum Gewitter, 13 Grad auf den Nordseeinseln bis zu 21 Grad an der Müritz. Nachts ist es dann überall fast überall trocken, gebietsweise aber neblig, Tiefstwerte 10 bis 4 Grad. Morgen Sonne, Wolken, einzelne Schauer, einige Gewitter, das Ganze bei 16 bis 21 Grad und am Mittwoch regnet es, teils Gewitter bei 15 bis 21 Grad. Am Donnerstag gebietsweise freundlich, einzelne Schauer, das Ganze bei 16 bis 22 Grad. Der Verkehrsservice A1 Osnabrück Richtung Bremen zwischen Bremen-Brinkum und Hemelingen 4 Kilometer stockender Verkehr. A2 Berlin Richtung Hannover zwischen Irxleben und Allerengersleben 7 Kilometer Stau. A7 Flensburg Richtung Hamburg zwischen Stellingen und dem Elbtunnel 3 Kilometer stockend. Und die A20 Rostock Richtung Uckermark, die ist zwischen Friedland und Straßburg nach einem Unfall gesperrt. 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Schönen guten Tag. In knapp einem Jahr, im April 2027, wird in Frankreich ein neuer Präsident oder eine neue Präsidentin gewählt. Derzeit erklärt sich ein Kandidat nach dem anderen. Dabei fällt auf, am rechten und linken politischen Rand stehen die Kandidaten fest. In der politischen Mitte sieht es dagegen noch chaotisch aus. Im Lager von Präsident Macron etwa, der nach zwei Amtszeiten nun nicht wieder antreten kann, gibt es mehrere Kandidaten. Die gemäßigte Linke von Sozialisten und Grünen überlegt noch, wie ein gemeinsamer Kandidat bestimmt werden soll. Die extreme Linke setzt dagegen erneut auf ihre Galionsfigur Jean-Luc Mélenchon. Und beim Rassemblement National, der in den Umfragen klar vorne liegt, wird wohl der 30-jährige Jordan Bardella antreten. Werden die extremen politischen Kräfte das Rennen unter sich ausmachen und für einen radikalen Politikwechsel in Frankreich sorgen? Das hat Kai Rienecker gefragt, unser Korrespondent in Paris.
7: Es war eine für Frankreich so typische Inszenierung. 20 Uhr, Hauptnachrichten im französischen TV-Sender TF1. Im Studio der Chef der extremen Linken.
8: Bonsoir, Jean-Luc Mélenchon.
9: Bonsoir, Madame.
7: Die Moderatorin fragt, ob er nun Kandidat sei für die Präsidentschaftswahl 2027.
9: Oui, je suis candidat.
7: Ja, ich bin der Kandidat, sagt Jean-Luc Mélenchon nach einer Fraktionssitzung. Ganz einfach und ohne Parteitagsbeschluss. Es ist der Kandidat, der sich selbst erklärt. Sein Ziel ist die Stichwahl und das Duell mit der extremen Rechten. Auch die befindet sich bereits im fortgeschrittenen Wahlkampfmodus. Noch ist die politische Leitfigur des Rassemblement National Marine Le Pen offiziell die Kandidatin. Aber die Tochter des Parteigründers ist wegen Veruntreuung von Geldern des EU-Parlaments verurteilt. Anfang Juli wird ein Berufungsgericht entscheiden, ob es bei dem 5-jährigen Entzug des passiven Wahlrechts, also der Unwählbarkeit bei der Präsidentschaftswahl im nächsten Jahr bleibt. Weil es höchstwahrscheinlich so kommen wird, hat Marine Le

0: Der gemäßigten Linken droht ein Kandidatenchaos. In der Sozialistischen Partei hat der Fraktionschef mit einigen Gefolgsleuten gerade das Parteipräsidium verlassen. Parteichef Olivier Faure hält an der Idee eines gemeinsamen, per Wahl bestimmten Präsidentschaftskandidaten zwischen Sozialisten und Grünen fest. Im Hintergrund wartet ein Mann, der die komplette gemäßigte Linke auch ohne Kandidatenwahl hinter sich versammeln will. Der Europaabgeordnete Raphael Glücksmann hat mit Place Publique schon vor einigen Jahren seine eigene politische Gruppierung ins Leben gerufen. Auch das gehört in Frankreich zum guten Ton, wenn man Präsident werden will.
1: Il est bien trop tôt pour se déclarer
0: candidat. Es ist noch zu früh, sich als Kandidat zu erklären. Was mich umtreibt, ist, dass die politische Linie, die ich verkörpere, in der Lage ist, die Präsidentschaftswahl zu gewinnen.
1: Soit capable de gagner l'élection présidentielle.
0: Gleich mehrere Kandidaten gibt es auch im Lager der Mitte. Schon vor 1,5 Jahren hat hier Ex-Premier Edouard Philippe seine Kandidatur angekündigt und seitdem akribisch vorbereitet. Sein Plan? Wir brauchen eine neue, offene Mehrheit, die politische Rechte und Mitte vereint und eine Union mit der extremen Rechten ausdrücklich ausschließt. Die Umfragen sehen Edouard Philippe im Moment auf Platz 2 aller Präsidentschaftskandidaten. Voraussetzung ist jedoch, dass sich das Mitte-Rechts-Lager nicht weiter aufsplittert. Die noch unübersichtliche Kandidatenlage, sowohl im gemäßigten rechten als auch im linken Lager, wird sich in den nächsten Monaten an einer entscheidenden Frage entlang sortieren. Wer ist in der Lage zu verhindern, dass die extremen politischen Kräfte die Stichwahl unter sich ausmachen und es zum Duell zwischen dem rechtsnationalen Jordan Bardella und dem Linkspopulisten Jean-Luc Mélenchon kommt?
2: Aus Paris ein Bericht von Kai Rinecker.
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2: Die Zahl der politisch motivierten Straftaten in Niedersachsen bleibt auf hohem Niveau. Vergangenes Jahr wurden über 8.300 Taten registriert, 2024 waren es ähnlich viele. Innenministerin Daniela Behrens hat die Zahlen am Vormittag vorgestellt und sie sprach von einem eindeutigen Warnsignal an uns alle und einer zunehmenden Verrohung politischer Debatten. Bertil Starke berichtet.
4: Grundsätzlich ist die Masse der politisch motivierten Taten in etwa gleich geblieben. Die meisten stammen erneut trotz eines leichten Rückgangs aus dem rechten Spektrum. Mehr als 3.700 Fälle hat die Polizei im vergangenen Jahr gezählt. Das häufigste Delikt in diesem Bereich: Kennzeichen von verbotenen Organisationen, die Rechtsradikale genutzt haben. SS-Runen zum Beispiel oder auch Hitlergrüße, die gezeigt wurden. Es gab im vergangenen Jahr zwar rückläufige, aber immer noch viele Ausländer- und fremdenfeindliche Taten. Einen deutlichen Anstieg verzeichneten die Behörden bei linksmotivierten Fällen. Das waren insgesamt 30% mehr als im Vorjahr. Hier ging es vor allem um Sachbeschädigungen, meist zulasten der AfD. Hier sprechen wir zum Beispiel über zerstörte Wahlplakate. Innenministerin Behrens geht nun davon aus, dass sich dieser Trend fortsetzt, wenn im Herbst in Niedersachsen über Bürgermeister und kommunale Parlamente abgestimmt wird.
5: Wahlen sind ein zentrales Ereignis, an dem sich politische Radikalisierung und Gewaltbereitschaft besonders deutlich zeigen.
4: Also das aufgeheizte politische Klima, das schlägt sich in der Statistik nieder. Weitere Faktoren für politische Straftaten im vergangenen Jahr waren internationale Krisen, insbesondere der Krieg im Nahen Osten und der russische Überfall auf die Ukraine.
2: Der innerparteiliche Streit um die Landtagskandidatur in der CDU Neumünster spitzt sich zu. Heute Abend beschäftigt sich der Kreisvorstand mit dem Thema. Erst hatte Landwirtschaftsministerin Schmachtenberg vergangene Woche auf eine Kandidatur verzichtet. Der Grund waren ungewöhnlich viele Neumitglieder. Diese wurden vom sogenannten Aufnahmeausschuss aufgenommen und dort sitzt auch ihr Gegenkandidat Hauke Hansen, CDU-Kreisvorsitzender von Neumünster, der gerne Landtagsabgeordneter bleiben möchte. Anna Grusnick berichtet.
6: Es geht um einen eher ungewöhnlichen Zuwachs von rund 50 Mitgliedern bei der CDU Neumünster kurz vor der entscheidenden Mitgliederversammlung, in der über die Landtagskandidatur entschieden werden soll. Ist es eine Art Wettbewerbsverzerrung zugunsten des CDU-Kreisvorsitzenden Hauke Hansen, der Landtagsabgeordneter bleiben möchte? Cornelia Schmachtenberg jedenfalls zog die Reißleine und die Kritik an Hansen mehrt sich. Inzwischen soll es die ersten Forderungen an Hansen geben, auf seine Kandidatur zu verzichten, heißt es aus Parteikreisen. CDU-Stadtpräsidentin Schettiger zeigt sich erschüttert. In einem Brief an Hansen und den erweiterten Kreisvorstand schreibt sie, auch wenn es möglicherweise keine satzungsmäßigen Verletzungen gäbe, so sollte man doch um Fairness und Anstand bemüht sein. Diese Aktion habe mit fairem Wett- oder Wahlkampf rein gar nichts zu tun. Und direkt an Hansen gerichtet schreibt Schettiger wörtlich: Wenn du Pech hast, fällt es dir selber auf die Füße. Das Aufstellungsverfahren wurde mittlerweile nach

0: einer ersten Krisensitzung verschoben. Am Abend wird es in der Sitzung des Kreisvorstandes der CDU Neumünster erneut um den Konflikt gehen.
1: Er gilt als der längste Flohmarkt Deutschlands. Jedes Jahr kommen an Christi Himmelfahrt hunderte Händler und zehntausende Besucher nach Elisabeth Fehn im niedersächsischen Kreis Cloppenburg. Entlang des Fehnkanals wird dann gehandelt und gefeilscht. Der Oldenburger Eisverkäufer Klaas Meyer organisiert diesen Flohmarkt seit vielen Jahren und in diesem Jahr ist er Opfer eines Diebstahls geworden. Unbekannte haben die Einnahmen aus Standgebühren und Catering entwendet. Insgesamt rund 50.000 Euro. Thomas Stahlberg erzählt, wie das passieren konnte.
2: Er habe beim Abbau geholfen und das Wohnmobil 10 Minuten unbeaufsichtigt gelassen. Dann war die Kiste mit den Geldkassetten weg. 2 Stunden nach Ende des Flohmarkts, sagt Veranstalter Klaas Meyer. Er sei den Tag über wohl von 3 Männern ausspioniert worden. Die leeren Geldkassetten wurden später an einer Raststätte bei Oldenburg gefunden. Für ihn sei die heile Welt zusammengebrochen, ihm sei die Luft weggeblieben, sagt Meyer. Die 50.000 Euro waren nicht versichert und hätten vermutlich gerade mal seine Kosten gedeckt. 19% davon waren fürs Finanzamt Mehrwertsteuer. Es gäbe jede Menge Rechnungen für Stromversorgung, Karussell- und Toilettenmiete und der Lohn an die Mitarbeiter müsse auch gezahlt werden. Zudem waren 11.000 Euro an Spenden für Vereine aus der Gemeinde gedacht, wie in jedem Jahr. Das alles will er nun aus eigener Tasche zahlen. Die Bank habe ihm schon einen Kredit in Aussicht gestellt. Freunde haben eine Spendenaktion für ihn im Internet gestartet und einen Tresor fürs kommende Jahr habe er auch schon bestellt.
1: Deutschland wird in den kommenden Jahren mehr CO2 verursachen als geplant, was dem Klima schadet. Und die Vorhaben der Bundesregierung reichen nicht aus, um gegenzusteuern. Das jedenfalls schreibt der Expertenrat für Klimafragen in seinem neuesten Gutachten. Mehr dazu in der kommenden Viertelstunde, gleich nach dem Sport. Zunächst noch der kurze Überblick. Die Zeit, es ist 16.15 Uhr.
3: Deutschland ist beim Klimaschutz nicht mehr auf Kurs. Das zeigt ein neuer Bericht des Expertenrats für Klimafragen, der heute veröffentlicht worden ist. Schon 2030 dürfte das CO2-Ziel verfehlt werden. Die Jahre danach sind aber noch problematischer. Die Bundesregierung hat gelassen auf den Bericht reagiert. Die Lücke, um die Klimaziele zu erreichen, sei überschaubar. Der Ausbau der Windenergie in der deutschen Nord- und Ostsee könnte deutlich langsamer vorankommen als geplant. Nach Informationen von NDR und Süddeutscher Zeitung plant der Energiekonzern Total, aus mehreren riesigen Offshore-Projekten auszusteigen. Eigentlich sollten die Windparks ab 2030 entstehen. Doch nun will Total gekaufte Meeresflächen offenbar zurückgeben und den Großteil des vereinbarten Preises nicht zahlen. Das geht aus einem Positionspapier hervor, das NDR und SZ vorliegt. Auf den Malediven sind die Leichen von 4 vermissten Tauchern gefunden worden. Nach ihnen war tagelang gesucht worden. Die 4 Italiener wurden in einer Unterwasserhöhle in rund 50 Metern Tiefe entdeckt. Für die Tour hätten sie eine spezielle Genehmigung gebraucht, die sie offenbar nicht hatten. Bei ihrer Tour auf den Malediven war die Gruppe zu 5 unterwegs. Eine Leiche konnte bereits vergangene Woche geborgen werden. Auch ein Rettungstaucher kam ums Leben. Das Wetter in Norddeutschland. Wolken, Sonne und ein paar Schauer bei 21 Grad. Das war der kurze Überblick. Weiter mit Peter Mücke.
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1: Mit oder ohne Blessin. Wie geht es für den FC St. Pauli nach dem Abstieg aus der Fußball-Bundesliga weiter? Die Zukunft des Trainers, das war heute das wichtigste Thema der Medienrunde, zu dem der Verein geladen hatte. Stephanie Lavoie ist im Studio.
5: Der Verein hat sich dort klar zu Alexander Blessin bekannt. Ob der Coach bleibt, ist aber noch unklar. Jörg Naroska.
6: Wenn es nach Sportchef Andreas Bornemann geht, sitzt Alexander Blessin, mit dem St. Pauli gerade erst in die zweite Liga abgestiegen ist, auch in der kommenden Zweitligasaison am Millerntor auf der Trainerbank.
7: Wir haben bewusst ja einen Trainer verpflichtet, der seinerzeit auch nicht nur für eine Liga unterschrieben hat, der um die Situation wusste. Wir haben gestern gesprochen über die Ausrichtung und da war eigentlich schon das klare Signal, wir gehen das gemeinsam an.
6: Auch Vereinspräsident Uke Göttlich sagt, Blessin ist ein sehr guter Trainer, der in den vergangenen 2 Jahren immer alles für St. Pauli gegeben hat. Genau so einen Trainer brauche St. Pauli auch in Liga 2.
8: Der Trainer muss 100% davon überzeugt sein, den FC St. Pauli weiter nach vorne zu bringen. Wir wollen eine gute Rolle in der neuen Liga spielen.
6: Der Sportchef ist überzeugt, der Vereinspräsident auch. Aber was ist mit Blessin selbst?
9: Ich liebe den Club unglaublich, aber letzten Endes gebietet es die Fairness da einfach, sich Gedanken zu machen.
6: 2 Jahre permanenter Kampf gegen den Abstieg haben Spuren hinterlassen. Nach dem letzten Spiel habe er sich leer gefühlt.
9: Es waren viele Emotionen, es war ein Auf und Ab diese Saison und man muss sich kritisch hinterfragen. Zweite Liga, das wird nicht eine einfache Geschichte. So wie ich die letzten 2 Jahre überzeugt war, muss ich genau davon überzeugt sein, dass das genau der richtige Weg ist und dass ich die Energie habe. Ansonsten macht es keinen Sinn.
6: Noch läuft bei St. Pauli die Aufarbeitung eines Abstiegs, der von allen im Verein als vermeidbar bezeichnet wird. Gleichzeitig wird an der Planung für die kommende Spielzeit in Liga 2 gearbeitet. Das wirtschaftliche Fundament des Clubs ist laut Vereinsboss Göttlich trotz des Abstiegs stabil. Fast alle Profis haben einen Vertrag für die zweite Liga. Notverkäufe sind nicht nötig. Trotzdem könnte sich der Club freiwillig auch von einigen Leistungsträgern trennen, mein Sportchef Bornemann.
7: Was braucht's denn, wenn wir wieder in die Erfolgsspur zurückkommen wollen und in der zweiten Liga vielleicht auch unter anderen Vorzeichen auch wieder eine gute Rolle mit dem klaren Ziel, uns in den Top 25 auch weiterhin zu etablieren?
6: Torhüter Nicola Vassi wird sicher gehen, Mittelfeldspieler Daniel Sinani und Verteidiger Karol Metz wahrscheinlich. Diese 3 Verträge laufen aus. Bei allen anderen Spielern, inklusive Kapitän Jackson Irvine, wird es um die Frage gehen, wie gut sie in ein verändertes Spielsystem in Liga 2 passen. Man müsse einen Weg finden, um als Gruppe wieder erfolgreich zu werden, sagt Bornemann. Vor allen konkreten Überlegungen zum Kader braucht es aber erstmal eine Entscheidung von Trainer Alexander Blessin.
9: Es wird keine Wochen dauern, also mit Sicherheit nicht.
6: Spätestens am Ende der Woche soll geklärt sein, ob St. Pauli doch noch einen neuen Trainer für die zweite Liga braucht.
5: Er hat den Worten Taten folgen lassen und seine Unterschrift gesetzt. Trainer Hansi Flick bleibt beim spanischen Meister Barcelona. Flick, dessen alter Kontrakt bis 2027 gültig war, möchte mindestens bis 2028 bei Barca bleiben und hat sich die Option auf ein weiteres Jahr in den neuen Vertrag schreiben lassen. Beim Tennisturnier am Hamburger Roten Baum ist heute German Day und 2 German Boys stehen gerade auf dem Center Court. Yannick Hanfmann und Max Schönhaus, der Oldie gegen den Youngster. Wer hat die Nase vorn, Ina Kast?
10: Aktuell tatsächlich der 18-jährige Max Schönhaus, der zum ersten Mal überhaupt beim Hauptfeld eines ATP-Turniers dabei ist. Und was ist der Sauerländer für eine coole Socke? Den ersten Satz hatte er nämlich verloren mit 3-6. Er ging schnell an Yannick Hanfmann. Aber im zweiten Satz, dann im Tiebreak, hat er sich durchgesetzt, Max Schönhaus, mit 7-4 im Tiebreak. Und jetzt im dritten Durchgang nach einer Stunde 40 Spielzeit 2-1 Führung für den 18-Jährigen. Ja, und Yannick Hanfmann, der kann zwar sehr gut aufschlagen und der ist sehr routiniert, aber das Momentum, von dem man ja oft im Sport spricht, ist jetzt gerade auf der Seite des 18-Jährigen. Und ich habe so ein bisschen das Gefühl, dass das Hamburger Publikum auch gerne den Youngster im Achtelfinale sehen würde. Die Sonne hat sich mittlerweile auch gezeigt, nachdem es ja auch ein paar Wolken und Regenschauer heute schon gab hier am Roten Baum. Also alles ist angerichtet für einen weiterhin spannenden dritten Satz.
5: Live vom Roten Baum berichtete Ina Kast. Der Turn-Weltverband hat beschlossen, alle seit Februar 2022 geltenden Beschränkungen für russische und belarussische Sportlerinnen und Sportler mit sofortiger Wirkung aufzuheben. Das gab World Gymnastics bekannt. Mitte April hatte bereits der Schwimmweltverband verkündet, dass belar-russische Athleten wieder offiziell für ihr Land an internationalen Wettbewerben teilnehmen dürfen.
1: Und soweit der Sport in dieser Stunde. Der Expertenrat für Klimafragen wurde 2020 von der Bundesregierung eingesetzt. 5 unabhängige Fachleute aus unterschiedlichen Disziplinen sollen die deutsche Klimapolitik monitoren, wie es neudeutsch heißt. Also, sie sollen beurteilen, ob die Politik genug tut, um die selbstgesetzten Ziele in diesem Bereich zu erreichen. Die Bundesregierung hatte ja im März ein neues Klimaschutzprogramm beschlossen. Und das Bundesumweltamt, das hatte geurteilt, ja, damit könne man knapp die Ziele bis 2030 erreichen. Der Expertenrat kommt jetzt allerdings zu einem anderen Urteil. Jan Zimmermann berichtet.
11: Es ist kein gutes Zeugnis für die Bundesregierung. Laut Expertenrat für Klimafragen werden die Klimaschutzziele aktuell zwar erreicht, langfristig aber nicht.
12: Wir sehen klimaschutzpolitischen Handlungsbedarf,
11: sagt Julia Pongratz, Klimawissenschaftlerin und Mitglied im Expertenrat. Doch der Reihe nach. Mit Blick auf das vergangene Jahr ist der Ausstoß klimaschädlicher Gase nahezu konstant geblieben und liegt damit im grünen Bereich. Vor allem in der Energiewirtschaft und in der Industrie ist der CO2-Ausstoß zurückgegangen, erklärt Marc-Oliver Bettzüge, Ratsmitglied und Energieexperte.
13: Die Rückgänge in der Energiewirtschaft hängen natürlich damit zusammen, dass Deutschland in erheblichem Umfang in den Aufbau von erneuerbaren Energieträgern in der Stromerzeugung investiert hat. Gleichzeitig sind die Folgen der wirtschaftlichen Entwicklung der vergangenen 5 Jahre sehr deutlich zu erkennen.
11: Heißt, ein Teil des Erfolgs beruht auf der Wirtschaftsflaute in Deutschland. Außerdem, der Rückgang in der Energiewirtschaft und Industrie wird durch mehr Emissionen in den Bereichen Gebäude und Verkehr aufgefressen. Eigentlich soll der CO2-Ausstoß bis 2030 um 65% zurückgehen, verglichen mit dem Jahr 1990. Aber weder dieses noch alle weiteren Klimaschutzziele werden nach heutigen Prognosen erreicht, erklärt die Vorsitzende des Expertenrats Barbara Schlohmann.
14: Das sind die Budgetziele für die Folgeperiode 31 bis 40, die Jahresziele für 2030 und 2040 sowie die Treibhausgasneutralität 2045 und die negativen THG-Emissionen bis 2050.
11: All diese Klimaschutzziele werden nach der Prognose der Wissenschaftler verfehlt. Laut Forscherin Julia Pongratz vermisst der Expertenrat vor allem eines.
12: Wir empfehlen eine Einbettung der Klimaschutzpolitik in eine kohärente politische Gesamtstrategie, die insbesondere auch soziale Verteilungswirkungen und ökonomische Folgen bei der Programmgestaltung stärker in den Blick nimmt.
11: Denn das kürzlich vorgelegte Klimaschutzprogramm der Bundesregierung wird das Ruder nicht rumreißen, so die Einschätzung des Expertenrats. Das Programm müsse überarbeitet und strenger werden. Die Bundesregierung verteidigt ihre Klimapolitik. Der Sprecher des Umweltministeriums, Nikolai Fichtner.
15: Die Emissionen gehen runter. Die Frage ist nur, ob sie schnell genug runtergehen. Und da gibt es, wie es im wissenschaftlichen Diskurs üblich ist, unterschiedliche Annahmen.
11: Umweltverbände und Klimaschutzorganisationen üben dagegen scharfe Kritik und fordern möglichst schnell aus fossilen Brennstoffen wie Öl und Gas auszusteigen. Ihrer Ansicht nach steuert die Bundesregierung mit Vollgas in die falsche Richtung.
1: Ein schlechtes Zeugnis also vom Expertenrat für Umweltfragen für die Klimapolitik der Bundesregierung. Vor allem der Verkehr und der Gebäudesektor fallen durch. Also die Frage, wie wir in Zukunft heizen werden. Da ist für viele jetzt die Wärmepumpe das Mittel der Wahl. Aber kann man damit eigentlich auch ein ganzes Schloss heizen mit 90 Zimmern? Gabi Biesinger hat in Großbritannien einen Mann getroffen, der sagt, ja, das geht.
16: Mancaster Castle liegt an der Westküste der nordenglischen Grafschaft Cumbria und thront über dem Fluss Esk. Bis zur Autobahn M6 fährt man eine Stunde durch unwegsames Gelände. Ewan Frost Pennington ist 36 Jahre alt und Schlossherr über das 147 Zimmer Anwesen, wo er auch aufgewachsen ist. Schon als Jugendlicher half Ewan mit, den Touristenbetrieb am Laufen zu halten, managte als 13-14-Jähriger den Eisverkauf.
17: I think my first command was the ice cream shop.
16: Eine weitere prägende Erinnerung an seine Kindheit ist das Frieren.
17: As a kid, it was very cold.
18: Meine Eltern und auch meine Großeltern weigerten sich zu heizen. Und so wurde nur das Wohnzimmer geheizt, wo wir 90% unserer Zeit verbrachten. Der einzige Raum, in dem man tatsächlich leben konnte.
17: Warm enough to actually live.
16: Mit 18 suchte Ewan Frost Pennington das Weite, studierte erstmal in der Schweiz und fand seine Leidenschaft.
17: I got really into the energy sector.
16: Die Arbeit im Energiesektor. Er lebte unter anderem 3 Jahre im sonnigen San Francisco, beriet Software-Giganten wie Google und Microsoft. 2022 entschied sich Ewan aus Kalifornien nach Cumbria zurückzukehren, dockte wieder in der abgeschiedenen Heimat an, wollte dort seine Erfahrungen einbringen.
17: So my first project at Mancaster was, why can't we heat it in an environmentally sustainable way?
16: Warum können wir unser Schloss nicht umweltverträglich beheizen? Und schwupp, ein halbes Jahr später war er der erste englische Schlossherr mit einer Wärmepumpe.
17: Yeah, within 6 months we were able to install a ground source heat pump.
18: Die Wärmepumpe beheizt jetzt den Großteil der öffentlich zugänglichen Räume und hat die Atmosphäre im Schloss komplett verändert. Und das alles auf umweltfreundliche Weise. Wir haben auch Solarpanels installiert, die wir unauffällig und denkmalgerecht eingepasst haben. Dadurch wird das Schloss praktisch CO2-neutral beheizt.
17: Is effectively zero carbon. Welcome to the underbelly.
16: Ewan schließt die Tür zum Schlosskeller auf. Die magische Wärmepumpe, nur so groß wie ein Kühlschrank.
17: This is the heat pump. That's where all the magic happens.
16: Der Temperaturanzeiger ist ein deutsches Produkt. Yuen dankt für den Technologietransfer. Deutschland sei ja Vorreiter. Die Wärmepumpenindustrie im Vereinigten Königreich hinke hinterher.
17: Yeah, we've used a lot of German technology here. We've relied on your guys' innovation, so thanks.
18: Ich glaube nicht, dass es in Großbritannien einen einzigen Wärmepumpenhersteller gibt. Die Branche wurde als Zukunftssektor einfach noch nicht entdeckt.
16: Das alles könnte sich vielleicht bald ändern, denn im kommenden Jahr soll ein Gesetz in Kraft treten, das ab 2028 alle Neubauten in England mit Solaranlagen und Wärmepumpen ausgestattet werden müssen. Doch Ewan Frost-Pennington geht das alles nicht schnell genug.
18: Ich halte es für absoluten Wahnsinn, dass bei uns gerade jetzt noch Unmengen an Gasheizkesseln installiert werden, die uns für die nächsten 15 bis 20 Jahre von diesen Technologien abhängig machen. Obwohl wir keine Ahnung haben, woher Öl und Gas dann kommen sollen.
16: Aber als Schlossherr mit Wärmepumpe hat ja wenigstens Ewan schon mal den Anfang gemacht und hofft, dass die Botschaft verfängt. Wenn man ein ganzes Schloss damit heizen kann, dann ja wohl auch ganz normale Häuser.
17: For me, there's a big statement there to say, if you can make a castle heated by a heat pump, there's absolutely no reason why you can't do that for any house.
19: Ein Schloss mit Wärmepumpe, Gabi Biesinger berichtete aus Großbritannien.

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1: Um 16.30 Uhr mit Benjamin Kirsch. Die Anstrengungen der Bundesregierung beim Klimaschutz reichen Experten zufolge nicht aus. Zu diesem Ergebnis kommt der Rat für Klimafragen, der sein neuestes Gutachten in Berlin veröffentlicht hat. Hauptstadtkorrespondent Jan-Friedrich Willems mit den Einzelheiten.
2: Erstmal gerät Deutschland noch nicht in Schwierigkeiten wegen der Treibhausgasemissionen. Das selbstgesetzte Ziel für das vergangene Jahr wurde knapp eingehalten. Danach sieht es allerdings düster aus. Die Ziele, bis 2030 die Treibhausgasemissionen um 65% zu reduzieren, bis 2040 um 88% und bis 2045 CO2-neutral zu sein, sie alle werden nach den Berechnungen der Experten zunehmend deutlich verfehlt. Erschwerend kommt dazu die Abwicklung des sogenannten Heizungsgesetzes, die Abschwächung des Verbrenneraus auf EU-Ebene, das geplante Einfrieren des CO2-Preises, alles noch nicht eingepreist in die errechneten Emissionen. Und dass das neue Klimaschutzprogramm von Umweltminister Carsten Schneider das Ruder noch rumreißt, erwartet der Expertenrat für Klimafragen auch nicht. Formal ergibt sich aus dem neuen Prüfbericht trotzdem noch kein Handlungsdruck für die Regierung. Erst wenn der Expertenrat im kommenden Jahr noch einmal die Verfehlung der Klimaziele feststellt, müssen zusätzliche Maßnahmen beschlossen werden.
1: Die Pläne von Bundesinnenminister Dobrindt für einen besseren Zivilschutz nehmen Gestalt an. Bis 2029 sollen 10 Milliarden Euro dafür bereitgestellt werden. Aus Berlin Philipp Eckstein.
3: Mit dem Geld sollen Gebäude modernisiert werden und zusätzliche Ausrüstung gekauft werden. Zum Beispiel mehr Fahrzeuge und mehr Feldbetten. Zudem soll mehr Personal für Krisenfälle ausgebildet werden. Dabei geht es auch um eine engere Verzahnung von Bundeswehr und Zivilschutz. Die Verteidigung nach außen und innen seien zwei Seiten einer Medaille, sagte dazu Bundesverteidigungsminister Boris Pistorius. Pistorius kündigte an, den sogenannten Pakt für den Bevölkerungsschutz am Mittwoch nach dem Kabinettsbeschluss gemeinsam mit Bundesinnenminister Alexander Dobrindt vorzustellen.
1: Dem Ausbau der deutschen Offshore-Windenergie droht offenbar ein Dämpfer. Nach Informationen von NDR und SZ möchte der Energiekonzern Total aus mehreren riesigen Projekten in Nord- und Ostsee aussteigen. Aus Hamburg, Lisa Henschel.
4: In einem internen Positionspapier, das NDR und SZ vorliegt, erklärt Total, man wolle die in einer Auktion erworbenen Projekte wieder an den Staat zurückgeben und auch den Großteil des vereinbarten Preises nicht bezahlen. Damit würden mehr als 7 Milliarden Euro für den Ausbau des deutschen Stromnetzes fehlen. Als Grund werden in dem Papier wirtschaftliche Erwägungen genannt. Aus dem Bundeswirtschaftsministerium heißt es auf Anfrage, es sei nicht zulässig, Flächen zurückzugeben. Das Ministerium habe keinen Zweifel, dass die Flächen realisiert werden.
1: Der Iran hat neue Vorschläge an die USA geschickt, um in den festgefahrenen Verhandlungen weiterzukommen. Laut einem Sprecher des Außenministeriums in Teheran sollen die Gespräche über pakistanische Vermittler fortgesetzt werden. Aus Istanbul, Uwe Lüb.
5: Iranische Medien berichten, es gehe darum, den Krieg zu beenden. Eine pakistanische Quelle sagte der Nachrichtenagentur Reuters, der überarbeitete Vorschlag Irans sei den USA schon übermittelt worden. Beide Länder würden ständig ihre Ziele ändern. Viel Zeit, um Differenzen zu überbrücken, gäbe es aber nicht. US-Präsident Trump droht Iran erneut mit Vernichtung, sollte es nicht zu einer raschen Lösung kommen. In Iran heißt es, man sei auf eine neue Eskalation vorbereitet. Trump hatte die zuvor übermittelte Antwort aus Teheran auf einen amerikanischen Vorschlag als Müll bezeichnet. Hauptstreitpunkt ist offenbar weiterhin der Verzicht auf das iranische Atomprogramm. Das Land dürfe nicht in den Besitz von Atomwaffen kommen können, so Trump. Außerdem geht es um die Freigabe der für die Weltwirtschaft wichtigen Straße von Hormuz.
1: Der CDU-Politiker Gordon Schnieder ist neuer Ministerpräsident in Rheinland-Pfalz. Der 50-Jährige erhielt bei der Wahl im Landtag 63 Ja-Stimmen und führt künftig eine schwarz-rote Koalition an. Aus Mainz Thomas Nettelmann.
6: Damit bekam Schnieder 8 Stimmen weniger, als die neue schwarz-rote Koalition Sitze hat. In seiner Antrittsrede sagte Schnieder, dass Politik den Alltag der Menschen wieder stärker in den Mittelpunkt rücken müsse. Viele Menschen sorgten sich angesichts wirtschaftlicher Unsicherheiten, gesellschaftlicher Spannungen und wachsender Bürokratie um ihre Zukunft. Mit der heutigen Wahl Schnieders stellt die CDU erstmals seit 35 Jahren wieder den Regierungschef von Rheinland-Pfalz. Dem neuen Kabinett gehören 10 Minister an, 4 Frauen und 6 Männer. CDU und SPD stellen jeweils 5 Minister.
1: Fahrgäste in Niedersachsen müssen in den kommenden Tagen mit Ausfällen im Nahverkehr rechnen. Im aktuellen Tarifkonflikt hat die Gewerkschaft Verdi Beschäftigte von kommunalen Verkehrsunternehmen in mehreren Städten für Donnerstag und Freitag zum Ausstand aufgerufen. Und zwar in Braunschweig, Wolfsburg, Hildesheim, Delmenhorst und Lüchow. Betroffen seien die jeweiligen Verkehrsbetriebe und die Lüchow-Schmarsauer Eisenbahn. Schon angekündigt waren Warnstreiks für morgen und Mittwoch bei den Göttinger Verkehrsbetrieben. Dort sollen die Busse stillstehen. Außerdem hat Verdi für Mittwoch und Donnerstag Beschäftigte der Östra und von Regiobus in und um Hannover zum Warnstreik aufgerufen. Das waren die Nachrichten.
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7: Das Wetter in Norddeutschland. Gebietsweise ist es freundlich. Teils gibt es aber auch kräftige Schauer. Kaum Gewitter bei 13 Grad auf den Nordseeinseln und bis 21 Grad an der Müritz. Nachts ist es dann fast überall trocken. Gebietsweise aber neblig. Tiefstwerte 10 bis 4 Grad. Morgen dann Sonne, Wolken, einzelne Schauer und einige Gewitter bei 16 bis 21 Grad. Am Mittwoch regnet es. Teils gibt es Gewitter 15 bis 21 Grad. Und am Donnerstag gebietsweise freundlich. Einzelne Schauer bei 16 bis 22 Grad. Der Verkehrsservice mit Stau oder stockendem Verkehr ab einer Länge von 3 Kilometern. A1 Osnabrück Richtung Bremen zwischen Bremen-Brinkum und Hemelingen 4 Kilometer stockender Verkehr. A2 Berlin Richtung Hannover zwischen Irxleben und Allerengersleben 7 Kilometer Stau. A2 Dortmund Richtung Hannover zwischen Feldheim und Bad Eilsen 7 Kilometer Stau. A7 Flensburg Richtung Hamburg zwischen Hamburg-Stellingen und dem Elbtunnel 3 Kilometer stockend. Und A30 Bad Oeynhausen Richtung Rheine zwischen Bissendorf und Osnabrück-Hellern dort 6 Kilometer Stau. 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In Mainz ist heute eine Ära zu Ende gegangen. 35 Jahre lang wurde Rheinland-Pfalz von einem SPD-Ministerpräsidenten regiert. Ab 1991 von Rudolf Scharping, ab 1994 dann von Kurt Beck, von 2013 bis 2024 Malu Dreyer. Die gab dann Mitte der Legislaturperiode an Alexander Schweizer ab. Aber der verlor die Wahl im März dieses Jahres gegen den CDU-Spitzenkandidaten Gordon Schnieder. Der 50-Jährige ist heute vom Landtag in Mainz zum neuen Ministerpräsidenten gewählt worden, dem ersten von der CDU seit 35 Jahren. Und er führt künftig eine große Koalition mit der SPD an. Christian Buttkereit berichtet aus Mainz.
8: Nicht nur unter den Augen des großen Bruders, sondern auch in Anwesenheit des Mainzer Bischofs Peter Kohlgraf wurde Schnieder am Mittag vereidigt.
9: Ich schwöre bei Gott, dem Allmächtigen und Allwissenden, dass ich mein Amt unparteiisch, getreu der Verfassung und den Gesetzen zum Wohl des Volkes führen werde. So wahr mir Gott helfe.
8: Der 50-jährige Gordon Schnieder führt von nun an eine große Koalition mit der SPD. Zusammen kommen beide Parteien auf eine deutliche Mehrheit von 71 der 105 Sitze. Doch nur 63 Abgeordnete stimmten bei der Wahl zum Ministerpräsidenten für den Mann aus der Eifel. Sein Vorgänger von der SPD hatte seinerzeit sogar 3 Stimmen aus der Opposition erhalten. Schnieder spricht trotzdem von einer deutlichen Mehrheit, die ihn froh mache. Vertrauen sei da. Man wolle und werde ein anderes Bild abgeben als die Große Koalition im Bund.
9: Also wir haben, glaube ich, in den letzten Wochen gezeigt, dass wir hier ganz anders gestartet sind und dass wir überhaupt nicht in ein solches Gezanke gekommen sind. Wir haben sehr vertrauensvoll miteinander sondiert. Das galt auch für 3 Wochen Koalitionsverhandlungen. Und genau in diesem Stil werden wir das fortsetzen.
8: Seinem Kabinett gehören 10 Minister an, 5 von der CDU und 5 von der SPD. In der CDU gab es Stimmen, Schnieder habe der SPD zu viele Zugeständnisse gemacht, obwohl die Sozialdemokraten bei der Wahl fast 10 Prozentpunkte verloren hatten. So behält die SPD beispielsweise das Finanzministerium. Der CDU war es vor allem wichtig, den Sozialdemokraten das Bildungsressort abzunehmen. Als neue Bildungsministerin wurde heute mit Ute Eiling-Hüttig eine Politikerin aus Bayern vereidigt. Dafür trat die CSU-Politikerin vor wenigen Tagen eigens in die rheinland-pfälzische CDU ein. Einige SPD-Minister der alten Ampelregierung bleiben Teil der neuen Koalition. Sie und alle Abgeordneten sollen helfen, das Vertrauen in die Demokratie zu stärken, so der neu gewählte Landtagspräsident Matthias Lammert von der CDU.
10: In diesem Hohen Hause ist Platz für hartes Ringen um den richtigen politischen Weg. Aber es ist kein Platz für Verfassungsfeindlichkeit, Menschenverachtung oder irgendeine Form von Extremismus.
8: Dieses Vertrauen wurde bereits bei der Wahl von Lammerts Stellvertretern auf die Probe gestellt. Die AfD hatte beantragt, der Landtag solle sich auf einen Vizepräsidenten beschränken. Der parlamentarische Geschäftsführer Damian Lohr.
11: Wir leben in einer wirtschaftlich angespannten Zeit. Viele Menschen haben Probleme, ihr Leben zu finanzieren. Dementsprechend appelliere ich dafür, einen Vizepräsident zu wählen.
8: Als die Mehrheit jedoch für 3 Stellvertreterposten stimmte, erhob auch die AfD Anspruch auf einen der Posten. Allerdings ging sie dabei leer aus. Als einzige Oppositionsfraktion sind im Landtagspräsidium nun die Grünen vertreten. Das Beispiel macht deutlich, für Schnieder und seine CDU wird es nach 35 Jahren in der Opposition nicht einfach, ein Land in bewegten Zeiten zu regieren. Die AfD tritt selbstbewusst auf und die mitregierende SPD muss sich erst noch in die Rolle des Juniorpartners finden. Dass das alles nicht leicht wird, weiß auch Gordon Schnieder.
12: Ich werde Ministerpräsident aller Rheinland-Pfälzerinnen und Rheinland-Pfälzer sein. Auch derjenigen, die heute mit Skepsis auf diese Wahl blicken.
7: Die neue Regierung in Rheinland-Pfalz ist heute vereidigt worden. Christian Buttgereit war das mit einem Bericht aus Mainz.
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7: Konzerttickets für Popmusik-Events sind in den vergangenen Jahren immer teurer geworden. Bei Megastars werden oft hohe dreistellige Summen fällig. Zugleich aber, so jedenfalls der Verdacht, steigt die Zahl der abgesagten Konzerte, weil sich für bestimmte Veranstaltungen die Eintrittskarten nur schleppend absetzen lassen. Antje Sieb berichtet aus den USA.
13: In den USA gibt es schon einen neuen Begriff für das Phänomen, das Blue Dot Fever, blaue Punktefieber, gehe um. Benannt nach den blauen Punkten, mit denen Ticketplattformen die freien Sitze markieren, ist das Thema in den sozialen und anderen Medien.
14: What is Blue Dot Fever and why is it spreading?
15: Blue Dot Fever is an epidemic.
16: Blue Dot Fever.
17: Some say they've caught Blue Dot Fever.
13: Die These, mehr Konzerte würden abgesagt, weil nicht genug Tickets verkauft worden sind. Die Pussycat Dolls haben das für die kürzlich abgesagten US-Konzerte ihrer Revival-Tour auch halbwegs deutlich gesagt. Man habe sich den US-Teil der Tour ehrlich angesehen und alle bis auf ein Konzert gestrichen. Die Konzerte in Europa hingegen finden statt. Musiker wie Meghan Trainor, Post Malone oder Zayn Malik nannten andere Gründe für kurzfristige Absagen. Fans und Experten spekulieren trotzdem, ob Ticketverkäufe eine Rolle gespielt haben. Der große Konzertveranstalter Live Nation hat Anfang Mai bei der Bekanntgabe seiner Quartalsergebnisse widersprochen. Die Nachfrage sei hoch und die Anzahl der abgesagten Konzerte nicht höher als sonst, sagte CEO Michael Rapino.
18: We see nothing about cancellations in 26 full calendar that would be extraordinary.
13: Die Theorie von Musikjournalist Chris Willman: Topstars wie Billie Eilish oder Taylor Swift könnten zwar fast jeden Preis verlangen, aber wer nicht in der absoluten Top-Liga spiele, verkalkuliere sich schneller mal. Mit der Höhe der Preise, der Größe der Halle oder der Zahl der US-Fans, sagte er bei Entertainment Tonight.
19: You know, superstars can charge what they want. I think consumers are feeling like they will pay top dollar for superstar tours. Then maybe that's it for them for 6 months.
13: Die Konzertpreise in den USA sind hoch. Im Schnitt zahlt man mittlerweile für erfolgreiche Musiker nach Polsterdaten über 130 US-Dollar pro Ticket. Für Superstars sind ein paar hundert Dollar keine Seltenheit. Und bei begehrten Tickets bestimmt immer häufiger die Nachfrage den Preis, das sogenannte Dynamic Pricing. Wenn die Preise generell steigen, wird auch das Touren nicht billiger und insgesamt seien Konzerteinnahmen wichtiger geworden für Künstler, erklärte Musikbusiness-Experte Donald Passmann letztes Jahr auf der Messe South by Southwest. Mit Streaming lässt sich nicht so viel Geld verdienen wie mit Platten.
20: When I'm selling physical, there's no cap on how many I can sell. It's just the number of fans and people that want it. But when we're streaming, there's only so much money every month.
13: Ein möglicher weiterer Faktor: Ein Gericht in den USA ist gerade zu dem Schluss gekommen, dass der große Veranstalter Live Nation zusammen mit der dazugehörigen Verkaufsplattform Ticketmaster im Land eine Art Monopol hat und Fans deshalb insgesamt bei Tickets draufzahlen. Der Rechtsstreit um Zahlungen oder die Zukunft der Firma ist noch nicht zu Ende. Dazu kommen professionelle Wiederverkäufer, die sich viele Tickets sichern und mit hohem Aufschlag weiterverkaufen. In mehreren Bundesstaaten, darunter auch Kalifornien, versuchen Politiker, diese Praxis gesetzlich stärker einzuschränken.
21: I want to be the artist that I would want to be a fan of.
13: Dafür kommen immer neue Konzertfilme ins Kino, gerade erst der von Billie Eilish. Auch Streaming-Gigant Netflix will mittlerweile mit Live-Events aller Art, darunter auch Konzerte, mehr Abos und mehr Werbung verkaufen. Ein richtiger Ersatz dafür, selbst in der Halle zu stehen, ist das sicher nicht. Aber vergleichsweise bezahlbar.
7: Antje Sieb berichtete. Und noch ein Blick an die Börsen, wo der Ölpreis ganz leicht nach unten geht. Ein Barrel der für Europa wichtigen Sorte Brent wird aktuell mit $106,58 gehandelt. Ein Minus von 1,7% sind das. Die Aktienmärkte dagegen etwas im Aufwind. In Frankfurt ist der deutsche Aktienindex über die 24.000er Marke gestiegen. Der DAX gut 2% im Plus, steht jetzt bei 24.410. Und auch für den Dow Jones geht es leicht nach oben auf 49.667 Punkte. Und der Euro, der kostet derzeit einen US-Dollar und 16 Cent. Nachdem Neil Diamond im Dezember 2018 seine Parkinson-Erkrankung öffentlich gemacht hat und sich von der Bühne verabschiedet hatte, ist es still geworden um den US-amerikanischen Musiker. Aber jetzt hat der 85-Jährige ein neues Album vorgelegt. Wild at Heart heißt es und wir stellen es vor. In der kommenden Viertelstunde in der Kultur. Aber jetzt erstmal der kurze Überblick. Die Zeit 16.45 Uhr.
1: Deutschland wird seine CO2-Ziele für 2030 und in der Zeit danach wohl deutlich verfehlen. Zu diesem Ergebnis kommt der Expertenrat für Klimafragen, der seinen neuen Bericht vorgelegt hat. Die Wissenschaftler bezeichnen das Klimaschutzprogramm der schwarz-roten Koalition als nicht ausreichend. Die Bundesregierung reagierte dagegen gelassen. Die Klimaziele könnten noch erreicht werden. Die Lücke, um dies zu schaffen, sei überschaubar. Soll der Tankrabatt noch länger gelten als bis Ende Juni? CSU-Chef Söder hat gestern gesagt, dass er es sich gut vorstellen kann, dass die Steuer auf Sprit noch länger gesenkt wird, wenn dies nötig sein sollte. SPD-Politiker haben jetzt skeptisch darauf reagiert. Fraktionschef Mirsch zum Beispiel sagte bei Welt TV, diese Gießkanne könne es nicht Monate oder Jahre lang geben. Zwei Drittel der Menschen in Deutschland sind dafür, soziale Medien für unter 14-Jährige zu verbieten. Das ist das Ergebnis einer neuen repräsentativen Umfrage. Sie wurde von einem bayerischen Forschungsinstitut durchgeführt und auf der Medienkonferenz Republika vorgestellt. Immer mehr europäische Länder haben zuletzt ein Social-Media-Verbot für junge Menschen eingeführt mit unterschiedlichen Altersgrenzen. Das Wetter in Norddeutschland. Heute Abend Wolken, Schauer und im Osten auch Sonne bei bis zu 21 Grad. Das war der kurze Überblick. Weiter mit Peter Mücke.
7: Was braucht ein LKW in Indien? Pardon. Good brakes, good horns, good luck. Die Horns, also die Hupen, sind unüberhörbar auf indischen Straßen. Wer atmet und ein Vehikel fährt, der hupt auch, ob Motorräder, Autos oder Trucks. Doch das ist nicht ohne. Lena Bodewein berichtet aus Neu-Delhi und Vorsicht, es wird laut.
2: Wer eine solche Hupe hört oder eine solche, der hat wahrscheinlich einen dicken, bunt bemalten LKW auf einer indischen Autostraße links, rechts, neben oder hinter sich und sollte tunlichst das Feld räumen. Denn Hupen ersetzt hier oft die Spurdisziplin. Horn please, bitte hupen, steht in großen Buchstaben auf vielen Lastern. Hupen als Sprache der Straße. Wer diese Hupe vernimmt, steht vor einem klitzekleinen, beengten Laden in Delhis Altstadt. So beengt, dass Besitzer Alam Khan seine Ware draußen auf der Straße aufbaut. Mitten im Verkehrslärm. An Ständern und Drähten hängen Hupen, Dutzende Modelle, sehen unspektakulär aus. Kleine, blecherne Dinger oder aus rotem Plastik haben es aber in sich. Der Glaser Sorab will eine lautere Hupe für seinen Motorroller. Die hilft im Stau. Das von der Fabrik eingebaute Modell habe nur kläglich gequäkt. Jetzt hat er etwas Besseres. Weil der Verkehr zunimmt, müssen auch die Hupen lauter werden. Ohne Hupen kein Vorwärtskommen, sagt Mustafa, der Sohn des Ladenbesitzers. Eine erstaunliche Annahme beim Blick auf den lauten Dauerstau auf Delhis Straßen. Aber das ist die einhellige Meinung von allen Kunden. Ob für einen Roller, ein Auto, ein Motorrad oder einen Laster. Auf der Straße gilt das Recht des Lauteren. mit allen Konsequenzen. Nach einer gewissen Zeit wird das Hörvermögen definitiv nachlassen, warnt Rajiv Mishra, Umweltingenieur vom Indian Institute of Technology. Und das ist eine große Herausforderung für Menschen, die täglich 10, 20 oder sogar 40 Kilometer im Lärmverkehr zurücklegen. Besonders Zweiradfahrer sind dem Lärm voll ausgesetzt. Forschungen zeigen, dass die Belastung durch Straßenverkehrslärm einen starken Zusammenhang mit Stress und anderen gesundheitlichen Auswirkungen hat. Bluthochdruck, Herz-Kreislauf-Erkrankungen, Konzentrationsstörungen, Depressionen, nicht zu vergessen Hörschäden. Dem widerspricht Alam Khan. Seit 51 Jahren verkauft er Hupen. Sein Gehör sei total in Ordnung. Die einzige Veränderung sei, dass die Hupen innerhalb der vergangenen 5 Jahrzehnte besser geworden seien. Elektronisch, automatisch, sie machten besseren Lärm. Besser? Ja, Hupen gehört dazu, meinen Alam Khans Kunden. Das werde ihnen eingeredet, sagt Sumaira Abdullali. Die indische Öffentlichkeit ist so trainiert, dass Lärm okay und ein Teil ihrer Alltagskultur ist. Wir seien bunt und laut und glücklich, das gehöre zur Identität. Dabei sehen sie nicht, dass der Lärm ihrer Gesundheit schadet. Die Umweltaktivistin hat vor 24 Jahren die Anti-Lärm-Organisation Awaaz gegründet. Sie warnt, dass auch die Biodiversität unter der Dauerbelastung leidet. Studien haben gezeigt, dass jede Spezies davon beeinflusst wird. Selbst der Herzschlag einer Raupe beschleunigt sich durch Lärm. Aber wer nicht ordentlich hupen kann, läuft Gefahr, Unfälle zu bauen, meint Alam Khan. Also erwerben die Kunden hier für umgerechnet 10 Euro Hupen aus zweiter Hand, lassen kaputte Hupen reparieren oder legen knapp 20 Euro auf den Tisch für den König der Hupen. Der wird aufgeregt gefeiert. Das Produkt der Firma Roots sei die Nummer 1 auf dem indischen Markt. Roots arbeite mit deutschen Bauteilen, erzählen die indischen Fachleute. Doch während in Deutschland und vielen anderen Teilen der Welt Hupen nur zur Warnung in Notsituationen eingesetzt werden oder zumindest sollten, sind sie in Indien ein dauerndes Kommunikationsmittel. Wer atmet, der hupt auch. Und irgendwann hört er schlechter. Und was hilft dann? Genau, lauteres Hupen.
7: Lena Bodewein berichtete aus Neu-Delhi.
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7: Über 130 Millionen verkaufte Alben. Klassiker wie Sweet Caroline oder Beautiful Noise. Neil Diamond hat Popgeschichte geschrieben. 2018 hat der Musiker seine Parkinson-Erkrankung öffentlich gemacht und sich von der Bühne verabschiedet. Aber mit Wild at Heart legt der 85-Jährige nun ein neues, leises Kapitel vor. Thomas Steinberg hat das Album gehört und blickt noch einmal zurück auf die Anfänge von Neil Diamond. Really?

0: kein Scherz. Neil Diamond schrieb und sang bereits Mitte der 60er Jahre in Mono Hits wie Red Red Wine, Kentucky Woman und I'm a Believer. Seinen Lebensunterhalt verdiente er damals mit Werbejingles für Radiospots.
1: The first time I'd been paid and my daughter needed food. There you go.
0: Zum ersten Mal gab's Geld für Musik, ausgerechnet durch Werbung für Blue Jeans und einen Softdrinkhersteller. Seine Tochter hatte Hunger, so Diamond.
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0: Sweet Caroline, Crackling Rosie, Song Song Blue oder Beautiful Noise. Neil Diamond hat Popgeschichte geschrieben. Mit Wild at Heart legt der 85-Jährige nun ein neues, leises Kapitel vor.
1: 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Wild at Heart.
0: Wild at Heart wirkt wie ein spätes, vielleicht letztes Album, würdevoll, ohne Comeback-Gesten oder Altersmilde. Neil Diamond blickt zurück, melancholisch und unbeeindruckt von großen Effekten. Produzent Rick Rubin setzt auf musikalische Gitarren, wenig Produktion und viel Raum für die Songs.
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0: Die Zeit drängt, im Alter wird sie knapp. Einige Arrangements klingen derart karg, als wurden sie erst gestern in einer alten Küche aufgenommen. Doch gerade dadurch gewinnen sie Gewicht.
1: 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From the heart, that's how we'll say it. Talking it to death won't get it done.
0: Talking to Death erzählt von Beziehungen, die sich im Reden verlieren. Das sparsame Arrangement gibt jeder Zeile Gewicht, während Diamond mit Pausen und leiser Resignation jede Silbe wirken lässt.
2: Pretty quietly, my music include country and folk feels.
0: Leise, nachdenklich, mit Country und Folk Feeling. Neil Diamond ist angekommen und mit sich im Reinen.
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0: Mit Songs wie Shine On, You're Getting To Me oder You're My Favorite Song wirkt Wild at Heart wohltuend und zeitgemäß. In einer Popwelt voller Selbstinszenierung klingt Neil Diamond menschlich, verletzlich und erstaunlich tief.
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0: Wild at Heart zeigt Neil Diamond ohne Druck, aber mit voller Hingabe. Nicht makellos, nicht jung, nicht trendbewusst, sondern ganz bei sich. Gerade darin liegt die Größe dieses Albums. Es will das Leben nicht überhöhen, sondern ihm ehrlich standhalten. Da Capo.
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3: Wild at Heart, neue und alte Songs von Neil Diamond auf einem Album vereint. Thomas Stahlberg hat für uns reingehört. NDR Info bisher mit Peter Mücke. Nach der Musik geht's gleich weiter mit meiner Kollegin Nina Zimmermann und den Themen des Tages.
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1: Um 17 Uhr mit Benjamin Kirsch. Die Bundesregierung tut nicht genug für den Klimaschutz. Zu dieser Einschätzung kommt der Expertenrat für Klimafragen in seinem aktuellen Bericht zum Ausstoß von Treibhausgasen. Aus Berlin Felix Tenbaum.
2: Die Bundesregierung bekommt vom Expertenrat ein schlechtes Zeugnis beim Klimaschutz. In ihrem Prüfbericht zu den deutschen Treibhausgasemissionen kommen die Fachleute zu dem Ergebnis, wenn die Koalition nicht dringend ihren Kurs ändert, werden in Zukunft nahezu alle Klimaziele verfehlt. Für 2025 wurden die Ziele noch sehr knapp eingehalten. Insgesamt sieht der Expertenrat dringenden politischen Handlungsbedarf. Das Klimaschutzprogramm von Bundesumweltminister Carsten Schneider kritisiert der Rat erneut als unzureichend und fordert deutliche Nachbesserungen.
1: Das Bundesinnenministerium will den Zivilschutz stark ausbauen. Minister Dobrindt hat heute das Konzept vorgestellt, das Investitionen von 10 Milliarden Euro bis 2029 umfasst. Benjamin Großkopf beantwortet, wofür die Gelder ausgegeben werden sollen.
3: Das Geld soll vor allem in Ausrüstung fließen, also zum Beispiel Fahrzeuge und Technik für das technische Hilfswerk, das THW, das im Katastrophenfall ja Notversorgung und Sicherung der Infrastruktur in Deutschland übernehmen soll. Hieran sieht man schon eine Besonderheit in Sachen Zivilschutz in Deutschland, THW oder auch zum Beispiel Rotes Kreuz. Das sind Organisationen, die viel mit Ehrenamtlichen arbeiten und gleichzeitig eine tragende Rolle bei jeder Form von Krise bekommen. Und die sollen nun gestärkt werden.
1: Die Verteidigungsminister mehrerer deutschsprachiger Staaten in Europa wollen die Zusammenarbeit im All verstärken. Der deutsche Ressortchef Pistorius sagte nach einem Treffen mit seinen Amtskollegen aus Österreich, der Schweiz und Luxemburg, Weltraumfähigkeiten hätten eine immer größere und sich rasant weiterentwickelnde Bedeutung für jede Form militärischer Auseinandersetzung. Er habe bei seiner Reise in die Ukraine in der vergangenen Woche sehen können, wie sehr die Ukraine mithilfe von Starlink und modernster Drohnentechnologie die Logistik der russischen Angreifer hinter der Front zu treffen vermöge, sagte Pistorius. Es gehe um die Absicherung des Friedens auch durch die Abschreckungsfähigkeit im Weltraum. Inmitten der festgefahrenen Verhandlungen zwischen dem Iran und den USA hat Teheran wieder neue Vorschläge nach Washington geschickt. Außenamtssprecher Baghaei sagte vor Reportern, der Iran habe über den Vermittler Pakistan seine Standpunkte übermittelt. Über die Inhalte ist noch nichts bekannt. Zuvor hätten die USA Antworten auf Irans vorangegangenen Vorschlag übermittelt, sagte Baghaei weiter. US-Präsident Trump hatte diesen öffentlich als dämlichen Vorschlag abgetan. Beide Kriegsparteien sind bislang offenbar nicht wesentlich von ihren Forderungen abgerückt. In der Demokratischen Republik Kongo und in Uganda gibt es immer mehr Ebola-Fälle. Der Generaldirektor des Zentrums für Seuchenkontrolle der Afrikanischen Union sagte der BBC, dass inzwischen mehr als 100 Menschen gestorben sind. Außerdem wurden mindestens 395 Verdachtsfälle in beiden Ländern registriert. Daniela Remus aus der ARD-Gesundheitsredaktion zur Frage, ob das Virus auch nach Europa kommen könnte.
4: Also das Risiko für uns hier in Europa, das stufen alle Forschenden also als ausgesprochen gering ein. Zum Beispiel eben auch deshalb, weil es sich eben nicht um ein respiratorisches Virus handelt, also wie das Coronavirus, was ja durch die Atemluft übertragen wurde. Also es müsste schon ein Schwerstkranker in einem Flugzeug unterwegs sein, damit das Virus überhaupt zum Beispiel in andere Länder transportiert wird, hier nach Europa. Aber selbst dann, also Ausbrüche sind mit den hiesigen Gegebenheiten extrem gut einzudämmen. Man muss einfach auch nur Kontaktketten unterbrechen und eine ausreichende medizinische Versorgung haben.
1: Der Asteroid 2026 JH2 wird heute nah an der Erde vorbeifliegen. Der Himmelskörper war erst vor ein paar Tagen entdeckt worden. Gerald Perschke aus der ARD-Wissenschaftsredaktion zur Frage, wie man den Vorbeiflug erleben kann.
5: Das geht dank des Virtual Telescope Projects. Das ist eine internationale Plattform, die ferngesteuerte Roboterteleskope in Echtzeit über das Internet zugänglich macht. Die gibt es seit genau 20 Jahren und dort werden immer wieder spannende Einblicke in den Sternenhimmel gewährt. Und in dieser Nacht wollen die Astronomen, die dahinter stehen, per Livestream Bilder des Asteroiden zeigen. Hier können Sie also heute Abend ab 21.45 Uhr dabei sein, wenn 2026 JH2 Richtung Erde fliegt. Um genau 21.57 Uhr wird der Asteroid seinen erdnächsten Punkt erreichen.
1: Das waren die Nachrichten.
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6: Heute bleibt es sonnig mit ein paar Wolken und gebietsweise nur Schauer, vereinzelt mit Gewittern. Die Temperaturen zwischen 12 und 19 Grad heute Abend. In der Nacht oft trocken, teils klar. Nebel zieht auf bei 4 bis 10 Grad. Und morgen dann die 20-Grad-Marke, die wir knacken, die Höchstwerte zwischen 16 und 20 Grad. Dazu Sonne und Wolken und vereinzelt Schauer oder Gewitter. NDR Info mit dem Verkehrsservice mit Stau und stockendem Verkehr ab einer Länge von 3 Kilometern. Wir sortieren etwas vor gerade. Mit der A1 starten wir Osnabrück Richtung Bremen. Zwischen Bremen-Brinkum und Hemelingen 4 Kilometer stockend. Und dann ein langer Stau auf der A2 Berlin Richtung Hannover. Zwischen Irxleben und Alleringer-Sleben 10 Kilometer Stau. Der Grund sind hier die Bauarbeiten. A2 Dortmund Richtung Hannover. Zwischen Veltheim und Bad Alsen auch 7 Kilometer Stau. Dann ist die A7 gerade gesperrt, Hannover Richtung Hamburg, und zwar konkret zwischen Dorfmark und Soltau Süd. Da hat ein Auto gebrannt, deswegen die Sperre. Die A30 Bad Oeynhausen Richtung Rheine, die ist zwischen Bissendorf und Osnabrück-Hellern gerade auch dabei mit 7 Kilometern Stau. Und die A210 Rendsburg Richtung Kiel zwischen Achterwehr und Melsdorf. Bauarbeiten, die sorgen hier für 3 Kilometer Stau. Wir wünschen Ihnen eine gute und sichere Fahrt.
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6: Der deutschen Klimapolitik fehlt es an einer klaren politischen Linie. Und die Klimaziele für 2030 zu erreichen, das wird immer unrealistischer. Zumindest wenn der eingeschlagene Pfad bleibt, wie er ist. Zu diesem Ergebnis kommt der heute veröffentlichte Prüfbericht des Expertenrats für Klimafragen. Denn die Emissionen sinken kaum. Das ist gleich unser erstes Thema, auf das wir hier in unserem Überblick schauen. Auch warum Deutschland ausgerechnet bei Verkehr und Gebäude immer noch die größten Klimaprobleme nicht in den Griff bekommt. Außerdem, in der Demokratischen Republik Kongo ist eine seltene Ebola-Variante ausgebrochen. Wir fragen nach, wie gefährlich ist die Situation. Und erst die Autos, später dann die Züge. Der Fehmarn-Belt-Tunnel startet wohl mit Verspätung auf der Schiene. Ich bin Nina Zimmermann. Willkommen zu unseren Themen des Tages heute an diesem 18. Mai. Guten Abend. Es ist ein schlechtes Zeugnis für die Klimapolitik der schwarz-roten Koalition. Die Berechnungen des Expertenrats für Klimafragen zeigen nämlich, im vergangenen Jahr bleiben die deutschen Treibhausgasemissionen nahezu konstant. Und etwas weiter geblickt, ab 2030 wird Deutschland laut Projektion des Expertenrates zahlreiche Klimaziele wahrscheinlich deutlich verfehlen. Jan Zimmermann.
7: Es ist kein gutes Zeugnis für die Bundesregierung. Laut Expertenrat für Klimafragen werden die Klimaschutzziele aktuell zwar erreicht, langfristig aber nicht.
8: Wir sehen klimaschutzpolitischen Handlungsbedarf,
7: sagt Julia Pongratz, Klimawissenschaftlerin und Mitglied im Expertenrat. Doch der Reihe nach. Mit Blick auf das vergangene Jahr ist der Ausstoß klimaschädlicher Gase nahezu konstant geblieben und liegt damit noch im grünen Bereich. Vor allem in der Energiewirtschaft und in der Industrie ist der CO2-Ausstoß zurückgegangen, erklärt Marc-Oliver Betzüge, Ratsmitglied und Energieexperte.
9: Die Rückgänge in der Energiewirtschaft hängen natürlich damit zusammen, dass Deutschland in erheblichem Umfang in den Aufbau von erneuerbaren Energieträgern in der Stromerzeugung investiert hat. Gleichzeitig sind die Folgen der

0: 2030 und 2040 sowie die Treibhausgasneutralität 2045 und die negativen THG-Emissionen bis 2050.
1: All diese Klimaschutzziele werden nach den Berechnungen der Wissenschaftler verfehlt. Laut Forscherin Julia Pongratz vermisst der Expertenrat vor allem eines.
2: Wir empfehlen eine Einbettung der Klimaschutzpolitik in eine kohärente politische Gesamtstrategie, die insbesondere auch soziale Verteilungswirkungen und ökonomische Folgen bei der Programmgestaltung stärker in den Blick nimmt.
1: Denn das kürzlich vorgelegte Klimaschutzprogramm der Bundesregierung wird das Ruder nicht rumreißen, so die Einschätzung des Expertenrats. Das Programm müsse überarbeitet und strenger werden. Und Vorhaben wie das geplante Gebäudemodernisierungsgesetz, auch als Heizungsgesetz bekannt, könnten die Situation noch verschlechtern. Die Bundesregierung verteidigt ihre Klimapolitik. Der Sprecher des Umweltministeriums, Nikolai Fichtner.
3: Die Emissionen gehen runter. Die Frage ist nur, ob sie schnell genug runtergehen. Und da gibt es, wie es im wissenschaftlichen Diskurs üblich ist, unterschiedliche Annahmen.
1: Dagegen werfen Oppositionsparteien, Union und SPD Versagen vor. Der Bericht des Expertenrats sei eine Klatsche, vor allem für die Energiepolitik von Wirtschaftsministerin Katharina Reiche von der CDU, sagt Grünen-Parteichefin Franziska Brandner.
4: Der Bericht zeigt nochmal deutlich, dass diese Bundesregierung offensichtlich jegliche Ambition beim Klimaschutz auch aufgegeben hat, ja, vielleicht ihn sogar abschafft, wenn man sich anschaut, was Frau Reiche vorhat.
1: Auch Umwelt- und Klimaschutzorganisationen üben Kritik. Sie fordern, möglichst schnell aus fossilen Brennstoffen wie Öl und Gas auszusteigen. Ihrer Ansicht nach steuert die Bundesregierung mit Vollgas in die falsche Richtung.
5: Also die Wissenschaftler zeichnen heute noch mal nach, der CO2-Ausstoß geht nicht wirklich runter, vor allem, weil die Emissionen in Industrie- und Energiewirtschaft zwar zurückgehen, aber diese Erfolge eben durch steigende Werte in den Bereichen Gebäude und Verkehr nahezu aufgehoben werden. Und das gefährdet eben in Gänze die deutschen Klimaziele. Über die Kritik im Expertenrat, wir haben ja gerade schon ein bisschen gehört, sprechen wir gleich noch mit einer Wissenschaftlerin, die die Klimaziele in diesem Expertenrat mitbewertet hat. Vorher beschreibt Janina Schreiber, warum genau diese beiden Sektoren, Verkehr und Gebäude, die Sorgenkinder der Klimapolitik und Transformation sind und bleiben.
6: Verbrenner oder E-Auto? Bus, Bahn oder das Rad? Wärmepumpe oder Gasheizung?
7: Im Gebäude- und im Verkehrssektor ist es so, dass es sehr viele Akteure gibt und sehr viele einzelne Entscheidungen gefällt werden. Also im Verkehr können wir jeden Tag entscheiden, welches Verkehrsmittel wir nehmen. Und es gibt sehr viele Menschen, denen Gebäude gehören. Und die müssen alle entscheiden, welche Heizung sie einbauen und ob sie das Gebäude renovieren. Also das ist sehr kleinteilig und deswegen ist es sehr schwierig. Und deswegen haben sich viele Regierungen in der Vergangenheit so ein bisschen nicht dran getraut, da irgendwas Ambitioniertes auch wirklich umzusetzen.
6: Sagt Niklas Höhne, Klimaforscher vom New Climate Institute. Seit Jahren gelten die Bereiche Verkehr und Gebäude beim Klimaschutz als Sorgenkinder, erklärt Barbara Schlumann vom Expertenrat für Klimafragen.
8: Weil sie ihre Sektorziele aktuell nicht erreichen und auch bis 2030 nicht erreichen werden. Es ist einfach schwierig, Maßnahmen in diesen Sektoren auch politisch durchzubringen.
6: Dabei habe das sogenannte Heizungsgesetz zum ersten Mal so richtig deutlich gemacht, wie schwierig es ist, Klimaschutz eben dort zu verankern, wo er direkt in das Leben der Menschen eingreift, sagt Höhne. Also zum Beispiel bei der Frage, wie halte ich mein Zuhause in einer klimaneutralen Zukunft warm?
7: Und das wissen wir alle, das war schwierig, gesellschaftlich durchzusetzen, weil es eben ein neuer Ansatz war. Viele Menschen haben sich da bevormundet gefühlt.
6: Es ist die alte Grundsatzfrage der Klimapolitik. Steuert man über klare Regeln und Vorgaben oder über Preise und den Markt? Gerade bei Verkehr und Gebäuden zeigt sich, wie schwierig dieser Konflikt in der Praxis ist. Zuletzt ist die politische Linie in beiden Bereichen wieder stärker in Bewegung geraten. Mit dem neuen Gebäudemodernisierungsgesetz von Schwarz-Rot könnten fossile Heizungen unter bestimmten Bedingungen länger genutzt und eingebaut werden als ursprünglich vorgesehen. Die Politik habe kein Erkenntnisproblem, sagt Höhne, sondern ein lang verschlepptes Umsetzungsproblem. Dazu kommt,
7: wenn man all das macht in Richtung eben Wärmepumpe und Elektromobilität und öffentlicher Nahverkehr und so weiter geht, ist es essentiell, dass man sozialen Ausgleich mitdenkt. Also das wäre jetzt zum Beispiel bei Elektromobilität Förderung für die sozial schwachen Haushalte, vielleicht auch eine Förderung, den öffentlichen Nahverkehr günstiger zu machen. Oder im Gebäudebereich Mieterinnen und Mieter, die haben auch Angst davor, dass sich alles ändert und dass bei ihnen dann eben höhere Energiepreise zu wirklichen Problemen führen. Auch ganz wichtig bei Klimapolitik ist eben, den langen Atem zu haben und eine klare Vision.
6: Sonst bleibe Unsicherheit bei den Menschen. Und die mitzunehmen, wenn sich ein ganzes System umstellt, sei eben essentiell.

0: speziell gerade dort, wo Klimaschutz den Alltag der Menschen berührt. Beim Heizen in der eigenen Wohnung und beim Autofahren im Alltag.
1: Ja, es sind eben genau diese Bereiche Wohnen und Verkehr, die für ein Drittel der Emissionen verantwortlich sind. Und das macht im Grunde unsere Zielverfehlung auch aus. Warum aber sind Maßnahmen in diesen Sektoren so schwierig? Und lassen sich die Lücken überhaupt noch schließen, die sich da auftun, zwischen Anspruch und Realität? Darüber konnte ich heute mit Tanja Kneiske sprechen. Sie gehört zum Expertenrat und hat den Bericht heute in Berlin mit vorgestellt. Frau Kneiske leitet das Kompetenzzentrum Integrierte Energiesysteme an der Fraunhofer Einrichtung für Energieinfrastrukturen und Geotechnologien in Cottbus und sie ist Professorin an der TU Berlin. Also sie beschäftigt sich genau mit dieser Frage, wie die Energiewende praktisch funktionieren kann, also bei Stromnetzen, Wärmeversorgung, Heizung. Und genau da haben wir, das gerade auch wieder gehört, kein Erkenntnisproblem, wir haben ein Umsetzungsproblem. Ich konnte Tanja Kneiske heute Nachmittag fragen, warum sind diese Bereiche, in denen Klimaschutz politisch und praktisch so schwierig wird, Verkehr und Wohnen, eigentlich immer noch die Sorgenkinder?
2: Nochmal ganz kurz vorweg, als Expertenrat prüfen wir ja die Daten, die uns vom UBER gegeben werden. Und da schauen wir danach rechnerisch, ob die so kommen und wie wahrscheinlich die sind und welche Unsicherheiten wir sehen. Also da fragen wir nicht nach den Gründen. Aber natürlich als Forscherin und als Mensch frage ich mich natürlich auch, warum die beiden Verkehrs- und Gebäudesektoren so schwierig sind an der Stelle. Und meine Theorie ist dazu, dass ja Industrie und Energiewirtschaft zum Beispiel sehr von Firmen getrieben ist, die Geschäftsmodelle umsetzen wollen, während natürlich der Bereich Verkehr, besonders der Individualverkehr, aber auch natürlich die Wärmeversorgung zu Hause einfach von Menschen abhängt, von Privatmenschen, die eine Entscheidung treffen müssen. Und zwar Entscheidungen für ein neues Heizsystem, Entscheidungen für ein neues Auto. Und damit sind immer hohe Kosten verbunden für Privatpersonen und man legt sich fest auf 20 bis 30 Jahre. Und das sind viele, viele Entscheidungen, die da von Menschen getroffen werden. Und so was ich beobachte, ist momentan der Rahmen nicht besonders sicher.
1: Also wenn man Summen im fünfstelligen Bereich in die Hand nehmen muss, dann überlegt man natürlich, und das ist im Grunde ja wahrscheinlich diese Mixed Messages, die wir die vergangenen 3-4 Jahre hier im Land hören, oder?
2: Richtig, wir hatten ja eine Phase, in der es plötzlich alle dafür waren und Klimaschutz gefordert haben, indem wir dann auch mit der Ampelregierung ja viel Klimaschutz bekommen haben. Das ist dann nach hinten ausgeschlagen oder war vielleicht etwas zu viel an der Stelle für den einen oder anderen. Und jetzt sehen wir eben, dass die Meinung der Menschen oder die Atmosphäre auch, zumindest die Lauten, ja, ins Gegenteil schwenkt. Und das ist eben diese Phase, durch die wir jetzt gerade gehen, in der man dann doch lieber wieder selber entscheiden möchte. Und man hat auch ganz andere Sorgen. Klimakrise ist dabei nur eins von vielen Krisen, die derzeit stattfinden und die Menschen eben verunsichern.
1: Und dann ist es in diesem Zusammenhang ja ganz spannend zu sehen, wie schnell eine politische Maßnahme sich auswirkt auf unseren Alltag, auch wenn das Gesetz vielleicht auch nur ganz kurz gegolten hat und die nächste Regierung es schon wieder einkassiert. Stichwort Gebäudeenergiegesetz, Heizungsgesetz. Sie haben gerade von der Verunsicherung schon gesprochen. Die schwarz-rote Regierung stellt ja das Gebäudeenergie jetzt neu auf. Vor allem wurde ein Passus entfernt, und zwar der, der ab 2045 einen Einbau von fossilen Heizungen untersagt hätte. Den gibt es so erstmal nicht mehr. Wie beurteilen Sie diese Novelle des Gebäudeenergiegesetzes? Dadurch werden mittelfristig ja vermutlich kaum die Emissionen sinken, oder?
2: Genau, also der Einbau nach 2040, das liegt ja noch weit in der Zukunft. Im Moment ist eher das Problem, dass wir ja vom Gebäudeenergiegesetz einen sicheren Rahmen hatten, immer noch haben, dass 60% bei einem neuen Heizsystem mit erneuerbaren Energien, also CO2-neutral, eingebaut werden müssen. Und zwar ab Juli diesen Jahres. Das war ein sehr verlässlicher Rahmen. Und wir haben auch im Expertenrat gesehen, in unserem derzeitigen Gutachten, dass das einer der Treiber ist für die Emissionssenkung im Gebäudebereich. 30% in 2030 gehen allein auf das Gebäudeenergiegesetz und maßgeblich auf die sogenannte 65%-Regel zurück.
1: Obwohl das so eine kurze politische Debatte im Grunde war, die kein Jahr gedauert hatte, da hat man direkt durch den Zahlen in der Analyse gesehen, das hätte was gebracht.
2: Genau, das basiert ja auf Modellrechnungen. Man sieht sogar in diesen Modellprojektionen, dass in 2040 mehr als 50% Emissionssenkung genau durch das Gebäudeenergiegesetz vonstatten gehen würden, ja, wenn man das jetzt beibehalten würde. Und diese Änderung dieser Regel, dass man es wieder öffnet für alle möglichen Heizsysteme, ist erstens wieder, wie wir eben schon besprochen haben, wahrscheinlich auch nochmal eine Verunsicherung. Oder was auch passieren könnte, ist, dass natürlich jetzt alle anfangen, sich noch schnell eine Gasheizung einzubauen, was spannenderweise auch bis 2030 zu weniger Emissionen führen könnte, weil die heutigen Gasheizungen natürlich effizienter sind als die alten Gasheizungen. Aber langfristig haben wir uns dadurch quasi gebunden an eine CO2-emittierende Technologie.
1: Es ist die Aufgabe der Transformation. Und es ist letztendlich aber auch, das haben wir jetzt ja auch die vergangenen Minuten besprochen, eine Frage der politischen Vermittlung. Sie leben in Brandenburg. Können Sie verstehen, dass es für Menschen aus ländlichen, aus nicht urbanen Gebieten schwieriger ist, nachzuvollziehen, was in dieser ganzen klimapolitischen Diskussion passiert?
2: Ja, also da gibt es verschiedene Dinge, die man ganz anders kommunizieren sollte und muss. Gerade im ländlichen Bereich ist es ja so, da gibt es eigentlich Möglichkeiten. Ja, also viele von gerade die Wärmelösungen, Wärmepumpe oder auch Elektrofahrzeuge sind eigentlich ja einfacher zu installieren, wenn ich ein Einfamilienhaus habe. Da kann ich eine Wallbox installieren, da habe ich genug Platz auch, um eine Wärmepumpe einzubauen. Wenn ich das Geld habe und den Willen und sehe, dass das mir was bringt. Ja. Vielleicht kommt es so rüber, dass die ganze Transformation von Leuten, die in Großstädten wohnen, gemacht wird und nachher am Ende muss man auf dem Land das Ganze ausbaden. Das ist aber eher die Kommunikation. Wir müssen auch sagen, was es für Chancen hat, diese Transformation mitzugehen. Und man muss den Leuten auch die Angst davor nehmen, dass wieder etwas Schlimmes passiert, wenn man sich jetzt von dem Status quo wegbewegt.
1: Wünscht sich Tanja Kneiske, Professorin an der TU Berlin. Sie leitet das Kompetenzzentrum Energiesysteme an der Fraunhofer Einrichtung für Energieinfrastrukturen in Cottbus und hat heute den Bericht des Expertenrates für Klimafragen mit vorgestellt in Berlin. Die Treibhausgasemissionen bleiben nahezu gleich hoch. Viele Klimaziele dürfte Deutschland 2030 wohl verfehlen. Das kommentiert jetzt auch Maximilian Ulrich aus dem ARD Hauptstadtstudio.
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4: Gesundheit, Pflege, Rente, Steuern, Arbeitsmarkt, all das soll und muss reformiert werden. Wir brauchen aber noch eine fundamentale Reform in Deutschland, eine Reform der Klimapolitik. Die Zahlen des Expertenrats für Klimafragen sind eindeutig. Ein ewiges Weiter-so wird für künftige Generationen und Regierungen extrem teuer. Doch die Abwicklung des Heizungsgesetzes, die Abschwächung des Verbrenneraus auf EU-Ebene, das geplante Einfrieren des CO2-Preises, all das zeigt in die genau falsche Richtung. Es braucht jetzt eine Regierung und einen Kanzler, die das Ruder rumreißen. Friedrich Merz muss derzeit viel Kritik aushalten. Unzufriedene Unternehmer, buhende Gewerkschafter, Hasskommentare auf Social Media. Doch er steckt es ein und wirbt sachlich für seine Reform, spricht vom Wohl unseres Gemeinwesens, von einer Zukunft mit gleichen Chancen für unsere Enkelkinder und er nennt als Gründe für die Reformen Demografie und Mathematik. Demografie und Mathematik sprechen aber auch für mehr Klimaschutz. Schon 2030 drohen beim aktuellen Klimakurs teure Sofortprogramme und hohe Kosten auf EU-Ebene. Die Entlastung durch Renten- und Steuerreformen würden dann durch Versäumnisse beim Klimaschutz einfach aufgefressen. Auch das ist Mathematik, keine Ideologie. Friedrich Merz will seine Sozialstaatsreform trotz Buhrufen durchziehen. Das könnte er auch beim Klimaschutz tun. Von zukünftigen Generationen bekäme Merz dafür Applaus.
1: Die Treibhausgasemissionen bleiben nahezu gleich hoch. Klimaziele für 2030 rücken in weite Ferne. Das hat Maximilian Ulrich kommentiert hier in den Themen des Tages. In den vergangenen Wochen sorgte eine Infektionswelle mit dem lebensbedrohlichen Hunter-Virus auf einem Kreuzfahrtschiff im Atlantik ja für Aufregung. Zum Glück kann dieser Ausbruch wohl eingedämmt werden. Aber jetzt kommt eine neue, auch besorgniserregende Nachricht, dieses Mal aus Afrika. Dort hat die Weltgesundheitsorganisation, die WHO, die zweithöchste Warnstufe am Wochenende ausgerufen. Eine, Zitat, internationale Gesundheitsnotlage. In der Demokratischen Republik Kongo und im angrenzenden Nachbarland Uganda gibt es einen Ebola-Ausbruch. Laut dem Zentrum für Seuchenkontrolle der Afrikanischen Union sind mehr als 100 Menschen gestorben. Außerdem wurden mindestens 395 Verdachtsfälle mittlerweile in beiden Ländern registriert. Dass Ebola in Afrika ausbricht, ist nicht neu. Schon 2014 und auch 2019 gab es schwere Epidemien. Die Sorge ist trotzdem groß, weil Ebola zu den gefährlichsten bekannten Viruskrankheiten gehört. Und darüber konnte ich mit Daniela Rimus aus der NDR-Info-Wissenschaftsredaktion sprechen. Warum sterben bei diesen Ausbrüchen so viele Menschen?
5: Wenn sich ein Mensch damit infiziert, dann breiten sich die Viren in allen Körperzellen aus. Und das bedeutet, nach einer Inkubationszeit von ungefähr 6 bis 12 Tagen, die Krankheit beginnt zunächst eher so ein bisschen unauffällig, also mit grippeähnlichen Symptomen. Dann entwickelt sich ein Fieber. Es kommt zu inneren und äußeren Blutungen. Und in 30 bis 70% aller Fälle führt es dann zu einem Organversagen und damit eben auch zum Tod. Die Sterblichkeitsrate bei Ebola hängt ganz, ganz stark vom jeweiligen Subtyp des Virus ab. Bei dem handelt es sich jetzt um eine Variante, die heißt Bundibugyo. Die anderen großen Ausbrüche mit vielen Toten, die gingen auf die sogenannte Zaire-Variante zurück. Und dieser Unterschied, der ist jetzt wirklich wichtig, denn die Wissenschaft weiß einerseits noch nicht so richtig viel über diese Bundibugyo-Variante. Und deshalb gibt es zum Beispiel dagegen bisher noch keinen Impfstoff. Und es gibt aber auch noch keine zielgerichteten Medikamente, die man dann eben verabreichen könnte, wenn Menschen daran erkrankt sind. Die Behörden in der Demokratischen Republik Kongo gehen deshalb jetzt im Moment davon aus, dass es ungefähr bei einer Sterblichkeit von ungefähr 50% liegen wird, dieser Ausbruch.
1: Wie überträgt sich das Virus? Also was ist darüber bekannt?
5: Das überträgt sich vor allem über nahen, sehr nahen Körperkontakt, also über Schmierinfektionen. Das heißt vor allem über Körperflüssigkeiten. Also diese Ebola-Viren, die sind schon gefunden worden im Blut, im Speichel, in Sperma, aber eben auch in Schweiß, in Muttermilch oder sogar in Tränenflüssigkeit. Also es ist wirklich hochgradigst ansteckend. Am ansteckendsten, auch das im Gegensatz zu anderen Krankheiten, sind die Menschen tatsächlich kurz vor ihrem Tod, weil die Viruslast während der Erkrankung kontinuierlich im Körper ansteigt.
1: Was heißt das jetzt für die Menschen dort vor Ort? Kann sich das noch weiter ausbreiten?
5: Diese Provinz Ituri, in der dieser Ausbruch jetzt im Moment gerade stattfindet, die ist seit Jahren Schauplatz eines blutigen Bürgerkriegs. Die hygienischen Verhältnisse sind ausgesprochen schlecht. Die Gesundheitsversorgung ist mangelhaft oder gar nicht existent. Die Verhältnisse dort begünstigen diesen Ausbruch wirklich ganz massiv und deshalb gehen die Forscher davon aus, dass er sich noch eindeutig weiter ausbreiten wird. Und weil schon bis jetzt in relativ kurzer Zeit so viele Menschen daran gestorben sind, wird davon ausgegangen, dass das Virus durchaus schon sehr viel länger unterwegs ist und auch das erschwert natürlich die Eindämmung.
1: Ja, und wir Menschen sind eben auch sehr mobil. Heißt es denn alles, dass das Virus auch nach Europa kommen kann? Also besteht eine Pandemiegefahr?
5: Also das Risiko für uns hier in Europa, das stufen alle Forschenden also als ausgesprochen gering ein. Zum Beispiel eben auch deshalb, weil es sich eben nicht um ein respiratorisches Virus handelt, also wie das Coronavirus, was ja durch die Atemluft übertragen wurde. Also es müsste schon ein Schwerstkranker in einem Flugzeug unterwegs sein, damit das Virus überhaupt zum Beispiel in andere Länder transportiert wird, hier nach Europa. Aber selbst dann, also Ausbrüche sind mit den hiesigen Gegebenheiten extrem gut einzudämmen. Man muss einfach auch nur Kontaktketten unterbrechen und eine ausreichende medizinische Versorgung haben.
1: Soweit Informationen von Daniela Remus aus der NDR Info Wissenschaftsredaktion zum Ebola-Ausbruch im Kongo und Uganda und einer Einschätzung, wie gefährlich die Situation ist. Der Fehmarn-Belt-Tunnel gilt als eines der größten Verkehrsprojekte Europas. Unter der Ostsee soll er Deutschland und Skandinavien künftig deutlich schneller verbinden. Mit dem Auto in 10 Minuten, mit dem Zug in 7. Und dieses Großprojekt nimmt ja auch Form an. Das erste Baulteil liegt auf dem Meeresboden, eine 217 Meter lange und 73.000 Tonnen schwere Betonkonstruktion. Aber jetzt zeigt sich, zur geplanten Eröffnung sollen wohl erstmals nur Autos und Lkw durch den Tunnel fahren. Die Bahnstrecke verzögert sich. Julian Marxen berichtet.
6: Eigentlich geht es auf der Tunnelbaustelle gut voran. Vor der dänischen Insel Lolland ist vor 2 Wochen das erste große Tunnelelement in die Ostsee hinabgelassen worden. Und weitere Betonröhren sind aktuell in Arbeit, wie die Sprecherin der Baugesellschaft Sund und Belt, Denise Juchem, berichtet.
7: In der Fabrik auf dänischer Seite werden jetzt die weiteren Tunnelelemente hergestellt. 16 Tunnelelemente wurden schon fertig betoniert und die werden jetzt nach und nach weiter ausgestattet und für das Absenken vorbereitet.
6: Doch auch wenn es in der Fabrik und beim Absenken der Bauteile aktuell nach Plan läuft, gibt es Probleme. Und zwar auf deutscher Seite, beim Bau der neuen Bahnstrecke, die zum Tunnel führen soll. Die Deutsche Bahn hatte unlängst Verzögerungen eingeräumt. Grund: Probleme unter anderem beim Baurecht. Nun also die Planänderung für die Tunneleröffnung. Sund- und Bellsprecherin Denise Juchem.
7: Wir wissen auch, dass die Deutsche Bahn Schwierigkeiten hat, die Deutsche Bahnanbindung fertig zu bekommen, sodass wir gesagt haben, wir legen jetzt den kompletten Fokus erstmal darauf, die Straßenröhren fertig zu bekommen. Es ist natürlich bedauerlich, dass wir auf der einen Seite von der Mobilitätswende sprechen und wir sehr gerne gewollt hätten, dass natürlich die Bahnreisenden, die den Fehmarn-Belt-Tunnel mit all seinen Vorteilen gleich komplett nutzen kann. Aber wenn die Gegebenheiten jetzt einfach so sind, dass die deutsche Schienenanbindung nicht zeitgleich mit uns fertig werden sollte, dann ist es einfach so die logische Konsequenz, dass wir den Fokus auf den Straßenteil legen.
6: Doch wann genau werden die ersten Autos durch den Fehmarn-Belt-Tunnel rollen und wann folgen die Züge? Ursprünglich sollte die Ostseequerung 2029 eröffnet werden. Die Verantwortlichen mussten den Plan aber verwerfen. Es gab Verzögerungen, auch auf dänischer Seite. Dann hieß es, dass die Unterführung nicht vor 2031 fertig sein wird. Denise Juchem von Sund und Belt will auf NDR-Anfrage aktuell jedenfalls keine Prognose wagen.
7: Wir haben uns jetzt gesagt, wir werden die ersten Tunnelelemente absenken und dann werden wir gemeinsam mit den Bauunternehmen, die das für uns umsetzen, nochmal zusammensetzen und dann einfach schauen, welche Erfahrungen hat man denn gesammelt? Wo kann man eventuell noch ein bisschen beschleunigen? Wie ist was gelaufen?
6: Und wenn das alles zusammengetragen und ausgewertet sei, so Juchem, dann werde man auch einen neuen, verlässlichen Zeitplan vorstellen.
1: Heute erstmal der neue Stand. Der Fehmarn-Belt-Tunnel soll wohl erstmal nur halb eröffnet werden. Züge rollen dann erst später unter der Ostsee entlang. Und damit enden unsere Themen des Tages heute an diesem 18. Mai.
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8: Um 17.30 Uhr mit Benjamin Kirsch. Deutschland tut nach Ansicht von Experten zu wenig für den Klimaschutz. Eine Gruppe unabhängiger Berater stellt der Bundesregierung in ihrem aktuellen Bericht ein schlechtes Zeugnis aus. Katrin Schirwagen aus der NDR Nachrichtenredaktion erklärt die Gründe.
9: In der Kritik steht vor allem der CO2-Ausstoß, der ja maßgeblich für den Klimawandel verantwortlich ist. Im vergangenen Jahr wurden in Deutschland die vorgegebenen Werte zwar nicht überschritten, sie konnten aber auch nicht weiter reduziert werden. Und in den kommenden Jahren wird der Treibhausgasausstoß laut der Prognose zu langsam sinken. Das betrifft vor allem den Gebäude- und Verkehrssektor. Der Expertenrat mahnt, dass die Bundesregierung ab 2030 ihre Klimaziele deutlich verfehlen wird. Das neue Klimaschutzprogramm bewerten die Fachleute als ungenügend.
8: Bis 2029 will der Bund 10 Milliarden Euro zur Verbesserung des Zivilschutzes investieren. Nach den Worten von Bundesinnenminister Dobrindt ist unter anderem ein Bauprogramm geplant, um Gebäude des Technischen Hilfswerks krisensicher zu machen und 1000 Spezialfahrzeuge anzuschaffen. Dobrindt erläuterte heute den Umfang des Programms.
10: Die aktuelle Bedrohungslage, sie erfordert nicht nur das Ausrüsten der Bundeswehr, sondern auch das Aufrüsten der zivilen Verteidigung und des Bevölkerungsschutzes. Und genau darum geht es mir, in einem erheblichen Umfang deutlich zu machen, dass wir diejenigen, die oftmals im Ehrenamt im Einsatz sind, wenn es um den Bevölkerungsschutz geht, stärker unterstützen, ausstatten, ausrüsten und ausbilden.
8: Bundesinnenminister Dobrindt. Israels Marine hat erneut mehrere Boote gestoppt, die Hilfsgüter in den Gazastreifen bringen wollten. Die Organisatoren der Hilfsaktion schreiben auf X, 10 Boote seien westlich von Zypern an der Weiterfahrt gehindert worden. Zu anderen Schiffen habe man keinen Kontakt mehr. Die Flotte mit rund 50 Booten war am Donnerstag im Südwesten der Türkei gestartet. In der Vergangenheit gab es bereits mehrere Versuche, die israelische Blockade des Gazastreifens zu durchbrechen. Sie wurden alle verhindert. Hilfsorganisationen beklagen, dass die Versorgungslage im Gazastreifen weiterhin unzureichend ist. Israel bestreitet das. Dem Ausbau der deutschen Offshore-Windenergie droht offenbar ein Dämpfer. Nach Informationen von NDR und SZ möchte der Energiekonzern Total aus mehreren riesigen Projekten in Nord- und Ostsee aussteigen. Aus Hamburg, Lisa Henschel.
11: In einem internen Positionspapier, das NDR und SZ vorlegt, erklärt Total, man wolle die in einer Auktion erworbenen Projekte wieder an den Staat zurückgeben und auch den Großteil des vereinbarten Preises nicht bezahlen. Damit würden mehr als 7 Milliarden Euro für den Ausbau des deutschen Stromnetzes fehlen. Als Grund werden in dem Papier wirtschaftliche Erwägungen genannt. Aus dem Bundeswirtschaftsministerium heißt es auf Anfrage, es sei nicht zulässig, Flächen zurückzugeben. Das Ministerium habe keinen Zweifel, dass die Flächen realisiert werden.
8: Die Bezüge der 630 Bundestagsabgeordneten werden, anders als geplant, zum 1. Juli wahrscheinlich nicht erhöht. Nachdem bereits andere Parteien eine Aussetzung gefordert hatten, spricht sich nun auch Unionsfraktionschef Spahn gegen eine automatische Anhebung aus. Isabel Karas in Berlin zur Frage, warum die Diätenerhöhung jetzt in Frage gestellt wird.
12: Diesmal würden die Diäten zum 1. Juli um 4,2% steigen, also rund 500 Euro mehr pro Monat. Das wären dann insgesamt rund 12.330 Euro brutto. Und genau das halten viele Politikerinnen und Politiker im Moment für das falsche Signal. Hintergrund sind da die geplanten Reformen und zusätzliche finanzielle Belastungen für viele Bürgerinnen und Bürger. Deshalb sagen inzwischen mehrere Parteien, wenn doch viele Menschen sparen müssen, dann sollte auch die Politik auf die Erhöhung verzichten. Aber damit das klappt, müsste der Bundestag jetzt noch kurzfristig ein Gesetz beschließen, damit diese automatische Erhöhung dieses Jahr nicht kommt.
8: Der CDU-Politiker Gordon Schnieder ist neuer Ministerpräsident von Rheinland-Pfalz. Der 50-Jährige führt dort künftig eine schwarz-rote Koalition an. Aus Mainz Thomas Nettelmann.
13: Schnieder erhielt bei seiner Wahl 63 Stimmen. Das sind 8 Stimmen weniger, als die Koalition Sitze hat. CDU und SPD haben zusammen 71 Abgeordnete. Das sind mehr als 2/3. Mit der heutigen Wahl Schnieders stellt die CDU erstmals seit 35 Jahren wieder den Regierungschef von Rheinland-Pfalz. Als erste Amtshandlung hat Schnieder die Minister der neuen Landesregierung ernannt. 4 Frauen und 6 Männer. CDU und SPD stellen jeweils 5 Minister im Kabinett Schnieder. Am Vormittag hatte der Landtag den CDU-Politiker Lammert einstimmig zum neuen Landtagspräsidenten gewählt.
8: Fahrgäste in Niedersachsen müssen in den kommenden Tagen mit Ausfällen im Nahverkehr rechnen. Im aktuellen Tarifkonflikt hat die Gewerkschaft Verdi Beschäftigte von kommunalen Verkehrsunternehmen in mehreren Städten für Donnerstag und Freitag zum Ausstand aufgerufen. Und zwar in Braunschweig, Wolfsburg, Hildesheim, Delmenhorst und Lüchow. Betroffen seien die jeweiligen Verkehrsbetriebe und die Lüchow-Schmarsauer Eisenbahn. Schon angekündigt waren Warnstreiks für morgen und Mittwoch bei den Göttinger Verkehrsbetrieben. Dort sollen die Busse stillstehen. Außerdem hat Verdi für Mittwoch und Donnerstag Beschäftigte der Östra und von Regiobus in und um Hannover zum Warnstreik aufgerufen. Das waren die Nachrichten.
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1: Ja, heute gibt es beides. Es gibt sowohl sonnige, abendliche Momente, aber auch ein paar Gewitterzellen, die gerade unterwegs sind im Hamburger Raum, südlich von Rothenburg Richtung Soltau Kurs nehmend. Und auch Hannover-Braunschweig haben da noch etwas Gewitter gerade. Und es breitet sich noch aus in den kommenden Stunden. Also wir haben in den nächsten Stunden immer wieder Gewitter, Schauer, aber auch trockene Momente bei 12 bis 19 Grad. In der Nacht oft trocken. Zumindest wenn der Regen sich einmal wegbewegt hat, der da in einer breiten Front noch über uns wabert. Und dann Temperaturen zwischen 4 und 10 Grad. Morgen die Aussichten mit Sonne, Wolken, vereinzelt erneut mit Schauern oder Gewittern bei 10 bis 20 Grad. NDR Info mit dem Verkehrsservice mit Stau und stockendem Verkehr. Ab 3 Kilometern Länge auf der A1 Hamburg Richtung Osnabrück zwischen Bremer Kreuz und Hemeling 5 Kilometer stockend. Und A1 Osnabrück Richtung Bremen zwischen Bremen-Brinkum und Hemeling 4 Kilometer stockend. Die A2 Berlin Richtung Hannover zwischen Irxleben und Allerengersleben laufen Bauarbeiten und die sorgen gerade für 9 Kilometer stockenden Verkehr. Und die A2 Dortmund Richtung Hannover zwischen Feldheim und Bad Alsen 4 Kilometer Stau. A7 Kassel Richtung Hannover zwischen Göttingen Nord und Nörten-Hardenberg 3 Kilometer stockend. Und A7 Hannover Richtung Hamburg zwischen Dorfmark und Soltau Süd immer noch 5 Kilometer Stau. Dort ist nämlich wegen eines brennenden Pkw nur eine Spur frei. Die A28 Oldenburg Richtung Bremen zwischen Oldenburg-Osternburg und Hatten nach einem Unfall 3 Kilometer Stau. Und die A30 Bad Oeynhausen Richtung Rheine zwischen Bissendorf und Osnabrück-Hellern 7 Kilometer Stau. Wegen Bauarbeiten ist auch hier nur eine Spur frei. Die letzte Meldung von der A210 Rendsburg Richtung Kiel zwischen Melsdorf und dem Kreuz Kiel West. Bauarbeiten bis zum 13. Juni sogar noch gesperrt und dadurch staut es sich hier auch auf 3 Kilometer. Wir wünschen Ihnen eine gute und sichere Fahrt und wenn es gerade nicht rollt, gute Nerven. Wir begleiten Sie gerne. 17.38 Uhr ist es. Ich bin Nina Zimmermann. Guten Abend. Hakenkreuzschmierereien an Wänden oder aggressive Beiträge im Internet, auch körperliche Angriffe auf Andersdenkende, all das sind Fälle politisch motivierter Kriminalität. Und genau solche Taten beschäftigen die Sicherheitsbehörden seit Jahren zunehmend. Neue Zahlen aus Niedersachsen, die die Innenministerin heute vorgestellt hat, zeigen, die Behörden dort haben im vergangenen Jahr mehr als 8000 politisch motivierte Straftaten registriert. Bertil Starke.
14: Es ist ein düsteres Bild, das Daniela Behrens von der politischen Kultur Niedersachsen zeichnet. Die Landesinnenministerin macht dafür vor allem rechtsextreme Straftäter verantwortlich. Auch wenn die Zahlen in diesem Bereich 2025 im Vergleich zum Vorjahr um rund 7% zurückgingen, gibt es für die SPD-Politikerin keinen Grund zur Entwarnung. Im Gegenteil.
15: Jede zweite Tat, die wir verzeichnen, ist dem Rechtsspektrum zuzuordnen. Deswegen kann man an den Zahlen sehen, dass wir eine Verrohung der politischen Diskurs haben, dass immer mehr auch Gewalt eingesetzt wird zur Durchsetzung von auch politischer Argumentation und das ist nicht gut.
14: Insgesamt stieg die Zahl der rechtsmotivierten Gewaltdelikte auf 110. Darunter befanden sich 30 schwere Körperverletzungen. Bei den meisten der insgesamt rund 3.750 rechtsextremen Taten handelt es sich um Propagandafälle. Gemeint sind unter anderem Hakenkreuze oder SS-Runen, die an Wände geschmiert oder Hitlergrüße, die gezeigt werden. Niedersachsens Polizeipräsident Axel Brockmann kündigt an, die Behörden bleiben wachsam.
16: Wenn ich beispielsweise an NSU zurückdenke, ja, was man damals so vielleicht gar nicht vor Augen hatte, muss man das heute immer noch vor Augen haben. Und insoweit gebe ich da keine Entwarnung, sondern wir müssen nach wie vor sensibel bleiben.
14: Auch Linksextreme setzen die Demokratie und den Rechtsstaat in Niedersachsen unter Druck. Knapp 1600 Taten registrierte die Polizei im vergangenen Jahr. Das ist ein Anstieg um 30%. Für Innenministerin Behrens kommt das aber nicht überraschend.
15: Wir haben ein Rechts-Links-Verhältnis, das heißt mehr rechte Taten, auch mehr linke Taten. Und wir merken, dass in beiden Bereichen die Gewalttätigkeiten zunehmen. Gerade wenn es bei Versammlungslagen geht, gerade wenn es darum geht, Infostände von vermeintlich Falschdenkenden zu verhindern, das ist nicht gut. Gewalt ist nie ein Mittel der Auseinandersetzung.
14: Bei der überwiegenden Anzahl der linksmotivierten Taten handelt es sich aber um Sachbeschädigungen. Zerstörte Wahlplakate gehören dazu, meist von der AfD. Das sind alles andere als Kavaliersdelikte, meint Polizeipräsident Brockmann.
16: Es sind Straftaten und insoweit will ich das jetzt hier gar nicht abtun. Also auch eine Sachbeschädigung an einem Wahlplakat, ein Beschmieren, ein Verunglimpfen, Beleidigung im Netz, ja, oder Bedrohung im Netz, würde ich nicht abtun. Da ist auch eine entsprechende kriminelle Energie.
14: Rund 1600 politische Straftaten weisen einen Bezug zur Bundestagswahl zu Beginn des Jahres 2025 auf. Auch das ist für Innenministerin Behrens ein Beleg dafür, dass gesellschaftlich etwas ins Rutschen gekommen ist.
15: Das zeigt, dass wir in den letzten Jahren nicht mehr so freundlich miteinander diskutieren, sondern dass wir immer aggressiver miteinander werden und irgendwann folgt halt auch aus Worten Taten. Und daher ist das schon eine schwierige Entwicklung.
14: Im laufenden Jahr dürften politisch motivierte Straftaten gerade im Herbst wieder zunehmen. Dann finden in Niedersachsen Kommunalwahlen statt.
1: Es berichtete aus Niedersachsen Bertil Starke.
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1: Der deutschen Wirtschaft geht es gerade nicht gut. Ständig werden Beschäftigte entlassen und in großen Betrieben trifft das in der Regel zuerst Zeitarbeiterinnen und Zeitarbeiter. Also Menschen, die sich ein Unternehmen von einer Zeitarbeitsfirma ausleiht. Damit es bei diesem Modell nicht zur Unterbezahlung und Ausbeutung kommt, hat die Politik das Ganze ziemlich reguliert. Macht das jetzt aus einer mittleren Krise der Wirtschaft eine existenzbedrohende Krise für die Zeitarbeitsbranche? Ralf Geisler berichtet.
17: Heiko und Nando haben Arbeit, aber keinen festen Arbeitsplatz. Sie sind Zeitarbeiter. Heute werkeln sie in Erfurt, nächsten Monat woanders. Heiko hilft aktuell bei Schweißarbeiten aus.
18: Für einen Automobilzulieferer. Da werden Rohre hergestellt, gezogen, geschweißt. Für mich ist es ganz in Ordnung.
17: Auch Nando ist an die Autobranche verliehen.
19: In meiner Firma Rogesplen, da gehe ich halt viele Bereiche durch. Mein Vorteil ist, ich kann da halt auch viel und das sehen die halt gerne, ne? Und dann
20: Also ich habe gute Abwechslung, sagen wir mal so.
17: Die beiden gehören zu einer schrumpfenden Gruppe unter den Berufstätigen. 2017 gab es in Deutschland noch mehr als 1 Million Zeitarbeiter. Heute sind es nicht einmal mehr 700.000. Christian Baumann vom Gesamtverband der Personaldienstleister sieht eine Ursache für den Rückgang in der Wirtschaftskrise. Die Unternehmen fragten seltener Personal an.
21: Und wenn man sich anschaut, wie hoch die Insolvenzen sind der Zeitarbeitsunternehmen in Deutschland, dann wird mir da tatsächlich etwas Angst und Bange, weil sie exponentiell gewachsen ist. Ich glaube, wir hatten jetzt im letzten Jahr 320 Insolvenzen von Zeitarbeitsunternehmen und das ist für uns wirklich richtig viel, weil die Branche ja auch nicht so riesengroß dann ist.
17: Trotzdem habe die Branche Zukunft, denkt Baumann und nennt ein Beispiel.
21: Wir wechseln jedes Jahr unsere Autos von Sommer auf Winterreifen. Das ist ein Zeitpunkt, da haben Werkstätten auf einmal unfassbar viel zu tun, aber auch nur für 8 Wochen. Man hält ja für 8 Wochen nicht 300% des Personalbestands vor. Das sind Einsatzbereiche, wo wir weiterhin unbedingt gefragt werden.
17: In den vergangenen Jahren hat sich Zeitarbeit verändert, auch aus politischen Gründen. So darf ein Zeitarbeiter nur noch maximal 18 Monate an ein und dieselbe Firma verliehen werden, sonst müsste er laut Gesetz zur Stammbelegschaft wechseln. Die Bezahlung hat sich verbessert. Auch in der Zeitarbeit gelten heute Tarifverträge, sagt Martin Biewen vom Institut für angewandte Wirtschaftsforschung Tübingen.
22: Sodass, wenn man jetzt wirklich vergleichbare Personen und Tätigkeiten gegenüberstellt, man keinen Nachteil in der Bezahlung jetzt in der Zeitarbeit sehen kann. Sogar im Gegenteil, teilweise für wirklich vergleichbare Tätigkeiten gibt es einen leichten Vorteil dann für Personen, die in der Zeitarbeit arbeiten.
17: Das bestätigt sich in der Praxis. Heiko und Nando erzählen, dass sie bei manchen Einsätzen mehr verdienen als Stammbeschäftigte. Ihr gemeinsamer Chef ist Florian Meyer. Seine Firma Geert gehört zu den großen Personaldienstleistern in Ostdeutschland. In Thüringen vermittelt niemand so viele Zeitarbeiter wie er.
23: Also mein Vater hat das Unternehmen gegründet vor 31 Jahren, damals aus einer Landesgesellschaft heraus.
17: Meyer sagt, die Branche sei ein Seismograph. Sie spüre zuerst, wenn es in der Wirtschaft nicht läuft. Dann lassen sich vor allem Niedrigqualifizierte schwer unterbringen, die wiederum oft bei Zeitarbeitsfirmen ihren Berufseinstieg finden. Meyer gibt mit seiner Firma auch vielen Geflüchteten eine Chance.
23: Wir bieten Beschäftigungschancen, Qualifizierungschancen in den Bereichen und sind stolz darauf, dass wir insgesamt sehr viele verschiedene Nationen bei uns vereinen können und auch kulturell damit gut umgehen können.
17: Viele versuchen aus der Zeitarbeit in einen regulären Job zu wechseln. Heiko war schon an 12 Firmen verliehen. Er findet die Abwechslung gut und will auch nach 17 Jahren Zeitarbeiter bleiben, als einer, der immer dann kommt, wenn es im Betrieb stressig wird.
1: Wie die aktuelle Wirtschaftslage eben Zeitarbeitsfirmen unter Druck setzt, hat Ralf Geißler berichtet. Und noch ein Blick an die Börsen, wo der Ölpreis ganz leicht nach unten geht. Ein Barrel der für Europa ja wichtigen Sorte Brent wird aktuell mit $106,58 gehandelt, also ein Minus von 1,7%. Die Aktienmärkte geben sich gemischt. In Frankfurt ist der deutsche Aktienindex über die 24.000er-Marke gestiegen. Der DAX etwa 1,5% im Plus. Er steht jetzt bei 24.260 Punkten. Für den Dow Jones geht es leicht nach unten. Er steht bei 49.450 Punkten. Und der Euro kostet derzeit 1 US-Dollar 16,40. Wie abhängig ist Europa eigentlich von den großen, von den amerikanischen Tech-Konzernen und lässt sich das noch ändern? Genau darüber wird seit heute auf der Digitalmesse Republika in Berlin diskutiert und darauf schauen wir gleich ausführlich. Aber erst einmal kompakt alles, was wichtig ist, der Überblick mit Benjamin Kirsch.
8: Deutschland wird seine CO2-Ziele für 2030 und in der Zeit danach wohl deutlich verfehlen. Zu diesem Ergebnis kommt der Expertenrat für Klimafragen, der seinen neuen Bericht vorgelegt hat. Die Wissenschaftler bezeichnen das Klimaschutzprogramm der schwarz-roten Koalition als nicht ausreichend. Die Bundesregierung reagierte dagegen gelassen, die Klimaziele könnten noch erreicht werden. Der Ausbau der Windenergie in der deutschen Nord- und Ostsee könnte deutlich langsamer vorankommen als geplant. Nach Informationen von NDR und Süddeutscher Zeitung plant der Energiekonzern Total, aus mehreren riesigen Offshore-Projekten auszusteigen. Eigentlich sollten die Windparks ab 2030 entstehen, doch nun will Total gekaufte Meeresflächen offenbar zurückgeben und den Großteil des vereinbarten Preises nicht zahlen. Das geht aus einem Positionspapier hervor, das NDR und SZ vorlegt. Auf den Malediven sind die Leichen von 4 vermissten Tauchern gefunden worden. Nach ihnen war tagelang gesucht worden. Die 4 Italiener wurden in einer Unterwasserhöhle in rund 50 Meter Tiefe entdeckt. Für die Tour hätten sie eine spezielle Genehmigung gebraucht, die sie offenbar nicht hatten. Ein 5. beteiligter Taucher war schon letzte Woche tot geborgen worden und bei der Suchaktion auf den Malediven kam auch ein Rettungstaucher ums Leben. Das Wetter in Norddeutschland. Abends noch Schauer, nachts dann allmählich trockener bei 10 bis 4 Grad. Das war der kurze Überblick. Weiter mit Nina Zimmermann.
1: Um gleich 10 Minuten vor 6. In Berlin ist heute die Digitalmesse Republika gestartet. Die Konferenz, also dieses Klassentreffen der Branche, befasst sich ja jedes Jahr mit Bereichen wie Netzkultur, Netzpolitik und auch sozialen Medien. In diesem Jahr steht die Solidargemeinschaft im Fokus und Europas digitale Souveränität, also mehr Unabhängigkeit von den großen Tech-Giganten. Das Motto in Berlin: Never gonna give you up. Und vermutlich kann kein Beitragsmacher heute widerstehen und wird genau diesen Rick Astley-Song erklingen lassen, wenn er über die Republika berichtet. Wir auch nicht. Für uns in Berlin ist Sebastian Riechel bei der Republika und mit ihm konnte ich kurz vor der Sendung sprechen. Was ist denn der Hintergrund der Ernste von Never Gonna Give You Up? Wer wird nicht aufgegeben? Wen will man nicht zurücklassen?
0: Ja, also damit meinen die Republikamacher alle die, die von den negativen Seiten der digitalen Welt betroffen sind, also Opfer von digitaler Gewalt zum Beispiel oder auch solche, die sich überfordert fühlen oder einfach nicht mehr erkennen können bei den ganzen Bildern, was ist fake, was ist echt im Netz. Und da soll das eben zum einen eine tröstende Botschaft sein an alle, die da wirklich nicht klarkommen und mit dieser digitalen Welt hadern, die sich abgehängt fühlen oder es vielleicht sind. Und es soll aber auch eine aufmunternde Botschaft sein, eine klare Botschaft an alle, die eben in dieser digitalen Welt etwas besser machen wollen und da supported werden, dass sie eben da weiter vorangehen.
1: Das andere prägende Thema, Europas digitale Souveränität. Was prägt denn da die Diskussion?
0: Ja, also hier werden wirklich eindringliche Appelle formuliert, dass wir uns aus dieser Abhängigkeit erstmal dieser großen Tech- und KI-Konzerne lösen müssen, mehr zur digitalen Souveränität. Hier die Journalistin Karen Howe hat das hier auf ganz zu Anfang angesprochen. Die ist eine echte Insiderin und hat auch mal selbst im Silicon Valley gearbeitet. Und sie sagt klar, die großen Tech-Konzerne haben mittlerweile so eine Macht, dass sie eine Art Imperium bilden. Also neben dem, nennen wir es mal, politischen Imperium, auch ein KI-Imperium. Und das müssen wir durchschlagen, ohne dabei allerdings die Vorteile von KI zum Beispiel zu verlieren.
1: Aber was würde das bedeuten? Wären das dann eher strengere Regeln für internationale Konzerne, die großen Players, die eben nach Europa reindrängen, oder eigene europäische Technologien?
0: Ja, also tatsächlich so ein bisschen weder noch, würde ich sagen. Also die EU hat ja strenge Regeln für Tech-Konzerne erlassen. Mitbegründer Markus Beckedahl hier auf der Republika, der wirft der EU allerdings vor, nicht die Power zu haben, das auch durchzusetzen, weil sie dann wiederum Gegenmaßnahmen aus den USA befürchten, Stichwort Zölle. Und wenn wir dann über eigene europäische Technologien reden, dann warnen hier viele davor, dass kein zweites Silicon Valley hier entstehen dürfe. Dann hätten wir ja quasi das gleiche Problem nur auf unserem Kontinent. Deshalb ist hier so der Appell, also viele kleine dezentrale Software entwickeln, KI-Systeme, Lösungen. Und da spielt dann zum Beispiel Open Source eine große Rolle.
1: Ja, gute Stichworte. Eine digitale Unabhängigkeit ist etwas, was zum Beispiel hier im Norden Schleswig-Holstein vorlebt. Die meisten Bundesländer, die setzen ja in ihren Verwaltungen eben auf die Software vom US-Unternehmen Microsoft. Aber Schleswig-Holstein setzt auf genau diese Open Source-Lösung. Inwieweit kann denn so etwas auch ein Beispiel für andere sein?
0: Ja, also Open Source, vielleicht nochmal ganz kurz zur Erklärung, sind ja quasi offene Systeme, zum Beispiel Linux als Betriebssystem, was ja auch in Schleswig-Holstein jetzt eingesetzt werden soll, wo der Rollout beginnt. Und Landesdigitalisierungsminister Schröter sagt da ganz klar, dass er jede Woche Anfragen bekommt zu seinem System und wie er das macht.
2: Es vergeht keine Woche, wo nicht entweder Kommunen aus Deutschland, aber auch aus anderen Teilen Europas anklopfen, andere Regionen fragen einfach, wie wir das gemacht haben.
0: Also definitiv lösungsorientiert und eben auch sehr interessant für andere Kommunen.
1: Die Republika geht ja jetzt noch ein paar Tage. Was sind denn so weitere Highlights?
0: Ja, also viel Politprominenz lässt sich in den nächsten Tagen auf der Republika blicken. Bundesdigitalminister Wildberger will ein Update geben, wie es denn um die Digitalisierung steht. Arbeitsministerin Bärbel Baas spricht über Gerechtigkeit in Zeiten von KI, weil KI ja viele Jobs übernehmen könnte. Aber neben diesen technischen und politischen Themen geht es auch darum, einen Schritt zurückzumachen und die zwischenmenschlichen Beziehungen wieder in den Fokus zu rücken. Also es gibt zum Beispiel ein Workshop zum Stressmanagement oder auch einen Vortrag einer Psychologin, wie Städte, insbesondere Großstädte, auf unsere Psyche wirken. Also da soll so in gewisser Weise ein Einklang gefunden werden zwischen der digitalen Weiterentwicklung, Stärkung der Demokratie, aber auch so ein besseres gegenseitiges Verständnis.
1: Informationen von Sebastian Riechel. Er berichtet von der Digitalmesse Republika in Berlin.
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1: Und da gehen wir erstmal ein paar Jahrzehnte zurück. Mitte der 90er bringt die dänische Dogma-Bewegung eine neue Ästhetik in den europäischen Film. Und an diese Idee knüpfte das im vergangenen Jahr gegründete Kollektiv Dogma 25 aus Kopenhagen an. Jetzt gibt es auch Dogma 25 Germany. Eine Gruppe von 5 Regisseurinnen und Regisseuren aus Deutschland, die ihr Konzept jetzt gerade bei den Filmfestspielen in Cannes vorgestellt haben. Mit dabei unter anderem Tom Tykwer, Ilka Chatak und Nora Fingerscheid.
4: Es geht wirklich darum, so eine Art kreative, radikale Gegenbewegung zur momentanen Entwicklung der Mainstream-Kinowelt ins Leben zu rufen.
5: So beschreibt die Regisseurin Nora Fingerscheid das Ziel von Dogma 25, einer in Dänemark entstandenen Initiative, die ihre Filme mit selbst auferlegten Vorgaben planen und produzieren will. Diese Vorgaben haben auch die Gruppe Dogma 25 Germany inspiriert. Das Manifest des deutschen Dogma-Ablegers umfasst 10 Regeln.
6: Die eine Regel lautet, nicht mehr als 50% des Films darf Dialog sein,
5: sagt der Regisseur Ilka Chatak. Weitere Regeln umfassen etwa den Verzicht auf Filmmusik und die Gebote, ausschließlich natürliches Licht für den Dreh zu verwenden und nur an Originalschauplätzen zu drehen. Außerdem soll das Internet aus allen kreativen Prozessen ausgeschlossen sein. Für Nora Fingerscheid eine besondere Herausforderung.
4: Also das heißt wirklich keine Online-Recherche von SchauspielerInnen, keine Suche nach Locations. Also da muss man wirklich anfangen, rumzutelefonieren und so. Und da merke ich einfach, wie sehr ich einfach, oder die meisten von uns wahrscheinlich, sofort zum Handy greifen und irgendwas googeln wollen oder irgendwas bei Maps eingeben oder so. Das ist für mich die schwierigste.
5: Nora Fingerscheid und ihre Kolleginnen und Kollegen von Dogma 25 Germany wollen Kino wieder als Abenteuer denken, als lebendigen, riskanten und kollektiven Prozess, wie sie in einer gemeinsamen Erklärung schreiben. Diese Haltung, so heißt es dort, solle den Entwicklungen der künstlichen Intelligenz etwas entgegensetzen. Wie ihre dänischen Kollegen wenden sich auch die deutschen Regisseurinnen und Regisseure von Dogma 25 gegen jene Berechenbarkeit und Glätte, wie man sie etwa in vielen Blockbustern mit ihrer Überwältigungsästhetik erleben kann. Deshalb sind die Mittel bewusst reduziert. Es dürfe kein Make-up verwendet werden, fordert das Manifest, das die Gruppe auch als Keuschheitsgelübde bezeichnet. Der menschliche Körper solle ohne Filter dargestellt werden, es sei denn, die Manipulation sei Teil der Erzählung. Ilka Chatak ist einer von 3 Mitgliedern der Gruppe, die bereits in diesem Jahr mit ihrem ersten Dogma-Film loslegen. Der muss spätestens 1 Jahr später fertig sein, lautet die 9. Regel. Ein anderes der 10 Gebote verdichtet den Wunsch nach künstlerischer Wahrhaftigkeit in einer Regel, die Chatak besonders am Herzen liegt.
6: Ich habe eine Lieblingsregel und die Lieblingsregel ist die letzte. Mach den Film, als wenn es dein letzter wäre. Und wenn man sich diese Frage mal stellt und dann auch nochmal in Anbetracht dessen, was man eigentlich zu erzählen hat und was man auch erzählen will, was man vielleicht auch einer Nachwelt hinterlassen würde, wenn man jetzt in 1 Jahr tot wäre oder keine Filme mehr machen könnte, dann ist das schon eine sehr spannende Regel.
1: Sagt der Regisseur Ilka Chatak über das neue Filmmanifest Dogma 25, ein Bericht von Markus Stäbler. Schlank im Schlaf. Man muss nicht mal viel vertun, mit diesem Traum lockt ja die Abnehmspritze. Regelmäßig gespritzt, kann sie für einen Gewichtsverlust zwischen 10-15% in einem Jahr sorgen. Allerdings wird sie nur in bestimmten Fällen von der Krankenkasse gezahlt und gilt als Lifestyle-Produkt. Kosten bis zu 6.000 Euro im Jahr. Und darum geht es heute. Beim Mitreden Deutschland diskutiert über die Abnehmspritze. Heilmittel oder ein teurer, vielleicht auch gefährlicher Trend? Hier schon mal ein paar Stimmen zum Thema.
7: Ich glaube, die Nebenwirkungen sind relativ heftig. Und ich persönlich brauche sie auch nicht. Ich verstehe es aber, dass Leute die benutzen natürlich.
24: Wenn es jetzt nur aus ästhetischen Gründen ist, wie bei der Verwendung von Botox, dann glaube ich, kann man das persönlich übernehmen, die Kosten.
25: Ich denke mir schon, dass einige Leute das benötigen, weil sie Adipositas haben und damit nie klarkamen, auch wenn es biologisch ist, dann würde ich ja auf jeden Fall.
24: Wenn ich das Geld dafür habe und die Lust auch.
26: Ich könnte eine gebrauchen für meinen Bauch, nur ich bin zu alt dafür. 82 Jahre und als Mann, nein.
27: Ich wiege jetzt ca. 99 Kilo
9: und habe vor Jahren mal 128 Kilo gewogen, ohne Spritze und ohne andere Sachen. Ja, also ich halte persönlich nicht viel davon.
1: Schon mal ein paar Eindrücke, ein paar Meinungen zur Abnehmspritze, Heilmittel oder teurer Trend. Das ist das Thema heute bei Mitreden Deutschland diskutiert. Ab 20.15 Uhr die Kolleginnen und Kollegen aus Berlin übernehmen dann mit der Sendung und sind gespannt auf Ihre Meinung und Erfahrung. Sie können gerne später anrufen im Studio, das ist die bekannte 08000 441777, oder Sie folgen uns auf unserem neuen YouTube-Kanal @ARD Mitreden. 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Zum ersten Mal seit 1991 stellt die CDU den Ministerpräsidenten in Rheinland-Pfalz. Gordon Schnieder wurde heute gewählt, aber mit weniger Stimmen als die schwarz-rote Koalition im neuen Landtag hat. Wir schauen auf das Ende der SPD-Ära gleich ausführlich nach den Nachrichten um 6.

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1: Um 18 Uhr mit Katja Kindermann. Die Bundesregierung tut zu wenig für den Klimaschutz. Zu diesem Schluss kommt der Expertenrat für Klimafragen, der heute seinen aktuellen Bericht vorgestellt hat. Deutschland hat sich gesetzlich verpflichtet, bis zum Jahr 2045 keine schädlichen Treibhausgase mehr auszustoßen. Wie stark wir den Zielen hinterherhinken, berichtet Gabor Hallers in Berlin.
2: Es gibt so eine große Überschrift in diesem Bericht und da könnte man sagen, die Bundesregierung ist zu optimistisch. Also sie schätzt die Ziele nicht realistisch ein. So ist zumindest das Zeugnis der Expertinnen und Experten. Die sagen, so bis 2030, also in den kommenden Jahren, geht das mit den Zielen vielleicht gerade so noch gut. Und dann, danach ändert sich das deutlich. Also dann werden die Ziele deutlich verfehlt. Und wenn wir anschauen, wo läuft es gut, wo läuft es nicht gut, also bei der Energie, im Energiesektor, da läuft es ganz gut mit dem Umstieg auf Erneuerbaren, auch in der Industrie. Das liegt zum Teil auch an der schlechten Wirtschaftslage, aber die Sorgenkinder bleiben eben weiter Verkehr und Gebäude, also Autofahren und Heizen zum Beispiel.
1: Die Pläne von Bundesinnenminister Dobrindt für einen besseren Zivilschutz nehmen Gestalt an. Bis 2029 sollen 10 Milliarden Euro dafür bereitgestellt werden. Aus Berlin, Philipp Eckstein.
3: Mit dem Geld sollen Gebäude modernisiert werden und zusätzliche Ausrüstung gekauft werden, zum Beispiel mehr Fahrzeuge und mehr Feldbetten. Zudem soll mehr Personal für Krisenfälle ausgebildet werden. Dabei geht es auch um eine engere Verzahnung von Bundeswehr und Zivilschutz. Die Verteidigung nach außen und innen seien zwei Seiten einer Medaille, sagte dazu Bundesverteidigungsminister Boris Pistorius. Pistorius kündigte an, den sogenannten Pakt für den Bevölkerungsschutz am Mittwoch nach dem Kabinettsbeschluss gemeinsam mit Bundesinnenminister Alexander Dobrindt vorzustellen.
1: Der Iran hat neue Vorschläge an die USA geschickt, um in den festgefahrenen Verhandlungen weiterzukommen. Laut einem Sprecher des Außenministeriums in Teheran sollen die Gespräche über pakistanische Vermittler fortgesetzt werden. Aus Istanbul, Uwe Lüb.
4: Iranische Medien berichten, es gehe darum, den Krieg zu beenden. Eine pakistanische Quelle sagte der Nachrichtenagentur Reuters, der überarbeitete Vorschlag Irans sei den USA schon übermittelt worden. Beide Länder würden ständig ihre Ziele ändern. Viel Zeit, um Differenzen zu überbrücken, gäbe es aber nicht. US-Präsident Trump droht Iran erneut mit Vernichtung, sollte es nicht zu einer raschen Lösung kommen. In Iran heißt es, man sei auf eine neue Eskalation vorbereitet. Trump hatte die zuvor übermittelte Antwort aus Teheran auf einen amerikanischen Vorschlag als Müll bezeichnet. Hauptstreitpunkt ist offenbar weiterhin der Verzicht auf das iranische Atomprogramm. Das Land dürfe nicht in den Besitz von Atomwaffen kommen können, so Trump. Außerdem geht es um die Freigabe der für die Weltwirtschaft wichtigen Straße von Hormus.
1: Die Bundeswehr verlegt vorübergehend ein Abwehrraketensystem vom Typ Patriot in die Türkei. Das diene der Unterstützung der NATO-Luftverteidigung an der Südostflanke vor dem Hintergrund des Iran-Konflikts. Die Entsendung einer Feuereinheit mit 150 Soldatinnen und Soldaten aus Husum soll demnach Ende Juni starten und ist bis September begrenzt. Die NATO hatte ihre Luftverteidigung in der Türkei kürzlich unter anderem durch zusätzliche US-Kräfte verstärkt. Nun soll die deutsche Einheit den Angaben zufolge eine US-Einheit vor Ort ablösen. Die Zahl der Ebola-Fälle in der Demokratischen Republik Kongo und in Uganda steigt. Inzwischen gäbe es mehr als 100 Tote und mindestens 395 Verdachtsfälle in beiden Fällen. Das sagte der Generaldirektor des Zentrums für Seuchenkontrolle der Afrikanischen Union, der BBC. Der Geschäftsführer von Ärzte ohne Grenzen, Katzer, äußerte sich besorgt. Besonders alarmierend sei die schnelle Zunahme der Fallzahlen und die regionale Ausbreitung. Zudem gäbe es gegen den Virusstamm, der für den Ausbruch verantwortlich ist, weder einen zugelassenen Impfstoff noch eine zugelassene Behandlung. Sollten soziale Medien für Kinder unter 14 Jahren verboten werden? 2/3 der Menschen in Deutschland sind dafür. Das zeigt eine neue repräsentative Umfrage. Sie wurde von einem bayerischen Forschungsinstitut durchgeführt und auf der Medienkonferenz Republika vorgestellt. Weltweit haben schon mehrere Länder ein Social-Media-Verbot für junge Menschen eingeführt, mit unterschiedlichen Altersgrenzen. In Deutschland will eine Expertenkommission bis zum Sommer Empfehlungen vorlegen. Das waren die Nachrichten.
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5: Es gibt einige Regengebiete, teilweise auch mit Gewittern, die über uns hinwegziehen. Gerade im Raum Hannover zum Beispiel die Gewitter. Und das wird uns bis in die frühen Morgenstunden regional beschäftigen, sonst aber auch trockene Phasen. In der Nacht gehen die Tiefstwerte auf 4 bis 10 Grad runter und morgen ein Tag mit Sonne und Wolken, aber auch vereinzelt mit Schauern oder Gewittern bei 16 bis 20 Grad. 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Wir haben den Stau und stockenden Verkehr ein wenig vorsortiert, haben alles ab einer Länge von 3 Kilometern für Sie. Die A1 Hamburg Richtung Osnabrück zwischen Bremer Kreuz und Hemeling 3 Kilometer stockend. Und A1 Osnabrück Richtung Bremen zwischen Bremen-Bremkung und Hemeling hier 4 Kilometer stockend. Die A2 Berlin Richtung Hannover zwischen Irxleben und Allerengelsleben Bauarbeiten 9 Kilometer stockend. A28 Oldenburg Richtung Bremen zwischen Oldenburg, Osternburg und Hatten nach einem Unfall 3 Kilometer Stau. Die A30 Bad Oeynhausen Richtung Rheine zwischen Bissendorf und Osnabrück-Hellern 7 Kilometer Stau. Dort steht ein liegen gebliebener Bus im Baustellenbereich. Die A39 Salzgitter Richtung Braunschweig, die wird zwischen Salzgitter-Lebenstedt Süd und Salzgitter-Wartenstedt wegen einer Nachtbaustelle bis Mittwoch jeweils von 20 Uhr bis 5 Uhr gesperrt. Also noch kommen sie durch, aber später werden sie dann umgeleitet. Die A210 Rendsburg Richtung Kiel ist zwischen Melsdorf und dem Kreuz Kiel West wegen Bauarbeiten noch bis Mitte Juni gesperrt und hier staut es sich auf 3 Kilometer. Wir wünschen Ihnen eine gute und sichere Fahrt. 6:06 ist es im Studio Nina Zimmermann. In Rheinland-Pfalz ist heute eine politische Ära zu Ende gegangen. 35 Jahre lang wurde das Bundesland ja von einer SPD-geführten Landesregierung geprägt. Jetzt steht dort erstmals wieder ein CDU-Politiker an der Spitze. Heute hat der Landtag Gordon Schnieder zum neuen Ministerpräsidenten gewählt. Bekanntermaßen ja auch Bruder des aktuellen Bundesverkehrsministers, Patrick Schnieder. Das Ende der SPD-Ära, ein Tag, auf den die Christdemokraten in Rheinland-Pfalz lange gewartet haben. Christian Buttgereit berichtet aus Mainz.
6: Nicht nur unter den Augen des großen Bruders, sondern auch in Anwesenheit des Mainzer Bischofs Peter Kohlgraf wurde Schnieder am Mittag vereidigt.
7: Ich schwöre bei Gott, dem Allmächtigen und Allwissenden, dass ich mein Amt unparteiisch, getreu der Verfassung und den Gesetzen zum Wohl des Volkes führen werde. So wahr mir Gott helfe.
6: Der 50-jährige Gordon Schnieder führt von nun an eine große Koalition mit der SPD. Zusammen kommen beide Parteien auf eine deutliche Mehrheit von 71 der 105 Sitze. Doch nur 63 Abgeordnete stimmten bei der Wahl zum Ministerpräsidenten für den Mann aus der Eifel. Sein Vorgänger von der SPD hatte seinerzeit sogar 3 Stimmen aus der Opposition erhalten. Schnieder spricht trotzdem von einer deutlichen Mehrheit, die ihn froh mache. Vertrauen sei da. Man wolle und werde ein anderes Bild abgeben als die große Koalition im Bund.
7: Also wir haben, glaube ich, in den letzten Wochen gezeigt, dass wir hier ganz anders gestartet sind und dass wir überhaupt nicht in ein solches Gezanke gekommen sind. Wir haben sehr vertrauensvoll miteinander sondiert. Das galt auch für 3 Wochen Koalitionsverhandlungen. Und genau in diesem Stil werden wir das fortsetzen.
6: Seinem Kabinett gehören 10 Minister an, 5 von der CDU und 5 von der SPD. In der CDU gab es Stimmen, Schnieder habe der SPD zu viele Zugeständnisse gemacht, obwohl die Sozialdemokraten bei der Wahl fast 10 Prozentpunkte verloren hatten. So behält die SPD beispielsweise das Finanzministerium. Der CDU war es vor allem wichtig, den Sozialdemokraten das Bildungsressort abzunehmen. Als neue Bildungsministerin wurde heute mit Ute Eiling-Hüttig eine Politikerin aus Bayern vereidigt. Dafür trat die CSU-Politikerin vor wenigen Tagen eigens in die rheinland-pfälzische CDU ein. Einige SPD-Minister der alten Ampelregierung bleiben Teil der neuen Koalition. Sie und alle Abgeordneten sollen helfen, das Vertrauen in die Demokratie zu stärken, so der neu gewählte Landtagspräsident Matthias Lammert von der CDU.
8: In diesem Hohen Hause ist Platz für hartes Ringen um den richtigen politischen Weg. Aber es ist kein Platz für Verfassungsfeindlichkeit, Menschenverachtung oder irgendeine

0: Oppositionsfraktionen sind im Landtagspräsidium nun die Grünen vertreten. Das Beispiel macht deutlich, für Schnieder und seine CDU wird es nach 35 Jahren in der Opposition nicht einfach, ein Land in bewegten Zeiten zu regieren. Die AfD tritt selbstbewusst auf und die mitregierende SPD muss sich erst noch in die Rolle des Juniorpartners finden. Dass das alles nicht leicht wird, weiß auch Gordon Schnieder.
1: Ich werde Ministerpräsident aller Rheinland-Pfälzerinnen und Rheinland-Pfälzer sein. Auch derjenigen, die heute mit Skepsis auf diese Wahl blicken.
2: Verspricht Gordon Schnieder als neu gewählter Ministerpräsident von Rheinland-Pfalz.
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2: Der Mieterverein zu Hamburg kritisiert die Wohnungsgesellschaft Vonovia. Diese soll Mieterhöhungen verschickt haben, die nicht rechtmäßig sind. In Hamburg vermietet die Vonovia über 12.000 Wohnungen. Reinhard Postelt berichtet.
4: Bundesweit protestieren Mietervereine gegen die Vonovia. Sie will am Donnerstag rund 1 Milliarde Euro an Aktionäre ausschütten aus Mieteinnahmen. Knut Unger von den kritischen Aktionären.
5: Von jedem Euro gehen 30 Cent in die Dividende. Wir lehnen das natürlich ab und fordern stattdessen, dass das Geld eingesetzt wird, um die Mieten stabil zu halten.
4: Paul-Hendrik Mann vom Mieterverein zu Hamburg spricht von mehr als 100 falschen Mieterhöhungen. Vonovia fordere die Zustimmung, obwohl Wohnlagen als viel zu gut bewertet würden. Woanders versuche Vonovia gar, Waschmaschinenanschlüsse für Mieterhöhungen heranzuziehen.
6: Dann werden diese Mieterhöhungen verschickt und es gibt sicherlich eine gewisse Anzahl von Menschen, die das dann ungeprüft unterschreiben, und wenn es einmal unterschrieben ist, man kann das eben auch nicht so einfach dann wieder anfechten oder zurücknehmen.
4: Vonovia beteuert, rechtmäßig zu handeln. Doch die meisten Prozesse hat der Mieterverein zu Hamburg gewonnen.
2: Mehrere Umweltorganisationen und Vereine sammeln aktuell Unterschriften gegen eine Öl- und Gasförderung in der Ostsee. Die Online-Aktion hat inzwischen 89.000 Unterzeichnerinnen und Unterzeichner. Einzelheiten von Mathis Klemme.
7: Der Appell von BUND, der in Finnland gegründeten Coalition Clean Baltic und der Bürgerinitiative Lebensraum Vorpommern richtet sich unter anderem an die EU-Kommission, das polnische Umweltministerium sowie an das Landes- und Bundesumweltministerium. Die Organisationen fordern, die Pläne zur Öl- und Gasförderung in der Pommerschen Bucht vor Usedom und Wollin zu stoppen. Ein kanadisches Unternehmen plant in wenigen Jahren vor Swinemünde Gas zu fördern. Die Umweltorganisationen hingegen wollen auch ein generelles Förderverbot von fossilen Energieträgern in der Ostsee, damit sich der ökologische Zustand des Meeres nicht weiter verschlechtert, heißt es. Die drei Organisationen wollen bis Juli insgesamt 100.000 Unterschriften sammeln und sie dann der EU-Kommission in Brüssel übergeben.
2: Die Politik verspricht ja aktuell immer wieder, Bürokratie abbauen zu wollen. Die Rechnungshöfe von Bund und Ländern warnen in diesem Zusammenhang davor, die Ausgabe von öffentlichen Geldern nicht mehr genau zu prüfen. Sie sehen die Gefahr, dass Wirtschaftlichkeitsuntersuchungen abgeschafft werden können. Darum ging es auch bei der Frühjahrskonferenz der Rechnungshöfe in Bremen. Mehr Informationen von Jens Otto.
8: In einer Erklärung zum Abschluss der Konferenz heißt es, Bund und Länder wollen einschränken, in welchen Fällen es in Zukunft noch Wirtschaftlichkeitsuntersuchungen geben muss. Das ist aus Sicht der Rechnungshöfe nicht sinnvoll. Die Präsidentin des Bremischen Rechnungshofs, Imke Sommer, hält solche Untersuchungen gerade jetzt für elementar. Denn durch die Aufnahme hoher Kredite durch den Bund sei momentan besonders viel Geld in den öffentlichen Haushalten. Damit sei die Gefahr besonders groß, Projekte in Auftrag zu geben, ohne genau darauf zu achten, ist dieses Projekt wirklich sinnvoll oder gibt es günstigere Wege, das gleiche Ziel zu erreichen? Das sind genau die Fragen, um die es bei einer Wirtschaftlichkeitsuntersuchung geht. Die Rechnungshöfe betonen in ihrer Erklärung aber auch, grundsätzlich unterstützen sie den Reformwillen von Bund und Ländern, Bürokratie abzubauen und die Verwaltung effizienter zu machen.
2: Baden in der Alster, für einige Hamburgerinnen und Hamburger durchaus ein Traum, der vielleicht auch bald wahr werden könnte. An der Alsterwiese Schwanenweg haben der Hamburger Senat und Bederland heute Pläne für eine Badestelle an der Außenalster vorgestellt. Janine Legrand.
9: Ein Schwimmbad an der Alster ist ein Sehnsuchtsort für viele Hamburger. So Hamburgs zweite Bürgermeisterin Katharina Fegebank von den Grünen. Ein Meer für die Natur und eine noch grünere Stadt. Unaufdringlich und schlicht hanseatisch, so soll die Schwimmstelle aussehen und ein Ort der Erholung sein. Geschwommen werden soll in Alsterwasser, das biologisch aufbereitet und durch Pflanzen gefiltert wird. Planungen dazu gab es schon oft, sind allerdings immer wieder im Sande verlaufen. Jetzt hat die Bürgerschaft den Senat aufgefordert, diese Ideen zu konkretisieren und gezielt Pläne dazu zu entwickeln. Hamburgs SPD-Bürgermeister Peter Tschentscher betont, dass eine Badestelle an der Alsterwiese aber weiterhin zunächst nur eine Idee sei und kein gezielter Plan. Auch weitere Orte wie die Bille werden geprüft.

0: Eine Umsetzung soll bis spätestens 2030 erfolgen. Was das Ganze kosten wird, steht aber noch nicht fest.
1: Und wie diese Badestelle in der Alster aussehen könnte, können Sie sich auch online anschauen bei uns auf ndr.de. Bunker, Sirenen oder Schutzräume, vieles davon wirkte in Deutschland lang wie ein Relikt aus dem Kalten Krieg. Jetzt will die Bundesregierung den Zivilschutz massiv ausbauen mit einem Milliardenprogramm für Krisen- und Katastrophenfälle. Darauf schauen wir gleich ausführlich. Nach dem Sport und erstmal kompakt im Überblick.
2: Deutschland ist beim Klimaschutz nicht mehr auf Kurs. Das zeigt ein neuer Bericht des Expertenrates für Klimafragen, der heute veröffentlicht worden ist. Schon 2030 dürfte das CO2-Ziel verfehlt werden. Die Jahre danach sind aber noch problematischer. Die Bundesregierung hat gelassen auf den Bericht reagiert. Die Lücke, um die Klimaziele zu erreichen, sei überschaubar. Soll der Tankrabatt noch länger gelten als bis Ende Juni? CSU-Chef Söder hat gestern gesagt, dass er es sich gut vorstellen kann, dass die Steuer auf Sprit noch länger gesenkt wird, wenn dies nötig sein sollte. SPD-Politiker haben jetzt skeptisch darauf reagiert. Fraktionschef Miersch zum Beispiel sagte bei Welt TV, diese Gießkanne könne es nicht Monate oder Jahre lang geben. Zwei Drittel der Menschen in Deutschland sind dafür, soziale Medien für unter 14-Jährige zu verbieten. Das ist das Ergebnis einer neuen repräsentativen Umfrage. Sie wurde von einem bayerischen Forschungsinstitut durchgeführt und auf der Medienkonferenz Republika vorgestellt. Immer mehr europäische Länder haben zuletzt ein Social-Media-Verbot für junge Menschen eingeführt, mit unterschiedlichen Altersgrenzen. Und das Wetter in Norddeutschland. In der Nacht ziehen Schauer allmählich ab, bei Tiefstwerten zwischen 10 und 4 Grad. Das war der kurze Überblick und nun weiter mit Nina Zimmermann.
1: Danke dir. 18.16 Uhr ist es.
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1: Es war ein dramatisches, weinspannendes Fußballwochenende an diesem letzten Spieltag in den Profiligen. Und der ein oder andere Fan eines Nordvereins wird wohl auch heute noch so mit einem großen, breiten Lächeln oder vielleicht im Gegenteil mit nach unten gezogenen Mundwinkeln bei der Arbeit gewesen sein, Moritz Kühn.
4: Ja, Katerstimmung bei Zweitligist Hannover 96, den Aufstiegsrelegationsplatz aus der Hand gegeben, nicht über ein Unentschieden gegen Nürnberg hinausgekommen. Großer Jubel dagegen bei Zweitligarivale Eintracht Braunschweig und seinen Anhängern und Sympathisanten mit Ach und Krach den Klassenerhalt am letzten Spieltag nur wegen der besseren Tordifferenz klargemacht. Gute Stimmung auch beim Bundesligisten VfL Wolfsburg, der sich den Abstiegsrelegationsrang gesichert hat, und zwar durch einen 3:1-Erfolg beim FC St. Pauli. Nun geht es am Donnerstag und Montag in den Relegationsspielen gegen Paderborn um den Klassenverbleib. Ganz viel Frust dagegen bei St. Pauli. Nach 2 Jahren Bundesliga ist das Abenteuer schon wieder vorbei. Die Niederlage gegen Wolfsburg am vergangenen Sonnabend verdient. Nur 29 Tore in 34 Bundesligaspielen, einfach zu wenig für den Klassenerhalt. Heute, 2 Tage nach dem Abstieg, gab es bei den Hamburgern eine Medienrunde. Mit dabei der Sportchef, der Präsident und auch Trainer Alexander Blessin. Und da gab es viele Fragen und viele Antworten. Jörg Naroska berichtet.
5: Wenn es nach Sportchef Andreas Bornemann geht, sitzt Alexander Blessin, mit dem St. Pauli gerade erst in die 2. Liga abgestiegen ist, auch in der kommenden 2. Ligasaison am Millerntor auf der Trainerbank.
6: Wir haben bewusst ja einen Trainer verpflichtet, der seinerzeit auch nicht nur für 1 Liga unterschrieben hat, der um die Situation wusste. Wir haben gestern gesprochen über die Ausrichtung und da war eigentlich schon das klare Signal, wir gehen das gemeinsam an.
5: Auch Vereinspräsident Uke Göttlich sagt, Blessin ist ein sehr guter Trainer, der in den vergangenen 2 Jahren immer alles für St. Pauli gegeben hat. Genau so einen Trainer brauche St. Pauli auch in Liga 2.
7: Der Trainer muss 100% davon überzeugt sein, den FC St. Pauli weiter nach vorne zu bringen. Wir wollen eine gute Rolle in der neuen Liga spielen.
5: Der Sportchef ist überzeugt, der Vereinspräsident auch. Aber was ist mit Blessin selbst?
8: Ich liebe den Club unglaublich, aber letzten Endes gebietet es die Fairness da einfach, sich Gedanken zu machen.
5: 2 Jahre permanenter Kampf gegen den Abstieg haben Spuren hinterlassen. Nach dem letzten Spiel habe er sich leer gefühlt.
8: Es waren viele Emotionen, es war ein Auf und Ab diese Saison und man muss sich kritisch hinterfragen. 2. Liga, das wird nicht eine einfache Geschichte. So wie ich die letzten 2 Jahre überzeugt war, muss ich genau davon überzeugt sein, dass das genau der richtige Weg ist und dass ich die Energie habe. Ansonsten macht's keinen Sinn.
5: Noch läuft bei St. Pauli die Aufarbeitung eines Abstiegs, der von allen im Verein als vermeidbar bezeichnet wird. Gleichzeitig wird an der Planung für die kommende Spielzeit in Liga 2 gearbeitet. Das wirtschaftliche Fundament des Clubs ist laut Vereinsboss Göttlich trotz des Abstiegs stabil. Fast alle Profis haben einen Vertrag für die 2. Liga. Notverkäufe sind nicht nötig. Trotzdem könnte sich der Club freiwillig auch von einigen Leistungsträgern trennen, mein Sportchef Bornemann.
6: Was braucht's denn, wenn wir wieder in die Erfolgsspur zurückkommen wollen und in der zweiten Liga vielleicht auch unter anderen Vorzeichen auch wieder eine gute Rolle mit dem klaren Ziel, uns in den Top 25 auch weiterhin zu etablieren?
5: Torhüter Nicola Vassi wird sicher gehen, Mittelfeldspieler Daniel Sinani und Verteidiger Karol Metz wahrscheinlich. Diese drei Verträge laufen aus. Bei allen anderen Spielern, inklusive Kapitän Jackson Irvine, wird es um die Frage gehen, wie gut sie in ein verändertes Spielsystem in Liga 2 passen. Man müsse einen Weg finden, um als Gruppe wieder erfolgreich zu werden, sagt Bornemann. Vor allen konkreten Überlegungen zum Kader braucht es aber erstmal eine Entscheidung von Trainer Alexander Blessin.
8: Es wird keine Wochen dauern, also mit Sicherheit nicht.
5: Spätestens am Ende der Woche soll geklärt sein, ob St. Pauli doch noch einen neuen Trainer für die zweite Liga braucht.
4: Einen neuen Trainer verpflichtet hat Basketball-Bundesligist Oldenburg. Der Serbe Milenko Bogicevic trägt ab der kommenden Saison die Verantwortung und war zuletzt beim Ligakonkurrenten Mitteldeutscher BC beschäftigt. Oldenburgs Sportchef Klaric teilte in der Vereinsmitteilung mit, Zitat, Milenko Bogicevic bringt enorme Erfahrung aus über 10 Jahren in den höchsten europäischen Wettbewerben mit. Er hat in den vergangenen Jahren seine Qualitäten als Headcoach bewiesen. Zitat Ende. Ein frühes Ende bei der Weltmeisterschaft droht der deutschen Eishockey-Nationalmannschaft. 2 Spiele, 2 Niederlagen. Erst gegen Finnland, dann gegen Lettland. Das deutsche Team steht unter Druck vor der 3. Vorrundenpartie gegen die Schweiz heute Abend. Kann die DEB-Auswahl überhaupt den Gastgeber und Mitfavoriten aus der Schweiz schlagen? Diese Frage ging an unseren Kollegen vor Ort, Burkhard Huppe.
9: Nee, glaube ich jetzt nicht zwingend. Das wäre für mich im Moment tatsächlich sowas wie Augenwischerei. Die Schweiz besitzt nämlich einen total eingespielten internationalen Kader auf absolutem Top-Niveau. Und die Schweiz will endlich einmal und dann zum ersten Mal Weltmeister werden. Und die Schweizer bringen unglaublich viel Offensivpower aufs Eis, haben selbst schon 2 komplizierte Spiele gewonnen. Und die Schweizer werden die Deutschen trotz allem nicht unterschätzen. Denn genau das ist denen schon viel zu oft passiert, dass sie aus Selbstüberschätzung wichtige Spiele gegen den Nachbarn aus Deutschland verloren haben. Das wird dieser Mannschaft in eigener Halle sehr wahrscheinlich nicht passieren. Aber natürlich gilt auch für dieses Spiel, es muss erst einmal gespielt werden.
4: Um 20:20 am Abend geht's los. Die deutsche Mannschaft ist aktuell Tabellensechster. Nur die ersten 4 Teams schaffen am Ende der Vorrunde den Sprung ins Viertelfinale. Und das Viertelfinale, das war eigentlich das Minimalziel.
10: Dann vielen Dank erstmal für diesen Überblick. Moritz Kühn aus unserer Sportredaktion.
1: Hoffen auf das Beste, aber sei auf das Schlimmste vorbereitet. Wüssten Sie eigentlich spontan, wo Sie Schutz finden könnten, wenn es zu einer schweren Krise, einem Katastrophenfall käme bei sich zu Hause? Genau auf solche Szenarien will Bundesinnenminister Alexander Dobrindt Deutschland stärker vorbereiten mit einem 10 Milliarden schweren Programm für den Zivilschutz. Philipp Eckstein berichtet.
11: Deutschland soll resilienter, also widerstands- und verteidigungsfähiger werden. Nach außen durch eine stärkere Bundeswehr und nach innen durch einen stärkeren Katastrophen- und Zivilschutz. So der Plan, so der Anspruch der Bundesregierung. Schutz nach innen und außen, 2 Seiten einer Medaille, sagt dazu Bundesverteidigungsminister Boris Pistorius von der SPD.
12: Wir können nicht über Verteidigungsfähigkeit reden und darin investieren und gleichzeitig den Zivilschutz nicht entsprechend befördern. Und genau darum geht es. Von daher begrüße ich diesen Schritt sehr.
11: Dieser Schritt bedeutet, am Mittwoch will die Bundesregierung im Kabinett den sogenannten Pakt für den Bevölkerungsschutz beschließen. Zuständig dafür vor allem Bundesinnenminister Alexander Dobrindt von der CSU.
13: Die aktuelle Bedrohungslage, sie erfordert nicht nur das Ausrüsten der Bundeswehr, sondern auch das Aufrüsten der zivilen Verteidigung und des Bevölkerungsschutzes.
11: Dabei geht es um eine bessere Ausstattung, aber vor allem auch darum, mehr Personal auszubilden, das in Krisenfällen sofort einsatzbereit wäre.
13: Dafür wollen wir in den nächsten Jahren 10 Milliarden Euro in die Hand nehmen, um dafür zu sorgen, dass die notwendige Ausrüstung zur Verfügung steht, dass die Ausbildung auch möglich ist, dass wir resilienter werden.
11: Zuspruch dafür kommt von Philipp Wiesener. Er ist beim Deutschen Roten Kreuz Bundesbeauftragter für den Katastrophenschutz.
14: Grundsätzlich begrüßen wir als Deutsches Rotes Kreuz den Pakt für den Bevölkerungsschutz und die Dynamik, dass sich etwas bewegt und verändert.
11: Aber beim Roten Kreuz gibt es auch die Sorge, dass bei Ihnen und vielen ehrenamtlichen Helfern von dem Geld zu wenig ankommen wird.
14: Auch dieses Personal braucht eine gute materielle Ausstattung. Es kann nicht sein, dass teilweise Einsatzkräfte mit musealen Ausstattungsgegenständen arbeiten müssen und dass so der Bevölkerungsschutz in Deutschland gesichert wird.
11: Bundesinnenminister Dobrindt sagt dazu auf Nachfrage:
13: All das, was wir heute im Bevölkerungsschutz kennen, muss Teil einer zivilen Verteidigungsstruktur auch sein.
11: Ohne aber konkreter zu werden. Klar ist, für ihn geht es vor allem darum, Bundeswehr und Zivilschutz enger zu verzahnen. Dafür soll in seinem Ministerium ein neuer Stab eingerichtet werden. Der Name steht bereits fest:
13: Kommando Zivile Verteidigung.
11: Was konkret die Bundesregierung plant und was der Pakt für den Bevölkerungsschutz noch umfasst. Am Mittwoch wollen Dobrindt und Pistorius darüber gemeinsam informieren.
10: Und darüber berichtet dann auch das ARD-Hauptstadtstudio, in diesem Fall Philipp Eckstein. Good brakes, good horns and good luck. Dieser Spruch steht auf vielen Lastwagen in Indien. Gute Bremsen muss man haben, gute Hupen und viel Glück. Denn Hupen gehört auf Indiens Straßen ganz selbstverständlich dazu. Was lange einfach hingenommen wurde, sehen aber inzwischen immer mehr Menschen kritisch. Es berichtet Lena Bodewein und ja, es wird natürlich laut.
15: Wer eine solche Hupe hört oder eine solche, der hat wahrscheinlich einen dicken, bunt bemalten LKW auf einer indischen Autostraße links, rechts, neben oder hinter sich und sollte tunlichst das Feld räumen. Hupen als Sprache der Straße. Wer diese Hupe vernimmt, steht vor einem klitzekleinen, beengten Laden in Delhis Altstadt. So beengt, dass Besitzer Alam Khan seine Ware draußen auf der Straße aufbaut. Mitten im Verkehrslärm. An Ständern und Drähten hängen Hupen, Dutzende Modelle, sehen unspektakulär aus. Kleine, blecherne Dinger oder aus rotem Plastik haben es aber in sich. Der Glaser Sorab will eine lautere Hupe für seinen Motorroller. Die hilft im Stau. Das von der Fabrik eingebaute Modell habe nur kläglich gequäkt. Jetzt hat er etwas Besseres. Weil der Verkehr zunimmt, müssen auch die Hupen lauter werden. Ohne Hupen kein Vorwärtskommen, sagt Mustafa, der Sohn des Ladenbesitzers. Eine erstaunliche Annahme beim Blick auf den lauten Dauerstau auf Delhis Straßen. Aber das ist die einhellige Meinung von allen Kunden. Auf der Straße gilt das Recht des Lauteren. Mit allen Konsequenzen. Nach einer gewissen Zeit wird das Hörvermögen definitiv nachlassen, warnt Rajiv Mishra, Umweltingenieur vom Indian Institute of Technology. Und das ist eine große Herausforderung für Menschen, die täglich 10, 20 oder sogar 40 Kilometer im Lärmverkehr zurücklegen. Besonders Zweiradfahrer sind dem Lärm voll ausgesetzt. Forschungen zeigen, dass die Belastung durch Straßenverkehrslärm einen starken Zusammenhang mit Stress und anderen gesundheitlichen Auswirkungen hat. Bluthochdruck, Herz-Kreislauf-Erkrankungen, Konzentrationsstörungen, Depressionen, nicht zu vergessen Hörschäden. Dem widerspricht Alam Khan. Seit 51 Jahren verkauft er Hupen. Sein Gehör sei total in Ordnung. Hupen gehört dazu, meinen Alam Khans Kunden. Das werde ihnen eingeredet, sagt Sumaira Abdullali. Die indische Öffentlichkeit ist so trainiert, dass Lärm okay und ein Teil ihrer Alltagskultur ist. Wir seien bunt und laut und glücklich, das gehöre zur Identität. Dabei sehen sie nicht, dass der Lärm ihrer Gesundheit schadet. Die Umweltaktivistin hat vor 24 Jahren die Anti-Lärm-Organisation Awaaz gegründet. Sie warnt, dass auch die Biodiversität unter der Dauerbelastung leidet. Studien haben gezeigt, dass jede Spezies davon beeinflusst wird. Selbst der Herzschlag einer Raupe beschleunigt sich durch Lärm. Aber wer nicht ordentlich hupen kann, läuft Gefahr, Unfälle zu bauen, meint Alam Khan. Also erwerben die Kunden hier für umgerechnet 10 Euro Hupen aus zweiter Hand, lassen kaputte Hupen reparieren oder legen knapp 20 Euro auf den Tisch für den König der Hupen. Doch während in Deutschland und vielen anderen Teilen der Welt Hupen nur zur Warnung in Notsituationen eingesetzt werden oder zumindest sollten, sind sie in Indien ein dauerndes Kommunikationsmittel. Wer atmet, der hupt auch. Und irgendwann hört er schlechter. Und was hilft dann? Genau, lauteres Hupen.
0: Ein Bericht von Lena Bodewein.
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2: Um 18.30 Uhr mit Katja Kindermann. Die Anstrengungen der Bundesregierung beim Klimaschutz reichen Experten zufolge nicht aus. Zu diesem Ergebnis kommt der Rat für Klimafragen, der sein neuestes Gutachten in Berlin veröffentlicht hat. Hauptstadtkorrespondent Jan-Frederik Willems mit den Einzelheiten.
16: Erstmal gerät Deutschland noch nicht in Schwierigkeiten wegen der Treibhausgasemissionen. Das selbstgesetzte Ziel für das vergangene Jahr wurde knapp eingehalten. Danach sieht es allerdings düster aus. Die Ziele, bis 2030 die Treibhausgasemissionen um 65% zu reduzieren, bis 2040 um 88% und bis 2045 CO2-neutral zu sein, sie alle werden nach den Berechnungen der Experten zunehmend deutlich verfehlt. Erschwerend kommt dazu die Abwicklung des sogenannten Heizungsgesetzes, die Abschwächung des Verbrenneraus auf EU-Ebene, das geplante Einfrieren des CO2-Preises, alles noch nicht eingepreist in die errechneten Emissionen. Und dass das neue Klimaschutzprogramm von Umweltminister Carsten Schneider das Ruder noch rumreißt, erwartet der Expertenrat für Klimafragen auch nicht. Formal ergibt sich aus dem neuen Prüfbericht trotzdem noch kein Handlungsdruck für die Regierung. Erst wenn der Expertenrat im kommenden Jahr noch einmal die Verfehlung der Klimaziele feststellt, müssen zusätzliche Maßnahmen beschlossen werden.
2: Das Bundesinnenministerium will den Zivilschutz stark ausbauen. Minister Dobrindt hat heute das Konzept vorgestellt, das Investitionen von 10 Milliarden Euro bis 2029 umfasst. Benjamin Großkopf beantwortet, wofür die Gelder ausgegeben werden sollen.
17: Das Geld soll vor allem in Ausrüstung fließen, also zum Beispiel Fahrzeuge und Technik für das technische Hilfswerk, das THW, das im Katastrophenfall ja Notversorgung und Sicherung der Infrastruktur in Deutschland übernehmen soll. Hieran sieht man schon eine Besonderheit in Sachen Zivilschutz in Deutschland, THW oder auch zum Beispiel Rotes Kreuz. Das sind Organisationen, die viel mit Ehrenamtlichen arbeiten und gleichzeitig eine tragende Rolle bei jeder Form von Krise bekommen. Und die sollen nun gestärkt werden.
2: Die Verteidigungsminister mehrerer deutschsprachiger Staaten in Europa wollen die Zusammenarbeit im All verstärken. Der deutsche Ressortchef Pistorius sagte nach einem Treffen mit seinen Amtskollegen aus Österreich, der Schweiz und Luxemburg, Weltraumfähigkeiten hätten eine immer größere und sich rasant weiterentwickelnde Bedeutung für jede Form militärischer Auseinandersetzung. Er habe bei seiner Reise in die Ukraine in der vergangenen Woche sehen können, wie sehr die Ukraine mit Hilfe von Starlink und modernster Drohnentechnologie die Logistik der russischen Angreifer hinter der Front zu treffen vermöge, sagte Pistorius. Es gehe um die Absicherung des Friedens, auch durch die Abschreckungsfähigkeit im Weltraum. Die Bezüge der 630 Bundestagsabgeordneten werden, anders als geplant, zum 1. Juli wahrscheinlich nicht erhöht. Nachdem bereits andere Parteien eine Aussetzung gefordert hatten, spricht sich nun auch Unionsfraktionschef Spahn gegen eine automatische Anhebung aus. Isabel Karas in Berlin zur Frage, warum die Diätenerhöhung jetzt in Frage gestellt wird.
18: Diesmal würden die Diäten zum 1. Juli um 4,2% steigen, also rund 500 Euro mehr pro Monat. Das wären dann insgesamt rund 12.330 Euro brutto. Und genau das halten viele Politikerinnen und Politiker im Moment für das falsche Signal. Hintergrund sind da die geplanten Reformen und zusätzliche finanzielle Belastungen für viele Bürgerinnen und Bürger. Deshalb sagen inzwischen mehrere Parteien, wenn doch viele Menschen sparen müssen, dann sollte auch die Politik auf die Erhöhung verzichten. Aber damit das klappt, müsste der Bundestag jetzt noch kurzfristig ein Gesetz beschließen, damit diese automatische Erhöhung dieses Jahr nicht kommt.
2: In der Demokratischen Republik Kongo und in Uganda gibt es immer mehr Ebola-Fälle. Der Generaldirektor des Zentrums für Seuchenkontrolle der Afrikanischen Union sagte der BBC, dass inzwischen mehr als 100 Menschen gestorben sind. Außerdem wurden mindestens 395 Verdachtsfälle in beiden Ländern registriert. Daniela Remus aus der ARD-Gesundheitsredaktion zur Frage, ob das Virus auch nach Europa kommen könnte.
19: Also das Risiko für uns hier in Europa, das stufen alle Forschenden also als ausgesprochen gering ein. Zum Beispiel eben auch deshalb, weil es sich eben nicht um ein respiratorisches Virus handelt, also wie das Coronavirus, was ja durch die Atemluft übertragen wurde. Also es müsste schon ein Schwerstkranker in einem Flugzeug unterwegs sein, damit das Virus überhaupt zum Beispiel in andere Länder transportiert wird, hier nach Europa. Aber selbst dann, also Ausbrüche sind mit den hiesigen Gegebenheiten extrem gut einzudämmen. Man muss einfach auch nur Kontaktketten unterbrechen und eine ausreichende medizinische Versorgung haben.
2: Das waren die Nachrichten.
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10: Es grummelt gerade mächtig. Wir haben ein paar Gewittergebiete Richtung Neumünster zum Beispiel, auch Richtung Hannover und Peine gerade. Es bleibt regnerisch heute Abend, aber es gibt genauso trockene Phasen. In der Nacht bei Tiefstwerten zwischen 4 und 10 Grad und morgen Sonne und Wolken, vereinzelt erneut Schauer oder Gewitter bei 16 bis 20 Grad. NDR Info mit dem Verkehrsservice. Mit Stau und stockendem Verkehr ab 3 Kilometern. Auf der A1 Osnabrück Richtung Bremen, zwischen Bremen-Brinkum und Hemeling 4 Kilometer stockend. Und A2 Berlin Richtung Hannover, zwischen Irxleben und Bornstedt 3 Kilometer Stau. Außerdem noch ein Blick auf die A28 Oldenburg Richtung Bremen, zwischen Oldenburg, Osternburg und Hatten aktuell 3 Kilometer stockend. Und die A39 Salzgitter Richtung Braunschweig zwischen Salzgitter-Lebenstedt Süd und Salzgitter-Wartenstedt. Da gibt es nachher eine Nachtbaustelle. Ab 20 Uhr werden sie dann umgeleitet. Und die A210 Rendsburg Richtung Kiel zwischen Melsdorf und dem Kreuz Kiel-West Bauarbeiten. Noch bis Mitte Juni und aktuell dort 3 Kilometer Stau, weil die Autobahn erstmal gesperrt ist. Gute Fahrt wünsche ich.
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10: Der deutschen Klimapolitik fehlt es an einer klaren politischen Linie. Die Klimaziele für 2030 zu erreichen, wird damit immer unrealistischer. Zu diesem Ergebnis kommt der heute veröffentlichte Prüfbericht des Expertenrates für Klimafragen. Denn die Emissionen sinken kaum. Das ist unser erstes Thema gleich, auf das wir hier im Überblick schauen. Auch warum Deutschland ausgerechnet bei Verkehr und Gebäuden seine größten Klimaprobleme nicht in den Griff bekommt. Außerdem, in der Demokratischen Republik Kongo ist eine seltene Ebola-Variante ausgebrochen. Wir fragen, wie gefährlich die Situation ist. Und erst die Autos, aber deutlich später die Züge. Der Fehmarn-Belt-Tunnel startet wohl mit Verspätung auf der Schiene. Ich bin Nina Zimmermann. Willkommen zu unserem Themen des Tages. Heute an diesem 18. Mai. Einen schönen guten Abend. Die Bundesregierung wollte beim Klimaschutz auf Kurs sein, aber die Berechnungen des Expertenrats für Klimafragen, die zeigen heute, im vergangenen Jahr bleiben die deutschen Treibhausgasemissionen nahezu konstant. Und die Weichen seien nicht richtig gestellt. Denn etwas weiter geblickt, ab 2030 wird Deutschland laut Projektion des Expertenrates zahlreiche Klimaziele wahrscheinlich deutlich verfehlen. Jan Zimmermann.
20: Es ist kein gutes Zeugnis für die Bundesregierung. Laut Expertenrat für Klimafragen werden die Klimaschutzziele aktuell zwar erreicht, langfristig aber nicht.
21: Wir sehen klimaschutzpolitischen Handlungsbedarf,
20: sagt Julia Pongratz, Klimawissenschaftlerin und Mitglied im Expertenrat. Doch der Reihe nach. Mit Blick auf das vergangene Jahr ist der Ausstoß klimaschädlicher Gase nahezu konstant geblieben und liegt damit noch im grünen Bereich. Vor allem in der Energiewirtschaft und in der Industrie ist der CO2-Ausstoß zurückgegangen, erklärt Marc-Oliver Betzüge, Ratsmitglied und Energieexperte.
22: Die Rückgänge in der Energiewirtschaft hängen natürlich damit zusammen, dass Deutschland in erheblichem Umfang in den Aufbau von erneuerbaren Energieträgern in der Stromerzeugung investiert hat. Gleichzeitig sind die Folgen der wirtschaftlichen Entwicklung der vergangenen 5 Jahre sehr deutlich zu erkennen.
20: Heißt, ein Teil des Rückgangs beruht auf der Wirtschaftsflaute in Deutschland. Außerdem, Erfolge in der Energiewirtschaft und Industrie werden durch mehr Emissionen in den Bereichen Gebäude und Verkehr aufgehoben. Eigentlich soll der CO2-Ausstoß bis 2030 um 65% zurückgehen, verglichen mit dem Jahr 1990. Aber weder dieses noch alle weiteren Klimaschutzziele werden nach heutigen Prognosen erreicht, erklärt die Vorsitzende des Expertenrats, Barbara Schlomann.
23: Das sind die Budgetziele für die Folgeperiode 31 bis 40, die Jahresziele für 2030 und 2040 sowie die Treibhausgasneutralität 2045 und die negativen THG-Emissionen bis 2050.
20: All diese Klimaschutzziele werden nach den Berechnungen der Wissenschaftler verfehlt. Laut Forscherin Julia Pongratz vermisst der Expertenrat vor allem eines.
21: Wir empfehlen eine Einbettung der Klimaschutzpolitik in eine kohärente politische Gesamtstrategie, die insbesondere auch soziale Verteilungswirkungen und ökonomische Folgen bei der Programmgestaltung stärker in den Blick nimmt.
20: Denn das kürzlich vorgelegte Klimaschutzprogramm der Bundesregierung wird das Ruder nicht rumreißen, so die Einschätzung des Expertenrats. Das Programm müsse überarbeitet und strenger werden. Und Vorhaben wie das geplante Gebäudemodernisierungsgesetz, auch als Heizungsgesetz bekannt, könnten die Situation noch verschlechtern. Die Bundesregierung verteidigt ihre Klimapolitik. Der Sprecher des Umweltministeriums, Nikolai Fichtner.
5: Die Emissionen gehen runter. Die Frage ist nur, ob sie schnell genug runtergehen. Und da gibt es, wie es im wissenschaftlichen Diskurs üblich ist, unterschiedliche Annahmen.
20: Dagegen werfen Oppositionsparteien, Union und SPD Versagen vor. Der Bericht des Expertenrats sei eine Klatsche, vor allem für die Energiepolitik von Wirtschaftsministerin Katharina Reiche von der CDU, sagt Grünen-Parteichefin Franziska Brandner.
6: Der Bericht zeigt nochmal deutlich, dass diese Bundesregierung offensichtlich jegliche Ambition beim Klimaschutz auch aufgegeben hat. Ja, vielleicht ihn sogar abschafft, wenn man sich anschaut, was Frau Reiche vorhat.
20: Auch Umwelt- und Klimaschutzorganisationen üben Kritik. Sie fordern, möglichst schnell aus fossilen Brennstoffen wie Öl und Gas auszusteigen. Ihrer Ansicht nach steuert die Bundesregierung mit Vollgas in die falsche Richtung.
1: Und das eben, obwohl der CO2-Ausstoß in Industrie und Energiewirtschaft ja zurückgegangen ist. Aber diese Erfolge werden eben durch steigende Werte in den Bereichen Gebäude und Verkehr nahezu aufgehoben. Das gefährdet in Gänze die deutschen Klimaziele. Wir sprechen gleich mit einer Expertin, einer Wissenschaftlerin darüber, wie schnell Maßnahmen und Weichenstellungen der Politik sich in den blanken Zahlen zeigen. Eine Wissenschaftlerin, die im Expertenrat die Klimaziele der Bundesregierung mitbewertet hat. Vorher beschreibt Janina Schreiber, warum diese beiden Sektoren Wohnen und Verkehr weiterhin Sorgenkinder der Klimapolitik und Transformation sind.
7: Verbrenner oder E-Auto? Bus, Bahn oder das Rad? Wärmepumpe oder Gasheizung?
8: Im Gebäude- und im Verkehrssektor ist es so, dass es sehr viele Akteure gibt und sehr viele einzelne Entscheidungen gefällt werden. Also im Verkehr können wir jeden Tag entscheiden, welches Verkehrsmittel wir nehmen. Und es gibt sehr viele Menschen, denen Gebäude gehören. Und die müssen alle entscheiden, welche Heizung sie einbauen und ob sie das Gebäude renovieren. Also das ist sehr kleinteilig und deswegen ist das sehr schwierig. Und deswegen haben sich viele Regierungen in der Vergangenheit so ein bisschen nicht rangetraut, da irgendwas Ambitioniertes auch wirklich umzusetzen.
7: Sagt Niklas Höhne, Klimaforscher vom New Climate Institute. Seit Jahren gelten die Bereiche Verkehr und Gebäude beim Klimaschutz als Sorgenkinder, erklärt Barbara Schlumann vom Expertenrat für Klimafragen.
24: Weil sie ihre Sektorziele aktuell nicht erreichen und auch bis 2030 nicht erreichen werden. Es ist einfach schwierig, Maßnahmen in diesen Sektoren auch politisch durchzubringen.
7: Dabei habe das sogenannte Heizungsgesetz zum ersten Mal so richtig deutlich gemacht, wie schwierig es ist, Klimaschutz eben dort zu verankern, wo er direkt in das Leben der Menschen eingreift, sagt Höhne. Also zum Beispiel bei der Frage, wie halte ich mein Zuhause in einer klimaneutralen Zukunft warm?
8: Und das wissen wir alle, das war schwierig, gesellschaftlich durchzusetzen, weil es eben ein neuer Ansatz war. Viele Menschen haben sich da bevormundet gefühlt.
7: Es ist die alte Grundsatzfrage der Klimapolitik. Steuert man über klare Regeln und Vorgaben oder über Preise und den Markt? Gerade bei Verkehr und Gebäuden zeigt sich, wie schwierig dieser Konflikt in der Praxis ist. Zuletzt ist die politische Linie in beiden Bereichen wieder stärker in Bewegung geraten. Mit dem neuen Gebäudemodernisierungsgesetz von Schwarz-Rot könnten fossile Heizungen unter bestimmten Bedingungen länger genutzt und eingebaut werden als ursprünglich vorgesehen. Die Politik habe kein Erkenntnisproblem, sagt Höhne, sondern ein lang verschlepptes Umsetzungsproblem. Dazu kommt,
8: wenn man all das macht in Richtung eben Wärmepumpe und Elektromobilität und öffentlicher Nahverkehr und so weiter geht, ist es essentiell, dass man sozialen Ausgleich mitdenkt. Also das wäre jetzt zum Beispiel bei Elektromobilität Förderung für die sozial schwachen Haushalte, vielleicht auch eine Förderung, den öffentlichen Nahverkehr günstiger zu machen. Oder im Gebäudebereich Mieterinnen und Mieter, die haben auch Angst davor, dass sich alles ändert und dass bei ihnen dann eben höhere Energiepreise zu wirklichen Problemen führen. Auch ganz wichtig bei Klimapolitik ist eben, den langen Atem zu haben und eine klare Vision.
7: Sonst bleibe Unsicherheit bei den Menschen. Und die mitzunehmen, wenn sich ein ganzes System umstellt, sei eben essentiell, gerade dort, wo Klimaschutz den Alltag der Menschen berührt. Beim Heizen in der eigenen Wohnung und beim Autofahren im Alltag.
1: Ja, eben, das sind die Bereiche Wohnen und Verkehr, die für ein Drittel der Emissionen verantwortlich sind. Und das macht im Grunde unsere Zielverfehlung auch aus. Also warum sind Maßnahmen in diesen Sektoren so schwierig? Ist es wirklich nur die Verunsicherung? Darüber konnte ich mit Tanja Kneißke sprechen. Sie gehört zum Expertenrat und hat den Bericht heute in Berlin mit vorgestellt. Frau Kneißke leitet das Kompetenzzentrum Integrierte Energiesysteme an der Fraunhofer Einrichtung für Energieinfrastrukturen und Geotechnologien in Cottbus. Und sie ist auch Professorin an der TU
10: Berlin. Also sie beschäftigt sich genau mit dieser Frage, wie die Energiewende praktisch funktionieren kann. Bei Stromnetzen, bei der Wärmeversorgung, bei Heizung. Und genau da haben wir haben es ja auch gerade gehört, kein Erkenntnisproblem, wir haben ein Umsetzungsproblem. Ich habe Tanja Kneißke gefragt, warum sind diese beiden Bereiche, Wohnen und Verkehr, für den Klimaschutz politisch und praktisch so schwierig?
4: Nochmal ganz kurz vorweg. Als Expertenrat prüfen wir ja die Daten, die uns vom UBA gegeben werden. Und da schauen wir danach rechnerisch, ob die so kommen und wie wahrscheinlich die sind und welche Unsicherheiten wir sehen. Also da fragen wir nicht nach den Gründen. Aber natürlich als Forscherin und als Mensch frage ich mich natürlich auch, warum die beiden Verkehrs- und Gebäudesektoren so schwierig sind an der Stelle. Und meine Theorie ist dazu, dass ja Industrie und Energiewirtschaft zum Beispiel sehr von Firmen getrieben ist, die Geschäftsmodelle umsetzen wollen, während natürlich der Bereich Verkehr, besonders der Individualverkehr, aber auch natürlich die Wärmeversorgung zu Hause einfach von Menschen abhängt, von Privatmenschen, die eine Entscheidung treffen müssen. Und zwar Entscheidungen für ein neues Heizsystem, Entscheidungen für ein neues Auto. Und damit sind immer hohe Kosten verbunden für Privatpersonen und man legt sich fest auf 20 bis 30 Jahre. Und das sind viele, viele Entscheidungen, die da von Menschen getroffen werden. Und so was ich beobachte, ist momentan der Rahmen nicht besonders sicher.
19: Also wenn man Summen im fünfstelligen Bereich in die Hand nehmen muss, dann überlegt man natürlich, und das ist im Grunde ja wahrscheinlich diese Mixed Messages, die wir die vergangenen 3-4 Jahre hier im Land hören, oder?
4: Richtig, wir hatten ja eine Phase, in der es plötzlich alle dafür waren und Klimaschutz gefordert haben, indem wir dann auch mit der Ampelregierung ja viel Klimaschutz bekommen haben. Das ist dann nach hinten ausgeschlagen oder war vielleicht etwas zu viel an der Stelle für den einen oder anderen. Und jetzt sehen wir eben, dass die Meinung der Menschen oder die Atmosphäre auch, zumindest die Lauten, ja, ins Gegenteil schwenkt. Und das ist eben diese Phase, durch die wir jetzt gerade gehen, in der man dann doch lieber wieder selber entscheiden möchte. Und man hat auch ganz andere Sorgen. Klimakrise ist dabei nur eins von vielen Krisen, die derzeit stattfinden und die Menschen eben verunsichern.
19: Und dann ist es in diesem Zusammenhang ja ganz spannend zu sehen, wie schnell eine politische Maßnahme sich auswirkt auf unseren Alltag, auch wenn das Gesetz vielleicht auch nur ganz kurz gegolten hat und die nächste Regierung es schon wieder einkassiert. Stichwort Gebäudeenergiegesetz, Heizungsgesetz. Sie haben gerade von der Verunsicherung schon gesprochen. Die schwarz-rote Regierung stellt ja das Gebäudeenergie jetzt neu auf. Vor allem wurde ein Passus entfernt, und zwar der ab 2045 einen Einbau von fossilen Heizungen untersagt hätte. Den gibt es so erstmal nicht mehr. Wie beurteilen Sie diese Novelle des Gebäudeenergiegesetzes? Dadurch werden mittelfristig ja vermutlich kaum die Emissionen sinken, oder?
4: Genau, also der Einbau nach 2040, das liegt ja noch weit in der Zukunft. Im Moment ist eher das Problem, dass wir ja vom Gebäudeenergiegesetz einen sicheren Rahmen hatten, immer noch haben, dass 60% bei einem neuen Heizsystem mit erneuerbaren Energien, also CO2-neutral, eingebaut werden müssen. Und zwar ab Juli diesen Jahres. Das war ein sehr verlässlicher Rahmen. Und wir haben auch im Expertenrat gesehen, in unserem derzeitigen Gutachten, dass das einer der Treiber ist für die Emissionssenkung im Gebäudebereich. 30% in 2030 gehen allein auf das Gebäudeenergiegesetz und maßgeblich auf die sogenannte 65%-Regel zurück.
19: Obwohl das so eine kurze politische Debatte im Grunde war, die kein Jahr gedauert hatte, da hat man direkt durch den Zahlen in der Analyse gesehen, das hätte was gebracht.
4: Genau, das basiert ja auf Modellrechnungen. Man sieht sogar in diesen Modellprojektionen, dass in 2040 mehr als 50% Emissionssenkung genau durch das Gebäudeenergiegesetz vonstatten gehen würden, ja, wenn man das jetzt beibehalten würde. Und diese Änderung dieser Regel, dass man es wieder öffnet für alle möglichen Heizsysteme, ist erstens wieder, wie wir eben schon besprochen haben, wahrscheinlich auch nochmal eine Verunsicherung. Oder was auch passieren könnte, ist, dass natürlich jetzt alle anfangen, sich noch schnell eine Gasheizung einzubauen, was spannenderweise auch bis 2030 zu weniger Emissionen führen könnte, weil die heutigen Gasheizungen natürlich effizienter sind als die alten Gasheizungen. Aber langfristig haben wir uns dadurch quasi gebunden an eine CO2-emittierende Technologie.
19: Es ist die Aufgabe der Transformation. Und es ist letztendlich aber auch, das haben wir jetzt ja auch die vergangenen Minuten besprochen, eine Frage der politischen Vermittlung. Sie leben in Brandenburg. Können Sie verstehen, dass es für Menschen aus ländlichen, aus nicht urbanen Gebieten schwieriger ist, nachzuvollziehen, was in dieser ganzen klimapolitischen Diskussion passiert?
4: Ja, also da gibt es verschiedene Dinge, die man ganz anders kommunizieren
9: sollte und muss. Gerade im ländlichen Bereich ist es ja so, da gibt es eigentlich Möglichkeiten. Ja? Also viele von gerade die Wärmelösungen, Wärmepumpe oder auch Elektrofahrzeuge, sind eigentlich ja einfacher zu installieren, wenn ich ein Einfamilienhaus habe. Da kann ich eine Wallbox installieren, da habe ich genug Platz auch, um eine Wärmepumpe einzubauen. Wenn ich das Geld habe und den Willen und sehe, dass das mir was bringt, ja. Vielleicht kommt es so rüber, dass die ganze Transformation von Leuten, die in Großstädten wohnen, gemacht wird und nachher am Ende muss man auf dem Land das Ganze ausbaden. Das ist aber eher die Kommunikation. Wir müssen auch sagen, was es für Chancen hat, diese Transformation mitzugehen. Und man muss den Leuten auch die Angst davor nehmen, dass wieder etwas Schlimmes passiert, wenn man sich jetzt von dem Status quo wegbewegt.
1: Wünscht sich die Physikerin und Ingenieurin Tanja Kneiske. Sie leitet das Kompetenzzentrum Integrierte Energiesysteme an der Fraunhofer Einrichtung für Energieinfrastrukturen in Cottbus und ist Mitglied im Expertenrat für Klimafragen. Und der hat heute nochmal attestiert, die Treibhausgasemissionen bleiben nahezu gleich hoch. Viele Klimaziele dürfte Deutschland wohl sogar 2030 verfehlen, wenn die Weichen weiterhin so eingeschlagen bleiben. Das kommentiert jetzt Maximilian Ulrich aus dem Hauptstadtstudio.
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11: Gesundheit, Pflege, Rente, Steuern, Arbeitsmarkt, all das soll und muss reformiert werden. Wir brauchen aber noch eine fundamentale Reform in Deutschland. Eine Reform der Klimapolitik. Die Zahlen des Expertenrats für Klimafragen sind eindeutig. Ein ewiges Weiter-so wird für künftige Generationen und Regierungen extrem teuer. Doch die Abwicklung des Heizungsgesetzes, die Abschwächung des Verbrenneraus auf EU-Ebene, das geplante Einfrieren des CO2-Preises, all das zeigt in die genau falsche Richtung. Es braucht jetzt eine Regierung und einen Kanzler, die das Ruder rumreißen. Friedrich Merz muss derzeit viel Kritik aushalten. Unzufriedene Unternehmer, buhende Gewerkschafter, Hasskommentare auf Social Media. Doch er steckt es ein und wirbt sachlich für seine Reform, spricht vom Wohl unseres Gemeinwesens, von einer Zukunft mit gleichen Chancen für unsere Enkelkinder und er nennt als Gründe für die Reformen Demografie und Mathematik. Demografie und Mathematik sprechen aber auch für mehr Klimaschutz. Schon 2030 drohen beim aktuellen Klimakurs teure Sofortprogramme und hohe Kosten auf EU-Ebene. Die Entlastung durch Renten- und Steuerreform würden dann durch Versäumnisse beim Klimaschutz einfach aufgefressen. Auch das ist Mathematik, keine Ideologie. Friedrich Merz will seine Sozialstaatsreform trotz Buhrufen durchziehen. Das könnte er auch beim Klimaschutz tun. Von zukünftigen Generationen bekäme Merz dafür Applaus.
1: Stand jetzt dürfte Deutschland 2030 die Klimaziele verfehlen. Das hat Maximilian Ulrich kommentiert hier in unserem Themen des Tages. In den vergangenen Wochen sorgte eine Infektionswelle mit dem lebensbedrohlichen Hunter-Virus ja auf einem Kreuzfahrtschiff im Atlantik für Aufregung. Zum Glück kann dieser Ausbruch wohl eingedämmt werden. Aber jetzt kommt eine neue, auch besorgniserregende Nachricht. Dieses Mal aus Afrika. Dort hat die Weltgesundheitsorganisation, die WHO, die zweithöchste Warnstufe am Wochenende ausgerufen. Eine, Zitat, internationale Gesundheitsnotlage. In der Demokratischen Republik Kongo und im angrenzenden Nachbarland Uganda gibt es einen Ebola-Ausbruch. Laut dem Zentrum für Seuchenkontrolle der Afrikanischen Union sind bereits mehr als 100 Menschen gestorben. Außerdem wurden mindestens 395 Verdachtsfälle in beiden Ländern registriert. Dass Ebola in Afrika ausbricht, ist nicht neu. Schon 2014 und 2019 gab es schwere Epidemien. Die Sorge ist trotzdem groß, weil Ebola zu den gefährlichsten bekannten Viruskrankheiten gehört. Über all das konnte ich mit Daniela Remus aus der NDR Info Wissenschaftsredaktion sprechen. Warum sterben bei diesen Ausbrüchen so viele Menschen? Also was macht Ebola so gefährlich?
12: Wenn sich ein Mensch damit infiziert, dann breiten sich die Viren in allen Körperzellen aus und das bedeutet, nach einer Inkubationszeit von ungefähr 6 bis 12 Tagen, die Krankheit beginnt zunächst eher so ein bisschen unauffällig, also mit grippeähnlichen Symptomen, dann entwickelt sich ein Fieber, es kommt zu inneren und äußeren Blutungen und in 30 bis 70% aller Fälle führt es dann zu einem Organversagen und damit eben auch zum Tod. Die Sterblichkeitsrate bei Ebola hängt ganz, ganz
19: stark vom jeweiligen Subtyp des Virus ab. Bei dem handelt es sich jetzt um eine Variante, die heißt Bundibugyo. Die anderen großen Ausbrüche mit vielen Toten, die gingen auf die sogenannte Zaire-Variante zurück. Und dieser Unterschied, der ist jetzt wirklich wichtig, denn die Wissenschaft weiß einerseits noch nicht so richtig viel über diese Bundibugyo-Variante. Und deshalb gibt es zum Beispiel dagegen bisher noch keinen Impfstoff. Und es gibt aber auch noch keine zielgerichteten Medikamente, die man dann eben verabreichen könnte, wenn Menschen daran erkrankt sind. Die Behörden in der Demokratischen Republik Kongo gehen deshalb jetzt im Moment davon aus, dass es ungefähr bei einer Sterblichkeit von ungefähr 50% liegen wird, dieser Ausbruch.
10: Wie überträgt sich das Virus? Also was ist darüber bekannt?
19: Das überträgt sich vor allem über nahen, sehr nahen Körperkontakt, also über Schmierinfektionen. Das heißt vor allem über Körperflüssigkeiten. Also diese Ebola-Viren, die sind schon gefunden worden im Blut, im Speichel, in Sperma, aber eben auch in Schweiß, in Muttermilch oder sogar in Tränenflüssigkeit. Also es ist wirklich hochgradigst ansteckend. Am ansteckendsten, auch das im Gegensatz zu anderen Krankheiten, sind die Menschen tatsächlich kurz vor ihrem Tod, weil die Viruslast während der Erkrankung kontinuierlich im Körper ansteigt.
10: Was heißt das jetzt für die Menschen dort vor Ort? Kann sich das noch weiter ausbreiten?
19: Diese Provinz Ituri, in der dieser Ausbruch jetzt im Moment gerade stattfindet, die ist seit Jahren Schauplatz eines blutigen Bürgerkriegs. Die hygienischen Verhältnisse sind ausgesprochen schlecht. Die Gesundheitsversorgung ist mangelhaft oder gar nicht existent. Die Verhältnisse dort begünstigen diesen Ausbruch wirklich ganz massiv und deshalb gehen die Forscher davon aus, dass er sich noch eindeutig weiter ausbreiten wird. Und weil schon bis jetzt in relativ kurzer Zeit so viele Menschen daran gestorben sind, wird davon ausgegangen, dass das Virus durchaus schon sehr viel länger unterwegs ist und auch das erschwert natürlich die Eindämmung.
10: Ja, und wir Menschen sind eben auch sehr mobil. Heißt das denn alles, dass das Virus auch nach Europa kommen kann? Also besteht eine Pandemiegefahr?
19: Also das Risiko für uns hier in Europa, das stufen alle Forschenden also als ausgesprochen gering ein. Zum Beispiel eben auch deshalb, weil es sich eben nicht um ein respiratorisches Virus handelt, also wie das Coronavirus, was ja durch die Atemluft übertragen wurde. Also es müsste schon ein Schwerstkranker in einem Flugzeug unterwegs sein, damit das Virus überhaupt zum Beispiel in andere Länder transportiert wird, hier nach Europa. Aber selbst dann, also Ausbrüche sind mit den hiesigen Gegebenheiten extrem gut einzudämmen. Man muss einfach auch nur Kontaktketten unterbrechen und eine ausreichende medizinische Versorgung haben.
10: Soweit Daniela Remus aus der NDR-Info-Wissenschaftsredaktion zum Ebola-Ausbruch im Kongo und Uganda und einer Einschätzung, wie gefährlich das werden kann. Der Fehmarn-Belt-Tunnel gilt als eines der größten Verkehrsprojekte Europas. Unter der Ostsee soll er Deutschland und Skandinavien künftig deutlich schneller verbinden, mit dem Auto zum Beispiel in 10 Minuten, mit dem Zug in 7. Und dieses Großprojekt nimmt ja auch Form an, der erste große Bauabschnitt. Das erste Bauteil liegt bereits unter dem Meeresboden. Eine 217 Meter lange und 73.000 Tonnen schwere Betonkonstruktion. Aber jetzt zeigt sich auch, zur geplanten Eröffnung sollen wohl erstmals nur Autos und Lkw durch den Tunnel fahren. Die Bahnstrecke verzögert sich. Julia Marxen über die Probleme und die Fortschritte auf der Baustelle.
0: Eigentlich geht es auf der Tunnelbaustelle gut voran. Vor der dänischen Insel Lolland ist vor 2 Wochen das erste große Tunnelelement in die Ostsee hinabgelassen worden und weitere Betonröhren sind aktuell in Arbeit, wie die Sprecherin der Baugesellschaft Sund und Belt, Denise Juchem, berichtet.
13: In der Fabrik auf dänischer Seite werden jetzt die weiteren Tunnelelemente hergestellt. 16 Tunnelelemente wurden schon fertig betoniert und die werden jetzt nach und nach weiter ausgestattet und für das Absenken vorbereitet.
0: Doch auch wenn es in der Fabrik und beim Absenken der Bauteile aktuell nach Plan läuft, gibt es Probleme. Und zwar auf deutscher Seite, beim Bau der neuen Bahnstrecke, die zum Tunnel führen soll. Die Deutsche Bahn hatte unlängst Verzögerungen eingeräumt. Grund: Probleme unter anderem beim Baurecht. Nun also die Planänderung für die Tunneleröffnung. Sund- und Belt-Sprecherin Denise Juchem.
13: Wir wissen auch, dass die Deutsche Bahn Schwierigkeiten hat, die deutsche Bahnanbindung fertig zu bekommen, sodass wir gesagt haben, wir legen jetzt den kompletten Fokus erstmal darauf, die Straßenröhren fertig zu bekommen. Es ist natürlich bedauerlich, dass wir auf der einen Seite von der Mobilitätswende sprechen und wir sehr gerne gewollt hätten, dass natürlich die Bahnreisenden, die den Fehmarn-Belt-Tunnel mit all seinen Vorteilen gleich komplett nutzen kann. Aber wenn die Gegebenheiten jetzt einfach so sind, dass die deutsche Schienenanbindung nicht zeitgleich mit uns fertig werden sollte, dann ist es einfach so die logische Konsequenz, dass wir den Fokus auf den Straßenteil legen.
0: Doch wann genau werden die ersten Autos durch den Fehmarn-Belt-Tunnel rollen und wann folgen die Züge? Ursprünglich sollte die Ostseequerung 2029 eröffnet werden. Die Verantwortlichen mussten den Plan aber verwerfen. Es gab Verzögerungen, auch auf dänischer Seite. Dann hieß es, dass die Unterführung nicht vor 2031 fertig sein wird. Denise Juchem von Sund und Belt will auf NDR-Anfrage aktuell jedenfalls keine Prognose wagen.
13: Wir haben uns jetzt gesagt, wir werden die ersten Tunnelelemente absenken und dann werden wir gemeinsam mit den Bauunternehmen, die das für uns umsetzen, nochmal zusammensetzen und dann einfach schauen, welche Erfahrungen hat man denn gesammelt? Wo kann man eventuell noch ein bisschen beschleunigen? Wie ist was gelaufen?
0: Und wenn das alles zusammengetragen und ausgewertet sei, so Juchem, dann werde man auch einen neuen, verlässlichen Zeitplan vorstellen.
1: Der Fehmarn-Belt-Tunnel soll wohl erstmals nur halb eröffnet werden. Züge rollen dann später unter der Ostsee entlang. Damit enden unsere Themen des Tages heute an diesem 18. Mai.
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2: Um 19 Uhr mit Katja Kindermann. Die Bundesregierung plant einen besseren Schutz für die Bevölkerung. Heute hat Innenminister Dobrindt Einzelheiten genannt. Demnach sollen in den nächsten 4 Jahren 10 Milliarden Euro investiert werden. Ein großer Teil davon soll ans technische Hilfswerk gehen. Den Hintergrund der geplanten Maßnahmen erklärt Benjamin Großkopf.
14: Die Dringlichkeit bekommt das Ganze durch eine militärische Bedrohung, die die Bundesregierung vor allem in Russland sieht, die zwar nicht zwingend bedeutet, dass Russland wirklich direkt Deutschland angreift, aber die Vorbereitung auf etwaige Angriffe, einerseits erhebliche Stärkung der Bundeswehr, das passiert hier gerade, und andererseits eben Zivilschutz, das dient halt auch der Abschreckung, beziehungsweise ein Land wird wehrhafter, haben heute dann auch Innenminister Dobrindt und Verteidigungsminister Pistorius fast wortgleich gesagt. Schutz nach innen und nach außen, das sind zwei Seiten der gleichen Medaille.
2: Die Bundesregierung tut nicht genug für den Klimaschutz. Zu dieser Einschätzung kommt der Expertenrat für Klimafragen in seinem aktuellen Bericht zum Ausstoß von Treibhausgasen. Aus Berlin, Felix Tenbaum.
15: Die Bundesregierung bekommt vom Expertenrat ein schlechtes Zeugnis beim Klimaschutz. In ihrem Prüfbericht zu den deutschen Treibhausgasemissionen kommen die Fachleute zu dem Ergebnis, wenn die Koalition nicht dringend ihren Kurs ändert, werden in Zukunft nahezu alle Klimaziele verfehlt. Für 2025 wurden die Ziele noch sehr knapp eingehalten. Insgesamt sieht der Expertenrat dringenden politischen Handlungsbedarf. Das Klimaschutzprogramm von Bundesumweltminister Carsten Schneider kritisiert der Rat erneut als unzureichend und fordert deutliche Nachbesserungen.
2: Die Bundeswehr verlegt vorübergehend ein Abwehrraketensystem vom Typ Patriot in die Türkei. Das diene der Unterstützung der NATO-Luftverteidigung an der Südostflanke vor dem Hintergrund des Iran-Konflikts. Die Entsendung einer Feuereinheit mit 150 Soldatinnen und Soldaten aus Husum soll demnach Ende Juni starten und ist bis September begrenzt. Die NATO hatte ihre Luftverteidigung in der Türkei kürzlich unter anderem durch zusätzliche US-Kräfte verstärkt. Nun soll die deutsche Einheit den Angaben zufolge eine US-Einheit vor Ort ablösen. Sollten soziale Medien für Kinder unter 14 Jahren verboten werden? 2/3 der Menschen in Deutschland sind dafür. Das zeigt eine neue repräsentative Umfrage. Sie wurde von einem bayerischen Forschungsinstitut durchgeführt und auf der Medienkonferenz Republika vorgestellt. Weltweit haben schon mehrere Länder ein Social-Media-Verbot für junge Menschen eingeführt, mit unterschiedlichen Altersgrenzen. In Deutschland will eine Expertenkommission bis zum Sommer Empfehlungen vorlegen. Das waren die Nachrichten.
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1: Einige Wolken sind mittlerweile unterwegs, auch einige, die Regen mit dabei haben. Und es gibt auch ein kleineres Gewittergebiet gerade noch über dem Raum Neumünster. Das bleibt es auch erstmal die kommenden Abendstunden ganz ähnlich. Die Temperaturen in der Nacht dann zwischen 4 und 10 Grad. Oft dann auch trocken, teils klar und mit Nebel. Und morgen, der Dienstag, mit Sonne, Wolken, aber auch vereinzelt mit Schauern oder Gewittern bei 16 bis 20 Grad. NDR Info mit dem Verkehrsservice, mit Stau und stockendem Verkehr ab einer Länge von 3 Kilometern. Die A2 Berlin Richtung Hannover zwischen Irxleben und Bornstedt, 3 Kilometer Stau. Und die A23 Hamburg Richtung Heide zwischen Halstenbek-Kruppunder und Pinneberg Süd, 3 Kilometer stockend. Die A39 Salzgitter Richtung Braunschweig, die wird zwischen Salzgitter-Lebenstedt Süd und Salzgitter-Wartenstedt wegen einer Nachtbaustelle bis Mittwoch jeweils in den Abendstunden von 20 Uhr bis früh um 5 gesperrt werden. Dann werden sie aber auch umgeleitet. Und die A210 Rendsburg Richtung Kiel, die ist zwischen Melsdorf und dem Kreuz Kiel West wegen Bauarbeiten bis Mitte Juni noch gesperrt. Auch hier staut es sich aktuell auf 3 Kilometer. Wir wünschen Ihnen eine gute und sichere Fahrt heute Abend. Genau 7:04 ist es. Im Studio für Sie, Nina Zimmermann. Für die einen ist es Somaliland und damit ein eigener Staat. Für die anderen bis heute nur eine Region Somalias. Vor 35 Jahren erklärte sich Somaliland nach dem Zusammenbruch Somalias für unabhängig, mit einer eigenen Regierung, mit einer eigenen Währung, eigenen Wahlen, eigenem Parlament und einer Hauptstadt. International anerkannt ist Somaliland trotzdem bis heute kaum. Dabei gilt die Region am Horn von Afrika als deutlich stabiler als das übrige Somalia. Und mit dem Hafen am Golf von Aden gewinnt Somaliland auch wirtschaftlich und geopolitisch zunehmend an Bedeutung. Heute feiern die Menschen dort den 35. Jahrestag ihrer Unabhängigkeit.
16: Grün-weiß-rote Fahnen mit einem schwarzen Stern in der Mitte wehen im Wind. Die Nationalflagge von Somaliland, ein kleines Land, das offiziell keines ist. Diese Nationalflagge wird heute wichtig, am 18. Mai. Denn heute, vor 35 Jahren, hat sich die kleine Region unabhängig erklärt vom großen Somalia. Ein bedeutender Tag für viele Menschen, sagt Omar Mahmoud, politischer Analyst der International Crisis Group für Ostafrika.
17: It's a powerful symbol for Somaliland.
16: Die Nationalflagge ist ein kraftvolles Symbol für Somaliland, denn sie steht dafür, wie sich die Einwohner fühlen, unabhängig. Es geht bei diesem großen Feiertag also auch um viel Symbolik.
17: So celebrating this type of day involves a lot of symbolism.
16: Alles geht zurück auf das Jahr 1991. Nach dem Sturz von Diktator Siad Barre erreichte der Bürgerkrieg in Somalia seinen Höhepunkt. Bis heute ist die Lage im Land konfliktreich. Es gibt immer wieder Aufstände der Terrormiliz Al-Shabaab. Das Land hat mit Klimafolgen zu kämpfen, mit verheerenden Dürren, mit Armut, mit Hunger. Somaliland dagegen ist anders. Es ist deutlich kleiner, flächenmäßig etwa halb so groß wie Deutschland, hat aber nur rund 6 Millionen Einwohner. Somaliland ist deutlich sicherer als Somalia und politisch stabil. Es gibt ein Parlament in der Hauptstadt Hargeisa, eine Verfassung, regelmäßige Wahlen, eine eigene Währung. Dennoch, die meisten Regierungen weltweit sehen in Somaliland keinen eigenständigen Staat. Umso bedeutender war es, dass im Dezember vergangenen Jahres Israel als erster Staat Somaliland als souverän anerkannte, sagt Omar Mahmoud von der International Crisis Group.
17: So it's broken through that barrier.
16: Das war der Durchbruch, auf den Somaliland seit Jahrzehnten gewartet hat. Die Anerkennung durch eine bedeutende Nation. Aus der Sicht von Somaliland ist das erst der Anfang. Sie wollen auf weitere hinarbeiten. Für Israel dagegen ist es vor allem ein geopolitischer Schachzug. Es geht in erster Linie um die Sicherheit von Handelswegen über das Rote Meer und um Allianzen gegen die Houthi-Rebellen im Jemen, genau auf der gegenüberliegenden Seite des Golf von Aden. Israel habe einen Botschafter ernannt, der aber nicht in Somaliland vor Ort sei. Es gebe diplomatische Beziehungen, aber derzeit noch keine israelischen Militäreinrichtungen in Somaliland. Auch die Golfstaaten spielen eine wichtige Rolle. Somaliland exportiert zum Beispiel Ziegen, Schafe, Kühe und Kamele in die Golfregion, sagt Omar Mahmoud, politischer Analyst der International Crisis Group. Die Vereinigten Arabischen Emirate spielen eine bedeutende Rolle. Sie haben erheblich in den Hafen von Berbera investiert. Das war ein riesiges Projekt, diesen Hafen zu modernisieren. Innerhalb von 35 Jahren ist Somaliland wirtschaftlich und politisch aufgestiegen. Doch die Spannungen mit Somalia sind noch immer da. Solange dieser Konflikt nicht befriedet ist, ist Somaliland nicht wirklich unabhängig.
1: Aber feiert heute seinen 35. Jahrestag. Karin Bensch berichtete. Knapp noch ein Jahr, im April 2027 wird in Frankreich ein neuer Präsident oder eine neue Präsidentin gewählt. Und jetzt gerade in diesen Wochen erklärt sich ein Kandidat nach dem anderen. Dabei ist vor allem auffällig, gerade in der politischen Mitte sieht es dabei noch ziemlich chaotisch aus. Im Lager von Präsident Macron zum Beispiel, der nach 2 Amtszeiten nicht wieder antreten kann, gibt es gleich mehrere Kandidaten. Die gemäßigte Linke von Sozialisten und Grünen überlegt noch, wie ein gemeinsamer Kandidat überhaupt bestimmt werden soll. Aber beim rechten Rassemblement National, der in den Umfragen klar vorn liegt, da wird wahrscheinlich der 30-jährige Jordan Bardella antreten. Und die extreme Linke hingegen, die setzt erneut auf ihre Galionsfigur Jean-Luc Mélenchon. So hat er es jetzt angekündigt. Kai Rienecker berichtet aus Paris.
5: Es war eine für Frankreich so typische Inszenierung. 20 Uhr, Hauptnachrichten im französischen TV-Sender TF1. Im Studio der Chef der extremen Linken.
18: Bonsoir, Jean-Luc Mélenchon.
21: Bonsoir, Madame.
5: Die Moderatorin fragt, ob er nun Kandidat sei für die Präsidentschaftswahl 2027.
21: Oui, je suis candidat.
5: Ja, ich bin der Kandidat, sagt Jean-Luc Mélenchon nach einer Fraktionssitzung. Ganz einfach und ohne Parteitagsbeschluss. Es ist der Kandidat, der sich selbst erklärt. Sein Ziel ist die Stichwahl und das Duell mit der extremen Rechten. Auch die befindet sich bereits im fortgeschrittenen Wahlkampfmodus. Noch ist die Politik

0: In den Umfragen steht Jordan Bardella mit rund 35% derzeit weit vor allen anderen. 11 Monate vor der Präsidentschaftswahl haben die politischen Extreme links und rechts ihre Kandidaten in Startposition gebracht. In den politischen Lagern dazwischen geht es noch drunter und drüber. Besonders bei der gemäßigten Linken droht ein Kandidatenchaos. In der Sozialistischen Partei hat der Fraktionschef mit einigen Gefolgsleuten gerade das Parteipräsidium verlassen. Parteichef Olivier Faure hält an der Idee eines gemeinsamen, per Wahl bestimmten Präsidentschaftskandidaten zwischen Sozialisten und Grünen fest. Im Hintergrund wartet ein Mann, der die komplette gemäßigte Linke auch ohne Kandidatenwahl hinter sich versammeln will. Der Europaabgeordnete Raphael Glücksmann hat mit Place Publique schon vor einigen Jahren seine eigene politische Gruppierung ins Leben gerufen. Auch das gehört in Frankreich zum guten Ton, wenn man Präsident werden will. Es ist noch zu früh, sich als Kandidat zu erklären. Was mich umtreibt, ist, dass die politische Linie, die ich verkörpere, in der Lage ist, die Präsidentschaftswahl zu gewinnen. Gleich mehrere Kandidaten gibt es auch im Lager der Mitte. Schon vor 1,5 Jahren hat hier Ex-Premier Edouard Philippe seine Kandidatur angekündigt und seitdem akribisch vorbereitet. Sein Plan? Wir brauchen eine neue, offene Mehrheit, die politische Rechte und Mitte vereint und eine Union mit der extremen Rechten ausdrücklich ausschließt. Die Umfragen sehen Edouard Philippe im Moment auf Platz 2 aller Präsidentschaftskandidaten. Voraussetzung ist jedoch, dass sich das Mitte-Rechts-Lager nicht weiter aufsplittert. Die noch unübersichtliche Kandidatenlage, sowohl im gemäßigten rechten als auch im linken Lager, wird sich in den nächsten Monaten an einer entscheidenden Frage entlang sortieren. Wer ist in der Lage zu verhindern, dass die extremen politischen Kräfte die Stichwahl unter sich ausmachen und es zum Duell zwischen dem rechtsnationalen Jordan Bardella und dem Linkspopulisten Jean-Luc Mélenchon kommt?
1: Aus Paris berichtet Kai Rienecker. Im April 2027, in knapp einem Jahr, steht die Präsidentschaftswahl an und aktuell erklären sich die Kandidaten, die antreten möchten.
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1: Hakenkreuzschmierereien an Wänden, aggressive Beiträge im Internet oder körperliche Angriffe auf Andersdenkende, all das sind zum Beispiel Fälle politisch motivierter Kriminalität. Und genau solche Taten beschäftigen die Sicherheitsbehörden seit Jahren zunehmend. Neue Zahlen aus Niedersachsen, die Innenministerin dort heute vorgestellt hat, die zeigen, die Behörden haben im vergangenen Jahr in Niedersachsen mehr als 8000 politisch motivierte Straftaten registriert. Bertil Starke.
3: Es ist ein düsteres Bild, das Daniela Behrens von der politischen Kultur Niedersachsen zeichnet. Die Landesinnenministerin macht dafür vor allem rechtsextreme Straftäter verantwortlich. Auch wenn die Zahlen in diesem Bereich 2025 im Vergleich zum Vorjahr um rund 7% zurückgingen, gibt es für die SPD-Politikerin keinen Grund zur Entwarnung. Im Gegenteil.
4: Jede zweite Tat, die wir verzeichnen, ist dem Rechtsspektrum zuzuordnen. Deswegen kann man an den Zahlen sehen, dass wir eine Verrohung der politischen Diskurs haben, dass immer mehr auch Gewalt eingesetzt wird zur Durchsetzung von auch politischer Argumentation, und das ist nicht gut.
3: Insgesamt stieg die Zahl der rechtsmotivierten Gewaltdelikte auf 110. Darunter befanden sich 30 schwere Körperverletzungen. Bei den meisten der insgesamt rund 3.750 rechtsextremen Taten handelt es sich um Propagandafälle. Gemeint sind unter anderem Hakenkreuze oder SS-Runen, die an Wände geschmiert, oder Hitlergrüße, die gezeigt werden. Niedersachsens Polizeipräsident Axel Brockmann kündigt an, die Behörden bleiben wachsam.
5: Wenn ich beispielsweise an NSU zurückdenke, ja, was man damals so vielleicht gar nicht vor Augen hatte, muss man das heute immer noch vor Augen haben. Und insoweit gebe ich da keine Entwarnung, sondern wir müssen nach wie vor sensibel bleiben.
3: Auch Linksextreme setzen die Demokratie und den Rechtsstaat in Niedersachsen unter Druck. Knapp 1600 Taten registrierte die Polizei im vergangenen Jahr. Das ist ein Anstieg um 30%. Für Innenministerin Behrens kommt das aber nicht überraschend.
4: Wir haben ein Rechts-Links-Verhältnis, das heißt mehr rechte Taten, auch mehr linke Taten. Und wir merken, dass in beiden Bereichen die Gewalttätigkeiten zunehmen. Gerade wenn es bei Versammlungslagen geht, gerade wenn es darum geht, Infostände von vermeintlich Falschdenkenden zu verhindern, das ist nicht gut. Gewalt ist nie ein Mittel der Auseinandersetzung.
3: Bei der überwiegenden Anzahl der linksmotivierten Taten handelt es sich aber um Sachbeschädigungen. Zerstörte Wahlplakate gehören dazu, meist von der AfD. Das sind alles andere als Kavaliersdelikte, meint Polizeipräsident

0: Brockmann.
1: Es sind Straftaten und insoweit will ich das jetzt hier gar nicht abtun. Also auch eine Sachbeschädigung an einem Wahlplakat, ein Beschmieren, ein Verunglimpfen, Beleidigung im Netz, ja, oder Bedrohung im Netz, würde ich nicht abtun. Da ist auch eine entsprechende kriminelle Energie.
0: Rund 1600 politische Straftaten weisen einen Bezug zur Bundestagswahl zu Beginn des Jahres 2025 auf. Auch das ist für Innenministerin Behrens ein Beleg dafür, dass gesellschaftlich etwas ins Rutschen gekommen ist.
2: Das zeigt, dass wir in den letzten Jahren nicht mehr so freundlich miteinander diskutieren, sondern dass wir immer aggressiver miteinander werden. Und irgendwann folgt halt auch aus Worten Taten. Und daher ist das schon eine schwierige Entwicklung.
0: Im laufenden Jahr dürften politisch motivierte Straftaten gerade im Herbst wieder zunehmen. Dann finden in Niedersachsen Kommunalwahlen statt.
3: Aktuell bleiben diese politisch motivierten Straftaten in Niedersachsen auf einem hohen Niveau. Soweit ein Bericht hier aus Norddeutschland von Bertil Starke. Wenn Sie mögen, wir haben online noch mehr zu entdecken. Zum Beispiel auch ein Bericht aus Hamburg auf ndr.de, nämlich ein Naturbad in der Alster. Die Entwürfe für eine Badestelle am Schwaneweg wurden heute vorgestellt und werden immer konkreter. Wie abhängig ist Europa eigentlich von amerikanischen Tech-Konzernen? Und lässt sich das noch ändern? Genau darüber wird seit heute auch auf der Digitalmesse Republika in Berlin diskutiert. Und darauf schauen wir gleich nochmal. Davor aber Neues vom Sport. Und das Wichtigste in aller Kürze hat Katja Kindermann.
4: Deutschland ist beim Klimaschutz nicht mehr auf Kurs. Das zeigt ein neuer Bericht des Expertenrates für Klimafragen, der heute veröffentlicht worden ist. Schon 2030 dürfte das CO2-Ziel verfehlt werden. Die Jahre danach sind aber noch problematischer. Die Bundesregierung hat gelassen auf den Bericht reagiert. Die Lücke, um die Klimaziele zu erreichen, sei überschaubar. Der Ausbau der Windenergie in der deutschen Nord- und Ostsee könnte deutlich langsamer vorankommen als geplant. Nach Informationen von NDR und Süddeutscher Zeitung plant der Energiekonzern Total, aus mehreren riesigen Offshore-Projekten auszusteigen. Eigentlich sollten die Windparks ab 2030 entstehen, doch nun will Total gekaufte Meeresflächen offenbar zurückgeben und den Großteil des vereinbarten Preises nicht zahlen. Das geht aus einem Positionspapier hervor, das NDR und SZ vorliegt. Der tote Buckelwal, der vor der dänischen Insel Anholt angespült worden ist, soll dort liegen bleiben. Laut Umweltministerium Mecklenburg-Vorpommern ist das Tier wohl schon mindestens eine Woche tot. Der Verwesungszustand sei zu weit fortgeschritten und ein Abtransport oder eine Untersuchung deshalb nicht mehr möglich. Der Buckelwal war durch eine wochenlange Odyssee in der Wismarer Bucht berühmt geworden. Und das Wetter in Norddeutschland. Nachts allmählich trockener, bei Tiefstwerten zwischen 10 und 4 Grad. Das war der kurze Überblick und nun weiter mit Nina Zimmermann.
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3: Glück und Pech, Freud und Leid liegen nah beieinander. Ja, gute und schlechte Zeiten gibt es im Leben immer wieder, auch im Leben der Fußball-Nordvereine, Moritz Kühn.
6: Ja, im Sommer 2024 durfte der FC St. Pauli über den Bundesliga-Aufstieg jubeln mit einer dicken Party im Stadion und dann ein paar Tage später auch auf dem Kiez. Jetzt muss der Club wieder runter in Liga 2, der Abstieg besiegelt. Schlechte Zeiten auch bei Hannover 96. Die Niedersachsen spielen zum Beispiel seit 2019 in der zweiten Liga, versuchen Jahr für Jahr den Wiederaufstieg zu schaffen. Auch in dieser Saison ist er nicht gelungen. Platz 4 am Ende wegen des 3:3 Unentschiedens gestern gegen Nürnberg. Das hat nicht gereicht, um den Aufstiegsrelegationsrang zu sichern. Gute Zeiten dagegen für Eintracht Braunschweig, wobei so ganz stimmt das auch nicht. Die vergangenen 4 Spielzeiten nichts für schwache Nerven, 2025 sogar in der Relegation erst gerettet. Und auch jetzt wurde es wieder richtig eng. Nur wegen der besseren Tordifferenz haben die Braunschweiger die Klasse gehalten. Was für ein Drama gestern am frühen Abend, aber am Ende gab es mal wieder ein Happy End. Robert Witt berichtet.
7: 17.04 24. Kurz nach Schlusspfiff die Trainerbank. Ein Laptop wird zum Sammelpunkt der blau-gelben Hoffnungen, denn in Fürth wird noch gespielt. Vorbei. Braunschweig bleibt Zweitligist trotz einer 0:1 Niederlage auf Schalke. Oder man sagt es wie Keeper Torben Hoffmann.
8: So ein Ritt auf der Rasierklinge, würde ich sagen, wieder.
7: Vor dem Spiel war klar, ein Sieg und Braunschweig ist gerettet, egal was woanders passiert. Als Schalkes Adil Aouchich Königsblau nach etwas mehr als einer halben Stunde in Führung brachte, begann aber das Zittern und rechnen. Durch die Zwischenergebnisse in Bielefeld und Fürth hatte Braunschweig nur noch ein mickriges Tor Vorsprung auf den Relegationsplatz. Schlimmer noch, kurz nach 17 Uhr riss Fürths vermeintliches viertes Tor die Niedersachsen für wenige Momente auf Platz 16.
9: Und die Information hatte ich auch. In der Situation haben wir auch kurz überlegt, ob wir nochmal umstellen.
7: Glück für das Team von Trainer Lars Konnetka. Der VAR kassierte den Treffer ein. Die Rettung war das aber noch nicht. Kevin Ehlers-Grätsche vor dem einschussbereiten Edin Dzeko kurz vor Schluss hatte für viele blau-gelbe Fans genauso Potenzial im Louvre ausgestellt zu werden, wie die Parade von Hoffmann gegen Moussa Sylla wenig später.
8: Geschafft ist geschafft, egal wie. Jetzt gerade ist so viel Last von uns abgefallen und die Emotion ist, glaube ich, so groß, dass tatsächlich sehr viel Ruhe da ist.
10: Dann auch trotzdem die Sachen analysieren, klar ansprechen und richtige Schlüsse und Entscheidungen dann auch treffen.
7: Gutes Stichwort. Es gibt eine Menge zu besprechen im Sommer. Denn eine Entwicklung gibt es bei der Eintracht seit Jahren nicht. Dreimal Platz 15 und die Relegationsrettung vergangene Saison. Immerhin, eines steht fest, der Trainer bleibt.
8: Mein Weg beim ÖFB endet nach der Weltmeisterschaft und mein Weg bei Eintracht Braunschweig geht hoffentlich erfolgreich weiter.
7: Vielleicht ja dann ohne Zittern am Laptop. Wer weiß das schon.
6: Wir wissen aber, dass unsere Tennisreporterin Ina Kast jetzt gerade am Hamburger Roten Baum sitzt. Da schlagen seit heute wieder die Tennisprofis auf, aber unter anderem nicht der Hamburger Alexander Zverev, der wegen Rückenbeschwerden abgesagt hat. Ina, sind trotzdem viele Fans gekommen, auch wenn das Wetter jetzt am Abend nicht so wirklich mitspielt?
11: Ja, ich bin wirklich positiv überrascht. Für einen Montag ist das heute richtig gut besucht. Klar, die Leute haben ihre entsprechende dicke Jacke dabei und vielleicht sogar auch noch Mützen, damit sie nicht frieren hier am Center Court. Ich würde schätzen, dass so rund 4.000, 5.000 Fans gerade hier am Center Court sitzen und die sehen immer noch ein Match zwischen Ben Shelton und Marcus Giron. Die beiden US-Amerikaner gehen hier über die volle Distanz, wie übrigens alle Matches bislang, die am heutigen Tag hier auf dem Center Court gespielt wurden. Gut, dass das Dach hier geschlossen werden kann, denn da konnten auch die Regenschauer nicht für Unterbrechungen sorgen.
6: Tja, gut, dass auch du trocken bist. Die Auftaktrunde heute überstanden. Bei noch besserem Wetter hat der Australier Alex de Minaur, der Weltranglistenachte, ist ja für den angeschlagenen Hamburger Alexander Zverev nachgerüstet. Und dieser Alex de Minaur heiratet ja im Sommer. Ina, will er sich noch ein bisschen Hochzeitsgeld dazu verdienen?
11: Er ist ja mit der anderen Tennisspielerin Katie Bolt alliiert. Ich glaube tatsächlich, Moritz, dass die beiden schon genügend Preisgeld in ihrer Karriere eingespielt haben. Also allein Alex de Minaur hat, glaube ich, rund 20 Millionen Euro schon an Preisgeld verdient. Das sollte für eine ordentliche Hochzeitsfeier im Sommer dann reichen. Aber er hat mir heute gut gefallen, wie er das umgebogen hat, weil er den ersten Satz gegen Francisco Cerúndolo aus Argentinien nämlich verloren hatte, dann aber stark zurückgekommen ist. Und ich finde, man sieht bei Alex de Minaur, dass er noch kräftiger geworden ist. Ich bezeichne ihn immer so ein bisschen als Wühlmaus, weil er ja wahnsinnig schnell ist. Und er hat uns schon in Australien zu Jahresbeginn gesagt, dass er eigentlich mehr Muskelmasse an den Oberschenkeln zulegen will, weil er da bislang bei den ein oder anderen Matches gespürt hat, dass ihm da ein bisschen die Kraft fehlt. Und da hat er offensichtlich gutes Oberschenkeltraining gemacht. Das sind jetzt richtige Kraftpakete und damit ist er dann heute auch ins Achtelfinale hier am Hamburger Roten Baum gekommen.
6: Tja, die Wühlmaus. Ich zitiere nochmal Ina Kast, unsere Reporterin live vom Hamburger Roten Baum. Ganz anderes Thema. Der Turn-Weltverband hat heute beschlossen, dass Athleten und Athletinnen unter russischer Flagge wieder starten dürfen. Maja Gref.
12: Russlands Turnverband teilte laut der russischen Nachrichtenagentur TASS mit, dass seine Athleten nun wieder unter der Nationalflagge und der Nationalhymne bei Wettkämpfen antreten dürfen. Seit 2024 durften sie nur als sogenannte individuelle neutrale Athleten starten, unter der Voraussetzung, dass sie und auch ihre Betreuer keine Beteiligung oder Verbindung mit der Russischen Föderation oder der Republik Belarus, ihren jeweiligen Nationalverbänden oder nationalen olympischen Komitees haben. Seit Beginn des russischen Angriffskriegs in der Ukraine vor mehr als 4 Jahren hatte das IOC wie auch zahlreiche internationale Sportverbände sowohl Russlands Sportler als auch die belarussischen Athleten mit Sanktionen belegt. Belarus unterstützt Russland im Krieg gegen die Ukraine.
6: Ja, vor rund einem Monat hatte schon der Weltschwimmverband alle Beschränkungen gegen Athletinnen und Athleten aus Belarus und Russland aufgehoben.
3: Also auch, dass du diese politische Komponente im Blick hast.
6: Immer.
3: Der Sportüberblick von und mit Moritz Kühn. In Berlin ist heute die Digitalmesse, die Republika, gestartet. Also diese Konferenz, dieses Klassentreffen der Branche befasst sich ja jedes Jahr mit Bereichen wie Netzkultur, Netzpolitik oder auch soziale Medien, KI. Und in diesem Jahr steht die Solidargemeinschaft im Fokus und Europas digitale Souveränität, also mehr Unabhängigkeit von den großen Tech-Giganten. Das Motto in Berlin ist eine musikalische Anleihe, Never Gonna Give You Up. Und vermutlich kein Beitragsmacher im Fernsehen kann dem widerstehen und wird diesen Rick Astley-Song heute erklingen lassen, wenn er über die Republika berichtet. Wir auch nicht. Für uns in Berlin ist Sebastian Riechel bei der Republika und mit ihm konnte ich vor der Sendung sprechen. Ich habe ihn gefragt, was ist der Hintergrund von Never Gonna Give You Up? Also wer wird nicht aufgegeben? Wen will man nicht zurücklassen?
13: Ja, also damit meinen die Republikamacher alle die, die von den negativen Seiten der digitalen Welt betroffen sind, also Opfer von digitaler Gewalt zum Beispiel oder auch solche, die sich überfordert fühlen oder einfach nicht mehr erkennen können bei den ganzen Bildern, was ist fake, was ist echt im Netz. Und da soll das eben zum einen eine tröstende Botschaft sein an alle, die da wirklich nicht klarkommen und mit dieser digitalen Welt hadern, die sich abgehängt fühlen oder es vielleicht sind. Und es soll aber auch eine aufmunternde Botschaft sein, eine klare Botschaft an alle, die eben in dieser digitalen Welt etwas besser machen wollen und da supportet werden, dass sie eben da weiter vorangehen.
3: Das andere prägende Thema, Europas digitale Souveränität. Was prägt denn da die Diskussion?
13: Ja, also hier werden wirklich eindringliche Appelle formuliert, dass wir uns aus dieser Abhängigkeit erstmal dieser großen Tech- und KI-Konzerne lösen müssen, mehr zur digitalen Souveränität. Hier die Journalistin Karen Howe hat das hier ganz zu Anfang angesprochen. Die ist eine echte Insiderin und hat auch mal selbst im Silicon Valley gearbeitet. Und sie sagt klar, die großen Tech-Konzerne haben mittlerweile so eine Macht, dass sie eine Art Imperium bilden. Also neben dem, nennen wir es mal politischen Imperium, auch ein KI-Imperium. Und das müssen wir durchschlagen, ohne dabei allerdings die Vorteile von KI zum Beispiel zu verlieren.
3: Aber was würde das bedeuten? Wären das dann eher strengere Regeln für internationale Konzerne, die großen Players, die eben nach Europa reindrängen, oder eigene europäische Technologien?
13: Ja, also tatsächlich so ein bisschen weder noch, würde ich sagen. Also die EU hat ja strenge Regeln für Tech-Konzerne erlassen. Mitbegründer Markus Beckedahl hier auf der Republika, der wirft der EU allerdings vor, nicht die Power zu haben, das auch durchzusetzen, weil sie dann wiederum Gegenmaßnahmen aus den USA befürchten, Stichwort Zölle. Und wenn wir dann über eigene europäische Technologien reden, dann warnen hier viele davor, dass kein zweites Silicon Valley hier entstehen dürfe. Dann hätten wir ja quasi das gleiche Problem nur auf unserem Kontinent. Deshalb ist hier so der Appell, also viele kleine zentrale Software entwickeln, KI-Systeme, Lösungen. Und da spielt dann zum Beispiel Open Source eine große Rolle.
3: Ja, gutes Stichwort. Eine digitale Unabhängigkeit ist etwas, was zum Beispiel hier im Norden Schleswig-Holstein vorlebt. Die meisten Bundesländer, die setzen ja in ihren Verwaltungen eben auf die Software vom US-Unternehmen Microsoft. Aber Schleswig-Holstein setzt auf genau diese Open Source-Lösung. Inwieweit kann denn so etwas auch ein Beispiel für andere sein?
13: Ja, also Open Source, vielleicht nochmal ganz kurz zur Erklärung, sind ja quasi offene Systeme, zum Beispiel Linux als Betriebssystem, was ja auch in Schleswig-Holstein jetzt eingesetzt werden soll, wo der Rollout beginnt. Und Landesdigitalisierungsminister Schröter sagt da ganz klar, dass er jede Woche Anfragen bekommt zu seinem System und wie er das macht.
14: Es vergeht keine Woche, wo nicht entweder Kommunen aus Deutschland, aber auch aus anderen Teilen Europas anklopfen, andere Regionen fragen einfach, wie wir das gemacht haben.
13: Also definitiv lösungsorientiert und eben auch sehr interessant für andere Kommunen.
3: Die Republika geht ja jetzt noch ein paar Tage. Was sind denn so weitere Highlights?
13: Ja, also viel Politprominenz lässt sich in den nächsten Tagen auf der Republika blicken. Bundesdigitalminister Wildberger will ein Update geben, wie es denn um die Digitalisierung steht. Arbeitsministerin Bärbel Baas spricht über Gerechtigkeit in Zeiten von KI, weil KI ja viele Jobs übernehmen könnte. Aber neben diesen technischen und politischen Themen geht es auch darum, einen Schritt zurückzumachen und die zwischenmenschlichen Beziehungen wieder in den Fokus zu rücken. Also es gibt zum Beispiel ein Workshop zum Stressmanagement oder auch einen Vortrag einer Psychologin, wie Städte, insbesondere Großstädte, auf unsere Psyche wirken. Also da soll so in gewisser Weise ein Einklang gefunden werden zwischen der digitalen Weiterentwicklung, Stärkung der Demokratie, aber auch so ein besseres gegenseitiges Verständnis.
3: Soweit Sebastian Riechel von der Digitalmesse Republika. Taiwan gilt als einer der gefährlichsten Konfliktherde der Welt und darüber sprechen wir gleich. In der neuen Folge von Amerika, wir müssen reden über das Tauziehen zwischen China und den USA nach dem Besuch von Donald Trump bei Xi Jinping und dieser selten deutlichen Warnung des chinesischen Staatschefs. Das gleich bei uns nach den Nachrichten.
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4: Um 19.30 Uhr mit Katja Kindermann. Die Pläne von Bundesinnenminister Dobrindt für einen besseren Zivilschutz nehmen Gestalt an. Bis 2029 sollen 10 Milliarden Euro dafür bereitgestellt werden. Aus Berlin, Philipp Eckstein.
15: Mit dem Geld sollen Gebäude modernisiert werden und zusätzliche Ausrüstung gekauft werden, zum Beispiel mehr Fahrzeuge und mehr Feldbetten. Zudem soll mehr Personal für Krisenfälle ausgebildet werden. Dabei geht es auch um eine engere Verzahnung von Bundeswehr und Zivilschutz. Die Verteidigung nach außen und innen seien zwei Seiten einer Medaille, sagte dazu Bundesverteidigungsminister Boris Pistorius. Pistorius kündigte an, den sogenannten Pakt für den Bevölkerungsschutz am Mittwoch nach dem Kabinettsbeschluss gemeinsam mit Bundesinnenminister Alexander Dobrindt vorzustellen.
4: Die Klimaschutzvorgaben der Bundesregierung reichen nach Ansicht von Fachleuten nicht aus. Der Expertenrat für Klimafragen kritisiert in seinem Gutachten vor allem den CO2-Ausstoß in Deutschland. Im vergangenen Jahr wurden die vorgegebenen Werte zwar nicht überschritten, sie konnten aber auch nicht weiter reduziert werden. In den kommenden Jahren wird der Treibhausgasausstoß laut der Prognose zu langsam sinken. Dies gilt besonders für den Verkehrssektor und bei Gebäuden. Der Expertenrat mahnt, dass die Bundesregierung ab 2030 ihre Klimaziele deutlich verfehlen wird. Das neue Klimaschutzprogramm der Bundesregierung bewerten die Fachleute als ungenügend. In der Demokratischen Republik Kongo und in Uganda gibt es immer mehr Ebola-Fälle. Der Generaldirektor des Zentrums für Seuchenkontrolle der Afrikanischen Union sagte der BBC, dass inzwischen mehr als 100 Menschen gestorben sind. Außerdem wurden mindestens 395 Verdachtsfälle in beiden Ländern registriert. Daniela Remus aus der ARD-Gesundheitsredaktion zur Frage, ob das Virus auch nach Europa kommen könnte.
16: Also das Risiko für uns hier in Europa, das stufen alle Forschenden also als ausgesprochen gering ein. Zum Beispiel eben auch deshalb, weil es sich eben nicht um ein respiratorisches Virus handelt, also wie das Coronavirus, was ja durch die Atemluft übertragen wurde. Also es müsste schon ein Schwerstkranker in einem Flugzeug unterwegs sein, damit das Virus überhaupt zum Beispiel in andere Länder transportiert wird, hier nach Europa. Aber selbst dann, also Ausbrüche sind mit den hiesigen Gegebenheiten extrem gut einzudämmen. Man muss einfach auch nur Kontaktketten unterbrechen und eine ausreichende medizinische Versorgung haben.
4: Israels Marine hat erneut mehrere Schiffe gestoppt, die Hilfsgüter in den Gazastreifen bringen wollten. Die Organisatoren der Hilfsaktion schreiben auf X, 10 Boote seien westlich von Zypern an der Weiterfahrt gehindert worden. Zu anderen Schiffen habe man keinen Kontakt mehr. Die Flotte mit rund 50 Booten war am Donnerstag im Südwesten der Türkei gestartet. In der Vergangenheit gab es bereits mehrere Versuche, die israelische Blockade des Gazastreifens zu durchbrechen. Sie wurden alle verhindert. Das waren die Nachrichten.
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3: Gebietsweise regnet es ja heute noch und auch vereinzelt gibt es Gewitter, vor allem gerade in Schleswig-Holstein, im Raum Neumünster, südlich und nördlich von Neumünster. Es wird auch in der Nacht immer wieder noch Regen geben, bis es dann irgendwann aufklart bei Temperaturen zwischen 4 und 10 Grad. Morgen Sonne und Wolken, vereinzelt erneut Schauer oder Gewitter bei 16 bis 20 Grad. NDR Info mit dem Verkehrsservice, mit Stau und stockenden Verkehr, nach wie vor vorsortiert ab einer Länge von 3 Kilometern. A2 Berlin Richtung Hannover, zwischen Irxleben und Allerengersleben, streckenweise stockender Verkehr wegen Bauarbeiten. Die A7 Hamburg Richtung Flensburg ist zwischen Neumünster-Mitte und Neumünster-Nord nach einem Unfall gesperrt. Die A39 Salzgitter Richtung Braunschweig, die wird in einer halben Stunde ungefähr zwischen Salzgitter-Lebenstedt-Süd und Salzgitter-Wartenstedt wegen einer Nachbaustelle gesperrt. Das dauert dann bis morgen früh um 5. Sie werden umgeleitet. Und die A210 Rendsburg Richtung Kiel, die ist zwischen Melsdorf und dem Kreuz Kiel West wegen Bauarbeiten noch bis Mitte Juni gesperrt. Auch hier staut es sich auf 3 Kilometer. Ich wünsche Ihnen eine gute und sichere Fahrt. Was hat Donald Trump eigentlich mitgebracht von seinem Treffen mit dem chinesischen Staatschef Xi in Peking? Darum geht es jetzt in der neuen Folge des Podcasts Amerika. Wir müssen reden. Dass Trump nach dem Besuch die militärische Unterstützung für Taiwan zur Verhandlungsmasse mit Peking erklärt hat, das besorgt die beiden Moderatoren von Amerika. Wir müssen reden, Jiffer Bourignon und Ingo Zambaroni, gleich in ihrer Analyse. Weil China schon jetzt ein Quasi-Monopol für die wichtigen seltenen Erden habe und auch noch für die Produktion von Hightech-Computerchips kontrollieren würde, wenn Taiwan an die Volksrepublik fallen würde. Damit liegen zwei entscheidende Schlüsseltechnologien der Weltwirtschaft in den Händen Chinas. Und darum geht es unter anderem jetzt bis 20 Uhr um das Treffen dieser beiden Supermächte. Und Ingo Zamperoni, der Host, schaut erst einmal zurück.
17: Das ist natürlich, wenn die beiden mächtigsten Männer der Welt, als diese muss man sie ja bezeichnen, aufeinandertreffen, dann guckt die Welt natürlich hin und zu und es hat auch Auswirkungen. Und welche Auswirkungen es unserer Meinung nach vor allem für Taiwan und die Zukunft der Insel der Demokratie da im Pazifik hat. Darauf gehen wir in dieser Folge ein, aber vielleicht erstmal der Reihe nach. Ein Gipfel, der natürlich in erster Linie die großen pompösen Bilder geliefert hat, die man erwarten konnte und die auch beide Männer brauchen.
18: Wir sagen immer, es war eine Event mit viel Pomp und Circumstance. Es war also ein Show, es war viele Begrüßungen und grande Gestre, würde man sagen.
17: Große Gesten.
18: Große Gesten. Also Trump war willkommen in Peking, ja, mit seiner ganzen Delegation. Er war nicht allein. Er kam mit einer riesig Gruppe von erstmal Mitgliedern seiner Kabinett, von Außenminister Rubio zu Verteidigungsminister Hegseth und sein Sohn und Schwiegertochter Eric und Laura Trump bis zum Elon Musk, der Leiter von Tesla, auch andere Leiter von Cargill, eine Agrikulturfirma, und Boeing, der Flugzeugbauer, bis zum Nvidia, der Chipmacher. Also insofern, es war eine riesige Delegation, nicht nur Trump. Aber Trump war, so wie so häufig, jeder, die ihm trifft, ob das der König Englands ist oder eine Staatschef aus Europa, bringt irgendwas mit oder bietet irgendwas an oder ladet ihm irgendwo hin. Und das haben wir auch gesehen mit Xi, als er Trump hat eine Führung von seiner Privatresidenz gemacht, und hat man gesehen auf der Kamera, als Trump hat gesagt, also ist das selten, machst du das mit jeder, der hier kommt zu Besuch? Und Xi hat gesagt, nee, sehr selten, sehr.
17: Du bist ganz besonders.
18: Du bist so special, also ist, was er hören will. Also das, wie wir wissen, er hat diese Faszinierung mit diese großen Männer, die starke Männer von Geschichte, von Alexander der Große bis heute, bis Xi, Putin und so weiter. Und er sieht sich als Teil von dieser exklusive Club. Und das, diese Flattery gets you everywhere, wie man sagt. Also, seine neue Wort für mich. Schmeicheleien. Also,
17: ja.
18: oder eine neue Redewendung, das ich gerade gelernt habe. Und das ist Honig um den Bart schmieren. Das ist irgendwas, das immer,
17: das funktioniert.
18: Mit Trump 100%. Also, und eigentlich, man sieht das jetzt, es ist eine regelmäßige Punkt in der Agenda von einer Reise.
17: Genau, das ist nichts Neues, das weiß mittlerweile jeder Staatschef. Bring entweder ein tolles Geschenk mit oder hofier ihn nach Strich und Faden. Es gibt eine andere Redewendung übrigens im Deutschen, man würde auch sagen, mit Honig fängt man Fliegen.
18: Ah ja, das sagen wir auch. Wir sagen, you catch more flies with honey than with vinegar. Also
17: man
18: kriegt mehr Fliegen mit Honig als mit Essig.
17: In der Tat.
18: Kompliments get you everywhere.
17: Also. Ja, also die Bilder hat Trump bekommen. Seht her, ich werde hier hofiert sozusagen. Aber in der Tat, ich glaube, du hast recht, Jeff, dass Trump, das ist so eine gewisse Faszination, die scheint er ja auch mit Putin zu haben, aber eben auch mit Xi, und das ist jetzt meine Interpretation so ein bisschen, so der leichte Neid darin, dass die quasi auf Lebzeiten regieren können scheinbar. Ja, also Xi ist quasi gesetzt, bis er umfällt, habe ich den Eindruck. Und vor allen Dingen auch, dass sie sagen, so wird's gemacht, und dann passiert das eben auch in ihren Ländern, in Russland und in China, während sich Trump, der versucht das mit seinen Executive Orders eben auch so durchzudrücken in den USA, aber er scheitert halt an Gerichten oder dann doch hier und da am Kongress. Und ich glaube, deswegen ist da ein Teil dieser Faszination mit diesen mächtigen Machthabern eben auch, dass sie entsprechend undemokratisch auch regieren können, glaube ich. Und da ist er so ein bisschen neidisch drauf.
18: Auf jeden Fall, auf jeden Fall. Und das sehen wir, haben schon in den letzten paar Folgen gesprochen über der November-Zwischenwahl und wie er versucht vielleicht durch Gerrymandering oder andere Regeln seiner Partei zu helfen, also in Macht zu bleiben. Aber also für Xi ist das nicht das Problem. Aber wenn wir schauen nach Peking letzte Woche und was eigentlich rausgekommen ist, also der Pageantry, diese Show, aber was Konkretes ist rausgekommen. Also viele haben das eine Stalemate Summit genannt, also ein Patt-Gipfel oder ein Gipfeltreffen, das eigentlich in einer Patt-Situation geendet
17: hat. Ja, ohne große Ergebnisse zumindest. Also nichts, dass da jetzt ein Riesendurchbruch und große Verträge rausgehändigt wurden.
18: Also er ist nicht leerhändig ausgegangen, also nicht ohne nichts. Also es gab drei Bs, wie man sagt, so Beans, Beef und Boeing. Also Bohnen, Rindfleisch und Boeing-Flugzeuge. Also ein paar Deals, das gemacht würden hinter der Kulissen. Also wie gesagt, es gab Vertreter von Geschäft, die da waren. Also China hat zugestimmt, dass es wird also 200 Boeing-Flugzeug kaufen in die nächste Zeit. Also Kritiker sagen, dass sie hatten gehofft auf viel mehr als nur 200. Aber
17: wobei man sagen muss, immerhin, das ist die amerikanische Seite, die das so verkündet hat. Die chinesische hat das so ein bisschen vage gehalten.
18: Die waren
17: wirklich.
18: Genau, weil die produzieren ihr eigenes Flugzeug und brauchen auch Teil für diese Flugzeuge. Aber ob die so viel Boeings kaufen wollen. Also das war auch, muss man sagen, in die Readouts, in
17: die Lesart
18: von der Gipfel gab es ein paar Unterschiede zwischen die amerikanische und die chinesische. Aber auf jeden Fall hat China versprochen, laut der Weißen Haus, dass die würden mehr Landwirtschaftsprodukte kaufen aus die USA. Eigentlich hat die Weißen Haus gesagt, 17 Milliarden Dollar wert jedes Jahr von jetzt bis 2028. Die haben schon letztes Jahr im Oktober gesagt, dass sie würden mehr Sojabohnen kaufen. Das ist, man weiß vielleicht, dass China ist die größte Käufer von Sojabohnen der Welt und hat in die letzte Zeit weniger aus die USA gekauft. Das würde auf jeden Fall was bedeuten für die Landwirtschaft in die USA. Also die haben auch gesagt, dass sie würden wieder anfangen, also Fleisch aus die USA zu kaufen. Die hat früher gemacht und dann aufgehört. Jetzt wird das wieder losgehen. Insofern, die kann man sagen.
17: Ja, wenn das so kommt, dann ist das für die amerikanische Landwirtschaft, der es wirklich nicht so gut geht und die einen großen Absatzmarkt auch brauchen wie China, wäre das natürlich ein Ergebnis, das Trump mit nach Hause bringen kann. Aber wie gesagt, es ist ein bisschen schräg, dass China da ein bisschen vage bleibt, wie viel sie wirklich machen und Trump das natürlich als große Deals verkauft und in welche Richtung das dann geht.
18: Ja, also man kann das so verkaufen, dass es gab ein paar Deals, aber auf jeden Fall würde ich sagen, dass in diese Gipfel, ne, also früher war das immer, also die USA als die einzige Hegemon und auch in die letzte Zeit waren die USA immer mehr auf die gleiche Ebene. Aber man hat das Gefühl, irgendwie dieses Jahr, es gab eine andere Balance. Der Balance hat shifted, wie wir sagen, geändert. Und das Trump sah ein bisschen mehr aus wie, ne, so er war
17: der Bittsteller so ein bisschen
18: auf die niedrige Stufe und hat also hochgeguckt an Xi und er war der Reacher, wie wir sagen, er wollte was von Xi und nicht andersrum. Also der Balance ist ein bisschen, würde ich sagen, statt equal, es ist ein bisschen gekippt für Xi in diese Gipfel.
17: Er wirkte zumindest ein Teil souveräner, also Trump hat jetzt keine Panne geliefert in dem Sinne, aber es war halt eben so ein bisschen dieses Gleichgewicht, das unangefochten, wie es über Jahrzehnte während des Kalten Kriegs auch war, die USA hier, da war China auch auf einer anderen, ganz anderen Ebene. Das hat sich tatsächlich, das wurde nochmal deutlicher bei diesem Gipfel, fand ich, wie sehr sich das gedreht hat. Und ich fand auch interessant, dass die chinesische Seite auch gleich von vornherein diesen Konflikt zwischen diesen beiden Supermächten auch angesprochen hat und Xi das Gleichnis oder gewarnt hat, dass die USA nicht in die sogenannte Thucydides-Falle, also Referenzen an die griechische Antike, gezogen hat, dass es immer Probleme geben kann, wenn man eine etablierte Macht hat und eine aufstrebende Macht, ja, so wie die Stadtstaaten im antiken Griechenland. Fallen natürlich Athen und Sparta dann gleich ein. Aber in dem Fall, ne, dass es dann Konflikte geben kann und dass man quasi etwas. Er warnte Trump davor, dass man da nicht in diese Falle tappt, dass es automatisch zu einem kriegerischen Konflikt kommen muss. Und das ist etwas, was Xi nicht zum ersten Mal erwähnt hat.
18: Ja, ich glaube, Xi weiß, dass Trump hat noch 2,5 Jahre im Amt, dass er, man kann ihm, wie wir gesagt haben, schmeicheln und das geht mit ihm und dass er, seine Außenpolitik ist sehr basiert auf Transactions, also Business und dass wenn er nett spielt und sagt, ja, können wir machen einen Deal, ja, wir kaufen mehr, so, dass er kann ihm auf eine freundliche Ebene bleiben. Er weiß, dass der nächste Präsident, also wahrscheinlich egal wer kommt, ob das ein Republikaner ist oder auf jeden Fall Demokrat, wird eine harte also Position gegen China nehmen. Und er bereitet sich auf so, was kommt nach. Aber mit Trump kann er so nett machen.
17: Ja, Trump ist immer auf den Business Deal aus, ne? Deswegen ist auch so eine riesige Wirtschaftsdelegation. Wobei deutsche Bundeskanzler reisen auch mit vielen Wirtschaftsbossen nach China immer. Einfach, weil es dieser riesige Markt ist. Aber damit kann man ihn, wenn man so will, abspeisen so ein bisschen. Während Xi halt in großen Bahnen denkt und die langen Linien zieht und auch.
18: Klar, wenn man da sein Leben lang im Amt bleiben will.
17: Ja, klar.
18: Und weil man älter wird, muss man auch sagen. Er ist auch eine ältere Herr. Man weiß immer nicht, wie der gut der Gesundheit bleibt und denkt an, was er
17: hinterlässt. An sein Vermächtnis, genau. Und da ist natürlich, und deswegen kommen wir jetzt zum zentralen Punkt dieses Gipfels, Taiwan. Ein ganz zentraler Schlüssel. Und ich glaube, diese Warnung eben vor diesem Clash, den es geben könnte, war im Prinzip eine Drohung in Richtung Finger weg von Taiwan und von unserer Hegemonialsphäre sozusagen. Und ich glaube auch, dass überhaupt Taiwan auf die Agenda gesetzt wurde bei diesem Gipfel, das kam ja nicht von der amerikanischen Seite. Also das war nicht was, was die Amerikaner auch vorbereitet haben. Das hat Xi ganz bewusst so gesetzt, um eben auch nochmal eine deutliche Drohung, wenn man so will, an die Amerikaner zu setzen. Das ist unser Beritt. Und vielleicht ist es nochmal ganz interessant, an der Stelle nochmal in die Geschichte zurückzugehen und zu schauen, wie sehr Taiwan in US-chinesischen Beziehungen immer auch eine Rolle gespielt hat. Wir erinnern uns, vor fast 100 Jahren, 1927, bricht in China der Bürgerkrieg aus und der sehr blutig jahrelang und auch über den Zweiten Weltkrieg hinweggehend immer wieder aufgeflammt. Und am Ende, 1949, endet es darin, dass unter Mao Zedongs Führung die Kommunistische Partei diesen Bürgerkrieg mehr oder weniger gewinnt, bis eben auf Taiwan, wohin sich die nationalistische Regierung angeführt von Chiang Kai-shek zurückgezogen hat. Und seitdem hängt das in dieser Balance und dieser Bürgerkrieg, wenn man so will, bis heute nicht gelöst ist und, wenn man so will, auch schwelt. Denn die eine Seite nennt sich immer noch Republik China, Taiwan, und die andere Seite, also Mainland China, wie die Amerikaner sagen, nennt sich die Volksrepublik China. Und natürlich war dieser Konflikt, der dann so ungelöst blieb, erstmal ein Riesenthema auch im Kalten Krieg. Die Sowjetunion und die Verbündeten des Warschauer Paktes haben Peking eben als das offizielle China anerkannt, während die Vereinigten Staaten von Amerika und ihre Verbündeten eben das nationalistische Taiwan als China anerkannt hat, weshalb Taiwan auch lange Zeit in den Vereinten Nationen den Sitz Chinas inne hatte. Und dann hat man aber in den 70er Jahren auch anerkannt, okay, das ist ja ein Mismatch, ne? Diese kleine Insel und da dieses riesige Reich, das ist eher China. Und deswegen hat dann irgendwann Peking, nenne ich mal jetzt mal so, den Sitz auch in den Vereinten Nationen übernommen, 1971. Und kurz darauf ist Präsident Richard Nixon dann in die Volksrepublik gereist. Wir erinnern uns, jeder, der den Film Forrest Gump gesehen hat, hat diese Ping-Pong-Diplomatie vielleicht auch noch vor Augen. Da sieht man das. Und dann hat auch 1979 haben die USA dann auch offiziell sozusagen den Shift gemacht von Taiwan hin nach Peking, um dann zu sagen, okay, das ist China. Und seitdem war das in der Schwebe so ein bisschen. Und die USA haben dann 1982 unter Präsident Ronald Reagan so eine Art Abkommen geschmiedet mit Taiwan und haben gesagt, okay, wir unterstützen euch mit Waffen und mit wir haben keine offiziellen diplomatischen Verbindungen nach Taiwan, aber wir unterstützen euch mit Waffen und wir lassen uns von Peking da auch nicht reinreden. Und das war jetzt seit 30, 40 Jahren immer so dieser Status quo, dass die USA da waren, Verbindungen nach Peking gut haben wollten, aus wirtschaftlichen Gründen, aber auch Taiwan natürlich unterstützen wollten, auch weil es eine Demokratie ist einerseits, gleichzeitig aber eben auch extrem wichtig, und da kommen wir gleich drauf zu sprechen, für die moderne Wirtschaft. Und die USA waren immer so als Block, wir reden da nicht drüber, so eine Ambiguität, so nach dem Motto, jeder weiß zwar, dass wir die Taiwanesen unterstützen, aber gleichzeitig wollen wir uns nicht verscherzen. Deswegen sind wir da und versuchen da, das einzufrieren. Und Anfang der 90er Jahre hat man diesen eingefrorenen Zustand auch offiziell, wenn man so will, dann angenommen, dass beide Seiten, Taiwan und die Volksrepublik, gesagt haben, ja, es gibt nur ein China, aber die Realität sieht halt so aus, jeder versucht da für sich zu machen. Aber deswegen hat auch Peking nie den Anspruch auf Taiwan zurückgenommen. Das können sie, glaube ich, auch gar nicht, weil das natürlich ein Signal geben würde an andere Provinzen, Tibet beispielsweise. Ah, die haben quasi nicht mehr den Anspruch, vielleicht müssen wir nur lang genug uns wehren oder irgendwie irgendwelche Widerstandskämpfer, bevor da irgendjemand auf irgendwelche Ideen kommt. Und Taiwan wiederum kann ich sagen, ja okay, was soll diese Konfrontation mit dem sehr viel größeren China? Dann gliedern wir uns doch einfach ein, werden tatsächlich ein China und behalten aber unser System bei, weil man sieht in Hongkong, was da passiert ist, da war das ja auch das Versprechen, ein Land, zwei Systeme. Und wir sehen ja, was mit der Demokratiebewegung in Hongkong passiert ist. Also könnt ihr auch nicht sagen, okay, dann lass uns da eingliedern, zumal auch in Taiwan immer mehr gerade jüngere Menschen sich gar nicht mehr als Chinesen definieren, sondern als Taiwanesen. Also deswegen ist das bei, und jetzt kommen wir wieder eben zu Xi, ich glaube, der sieht das als sein Vermächtnis, diese abtrünnige Provinz Taiwan, wie es Peking sieht, zur Volksrepublik dazuzuholen.
18: Ja, also muss man sagen, diese One-China-Policy nennt man das auf Englisch, die Außenpolitik, das die USA führt mit China und nicht nur die USA, also muss man auch sagen, es ist, Taiwan ist, auf Englisch sagen wir, der Elefant im Zimmer. Also das ist das große Thema, das niemand will darüber sprechen. Also es ist immer unangenehm, es ist immer ein Punkt, wo die Seiten agree to disagree. Aber die wollen das nicht laut sagen. Und das wollte die US-Delegation auch. Die hatten zahlreiche Themen, worüber die sprechen wollte, aber Taiwan war nicht auf die Liste. Die wollten das einfach ignorieren, wollten das weglassen. Aber für Xi war das nicht der Fall. Das war Thema Nummer eins. Und er hat das sogar gesagt, wie du sagtest, und hat auch, also eine Art Warnung gegeben mit dieser Thucydides-Falle und diese griechische Geschichte. Aber es war auf jeden Fall eine Warnung zu die Amerikaner. Don't mess. Das ist nicht eure Thema. Also ihr sollt euch raushalten und nicht reinmischen. Und das auch der Gipfel mehr oder weniger zu Anfang mit so einer Warnung. So in der Öffentlichkeit und als Nummer eins. Ich glaube, er wollte das nicht nur für die Delegation aus den USA, aber für sein ganzes Land. Also wie wir wissen, also wie so häufig die Leaders, die denken an wie das rüberkommt zu Hause. Nicht nur, was die diskutieren oder der Deals, aber wie sieht das aus? Und die Botschaft ist oft nicht nur für der Besucher oder der Staatsdelegation, aber auch für die einzige Bevölkerung.
17: Und man fragt sich, ob das jetzt eine Vorbereitung ist auf irgendwas, was dann in naher Zukunft passieren könnte. Nach dem Motto, okay, ich habe es schon mal abgesteckt, ich habe hier die Warnung nochmal ausgesprochen und ihr macht ja auch, was ihr wollt, ihr Amerikaner, wenn euch was nicht passt, und entsprechend machen wir das hier auch. Und der entscheidende Aspekt dann aber ist, was Trump hat es mehr oder weniger ignoriert, hat es nicht jetzt aufgegriffen und hat dazu jetzt während des Gipfels nicht gesagt, aber kurz vor dem Rückflug hat der Fox News ein Interview gegeben. Und das ist der entscheidende Punkt, denn da hat er dann plötzlich gesagt, naja, es stehen ja Waffenlieferungen an Taiwan aus. Da ist ein großes 14 Milliarden Dollar Verteidigungspaket auf dem Schreibtisch des Präsidenten, das er nur noch unterzeichnen muss. Da geht es um Flugabwehrraketen und Antidrohnenausrüstung und solche Dinge. Also ein großes Verteidigungspaket, auf das Taiwan natürlich sehr angewiesen ist. Das ist noch in der Schwebe, und auf dem Rückflug hat er dann mehr oder weniger gesagt, naja, das ist doch eine gute Verhandlungsmasse. Und ich glaube, er meinte es im Sinne von, naja, wir können ja den Chinesen drohen, wir liefern das, wenn ihr nicht, was ich, mehr Dinge von uns kauft.
18: Er hat nicht gesagt, über was.
17: Nee, genau, er hat es gesagt, es ist ein Bargaining Chip. Aber natürlich kann man es auch umdrehen, und ich glaube, das, was Xi gehört hat, ist, oh Moment, diese Waffenlieferung, von denen, wie ich vorhin sagte, das war über Jahrzehnte, war das unausgesprochen, beziehungsweise es war so eine Abmachung zwischen den USA und Taiwan. Wir liefern euch das, aber wir sprechen nicht groß drüber, und es darf auch Peking da niemals reinreden. Moment, das ist plötzlich verhandelbar? Also das ist wie so ein Opening plötzlich.
18: Es ist wie der Straßen von Hormuz-Moment in diese Gipfel. Ne? Also das, wie genau wie Iran hat gesehen, oh, warte mal, wir können das nutzen, also in einer Art, dass wir nie vorher überlegt haben oder nie vorher gemacht haben mindestens. Genau so war das, wie eine Licht ist angegangen vielleicht, also vielleicht Xi hat das schon gewusst, aber für Xi statt einer Drohung war das, Trump hat ihm einen Gefallen getan, weil er hat ihm plötzlich noch mehr Macht gegeben.
17: Genau, wir können hier eventuell verhandeln oder zumindest nicht nur das, vielleicht ist diese Unterstützung der USA für Taiwan offenbar nicht so unerschütterlich, wie es eben über Jahrzehnte immer war. Und deswegen haben wir von Taiwan immer die Finger gelassen. Das ist so die Frage jetzt, wie wird das gedeutet, wo führt das hin? Und die Frage, die ich mir stelle dabei ist, wenn man sich überlegt, wie zentral Taiwan für die moderne Weltwirtschaft ist, dass Trump überhaupt nur einen Spalt des Zweifels zulässt, dass man da eventuell doch drüber reden könnte, dass da keine Waffen aus den USA an Taiwan geliefert werden, das ist unverständlich, finde ich.
18: Ja, ich glaube, in Taiwan, die flippen alle jetzt aus. Also was für ein Zeichen war das, dass der Verteidigung oder der Lieferung von Waffen ist. Also wie gesagt, wie du gesagt hast, also seit der Reagan-Zeiten war das eine Standard, war das, diese Unterstützung war da. Und sogar Joe Biden hat, vor 3 Jahren, als er in einem Interview, wie gesagt, also alle wollen sich also weiter fern von dem Thema bleiben, aber Joe Biden war direkt gefragt in einem Interview, was würde das bedeuten, wenn China in Taiwan reingeht? Was würde der USA dann militärisch Taiwan verteidigen?
17: Und Joe Biden, nicht nur Waffenlieferungen, sondern auch mit amerikanischen
18: Boots on the ground Soldaten. Sozusagen, mit Soldaten. Also Biden hat dann einfach ein Wort gegeben. Ja, yes, das würden wir tun. Also das ist irgendwas, wo die meisten haben versucht, wie gesagt, also das ist der Elefant im Raum. Niemand will diese Themen diskutieren, niemand will, dass es kommt zu diesem Punkt. Und also besonders, weil Taiwan ist verantwortlich für 2/3 der globalen Auftragsproduktion von Computerchips zum Beispiel. Und über 90% von der modernsten Hochleistungschips, das man braucht zum Beispiel für KI, Smartphones, Autos und so weiter. Also wenn man auch dazu denkt, dass China entfalten rund 70% der weltweiten Abbaus von seltenen Erden und etwas 90% der weltweiten Verarbeitungs- und Raffinierenkapazitäten von dieser seltenen Erden. Und wenn China dann Kontrolle von Taiwan hat, was das bedeutet dann für die Weltmarkt, für die Weltwirtschaft, also könnte wirklich katastrophale Konsequenzen haben.
17: Ja, wenn China nicht nur die seltenen Erden, sondern eben auch die Hauptproduktion von Halbleitern, die man eben vor allem bei diesem KI-Boom jetzt so sehr braucht, kontrollieren würde, ich glaube, dann hätten sie einen ganz schönen Hebel weltweit. Und deswegen, wie gesagt, finde ich es so seltsam, dass Trump das irgendwie so aus der Hand zu geben scheint. Zumindest die unausgesprochene Warnung, lasst Taiwan in Ruhe, dass das plötzlich eben, und er sagte auch, naja, Taiwan ist so weit weg, ja, also was, das ist von den USA so weit weg, es macht keinen Sinn da, ich will da keinen Krieg führen. Natürlich will da keiner Krieg führen, aber ich glaube, dass Xi da immer mehr, auch wenn du sagtest anfangs, dass er ja auch immer älter wird, immer mehr in diesen großen Bahnen denkt und das Fenster sich schließen sieht. Das ist eine Gemengelage, die, wenn man eben auf das Ergebnis dieses Gipfels guckt, wo man denkt, das ist aber eine ungute Aussicht.
18: Aber Xi hat auf jeden Fall der Gipfel benutzt, diesen Punkt rüberzubringen, das zu diskutieren, das vor der Kamera zu sagen. Der Grund, warum ich denke auch, dass dieser Gipfel also nicht so erfolgreich war, war der andere große Thema und das war Iran. Also wie wir wissen, also beide Länder, USA und China, haben große Interesse in einer freien Straße von Hormuz und in die Lieferung von der Öl, das kommt dadurch, besonders China. Wir wissen, dass die kriegen 40% von ihr Öl von Iran geliefert. Also sie haben auf jeden Fall ein Interesse und die haben auch so Gewicht mit der Regierung in Teheran. Also Trump hat eine große Interesse und die Idee war, vielleicht für die zwei Männer zusammenzusitzen und zu einigen in einen Plan mit Teheran zu reden, ein bisschen Drohungen da zu machen, so dass die Straße geöffnet wird und frei und offen bleibt. Und das, also, was ist da rausgekommen? Ich glaube, China hat gesagt, also ja, wir glauben auch, dass Iran soll keine Atomwaffen haben. Und wir glauben auch, dass die Straße offen sein soll.
3: Das war Amerika. Wir müssen reden. Von und mit Jiffer Bourguignon und Ingo Zamparoni. Diese und alle Folgen hören Sie wie immer in der ARD Sounds App. Kurz vor 8, das heißt, wir gehen jetzt erstmal genau einen Stock nach unten an die Tagesschau und danach mitreden. 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Rufen Sie also gerne jetzt schon an unter der 08000 44 1777, um mitzureden. Ich bin Nina Zimmermann. Schönen Abend.

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2: Einen schönen guten Abend. Ich begrüße Sie zur Tagesschau. Die Bundesregierung tut nicht genug, um ihre Klimaziele zu erreichen und läuft Gefahr, sie zu verfehlen. Zu diesem Ergebnis kommt der Expertenrat für Klimafragen, ein unabhängiges Beratergremium der Regierung. Die bisherigen Maßnahmen reichten nicht aus. Im Klimaschutzgesetz sind die einzelnen Etappen bis zur Klimaneutralität festgelegt. Danach sollen bis zum Jahr 2030 die CO2-Emissionen im Vergleich zu 1990 um mindestens 65% reduziert werden, bis 2040 um mindestens 88% und bis 2045 um 100%. Das heißt, dann sollen nicht mehr Treibhausgase ausgestoßen werden, als wieder gespeichert werden können.
3: Im Fokus der Fotografen stehen heute diese Personen und dieser Bericht. 270 Seiten Analyse zum Klimaschutz der Bundesregierung. Darin kommt der Expertenrat zu einem eindeutigen Ergebnis. Deutschland wird seine Klimaziele in diesem und in den kommenden Jahren deutlich verfehlen.
4: Aus Sicht des Expertenrats folgt aus diesen Zielverfehlungen dringender politischer Handlungsbedarf, zumal die Zielverfehlungen gegenüber den Projektionsdaten des Vorjahres größer geworden sind.
3: Nachholbedarf sehen die Expertinnen und Experten vor allem in den Bereichen Verkehr und Gebäude. Gleichzeitig bemängeln sie, die Klimaberechnungen der Bundesregierung seien nicht nachvollziehbar. Die erwartet nämlich bis 2030 einen Gesamtausstoß von etwa 6.200 Millionen Tonnen CO2. Die Klimaziele wären damit knapp eingehalten. Der Expertenrat geht in seinen Berechnungen nun allerdings von deutlich mehr Emissionen und einer Verfehlung der Ziele aus.
5: Sie nehmen das sehr ernst, was der Expertenrat sagt. Dafür haben wir ihn ja auch eingesetzt für die Prüfung. Wenn es notwendig ist, werden wir alles tun, was notwendig ist. Aber ich lasse jetzt erstmal das wirken, was wir beschlossen haben, muss es auch umsetzen.
3: Die Bundesregierung verweist auf ihr Klimaschutzprogramm, aber auch das fällt bei den Experten durch. Die darin enthaltenen Maßnahmen seien ungenügend und sollten dringend überarbeitet werden. Andernfalls seien auch die strengen Klimaverpflichtungen der EU nicht erreichbar und Deutschland könnten hohe Strafzahlungen drohen. Der neue Klimabericht ist für die Bundesregierung ein deutlicher Warnschuss und der könnte Konsequenzen haben. Sollten die Experten nämlich auch im kommenden Jahr feststellen, dass die Klimaziele erneut nicht eingehalten werden, dann wäre die Bundesregierung sogar gesetzlich gezwungen, zusätzliche Klimaschutzmaßnahmen auf den Weg zu bringen.
2: Bunker schienen in Deutschland nach dem Kalten Krieg überflüssig geworden zu sein. Hunderte Schutzräume verfielen. Angesichts der Bedrohung durch Russland will Innenminister Dobrindt nun gegensteuern. Bis 2029 sollen 10 Milliarden Euro in den Zivil- und Katastrophenschutz investiert werden, etwa in die Ausstattung des technischen Hilfswerks und in ein verbessertes Warnsystem. Zudem sind bundesweit 50 Anlaufstellen geplant, um die Bevölkerung nach einem möglichen Angriff zu versorgen.
6: Hier in Wesseling bei Köln lagert eine Zeltstadt, von Generatoren bis hin zu Feldbetten. Der Arbeiter-Samariter-Bund trifft damit Vorbereitungen für den Ernstfall. In der mobilen Zeltstadt sollen bis zu 5000 Menschen unterkommen können.
7: Also es soll hier alles, was das tägliche Leben ausmacht, stattfinden. Es soll hier gekocht werden, es soll hier Möglichkeiten zum Duschen geben, zum Saubermachen, zum Wäschewaschen, aber eben auch Betreuungsmöglichkeiten für Kinder.
6: Die Zeltstadt könnte bei Naturkatastrophen genutzt werden oder im Kriegsfall, etwa wenn Menschen wegen eines Angriffs auf die Strom- und Wärmeversorgung in ihrer Region flüchten müssen. 10 Milliarden Euro will die Bundesregierung in den kommenden Jahren in den Zivilschutz investieren. Dafür gilt eine Ausnahme von der Schuldenbremse. Wichtig sind dabei auch Schutzräume, so wie dieser Bunker in Simmerath bei Aachen. Zusammen mit den Ländern will der Bund ermitteln, welche öffentlichen Schutzräume, zum Beispiel Tiefgaragen, überhaupt vorhanden sind und diese digital anzeigen lassen.
8: Damit die Bevölkerung im Krisenfall dann über ihre entsprechende Warn-App auch geleitet wird in die am nächsten möglichen Schutzräume.
6: Auch das technische Hilfswerk soll gestärkt werden. Experten sehen beim Zivilschutz in Deutschland großen Nachholbedarf. Beispielsweise seien viele Fahrzeuge veraltet. Das jetzt von Dobrindt in Aussicht gestellte Geld reiche nicht aus.
9: Das ist doch am Ende, denke ich, bei den Summen, über die wir jetzt reden, noch nur der erste Schritt. Der mag nicht direkt verpuffen, sondern ist schon füllt eben da, wo wirklich die größten Lücken klaffen. Aber das ist noch nicht der Schritt in eine zeitgemäße Ausstattung des Bevölkerungsschutzes, denke ich.
6: Beim Arbeiter-Samariter-Bund hoffen sie nun auf eine langfristige Finanzierung für den Zivilschutz.
2: Eigentlich würden die Diäten der Bundestagsabgeordneten im Juli steigen. Sie orientieren sich an der Lohnentwicklung in Deutschland. Doch in diesem Jahr wird die Anpassung wohl ausfallen. Darüber sind sich die Parteien offenbar weitgehend einig. Nach den Fraktionen von SPD, AfD, Grünen und Linken ist nun auch die Union dafür, auf die Erhöhung zu verzichten. Juli Kurz in Berlin. Herrscht nun also Einigkeit unter den Fraktionen?
10: Also die Unionsfraktion berät erst noch darüber in ihren Gremien, aber öffentlich hat sich jetzt doch sehr prominent der Fraktionsvorsitzende Jens Spahn positioniert. Auch er empfiehlt nun, auf die anstehende Erhöhung zu verzichten. Die SPD fordert das ja schon länger. Die Diätenerhöhung ist an die Lohnentwicklung gekoppelt. Das heißt, sie ist automatisch, es wird nicht politisch darüber entschieden. Und im Juli sollte eine Erhöhung von den jetzigen gut 11.800 Euro um knapp 500 Euro erfolgen. Wenn die jetzt möglicherweise nicht kommen sollte, dann wäre das natürlich auch ein Signal. Man will wohl in so einer Zeit, in der die Wirtschaft schwächelt und die Regierung größere Reformen angehen möchte, nicht den Eindruck erwecken, dass die eigenen Gehälter weiter steigen. Und die Stimmung in der Bevölkerung scheint auch so, dass eine große Mehrheit eine solche Erhöhung der Diäten ablehnt. Gut möglich also, dass man die ohnehin schon große Unzufriedenheit mit der Regierung nicht noch bestärken möchte.
2: Juli Kurz, danke nach Berlin. Am 20. Dezember 2024 war ein Mann aus Saudi-Arabien mit einem Auto über den Weihnachtsmarkt in Magdeburg gerast und hatte 6 Menschen getötet. Seit November muss sich der mutmaßliche Täter vor Gericht verantworten. Wie es zu dem Anschlag kommen konnte und ob es Versäumnisse bei der Sicherheit gab, das sollte ein parlamentarischer Untersuchungsausschuss klären. Nun liegt ein Abschlussbericht vor und darin ist von Fehlern der zuständigen Behörden die Rede.
11: Ronny Pfaff wurde bei dem Anschlag angefahren. Danach hielt er es nicht mehr in Magdeburg aus. Er zog zurück in seine Heimatstadt Dresden. Er erhofft sich Klarheit über Fehler der Behörden.
12: Es gibt einige Sachen, die ich nicht mehr so machen kann wie früher. Und das ist schwierig, weil ich war immer ein Workaholic. Er hat einfach einen aus dem Leben gerissen.
11: In seinem Abschlussbericht erhebt der Untersuchungsausschuss des Landtages von Sachsen-Anhalt schwere Vorwürfe. Schwächen und Fehler im Handeln von Behörden hätten es Taleb A., Zitat, leicht gemacht, seine Tat zu begehen. Es geht vor allem um die Zusammenarbeit verschiedener Behörden.
13: Da haben wir einmal die Seite der Stadt Magdeburg und der Veranstalter, dass dort nicht klar war, wer hat welche Verantwortung für welche Gefahrenabwehrmaßnahmen zu übernehmen.
11: Die Linke spricht als Oppositionspartei sogar von Staatsversagen.
14: Dass hier Auffälligkeiten beim Täter bestanden, das haben uns alle Zeugen durch die Bank weg bestätigt. Aber es wurde nicht gehandelt und es gab zum Beispiel keine interdisziplinären Fallkonferenzen. Man hat also nicht miteinander geredet, sondern jeder saß an seinem Schreibtisch.
11: Hätte die Tat von Taleb A. verhindert werden können? Dass er im Dezember 2024 über den Weihnachtsmarkt gerast ist, 6 Menschen starben und mehr als 300 verletzt wurden? Ja, wenn alle Beteiligten ihrer Verantwortung gerecht geworden wären, wenn der Markt ordentlich abgesichert gewesen wäre und wenn es ein funktionierendes und gut geübtes Gefährdungsmanagement gegeben hätte, so heißt es im Magdeburger Abschlussbericht.
2: Der CDU-Politiker Gordon Schnieder ist neuer Ministerpräsident von Rheinland-Pfalz. Der Mainzer Landtag wählte den 50-Jährigen heute zum Regierungschef der ersten schwarz-roten Koalition in dem Bundesland. Damit ist der Machtwechsel perfekt, nach 35 Jahren mit der SPD an der Spitze. Allerdings erhielt Schnieder 8 Stimmen weniger als CDU und SPD-Abgeordnete im Landtag haben. Im vergangenen Jahr sind weltweit so viele Menschen hingerichtet worden wie seit fast 45 Jahren nicht mehr. Insgesamt wurden nach einem Bericht der Menschenrechtsorganisation Amnesty International mehr als 2700 Todesurteile vollstreckt, ein Anstieg von 78% im Vergleich zum Vorjahr. Dafür sei vor allem Iran verantwortlich, auch wenn Amnesty die Dunkelziffer in China noch deutlich

0: ausgeführt. China gibt zwar keine Zahlen bekannt, liegt nach Amnesty-Schätzungen aber vorn. Noch vor Iran, Saudi-Arabien und Jemen. An fünfter Stelle stehen die USA. Hier gab es im vergangenen Jahr 47 Vollstreckungen, fast doppelt so viele wie im Vorjahr. In den USA wird versucht, ein Bild von starken Institutionen zu vermitteln, im Kampf gegen Kriminalität. So wird die Todesstrafe zu einem Instrument staatlicher Kontrolle. Sie wird vom Staat als Waffe eingesetzt. Die Menschenrechtsorganisation sagt, es gäbe keine Belege dafür, dass die Todesstrafe eine abschreckende Wirkung habe. Und ruft alle Länder, die sie noch einsetzen, dazu auf, staatliche Hinrichtungen komplett abzuschaffen.
1: Bei einer Flugschau im US-Bundesstaat Idaho sind zwei Kampfflugzeuge zusammengestoßen. Auf Videos ist zu sehen, wie die Maschinen in der Luft kollidieren, sich verhaken und gemeinsam abstürzen. Alle vier Besatzungsmitglieder konnten sich per Schleudersitz retten. Die Kampfjets explodierten beim Aufprall auf dem Boden. Laut einer Sprecherin des US-Militärs geht es den Piloten gut. Die Ursache für den Zusammenstoß ist noch unklar. Looks-Maxing. Ein Trend in sozialen Medien, bei dem junge Männer alles tun, um ihr Aussehen zu optimieren. Die Methoden sind teilweise drastisch und hinter dem Wunsch, perfekt auszusehen, steckt oft mehr als nur Eitelkeit. Influencer verherrlichen ein Ideal des starken Mannes mit Erfolg bei Frauen im Job und im Leben.
2: Sich die Wangenknochen zerschmettern, damit die markanter wieder zusammenwachsen. Looks-Maxing heißt das. Beobachter sehen den Trend inzwischen auch in Deutschland. Sein Äußeres maximal zu optimieren, zu maxen eben.
3: Man kann unterscheiden zwischen Soft-Maxing und Hard-Maxing. Soft-Maxing sind quasi mildere Methoden. Das sind Sachen wie Fitness oder Hautpflege. Aber Hard-Maxing sind wirklich teilweise schwerwiegende Eingriffe. Das können Beinoperationen sein, Beinverlängerungen oder auch Drogenmissbrauch, um den eigenen Appetit zu dämpfen.
2: Auch auf der Republika in Berlin ist Looks-Maxing ein Thema, denn es wird propagiert von Influencern auf Plattformen wie TikTok. Es geht darum, ein angebliches Ideal des starken Mannes zu verbreiten. Ein Weltbild, das an die Rassenlehre der Nationalsozialisten erinnert. Das Männer in höher- und minderwertige Menschen einteilt. Sogar von Untermenschen ist die Rede. Auch das ein nationalsozialistischer Begriff. Ich denke, rechte Bewegungen greifen oft vorhandene Bedürfnisse auf. Wir alle wollen attraktiv sein, unseren Platz in der Welt finden, vor allem, wenn wir jung sind. Auf der Republika in Berlin versuchen sie, das Publikum aufzuklären, sich nicht zu schämen für den eigenen Körper und vor allem nicht hereinzufallen auf gefährliche Influencer im Netz und ihre fragwürdigen Ideale.
1: Die 70er Jahre waren keine einfache Zeit, einen Zirkus zu gründen. Das Fernsehen brachte Tiere und Spektakel in die Wohnzimmer. Die Besucher blieben den bunten Zelten fern. Bernhard Paul hat es dennoch gewagt. Vor genau 50 Jahren hieß es in Bonn erstmals Manege frei im Zirkus Roncalli. Das poetisch-nostalgische Konzept begeistert. Rund eine halbe Million Zuschauer kommen jedes Jahr. Im Programm bis heute unverzichtbar die Clowns.
4: Gen Z bereitet sich auf die Jubiläumsshow vor. In dieser Garderobe schminken sie sich seit Jahrzehnten. Zirkus Roncalli zeichnet sich aus durch seine Clowns, Artisten und Akrobatik.
5: Zirkus Roncalli ist ein magischer Ort, voller Poesie, voller Magie.
4: Der Zirkus soll ein Gesamterlebnis sein und zum Zeitgeist passen.
6: Man muss aufpassen, dass man nicht verpasst, was in der Welt passiert. Und das mit den Tieren habe ich gewusst, das wird ein Problem. Und habe irgendwann vor vielen Jahren gesagt, Roncalli ist tierfrei.
4: Heute gibt es Tierhologramme. Los ging es mit Roncalli vor 50 Jahren auf der Bonner Hofgartenwiese. Die drei Kinder von Zirkusgründer Paul sind im Zirkus groß geworden und mittlerweile selbst mit eingestiegen. Die jüngste Tochter als Artistin.
7: 50 Jahre ist ein wahnsinnig schöner Moment. Wir haben die ganze Jahre immer weiter gearbeitet und nie wirklich einen Rückblick gehabt. Und jetzt genießen wir wirklich, was mein Papa in den letzten Jahren geschaffen hat.
4: Die Künstler sollen im Mittelpunkt stehen und die Live-Musik. Das kommt an.
1: Und nun die Wettervorhersage für morgen Dienstag, den 19. Mai.

0: Deutschland liegt in einer Tiefdruckzone. Damit geht es erst einmal wechselhaft weiter. Heute Nacht sind besonders im Norden und Osten sowie in Südbayern noch Schauer und Gewitter unterwegs. Morgen gibt es teils längeren Sonnenschein, teils dichte Wolken und vor allem ab dem Mittag wieder Schauer, im Osten auch Gewitter. Im Westen und Südwesten später mehr Wolken und Regen. In der Nacht kühlt es ab auf 10 bis 0 Grad. Morgen Höchstwerte von 13 Grad in der Eifel bis 22 Grad in der Lausitz. Am Mittwoch mehr Wolken als Sonne, dabei gebietsweise Schauer, örtlich auch Gewitter. Am Donnerstag wird es im Norden und Osten noch nass, im Südwesten bei viel Sonnenschein schon wärmer. Freitag außer im Norden verbreitet sonnig und frühsommerlich warm.
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0: Ich bin froh, dass ich so ein dürrer Hering bin, denn dünn bedeutet frei zu sein.
1: Guten Abend, Deutschland. Sabine Dahl, mein Name, und Marius Müller-Westernhagen hat es auf den Punkt gebracht. Hat er es auf den Punkt gebracht? Dünn bedeutet frei zu sein. Wir wollen es heute wissen. Dick oder dünn? Schön oder nicht schön? Gesund oder krank? Mitreden. Deutschland diskutiert. Ist die Abnehmspritze ein Heilmittel oder ein teurer Trend? Das ist die Frage heute Abend bei Mitreden. Deutschland diskutiert. Und wie immer ist Ihre Meinung gefragt. 08000 44 1777. 08000 44 1777. Sie sind auch wieder auf unserem YouTube-Kanal mit dabei. Kennen Sie ja schon, @ARD Mitreden. YouTube @ARD Mitreden. Und Sie haben uns auf mitreden.ard.de schon viele, viele Mails geschrieben. Da komme ich gleich zu. Vielen, vielen Dank. Wie gesagt, auf YouTube können Sie uns sehen, können Sie uns hören und mitdiskutieren. Und Sie können sehr, sehr gerne anrufen. 08000 44 1777. Ist die Abnehmspritze Heilmittel oder ein teurer Trend? 62% der Männer und 42% der Frauen in Deutschland sind übergewichtig. Und Übergewicht ist ja nicht einfach nur zu viele Kilos. Es geht einher mit Herz-Kreislauf-Erkrankungen, mit Diabetes und so weiter. Also ist die Abnehmspritze einfach ein tolles Heilmittel gegen die Volkskrankheit Übergewicht? Oder ist es ein teurer Trend? Vielleicht ist es sogar ungesund. Meine Gäste heute Abend, Dr. Dennis Ballwieser, er ist Arzt und Chefredakteur oder gehört in die Chefredaktion der Apothekenumschau. Er ist Fan und Nutzer der Abnehmspritze. Schönen guten Abend, Herr Ballwieser.
2: Guten Abend, danke für die Einladung.
1: Neben mir sitzt Daniela Kielkowski, Ernährungsmedizinerin und Stoffwechselspezialistin. Und sie ist eher ein bisschen skeptisch der Spritze gegenüber. Schönen guten Abend, Frau Kielkowski.
3: Guten Abend.
1: Und mir gegenüber Serdar Dennis, Podcaster. Er spricht in seinem Podcast Fettucation übers Abnehmen. Herr Dennis, schönen guten Abend.
4: Schönen guten Abend. Vielen Dank für die Einladung.
1: Und ich habe es eingangs gesagt, wir wollen es heute wissen. Herr Ballwieser, wie viel wiegen Sie?
2: Ich wiege etwa 20 Kilo weniger, ein bisschen mehr abgenommen habe ich gegenüber dem Tag, bevor ich angefangen habe, mit Tirzepatid zu spritzen. Und ich komme von über 150 Kilo, 155 Kilo in etwa. Und das heißt, ich bewege mich jetzt so irgendwo in den 130ern. Ich finde die Einordnung ganz wichtig gegenüber einer einfachen Zahl, weil es ja darum geht, was man bewegt. Das ist ja ein dynamischer Prozess.
1: Wie viel möchten Sie ihn gerne wiegen?
2: So wie fast alle Menschen, die in unserer Gesellschaft aufgewachsen sind, habe auch ich ein Idealbild vor meinem geistigen Auge, das bei mir einfach unrealistisch ist. Das würde heißen, dass ich in München mehr als ein Bekleidungsgeschäft finde, bei dem ich mir Klamotten kaufen kann, ohne dass ich besondere Vorkehrungen treffen muss. Und irgendwas unter 100 Kilo, das wäre so ein schöner Traum. Ich muss aber realistisch sein, wenn ich einmal 155 Kilo über einen längeren Zeitraum gewogen habe, wo ich dann mit allen möglichen Maßnahmen, die man so treffen kann, tatsächlich in meinem Leben landen kann. Da geht es auch nicht um eine Kilozahl, da geht es um die Frage, wie lange kann ich denn ein gutes, gesundes Leben leben?
1: Gleiche Frage an Sie, Frau Kielkowski. Wie viel wiegen Sie?
3: Ich würde schätzen 76, 77 Kilo.
1: Und wie viel möchten Sie wiegen?
3: Ja, das ist die Frage. Ehrlich gesagt, ich wüsste ja, wie man weniger wiegen kann, fühle mich aber mit meinem Gewicht eigentlich sehr, sehr wohl. Ich möchte heute mit Mitte 50 keine Konfektionsgröße 36 mehr haben. Ich finde, ein Gewicht muss auch zum Leben passen. Und möglicherweise könnte ich 3, 4, 5 Kilo weniger wiegen, aber ich fühle mich wirklich wohl. Okay. Ich fühle mich heute so wohl wie mit 20, als ich wahrscheinlich 62 wog oder so.
1: Und bei Ihnen genauso, Herr Dennis? Sie fühlen sich wohl mit dem Gewicht, was Sie jetzt haben? Wie viel ist es?
4: Wohler auf jeden Fall als noch vor einigen Jahren. Mhm. Also ich habe ja mit etwas über 125 Kilo gestartet und habe in Anführungsstrichen zu meinem Bedauern etwas jetzt über 3 Jahre gebraucht für minus 21 Kilo und stehe jetzt seit heute Morgen bei 104 Kilo.
1: Wie viel möchten Sie wiegen?
4: Also das medizinische Idealgewicht liege auf meiner Körpergröße tatsächlich bei 70 Kilo. Da war ich sogar mal in meinen sehr frühen jungen Jahren. Das war irgendwie so um 2007 rum. Also ist auch schon eine ganze Weile her. Und ich denke, wenn ich mich zwischen 85 und 90 Kilo einpegel, dann bin ich auf jeden Fall in einem gesunden Bereich.
1: Wir reden heute über die Abnehmspritze. Ist das Heilmittel oder ist das ein teurer Trend? 08000 44 1777. Und ich habe es eingangs gesagt, Herr Ballwieser und Herr Dennis nehmen beide die Abnehmspritze. Herr Ballwieser, für welche Personengruppe eignet sich die Spritze?
2: Für die Personengruppen, für die sie tatsächlich auch zugelassen ist, das sind einerseits Menschen mit Diabetes, die mit der Spritze ihren Insulinbedarf senken können und eine Reihe von Risikofaktoren für Folgeerkrankungen des Diabetes auch senken können, wie zum Beispiel Herz-Kreislauf-Erkrankungen. Und dann für massiv übergewichtige Menschen, die keinen Diabetes haben müssen, für die ist es auch zugelassen aus sinnvollen Gründen, auch wenn das in Deutschland derzeit von den gesetzlichen Krankenkassen nicht übernommen wird.
1: Und wie wende ich sie an?
2: Mittlerweile bei den gängigen Präparaten ist das einmal die Woche eine Injektion unter die Haut. Mhm. Das kann man sich so vorstellen, falls man das schon mal gesehen hat, wie Insulinpens, die man sich unter die Bauchdecke, quasi in der Hautfalte, unter die Haut spritzt. Das sind sehr dünne, kaum schmerzende Nadeln, und wenn man es schafft, sich da so ein bisschen zu überwinden, dann kann man das auch ohne medizinischen Hintergrund, und die Pens sind so konstruiert, dass man eigentlich nur, da dreht man so ein kleines Schräubchen und dann ist die aufgezogen, dann kann man sich normalerweise einen Milliliter von der Flüssigkeit injizieren, das tut dann selbst nicht mehr weh und dann hat man ein Depot für eine Woche. Früher gab es Wirkstoffe, die mussten täglich injiziert werden. Die sind aber mittlerweile nicht mehr so verbreitet.
1: Verstehe. Also klingt erstmal relativ einfach in der Anwendung, wenn man keine Angst vor Spritzen hat. Frau Kielkowski, ja. Gegen Diabetes oder gegen all die Auswirkungen von Diabetes, ist die Spritze eigentlich mal entwickelt worden? Wie hilft denn die da? Wie funktioniert die Abnehmspritze?
3: Die Spritze hat im Grunde genommen drei Hauptfunktionen, über die auch immer geredet wird. Erstens, für die Diabetiker ist sie insulinfördernd, also blutzuckerstabilisierend. Dann wirkt die Spritze appetitregulierend, appetitshemmend, und zwar zentral. Und sie wirkt, sie reduziert oder sie hemmt die Magenentleerung nach der Nahrungsaufnahme. Das heißt, der Magen wird langsamer entleert, sodass die Nahrung länger verfügbar ist und man dadurch satter ist.
1: Man bleibt länger satt. Mhm. Seit Jahren, wenn nicht sogar Jahrzehnten, Herr Dennis, wird die Spritze von Diabetikern genutzt. Wie ist sie dann zu so einem allgemeinen Trend geworden, also zu einem Abnehmtrend?
4: Ich glaube, durch einen Zufall. Also ich kann Ihnen jetzt gar nicht genau auf den Tag genau sagen, wie es passiert ist, dass Hollywood und Co. entdeckt haben, dass ein Diabetes-Medikament auch beim Abnehmen helfen kann. Aber es ist irgendwie passiert. Und ich glaube, das hat auch den Ursprung, dass ja mittlerweile nicht mehr ein Hype ist, sondern tatsächlich aus dem Leben vieler Menschen nicht mehr wegzudenken ist, wenn es um das Thema Abnehmen geht. Und es ist jetzt, also man könnte halt sagen, ab dem kommenden Jahr wird es höchstwahrscheinlich auch die tatsächlich klassische Abnehmpille geben. Da sind tatsächlich gerade viele Pharmaunternehmen dran in den USA. Soweit ich weiß, gibt es die auch schon. Die ist jetzt hier in Deutschland noch nicht zugelassen. Aber wir werden tatsächlich das, was früher immer gesagt wurde, es gibt keine Abnehmpille, die werden wir demnächst haben. Und solange ist es tatsächlich jetzt erstmal noch die Spritze für viele. Und ich würde sagen, der Trend hat einfach darin stattgefunden, dass halt viele Menschen in Hollywood das entdeckt haben.
1: Aha, und dann ist es natürlich über Social Media.
4: Über Social Media, genau, groß geworden, richtig.
1: Wir haben es eben gehört von Herrn Ballwieser, die gesetzlichen Krankenkassen zahlen die Spritze in der Regel nicht oder doch, für einen bestimmten Personenkreis doch? Ja.
4: Also unter anderem für Typ-2-Diabetiker, wie es sich bei Wegovy tatsächlich zum Beispiel verhält, also dem Pendant zu Ozempic, was Ozempic ja für die Typ-2-Diabetiker verschreibungspflichtig ist oder auch von der Krankenkasse dann entsprechend gezahlt wird. Tatsächlich weiß ich gerade nicht, wie es sich bei dem Präparat dann verhält. Vielleicht kann da Herr Ballwieser aushelfen, ob das gezahlt wird von den Krankenkassen. Aber soweit ich weiß, ist es tatsächlich Mounjaro aktuell und Ozempic für die Diabetiker.
1: Aha. Noch Ergänzung von Herrn Ballwieser?
2: Ja, wir haben im Moment 5 Wirkstoffe, die nach meiner Kenntnis übernommen werden. Das sind noch die älteren, Liraglutid, Semaglutid und dann Tirzepatid, die muss hier gerade mal schauen, da sind die Unterlagen, sind, die ich mir vorbereitet habe, vor allem auf die neuen Wirkstoffe. Die machen aber auch den Löwenanteil aus, diese neuen Wirkstoffe. Und die werden übernommen, wenn die Gegebenheiten so sind, dass sie eben entweder die Diabetes-Diagnose haben und mindestens die Adipositas mit dazu. Normalerweise, dann ist das kein Thema bei den gesetzlichen Krankenversicherungen. Und die beklagen sich ja auch, dass dadurch die Kostenerstattungen in den letzten Jahren schon massiv angestiegen sind. Da gibt es eine heftige Diskussion bei den gesetzlichen Krankenversicherern, weil das eben dem entgegensteht, worüber wir im Moment gerade politisch so diskutieren, nämlich der Ausgabensituation bei den Krankenkassen.
1: Ja, und zu der Frage, sollen die Kassen das generell übernehmen oder nicht, zu der Frage kommen wir auch gleich noch. Abnehmspritze, Heilmittel oder teurer Trend, das Thema heute Abend bei Mitreden Deutschland diskutiert. 08000 44 1777 ist die Telefonnummer, 08000 44 1777. Sehr, sehr gerne hören wir uns auch Ihre Erfahrung an. Wir hören uns aber auch sehr, sehr gerne die Erfahrung an von meinen Studiogästen bzw. Gästen in der Sendung. Denn Herr Ballwieser und Herr Dennis haben beide, ich sage jetzt mal im Schnitt, bei beiden habe ich mir gemerkt, um die 20 Kilo bis jetzt abgenommen durch die Spritze. Herr Dennis, wie geht's Ihnen damit?
4: Prinzipiell gut. Also ich fühle mich fitter, ich fühle mich vitaler und ich würde auch sagen, dass es mir grundsätzlich jetzt, wenn es jetzt um meine Blutwerte und so weiter und so fort geht, tatsächlich auch das alles wesentlich stabiler und konstanter und auch erheblich besser geworden ist durch die Gewichtsreduktion. Insofern ist das für mich aktuell eine Win-Win-Situation, die ich gerne hinnehme. Und ich muss auch sagen, ich bin, so kurios das klingen mag, sehr privilegiert durch die Situation, dass ich halt den Typ-2-Diabetes habe, dass halt meine Krankenkasse das halt für mich zahlt.
1: Denn der Kostenpunkt, das haben wir noch gar nicht angesprochen, ist, glaube ich, 600 Euro im
4: Schnitt?
1: Monat?
4: Ja, also es kommt
1: in der Woche?
3: Nicht ganz. Also die teuerste, also circa 500 Euro Mounjaro 15 Milligramm, das ist die Höchstdosis. Es beginnt ungefähr bei knapp 180, 200 Gramm. Und ich glaube sogar die ersten zwei Dosierungen haben denselben Preis. Und bei Wegovy wäre die teuerste Konzentration, die liegt ungefähr bei 2,7, liegt so knapp bei 300 Euro und beginnt ebenfalls bei 120, 160 und das bis zur Dosierung 1,0.
1: Und das heißt 300 Euro oder bis zu 600 Euro in der Woche, im Monat?
4: Im Monat. Im Monat. Aber im Monat. Man muss halt natürlich auch sagen, pro Pen. Ne? Also pro
1: Spritze.
4: Pro Spritze.
3: Okay. Und die Spritze hat aber mehrere
4: Wochen. Also mit einer Spritze kommt man in etwa einem Monat aus.
1: Ah, okay.
4: Ja.
1: Mal hören, wie es Herrn Lücke geht. Herr Ballwieser, ich frage auch Sie gleich noch nach Ihren Erfahrungen. Aber Herr Lücke ist dran. Stefan Lücke ruft an aus Mecklenburg-Vorpommern. Wunderschönen guten Abend, Sabine Dahlherr. Sie sind bei Mitreden.
5: Ja, schönen guten Abend.
1: Herr Lücke, nehmen Sie die Spritze?
5: Also ich nehme die Spritze jetzt seit 2 Monaten. Ich habe bei 150 Kilo angefangen, habe das dann erstmal selber probiert mit Reduktion, Ernährungsreduktion und FDH und sowas, was kaum geklappt hat, also weil ich bin so ein Stressesser und sowas. War dann bei 140 und mit der Spritze, da ging es aber nie runter. Also ein Jahr lang habe ich es probiert und mit der Spritze habe ich jetzt 9,5 Kilo fast abgenommen in 2 Monaten. Und ich merke, dass ich gar keinen Hunger habe und ich merke die Augenblicke, wo ich früher einfach dann was zu essen genommen hätte aus Stress, aus sich selbst was Gutes tun, in Anführungsstrichen und so weiter. Also es ist für mich wirklich eine wesentliche Verbesserung. Und mein Blutwert, ich war kurz davor, Diabetes 1 zu werden, so ungefähr, und der ist jetzt schon wieder gesunken. Also das geht schon wieder runter, also kein Prädiabetes im Augenblick.
1: Also Sie sind kein Diabetiker, das heißt, Sie zahlen die Spritze auch selber?
5: Ich zahle die Spritze selber, ich zahle Wegovy, das sind 170 Euro, die erste Spritze. Und ich sage mal so, ich habe das locker an Lieferando gespart. Also das ist für mich kein finanzieller Verlust, ehrlich gesagt.
1: Und Sie haben die 9,5 Kilo in wie viel Zeit abgenommen?
5: In 2 Monaten jetzt, also ungefähr ein Kilo und noch was pro Woche.
1: Und ist das gesund?
5: Also für mich, also ich merke, mir geht es besser, ich kann die Treppen besser hochgehen. Also es ist keine Einschränkung in irgendeiner Form, also ganz im Gegenteil.
1: Okay.
5: Und drauf gekommen bin ich durch meine Freundin, die hat in einem Jahr 33 Kilo damit abgenommen.
1: Okay, danke schön, Herr Lücke, dass Sie angerufen haben und weiterhin, ja, kann ich gutes Gelingen, gute Besserung, danke schön. Wenn wir jetzt aber eben das hören, Frau Kielkowski, Ernährungsmedizinerin aus Berlin, 30 Kilo abnehmen, das klingt mir dann doch ein bisschen zu krass, oder?
3: Nein, das ist durchaus möglich. Ja, aber man muss eben immer sagen, die Abnehmspritze hat zwei Medaillen. Also es gibt Menschen, die nehmen damit eher schlecht ab. Das sind die sogenannten Non-Responder. Und man muss auch sagen, dass die Spritze in den ersten Monaten natürlich ihren größten Erfolg hat, weil der Körper völlig jungfräulich auf dieses Medikament reagiert. Aber ich arbeite in der Praxis mittlerweile seit 10 Jahren. Mit dieser Spritze, weil eben auch die Diabetiker meine Patienten waren, die die Spritze genommen haben. Und man muss einfach auch ehrlicherweise sagen, erstens, der Körper gewöhnt sich dran. Also die schnelle Abnahme am Anfang ist wunderbar. Es wird dann aber immer langsamer. Es gibt auch Menschen, die haben irgendwann die Höchstdosis der Spritze immer noch nicht das Normalgewicht erreicht. Und ich habe natürlich auch Patienten, die selbst unter Spritze wieder anfangen, Fett aufzubauen. Und das ist in der Tat einfach nichts Ungewöhnliches, sondern es ist einfach ein Adaptionsmechanismus. Der Körper ist nicht bescheuert.
1: Ja. Das ist eine Frage, die auch Nadine Kleinen hat. Nadine Kleinen hat auf YouTube geschrieben, Sie können uns ja sehen und Sie können uns hören und eben auch kommentieren und fragen auf unserem YouTube-Kanal ARD Mitreden. Und Frau Kleinen hat das getan. Gibt es Leute, Frau Kielkowski oder ich kann auch Herrn Ballwieser fragen, gibt es Leute, bei denen die Abnehmspritze nicht hilft? Und wenn ja, warum? Herr Ballwieser.
2: Frau Kielkowski hat es gerade schon angesprochen, es gibt diese Non-Responder und das geht von, sie wirkt praktisch gar nicht, man verliert kein Gewicht, hat im Zweifelsfall aber die Nebenwirkungen und bricht dann normalerweise auch die Behandlung sofort wieder ab. Oder man bewegt sich irgendwo in einem Spektrum zwischen, es wirkt gar nicht, bis hin zu den 15-25% möglicher Gewichtsreduktion, je nach Wirkstoff. Also bei Semaglutid eher bei den 15%, bei den Tirzepatid bis über die 20%. Und das Wichtigste finde ich aber, wenn man mit Menschen darüber spricht, aus welchem Hintergrund auch immer, dass man darüber nachdenkt, mit ihnen gemeinsam eine solche Therapie zu beginnen, dass man am Ende anfängt, nämlich bei dem Punkt, dass man sagt, das wirkt eine ganze Weile sehr beeindruckend und dann müssen sie sich auf eine Plateauphase einstellen, wo sie das Gefühl haben, das bleibt jetzt alles stehen. Und dann brauchen wir ein Konzept gemeinsam, Ärztin und Patient, wie wir damit umgehen.
1: Und was ist das? Was ist dann das Rezept? Wie geht es dann weiter?
2: Ich glaube, dass man sich klar machen muss, was das Ziel der Therapie ist. Das Ziel der Therapie ist eben nicht, wenn man massiv übergewichtig ist, dass man ein Normalgewicht erreicht und bei dem dann bleibt ohne irgendeine Form der Lebensstiländerung und da gehen jetzt vermutlich die Meinungen bei Frau Kielkowski und mir auseinander. Ich würde sagen, wir müssen damit leben, dass wir davon ausgehen, dass wir diese Menschen lebenslang mit diesen Medikamenten behandeln. Ich könnte mir vorstellen, dass Frau Kielkowski aus der Praxis da sagt, nee, da sind wir im Moment noch nicht angekommen. Wir müssen die dann auch ohne dieses Medikament weiter begleiten. Aber dazu gehört natürlich, ich muss mich anders ernähren, ich muss mich anders bewegen und ich muss versuchen, das langsam, das dauert lange, in meinen Alltag zu integrieren. Und dann kann das ein Konzept für eine dauerhafte Therapie sein.
1: Frau George aus München hat angerufen. Frau George, ich habe Sie gesehen, ich nehme Sie auch gleich dran, hat die 08000441777 gewählt, 08000441777. Ich höre diesen Dissens zwischen, oder weiß ich gar nicht, Herr Ballwieser sagt, da gibt es einen Dissens, weil Sie, Frau Kielkowski, also er sagt, dann muss es halt ein Leben lang nehmen, das sagen Sie, muss nicht?
3: Ich weiß es aus der Praxis. Also ich habe ja mittlerweile 17.000 Patienten behandelt und ich vermesse auch alle meine Patienten jedes Mal zu jedem Termin. Ich mache eine spirometrische Untersuchung, ich mache eine Bioimpedanzuntersuchung und mein ganzer Behandlungsansatz ist der, dass Menschen irgendwann diese Spritze nicht mehr nehmen müssen. Das heißt, ich fange auch damit an, auch wenn Menschen 150 Kilo haben und wir haben sehr viele Beispiele in der Praxis, dass sie erstmal lernen müssen, wie muss man eigentlich essen, um jedes Gewicht zu halten, auch 150 Kilo. Okay. Weil ich finde, das ist eine Erfahrung, dass man sagt, wie muss ich mich denn eigentlich bewegen, wie muss ich leben, um ein stabiles Gewicht zu haben und auch um satt zu sein. Und dann nehmen wir zum Beispiel das Medikament hinzu, aber nicht bei jedem. Und ich bleibe auch sehr lange in der mittleren Dosierung. Das heißt, bei mir nehmen Menschen 20, 30 Kilo mit 5 Milligramm Mounjaro ab, weil sie eben parallel therapiert werden in der Verhaltenstherapie und in der Lebensstilveränderung. Und das weiß Herr Dennis auch, dass ich so arbeite. Mein Ziel ist immer die Unabhängigkeit. Und wenn ich im mittleren Mounjaro-Bereich bleibe und die Patienten haben ihre 20, 30 Kilo zusätzlich mit der Intervention abgenommen, dann können sie natürlich 5 Milligramm Mounjaro besser wieder ausschleichen, als wenn man bei 15 Milligramm Mounjaro angekommen
1: ist. Okay. Ja, ich merke schon, es kommt auf die Feinheiten an. Aber jetzt will ich mal gucken, wie Frau George dazu steht. Eva George aus München. Einen wunderschönen guten Abend. Sie sind bei Mitreden.
6: Ja, schönen guten Abend. Also mir stellt sich immer die Frage, ich habe in meinem Bekanntenkreis auch Mädels, die das machen, aber aus optischen Gründen. Und sobald die Spritze absetzen, nehmen sie natürlich wieder zu, weil sie eben nicht gelernt haben, wahrscheinlich ihre Ernährung umzustellen. Aber es ist natürlich so ein Kreislauf, die nehmen das dann immer weiter. Und ich frage mich einfach, was ist mit diesen Spätfolgen? Also wenn unsere Generation jetzt momentan sich da so an diese Spritze gewöhnt und das so ganz normal wird in der Gesellschaft, es fühlt sich inzwischen auch so an, finde ich, wenn jemand stark abgenommen hat, dass sie auch ganz frei drüber reden, ja, ich nehme die Spritze. Ich frage mich halt dann einfach, was ist mit den Nebenwirkungen über viele Jahre? Wir wissen doch jetzt wahrscheinlich auch noch gar nicht, wie sich das dann in ein paar Jahren auswirkt, gesundheitlich bei denen, die sich jetzt davon so abhängig gemacht haben.
1: Dankeschön. Die Frage gebe ich gleich mal weiter. Danke für den Anruf an Eva George. Frage in die Runde, welche Nebenwirkungen?
4: Viele. Also, wie bei jedem Medikament, um ehrlich zu sein. Also machen Sie mal den Beipackzettel von Ibuprofen auf. Da werden Sie sicherlich eine große Überschneidung finden zu dem, was auch auf dem Beipackzettel von den Präparaten draufsteht.
1: Was merken Sie denn, Herr Dennis?
4: Ich würde sagen, ich gehöre vielleicht zu der Ausnahme und vertrage tatsächlich auch die Höchstdosierung, bei der ich aktuell bin, bei 15 Milligramm. Denn ich bin bei der Höchstdosierung, die ich offiziell verschrieben werden darf. Und es ist, wenn überhaupt, manchmal so in den ersten 1-2 Minuten so ein leichter Anflug von Übelkeit. Also so Morgenübelkeit, wenn man abends mal vielleicht ein bisschen auf der Firmenfeier über die Stränge geschlagen hat und dann mit einem kleinen Kater nach Hause kommt, dass einem morgens so ein bisschen übel ist. Aber das legt sich tatsächlich bei mir relativ schnell. Kopfschmerzen gibt es tatsächlich natürlich auch. Müdigkeit unter anderem ist auch eines der größeren Themen, die ich jetzt auch über Social Media zum Beispiel durchaus wahrnehme und wo ich auch häufig gefragt werde, wie gehe ich denn damit um? Ich zum Beispiel versuche, den Effekt zu nutzen, um damit besser einzuschlafen. Also hinsichtlich der Müdigkeit. Ich spritze mir das Medikament abends. Das heißt, ich bin tagsüber auch gar nicht so träge, weil auch das ist halt natürlich eine der Nebenwirkungen, dass man sich abgeschlagen fühlt oder auch energielos. Das, denke ich, kann aber auch von der Dosierung im Allgemeinen etwas unterschiedlich sein, mit der geringeren und mit einer höheren. Aber so versuche ich dann halt auch die Nebeneffekte, die Nebenwirkungen zu einem gewissen Vorteil zu nutzen, um dann halt da auch irgendwie nicht in ein Loch zu fallen.
1: Müdigkeit und von Übelkeit, Herr Ballwieser von der Apothekenumschau, haben Sie auch erzählt, ne?
2: Ich habe das ja geschrieben bei uns in unserer Übergewichtsausgabe im letzten August, dass mir monatelang übel gewesen ist. Das habe ich tatsächlich in Kauf genommen, weil ich eben auch die Wirkung gespürt habe. Wenn ich die Wirkung nicht so gespürt hätte, wäre das vermutlich in einem Maß unangenehm gewesen, dass ich vielleicht auch wieder aufgehört hätte. Und das sind jetzt häufige Nebenwirkungen, die teilweise auch als ernsthaft eingestuft werden, die aber nicht so schwerwiegend sind wie sehr viel seltenere Nebenwirkungen, die es auch geben kann, also bis hin zu Bauchspeicheldrüsenentzündungen, weswegen ich es ganz wichtig finde, darauf hinzuweisen, dass dieser Missbrauch des Medikaments als Lifestyle-Medikament, um ein paar Kilogramm abzunehmen, obwohl man objektiv betrachtet vielleicht nicht übergewichtig ist, tatsächlich etwas ist, was nicht passieren sollte, egal aus welchem Hintergrund. Mhm. Es ist ein hochwirksames Medikament für schwerkranke Menschen. Massives Übergewicht ist eine schwere, lebensverkürzende Krankheit. Da gehört das hin. Und dann muss man eben auch sagen, Was wiegt denn schwerer? Die 20 Jahre Lebenserwartung, die ich nicht mehr habe, weil ich massiv übergewichtig bin mit einem BMI von deutlich über 40, oder die Risiken und Nebenwirkungen von einem hochwirksamen Medikament, bei dem wir die Langzeitnebenwirkungen tatsächlich auch noch nicht kennen können? Der erste Wirkstoff aus der Klasse ist 2006 zugelassen worden. Der ist auch schon nicht mehr da wegen Nebenwirkungen. Und die anderen sind deutlich jünger. Das heißt, wir wissen nicht, was die Medikamentenklasse in 40 Lebensjahren anrichtet.
1: Ja, danke schön, Herr Ballwieser. Und also für mich, Frau Kielkowski, Ernährungsmedizinerin, klingt das ja also schon ernst zu nehmen.
3: Ich würde es sogar noch differenzierter betrachten, weil natürlich auch übergewichtige Menschen, es stehen einfach an Langzeitnebenwirkungen, stehen noch ein paar Elefanten im Raum. Ja, die Pankreatitis, auch das meduläre Schilddrüsen, also die Bauchspeicheldrüsenentzündung, das meduläre Schilddrüsenkarzinom ist noch nicht vom Tisch. Also das sind Elefanten, die wir sozusagen schon kennen.
1: Das war's?
3: Elefanten im Raum.
1: Nein, was war die zweite?
3: Schilddrüsenkarzinom, ja. Also Krebs.
1: Ja.
3: Und dadurch, dass wir diese Langzeitdaten ja noch nicht haben, kann es durchaus auch Elefanten geben, die noch gar nicht im Raum stehen, die einfach dann aufploppen. Und da muss man jetzt natürlich auch sagen, das wünscht man natürlich auch keinen übergewichtigen Menschen. Und deswegen bin ich immer davon überzeugt, und auch das muss auch immer ein Ansatz sein, dass es als Medikament verwendet wird. Man kann dieses Medikament kreativ einsetzen, auch bei übergewichtigen Menschen, ohne dass von vornherein klar ist, dass man es ein ganzes Leben nehmen muss. Und man muss ja auch sagen, es gibt ja auch Menschen mit einem Übergewicht, die erstmal sehr gesund sind. Und man kann ja auch diese Menschen monitorisieren. Und in dem Augenblick, wo Gesundheitsrisiken steigen, kann man dann auch überlegen, dieses Medikament einzusetzen. Mhm. Für mich ist es eben wichtig, dadurch, dass wir die ganzen Langzeitdaten noch nicht haben, dass es immer das Ziel sein muss, wirksam die Menschen damit zu behandeln, aber es dann auch wieder auszuschleichen.
1: Ja, da bleiben Sie dabei, habe verstanden.
3: Ist aber auch Erfahrung in der Praxis, das geht.
1: Ja.
3: Das geht.
1: Stefan Cicala ist am Telefon. Stefan Cicala aus Hessen hat die 08000441777 gewählt. Wunderschönen guten Abend.
7: Ich behaupte, es geht auch ohne die Abnehmspritze. Ich bin Ende 50, habe um die Weihnachtszeit herum 118 Kilo gewogen. Mittlerweile bin ich ohne Wegovy und Ähnliches bei etwa 105 Kilo angelangt.
1: Wow.
7: Mein Weg dazu war, ich glaube nicht, dass ich prädiabetisch oder sowas in der Richtung war, daher habe ich das einfach gemacht. Ich habe angefangen zu fasten, und zwar nicht das normale Intervallfasten, sondern als 5:2, also an 5 Tagen normal kontrolliert essen, wobei ich meine Ernährung auf in Richtung Ketogen, also in Richtung Low Carb, also wenig Kohlenhydrate, verändert habe. Ich habe konsequent Süßgetränke, also wie Cola, Limo, aber auch Bier und Alkohol aus meinem Leben verbannt. Auch die abendlichen Chips zum Fernsehen gibt es einfach nicht mehr. Und wie gesagt, eher ketogen in der Ernährung. Und ein Grund dafür, diesen Weg zu gehen, war auch die Drohung, also die drohenden Nebenwirkungen, dass eben nicht ganz klar ist, was Wegovy oder ähnliche Medikamente mit der Bauchspeicheldrüse veranstalten.
1: Und Sie haben gesagt, Sie haben das 5 Tage gemacht. Also da haben Sie sehr auf Ihre Ernährung geachtet, aber dann zwei Tage dann auch mal ein Bier oder Chips?
7: Nein, andersrum. Also ich achte grundsätzlich auf meine Ernährung, also das heißt immer, aber ich faste an 2 Tagen. Also das heißt, ich habe das bei mir so eingerichtet, dass ich sonntags nach dem Abendessen beginne zu fasten, dann einfach nur noch Wasser und Kaffee für mich. Das nächste Mal esse ich dann am Dienstagabend.
1: Okay.
7: Und dann den Rest der Woche ganz wieder normal. Und das funktioniert gut.
1: Frau Kielkowski, unsere Ernährungsmedizinerin hier im Studio, hat sich sofort gemeldet. Herr Cicala, ich habe keine Ahnung, ob Sie jetzt Lob kriegen oder Schimpfe.
3: Nein, nein, also überhaupt nicht. Ich möchte nur sagen, das haben sicher Herr Dennis und auch der Kollege auch schon ausprobiert. Da muss ich wirklich dazu sagen, ich habe eine Praxis, wo Menschen, also ich, meine Patienten sind Menschen, die wirklich alles ausprobiert haben. Mhm. Sämtliche Fastenarten, Low Carb, Low Fat, einfach alles, was man sich vorstellen kann und immer wieder sozusagen gescheitert sind, aber eben nicht an der Willenskraft, sondern an der Biologie oder an der Biochemie. Und man muss einfach sagen, ja, solche Dinge können sehr gut funktionieren, wenn man sowas zum Beispiel noch nie gemacht hat, weil ein Körper lernt. Er lernt auch Diätmuster. Deswegen haben übergewichtige Menschen am Ende ja immer alles ausprobiert, weil wenn sie ich finde das eine sehr krasse Diätform, wer das sein Leben lang durchhalten kann.
1: Immer wieder 2 Tage zu fasten.
3: Ja, dann kann das eine ganze Weile gut gehen. Mhm. Die Daten zeigen ganz klar was anderes. Und da muss man
1: weil
3: einfach sagen, weil der Körper erstens lernt und die Daten sind einfach sehr klar. Nach solchen strengen Interventionen ist es so, dass dass praktisch 50% des Gewichtes nach 2 Jahren spätestens wieder drauf ist und 80% des Gewichtes nach 5 Jahren. Und der Punkt ist, ich finde das super, sein Leben umzustellen. Auch großen Respekt an den Zuhörer. Und ich würde ihm aber empfehlen, dass er irgendwann seinen Körper aus diesem Defizit erstmal wieder rausholt. Wieder in einen praktisch das Gewicht stabilisiert, sodass der Körper wieder Sicherheit empfindet. Und dann kann man überlegen, ob man das Ganze nochmal 1-2 Monate macht. Mhm. Aber ich kenne sehr wenig Menschen, die das wirklich ihr Leben lang durchhalten. Und wenn es erfolgreich sein soll, muss man das ein Leben lang durchhalten.
1: Wer hat sich jetzt, wer ist denn jetzt dran? Irgendjemand räuspert sich?
7: Achso, ich bin noch.
3: Nein, das macht gar nicht.
7: Ich wollte noch ganz kurz etwas einfügen.
1: Ein
7: wichtiger Aspekt ist es, auf sein Stresslevel zu achten. Also weil so auch Stressessen da eine deutliche Komponente ist. Und natürlich ist auch Hungern ein Stressor, also ein Stressfaktor.
3: Genau.
7: Und das muss man also sicherlich im Griff haben. Und natürlich, wenn man dann irgendwann an dem Punkt ist, wo man sein Wunschgewicht erreicht hat, dann sollte man natürlich auch das Ganze etwas relaxter angehen und nicht genauso weiter fasten, einfach um eben nicht unnötig viel Last auf den Körper dazu geben und einen entsprechenden Rhythmus zu finden.
1: Passt ja auch zu dem, was auch Frau Kielkowski eben angesprochen hat. Vielen, vielen Dank, Herr Cicala. Und Sie, lieber Herr Dennis, Sie haben ja diesen Abnehmen-Podcast Fatucation. Kommen da auch solche Themen drin vor, wie eben Fasten?
4: Ja,
1: 2 Tage,
4: absolut.
1: 5 Tage?
4: Ja, also ich tatsächlich für mich habe persönlich rausgefunden, Fasten ist jetzt nicht meins. Mhm. Egal welche Art, ob Wasserfasten, Buchinger Art oder auch 16:9. Auch wenn ich jetzt sagen würde, mein Leben ist relativ geregelt, es kommt aber trotzdem irgendwie permanent irgendwas dazwischen. Also wenn ich an das klassische 16:8 zum Beispiel denke, das funktioniert vielleicht sogar auch mal 2, 3, 4, 5 Monate ziemlich gut. Aber das genauso drunter leidet dann auch ehrlicherweise für mich persönlich der Spaß am Leben.
1: Ja.
4: Also ich esse gerne Essen, also ich bin, habe für mich rausgefunden, bin emotionaler Esser, egal in welche Richtung es ausschlägt. Aber Essen ist halt für mich auch nicht nur Belohnung, sondern auch was Schönes. Also ich kann es halt auch mittlerweile genießen, ohne dass ich jetzt halt irgendwie am gleichen Abend oder mit dem Bissen in der Gabel oder mit der Gabel im Mund halt irgendwie ein schlechtes Gewissen habe, dass ich mir hier jetzt einen Wiener Schnitzel reinhaue. Also das gehört dazu, es ist Lebensqualität. Auch dann, wenn die jeder für sich natürlich anders definieren kann.
1: Dann frage ich mich aber, was macht die Abnehmspritze
4: mit unserem Genuss?
1: Mit unserem Genuss oder führt das vielleicht zu Fehlernährung? Weil dann sage ich mir, egal, dann gibt es jeden zweiten Tag ein schönes Schnitzel und Pommes.
4: Aber das wäre der falsche Ansatz.
1: Wieder weg.
4: Genau.
1: Das passiert.
4: Also das passiert, das ist dann halt, wie wir schon eingangs sagten, Spritze nehmen, aber die Lebensumstände oder die Ernährungsweise nicht zu verändern und zu glauben, dass denn aufgrund des Gewichtsverlusts aufgrund dann des Absetzen der Spritze alles so bleibt, wie es ist, weil wenn ich mir trotzdem weiter meine 2 Schnitzel in der Woche reinhaue, dann wundert es mich nicht. Also würde sich, glaube ich, keiner sollte sich darüber wundern, dass am Ende des Tages das Gewicht sehr, sehr schnell wieder da sein wird, wo man angefangen hat. Mhm. Aber für mich persönlich kann ich halt sagen, dass durch die Einnahme dieses Medikaments für mich sehr klar und sehr bewusst geworden ist, was bedeutet tatsächlich am Ende des Tages für mich persönlich Genuss? Wann kann ich genießen, ohne halt auch zu sagen, heute gönne ich mir mal was, weil der Tag super gelaufen ist. Also auch von diesem Denkmuster wegzukommen und zu sagen, Essen als auch Nährstoffe und als Benzin des Lebens zu sehen, aber halt auch genauso differenziert sagen zu können, wann ist etwas einfach schön, weil man es halt wie ein Glas Wein am Abend irgendwie genießen kann.
1: Wir sind heute bei Mitreden. Deutschland diskutiert bei der Frage, die Abnehmspritze, Heilmittel oder teurer Trend. Die Ernährungswissenschaftlerin Daniela Kielkowski ist bei mir und sie sagt, die Spritze ist eine Chance, aber die Menschen sind für ihre Gesundheit selbst verantwortlich. Dann haben Sie ja gerade gehört den Podcaster Serdar Deniz. Er sagt, das Medikament hilft mir und es ist eine Revolution wie Ibuprofen oder wie die Antibabypille. Und mit dabei ist auch der Arzt und Chefredakteur der Apothekenumschau, Dennis Ballwieser. Er sagt, Adipositas dürfen wir nicht, also starkes Übergewicht, dürfen wir nicht unbehandelt lassen und die Kassen sollen die Spritze bezahlen. Ja. Herr Ballwieser, dann müssen die Kassen doch auch zum Beispiel ein Nikotinpflaster bezahlen.
2: Weiß ich nicht, weil da die Nutzenbewertung, glaube ich, nicht so eindeutig ausfallen würde bei den Nikotinpflastern wie bei den GLP-1-Agonisten, also diesen Medikamenten, die in den Abnehmspritzen drin sind. Aber womit ich es gerne vergleiche, sind die blutdrucksenkenden Medikamente, die wir seit Jahrzehnten verschreiben, wenn Menschen Bluthochdruck haben. Da stellt sich überhaupt nicht die Frage, ob die diese Medikamente bekommen. Die haben die auch schon bekommen, nebenbei bemerkt, als wir zu diesen Bluthochdruckmedikamenten noch keine Langzeitdaten hatten. Weil völlig klar war, Bluthochdruck ist ein Risikofaktor für Herzinfarkt und Schlaganfall. Das sind Folgeerkrankungen, die wollen wir diesen Menschen ersparen. Es gibt Medikamente, die wirken dagegen, also bekommen sie die. Als die neu waren und noch nicht raus waren aus der Patentzeit, waren die auch sehr, sehr teuer. Man hat einen Weg gefunden, wie man damit umgeht. Das, was einmalig ist bei dem Thema Übergewicht, ist, dass wir hier ja eigentlich nicht zuvorderst eine Kostendiskussion führen, sondern wir führen eine moralische, eine urteilende Diskussion. Dicke Menschen sind vermeintlich dick, weil sie sich selbst entscheiden, dick zu sein, denn sie könnten sich ja jeden Tag, jedes Mal, bevor sie was essen, entscheiden, gesund zu essen, weniger zu essen, sich mehr zu bewegen und so weiter und so fort. Dicke Menschen haben zudem den Nachteil, dass sie das Dicksein nicht verstecken können. Wenn ich durch die Tür komme, sehen sie, dass ich dick bin. Und das heißt, wenn wir wegkommen würden von dieser urteilenden Schulddiskussion hin zu einer Diskussion darüber, wie wir es darstellen können, dass die Menschen, die übergewichtig sind, aber noch keine Folgeerkrankung des Übergewichts, wie zum Beispiel den Diabetes haben, medikamentös versorgt werden können, ohne dass wir die gesetzliche Krankenversicherung ruinieren dabei, dann wären wir in der richtigen Diskussion angekommen.
1: Ja. Okay, nur kurz, weil ich möchte unbedingt noch vor den 21 Uhr Nachrichten noch mindestens 1-2 Hörer dran nehmen. Aber auch von Ihnen kurzes Statement, Frau Kielkowski, Sie sind gegen die Spritze auf Rezept, richtig?
3: Nein, das ist zu pauschal, sondern ich weiß, dass die meisten übergewichtigen Menschen, Übergewicht ist keine Schuldfrage, sondern Übergewicht ist eine Stoffwechselfrage. Es gibt, okay. Das würde ja bedeuten, dass alle schlanken Menschen alles richtig machen. Ich persönlich kenne mehr übergewichtige Menschen, die extrem auf ihre Ernährung achten, als Menschen, die noch nie darüber nachdenken mussten. Ja? Übergewicht ist ein Stoffwechselproblem und nicht unbedingt eine Willens- oder eine Schuldfrage. Und das, Herr Ballwieser, hat eine sehr gute Sache angesprochen, und zwar die des Patentes. Ne, wenn man das jetzt aussitzt...
1: Ja, aber nur kurz, also was würden Sie sagen, für wen darf, für wen
3: bezahlt
1: dann die Kasse?
3: Also auf jeden Fall für Menschen. Ich finde, wenn Menschen in einer Therapie sind, wo sie lernen, auch den Alltag zu gestalten, so dass Übergewicht sich stabilisiert und durch Medikamente wie die Spritze reguliert werden kann, muss es die Krankenkasse bezahlen.
1: Okay.
3: Wenn jeder sie sich holen kann, der sagt, ich will jetzt einfach mal abnehmen, da würde ich sagen, nein.
1: Okay, und Herr Deniz, Sie sind für...
4: Ja, ich bin dafür, dass die Krankenkasse
1: Standardleistung.
4: Das... Ja, absolut.
1: Okay, da sind Sie, glaube ich, einer Meinung. Den schaffen wir noch, den Pablo Weinmeier aus Nürnberg. Einen wunderschönen guten Abend.
8: Ja, hallo.
1: Da sind Sie einer Meinung mit Serdar Dennis, die Spritze soll Kassenleistung werden? Oder wie darf ich Sie hier einführen in die Sendung?
8: Ja, auf jeden Fall. Ich bin sogar so weit zu sagen, dass die Spritze insbesondere so, naja, wie wir unsere Gesellschaft aktuell geordnet haben, wie das aktuell alles funktioniert, also der Stress, den wir haben, der Alltag, den wir haben, dass das auch für bestimmte Personengruppen zu einer normalen Leistung wird, genauso wie Bluthochdruck, es ja vorhin angesprochen wurde, durchaus durch einen Lebenswandel womöglich besser werden könnte, indem man jetzt vielleicht ein weniger stressiges Leben hat, weniger stressige Arbeit hat, kann es ja durchaus vorkommen, dass man einen deutlich besseren Blutdruck hat. Ist es genauso, dass man auch durch bessere Lebensumstände es einfacher hat abzunehmen beziehungsweise ein gesundes Gewicht zu halten. Aber in unserer Leistungsgesellschaft wird es ja nun mal, ist es halt einfach so, dass wir eine gewisse Leistung bringen müssen, irgendwo dann einen gewissen Frust haben und uns dann ein Ventil suchen. Und dieses Ventil ist in den meisten Fällen, auch in meinem Fall, weil ich ja Mounjaro-Nutzer bin, in meinem Fall tatsächlich auch Essen gewesen.
1: Okay, Dankeschön, Herr Weinmeier, dass Sie Ihre Meinung hier kundgetan haben bei Mitreden Deutschland diskutiert. Und wir haben auch einen YouTube-Nutzer, der schreibt, ich habe mehr Lebensqualität, da ich nicht mehr zwischen Abnehmen und Sozialleben entscheiden muss. Viele Menschen mit Übergewicht entwickeln auch eine Essstörung und vermeiden soziale Aktivitäten. Herr Dennis, Sie nicken, das war bei Ihnen auch so?
4: Ja. Absolut. Erzähl. Also ich bin berufsbedingt viel umgezogen, habe in fast jeder größeren Stadt in Deutschland gelebt und habe mich dann tatsächlich mit der Zeit immer schwerer getan, im wahrsten Sinne des Wortes, sozialen Anschluss zu finden. Irgendwie jedes Mal irgendwo neu anzufangen, bedeutet halt auch immer wieder einen neuen Freundeskreis aufzubauen. Mhm. Und wenn man dann vielleicht nicht unbedingt extrovertiert ist, sondern vielleicht einfach ja etwas introvertierter oder auch, ja, man findet so seinen Anschluss irgendwie in Sportvereinen oder. Und man halt da aber gar nicht reinkommt, weil man sich halt irgendwie für seinen Körper schämt, dann wird halt, wie in meinem Fall zum Beispiel, halt das Sofa der beste Freund. Und dann schaut man sich zum x-ten Mal einen Film an und dann steht da aufgestapelt, aufgetürmt, ganz nett, ein bisschen Schokolade, ein bisschen Eis, so wie man sich's halt irgendwie mal schön vorstellen kann. Und dann, ja, also es klingt vielleicht jetzt etwas überzogen, aber man vereinsamt. Und das ist der erste Schritt in depressives Verhalten, in ich esse nur noch, weil das mein Ventil ist.
1: Was auch das, was eben auch einhergehen kann mit Übergewicht. Ja. Abnehmspritze, Heilmittel oder teurer Trend? Das ist die Frage heute Abend 08000 44 1777. Jetzt die 21 Uhr Nachrichten und dann sind wir gleich wieder da.

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1: Um 21 Uhr mit Katja Kindermann. Elon Musk ist in einem Zivilprozess gegen das KI-Unternehmen OpenAI gescheitert. Eine Jury und die zuständige Richterin haben entschieden, der Tech-Milliardär habe seine Ansprüche zu spät geltend gemacht. Aus Los Angeles, Antje Sieb.
2: In dem Rechtsstreit ging es um die Umwandlung von OpenAI von einer gemeinnützigen Organisation in ein gewinnorientiertes Unternehmen, die 2019 begonnen hatte. Elon Musk war ursprünglich Gründungsmitglied und hatte Millionen zur Finanzierung beigetragen. Er warf der Unternehmensführung vor, die gemeinsame Vision für OpenAI verraten zu haben. Damit wollte er unter anderem erreichen, dass OpenAI-Chef Sam Altman gehen muss und das Unternehmen umstrukturiert wird. Er hatte seine Klage allerdings erst 2024 eingereicht, mit dem Argument, er habe erst spät von den Plänen seiner einstigen Mitgründer erfahren.
1: Die Bundesregierung plant einen besseren Schutz für die Bevölkerung. Heute hat Innenminister Dobrindt Einzelheiten genannt. Demnach sollen in den nächsten 4 Jahren 10 Milliarden Euro investiert werden. Ein großer Teil soll ans technische Hilfswerk gehen. Den Hintergrund der geplanten Maßnahmen erklärt Benjamin Großkopf.
3: Die Dringlichkeit bekommt das Ganze durch eine militärische Bedrohung, die die Bundesregierung vor allem in Russland sieht, die zwar nicht zwingend bedeutet, dass Russland wirklich direkt Deutschland angreift, aber die Vorbereitung auf etwaige Angriffe, einerseits erhebliche Stärkung der Bundeswehr, das passiert hier gerade, und andererseits eben Zivilschutz, das dient halt auch der Abschreckung, beziehungsweise ein Land wird wehrhafter, haben heute dann auch Innenminister Dobrindt und Verteidigungsminister Pistorius fast wortgleich gesagt. Schutz nach innen und nach außen, das sind zwei Seiten der gleichen Medaille.
1: Die Klimaschutzvorgaben der Bundesregierung reichen nach Ansicht von Fachleuten nicht aus. Der Expertenrat für Klimafragen kritisiert in seinem Gutachten vor allem den CO2-Ausstoß in Deutschland. Im vergangenen Jahr wurden die vorgegebenen Werte zwar nicht überschritten, sie konnten aber auch nicht weiter reduziert werden. In den kommenden Jahren wird der Treibhausgasausstoß laut der Prognose zu langsam sinken. Dies gilt besonders für den Verkehrssektor und bei Gebäuden. Sollten soziale Medien für Kinder unter 14 Jahren verboten werden? 2/3 der Menschen in Deutschland sind dafür. Das zeigt eine neue repräsentative Umfrage. Sie wurde von einem bayerischen Forschungsinstitut durchgeführt und auf der Medienkonferenz Republika vorgestellt. Weltweit haben schon mehrere Länder ein Social-Media-Verbot für junge Menschen eingeführt, mit unterschiedlichen Altersgrenzen. In Deutschland will eine Expertenkommission bis zum Sommer Empfehlungen vorlegen. Das waren die Nachrichten. Das Wetter in Norddeutschland. Nachts häufig trocken, teils klar, teils neblig. Tiefstwerte 10 bis 4 Grad. Morgen Sonne und Wolken, vereinzelt Schauer oder Gewitter. Höchstwerte 16 bis 20 Grad. Am Mittwoch und Donnerstag wechselnd wolkig, Schauer und ein paar Gewitter. Die Temperaturen liegen dann bei 15 bis 22 Grad. Es ist jetzt 21.03 Uhr.
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4: Willkommen zurück bei Mitreden. Deutschland diskutiert auf den ARD-Inforadios. Diskutieren wir heute die Frage, die Abnehmspritze Heilmittel oder teurer Trend. Und meine Gäste weiterhin Dr. Dennis Ballwieser, Arzt und Mitglied der Chefredaktion der Apothekenumschau. Er ist Fan und Nutzer der Abnehmspritze. Daniela Kielkowski ist da. Sie ist Ernährungsmedizinerin und Stoffwechselexpertin. Und Serdar Dennis ist Podcaster. Vielleicht kennen Sie ja seinen Podcast Fettucation. Da redet er übers Abnehmen. Und das tut er heute Abend hier. Vor allem aber sind Sie meine Gäste. 08000 44 1777 ist unsere Telefonnummer. Sie sind auch nach wie vor bei YouTube dabei. Da können Sie uns sehen, da können Sie uns hören, da können Sie kommentieren und Fragen stellen. @ARD Mitreden ist unser YouTube-Kanal. Und es haben ja auch wieder auf unserer Internetseite mitreden.ard.de haben wahnsinnig viele Leute geschrieben. Vielen, vielen Dank dafür. Und wir waren ja gerade bei der Frage, soll die Krankenkasse die Spritze bezahlen? Und da haben wir sehr unterschiedliche Mails bekommen. Also zum Beispiel von Susanne Diers aus Heslingen. Das liegt in Niedersachsen. Dass sie sagt, das, was wir hier auch im Studio schon besprochen haben, die Abnehmspritze, also die sollte von der Kasse bezahlt werden. Denn die Kassen sparen am falschen Ende, wenn es eben nach wie vor nur für für Diabetes Typ 2 Patienten bezahlt wird. Das findet sie, sollte sich ändern. Die Entscheidung über die Kostenbefreiung sollte in die Hände der Ärzte gelegt werden. Haben wir auch eben schon von Frau Kielkowski gehört. Und dann Roma Adamczyk aus Köln, ganz ähnliche Position. Der Bundestag, so schreibt er, hat 2020 Adipositas gesetzlich als chronische und fortschreitende Erkrankung anerkannt, gleichzeitig aber die Erstattung der Medikamente verboten. Das findet Herr Adamczyk aus Köln falsch. Bin ich mal gespannt, was Nikolaus Weinert aus Berlin findet. Der hat nämlich die 08000441777 gewählt. Einen wunderschönen guten Abend, Herr Weinert. Sabine Dahl hier.
5: Guten Abend, ich grüße Sie.
4: Und Abnehmspritze soll die Kasse bezahlen oder nicht?
5: Ja, also ja.
4: Ja.
5: Ja.
4: Aber die Kassen, Sie wissen, die sind richtig klamm und es kommt ein großes Sparpaket auf uns zu. Wahrscheinlich nicht nur eines. Dennoch sagen Sie, das sollen die Kassen übernehmen. Warum?
5: Naja, also weil es die Menschen schlank macht. Also wenn sie also wirklich übergewichtig sind, also richtig adipös, also 20 Kilo Übergewicht, sind sie ja dem Tode eher zum Leben sozusagen. Und da sollte der Staat intervenieren und sagen, dass die Kassen das dann bezahlen.
4: Alles klar. Vielen herzlichen Dank für Ihre Meinung. Mal sehen, was Herr Oehler sagt. Markus Oehler ruft aus Triptes an. Das ist in Thüringen. Herr Oehler, wunderschönen guten Abend.
6: Das tut er. Hallo.
4: Hallo.
6: Wunderschönen guten Abend in die Runde.
4: Wunderschönen Abend in die Runde. Und wie ist Ihre Position? Die Abnehmspritze, kann das zur Standardleistung der Kassen werden? Sollte es das?
6: Die Kassen sollten aus meiner Sicht sowieso die Leistungen bezahlen, die für Menschen mit irgendwelchen Problemen gut sind und notwendig. Und ich bin selber ganz großer Fan. Ich bin Typ-2-Diabetiker, habe mich jahrelang mit diesen komischen Metformin-Tabletten herumgequält und hatte schlechte Zuckerwerte. Mein Gewicht ging weiter nach oben. Ich bin so bei einem knappen 1,80 Meter, war ich immer so 100, 110 Kilo. Auch ernährungsbedingt, viel Stress, Essen nicht auf die Reihe gekriegt, zwischendrin immer wieder Phasen gehabt, viel Sport gemacht, Ernährung im Griff gehabt, viel Disziplin, auch mal wieder 20 Kilo abgenommen. Und dann hat mir eine Freundin damals empfohlen, als es das noch nicht hier auf Kassenleistung gab in Deutschland, die ist Hausärztin in der Schweiz, Mensch Markus, ich hab da was, Mounjaro. Das funktioniert bei den Dicken und genauso bei Diabetikern. Probier das mal aus. So, da habe ich 3 Monate mir das Zeug gekauft, 2,5, 5 bis 7,5 Milligramm hochgesteigert, habe in der Zeit massiv mein Sportprogramm hoch, bin in der Woche teilweise 50 Kilometer spazieren gegangen und habe im Schnitt im Monat 10 Kilo abgenommen.
4: Wow.
6: Und also nicht gleich am Anfang, aber so in den 3 Monaten habe ich
4: und Sie nehmen
6: fast 20 Kilo Gewicht verloren.
4: Und Sie nehmen die Spritze nach wie vor?
6: Und dann nach den 3 Monaten wurde das zum Glück zur Kassenleistung. Dann habe ich einen Arzt gefunden, der mir erst die 2,5 Milligramm und später die 5 als ganz normale Kassenleistung verschrieben hat. Und ich habe dann den Hausarzt gewechselt, also weil der andere auch kein Hausarzt war. Mhm. Das ist ja auf dem Land alles ein bisschen schwierig. Und der verschreibt mir leider nur noch Ozempic. Das habe ich jetzt seit mindestens 1,5 Jahren. Ich halte mit 1 Milligramm mein Gewicht und meine Zuckerwerte sind da, wo sie sein sollten. Und wir hatten vorhin ja den einen Hörer, der gesagt hat, ja, ich habe mit Disziplin und abgenommen und von Weihnachten und jetzt. Und dann faste ich mit dieser Methode, wo ja auch ihre
4: Ernährungswissenschaftlerin,
6: ihre Spezialistin gesagt hat, ja klar, das geht. Natürlich, abnehmen ist keine Kunst. Energie oder ich brauche nur ein Defizit. Mehr Energie verbrauchen, als man zu sich nimmt, nimmt man ab. Das Problem ist das, was auch andere schon geschildert haben, die Disziplin und das Durchhalten. Und dem einen fällt es leichter und dem anderen fällt es schwerer. Mhm.
4: An dem, ja.
6: Was dieses Mittel aber macht, ist, es unterstützt eben genau das, was diese Disziplin, die der Alltag immer mal wieder auffrisst, eben nicht so gut kann.
4: Ja.
6: Und das kann ich nur bestätigen.
4: Herr Oehler, da will ich genau, Dankeschön und danke, dass Sie angerufen haben und dass Sie uns haben teilhaben lassen an Ihrer Erfahrung. Da will ich mal genau einhaken, mal kurz. Frage an Frau Kielkowski und und auch gerne an Herrn Dennis. Warum nehmen denn manche Menschen leichter ab und andere eben nicht?
7: Das ist einfach eine Frage der Physiologie, der Biochemie, der Biologie. Das heißt, es kommt immer darauf an, wie der Stoffwechsel funktioniert.
4: Wir sind immer wieder beim Stoffwechsel.
7: Das ist einfach so. Die Ernährung ist, was das Gewicht betrifft, nur ein Teil der Geschichte. Das heißt, es gibt ja, haben wir vorhin schon gesagt, viele Menschen, die gar keine gesunde Ernährung haben und auch immer diese ganz profane Milchmädchenrechnung. Es muss das, was sozusagen, es muss weniger reinkommen, als man verbraucht. Ein Körper kann durchaus lernen, immer weniger zu verbrauchen, was übrigens ein ganz ungesunder Stoffwechselzustand ist. Der Stoffwechsel kann in einen Sparmodus gehen. Das nennt man in der Medizin adaptive Thermogenese. Das heißt, der Stoffwechsel kann schon viel weniger verbrauchen. Und wenn ich dann noch weniger esse, dann fängt mein Körper an, ganz wichtige Stoffwechselleistungen einzusparen. Und das kann uns auf Dauer

0: Herr Dennis, in Ihren Podcasts auch solche, also immer diese Frage, zum Beispiel auch, warum nimmt man, wenn man älter wird, tut man sich schwerer mit dem Abnehmen?
1: Wenn Sie jetzt Dr. Riedel fragen würden, der würde sagen, ab 50 wird es leichter abzunehmen, weil sich die Lebensumstände vereinfachen.
0: Ach ja.
1: Und also ich glaube, damit hat er auch sicherlich einen validen Punkt, weil ich denke, jemand, der in den frühen 20ern ist, wird es sicherlich einfacher haben, weil er einen anderen Fokus auf sein Leben legt, als jemand, der vielleicht Mitte 30 ist, im vollen Berufsleben steht,
0: Kinder,
1: eine Familie hat, Kinder hat. Also da wird es sehr schnell sehr schwierig, das halt alles zu managen. Und ich glaube, dass also eines der Signale dann eben ist, dass der Körper halt zu Energie greift, die schnell verfügbar ist. Und ich kenne das von mir selbst, ohne dass ich jetzt eine Familie habe, die irgendwie an meinem Hosenbein hängt, dass halt trotz der Lebensumstände, die man hat, eben auch sehr schnell dazu neigt, eben schnelle Kalorien zu sich zu nehmen, die einem halt eben ein gutes Gefühl geben.
0: Und dann auch wieder die Frage aller Fragen. Jonas Fiedler aus Leipzig, Sie sind gleich dran. Ich habe gesehen, Sie warten schon eine ganze Weile, aber noch die Frage aller Fragen an Herrn Ballwieser. Ist Übergewicht auch Veranlagung?
2: Ja. Übergewicht hat natürlich eine genetische Komponente, aber der Großteil, über den wir hier diskutieren, ist Umwelt. Da gehört eine Umwelt dazu, die wir gar nicht beeinflussen können. Das ist die adipogene Gesellschaft, in der wir leben. Es gibt WissenschaftlerInnen, die ihr Leben damit verbringen, dass sie aufzeigen, wie man in Supermärkten an 8 oder 10 Aufstellern für zuckerhaltige Erfrischungsgetränke vorbeigehen kann, aber an dem 12. und 13. eben nicht mehr. Und dann wird die Supermarktkette sicherstellen, dass sie an 15 vorbei müssen, bis sie an der Kasse angekommen sind. Das ist das eine. Das andere ist das, was wir lernen über Ernährung oder nicht lernen in Kindergarten, Grundschule, später im Leben. Da wird viel versucht gegenzusteuern, aber wir wissen, wie es in den Schulen darum bestellt ist, dass das alles tatsächlich passieren kann. Und schlussendlich, wir haben jetzt schon mehrere Punkte auch gehört, die hier richtigerweise eingeflossen sind, aber die wir einmal einordnen sollen. Frau Klikowski hat vorhin gesagt, dass ihr wichtig ist, dass ihre Patientinnen und Patienten eben auch verhaltenstherapeutisch gut betreut sind. Und ich glaube, Frau Klikowski, sofort, dass das in ihrer Praxis genau so gehandhabt wird. Zur Wahrheit gehört dazu, und der Hörer, der gerade aus Sachsen-Anhalt angerufen hat, der hat das, glaube ich, auch zum Ausdruck gebracht. Die wenigsten Menschen in Deutschland haben eine Praxis von der Qualität und der Zuwendung von Frau Klikowski in erreichbarer Nähe. Und da haben wir noch nicht darüber gesprochen, wie viele Termine in der Praxis frei sein können. Und wir sind ernährungsmedizinisches Entwicklungsland in Deutschland. Und wir haben kein Konzept, wie wir die Menschen da versorgen. Schon gar nicht in der gesetzlichen Krankenversicherung, wo fast 90% unserer Menschen versichert sind und versorgt werden sollten. Und wir beschäftigen uns beruflich intensiv mit diesem Thema. Die Realität der meisten Menschen, die uns zuhören, sieht so aus, dass das 97. Thema ist, das sie in den Tag unterbringen müssen, dass sie nicht viel Geld dafür aufwenden können, um dieses massive Problem zu lösen, dass sie aber von unserer Gesellschaft ganz entschieden danach beurteilt werden, wie dick oder nicht dick sie sind.
0: Ja.
2: Und da müssen wir Lösungen anbieten.
0: Wahnsinn, Sie haben jede Menge Punkte gemacht, also auch vor allen Dingen das ernährungspolitische Entwicklungsland hat mir gefallen. Es muss so viel Zeit muss sein, dass ich korrigieren möchte, dass wir nicht das schöne Thüringen mit dem schönen Sachsen-Anhalt verwechseln.
2: Um Gottes Willen. Und das auch noch aus Bayern.
0: Und das auch noch aus Bayern. Und vor allen Dingen, wo wir jetzt nämlich einen Hörer aus Sachsen am Telefon haben. Jonas Fiedler ist dran aus Leipzig. Wunderschönen guten Abend.
3: Ja, schönen guten Abend, Sabine Dahl.
0: Ja, sehr schön, Herr Fiedler, dass Sie dran sind. Und was ist Ihre Frage zur Abnehmspritze? Haben Sie da auch schon Erfahrungen mitgemacht?
3: Leider noch nicht. So ich sagen kann, habe ich mich dann noch nicht beschäftigt. Wie ich das jetzt sage, manchmal gibt es ein großes Problem. Also meine Mutti hat in der letzten Zeit immer Angst, also die ist ein bisschen dick deswegen. Und mir fällt es schwer, was kann ich jetzt nur tun, meine Mutti zu helfen. Die geht zum Hausarzt, wird sich nicht die Spritze setzen lassen. Das macht mich ein bisschen traurig, auch mir ein bisschen helfen zu lassen. Also
0: verstehe. Also Ihre Mutter hat Angst vor der Spritze. Was wäre denn dann die Lösung für die Mutter von Herrn Fiedler?
3: Ich helfe der Mutti ganz viel. Also

0: Am besten wäre es, die Spritze nicht zu setzen zu lassen.
1: Mhm.
0: Vielleicht ist es eine Möglichkeit, auch sich mal zu äußern. Vielleicht kann ich das einen Experten auch mal erklären, was der verhaltet. Wie sagen Sie, Sabine?
1: Ja.
0: Kann ich das auch mal mit einem Experten in der Runde auch mal diskutieren?
1: Ja, ja, genau. Also ich denke, dass da hat Frau Kielkowski bestimmt einen Tipp für die Mutter von Herrn Fiedler. Wenn es nicht der richtige Hausarzt ist, dann vielleicht wirklich mal eine Praxis aufsuchen, wo es auf Ernährung spezialisiert ist, oder was würden Sie sagen?
2: Also es gibt in Deutschland auch die Möglichkeit, zertifizierte Ernährungswissenschaftler aufzusuchen. Das sind dann auch Kassenleistungen. Also zumindest mal für ein Anfangsgespräch, für eine Anfangsuntersuchung. Und da würde ich dann schon auch schauen, dass es möglicherweise eine Ernährungswissenschaftlerin ist, die auch die Möglichkeit hat, einen Stoffwechsel mal zu analysieren, wenigstens mit einer Bioimpedanzwaage zum Beispiel. Und es gibt die zertifizierten Ernährungswissenschaftler in Deutschland. Das kann man googeln, auch nach Postleitzahl. Und das übernimmt die Krankenkasse.
1: Aha.
2: Und es gibt auch manche DIGA-Verordnungen, also DIGA-Apps. Ja, Oviva zum Beispiel ist eine, die auch Menschen helfen kann, und die kann man sich dann auch vom Hausarzt verordnen lassen, und das zahlt ebenfalls die Krankenkasse.
1: Das hat eben Herr Ballwieser schon angerissen, Übergewicht wird ein immer dickeres Problem in unserer Gesellschaft. Fordern Sie denn, also er hat zum Beispiel über die Verantwortung der Lebensmittelindustrie oder auch der Supermärkte gesprochen. Gibt es da Forderungen, die Sie vielleicht auch formulieren möchten, Herr Dennis?
3: Es gibt ja immer zwei Seiten der Medaille, ne? Also es wurde schon vorhin einmal angedeutet, dass natürlich auch eine gewisse Eigenverantwortung des Übergewichts natürlich auch immer beim Patienten zu suchen ist. Und ich finde auch, dass das berechtigt ist. Also ich nehme mich nicht raus aus meiner eigenen Verantwortung, denn wenn ich irgendwann ein erwachsenes Bewusstsein habe und bewusst in die Chipstüte greife, dann sollte ich mich eigentlich auf lange Sicht nicht darüber wundern, dass mir das nicht gut tut, je nach der Menge.
1: Mhm.
3: Und genauso sehe ich aber auch tatsächlich Verantwortung in der Politik, in der Krankenkasse und natürlich auch in dem ganz großen Wort Prävention, dass wir da halt wirklich anfangen, Möglichkeiten aufzubauen, also wirklich von Geburt an Menschen an die Hand zu nehmen, denen die Möglichkeiten zu geben und zu erklären, was es halt heißt, gesund, ausgewogen sich zu ernähren. Weil die meistgestellteste Frage, die ich bekomme, ist, wie fange ich denn an? Und das zeigt doch schon eigentlich, dass wir an der völlig falschen Stelle diskutieren darüber, wie ein gesunder Lebensstil auszusehen kann oder wie die Menschen dahin kommen.
1: Gibt es aber nicht schon, Herr Dennis oder auch Herr Ballwieser, gibt es aber nicht schon so Bonusprogramme bei den Krankenkassen?
3: Ja, sicher, aber wie viele Leute wissen denn darüber?
2: Genau, also, das setzt ja ein Bewusstsein voraus.
3: Genau. Also die wenigsten Menschen wissen, dass sie sich an die Krankenkasse wenden können, weil die halt irgendwie die Angst haben, irgendwie verurteilt zu werden. Oder weiß ich nicht, ob man in der Krankenkasse hochgestuft werden kann wie eine Autoversicherung. Aber es ist ja Scham dabei. Mhm. Und das ist zum Beispiel einer der Gründe, warum ich mit meinem Podcast angefangen habe. Ich wollte nicht, oder die wenigsten Menschen sitzen in der U-Bahn mit einem Buch von Frau Kielkowski in der Hand und lesen das öffentlich, wie sie sich gesünder ernähren können. Und einen Kopfhörer aufzusetzen und sich irgendwie sondierte Informationen zu holen, zum Beispiel in meinem Leben, wie ich damit umgehe, über die Experten, wie Frau Kielkowski eine ist, die auch in meinem Podcast vorkommt, um dann halt irgendwie eine Anlaufstelle zu haben, einen sicheren Hafen zu haben, wo man halt sagen kann, hier fühle ich mich aufgehoben, hier versteht einer mein Problem.
1: Die Abnehmspritze, darum geht es heute bei Mitreden Deutschland diskutiert. Ist die Abnehmspritze Heilmittel oder teurer Trend? 08000 44 1777 ist die Telefonnummer. Wir haben auch Dennis Ballwieser hier in der Sendung. Und was Sie gerade gesagt haben, Herr Dennis, Sie sehen in der U-Bahn möglicherweise aus Frau Kielkowskis Sicht viel zu wenige Menschen, die mit ihrem Buch lesen. Aber andererseits, Herr Ballwieser, diese ganze Ernährungsliteratur, die geht doch ab wie Schmitz' Katze.
4: Natürlich, die ist nachgefragt und eine nicht geringe Zahl von Ratgeberverlagen lebt davon, alle Jahre wieder dieselben 7 Diättrends durchs Dorf zu jagen. Mhm. Die werden dann durchgetauscht und Frau Klikowski hat es vorhin schon gesagt, jeder Mensch, der übergewichtig ist, so wie ich, hat die einerseits alle schon kennengelernt, andererseits auch alle ausprobiert. Das Kernproblem ist ja nicht, dass die Menschen, die dick sind, sich nicht schlau machen würden, was sie tun sollen. Und auch wenn Serdar Dennis recht hat, dass die Frage am Anfang immer ist, wie fange ich denn jetzt konkret an, sind das ja trotzdem Menschen, die schon 37 Vorschläge für wie fange ich denn jetzt konkret an gehört und ausprobiert haben. Wir müssen ja mal konstatieren, verhaltenstherapeutische Veränderung von insbesondere früh und intensiv und mit Emotionen verbunden gelernten Verhalten dauern lange, sind intensiv zu begleiten, wenn sie erfolgreich sein sollen. Das wollen wir vielleicht irgendwann mal erreichen, davon sind wir Jahre entfernt.
3: Lichtjahre.
4: Wir haben eine Erkrankung, die Menschen früher ins Grab bringt, als es notwendig wäre. Massives Übergewicht ist ein hoher Risikofaktor, mhm, zum Beispiel für manche Krebserkrankungen. Und dann natürlich für das, was man im Kopf hat, Herzinfarkt, Schlaganfall etc. Und wir haben jetzt Medikamente, mit denen wir das bremsen können. Und selbst wenn wir uns darauf einigen können, dass das Ziel nicht sein kann, Menschen mit Medikamenten, zu denen Langzeitdaten fehlen, automatisch ein Leben lang zu versorgen, kann die Herangehensweise auch nicht sein, zu sagen, oh Gott, das kostet aber ganz schön viel Geld, wir lassen das jetzt mal lieber sein. Und wir halten einen Lifestyle-Paragraphen aufrecht, der den Krankenversicherungen verbietet, übergewichtige Menschen aufgrund nur ihres Übergewichts zu behandeln. Da führen wir die falsche Diskussion.
1: Okay.
4: Und wir kommen auch nicht zum Ziel, dass Menschen gesünder und schlanker werden und einen gesünderen Stoffwechsel haben, wenn wir die immer gleiche Diskussion nur über das Verhalten und über die Ernährung führen und das andere ignorieren.
1: Dann bin ich mal gespannt, was Herr Reglinski dazu sagt. Peter Reglinski, der ruft jetzt wirklich an aus Sachsen-Anhalt. Schönen guten Abend.
5: Ja, schönen guten Abend. Also ich höre ja interessant zu. Ich kann vieles nur bestätigen. Die Erziehung der Kinder, da fängt es an. Also wenn ich sehe, dass Mütter mit ihren kleinen Kindern beim Italiener sitzen und essen große Berge Nudeln, statt den Kindern kindgerechtes Essen vorzusetzen zu Hause. Und das wurde mir immer zuteil. Also ich durfte nicht eher zur Schule losgehen, obwohl ich pünktlich da sein musste, bevor ich eine Schnitte gegessen hatte morgens. Und so ging das in meinem ganzen Leben weiter. Ich habe so mit knappe 30 geheiratet, 28. Mhm. Wir haben uns zusammengefunden und meine Frau hat kochen gelernt. Sie hat das mein Leben lang praktisch gekocht für uns, für die Familie. Normale Hausmannskost. Und dann ist meine Frau mit 63 an Demenz erkrankt. Und dann hatte ich die Alternative, mir fertig Essen zu holen, Essen bringen zu lassen. Oder ich versuche es selber mal. Und mittlerweile koche ich schon und backe für andere. Also ich habe viel gelernt bei den Ernährungsdocs. Ich habe viel bei NDR Visite gelernt und hole mir aus dem Internet Rezepte. Ich muss dazu sagen, ich sitze am Topf. Ich habe Rinder, ich habe
1: Hühner.
5: Ich hab die Fleischlebensmittel habe ich alle.
1: Ja, und dann und genau wie Sie sagen, Sie sitzen direkt am Topf. Also Sie bringen wirklich dann direkt frisch vom Feld oder frisch aus dem Stall bringen Sie das Essen auf den Tisch. Vielen, vielen Dank für den Anruf. Und weil Sie gerade sagen, die Ernährungsdocs, wir haben ja auch einen Podcast, wo Sie das alles noch vertiefen können. 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Ich habe hier von YouTube eine interessante Meldung. Da heißt es, Kranke sollen die Medikamente erhalten, die sie benötigen. Lifestyle-Konsumenten nehmen den Kranken die benötigten Heilmittel weg. Oder bin ich da auf dem Holzweg? Es gab doch mal so einen Engpass, Frau Kielkowski, wo die Diabetiker dann plötzlich ohne diese Spritze da gesessen haben. Ist das behoben?
2: Ja, das ist behoben. Das war sozusagen, also erstmal war es eine preisliche Frage, dann war es zeitgleich die Markteinführung von Wegovy. Dann gab es sozusagen, Ozempic war deutlich günstiger, Das hat, glaube ich, 86 Euro gekostet für den Monat. Wegovy stieg mit 170 Euro pro Monat ein, obwohl es derselbe Wirkstoff und dieselbe Dosierung war. Aber auch bevor Wegovy als Lifestyle Mittel auf den Markt gebracht wurde, hat sich halt die Wirkung von Ozempic schon so rumgesprochen, dass es in der Tat einen sehr, sehr großen Engpass gab.
1: Okay.
2: Mittlerweile, das kann ich jetzt nur von meinen Apotheken sagen, achten die sehr, sehr genau darauf, an wen sie Ozempic ausgeben. Also auch was die Rezepte betrifft.
1: Sagen Sie, Herr Dennis, die Abnehmspritze ist ja auch eine richtige Gelddruckmaschine, oder? Mhm. Ich muss mal kurz in meiner Erinnerung kramen, das Unternehmen Novo Nordisk aus Dänemark stellt ja Ozempic und Wegovy her.
2: Genau.
1: Es hat seinen Umsatz innerhalb von 5 Jahren verzehnfacht. Und dann gibt es noch Eli Lilly aus den USA, Mounjaro und Zepbound, und das haben wir ja auch hier schon gehört, diese Spritzen. Lilly war zeitweise das wertvollste Pharmaunternehmen der Welt. Ein Riesengeschäft, richtig?
3: Ja, herzlichen Glückwunsch. Da hat einer was richtig gemacht, würde ich sagen. Also, ich meine, am Ende des Tages ist das natürlich auch ein Geschäft, wie ich sag mal, jetzt Proteinshakes zu betrachten. Da hat einer viel Geld investiert in Forschung, also in dem Fall sogar jetzt, ich sage jetzt mal, im Pharmaunternehmen für etwas eher mehr Sinnvolleres, was eine sehr breite Menschenmasse durchaus unterstützen kann, gesünder zu werden. Und ich verstehe das. Also ich kann schon durchaus verstehen, dass man dafür dann auch irgendwie die Forschung bezahlt haben möchte. Ob das jetzt so dolle sein muss auf dem Rücken der Patienten, die das dann als Privatleistung zahlen müssen, ich glaube, da würden mir viele zustimmen, dass das nicht sein muss. Die Marge kann, glaube ich, durchaus noch ein bisschen geringer sein.
1: Ja.
3: Und die würden trotzdem noch sehr gut daran verdienen.
1: Nur wenn es immer mehr Anbieter gibt, Herr Ballwieser von der Apothekenumschau, wenn es immer mehr Anbieter gibt, dann müsste es doch immer billiger werden, oder?
4: Naja, was wir hier sehen, ist ein Versagen der Preisfindung im gesetzlichen Krankenversichertensystem in Deutschland. Es gibt die Barmer, die das in einem Report hervorragend herausgearbeitet hat. Die Autoren haben da 2025 geschrieben, dass es da um betriebswirtschaftlich getriebene Preisfantasien im Amnok-Verfahren geht. Das ist dieses Verfahren, wie festgelegt wird, was die gesetzlichen Krankenversicherungen für neue wirksame Medikamente bezahlen müssen. Denn mir kann auch keiner erklären, warum es bei Novo Nordisk so ist, dass der neuere Wirkstoff 30% günstiger ist als der ältere Wirkstoff desselben Herstellers, während bei Eli Lilly der neue Wirkstoff, das ist das Tirzepatid, was im Moment wirklich durch die Decke geht, gegenüber dem Vorgängerwirkstoff Dulaglutid um 477% teurer ist, wenn er von der gesetzlichen Krankenversicherung übernommen wird.
1: Ah, okay.
4: Das Medikament ist nicht um 477% besser. Die Forschung des Herstellers war sicherlich nicht um 477% aufwendiger, aber unser Übernahmeverfahren führt dazu, dass solche Preissteigerungen möglich sind. Und da müssten wir natürlich auch ansetzen, wenn wir darüber diskutieren, ob wir diese Medikamente für alle gesetzlich Krankenversicherten zugänglich machen wollen.
1: Das
4: kann man auch ändern.
1: Ganz genau, das wollte ich aber gerade sagen. Dann ist ja wohl klar, was passiert. Wenn die Abnehmspritze zu einer Kassenleistung wird, dann gehen die Preise doch durch die Decke. Oder?
4: Erstmal, wenn man das einfach nur multiplizieren würde, da sagt die Barmer ganz klar, wenn wir das jetzt für jeden freigeben würden, gibt es Prognosen bis 2027, dann würde da bis zu 5 Milliarden Euro mehr von den gesetzlichen Krankenversicherungen ausgegeben werden müssen, insbesondere wenn dieser Lifestyle-Paragraph fallen würde.
1: Mhm.
4: Das ist nicht finanzierbar, gerade vor dem, was wir gerade für Diskussionen über die Krankenkassen in Deutschland führen. Das ist aber auch nicht notwendigerweise automatisch so, dass das passieren muss. Wir haben ja durchaus einen deutschen Bundestag, der Gesetze verändern kann. Wir haben durchaus einen gemeinsamen Bundesausschuss, der bestimmte Regeln erlassen kann dafür, wie Medikamente übernommen werden dürfen. Wir haben ein Sozialgesetzbuch, in das man eingreifen kann, um alles sowas zu regeln. Da ist ja heute auch geregelt, dass das keiner kriegen kann, der einfach nur übergewichtig ist. Da fehlt es am politischen Gestaltungswillen und an der Lust, sich da reinzuknien und drüber zu reden, wofür das Geld wie ausgegeben werden muss.
1: Okay.
4: Und die Diskussion müssen wir gerade auch mit den pharmazeutischen Unternehmen führen, denn das geht nicht, dass die sich einfach so da an der Stelle durchmogeln.
1: Herr, noch Ergänzung von Herrn Dennis?
3: Ja, eine kurze. Also es fehlt aber auch das politische Verständnis. Also um es jetzt mal vielleicht ganz platt auszudrücken, da sitzen halt BWL Justus und BWL Konstantin, die halt darüber entscheiden, wie es kranken Menschen zu ergehen hat oder was die bereit sein müssen, selbst in die Tasche zu greifen. Und es gibt natürlich auch Gremien, wo Ärzte und Fachpersonal mit drin sitzen, gar keine Frage, aber die sind ja in der Unterzahl.
1: Okay.
3: Also gut, wie soll da einer gegen 50 ankommen?
1: Ja, und wir müssen jetzt gar nicht das Fass Corona aufmachen, aber da haben wir ja gesehen, welche Wirkung,
3: welche
1: Einflussmöglichkeiten Experten mitunter hatten, nämlich manchmal auch gar keine.
3: Richtig.
1: Aber ich wollte dieses Fass jetzt gar nicht aufmachen, denn wir sind bei der Abnehmspritze, Heilmittel oder teurer Trend, Mitreden, Deutschland diskutiert auf den ARD-Inforadios und die 08000441777 hat die Frau Bark aus Nürnberg gewählt. Wunderschönen guten Abend, Frau Bark.
6: Hallo, guten Abend. Also ich wollte zu der Abnehmspritze sagen, wenn jetzt zum Beispiel also jemand so und so viel Prozent Fett im Körper hat und dann das Herz krank wird und alle anderen Delikte, das kann man ja irgendwie messen, dass er dann schon die Spritze auf Rezept oder halt bekommt und muss so und so viel Prozent von seinem Einkommen dann dazu vielleicht bezahlen, wie Rezeptgebühr oder weiß ich nicht, wie das so geht. Weil wenn man nicht den Menschen hilft, wird es ja auch nicht besser. Also die leben ja auch mit uns und da kommen noch Herzkrankheiten und andere Krankheiten hinzu.
1: Ja.
6: Aber man kann ja auch dann zum Beispiel verlangen, oder nicht verlangen, aber halt sagen, das Rezept mit der Spritze gibt's nur für einmal in der Woche Wassergymnastik machen.
1: Alles klar, also dann muss es, so wie wir auch schon gesprochen haben, liebe Frau Bark, es muss mit ärztlicher Begleitung passieren und dann zum Beispiel an einen Sportkurs gebunden sein, oder so?
6: Ja, so dass der Körper auch lernt, ich muss mir wegen noch mehr auch eigen dazu tun, damit ich das auch verbrennen kann, verarbeiten kann, das mit der Spritze. Also wir hatten eine Pflegerin, die hat auch so eine Spritze dann genommen aus Bulgarien und die ist aber dann immer umgefallen. Also die ist schwindelig geworden von der Spritze jetzt zum Beispiel.
1: Ja.
6: Aber die hat schon abgenommen. Also ich habe es auch gesehen und so, aber die hat schon 110 Kilo oder sowas hatte ich schon, groß war die auch gehabt, ne?
1: Ja.
6: Aber ja, ich habe zwei Kinder, die eine hat nie so auch anders ernährt sich und die andere war alles gut und war stark, also
1: eher ein kräftiger Körperbau.
6: Nein, die hat eigentlich mit 4 nur immer die Wäschekörbe von Treppe zu Treppe und ihr Spielzeug nach oben, nach unten getragen.
1: Aha.
6: Und die Lilly, die hat immer die Treppen nicht laufen können. Also der eine war so und der eine so. Und die Jasmin hat dann einen Freund gehabt, mit 15 Jahren hat die dann in der Pubertät einen Freund gehabt und der hat schon 110 Kilo, der war schon kräftig. Und mit dem ist sie so abgehängt und dann hat die auch bloß noch Chips gegessen und Fernsehen geschaut. Und dann ist die kräftig geworden. Aber so, dass die Oberweite richtig viel, ne, also D und so weiter. Und dann in der Pubertät, dann hat die das auch mit dem dann provoziert. Aber das hat die nicht weggekriegt. Dann hat sie als Kellnerin gearbeitet und abgearbeitet. Also dann hat sie nur gelaufen. Und dann hat sie es wieder weggekriegt.
1: Ist sie wieder schlanker geworden.
6: Ja, also.
1: Hochinteressant. Aber das passt ja genau zu dem, was Sie auch eingangs gesagt haben. Es muss eben die Bewegung mit dabei sein. Also Frau Bark aus Nürnberg plädiert dafür, wenn die Spritze auf Rezept verschrieben wird, dann muss auch ein Sportkurs dranhängen. Übrigens, was sie gerade gesagt hat, die Frau Bark, das hat auch Christiane Lötsch aus Kulmbach in Bayern geschrieben. Sie ist Diabetikerin, bekommt die Abnehmensspritze von der Krankenkasse kostenlos. Sie hat 20 Kilo abgenommen, aber sie ist danach, nach jeder Behandlung, ist sie 2 Tage krank. Ihr ist übel und sie hat Durchfall. Die Nebenwirkungen haben wir ja auch schon sehr ausführlich besprochen. Frau Kielkowski, ich will noch mal zurück auf, diese Formulierung so gefallen, das ernährungspolitische Entwicklungsland, denn es schreibt auch Michael Kiekhöfel auf YouTube, was ist denn mit der Verantwortung der Nahrungsmittelindustrie, die uns schon von klein auf mit Werbung für Kalorienbomben bombardieren, sogenannte Kinderlebensmittel nicht zu vergessen. Das kritisiert Herr Kiekhöfel und wir haben es ja auch schon besprochen, Herr Ballwieser hatte ja auch schon ein paar Hinweise. Mir ist das dann aber auch immer so ein bisschen sehr Volkserziehung, ne? Jetzt kommt ja auch die Zuckersteuer und dann steht auf allen Packungen, kannst du schon gar nicht mehr lesen, was es eigentlich für ein Produkt ist, weil da sind so viele Kalorienampeln drauf und was nicht noch alles.
2: Also das sind ja letztendlich Interventionen und auch Versuche. Also gerade die Zuckersteuer gibt es ja schon bereits in einigen Ländern, zum Beispiel in Großbritannien. Und da hat sich genau diese Zuckersteuer als sehr positiv herausgestellt. Das heißt, sie hat Wirkung erzielt. Und ich finde, wenn es solche Positivbeispiele gibt, dann ist es auch völlig legitim, dass man das macht, um auch Menschen ein gutes Stück vor sich selbst zu schützen. Weil es ist leider auch so, dass auch in der Medizin, auch im Hausarztsystem, doch noch sehr viele Kollegen jeden übergewichtigen Menschen als disziplinlos darstellen oder sagen, essen Sie doch mal die Hälfte. Und wenn dann die Patienten sagen, ich esse kaum noch, ja, dann wird sie ihnen einfach nicht geglaubt. Und ich finde schon, dass solche politischen Interventionen natürlich auch mit Aufklärung einhergehen müssen. Ja. Und ich bin auch der Meinung, das hat Herr Ballwieser vorhin auch schon mal angedeutet, Ernährung gehört in die Schule, gehört zu einem Unterrichtsfach, Stoffwechsel, Ernährung, ja, die Für und Widers. Man muss natürlich auch fairerweise sagen, wir haben selbst in der Wissenschaft kaum kausale Daten darüber, was die richtige Ernährung ist, welche Ernährung immer schlank machen würde, welche Ernährung für alle Menschen gleich Übergewicht bekämpfen würde. Wir haben diese Datenlage einfach nicht. Deswegen gibt es auch...
7: Wirklich nicht?
2: Nein, es gibt es nicht. Kann man auch gar nicht erheben. Wir haben
7: Weil
2: sehr
7: jeder
2: viele
7: Mensch
2: Beobachtungen. Ja, selbst die Medizin, ich forsche ja auch in Lübeck an der Universität, sprechen wir von personalisierter Ernährungstherapie, weil wir haben die kausalen wissenschaftlichen Beweise für solche Studien nicht. Wir haben Beobachtungsstudien, die haben aber auch immer ihre Lücken.
1: Okay, finde ich hochinteressant, war mir nicht klar. Ich will mal zwischendurch, weil ich sehe, dass Sie da auch noch was beizutragen haben, Serda, Dennis. Aber ich will mal schnell zwischendurch Jens Schneider aus Kiel dran nehmen. Der ist nämlich schon so lange dran. Einen wunderschönen guten Abend nach Kiel. Hier ist Mitreden, Deutschland diskutiert.
8: Ja, schönen guten Abend in die Runde.
1: Herr Schneider.
2: Guten Abend.
1: Ja?
8: Ja, ich bin da sehr skeptisch. Aber als erstes möchte ich eins vorwegstellen. Solange man Krankenleuten, die in Not sind, damit helfen kann, bitte ja, verschreibungspflichtig, mit Arzt, allen drum und dran. Ansonsten bin ich sehr skeptisch, ob das nicht alles eine große Geldmaschinerie ist. Ich stelle mal eine Frage im Raum.
1: Na, sag mal.
8: Krebs und jetzt gibt es eine Spritze. Krebs und jetzt gibt es eine Spritze dagegen. Ja, dann kann ich ja schön weiterrauchen, weil unsere Gesellschaft das hergibt. Dann bin ich der Meinung, warum haben wir so viele Übergewichtige? Haben wir denn früher gelebt? Warum war das früher nicht so? Da müsste man doch ansetzen. Wir sind eine fette Gesellschaft hier in der westlichen Zivilisation, wo es alles zu jeder Zeit an jedem Ort gibt. Die haben keine Bewegung mehr.
1: Und aber das passt doch.
8: Ernährung.
1: Ja, aber Herr Schneider, wenn ich da einhaken darf, das passt doch dann dazu, was wir gerade gesagt haben, dass irgendwie Ernährung, Bewegung und so weiter schon praktisch von Kindesbeinen an irgendwie offenbar mehr gelehrt werden muss oder so.
8: Warum muss das mehr gelehrt werden? Wir als westliche Gesellschaft haben es verlernt. Wir sind satt, wir sind fett. Das ist Grundsatz, das ist Natur des Menschen, sich zu bewegen. Ich nehme mich da nicht aus. Mein Fahrrad steht zu Hause, ich fahre mit dem Auto einkaufen.
1: Ja.
8: Das ist unsere Gesellschaft. Das läuft völlig schief. Und mir muss hier auch keiner was erzählen, dass unsere Pharmaindustrie oder auch die Apotheker immer an unser Wohl denken. Es geht ums Geld. Wir sind keine Patienten, wir sind Kunden. Und wenn die Nachfrage da ist, die Leute immer dicker werden, dann wird was erfunden, womit man Geld verdienen kann.
1: Oha.
8: Das ist mein Empfinden.
1: Alles klar.
8: Der Rest ist Thematisierung und mehr nicht. Es wird sich nichts ändern. Das Ding kommt auf den Markt, es wird Geld verdienen. Aus die Maus. Da können wir hier stundenlang drüber reden. Da wird sich nichts ändern.
1: Aber ich danke Ihnen sehr. Ich danke Ihnen sehr, Herr Schneider. Das haben Sie gut auf den Punkt gebracht. Und dann muss ich gleich ein gewichtiges Mitglied der Chefredaktion der Apothekenumschau fragen, was er zu dem Statement von Herrn Schneider sagt. Dennis Ballwieser.
4: Ich verstehe Herrn Schneider erstmal sehr gut mit der Reaktion auf das, was er wahrnimmt. Ich erinnere mich an etwas, was ich von Mario Nestle gelernt habe. Das ist eine politische Ernährungswissenschaftlerin aus den USA. Und ich kenne zu den Zahlen, die ich jetzt gleich zitiere, keine entsprechenden Zahlen aus Deutschland. Man kann in den USA nachweisen, wie heute mehr als das Doppelte an Kalorien pro Kopf der Bevölkerung zur Verfügung steht, von der Lebensmittelindustrie in die Märkte gebracht wird, im Vergleich zu zum Beispiel kurz nach dem Zweiten Weltkrieg. Und diese Kalorien, die gehen ja nicht irgendwo hin, die gehen in die Menschen rein. Und die gehen sehr günstig in die Menschen rein, vor allem über Zucker. Deswegen reden wir unter anderem über eine Zuckersteuer. Und jetzt können wir sagen, naja, da muss ja der Mensch nur klar einmal drüber nachdenken, erkennen, dass er da irgendwie behumst wird und sich dagegen entscheiden, dass das mit einem passiert. So einfach ist es aber, wenn wir uns anschauen, wie wir funktionieren, wenn wir im Supermarkt stehen, auch wenn wir über den Wochenmarkt gehen und am schlimmsten, wenn wir nachts vor dem heimischen Kühlschrank stehen. So simpel ist es mit unserer Verhaltensbiologie dann nicht. Und wir leben eben heute in einer Welt, wo Cola so sehr gesüßt ist, wenn es zuckerhaltige Cola ist, dass wir Zitronensäure zugeben müssen, damit wir es überhaupt noch trinken können, weil die reine Zuckersüße so intensiv ist, dass wir die Plörre sonst nicht mehr runterbringen würden. Und deswegen können wir nicht alleine an die Verantwortung des Einzelnen appellieren, sondern wir müssen Regularien schaffen, die diesen völligen Irrsinn wieder eindämmen.
1: Okay.
4: Und dazu, dass man dann sagt, das ist der Nanny-State, also ganz ehrlich, wir haben an anderen Stellen haben wir überhaupt kein Problem mit dem Nanny-State, der irgendwelche Sachen verbietet. Da müssen wir uns ein kleines bisschen lockerer machen an der Stelle, glaube ich.
1: Okay, danke, Herr Ballwieser. Ergänzung von Herrn Dennis?
3: Ja, tatsächlich gibt es sogar auch Zahlen und Daten aus den USA, dass geforscht wird, wo in zum Beispiel sozial schwachen Gegenden die Dichte an Fastfood-Ketten noch nicht hoch genug ist, um halt auch dort wirtschaftlich halt irgendwie noch eine McDonald's, was auch immer, Kette zu eröffnen, um halt das Angebot an schnellen Lebensmitteln oder eben an Fastfood halt zu multiplizieren, um dann auch eben daran Geld zu verdienen. Und man sieht halt sehr eindeutig in den USA zum Beispiel auch, dass die Dichte an Fastfood-Ketten in sozial schwachen Gegenden um ein Vielfaches höher ist als in sozial guten Gegenden.
1: Frau Kielkowski?
2: Ja, jetzt geht die Diskussion natürlich doch wieder in die Richtung, dass jeder Dicke schuld ist daran und jeder, der dick ist, isst besonders viel. Und da gehe ich einfach nicht mit, weil ich zu viele schwer übergewichtige Menschen kenne, die eben nicht zu viel essen und ihr Gewichtsproblem nicht mehr lösen können. Und insofern würde ich die ganze Diskussion immer differenzierter betrachten.
1: Nimmt denn, ich will erst mal hören, was Karl-Heinz Zahn dazu sagt. Der ruft aus Leipzig an und guten Abend, Herr Zahn. Sie haben auch so ein bisschen die Tendenz, es geht in erster Linie nur ums Geld.
7: Das ist genau richtig. Und Chapeau, den Herrn, den Sie vor mir angerufen hatten, hat mir meine Worte aus dem Mund genommen. Es ist wirklich so, es geht nur noch um das Geld. Nur noch um Geld. Und wir haben ein Grundgesetz und da steht auch was da drin, dass Politik sich auch an der Wohlbefinden der Bevölkerung zu messen hat. Ich merke aber davon nichts. Früher, wir hatten in der DDR, in jeder Ecke hatten wir einen Bolzplatz gehabt, konnten Fußball spielen. Heutzutage regt sich jeder auf, wenn in irgendwo auf dem Hof Fußball gespielt wird oder die Kinder sich bewegen. Ich finde, die gesamte Gesellschaft ist meiner Meinung nach nicht mehr kindergerecht und auch nicht gesund, also nicht gerecht, wird auch unseren Gesundheits- oder doch unserer Gesundheit nicht mehr gerecht.
1: Ja, verstehe und herzlichen Dank, dass Sie angerufen haben, Herr Zahn aus Leipzig. Herr Dennis, Herr Ballwieser, wenn immer mehr Menschen zur Abnehmspritze greifen, wenn das vielleicht wirklich, ich weiß es nicht, ob es eine Standardverschreibung wird, aber wenn es immer einfacher wird, da ranzukommen, dann steigt doch der Druck auf alle Fülligen endlich abzunehmen. Herr Ballwieser.
4: Ist der Druck denn heute nicht schon massiv da? Ich kenne den Druck ungefähr seitdem ich 12 Jahre alt bin.
1: Mhm.
4: Seitdem lastet der auf mir. Ich habe jetzt aber zum ersten Mal etwas, das zu dem, dass ich selbst versuche, mich mit Ernährungsumstellung und Bewegung selber in eine Form zu bringen, mit der ich mich wieder wohlfühle, das mich dabei medikamentös unterstützt. Und es ist nie so einfach zu sagen, ich nehme einfach nur eine Tablette und alles andere lasse ich so und dann wird es schon werden. Nicht nur bei Übergewicht, auch wenn ich jetzt wieder mit dem Bluthochdruck komme, da wäre das ganz genauso. Da stellen wir die Frage, ob Bluthochdruckmedikamente verschrieben werden sollten, aber in der Form nicht.
1: Okay.
4: Und der Punkt bleibt ja, dieses Schönheitsideal, dem ist das egal, ob es diese Pillen oder die Spritzen gibt, Pillen werden kommen, ob es die Spritzen gibt im Moment oder nicht. Und das werden wir auch gesellschaftlich nicht schaffen, das so schnell zu ändern. Wir können aber Leid vermindern, weil übergewichtige Menschen leiden körperlich und psychisch massiv unter diesem Zustand. Frau Kikowski hat es vorhin auch schon ausgesprochen. Man gilt als willensschwach, als faul, als nicht durchsetzungsstark. Das bringt Nachteile im privaten Leben, es bringt Nachteile im beruflichen Leben. Und das Geldargument, das zieht aus meiner Perspektive in andere Richtung. Das Erste, was ich reduzieren kann, also wir brauchen nicht darüber zu diskutieren, ob wir Langzeitfolgen irgendwie jetzt mit den Kosten für die gesetzliche Krankenversicherung heute verrechnen können. Mhm. Aber das Erste, was ich reduzieren kann, wenn ich Menschen dazu bringe, dass sie relativ zügig vom massiven Übergewicht ein Stück weit runterkommen, aus Arbeitgeberperspektive, sind Krankheitstage im Unternehmen. Die bringen der Wirtschaft eine ganze Menge. Und insofern verstehe ich diese ganze Diskussion auch betriebswirtschaftlich oder volkswirtschaftlich nur teilweise. Für mich geht es wieder darauf zurück, wir suhlen uns darin, so eine Schulddiskussion zu führen. Und die tragen wir auf dem Rücken der Übergewichtigen aus. Und das ist unfair.
1: Ja. Herr Dennis und dann Frau Kilkowski.
3: Also das Absurde ist ja, wir reden von über 60% der Bevölkerung, die das Thema betrifft.
1: Ja.
3: Das ist die Mehrheit. Auf dem, also wenn wir es jetzt demokratisch betrachten, ist das also, lassen Sie uns doch diese Entscheidung demokratisch auch abstimmen. Und ich glaube, dann wird es sehr schnell eindeutig ausfallen, wer diese Kosten oder wie sich diese Kosten zu teilen haben. Und damit stellt sich mir, also es ist halt eine absurd überflüssige Diskussion. Also ja, es muss eine Krankenkassenleistung sein für die Menschen, die wirklich ein Problem mit ihrem Körperbild haben. Und das ist ein Fakt, der ja auch durch soziale Medien getrieben wird, wie nichts Gutes.
1: Das also, wäre dann aber der nächste Punkt, welches Körperbild wird denn auf Social Media promoted?
3: Das reicht von bis. Also es gibt jetzt wieder den Trend Skinny Talk. Es wird darüber diskutiert, ob Body Positivity auch nur ein Hype gewesen ist.
1: Ja.
3: Entschuldigung. Ich kann verstehen, dass viele sagen aus der gegenüberliegenden Perspektive, dass alle doch eigentlich irgendwie schön und schlank sein möchten. Durchaus. Ich mache das Ganze auch, weil ich schön und schlank sein möchte, aber auch natürlich gesund und natürlich auch mit einem anderen Bewusstsein durch mein Leben laufen möchte, als gesunder Mensch. Und ich kann halt ganz klar von mir sagen, dass ich noch vor einigen Jahren ohne solch ein Medikament zum Beispiel nicht mit klarerem Verstand durch die Straßen gelaufen bin. Da hieß es halt, also da kam für mich nicht mal in Frage, wirklich selber zu kochen, sondern einfach zu sagen, ich gehe in die nächste Fastfood-Bude und hole mir was. Also es ist, das Bewusstsein des Menschen ändert sich unter diesem Medikament. Und das wirklich zum Positiven.
1: Mhm. Frau Kielkowski.
2: Ja, ganz so eindeutig sind die Daten nicht. Ich bin schon fest davon überzeugt.
1: Gehen Sie ruhig ein Stück zurück, dann kann man Sie
2: besser hören. Dieses Medikament muss in einem guten Setting sein. Ob das jetzt nur in einem ärztlichen Setting sein muss oder auch, ob man Ernährungswissenschaftler, die auch eine Top-Ausbildung haben, mit in dieses Setting einbaut. Es ist ein Medikament. Es muss so behandelt werden. Es muss ein Setting geben, wo es sich sozusagen wirklich die Betroffenen erreicht, wo wir wirklich auch flächendeckend etwas erreichen. Momentan ist das sozusagen so ein Mix aus Lifestyle, aus viele denken, die Spritze ist sozusagen der Freibrief und erkranken darunter, verlieren viel Muskulatur, haben sehr schnell ein Plateau, werden auch kränker dadurch, weil sie die Handhabung gar nicht verstanden haben und auch nicht verstanden haben, dass das Medikament eine Chance ist, aber nicht sozusagen der Freibrief dafür weiter
3: so weiterzumachen wie
2: weiter
3: vorher auch.
2: Zu machen wie bisher. Ja. Und wenn wir da ein Setting bilden und schauen, dass wir gute, also einfach eine gute Bandbreite schaffen, dann finde ich, können wir jedes Problem lösen.
1: Also wenn dann, das ist klar geworden, glaube ich, in den vergangenen 2 Stunden, wenn dann nur immer mit ärztlicher Begleitung. Und ich glaube, dass hier in der Runde auch allgemeiner Konsens ist und eben auch Ernährung umstellen und Bewegung muss auch mit dabei sein. Mal sehen, was Jens Starke sagt. Jens Starke ruft an aus Berlin. Wunderschönen guten Abend. Sie sind beim Mitreden und wir reden über die Abnehmspritze.
9: Ja, einen schönen guten Abend aus Berlin.
1: Herr Starke, nehmen Sie die Abnehmspritze?
9: Ja, Ozempic, ja.
1: Aha.
9: Ich bin Also Diabetiker, ich bin von Kindheit an übergewichtig. Also es gibt überhaupt kein Bild von mir, wo ich überhaupt mal irgendwie schlank gewesen wäre. Vielleicht mal ein halbes Jahr nach der Armee, wo sie mich mit schlechtem Essen viel bewegt haben. Aber ansonsten gibt es bei mir nur dicke Bilder, wenn man so will. Und mein Spitzenwert waren 240, wenn man das als Spitze zeichnen kann, waren 240 Kilo. Durchgeführte Magen-Bypass-Operation runter auf 140.
1: Okay, und wo sind Sie jetzt?
9: Abgenommen. Letzte Wiegung 165. Also wieder ein bisschen zurück, ja. Und das pegelt sich dann immer so ein nach so einer Operation. Mal ist es mehr, mal ist es weniger. Ich gehe regelmäßig halt zum Doktor, zum Hausarzt, den man in meiner Position oder mit meinem körperlichen Befinden auch braucht. Mit dem muss man halt ein gutes Verhältnis aufbauen, der einen auch ehrlich sagt, was Sache ist und nicht nur einen, der immer nur schön redet, dass ich auch wiederkomme. Und dort werde ich alle Vierteljahre durch Labor ein bisschen mal so, also mal das Große, mal das Kleine. Die Ärzte in der Runde wissen, was ich meine und diese Diagramme, die man dann immer auf diesen Auswertungen sieht, wo das sind ja immer die Striche, ne, wo man sieht, das ist hier das Soll und so weiter. Und die sind also immer wieder, ich komme nach Hause und sage zu meiner Frau, Bestwerte. So, alle staunen, dass halt diese Werte da sind. Das muss ich natürlich der Ehrlichkeit halber zusagen. Ich nehme Metformin für den Zucker, ich nehme ein blutdrucksenkendes Mittel, ich nehme, bin also eingestellt, medikamentös eingestellt.
1: Aber ohne die Medikamente, ich verstehe schon, Herr Stark, ohne die Medikamente wäre es nicht gegangen. Herr Dennis, direkt eine Frage?
3: Nee, ich würde ganz gerne da anschließen.
1: Ja, ja.
3: Weil, also, es zeigt ja, dass Medikamente wirken, ganz offensichtlich. Ich selbst auch kenne meinen Langzeitblutzucker, wie er vorher gewesen ist und wie er danach gewesen ist. Und liebe Grüße an dieser Stelle an meinen Hausarzt, der wirklich ein Verständnis dafür hat, sich auch Zeit zu nehmen für die Patienten, um halt eben auch auf Befindlichkeiten oder Situationen einzugehen, um auch irgendwie herauszufinden, was läuft denn gerade vielleicht auch im Leben schief, was jetzt nicht unbedingt ein Medikament lösen kann. Aber was man noch irgendwie ergänzen muss oder sagen muss, ist halt, dass ich mit Mounjaro einen hervorragenden Blutzuckerspiegel habe. Mein HbA1-Wert, also mein Langzeitblutzuckerwert, ist hervorragend. Und wir diskutieren oder haben die Diskussion geführt darüber, dass er mir jetzt theoretisch das Medikament nicht mehr verschreiben dürfte.
1: Okay.
3: Weil ich theoretisch als genesen gelte.
1: Ja.
3: Und somit keinen Anspruch mehr auf das Medikament habe. Das heißt, das Kind müsste wieder in den Brunnen fallen, meine Werte müssten sich wieder verschlechtern, damit das Medikament rezeptpflichtig bleibt. Und das, also wir verwalten Krankheit in diesem Land. Wir fördern keine Gesundheit.
1: Ja, ja. Aber das will ich nämlich sagen, dass das schon Werte sind, also wir haben es ja eben von Herrn Starke aus Berlin gehört, oder wir, das sind ja wirklich Krankheitsbilder, von denen wir sprechen. Mal sehen, was Ela aus Nürnberg sagt. Ich glaube, die schaffen wir noch heute Abend. Wunderschönen guten Abend.
10: Hallo, schönen guten Abend.
1: Haben Sie mit Spritze oder ohne Spritze abgenommen?
10: Ohne.
1: Oh, und wie haben Sie es gemacht?
10: Ich hatte vorher, ich rede mal erstmal vorher, nachher.
1: Aber vorher, nachher muss kurz sein. Wir haben nicht mehr viel Zeit, leider.
10: Ja, genau. Ich mache auch sehr kurz.
1: Okay.
10: Vorher habe ich sehr viel Fastfood gegessen. Cola, Fanta, Sprite und ähnliches. Also so ziemlich ungesund ernährt. Und sehr wenig Bewegung. Und danach, da hat es bei mir im Hirn dann Klick gemacht. Und habe dann meine Ernährung komplett umgestellt. Habe morgens maximal 2 Scheiben Brot mit Käse oder Wurst gegessen. Mittags, egal was ich wollte. Und abends dann Salat mit maximal 2 Scheiben Vollkornbrot.
1: Also sehr genau auf die Ernährung geachtet.
10: Ja, sehr genau. Und wenn ich mal doch Hunger bekommen habe, habe ich Obst gegessen. Egal welcher, was das Obstsortiment so hergegeben hat. Und dazu auch noch meine da habe ich dann sehr viel mich bewegt. Mein Programm war dann am Montag, das weiß ich heute noch wie damals. Montag war 2 Stunden Schwimmen angesagt, dienstags Fitness, Mittwoch Badminton,
1: wow.
10: Donnerstag Tischtennis, Freitag Pause fürs Lernen, Samstag nochmal schwimmen.
1: Was für eine Disziplin. Wahnsinn.
10: Und Sonntag nochmal Pause.
1: Mhm.
10: Und habe dann meine 25 Kilo abgenommen und habe dann das dann danach auch gehalten und habe dann auch weiterhin Sport getrieben. Nach meiner Ausbildung hatte ich nicht mehr die Möglichkeit, so abwechslungsreich Sport zu treiben. Da habe ich dann auf Inlineskaten abgewandelt und habe dann bei Inline-Marathon.
1: Okay, wow. Dankeschön, Ela, dass Sie uns noch diese Wahnsinnsgeschichte jetzt erzählt haben. 25 Kilo und sie hat es ganz allein geschafft. Frau Kielkowski, eine letzte Abschlussbemerkung?
2: Ja, dazu muss man natürlich sagen, wenn man sehr ungesund lebt und dann was verändert, hat man natürlich auch eine super Chance abzunehmen. Aber es gibt auch wirklich viele übergewichtige Menschen, die treiben schon Sport, die essen schon so, wie sie jetzt isst, wo sie abgenommen haben. Das darf man immer nicht vergessen.
1: Ja.
2: Was für den einen funktioniert, kann für den anderen nicht funktionieren. Und genau so differenziert muss man auch das Thema Abnehmspritze sehen.
1: Das Schlusswort in diesem Falle von Frau Kielkowski. Ganz herzlichen Dank, Daniela Kielkowski, dass Sie bei uns waren, Ernährungsmedizinerin und Autorin auch. Warten Sie mal, Sie haben ja ein Buch geschrieben. Das ist im Moment gerade auch dick dabei. Stress. Der stille Dickmacher. Achso, genau. Womit wir dann promoten, dass dann doch Menschen in der U-Bahn mit Frau Kielkowskis im Buch sitzen. Serda Dennis, dankeschön, dass Sie im Studio waren. Er spricht in seinen Podcasts Fettucation übers Abnehmen. Also da können Sie dann nochmal reinhören. Auch da geht es um die Abnehmspritze. Und einen ganz, ganz herzlichen Dank auch an Dennis Ballwieser. Er ist Arzt und Teil der Chefredakteur der Apothekenumschau. Einen wunderschönen Abend auch Ihnen, lieber Herr Ballwieser.
2: Dankeschön.
4: Danke Ihnen auch.
3: Danke.
1: Und danke, dass Sie hier alle im rbb24 Inforadio, auf BR24, auf HR Info, auf MDR Aktuell, auf NDR Info und auf SWR Aktuell dabei waren. Danke für Ihre vielen Anrufe, dass Sie viele Fragen gestellt haben, Ihre Erfahrungen mit uns geteilt haben. Danke auch für Ihr reges Interesse auf unserem YouTube-Kanal ARD Mitreden. Auch hier viele Kommentare, viele Fragen. Und ist ja oder nein, wenn wir uns in einem kommenden Jahr wiedersehen, Herr Dennis, sprechen wir da noch über die Abnehmspritze oder ist die dann längst Standard?
3: Ich hoffe, dass sie bis dahin Standard ist.
1: Frau Kielkowski, sprechen wir?
2: Ich hoffe, dass sie differenzierter Standard ist.
1: Herr Ballwieser?
4: Wir sprechen dann über die Abnehmpille, die immer noch nicht übernommen wird.
1: Okay. Sehr gut. Am Donnerstag sind wir wieder zusammen hier bei Mitreden. Dann geht's um 20.15 Uhr ums Ehrenamt. So viele Freiwillige engagieren sich. Was machen Sie? Und wird das genügend gewürdigt? Am Donnerstag das Ehrenamt auf Mitreden Deutschland diskutiert. Mein Name ist Sabine Dahl. Wünsche einen kleinen Snack jetzt zum Abend. Nein, ich wünsche eine geruhsame Nacht. Ade.
2: Dankeschön.
1: Danke Ihnen.

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1: Um 22 Uhr mit Katja Kindermann. Elon Musk ist in einem Zivilprozess gegen das KI-Unternehmen OpenAI gescheitert. Eine Jury und die zuständige Richterin haben entschieden, der Tech-Milliardär habe seine Ansprüche zu spät geltend gemacht. Aus Los Angeles, Antje Sieb.
2: In dem Rechtsstreit ging es um die Umwandlung von OpenAI von einer gemeinnützigen Organisation in ein gewinnorientiertes Unternehmen, die 2019 begonnen hatte. Elon Musk war ursprünglich Gründungsmitglied und hatte Millionen zur Finanzierung beigetragen. Er warf der Unternehmensführung vor, die gemeinsame Vision für OpenAI verraten zu haben. Damit wollte er unter anderem erreichen, dass OpenAI-Chef Sam Altman gehen muss und das Unternehmen umstrukturiert wird. Er hatte seine Klage allerdings erst 2024 eingereicht, mit dem Argument, er habe erst spät von den Plänen seiner einstigen Mitgründer erfahren.
1: Die Pläne von Bundesinnenminister Dobrindt für einen besseren Zivilschutz nehmen Gestalt an. Bis 2029 sollen 10 Milliarden Euro dafür bereitgestellt werden. Aus Berlin, Philipp Eckstein.
3: Mit dem Geld sollen Gebäude modernisiert werden und zusätzliche Ausrüstung gekauft werden. Zum Beispiel mehr Fahrzeuge und mehr Feldbetten. Zudem soll mehr Personal für Krisenfälle ausgebildet werden. Dabei geht es auch um eine engere Verzahnung von Bundeswehr und Zivilschutz. Die Verteidigung nach außen und innen seien zwei Seiten einer Medaille, sagte dazu Bundesverteidigungsminister Boris Pistorius. Pistorius kündigte an, den sogenannten Pakt für den Bevölkerungsschutz am Mittwoch nach dem Kabinettsbeschluss gemeinsam mit Bundesinnenminister Alexander Dobrindt vorzustellen.
1: Deutschland wird seine Ziele bei der Senkung der Treibhausgasemissionen für 2030 und das folgende Jahrzehnt voraussichtlich deutlich verfehlen. Zu diesem Ergebnis kommt der unabhängige Expertenrat für Klimafragen in seinem heute vorgelegten Prüfbericht. Das im März vom Bundeskabinett beschlossene neue Klimaschutzprogramm bewerten die Fachleute darin als ungenügend. Selbst bei einer vollständigen Umsetzung des Programms könne keines der gesetzlichen Ziele bis 2040 erreicht werden. Kanzler Merz hat Russland vorgeworfen, auf jedes Verhandlungsangebot mit noch intensiverem Beschuss der Ukraine zu reagieren. Merz sagte, Moskau müsse verstehen, dass es verhandeln muss. Europa stehe bereit, an den Verhandlungstisch zu kommen, mit der Ukraine, mit Russland und mit den Vereinigten Staaten. Zuerst jedoch müssten die Kampfhandlungen eingestellt werden. Merz äußerte sich nach einem Treffen mit dem neuen bulgarischen Regierungschef Radjew in Berlin. Das waren die Nachrichten. Das Wetter in Deutschland. In der Nacht meist trocken, teils klar, teils neblig, Tiefstwerte 10 bis 1 Grad. Morgen nach Nebel zeitweise heiter, später einzelne Schauer oder Gewitter, Höchstwerte 13 Grad in der Eifel bis 21 Grad in Berlin. Am Mittwoch wechselhaftes Schauerwetter bei 16 bis 22 Grad und am Donnerstag Schauer und Gewitter, gebietsweise freundlich, 16 bis 26 Grad. Es ist jetzt 22.03 Uhr.
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4: Und wir beginnen mit einer Gefahreninformation für Flensburg. Im Stadtteil Weiche kommt es wegen eines Elektroschrottbrandes zu starker Rauchentwicklung. Anwohnerinnen und Anwohner werden gebeten, Fenster und Türen geschlossen zu halten, sowie Lüftungen und Klimaanlagen abzuschalten. Durch den Rauchniederschlag ist auf der A7 Flensburg-Hamburg in Höhe Harreslee und auf der B200 mit Sichtbehinderungen zu rechnen. Die A1 Bremen Richtung Hamburg ist zwischen Harburg und Stillhorn wegen Bauarbeiten bis 5 Uhr früh gesperrt. Bitte der Umleitung U83 folgen. A2 Hannover Richtung Berlin zwischen Braunschweig-Watenbüttel und Braunschweig-Hafen 3 Kilometer stockender Verkehr. Dort ist wegen Bauarbeiten nur eine Spur frei. Die A9 München Richtung Nürnberg ist zwischen Ingolstadt Süd und Ingolstadt Nord nach einem Unfall gesperrt. Die Umleitung führt über die U39. Die A39 Salzgitter Richtung Braunschweig ist zwischen Salzgitter-Lebenstedt Süd und Wartenstedt wegen einer Nachtbaustelle bis morgen früh 5 Uhr gesperrt. Die Umleitung führt über die U79. Die A40 Essen Richtung Duisburg ist zwischen Kreuz Kaiserberg und Kreuz Duisburg wegen Brückenarbeiten bis morgen um 5 Uhr gesperrt. Auf der A71 Suhl Richtung Erfurt ist zwischen Oberhof und Gräfenroda bis morgen ca. 6 Uhr der Tunnel gesperrt. Die A81 Schaffhausen Richtung Singen ist zwischen Gottmadingen und Hilzingen wegen einer Baustelle im Heilsbergtunnel noch bis morgen 6 Uhr gesperrt. Eine Umleitung ist eingerichtet. Die A210 Rendsburg Richtung Kiel ist zwischen Melsdorf und dem Kreuz Kiel West wegen Bauarbeiten bis zum 13. Juni gesperrt. Dadurch 3 Kilometer Stau. Und die letzte Meldung für den Augenblick, die A659 Weinheim Richtung Viernheim ist in Höhe Kreuz-Weinheim wegen einer Baustelle bis morgen 5 Uhr gesperrt. Eine Umleitung ist eingerichtet. Weiterhin gute und sichere Fahrt.
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4: Mit Maja Weber am Mikrofon aus dem NDR-Infostudio in Hamburg. Einen schönen guten Abend und herzlich willkommen. Wir bringen Sie mit Hintergrundberichten, Interviews und Analysen gut informiert durch diese Nacht. Unser erstes Thema, der Klimaschutz. Eigentlich wollte die Bundesregierung mit ihren Klimazielen auf Kurs sein. Das heißt, die Treibhausgasemissionen sollten kontinuierlich sinken. Allein die Berechnungen des Expertenrats für Klimafragen zeigen ein ganz anderes Bild. Im vergangenen Jahr blieben die Emissionen in Deutschland nahezu konstant. Und wagt man einen Blick in die nahe Zukunft, so sieht es kaum besser aus. Denn Deutschland könnte laut einer Projektion des Expertenrats zahlreiche Klimaziele wahrscheinlich deutlich verfehlen. Jan Zimmermann fasst zusammen.
5: Es ist kein gutes Zeugnis für die Bundesregierung. Laut Expertenrat für Klimafragen werden die Klimaschutzziele aktuell zwar erreicht, langfristig aber nicht.
6: Wir sehen klimaschutzpolitischen Handlungsbedarf,
5: sagt Julia Pongratz, Klimawissenschaftlerin und Mitglied im Expertenrat. Doch der Reihe nach. Mit Blick auf das vergangene Jahr ist der Ausstoß klimaschädlicher Gase nahezu konstant geblieben und liegt damit noch im grünen Bereich. Vor allem in der Energiewirtschaft und in der Industrie ist der CO2-Ausstoß zurückgegangen, erklärt Marc-Oliver Betzüge, Ratsmitglied und Energieexperte.
7: Die Rückgänge in der Energiewirtschaft hängen natürlich damit zusammen, dass Deutschland in erheblichem Umfang in den Aufbau von erneuerbaren Energieträgern in der Stromerzeugung investiert hat. Gleichzeitig sind die Folgen der wirtschaftlichen Entwicklung der vergangenen 5 Jahre sehr deutlich zu erkennen.
5: Heißt, ein Teil des Rückgangs beruht auf der Wirtschaftsflaute in Deutschland. Außerdem, Erfolge in der Energiewirtschaft und Industrie werden durch mehr Emissionen in den Bereichen Gebäude und Verkehr aufgehoben. Eigentlich soll der CO2-Ausstoß bis 2030 um 65% zurückgehen, verglichen mit dem Jahr 1990. Aber weder dieses noch alle weiteren Klimaschutzziele werden nach heutigen Prognosen erreicht, erklärt die Vorsitzende des Expertenrats, Barbara Schlohmann.
8: Das sind die Budgetziele für die Folgeperiode 31 bis 40, die Jahresziele für 2030 und 2040 sowie die Treibhausgasneutralität 2045 und die negativen THG-Emissionen bis 2050.
5: All diese Klimaschutzziele werden nach den Berechnungen der Wissenschaftler verfehlt. Laut Forscherin Julia Pongratz vermisst der Expertenrat vor allem eines.
6: Wir empfehlen eine Einbettung der Klimaschutzpolitik in eine kohärente politische Gesamtstrategie, die insbesondere auch soziale Verteilungswirkungen und ökonomische Folgen bei der Programmgestaltung stärker in den Blick nimmt.
5: Denn das kürzlich vorgelegte Klimaschutzprogramm der Bundesregierung wird das Ruder nicht rumreißen, so die Einschätzung des Expertenrats. Das Programm müsse überarbeitet und strenger werden. Und Vorhaben wie das geplante Gebäudemodernisierungsgesetz, auch als Heizungsgesetz bekannt, könnten die Situation noch verschlechtern. Die Bundesregierung verteidigt ihre Klimapolitik. Der Sprecher des Umweltministeriums, Nikolai Fichtner.
9: Die Emissionen gehen runter. Die Frage ist nur, ob sie schnell genug runtergehen. Und da gibt es, wie es im wissenschaftlichen Diskurs üblich ist, unterschiedliche Annahmen.
5: Dagegen werfen Oppositionsparteien, Union und SPD Versagen vor. Der Bericht des Expertenrats sei eine Klatsche, vor allem für die Energiepolitik von Wirtschaftsministerin Katharina Reiche von der CDU, sagt Grünen-Parteichefin Franziska Brandner.
10: Der Bericht zeigt nochmal deutlich, dass diese Bundesregierung offensichtlich jegliche Ambition beim Klimaschutz auch aufgegeben hat. Ja, vielleicht ihn sogar abschafft, wenn man sich anschaut, was Frau Reiche vorhat.
5: Auch Umwelt- und Klimaschutzorganisationen üben Kritik. Sie fordern, möglichst schnell aus fossilen Brennstoffen wie Öl und Gas auszusteigen. Ihrer Ansicht nach steuert die Bundesregierung mit Vollgas in die falsche Richtung.
4: Sie hörten einen Bericht von Jan Zimmermann. Professor Tanja Kneiske ist Physikerin und gehört zu diesem Expertenrat für Klimafragen. Sie hat den Bericht in Berlin mit vorgestellt. Sie ist auch Ingenieurin und leitet das Kompetenzzentrum Integrierte Energiesysteme an der Fraunhofer Einrichtung für Energieinfrastrukturen und Geotechnologien in Cottbus. Und sie ist Professorin an der TU Berlin. Meine Kollegin Nina Zimmermann hat sie gefragt, warum gerade die beiden Bereiche Verkehr und Gebäude für den Klimaschutz so schwierig sind.
11: Meine Theorie ist dazu, dass ja Industrie und Energiewirtschaft zum Beispiel sehr von Firmen getrieben ist, die Geschäftsmodelle umsetzen wollen. Während natürlich der Bereich Verkehr, besonders der Individualverkehr, aber auch natürlich die Wärmeversorgung zu Hause einfach von Menschen abhängt, von Privatmenschen, die eine Entscheidung treffen müssen. Und zwar Entscheidungen für ein neues Heizsystem, Entscheidungen für ein neues Auto. Und damit sind immer hohe Kosten verbunden für Privatpersonen. Und man legt sich fest auf 20 bis 30 Jahre. Und das sind viele, viele Entscheidungen, die da von Menschen getroffen werden. Und so was ich beobachte, ist momentan der Rahmen nicht besonders sicher.
12: Also wenn man Summen im fünfstelligen Bereich in die Hand nehmen muss, dann überlegt man natürlich, und das ist im Grunde ja wahrscheinlich diese Mixed Messages, die wir die vergangenen 3-4 Jahre hier im Land hören, oder?
11: Richtig, wir hatten ja eine Phase, in der es plötzlich alle dafür waren und Klimaschutz gefordert haben, indem wir dann auch mit der Ampelregierung ja viel Klimaschutz bekommen haben. Das ist dann nach hinten ausgeschlagen oder war vielleicht etwas zu viel an der Stelle für den einen oder anderen. Und jetzt sehen wir eben, dass die Meinung der Menschen oder die Atmosphäre auch, zumindest die Lauten, ja, ins Gegenteil schwenkt. Und das ist eben diese Phase, durch die wir jetzt gerade gehen, in der man dann doch lieber wieder selber entscheiden möchte. Und man hat auch ganz andere Sorgen. Klimakrise ist dabei nur eins von vielen Krisen, die derzeit stattfinden und die Menschen eben verunsichern.
12: Und dann ist es in diesem Zusammenhang ja ganz spannend zu sehen, wie schnell eine politische Maßnahme sich auswirkt auf unseren Alltag, auch wenn das Gesetz vielleicht auch nur ganz kurz gegolten hat und die nächste Regierung ist schon wieder einkassiert. Stichwort Gebäudeenergiegesetz, Heizungsgesetz. Sie haben gerade von der Verunsicherung schon gesprochen. Die schwarz-rote Regierung stellt ja das

0: Wahl eingebaut werden müssen. Und zwar ab Juli diesen Jahres. Das war ein sehr verlässlicher Rahmen. Und wir haben auch im Expertenrat gesehen, in unserem derzeitigen Gutachten, dass das einer der Treiber ist für die Emissionssenkung im Gebäudebereich. 30% in 2030 gehen allein auf das Gebäudeenergiegesetz und maßgeblich auf die sogenannte 65%-Regel zurück.
1: Obwohl das so eine kurze politische Debatte im Grunde war, die kein Jahr gedauert hatte, da hat man direkt durch den Zahlen in der Analyse gesehen, das hätte was gebracht.
0: Genau, das basiert ja auf Modellrechnungen. Man sieht sogar in diesen Modellprojektionen, dass in 2040 mehr als 50% Emissionssenkung genau durch das Gebäudeenergiegesetz vonstatten gehen würden, ja, wenn man das jetzt beibehalten würde. Und diese Änderung dieser Regel, dass man es wieder öffnet für alle möglichen Heizsysteme, ist erstens wieder, wie wir eben schon besprochen haben, wahrscheinlich auch nochmal eine Verunsicherung. Oder was auch passieren könnte, ist, dass natürlich jetzt alle anfangen, sich noch schnell eine Gasheizung einzubauen, was spannenderweise auch bis 2030 zu weniger Emissionen führen könnte, weil die heutigen Gasheizungen natürlich effizienter sind als die alten Gasheizungen. Aber langfristig haben wir uns dadurch quasi gebunden an eine CO2-emittierende Technologie.
1: Sagt Professor Tanja Kneiske von der TU Berlin. Sie leitet das Kompetenzzentrum Integrierte Energiesysteme an der Fraunhofer Einrichtung für Energieinfrastrukturen in Cottbus und hat heute den Bericht des Expertenrats für Klimafragen vorgestellt. Die Treibhausgasemissionen bleiben nahezu gleich hoch. Viele Klimaziele dürfte Deutschland 2030 wohl verfehlen.

0: Die Zeit, es ist gleich 22.15 Uhr.
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0: Es sind schon viele Scherze um den Herbst der Reformen gemacht worden. Herbstzeit ist Erntezeit und so weiter. Wir haben jetzt Mai und die Reformpläne der Bundesregierung scheinen noch nicht einmal im Reifeprozess zu stecken. Und dann auch noch der Hauch von Ampel in den letzten vergangenen Wochen und Monaten, also Union und SPD, viel übereinander, aber scheinbar wenig miteinander zu reden schien. Trotz der vereinzelt gezogenen roten Linien, Schwarz-Rot besteht auf dem Versprechen, nach vorne schauen und es anpacken zu wollen. Und die Debatte um die anstehenden Reformen, die geht munter weiter, wie Tim Aßmann berichtet.
2: Die schwarz-roten Regierungspartner, sie wollen nach vorne schauen. Dass die vergangenen Wochen, Stichwort gescheiterte Entlastungsprämie, nicht gut liefen, räumt zum Beispiel CSU-Chef Markus Söder in der ARD-Sendung Karin Mioska ein. Damit soll sich die Koalition nun aber aus seiner Sicht nicht mehr aufhalten.
3: Das ist wie beim Streit in der Beziehung. Wenn man endlos debattiert, wer letzte Woche den Müll zu schlecht rausgebracht hat, dann kriegt man den Laden nicht sauber. Und deswegen plädiere ich einfach für, nach vorne zu schauen und jetzt die größeren Brocken anzupacken.
2: Steuern, Rente, Arbeitsmarkt, Bürokratieabbau. Söder will all das in ein großes Reformpaket packen und es noch vor der Sommerpause des Bundestags Anfang Juli auf den Weg bringen. Zwingend notwendig findet Söder das. Eine Rücksichtnahme auf die Landtagswahlen im Herbst hält er für falsch.
3: Es wird nicht besser, wenn man Dinge, die man tun muss, endlos verschiebt. Und es ist auch ein schlechteres Signal, denn ich glaube, unterm Strich ist nicht so schlimm, eine Reform zu beschließen, die in Details kontrovers diskutiert wird. Weil Sie können nichts, was Sie verändern, so beschließen, dass jeder Hurra ruft. Dann hätten wir es nämlich schon lange gemacht.
2: Abseits des gemeinsamen und erklärten Willens, nun schnell ins Handeln zu kommen, liegen Union und SPD aber in zentralen Fragen noch deutlich auseinander. Beispiel Einkommensteuerreform. Kommen soll sie auf jeden Fall. Unterstreicht SPD-Fraktionschef Matthias Miersch.
4: Es ist jetzt die Herkulesaufgabe der Politik,

0: daraus etwas zu machen. Aber klar ist, und das haben wir im Koalitionsvertrag schon reingeschrieben, dass wir tatsächlich die mittleren und unteren Einkommen entlasten wollen.
1: Gerungen wird weiterhin um die Gegenfinanzierung von Steuerentlastungen. Höhere Steuern für Spitzenverdiener, wie es die SPD fordert, oder radikaler Abbau von Subventionen, wie es die Union vorschlägt. Und über all dem schwebt die Frage, wie Reformen durchgesetzt werden können und dabei der soziale Frieden im Land gewahrt bleibt. Arbeitgeber und Gewerkschaften verlangen mehr Mitspracherecht in den Reformdebatten. Das war bisher zu wenig der Fall, findet Frank Wernicke, Chef der Dienstleistungsgewerkschaft Verdi.
2: Bislang hat die Bundesregierung alle möglichen Kommissionen eingesetzt zur Rente, zur Gesundheit, zur Zukunft des Sozialstaates, ohne jegliche Beteiligung der Sozialpartner, ohne Arbeitgeberverbände, ohne Gewerkschaften.
1: Und Wernicke zieht für die Gewerkschaften rote Linien.
2: Das ist die Abschaffung des 8-Stunden-Tages, das ist die Erhöhung des Renteneintrittsalters oder auch die Absenkung des Rentenniveaus. Dieses Lied vom Alle müssen den Gürtel enger schnallen, das ist das, was viele nicht mehr hören können.
1: Die Regierungsparteien wollen Arbeitgeber und Gewerkschaften, die sogenannten Sozialpartner, also mehr einbinden. CSU-Chef Söder macht aber schon mal die Rollenverteilung klar.
3: Die Regierungspolitik macht Parlament und Regierung. Und nicht allein die Sozialpartner, aber sie einzubringen und zu bewegen, mitzumachen, ist zwingend notwendig.
1: Im nächsten Monat soll es ein entsprechendes Treffen auf Spitzenebene geben. Bis dahin will die Regierungskoalition bei den Reformplänen konkreter werden.
4: Die Bundesregierung will den Zivil- und Katastrophenschutz in Deutschland stärken. Am Mittwoch soll das Kabinett entsprechende Pläne von Bundesinnenminister Dobrindt auf den Weg bringen. Bereits jetzt hat er dazu erste Eckpunkte bekannt gegeben. Ein Bericht aus Berlin von Philipp Eckstein.
5: Deutschland soll resilienter, also widerstands- und verteidigungsfähiger werden. Nach außen durch eine stärkere Bundeswehr und nach innen durch einen stärkeren Katastrophen- und Zivilschutz. So der Plan, so der Anspruch der Bundesregierung. Schutz nach innen und außen, zwei Seiten einer Medaille, sagt dazu Bundesverteidigungsminister Boris Pistorius von der SPD.
6: Wir können nicht über Verteidigungsfähigkeit reden und darin investieren und gleichzeitig den Zivilschutz nicht entsprechend befördern. Und genau darum geht es. Von daher begrüße ich diesen Schritt sehr.
5: Dieser Schritt bedeutet, am Mittwoch will die Bundesregierung im Kabinett den sogenannten Pakt für den Bevölkerungsschutz beschließen. Zuständig dafür vor allem Bundesinnenminister Alexander Dobrindt von der CSU.
7: Die aktuelle Bedrohungslage, sie erfordert nicht nur das Ausrüsten der Bundeswehr, sondern auch das Aufrüsten der zivilen Verteidigung und des Bevölkerungsschutzes.
5: Dabei geht es um eine bessere Ausstattung, aber vor allem auch darum, mehr Personal auszubilden, das in Krisenfällen sofort einsatzbereit wäre.
7: Dafür wollen wir in den nächsten Jahren 10 Milliarden Euro in die Hand nehmen, um dafür zu sorgen, dass die notwendige Ausrüstung zur Verfügung steht, dass die Ausbildung auch möglich ist, dass wir resilienter werden.
5: Zuspruch dafür kommt von Philipp Wiesener. Er ist beim Deutschen Roten Kreuz Bundesbeauftragter für den Katastrophenschutz.
8: Grundsätzlich begrüßen wir als Deutsches Rotes Kreuz den Pakt für den Bevölkerungsschutz und die Dynamik, dass sich etwas bewegt und verändert.
5: Aber beim Roten Kreuz gibt es auch die Sorge, dass bei Ihnen und vielen ehrenamtlichen Helfern von dem Geld zu wenig ankommen wird.
8: Auch dieses Personal braucht eine gute materielle Ausstattung. Es kann nicht sein, dass teilweise Einsatzkräfte mit musealen Ausstattungsgegenständen arbeiten müssen und dass so der Bevölkerungsschutz in Deutschland gesichert wird.
5: Bundesinnenminister Dobrindt sagt dazu auf Nachfrage.
7: All das, was wir heute im Bevölkerungsschutz kennen, muss Teil einer zivilen Verteidigungsstruktur auch sein.
5: Ohne aber konkreter zu werden. Klar ist, für ihn geht es vor allem darum, Bundeswehr und Zivilschutz enger zu verzahnen. Dafür soll in seinem Ministerium ein neuer Stab eingerichtet werden. Der Name steht bereits fest.
7: Kommando Zivile Verteidigung.
5: Verbessert werden soll auch die Koordination mit den Ländern. Bereits vereinbart ist, dass alle möglichen Schutzräume und Bunker in Deutschland digital erfasst werden. Die Standorte sollen dann über die Nina-Warn-App bekannt gemacht werden. Die Pläne des Innenministers. Die Linke beobachtet sie skeptisch.
9: Wenn er damit nur meint, sozusagen das Land kriegsfähiger zu machen, also 100.000 Feldbetten zu besorgen oder noch mehr Bunker zu bauen, dann hat das wenig mit modernem Bevölkerungsschutz zu tun.
5: Sagt Linken-Co-Parteichef Jan van Aken.
9: Wenn Sie das Geld aber für THW oder für eine bessere Ausstattung von Feuerwehren, Krankenhäusern ausgeben, das heißt etwas, was uns im Kriegsfalle, aber auch zu Friedenszeiten nutzt, dann ist es total wichtig und richtig.
5: Was konkret die Bundesregierung plant und was der Pakt für den Bevölkerungsschutz noch umfasst, am Mittwoch wollen Dobrindt und Pistorius darüber gemeinsam informieren.
4: Ein Bericht von Philipp Eckstein. Der Frühling war in Deutschland zu trocken, der April extrem. Eine Folge davon, früh im Jahr Waldbrände. Den größten in Bayern gab es am Saurüsselkopf in den Chiemgauer Alpen. Fast zwei Wochen lang hatten hunderte Einsatzkräfte im steilen Gelände gegen die Flammen gekämpft. Jetzt beginnt die Aufarbeitung des Einsatzes, der als einer der größten derartigen Einsätze in Bayern seit Jahrzehnten gilt. Maike Vöckersperger mit den Einzelheiten.
10: Rund 140 Hektar Waldfläche waren von dem Brand betroffen. Zeitweise kämpften mehr als 350 Einsatzkräfte gleichzeitig gegen die Flammen. Feuerwehr, Bergwacht, Polizei, Bundeswehr und Hilfsorganisationen. Unterstützt wurden sie von mehreren Hubschraubern. Besonders schwierig war der Einsatz wegen des steilen Geländes, sagt der Sprecher des Kreisfeuerwehrverbands Traunstein, Hubert Hobmeier, während des laufenden Einsatzes letzte Woche.
11: Wir sprechen jetzt hier nicht von einer Fläche, sondern hier geht's wirklich in einen Berg rauf und da führt auch nur ein schmaler Grat bis an den Gipfel.
10: Wasser musste immer wieder per Hubschrauber an die Einsatzstellen geflogen werden. Viele Glutnester lagen tief im Waldboden oder zwischen Wurzeln verborgen. Selbst Wärmebildkameras konnten nicht jede Brandstelle sofort erkennen. Der Brand habe aber auch gezeigt, dass sich Feuerwehren inzwischen gezielt auf solche Vegetationsbrände vorbereiten, heißt es von der Feuerwehr.
11: Es ist zwar einer der größten Waldbrände in den letzten Jahrzehnten hier in Bayern. Nichtsdestotrotz hat es ja auch im Vorfeld schon einige Waldbrände und auch Gebirgswaldbrände gegeben, wo also Erfahrungen gesammelt werden konnten. Und das Thema Klimawandel ist natürlich auch bei den Feuerwehren angekommen.
10: Zwischenzeitlich war für den Landkreis Traunstein sogar der Katastrophenfall ausgerufen worden. So konnten zusätzliche Kräfte und Material schneller organisiert werden. Für Ruhpoldings Bürgermeister Justus Pfeiffer zeigt der Einsatz trotzdem, dass es politischen Handlungsbedarf gibt.
12: Einerseits, was die Kostenregelungen angeht, es ist so, dass nach dem Bayerischen Feuerwehrgesetz die Gemeinden dafür verantwortlich sind, Brandbekämpfung vor Ort zu leisten und auch finanziell zu leisten haben, dieses Feuer bekämpfen zu können. Und hier müssen wir, glaube ich, Regelungen finden, dass Bürgermeister, aber auch Feuerwehren, örtliche Feuerwehren, ermächtigt werden oder Möglichkeiten haben, schnell, unkompliziert und ohne, dass man sich Gedanken über Kosten machen muss, geeignete Mittel in den Einsatz bringen können.
10: Insgesamt habe man aber super zusammengearbeitet, so Pfeiffer. Der Großeinsatz am Saurüsselkopf dürfte deshalb nicht nur wegen seiner Größe in Erinnerung bleiben, sondern auch als Warnsignal dafür, wie anspruchsvoll Waldbrände im Gebirge künftig werden könnten.
4: Sport. Das Saarland ist zurück auf der Landkarte der Fußball-Bundesliga und in Elversberg haben sie heute den Aufstieg gefeiert. Michael Augustin.
13: Ja, in dieser kleinen Gemeinde mit nur 12.800 Einwohnern, rund die Hälfte davon war auf dem Rathausplatz dabei. Und weil das Rathaus keinen Balkon hat, musste eine Stahlkonstruktion errichtet werden. Dort oben standen die Spieler und der Erfolgstrainer Vincent Wagner. Und der freut sich jetzt vor allem auf ein paar Wochen Pause, um das Erlebte einmal sacken zu lassen.
14: Ja, der Luxus ist ja, dass wir zwei Wochen später anfangen. Also so eine lange Pause hatte ich auch lange selber nicht. Tut auch gut so, bin ich ehrlich. Ich mache das jetzt seit über 10 Jahren am Stück. Und deswegen tut eine Pause auch mal gut. Es war ein anstrengendes Jahr, es war eine anstrengende Saison, aber ich glaube, das Ergebnis hat sich gelohnt auf jeden Fall.
13: Die SV Elversberg ist als vierter Verein aus dem Saarland in der Bundesliga angekommen. Vor 5 Jahren hat der Verein noch vor 400 Zuschauern in der Regionalliga gespielt. Die deutsche Eishockey-Nationalmannschaft ist mit 2 Niederlagen in die WM gestartet und heute wird es eine weitere geben. Eine deutliche gegen die Schweiz. Live aus Zürich, Burkhard Hupe.
15: Die Schweiz will unbedingt zum ersten Mal Weltmeister werden. Es ist ein Eishockey-verrücktes Land. Eishockey bestimmt alle Schlagzeilen auf den Sportseiten im Moment. Und jetzt kommt vielleicht der Reichel mal zu seinem ersten WM-Tor, spielt quer auf Tiffels und der tatsächlich die Scheibe über die Linie drückt. Tor für Deutschland, 1:6, Freddy Tiffels macht das Tor in seinem 100. Länderspiel. Das stimmt mich ganz kurz versöhnlich. Freddy Tiffels holt sich die Glückwünsche von der Bank ab, aber freuen kann sich darüber natürlich auch niemand mehr. Tiffels hat getroffen, Szymanski hat für ihn alles freigeräumt vom gegnerischen Tor. Nee, Reichel ist es gewesen und Reichel dann mit dem Rückhandpass zum Tor. Und Giannoni kommt da ein bisschen aus der Position und Tiffels chippt
13: Also das Spiel ist schon entschieden. Trotz des Ehrentreffers, Deutschland liegt kurz vor Schluss gegen die Schweiz bei der WM mit 1:6 zurück und wird gleich die dritte Niederlage im dritten Spiel kassieren. Hansi Flick hat seinen Vertrag als Trainer des FC Barcelona verlängert, und zwar um ein weiteres Jahr bis 2028. Der ehemalige Bundestrainer war am 10. Mai, 3 Spieltage vor Saisonende, durch ein 2:0 im Klassiko gegen Real Madrid mit Barcelona vorzeitig spanischer Meister geworden. Sein 5. Titel in seinen 2 Saisons beim FC Barcelona. In der Basketball-Bundesliga läuft das Playoff-Viertelfinale um die deutsche Meisterschaft. Die Baskets Bonn haben in der Serie gegen die Würzburg Baskets zum 1:1 ausgeglichen. Das Ganze durch einen 88:81 Heimsieg. Insgesamt sind 3 Siege nötig, um ins Halbfinale zu kommen. Diese Entscheidung ist sehr umstritten. Der Turn-Weltverband öffnet Russland wieder die Tür, an internationalen Wettkämpfen teilzunehmen. Maja Gräf.
16: Russlands Turnverband teilte laut der russischen Nachrichtenagentur TASS mit, dass seine Athleten nun wieder unter der Nationalflagge und der Nationalhymne bei Wettkämpfen antreten dürfen. Seit 2024 durften sie nur als sogenannte individuelle neutrale Athleten starten, unter der Voraussetzung, dass sie und auch ihre Betreuer keine Beteiligung oder Verbindung mit der Russischen Föderation oder der Republik Belarus, ihren jeweiligen Nationalverbänden oder nationalen olympischen Komitees haben. Seit Beginn des russischen Angriffskriegs in der Ukraine vor mehr als 4 Jahren hatte das IOC wie auch zahlreiche internationale Sportverbände sowohl Russlands Sportler als auch die belarussischen Athleten mit Sanktionen belegt. Belarus unterstützt Russland im Krieg gegen die Ukraine.
13: Und Mitte April hatte auch schon der Schwimmweltverband die Beschränkung für russische und belarussische Sportlerinnen und Sportler aufgehoben.
17: Vielen Dank, Michael Augustin vom Sport hier in der ARD Infonacht.

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1: Um 22.30 Uhr mit Katja Kindermann. Elon Musk hat in einem Rechtsstreit mit dem auf KI spezialisierten Unternehmen OpenAI eine Niederlage erlitten. Die kalifornischen Geschworenen entschieden, dass Musk seine Klage nicht rechtzeitig eingereicht habe. Der Tech-Milliardär hatte OpenAI-Chef Altman vorgeworfen, die ursprüngliche gemeinsame Vision für OpenAI verraten zu haben. Statt es als gemeinnützige Organisation zum Wohle der Menschheit zu führen, hätten sie OpenAI hinter seinem Rücken auf Profitmaximierung ausgerichtet. Musk war 2015 ein Mitbegründer von OpenAI, Jahre bevor das Unternehmen ChatGPT entwickelte. Die Bundesregierung plant einen besseren Schutz für die Bevölkerung. Heute hat Innenminister Dobrindt Einzelheiten genannt. Demnach sollen in den nächsten 4 Jahren 10 Milliarden Euro investiert werden. Den Hintergrund der geplanten Maßnahmen erklärt Benjamin Großkopf.
2: Die Dringlichkeit bekommt das Ganze durch eine militärische Bedrohung, die die Bundesregierung vor allem in Russland sieht, die zwar nicht zwingend bedeutet, dass Russland wirklich direkt Deutschland angreift, aber die Vorbereitung auf etwaige Angriffe, einerseits erhebliche Stärkung der Bundeswehr, das passiert hier gerade, und andererseits eben Zivilschutz, das dient halt auch der Abschreckung, beziehungsweise ein Land wird wehrhafter, haben heute dann auch Innenminister Dobrindt und Verteidigungsminister Pistorius fast wortgleich gesagt. Schutz nach innen und nach außen, das sind zwei Seiten der gleichen Medaille.
1: Die Anstrengungen der Bundesregierung beim Klimaschutz reichen Experten zufolge nicht aus. Zu diesem Ergebnis kommt der Rat für Klimafragen. Hauptstadtkorrespondent Jan-Frederik Willems mit den Einzelheiten.
3: Die Ziele, bis 2030 die Treibhausgasemissionen um 65% zu reduzieren, bis 2040 um 88% und bis 2045 CO2-neutral zu sein, sie alle werden nach den Berechnungen der Experten zunehmend deutlich verfehlt. Erschwerend kommt dazu die Abwicklung des sogenannten Heizungsgesetzes, die Abschwächung des Verbrenneraus auf EU-Ebene, das geplante Einfrieren des CO2-Preises, alles noch nicht eingepreist in die errechneten Emissionen. Formal ergibt sich aus dem neuen Prüfbericht trotzdem noch kein Handlungsdruck für die Regierung. Erst wenn der Expertenrat im kommenden Jahr noch einmal die Verfehlung der Klimaziele feststellt, müssen zusätzliche Maßnahmen beschlossen werden.
1: Bundesfinanzminister Klingbeil hat in Paris Frankreichs Präsident Macron zu einem Vier-Augen-Gespräch getroffen. Klingbeil sagte, er habe Macron berichtet, wie er zusammen mit dem französischen Finanzminister Lescure die in der EU seit Jahrzehnten geplante Kapitalmarktunion vorantreiben wolle. Hier brauche es jetzt Entscheidungen. Ein fehlender einheitlicher Kapitalmarkt gilt als großer Wettbewerbsnachteil der EU gegenüber den USA oder China. Das Wetter in Deutschland. In der Nacht meist trocken, teils klar, teils neblig. Die Tiefstwerte 10 bis 1 Grad. Morgen nach Nebel zeitweise heiter, später einzelne Schauer oder Gewitter. Höchstwerte 13 Grad in der Eifel bis 21 Grad in Berlin. Am Mittwoch wechselhaftes Schauerwetter bei 16 bis 22 Grad. Und am Donnerstag Schauer und Gewitter, gebietsweise freundlich, 16 bis 26 Grad. Das waren die Nachrichten.
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4: Und wir fangen mit einer Gefahreninformation für Flensburg an. Im Stadtteil Weiche kommt es wegen eines Elektroschrottbrandes zu starker Rauchentwicklung. Anwohnerinnen und Anwohner werden gebeten, Fenster und Türen geschlossen zu halten und Lüftungen oder Klimaanlagen abzuschalten. Durch den Rauchniederschlag ist auf der A7 Flensburg-Hamburg in Höhe Harreslee und auf der B200 mit Sichtbehinderungen zu rechnen. Die A1 Bremen Richtung Hamburg ist zwischen Harburg und Stillhorn wegen Bauarbeiten bis 5 Uhr früh gesperrt. Bitte folgen Sie der Umleitung U83. A2 Hannover Richtung Berlin zwischen Braunschweig-Watenbüttel und Braunschweig-Hafen. 3 Kilometer stockender Verkehr. Dort ist wegen Bauarbeiten nur eine Spur frei. Die A9 München Richtung Nürnberg ist zwischen Ingolstadt Süd und Ingolstadt Nord nach einem Unfall bis 5 Uhr gesperrt. Die Umleitung führt über die U39. Die A27 Bremen Richtung Walsrode ist zwischen Verden Ost und Walsrode West nach einem Unfall gesperrt. Die A39 Salzgitter Richtung Braunschweig ist zwischen Salzgitter-Lebenstedt Süd und Wartenstedt wegen einer Nachtbaustelle bis morgen früh 5 Uhr gesperrt. Die Umleitung führt über die U79. Die A40 Essen Richtung Duisburg ist zwischen Kreuz Kaiserberg und Kreuz Duisburg wegen Brückenarbeiten bis morgen um 5 Uhr gesperrt. Die A46 Arnsberg-Neheim-Brilon ist zwischen Freienohl und Wennemen in beiden Richtungen wegen einer Feuerwehrübung gesperrt. Auf der A71 Suhl Richtung Erfurt ist zwischen Oberhof und Gräfenroda bis morgen ca. 6 Uhr der Tunnel gesperrt. Die A81 Schaffhausen Richtung Singen ist zwischen Gottmadingen und Hilzingen wegen einer Baustelle im Heilsbergtunnel noch bis morgen 6 Uhr gesperrt. Eine Umleitung ist eingerichtet. Die A210 Rendsburg Richtung Kiel ist zwischen Melsdorf und dem Kreuz Kiel West wegen Bauarbeiten bis zum 13. Juni gesperrt. Und die A659 Weinheim Richtung Viernheim ist in Höhe Kreuz Weinheim wegen einer Baustelle bis morgen 5 Uhr gesperrt. Eine Umleitung ist eingerichtet. Ihnen allen weiterhin gute Fahrt und kommen Sie sicher an Ihr Ziel.
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4: Mit Maja Weber, schön, dass Sie zuhören. Es ist ein machtvolles Amt, das der CSU-Politiker Christian Schmidt derzeit noch bekleidet. Er ist der hohe Repräsentant für Bosnien und Herzegowina und wacht im zivilen Bereich über die Umsetzung des Dayton-Abkommens. Damit wurde unter Vermittlung der USA der Bosnienkrieg beendet. Das war 1995 und Christian Schmidt schaffte es, bis auf Ausnahmen, selten in die Medien. Seit kurzem ist bekannt, dass der Politiker das Amt nach 5 Jahren aufgeben möchte. In einem Interview äußerte er sich ausführlich zu den Gründen dafür. David Freches hat den CSU-Politiker getroffen.
5: Seit einer Woche ist klar, dass Christian Schmidt sich vom Amt des Hohen Repräsentanten zurückzieht. Zu den Gründen, sagt er.
6: Die internationale Gemeinschaft, die ja immer noch der Träger des Friedensprozesses in Bosnien-Herzegowina ist, muss sehr darauf achten, dass sie gemeinsam und einheitlich vorangeht. Sonst ist sie, wenn ich das so sagen darf, nur die Hälfte wert. Und die Entscheidung hat meine beeinflusst. Ich gehe schon schweren Herzens.
5: Und wohl auch nicht ganz freiwillig. So haben es unter anderem die Frankfurter Allgemeine Zeitung und auch der Guardian berichtet. Vom Druck der USA war die Rede. Christian Schmidt sagt dazu.
6: Ja, da gab es unterschiedliche Meinungen, die sich aber jetzt weniger festgemacht haben am genauen Datum, sondern man muss schon sehen, dass wir aus den USA heraus ein anderes Verständnis jetzt auch der Politik im Balkan mitsehen.
5: Die USA haben betont, in Bosnien-Herzegowina soll es künftig mehr auf Souveränität und Eigenverantwortung ankommen. Dem steht das Amt des Hohen Repräsentanten entgegen. Christian Schmidt und seine Vorgänger haben durch die sogenannten Bonner Befugnisse enorme Macht und können einheimische Politiker entlassen und Gesetze annullieren. Ein Instrument, an dem Christian Schmidt empfiehlt, festzuhalten.
6: Hier in diesem Land brauchen Sie nicht nur Überredungskunst und runde Tische, hier brauchen Sie auch die Möglichkeit, Sticks and Carrots, Dinge einfach anzuordnen.
5: In Bosnien-Herzegowina gibt es seit Jahren eine politische Blockade. Einheimische Politiker können sich bei wichtigen Fragen nicht einigen und lähmen dadurch das Land und seine Institutionen. Diese nicht gelösten Probleme in die Verhandlungskapitel im Rahmen des EU-Beitrittsprozesses zu überführen, würde diesen Prozess überfrachten, sagt Christian Schmidt. Gleichzeitig müsse sich die Haltung im Land ändern, dass alle Probleme schon irgendwie von außen gelöst würden, von der EU, den USA oder eben Christian Schmidt selbst.
6: Und ich muss dann auch manchmal sagen, ich kann das nicht lösen.
5: Christian Schmidt hofft bald auf einen Verfassungsprozess. Dass er das nicht geschafft habe, sei ein Makel seiner 5 Jahre im Amt. Als Gewinn für sich verbucht er, viel gegen Wahlbetrug unternommen zu haben und für die Funktionalität des Gesamtstaates. Bleibt die Frage, ob sein Nachfolger eine eher defensive Rolle übernimmt und versucht, das Amt abzuwickeln.
6: Das weiß ich nicht und ich bitte um Verständnis, dass ich über meinen Nachfolger, den ich gar nicht kenne, der noch gar nicht benannt ist, über seine Kompetenz nicht äußern möchte. Ich will aber einen Hinweis geben. Bereits im Jahr 2007 sollte das Office geschlossen werden, Mission erfüllt. Sie war nicht so ganz erfüllt.
5: Christian Schmidt hält das Amt des Hohen Repräsentanten in Bosnien-Herzegowina also weiter für notwendig.
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4: Steigende Kakaopreise belasten zunehmend die Nahrungsmittelindustrie und dann auch die Verbraucherinnen und Verbraucher. Gesucht wird deshalb nach günstigeren Schokoladenalternativen. Eine davon ist Sho Viva, ein Produkt auf Basis von Sonnenblumenkern. 4 Jahre lang hat ein Start-up daran gearbeitet und mittlerweile findet es sich in Süßigkeiten, in Supermärkten und Discountern. Obwohl es im Geschmack ähnlich ist wie Schokolade und dabei aber günstiger, gibt es Bedenken aus Sicht des Verbraucherschutzes. Petra Dirks erklärt, warum.
1: Christian Brück backt einen Kundenliebling. Den süßen Hefeteig verfeinert der Bäckermeister mit einer neuen Zutat.
7: Das werden Choviva-Brötchen.
1: Choviva, eine Schokoladenalternative aus Sonnenblumenkernen, die es mittlerweile in vielen Varianten gibt. Auch als Zutat für Bäckereibetriebe. Christian Brück hat die gestiegenen Kakaopreise in seinem Betrieb deutlich gemerkt. Choviva ist für ihn günstiger als Schokolade.
7: Die Schokopreise sind halt einfach noch hoch. Also man kennt Schokoladenalternativen, aber halt wesentlich schlechter. Und anfangs war ich sehr skeptisch, aber geschmacklich hat es mich einfach total überzeugt. Ich fand's mega.
1: Dem Bäckermeister war wichtig, dass seine Kunden wissen, was sie da essen. In seinem Laden klärt er auf und auf seinen Instagram- und Facebook-Accounts hat er Infovideos gepostet und einiges dafür eingesteckt.
7: Es gab wahnsinnig, wahnsinnig viele negative Kommentare von Leuten, die es noch nie probiert haben. Solche Sachen wie, da will sich der Bäcker dran bereichern, weil er billige Zutaten einsetzt. Ja, natürlich, ich möchte da Geld mit verdienen. Jeder möchte seine Arbeit bezahlt haben. Dass wir dann aber das Produkt halt auch günstiger anbieten, soweit wurde gar nicht geguckt.
1: Für die Süßwarenindustrie ist Choviva eine Alternative zur Schokolade. Das Münchner Startup Planet A Foods hatte vor 5 Jahren die Idee für Choviva, erzählt Gründer Maximilian Marquardt.
8: Unsere Mission ist, Genuss zukunftsfähig zu machen, also eine nachhaltige, lokale Alternative zur Schokolade anzubieten, also nicht gegen Schokolade, sondern mit Schokolade.
1: Denn der Kakaoanbau wird durch den Klimawandel immer schwieriger. Dürren, Überschwemmungen und Parasiten, explodierende Preise, Kinderarbeit, ein unsicherer Markt. All das macht Kakao zu einem kritischen Rohstoff. Jürgen Blum beschäftigt sich seit Jahrzehnten mit dem Kakaoanbau und setzt sich mit Vorträgen und Seminaren für nachhaltigen Anbau ein. Er sagt, eine Alternative ist dringend nötig.
9: Also ich sehe darin die Möglichkeit, so ein wenig den Druck herauszunehmen aus einer begrenzten Ressource, das ist der Kakao, und eben auch auf die sozialen Aspekte in den Ländern, denn wir haben den ökologischen Fußabdruck, wir haben die Entfernung, Kakao wird teurer.
1: Der Bedarf an Choviva in der Süßwarenindustrie ist riesig. Allein im vergangenen Jahr wurden laut dem Bundesverband der Süßwarenindustrie in Deutschland mehr als 1 Million Tonnen Schokoladenwaren produziert. Für den Experten Jürgen Blum ist der Kakao für industrielle Schokolade im Süßwarenregal aber nicht unbedingt in Massen nötig.
9: Eine klassische Milchschokolade ist in der Regel, wenn man sie im Supermarkt kauft, für mich keine Schokolade, denn der Zucker- und Fettanteil ist höher als der Kakaoanteil. Vor allen Dingen für die große Masse braucht es eine Lösung.
1: Choviva soll eine solche Lösung sein. Die Schokoladenalternative wird in Europa produziert, mit kurzen Lieferketten und somit klimafreundlicher als Schokolade. Die Verbraucherzentrale beobachtet die Entwicklung eher misstrauisch. Der Vorwurf, Choviva sei ein billiges Imitat und werde nicht ausreichend gekennzeichnet, erklärt Stefanie Wetzel vom Bundesverband.
10: Die Verbraucher müssen doch entscheiden können, was kaufe ich hier und möchte ich genau das haben?
8: Wir schreiben hier ganz bewusst drauf mit einer kakaofreien Schokoladenalternative mit gemahlenen Sonnenblumenkerne. Wir setzen auf extrem hochwertige Rohstoffe. Wir nehmen eigentlich fast immer das teuerste und nachhaltigste, was wir kriegen können für das Produkt. Und das führt halt dazu, dass Choviva eben nicht die billigere Zutat ist.
1: Am Ende werden die Verbraucher das wohl an der Supermarktkasse entscheiden.
11: Ein Bericht von Petra Dirks zu einer möglichen Alternative zu teurem Kakao. Anderes Thema. Der Sauerstoffgehalt in Wasser von Flüssen nimmt durch die Klimaerwärmung deutlich ab. Das zeigt eine neue Studie aus China, die Daten von mehr als 21.000 Flüssen auf der ganzen Welt analysiert hat. Clemens Haug mit den Einzelheiten.
12: Wärmeres Wasser bindet weniger Sauerstoff, zugleich fühlen sich Bakterien wohler. Und die verbrauchen mehr Sauerstoff. Also sinkt sein Gehalt im Wasser stark ab. Das Ergebnis einer neuen Studie der Chinesischen Akademie der Wissenschaften ist also wenig überraschend. Demnach sind die Sauerstoffwerte in rund 80% der Flüsse weltweit abgesunken. Hauptgrund dafür ist die Klimaerwärmung. Das berichten die Forscher im Fachblatt Science Advances. Besonders stark betroffen sind Gewässer in tropischen Klimazonen, etwa in Indien. Doch auch Flüsse in gemäßigten Breiten, darunter in Westeuropa oder den USA, verlieren Sauerstoff, besonders während großer Hitzewellen. Die Folgen? In manchen Flüssen entstehen sogenannte Sauerstofflöcher, also Zonen, in denen kaum noch Sauerstoff im Wasser gebunden ist. Geraten Fische in diese Gebiete, sterben sie. Laut der Analyse können Hochwasser die Entwicklung zeitweise abmildern. Sie lassen den Sauerstoffgehalt wieder etwas ansteigen. Auch Talsperren und Stauseen haben einen Einfluss. Ist der Wasserstand hier niedrig, sinkt der Sauerstoffgehalt im Wasserfluss abwärts. Sind die Pegel dagegen hoch, verbessert das die Sauerstoffversorgung.

0: Die Zeit, es ist jetzt 22.45 Uhr.
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0: KI gilt als Zukunftstechnologie, ist jetzt schon Spitzentechnologie. Doch wie immer gibt es auch eine andere Seite. Viele Forschende warnen vor den Gefahren einer ungezügelten, uneingeschränkten künstlichen Intelligenz. Einer, der explizit dazu forscht, ist Rainer Mühlhoff. Er ist Professor für Philosophie an der Universität Osnabrück und untersucht dort die gesellschaftlichen Auswirkungen von künstlicher Intelligenz und digitalen Medien. Mein Kollege Tim Krohn hat ihn gefragt, welchen Zusammenhang es zwischen technischem Fortschritt und gesellschaftlichen Gefahren gibt.
2: Ja, wir sehen ja, dass über die letzten Jahre und Jahrzehnte sich das, was online stattfindet, ziemlich radikalisiert hat in Richtung Hass und Gewalt, Schmähungen. Wir haben zuletzt hier in Deutschland ja sehr stark über den Fall Colin Fernandes diskutiert, wo also KI-Tools dafür benutzt werden, um Menschen und insbesondere Frauen zum Beispiel zu diffamieren online, indem man sie nackt auszieht auf Bildern und das dann als Waffe verwendet. Das sind alles so Beispiele, die zeigen, dass diese digitale Medienkultur längst nicht mehr die Wohlfühlwelt ist.
3: Sprechen wir mal über die großen Konzerne, also die großen Big Tech Player. Die haben ja eine ungeheure Macht. Worum geht's denen nun genau? Also um möglichst wenig Regulierung, was ja marktwirtschaftlich betrachtet ja verständlich ist, oder doch um mehr?
2: Ja, wir sind bei den Big Tech Playern gerade an so einem Punkt, wo klar wird, dass wenn das Wachstum dieser Industrie so weitergeht, das exponentielle Wachstum der letzten 10 Jahre, wenn das in der Zukunft so weitergehen soll, und das wollen die natürlich, dann wird man an die Grenzen des Planeten und auch der Demokratien stoßen. Denn diese Industrie und insbesondere künstliche Intelligenz, die verbraucht so viel Energie, Ressourcen in Form von Bodenschätzen, seltenen Erden und auch Arbeitskraft und Daten, dass man das nur mit einem weltweiten Abschöpfungsapparat weiter betreiben können wird. Und insbesondere der Energiebedarf, der wird den Klimawandel so sehr ankurbeln, dass jede vernünftige Demokratie auf der Erde dem einen Riegel vorschieben müsste, früher oder später. Also der weiteren Expansion dieser Industrie. Und deswegen wissen diese Player seit ein paar Jahren, dass Demokratie letztlich das Problem ist, was aus dem Weg gerammt werden muss, wenn man so weitermachen möchte.
3: Man könnte jetzt natürlich sagen, okay, das ist eigentlich immer so bei all diesen Problemen, die Sie da eben beschrieben haben. Wenn etwas Neues kommt auf dieser Welt, sehen wir alle immer erstmal den drohenden Untergang. Am Ende ruckelt sich dann aber doch alles irgendwie zusammen. Also als es die ersten Dampfloks gab, dachte man, der Mensch könnte solche Geschwindigkeiten gar nicht aushalten.
2: Ja, ich glaube nicht, dass wir bei KI-Technologie sagen können, dass wir in erster Linie gerade die Probleme sehen oder den drohenden Untergang. Denn wenn man das mal empirisch betrachtet, dann ist KI ja vor allem ein Hype-Thema, was blindes Gehorsam und sehr, sehr hohle Versprechungen auslöst. Also man ist ja der Meinung, jedes Problem auf der Welt mit KI lösen zu können, für jedes insbesondere auch soziale oder politische Problem, also sowas wie Lehrkräftemangel oder Überforderung der Gesundheitssysteme, eine Lösung mit KI finden zu können. Das ist eine Form von blindem Vertrauen, welches auch übrigens mit dem Stand der Technik überhaupt gar nicht in Einklang steht, sodass wir eigentlich eher dagegen halten müssen, so eine übertriebene Euphorie mit dem Thema KI zu verbinden, die nämlich dann dazu führt, dass diese Industrie quasi einen Blankocheck hat, alles machen zu können und insbesondere auch der Politik alles verkaufen zu können, was sie möchten.
3: Jetzt haben Sie die Politik schon angesprochen, Herr Mühlhoff. Den Rahmen für die KI und für die Konzerne, den setzt nun mal die Politik und die entsprechende Gesetzgebung dann. Warum fällt es so schwer, einen gesellschaftlichen Konsens zu finden? Also was Big Tech darf und was eben nicht?
2: Ja, das ist eine gute Frage. Insbesondere sehen wir ja auch in Europa, und die EU war lange Zeit Vorreiterin im Regulieren von Big Tech, und zwar auf eine Weise, die ja auch internationale Ausstrahlung hatte. Auch in der EU sehen wir, dass wir jetzt gerade so eine Art Backlash erleben, wo man sich eher gegen Regulierung stellt oder Regulierung wieder abbauen möchte. Und das muss man in dem Kontext erstmal natürlich der Lobbyarbeit der Industrie sehen. Und das ist ein millionenschweres Geschäft. Also sowas wie zum Beispiel die KI-Verordnung ist das am meisten lobbyierte Stück Gesetzgebung, was wir in der EU in der Geschichte haben. Und davor war es die Datenschutzgrundverordnung. Das wurde dann durch die KI-Verordnung abgelöst. Aber das allein reicht noch nicht als Erklärung. Wir müssen das Ganze auch im Kontext des allgemeinen gesellschaftlichen Rechtsrucks sehen, denn die KI-Industrie schafft es sehr gut, mit dem gesellschaftlichen Rechtsruck, also mit dem Frust oder den Abstiegsängsten, den wirtschaftlichen Abstiegsängsten, mit der steigenden Fremdenfeindlichkeit und so weiter, gemeinsame Sache zu machen. Und das sehen wir gerade in den USA sehr gut. Wir sehen ja, wie die ultrarechte Regierung der USA mit dem Silicon Valley plötzlich eine Machtachse bildet. Und in diesem Zusammenspiel hat Regulierung natürlich überhaupt keine Chance mehr.
0: Sagt Professor Rainer Mühlhoff. Er forscht an der Universität Osnabrück zu den Problemen und Risiken der Digitalisierung. Wir schauen nach Indien. Good brakes, good horns, good luck. Dieser Spruch steht auf vielen Lastwagen in Indien. Gute Bremsen, gute Hupen und viel Glück. Denn Hupen ist auf Indiens Straßen eine Selbstverständlichkeit. Allerdings, was lange einfach hingenommen wurde, sehen inzwischen immer mehr Menschen kritisch. Darüber berichtet jetzt Lena Bodewein. Und Achtung, es könnte etwas lauter werden.
4: Wer eine solche Hupe hört oder eine solche, der hat wahrscheinlich einen dicken, bunt bemalten LKW auf einer indischen Autostraße links, rechts, neben oder hinter sich und sollte tunlichst das Feld räumen. Hupen als Sprache der Straße. Wer diese Hupe vernimmt, steht vor einem klitzekleinen, beengten Laden in Delhis Altstadt. So beengt, dass Besitzer Alam Khan seine Ware draußen auf der Straße aufbaut. Mitten im Verkehrslärm. An Ständern und Drähten hängen Hupen, Dutzende Modelle, sehen unspektakulär aus. Kleine, blecherne Dinger oder aus rotem Plastik, haben es aber in sich. Der Glaser Sorab will eine lautere Hupe für seinen Motorroller. Die hilft im Stau. Das von der Fabrik eingebaute Modell habe nur kläglich gequäkt. Jetzt hat er etwas Besseres. Weil der Verkehr zunimmt, müssen auch die Hupen lauter werden. Ohne Hupen kein Vorwärtskommen, sagt Mustafa, der Sohn des Ladenbesitzers. Eine erstaunliche Annahme beim Blick auf den lauten Dauerstau auf Delhis Straßen. Aber das ist die einhellige Meinung von allen Kunden. Auf der Straße gilt das Recht des Lauteren. Mit allen Konsequenzen. Nach einer gewissen Zeit wird das Hörvermögen definitiv nachlassen, warnt Rajiv Mishra, Umweltingenieur vom Indian Institute of Technology. Und das ist eine große Herausforderung für Menschen, die täglich 10, 20 oder sogar 40 Kilometer im Lärmverkehr zurücklegen. Besonders Zweiradfahrer sind dem Lärm voll ausgesetzt. Forschungen zeigen, dass die Belastung durch Straßenverkehrslärm einen starken Zusammenhang mit Stress und anderen gesundheitlichen Auswirkungen hat. Bluthochdruck, Herz-Kreislauf-Erkrankungen, Konzentrationsstörungen, Depressionen, nicht zu vergessen Hörschäden. Dem widerspricht Alam Khan. Seit 51 Jahren verkauft er Hupen. Sein Gehör sei total in Ordnung. Hupen gehört dazu, meinen Alam Khans Kunden. Das werde ihnen eingeredet, sagt Sumaira Abdullali. Die indische Öffentlichkeit ist so trainiert, dass Lärm okay und ein Teil ihrer Alltagskultur ist. Wir seien bunt und laut und glücklich, das gehöre zur Identität. Dabei sehen sie nicht, dass der Lärm ihrer Gesundheit schadet. Die Umweltaktivistin hat vor 24 Jahren die Anti-Lärm-Organisation Awaaz gegründet. Sie warnt, dass auch die Biodiversität unter der Dauerbelastung leidet. Studien haben gezeigt, dass jede Spezies davon beeinflusst wird. Selbst der Herzschlag einer Raupe beschleunigt sich durch Lärm. Aber wer nicht ordentlich hupen kann, läuft Gefahr, Unfälle zu bauen, meint Alam Khan. Also erwerben die Kunden hier für umgerechnet 10 Euro Hupen aus zweiter Hand, lassen kaputte Hupen reparieren oder legen knapp 20 Euro auf den Tisch für den König der Hupen. Doch während in Deutschland und vielen anderen Teilen der Welt Hupen nur zur Warnung in Notsituationen eingesetzt werden oder zumindest sollten, sind sie in Indien ein dauerndes Kommunikationsmittel. Wer atmet, der hupt auch. Und irgendwann hört er schlechter. Und was hilft dann? Genau, lauteres Hupen.
0: Lena Bodewein über die Hupsituation in Indien.
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0: Mehr als 130 Millionen verkaufte Alben, Klassiker wie Sweet Caroline oder Beautiful Noise. Neil Diamond hat Popgeschichte geschrieben. 2018 machte der Musiker seine Parkinson-Erkrankung öffentlich und verabschiedete sich von der Bühne. Mit Wild at Heart legt der 85-Jährige nun ein neues, leiseres Werk vor. Thomas Steinberg hat das Album gehört und blickt noch einmal zurück in die Anfänge von Neil Diamond. 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

0: kein Scherz. Neil Diamond schrieb und sang bereits Mitte der 60er Jahre in Mono Hits wie Red Red Wine, Kentucky Woman und I'm a Believer. Seinen Lebensunterhalt verdiente er damals mit Werbejingles für Radiospots.
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0: Zum ersten Mal gab's Geld für Musik, ausgerechnet durch Werbung für Blue Jeans und einen Softdrinkhersteller. Seine Tochter hatte Hunger, so Diamond.
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0: Sweet Caroline, Crackling Rosie, Song Song Blue oder Beautiful Noise. Neil Diamond hat Popgeschichte geschrieben. Mit Wild at Heart legt der 85-Jährige nun ein neues, leises Kapitel vor.
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0: Wild at Heart.

0: Duisburg ist zwischen Kreuz Kaiserberg und Kreuz Duisburg wegen Brückenarbeiten bis morgen um 5 Uhr gesperrt. Die A46 Arnsberg-Neheim-Brilon ist zwischen Freienohl und Wennemen in beiden Richtungen wegen einer Feuerwehrübung gesperrt. Auf der A71 Suhl Richtung Erfurt ist zwischen Oberhof und Gräfenroda bis morgen ca. 6 Uhr der Tunnel gesperrt. Die A81 Schaffhausen Richtung Singen ist zwischen Gottmadingen und Hilzingen wegen einer Baustelle im Halsbergtunnel noch bis morgen 6 Uhr gesperrt. Eine Umleitung ist eingerichtet. Die A210 Rendsburg Richtung Kiel ist zwischen Melsdorf und dem Kreuz Kiel West wegen Bauarbeiten bis zum 13. Juni gesperrt. Und die A659 Weinheim Richtung Viernheim ist in Höhe Kreuz Weinheim wegen einer Baustelle bis morgen 5 Uhr gesperrt. Eine Umleitung ist eingerichtet. Kommen Sie gut durch den Verkehr und sicher an Ihr Ziel. Weiterhin gute Fahrt.
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0: Mit Maja Weber am Mikrofon aus dem NDR-Infostudio in Hamburg. Herzlich willkommen. Es war der Tag, den die Christdemokraten in Rheinland-Pfalz schon seit langem herbeigesehnt hatten. Nach 35 Jahren SPD-geführter Regierung wird in Mainz nun ein Ministerpräsident von der CDU die politischen Geschicke lenken. Gordon Schnieder heißt der Mann, ist 50 Jahre alt und der jüngere Bruder von Bundesverkehrsminister Patrick Schnieder. Aus Mainz berichtet Christian Buttgereit.
2: Nicht nur unter den Augen des großen Bruders, sondern auch in Anwesenheit des Mainzer Bischofs Peter Kohlgraf wurde Schnieder am Mittag vereidigt.
3: Ich schwöre bei Gott, dem Allmächtigen und Allwissenden, dass ich mein Amt unparteiisch, getreu der Verfassung und den Gesetzen zum Wohl des Volkes führen werde. So wahr mir Gott helfe.
2: Der 50-jährige Gordon Schnieder führt von nun an eine große Koalition mit der SPD. Zusammen kommen beide Parteien auf eine deutliche Mehrheit von 71 der 105 Sitze. Doch nur 63 Abgeordnete stimmten bei der Wahl zum Ministerpräsidenten für den Mann aus der Eifel. Sein Vorgänger von der SPD hatte seinerzeit sogar 3 Stimmen aus der Opposition erhalten. Schnieder spricht trotzdem von einer deutlichen Mehrheit, die ihn froh mache. Vertrauen sei da. Man wolle und werde ein anderes Bild abgeben als die große Koalition im Bund.
3: Also wir haben, glaube ich, in den letzten Wochen gezeigt, dass wir hier ganz anders gestartet sind und dass wir überhaupt nicht in ein solches Gezanke gekommen sind. Wir haben sehr vertrauensvoll miteinander sondiert. Das galt auch für 3 Wochen Koalitionsverhandlungen. Und genau in diesem Stil werden wir das fortsetzen.
2: Seinem Kabinett gehören 10 Minister an, 5 von der CDU und 5 von der SPD. In der CDU gab es Stimmen, Schnieder habe der SPD zu viele Zugeständnisse gemacht, obwohl die Sozialdemokraten bei der Wahl fast 10 Prozentpunkte verloren hatten. So behält die SPD beispielsweise das Finanzministerium. Der CDU war es vor allem wichtig, den Sozialdemokraten das Bildungsressort abzunehmen. Als neue Bildungsministerin wurde heute mit Ute Eiling-Hüttig eine Politikerin aus Bayern vereidigt. Dafür trat die CSU-Politikerin vor wenigen Tagen eigens in die rheinland-pfälzische CDU ein. Einige SPD-Minister der alten Ampelregierung bleiben Teil der neuen Koalition. Sie und alle Abgeordneten sollen helfen, das Vertrauen in die Demokratie zu stärken, so der neu gewählte Landtagspräsident Matthias Lammert von der CDU.
4: In diesem Hohen Hause ist Platz für hartes Ringen um den richtigen politischen Weg. Aber es ist kein Platz für Verfassungsfeindlichkeit, Menschenverachtung oder irgendeine Form von Extremismus.
2: Dieses Vertrauen wurde bereits bei der Wahl von Lammerts Stellvertretern auf die Probe gestellt. Die AfD hatte beantragt, der Landtag solle sich auf einen Vizepräsidenten beschränken. Der parlamentarische Geschäftsführer Damian Lohr.
5: Wir leben in einer wirtschaftlich angespannten Zeit. Viele Menschen haben Probleme, ihr Leben zu finanzieren. Dementsprechend appelliere ich dafür, einen Vizepräsident zu wählen.
2: Als die Mehrheit jedoch für 3 Stellvertreterposten stimmte, erhob auch die AfD Anspruch auf einen der Posten. Allerdings ging sie dabei leer aus. Als einzige Oppositionsfraktion sind im Landtagspräsidium nun die Grünen vertreten. Das Beispiel macht deutlich, für Schnieder und seine CDU wird es nach 35 Jahren in der Opposition nicht einfach, ein Land in bewegten Zeiten zu regieren. Die AfD tritt selbstbewusst auf und die mitregierende SPD muss sich erst noch in die Rolle des Juniorpartners finden. Dass das alles nicht leicht wird, weiß auch Gordon Schnieder.
3: Ich werde Ministerpräsident aller Rheinland-Pfälzerinnen und Rheinland-Pfälzer sein. Auch derjenigen, die heute mit Skepsis auf diese Wahl blicken.
0: Aus der Landeshauptstadt Mainz berichtete Christian Buttgereit. Gordon Schnieder von der CDU ist also neuer Ministerpräsident in Rheinland-Pfalz. Bundesweit ist Schnieder noch weitgehend unbekannt. Deshalb stellt Petra Wagner ihn noch einmal vor.

0: Er ist katholisch und verheiratet, hat 3 Kinder und einen Studienabschluss als Finanzwirt. Gordon Schnieder, der neue Ministerpräsident von Rheinland-Pfalz. Ein Mann vom Dorf, der stolz auf seine Wurzeln ist und das auch häufig betont.
1: Ich bin bodenständig, bin heimatverbunden, ich bin ein Junge vom Dorf. Ich bin in den Vereinen aktiv, ich bin da nah bei den Menschen dran, ich höre zu.
0: Schnieder lebt in Birsborn, einer Gemeinde im selbst für rheinland-pfälzischen Verhältnisse ziemlich abgelegenen Landkreis Vulkaneifel. Kaum mehr als 1000 Einwohner hat das Dorf, in dem der 50-Jährige aufgewachsen ist. Er liebe das Landleben, so sagt er, und er sei durch und durch ein Familienmensch.
1: In einer großen Familie selbst groß geworden mit 3 Geschwistern. In einem Mehrgenerationenhaus. Meine Großmutter hat bei uns gewohnt. Brauchte nie einen Schlüssel als Kind, weil immer einer da war. Und das Schöne ist jetzt, dass ich das meinen Kindern auch wieder so schenken kann. Denn meine Mutter wohnt bei uns mit. Ich bin mit meiner Frau zurück in mein Elternhaus gegangen. Und meine beiden Kinder brauchen auch keinen Schlüssel. Es ist immer einer da.
0: Fast überflüssig zu erwähnen, dass Schnieders Interessen sich nicht von denen der anderen durchschnittlichen Rheinland-Pfälzer unterscheiden. Er geht gern wandern, fährt gerne Rad und sammelt Briefmarken. Gordon Schnieder gibt sich bürgerlich bescheiden und tatsächlich ist er keiner von den Lauten, die den großen Auftritt lieben. Statt anderen die Welt zu erklären, hört er lieber zu. Statt die harte Auseinandersetzung mit der politischen Konkurrenz zu suchen, setzte er in einem beinahe bedächtigen Wahlkampf auf zurückhaltende, ruhige Töne. Für einen Spitzenpolitiker ist Gordon Schnieder fast schon auffällig unauffällig. Trotzdem oder vielleicht gerade deswegen hat der 50-Jährige aus der Eifel so etwas wie ein politisches Wunder vollbracht. Nach 35 schier endlosen Oppositionsjahren ist die CDU unter seiner Führung wieder die stärkste Partei im Land und er selbst ab heute Ministerpräsident. 2016 errang Schnieder das erste Mal ein Landtagsmandat. Aus den notorischen Streitigkeiten innerhalb der CDU-Landtagsfraktion und der Landespartei hielt er sich scheinbar heraus, um dann 2023 doch seinem glücklosen Vorgänger Christian Baldauf sowohl den Fraktions- als auch den Parteivorsitz abzunehmen. Seitdem ist klar, Gordon Schnieder hat durchaus Durchsetzungskraft.
1: Dass ich gerne entscheide und hinter den Entscheidungen dann auch stehe und das nicht auf die lange Bank schiebe. Ich sag mal, ich enthalte mich nicht gern.
0: Entscheidungen wird Schnieder künftig viele treffen müssen. Die Erwartungen an ihn sind groß. Auch wenn die Grünen, die im neuen Landtag in der Opposition sitzen, den Koalitionsvertrag von CDU und SPD als ambitionslos und bieder beschrieben. Und bieder, das reime sich auf Schnieder, spottete die bisherige Umweltministerin und jetzige Fraktionsvorsitzende der Grünen, Katrin Eder. Als Ministerpräsident muss Gordon Schnieder jetzt jedenfalls das ganze Land vertreten, auch und gerade gegenüber dem Bund. Und das wird dann bedeuten, weniger Birsborn und mehr Berlin.
2: Petra Wagner stellte den neuen Ministerpräsidenten von Rheinland-Pfalz vor. Und wir wollen Gordon Schnieder jetzt noch etwas besser kennenlernen. Lara Dudek war in seinem Heimatort Birsborn unterwegs und da heißt der neue Ministerpräsident einfach nur Gordon.
3: Die Ortsmitte von Birsborn, einem kleinen Ort in der Vulkaneifel. Immer mal wieder betritt jemand den Bäckerladen oder geht in den Gasthof im Ortskern. Ansonsten ist nicht viel los auf den Straßen. Die Menschen in dem rund 1100 Einwohnerdorf gehen ihrer Arbeit nach. In einem Friseurladen, dem Bäcker, einem Malerbetrieb und einem Dekoladen mitten im Ort. Spricht man die Menschen auf Gordon Schnieder an, lächeln sie. In seinem Heimatort Birsborn kennt man den künftigen Ministerpräsidenten als ehemaligen Bürgermeister, Mitglied im Musikverein, einen Eifeler Jung. Einfach nur als Gordon.
4: Also tatsächlich kenne ich Gordon wahrscheinlich auch wesentlich besser als Mensch, als Politiker. Er ist sehr bodenständig, er ist ein Familienmensch auf jeden Fall und er ist sehr humorvoll. Und ich finde, dass er ein Mensch ist, der, wenn er was sagt, dann hält er auch Wort. So kenne ich ihn eigentlich.
3: Sagt Sabrina Schlederer, die einen Dekoladen in Birsborn führt. Sie ist gebürtige Birsbornerin und kennt Gordon Schnieder schon von klein auf. Sie ist mit ihm auf die gleiche Schule gegangen und heute mit der Familie befreundet. Und so haben einige Birsborner ihre Geschichten, die sie mit Gordon Schnieder verbinden. So auch Silko Bennett.
5: Wir haben schon das eine oder andere Mal zusammen was gefeiert, weil unsere Kinder gleich alt sind. Ich kann auch sagen, ist auch eine Art Freund für mich. wir spielen dann auch mal Karten oder würfelst mal Schocken und so. Der ist total auf dem Boden geblieben.
3: Die Biresborner, die an dem Tag im Ort unterwegs sind, freuen sich auch für den Politiker Gordon Schnieder, gönnen es ihm und stehen hinter ihm. Das sei schon eine gewisse Solidarität, unabhängig von der politischen Meinung, findet eine Gruppe von Damen, die sich einmal die Woche beim Bäcker im Ort trifft. Ähnlich sieht das auch Monika Pitsch, die einen Friseurladen in Biresborn hat.
6: Also ich habe mich sehr, sehr, sehr gefreut, sowohl für Gordon als auch für uns. Ich glaube einfach, dass er wirklich viel Gutes umsetzen will, was mir vielleicht von meiner politischen Einstellung zum Teil gar nicht passen wird auch, aber was insgesamt in der Summe dann trotzdem gut sein wird.
3: Dass er es trotz vollem Terminkalender immer mal wieder auf ein Fest schafft und man sich im Ort über den Weg läuft, da sind sich viele sicher. Und so freuen sie sich darauf, wenn man sich das nächste Mal begegnet. Fernab vom Trubel, sagt Sabrina Schlederer.
4: Das ist der Gordon. Ich habe ihn zwar schon mal als Hallo Herr Ministerpräsident angesprochen, aber es ist und bleibt der Gordon.
2: Lara Dudek berichtete aus dem Heimatort des neuen rheinland-pfälzischen Ministerpräsidenten Gordon Schnieder.

0: Die Zeit, es ist gleich 23.15 Uhr.
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0: Wer sich heimlich Hoffnungen auf eine Bundespräsidentin Angela Merkel gemacht hatte, wurde heute enttäuscht. Die Altkanzlerin erteilte dieser Idee eine klare Absage. Morgen wird sie den Europäischen Verdienstorden des Europäischen Parlaments erhalten. Und zuvor war sie beim WDR-Europaforum in Berlin im Rahmen der Digitalkonferenz Republika. Und da hat sie über den Zustand Europas gesprochen und sich im Anschluss den Fragen junger Menschen gestellt. Annika Witzel war dabei.
2: Schon bevor Angela Merkel überhaupt auf die Bühne des Europaforums kommt, gibt es lauten Applaus. Viele Besucherinnen und Besucher verlassen ihre Stühle, um erstmal ein Foto von der Bundeskanzlerin AD zu machen. Merkel scheint gut aufgelegt, kommt aber schnell zu einem ihrer großen Kritikpunkte bezüglich des Ukraine-Kriegs.
3: Was ich bedauere, ist, dass Europa sein diplomatisches Potenzial aus meiner Sicht nicht ausreichend einsetzt. Dass ich es nicht ausreichend finde, wenn Präsident Trump den Kontakt zu Russland hält. Sondern wir sind ja auch wer als Europäer.
2: Besonders weil, so Merkel weiter, die USA im Rahmen ihrer nationalen Sicherheitsstrategie auch gegen die europäischen Institutionen arbeiten würden.
3: Und das hatten wir so mit den Vereinigten Staaten von Amerika in der Geschichte noch nicht.
2: Gerade deswegen sprach sich Merkel auch für die Stärkung der NATO aus. Denn die Probleme, vor denen wir alle stünden, die könne sowieso kein Land alleine lösen. Was die wirtschaftliche Entwicklung in Europa angeht, sieht Merkel besonders in einer Sache Nachholbedarf, vor allem in Deutschland.
3: Die Digitalisierung bei uns geht schleppend, vielleicht weil wir so eine gute Verwaltung hatten, weil wir nicht so affin sind, aber das ist echt,
2: Und bezieht sich da auf ihre Amtszeit. Generell war die Kanzlerin bedacht, sich immer nur allgemein zu Themen zu äußern und nicht in den aktuellen Politikbetrieb einzugreifen. Im Gespräch mit dem WDR-News-Podcast 6.30 stellte sich Merkel den Fragen von jungen Menschen. Generell hatte sie diesen Appell an die Zielgruppe.
3: Ich würde immer junge Menschen ermutigen, die Chancen zu nutzen und natürlich nicht Eierpopeia zu machen, aber einfach auch zu sagen, was kann ich bewegen? Denn zum Schluss muss man vor seinen Kindern, vor sich selbst Rechenschaft ablegen, was habe ich denn bewegt im Leben?
2: Merkel ließ sich auch auf das Spiel ein, zu bewerten, welchen Job sie sich noch vorstellen könnte. Fußball-Bundestrainerin der Männer landete auf Platz 5. Noch weiter unten allerdings dieses Amt.
4: Bundespräsidentin.
3: Ja.
4: Hat
3: minus
4: sie schon...
3: 7. Dieses Amt braucht wirklich jemanden, der mehr Kraft hat, der mehr, das kann ich jetzt nicht mehr. Ich war 16 Jahre Bundeskanzlerin, wissen Sie, was das heißt?
0: Wir unterbrechen ganz kurz diesen Bericht für eine Gefahrenmeldung. Achtung, Falschfahrer auf der A81 Singen-Schaffhausen zwischen Kreuzsingen und Gottmadingen. Da kommt Ihnen ein Falschfahrer entgegen. Bitte fahren Sie äußerst rechts und überholen Sie nicht. Auf der A81 Singen-Schaffhausen zwischen Kreuzsingen und Gottmadingen ist ein Falschfahrer unterwegs. Vorsicht bitte in beiden Richtungen. Und weiter mit dem Beitrag über Angela Merkels letzten Auftritt in Berlin gerade.
2: Schluss des Gesprächs äußerte Merkel noch den Wunsch, was ihrer Meinung nach in 10 Jahren noch am Küchentisch für Themen besprochen werden sollten.
3: Klimaschutz, Artenvielfalt und die Demokratie. Und vielleicht über Liebe und Trauer.
0: Annika Witzel berichtete vom WDR-Europaforum, das am Montag bei der Digitalkonferenz Republika eröffnet wurde, mit einem Auftritt von Altkanzlerin Angela Merkel. Und in Berlin wurden dort in verschiedenen Hallen und Sälen auch andere Themen diskutiert. Zum Beispiel die große digitale Abhängigkeit Europas von wenigen, meist US-amerikanischen Tech-Unternehmen. Bei Software, Suchmaschinen oder künstlicher Intelligenz sind die europäischen Alternativen kaum oder schwer zu finden. Fachleute, Influencer, Abgeordnete und Journalistinnen und Journalisten diskutierten darüber, wie unsere Gesellschaft digital souveräner werden kann. Sebastian Riechel hat sich die eine oder andere Debatte angehört.
5: Vorreiter in Sachen digitaler Souveränität in Deutschland ist Schleswig-Holstein. Statt Microsoft-Programme wie Teams oder Outlook nutzen die Mitarbeitenden in der Verwaltung sogenannte Open-Source-Software. Das macht die Landesverwaltung unabhängig von US-Tech-Unternehmen und spart Millionen an Lizenzgebühren. Der Code der Open-Source-Programme, eine Art digitaler Bauplan, ist frei zugänglich. Eine große Herausforderung ist deshalb die Sicherheit, sagt Landesdigitalminister Dirk Schröter.
6: Die Vorstellung, dass wir Lösungen einsetzen, die irgendwelche Studierenden in ihren Studentenwohnheimen entwickelt haben als Open-Source-Lösung und die im Internet bereitstellen und wir die dann runterladen und hier einsetzen, die trifft ja nicht zu. Wir arbeiten mit hochprofessionellen Unternehmen zusammen, die Lösungen anbieten, die millionenfach am Markt auch eingesetzt sind.
5: Ganz ohne Probleme läuft so eine Umstellung nicht ab. In Schleswig-Holstein konnten Richter zum Beispiel teilweise nicht mehr auf Mails zugreifen und zwischenzeitlich Haftbefehle auch nicht verschicken. Die Vorteile durch die digitale Souveränität überwiegen laut Schröter aber.
6: Wir haben hier eine völlig neue Zusammenarbeit entwickelt, um die Lösung auch passgenau zu entwickeln. Da ist, ich sag mal, Microsoft ein Konzern, der weit, weit weg ist und jetzt nicht zwingend darauf gewartet hat, dass Schleswig-Holstein mit ihm spricht. Und das ist etwas, was von so unschätzbar großem Wert ist, auch um Verwaltung zu einem Innovationstreiber in dem Bereich zu machen.
5: Wie wichtig es ist, digital souverän zu werden, hat auch die Journalistin und Bestsellerautorin Karen Howe auf der Republika eindrücklich klargemacht. Sie kennt sich aus wie kaum eine andere, wenn es um KI-Konzerne geht. Und sie bezeichnet die Macht der KI-Firmen als Imperium.
7: Fundamentally, we need to separate AI.
8: Im Kern müssen wir KI vom Imperium trennen. Wir wollen die Vorteile von KI, aber wir können und dürfen sie nicht auf Kosten unserer Demokratie haben.
5: Auf der großen Hauptbühne der Republika rief Howe deshalb alle dazu auf, aktiv an der Zukunft der KI mitzuarbeiten. Sie hat eine klare Vision davon.
9: A vision that is community-driven.
8: Eine Vision, die gemeinschaftsgetrieben, einvernehmlich und respektvoll gegenüber lokalen Gegebenheiten und Geschichte ist. Jede und jeder von euch spielt eine aktive Rolle dabei, den Imperien zu widerstehen, die technologische Entwicklung mitzugestalten und unsere gemeinsame Zukunft zu stärken.
5: Denn wenn eine Gesellschaft wachse, so Howe, dann würden Imperien fallen, auch in Zeiten von KI.
0: Sebastian Richel berichtete von der Digitalkonferenz Republika. Zu einem anderen Thema. Hakenkreuzschmierereien an den Wänden, gewaltvolle Drohkommentare und Beleidigungen im Internet oder Angriffe auf Andersdenkende. All das sind Fälle politisch motivierter Kriminalität. Und genau solche Taten beschäftigen die Sicherheitsbehörden seit Jahren zunehmend. Niedersachsens Innenministerin Daniela Behrens hat jetzt neue Zahlen aus ihrem Bundesland vorgestellt. Sie zeigen, die Behörden dort haben im vergangenen Jahr mehr als 8000 politisch motivierte Straftaten registriert. Bertil Starke berichtet.
10: Es ist ein düsteres Bild, das Daniela Behrens von der politischen Kultur Niedersachsen zeichnet. Die Landesinnenministerin macht dafür vor allem rechtsextreme Straftäter verantwortlich. Auch wenn die Zahlen in diesem Bereich 2025 im Vergleich zum Vorjahr um rund 7% zurückgingen, gibt es für die SPD-Politikerin keinen Grund zur Entwarnung. Im Gegenteil.
11: Jede zweite Tat, die wir verzeichnen, ist dem Rechtsspektrum zuzuordnen. Deswegen kann man an den Zahlen sehen, dass wir eine Verrohung der politischen Diskurs haben, dass immer mehr auch Gewalt eingesetzt wird zur Durchsetzung von auch politischer Argumentation. Und das ist nicht gut.
10: Insgesamt stieg die Zahl der rechtsmotivierten Gewaltdelikte auf 110. Darunter befanden sich 30 schwere Körperverletzungen. Bei den meisten der insgesamt rund 3.750 rechtsextremen Taten handelt es sich um Propagandafälle. Gemeint sind unter anderem Hakenkreuze oder SS-Runen, die an Wände geschmiert, oder Hitlergrüße, die gezeigt werden. Niedersachsens Polizeipräsident Axel Brockmann kündigt an, die Behörden bleiben wachsam.
12: Wenn ich beispielsweise an NSU zurückdenke, ja, was man damals so vielleicht gar nicht vor Augen hatte, muss man das heute immer noch vor Augen haben. Und insoweit gebe ich da keine Entwarnung, sondern wir müssen nach wie vor sensibel bleiben.
10: Auch Linksextreme setzen die Demokratie und den Rechtsstaat in Niedersachsen unter Druck. Knapp 1600 Taten registrierte die Polizei im vergangenen Jahr. Das ist ein Anstieg um 30%. Für Innenministerin Behrens kommt das aber nicht überraschend.
11: Wir haben ein Rechts-Links-Verhältnis, das heißt mehr rechte Taten, auch mehr linke Taten. Und wir merken, dass in beiden Bereichen die Gewalttätigkeiten zunehmen. Gerade wenn es bei Versammlungslagen geht, gerade wenn es darum geht, Infostände von vermeintlich Falschdenkenden zu verhindern. Das ist nicht gut.
0: Und wir müssen leider diesen Beitrag unterbrechen, denn wir haben einen Falschfahrer auf der A44 Düsseldorf-Essen. Zwischen Hetterscheid und Essen-Kupferdreh kommt Ihnen ein Falschfahrer entgegen. Fahren Sie bitte äußerst rechts und überholen Sie nicht. Auf der A44 Düsseldorf-Essen zwischen Hetterscheid und Essen-Kupferdreh ist ein Falschfahrer unterwegs. Vorsicht bitte in beiden Richtungen und weiter mit den Kriminalstatistiken aus Niedersachsen.
12: Beleidigung im Netz, ja, oder Bedrohung im Netz würde ich nicht abtun. Da ist auch eine entsprechende kriminelle Energie.
10: Rund 1600 politische Straftaten weisen einen Bezug zur Bundestagswahl zu Beginn des Jahres 2025 auf. Auch das ist für Innenministerin Behrens ein Beleg dafür, dass gesellschaftlich etwas ins Rutschen gekommen ist.
11: Das zeigt, dass wir in den letzten Jahren nicht mehr so freundlich miteinander diskutieren, sondern dass wir immer aggressiver miteinander werden. Und irgendwann folgt halt auch aus Worten Taten. Und daher ist das schon eine schwierige Entwicklung.
10: Im laufenden Jahr dürften politisch motivierte Straftaten gerade im Herbst wieder zunehmen. Dann finden in Niedersachsen Kommunalwahlen statt.
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13: Mit Moritz Kühn und der Eishockey-Weltmeisterschaft, da läuft es für das deutsche Team bislang überhaupt nicht rund. Drittes Vorrundenspiel, dritte Niederlage. Gegen Gastgeber und Mitfavorit Schweiz gab es eine 1:6 Pleite vor den Augen unseres Reporters Burkhard Hupe.
14: 26 Spielminuten war in Zürich alles in Ordnung für die deutsche Eishockey-Nationalmannschaft. Es stand 0:0, Deutschland war gut im Spiel, hatte ein Powerplay, traf den Pfosten. Und dann im Gegenzug die Schweizer in Unterzahl erfolgreich. Das erste Tor für den WM-Gastgeber. Und danach brach Deutschland komplett auseinander. Die Tore fielen fast im Minutentakt. Innerhalb von nur 12 Minuten 5 Tore für die Schweizer. 5:0 die Führung für die Eidgenossen nach 40 Minuten im letzten Abschnitt. Ließen es dann die Schweizer sehr viel ruhiger angehen. Erhöhten durch André Ghetto noch auf 6:0. André Ghetto zweifacher Torschütze an diesem Abend. Ehe Frederik Tiffels den Berliner in seinem 100. Länderspiel wenigstens noch der Ehrentreffer zum 1:6 gelang.
13: Ja, weiter geht's am Mittwoch gegen die USA. Sieht nicht gut aus für die DEB-Auswahl. Tabellenvorletzter in der Vorrunde, also Platz 7. Nur die besten 4 Mannschaften schaffen den Sprung ins Viertelfinale und das war eigentlich das Ziel. Das kurzfristige Ziel von den Basketballern aus Bonn und Würzburg lautet, das Halbfinalticket für die Playoffs lösen. Aber nur ein Team kann es schaffen, denn diese beiden treffen in der Playoff-Viertelfinalserie aufeinander. Und nach dem zweiten Spiel ist alles wieder offen, denn die Baskets Bonn haben ausgeglichen, Peter Schulz.
15: Der vierte der Hauptrunde siegte mit 88:81. Damit steht es in der Best-of-Five-Serie unentschieden 1:1. 2 Tage nach der 54:69 Auftaktniederlage zeigt sich die Bonner vor allem offensiv stark verbessert, hatten zunächst aber Probleme mit der Defensive. Zur Halbzeit führten die Gäste aus Würzburg mit 43:41. In der zweiten Hälfte drehten die Bonner auf und führten zwischenzeitlich sogar mit 12 Punkten. Joel Aminu war mit 16 Punkten bester Werfer für die Hausherren. Für die Würzburger, die die Hauptrunde auf Platz 5 beendeten, kam Markus K. auf 20 Zähler.
13: Kurz vor dem Halbfinaleinzug steht Bamberg. Die Baskets haben auch das zweite Spiel der Viertelfinalserie gegen Ulm gewonnen, und zwar mit 90:87. Damit fehlt Bamberg nur noch ein Sieg für den Einzug in die nächste Runde. Große Glücksgefühle in Elversberg. Die Fußballer der 13.000 Einwohnerstadt haben am vergangenen Wochenende den Aufstieg klargemacht und durften nun erneut feiern. Nicht im Stadion, sondern auf dem Rathausvorplatz vor mehr als 6.000 Fans. Thomas Wollscheid war bei der Party dabei.
16: Die Vereinshymne mit dem Refrain 2023 an einem Tag im Mai, dem Tag, als die SV Elversberg in die zweite Liga aufgestiegen ist, wird geändert werden müssen. 2026 an einem Tag im Mai wird es dann heißen, genau genommen am 17. Mai. Denn an diesem Tag hat die SV Elversberg Fußballgeschichte geschrieben. Kein Verein in der langen Geschichte der Bundesliga war kleiner. Kein Verein hatte ein kleineres Stadion und kein Verein hat einen geringeren Etat. Aber feiern können die Elversberger wie die ganz Großen. Rund 6.000 Menschen auf dem Rathausplatz der 13.000 Einwohnergemeinde Spiesen-Elversberg verwandelten das Dorf in eine Feiermeile, die auch Trainer Vincent Wagner begeisterte.
17: Es gibt schlechtere Dinge, würde ich sagen, als dass die Leute einen mögen, Fotos, Autogramme wollen. Demzufolge versuchen wir, die Leute zu bedienen in dem Sinne, dass wir sie glücklich machen, indem wir die Unterschriften geben.
16: Wagner macht jetzt erstmal Urlaub. Für den neuen Sportvorstand Christian Weber aber beginnt die Arbeit. Es gilt, die Mannschaft für die Bundesliga aufzustellen.
0: Das war der Sport in der ARD-Infonacht. Und hier geht es jetzt gleich weiter mit den Nachrichten um 11:30. Und danach sprechen wir über den Fehmarnbelt-Tunnel, der in 2 Schritten erst eröffnet wird. Und auch über das Thema, ob Konzerttickets allgemein zu teuer sind. Mein Name ist Maya Weber. Bleiben Sie dabei.
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18: Um 23.30 Uhr mit Ronald Lessig. Der Expertenrat für Klimafragen hat der Bundesregierung zu viel Optimismus beim Klimaschutz attestiert. Den Fachleuten zufolge wird Deutschland langfristig seine Emissionsziele verfehlen. Opposition und Umweltschutzverbände fühlen sich bestätigt. Aus Berlin Jan-Frederik Willems.
19: Das Urteil der Grünen-Chefin Franziska Brandner fällt eindeutig aus. Der Prüfbericht des Expertenrats für Klimafragen sei eine Klatsche für die Bundesregierung. Nicht nur verfehle die Merz-Regierung das Klimaziel 2030, sie schummele auch noch, indem sie Treibhausgasminderungen unrealistisch hoch ansetze, wirft Brandner schwarz-rot vor. Viele Umweltorganisationen sehen es ähnlich. Der WWF kritisiert unter anderem, dass die Regierung eher Sprit mit dem Tankrabatt subventioniert, als sich von fossilen Energien unabhängig zu machen. Greenpeace fordert, dass das neue abgeschwächte Heizungsgesetz gestoppt werden muss.
18: Die Bundesregierung plant einen besseren Schutz für die Bevölkerung. Heute hat Innenminister Dobrindt Einzelheiten genannt. Demnach sollen in den nächsten 4 Jahren 10 Milliarden Euro investiert werden. Den Hintergrund der geplanten Maßnahmen erklärt Benjamin Großkopf.
20: Die Dringlichkeit bekommt das Ganze durch eine militärische Bedrohung, die die Bundesregierung vor allem in Russland sieht, die zwar nicht zwingend bedeutet, dass Russland wirklich direkt Deutschland angreift, aber die Vorbereitung auf etwaige Angriffe, einerseits erhebliche Stärkung der Bundeswehr, das passiert hier gerade, und andererseits eben Zivilschutz, das dient halt auch der Abschreckung, beziehungsweise ein Land wird wehrhafter, haben heute dann auch Innenminister Dobrindt und Verteidigungsminister Pistorius fast wortgleich gesagt. Schutz nach innen und nach außen, das sind zwei Seiten der gleichen Medaille.
18: Bundesfinanzminister Klingbeil hat in Paris Frankreichs Präsident Macron zu einem Vier-Augen-Gespräch getroffen. Klingbeil sagte, er habe Macron berichtet, wie er zusammen mit dem französischen Finanzminister Lescure die in der EU seit Jahrzehnten geplante Kapitalmarktunion vorantreiben wolle. Hier brauche es jetzt Entscheidungen. Ein fehlender einheitlicher Kapitalmarkt gilt als großer Wettbewerbsnachteil der EU gegenüber den USA oder China. Elon Musk hat in einem Rechtsstreit mit dem auf KI spezialisierten Unternehmen OpenAI eine Niederlage erlitten. Die kalifornischen Geschworenen entschieden, dass Musk seine Klage nicht rechtzeitig eingereicht habe. Der Tech-Milliardär hatte OpenAI-Chef Altman vorgeworfen, die ursprüngliche gemeinsame Vision für OpenAI verraten zu haben. Statt es als gemeinnützige Organisation zum Wohle der Menschheit zu führen, hätten sie OpenAI hinter seinem Rücken auf Profitmaximierung ausgerichtet. Musk war 2015 ein Mitbegründer von OpenAI, Jahre bevor das Unternehmen ChatGPT entwickelte. Das Wetter in Deutschland. In der Nacht meist trocken oder klar, gebietsweise Nebel, bei 10 bis 1 Grad. Morgen nach Nebelauflösung heiter, später einzelne Schauer oder Gewitter, bei bis zu 13 Grad in der Eifel und 21 Grad in Berlin. Am Mittwoch wechselhaftes Schauerwetter bis 22 Grad, am Donnerstag Schauer oder Gewitter bis 26 Grad. Das waren die Nachrichten.
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0: Und wir beginnen mit einem Falschfahrer auf der A44 Düsseldorf-Essen. Zwischen Hetterscheid und Essen-Kupferdreh kommt Ihnen ein Falschfahrer entgegen. Fahren Sie bitte äußerst rechts und überholen Sie nicht auf der A44 Düsseldorf-Essen. Zwischen Hetterscheid und Essen-Kupferdreh ist ein Falschfahrer unterwegs. Vorsicht bitte in beiden Richtungen. Auf der A81 Singen-Schaffhausen haben wir eine Entwarnung. Dort ist kein Falschfahrer mehr unterwegs zwischen Kreuzsingen und Gottmadingen. Die A1 Bremen Richtung Hamburg ist zwischen Harburg und Stillhorn wegen Bauarbeiten bis 5 Uhr früh gesperrt. Bitte der Umleitung U83 folgen. Die A9 München Richtung Nürnberg ist zwischen Ingolstadt Süd und Ingolstadt Nord nach einem Unfall bis 5 Uhr gesperrt. Die Umleitung führt über die U39. Die A27 Bremen Richtung Walsrode ist zwischen Verden Ost und Walsrode West nach einem Unfall gesperrt. Die A39 Salzgitter Richtung Braunschweig ist zwischen Salzgitter-Lebenstedt Süd und Wartenstedt wegen einer Nachtbaustelle bis 5 Uhr früh gesperrt. Die Umleitung führt über die U79. Die A40 Essen Richtung Duisburg ist zwischen Kreuz Kaiserberg und Kreuz Duisburg wegen Brückenarbeiten bis um 5 Uhr früh gesperrt. Die A46 Arnsberg-Neheim-Brilon ist zwischen Freienohl und Wennemen in beiden Richtungen wegen einer Feuerwehrübung gesperrt. Auf der A71 Suhl Richtung Erfurt ist zwischen Oberhof und Gräfenroda der Tunnel bis 6 Uhr früh gesperrt. Die A81 Schaffhausen Richtung Singen ist zwischen Gottmadingen und Hilzingen wegen einer Baustelle im Halsbergtunnel noch bis 6 Uhr gesperrt. Eine Umleitung ist eingerichtet. Die A210 Rendsburg Richtung Kiel ist zwischen Melsdorf und dem Kreuz Kiel West wegen Bauarbeiten bis zum 13. Juni gesperrt. Die A659 Weinheim Richtung Viernheim ist in Höhe Kreuz Weinheim wegen einer Baustelle bis 5 Uhr gesperrt. Eine Umleitung ist eingerichtet. Kommen Sie gut durch diesen Straßenverkehr und bitte sicher an Ihr Ziel. Gute Fahrt.
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0: Mit Maja Weber. Schön, dass Sie zuhören. Der Fehmarnbelt-Tunnel gilt als eines der größten Verkehrsprojekte Europas. Unter der Ostsee soll er Deutschland und Skandinavien künftig deutlich schneller verbinden. Mit dem Auto in 10 Minuten, mit dem Zug in gerade mal 7. Das Großprojekt nimmt Form an. Das erste Bauteil liegt auf dem Meeresboden. Eine 217 Meter lange und 73.000 Tonnen schwere Betonkonstruktion. Aber jetzt zeigt sich, zur geplanten Eröffnung sollen wohl erstmal nur Autos und Lkw durch den Tunnel fahren. Die Bahnstrecke verzögert sich. Julian Marxen über Probleme und auch über Fortschritte auf der Baustelle.
4: Eigentlich geht es auf der Tunnelbaustelle gut voran. Vor der dänischen Insel Lolland ist vor 2 Wochen das erste große Tunnelelement in die Ostsee hinabgelassen worden. Und weitere Betonröhren sind aktuell in Arbeit, wie die Sprecherin der Baugesellschaft Sund und Belt, Denise Juchem, berichtet.
21: In der Fabrik auf dänischer Seite werden jetzt die weiteren Tunnelelemente hergestellt. 16 Tunnelelemente wurden schon fertig betoniert und die werden jetzt nach und nach weiter ausgestattet und für das Absenken vorbereitet.
4: Doch auch wenn es in der Fabrik und beim Absenken der Bauteile aktuell nach Plan läuft, gibt es Probleme. Und zwar auf deutscher Seite, beim Bau der neuen Bahnstrecke, die zum Tunnel führen soll. Die Deutsche Bahn hatte unlängst Verzögerungen eingeräumt. Grund: Probleme unter anderem beim Baurecht. Nun also die Planänderung für die Tunneleröffnung. Sund und Belt-Sprecherin Denise Juchem.
21: Wir wissen auch, dass die Deutsche Bahn Schwierigkeiten hat, die deutsche Bahnanbindung fertig zu bekommen, sodass wir gesagt haben, wir legen jetzt den kompletten Fokus erstmal darauf, die Straßenröhren fertig zu bekommen. Es ist natürlich bedauerlich, dass wir auf der einen Seite von der Mobilitätswende sprechen und wir sehr gerne gewollt hätten, dass natürlich die Bahnreisenden, die den Fehmarn-Belt-Tunnel mit all seinen Vorteilen gleich komplett nutzen kann. Aber wenn die Gegebenheiten jetzt einfach so sind, dass die deutsche Schienenanbindung nicht zeitgleich mit uns fertig werden sollte, dann ist es einfach so die logische Konsequenz, dass wir den Fokus auf den Straßenteil legen.
4: Doch wann genau werden die ersten Autos durch den Fehmarn-Belt-Tunnel rollen und wann folgen die Züge? Ursprünglich sollte die Ostseequerung 2029 eröffnet werden. Die Verantwortlichen mussten den Plan aber verwerfen. Es gab Verzögerungen, auch auf dänischer Seite. Dann hieß es, dass die Unterführung nicht vor 2031 fertig sein wird. Denise Juchem von Sund und Belt will auf NDR-Anfrage aktuell jedenfalls keine Prognose wagen.
21: Wir haben uns jetzt gesagt, wir werden die ersten Tunnelelemente absenken und dann werden wir gemeinsam mit den Bauunternehmen, die das für uns umsetzen, nochmal zusammensetzen und dann einfach schauen, welche Erfahrungen hat man denn gesammelt? Wo kann man eventuell noch ein bisschen beschleunigen? Wie ist was gelaufen?
4: Und wenn das alles zusammengetragen und ausgewertet sei, so Juchem, dann werde man auch einen neuen, verlässlichen Zeitplan vorstellen.
0: Julian Marxen berichtete über den Fehmarn-Belt-Tunnel. Der soll wohl erstmal nur halb geöffnet werden. Züge rollen erst später unter der Ostsee.
1: Wirtschaft.
0: Konzerttickets für Popmusik-Events sind in den vergangenen Jahren immer teurer geworden. Bei Superstars werden oft hohe dreistellige Summen fällig. Zugleich aber, so der Verdacht, steigt die Zahl der abgesagten Konzerte, weil vielleicht sich für bestimmte Veranstaltungen die Eintrittskarten offenbar nur schleppend verkaufen. Antje Sieb über Gründe und Hintergründe.
2: In den USA gibt es schon einen neuen Begriff für das Phänomen, das Blue Dot Fever, blaue Punktefieber, gehe um. Benannt nach den blauen Punkten, mit denen Ticketplattformen die freien Sitze markieren, ist das Thema in den sozialen und anderen Medien.
3: What is Blue Dot Fever and why is it spreading?
22: Blue Dot Fever is an epidemic.
23: Blue Dot Fever.
24: Some say they've caught Blue Dot Fever.
2: Die These, mehr Konzerte würden abgesagt, weil nicht genug Tickets verkauft worden sind. Die Pussycat Dolls haben das für die kürzlich abgesagten US-Konzerte ihrer Revival-Tour auch halbwegs deutlich gesagt. Man habe sich den US-Teil der Tour ehrlich angesehen und alle bis auf ein Konzert gestrichen. Die Konzerte in Europa hingegen finden statt. Musiker wie Meghan Trainor, Post Malone oder Zayn Malik nannten andere Gründe für kurzfristige Absagen. Fans und Experten spekulieren trotzdem, ob Ticketverkäufe eine Rolle gespielt haben. Der große Konzertveranstalter Live Nation hat Anfang Mai bei der Bekanntgabe seiner Quartalsergebnisse widersprochen. Die Nachfrage sei hoch und die Anzahl der abgesagten Konzerte nicht höher als sonst, sagte CEO Michael Rapino.
25: We see nothing about cancellations in 26 full calendar. That would be extraordinary.
2: Die Theorie von Musikjournalist Chris Willman, Topstars wie Billie Eilish oder Taylor Swift könnten zwar fast jeden Preis verlangen, aber wer nicht in der absoluten Top-Liga spiele, verkalkuliere sich schneller mal. Mit der Höhe der Preise, der Größe der Halle oder der Zahl der US-Fans, sagte er bei Entertainment Tonight.
26: You know, superstars can charge what they want. I think consumers are feeling like they will pay top dollar for superstar tours. Then maybe that's it for them for 6 months.
2: Die Konzertpreise in den USA sind hoch. Im Schnitt zahlt man mittlerweile für erfolgreiche Musiker nach Polsterdaten über 130 US-Dollar pro Ticket. Für Superstars sind ein paar hundert Dollar keine Seltenheit. Und bei begehrten Tickets bestimmt immer häufiger die Nachfrage den Preis, das sogenannte Dynamic Pricing. Wenn die Preise generell steigen, wird auch das Touren nicht billiger und insgesamt seien Konzerteinnahmen wichtiger geworden für Künstler, erklärte Musikbusiness-Experte Donald Passmann letztes Jahr auf der Messe South by Southwest. Mit Streaming lässt sich nicht so viel Geld verdienen wie mit Platten.
27: When I'm selling physical, there's no cap on how many I can sell. It's just the number of fans and people that want it. But when we're streaming, there's only so much money every month.
2: Ein möglicher weiterer Faktor: Ein Gericht in den USA ist gerade zu dem Schluss gekommen, dass der große Veranstalter Live Nation zusammen mit der dazugehörigen Verkaufsplattform Ticketmaster im Land eine Art Monopol hat und Fans deshalb insgesamt bei Tickets draufzahlen. Dazu kommen professionelle Wiederverkäufer, die sich viele Tickets sichern und mit hohem Aufschlag weiterverkaufen.
28: I want to be the artist that I would want to be a fan of.
2: Dafür kommen immer neue Konzertfilme ins Kino, gerade erst der von Billie Eilish. Auch Streaming-Gigant Netflix will mittlerweile mit Live-Events aller Art, darunter auch Konzerte, mehr Abos und mehr Werbung verkaufen.
0: Antje Sieb berichtete über die Preise bei Konzerttickets. Im Ernstfall soll sie Deutschland in Deutschland verteidigen. Die Heimatschutzdivision der Bundeswehr. Das ist ihre Kernaufgabe. Sie besteht zum größten Teil sogar aus Reservisten und Reservistinnen. Erst vor gut einem Jahr ist sie aufgestellt worden. Jetzt wird groß geübt. Auch in Nordhessen im Schwalm-Eder-Kreis. Mehr als 600 Soldatinnen und Soldaten aus mehreren Bundesländern sind dabei. Michael Pschibilla berichtet.
29: Rund 20 Militärlaster rollen an. Sie sind auf dem Weg nach Norddeutschland. Kurz vor Fritzlar macht der Konvoi Halt. Die Laster müssen aufgetankt werden und sie sind bedroht durch feindliche Drohnen. Sie müssen gesichert werden. Das ist die Situation, die heute und morgen in Nordhessen geübt wird, erläutert Oberst Siegfried Zeyer.
30: Wir haben jetzt schon eine hybride Bedrohungslage. Wir werden ja jetzt schon massiv ausgespäht über Dienste und natürlich auch Drohnen, das wissen wir. Und auch davor werden wir uns schützen. Und auch solche Übungsaktivitäten können wir fest davon ausgehen, dass die mitgetrackt werden und wir versuchen eben sicherzustellen, dass das nicht mitgetrackt werden kann, dass zumindest mal keine Störaktionen stattfinden, die verhindern, dass diese Marschkolonne bestimmungsgemäß ihren Ort erreicht.
29: Auf Hügeln rund um den Sammelplatz sind deshalb Soldatengruppen verteilt. Sie suchen mit Ferngläsern den Himmel ab nach feindlichen Drohnen. Für den Fall der Fälle haben sie Maschinengewehre dabei und Drohnenabwehrkanonen. Die Einheit, die hier übt, ist die neu aufgestellte Heimatschutzdivision der Bundeswehr. Die hat es in dieser Form früher nicht gegeben. Erst seit dem Angriff Russlands auf die Ukraine und die verschärfte Sicherheitslage wurde sie aufgebaut. Das Besondere, sie besteht zum großen Teil aus Reservisten, so wie der 43-jährige Oberstleutnant Sebastian, der schon vor über 20 Jahren aus dem aktiven Dienst ausgeschieden ist.
5: Wenn ich nicht in Uniform bin, dann bin ich im Zivilleben Controller in einem mittelständischen IT-Unternehmen in Fulda. Meine Verpflichtung ist die, dafür, dass ich jetzt als beorderter Reservist im Heimatschutz tätig bin, dass es eine gewisse Anzahl an Tagen gibt, die ich mit meinem Arbeitgeber abstimmen muss. Und dann kann ich an diversen Übungsvorhaben teilnehmen.
29: Während die aktive Truppe bei Gefechtseinsätzen ran muss, ist die Heimatschutzdivision dafür zuständig, das Hinterland abzusichern. Noch einmal Oberst Zeyer, der Kommandeur der für Hessen und Thüringen zuständigen Heimatschutzbrigade.
30: Ja, die Hauptaufgabe von uns ist Objektschutz und Sicherung von in erster Linie kritischer Infrastruktur. Das kann ein Wasserwerk sein, das kann ein Elektrizitätswerk sein. Das kann auch hier auf den Punkt gebracht die Edertalsperre sein.
29: Auch Brücken oder Kasernen gehören dazu. Die derzeitige Übung unter dem Titel Wachsamer Roland erstreckt sich über mehrere Bundesländer. Auch der Übungsteil in Fritzlar gehört zu den Kernaufgaben der Heimatschützer, die Sicherung von Militäreinheiten bei einer Verlegung. Die besondere Herausforderung dabei, die Einheit ist noch jung, konnte erst wenig Erfahrung sammeln, besonders bei der Drohnenabwehr, und muss im Ernstfall trotzdem funktionieren.
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0: Deutschland ist eines der reichsten Länder der Welt. Aber warum geht es unseren Kindern dann nicht so gut, wie man es bei einem reichen Land erwarten könnte? In einer UNICEF-Studie wurde das Wohlbefinden der Kinder im internationalen Vergleich untersucht. Und Deutschland belegt in dieser Studie nur Platz 25 von 37. Kritisiert wurde unter anderem die anhaltende Kinderarmut und die Chancenungerechtigkeit. Darüber hat mein MDR-Kollege Hanno Gries mit Katja Sodermann von UNICEF gesprochen. Und er hat sie zuerst gefragt, wie das Wohlbefinden von Kindern gemessen wird.
6: Das sind internationale vergleichende Studien und Daten, die da erhoben werden. In diesem Fall konkret von EU- und OECD-Ländern. Und da gucken wir auf verschiedenste Erhebungen, die in den Ländern jeweils vergleichbar zur Verfügung stehen. Zum Beispiel das, was alle kennen, sind die PISA-Studien, also der Bildungsvergleich der 15-Jährigen in diesem Fall, den wir auch für diese Studie ausgewertet haben. Es gibt auch Befragungen von Kindern. Es gibt Dinge aus dem Bereich Gesundheit, mentale und körperliche, denen wir nachgegangen sind. Und die Armutsquoten werden erhoben, die Einkommen werden abgeglichen. Also es sind verschiedene Daten und Evaluationen, die wir miteinander abgleichen bei den Ländern.
7: Und Sie schreiben, Deutschland bleibt weit hinter seinen Möglichkeiten zurück. Warum?
6: Deutschland bleibt weit hinter seinen Möglichkeiten zurück, weil Deutschland ja eigentlich eine starke Volkswirtschaft ist. Und wir sind zum wiederholten Mal in unserem Ranking im unteren Drittel. Und ein Land wie Deutschland könnte mehr schaffen, wenn es die Anliegen der Kinder und die Bedürfnisse der Kinder höher priorisieren würde. Das sieht man an anderen Ländern, die weniger wirtschaftsstark sind und die sogar teilweise höher im Ranking sind. Und das hinter den Möglichkeiten zurückbleiben, das führen wir vor allem darauf zurück, dass Deutschland es eigentlich besser könnte, unserer Ansicht nach.
7: Aber was genau könnte Deutschland besser? Also es gibt doch bei uns beispielsweise Kindergeld, es gibt Steuerfreibeträge für Familien. Nützt das alles nichts oder ist das der falsche Ansatz?
6: Das sind keine falschen Ansätze, aber man sieht, es wirkt nicht genug. Also was sich zum Beispiel verbessert hat, ist der Zugang zum Kindergeld. Da wurde an einer Schraube gedreht. Andere Schrauben, die wir für sinnvoll halten, sind Programme in Schulen, in Regionen, in denen nicht viel einkommensstarke Menschen leben, dass dort die Kinder gefördert werden. Also es gibt Ansätze, die wirken, das wissen wir auch von anderen Ländern, die besser abschneiden beim Wohlbefinden oder auch zum Beispiel bei der Bildung von Kindern. Also es gibt Dinge, die wirken können. Wir sehen aber auch in Deutschland, da stagniert die Kinderarmut bei 15%. Bedeutet 15%, also jedes siebte Kind lebt in Einkommensarmut und das in einem Land wie Deutschland, das finde ich, das könnte auch besser gehen, denn wir sind ja eins der wohlhabenderen Länder der Welt.
7: Nehmen wir mal zwei Beispiele. Portugal ist auf Platz 4, Litauen ist auf Platz 7. Beide Länder sind wirtschaftlich schwächer als Deutschland. Und trotzdem ist beispielsweise die Kinderarmutsquote dort geringer als in Deutschland. Ist das so?
6: Naja, das ist in Teilen so. Das hat auch unterschiedliche Ursachen. Oft sind es politische Prioritäten, die dann anders gesetzt werden. Also dass Kinderarmut stärker im Fokus noch steht in der Politik als vielleicht in Deutschland. Es sind teilweise aber auch Mechanismen, die es Eltern besser möglich macht, dass beide Eltern arbeiten können. Also die frühkindliche Betreuung ist vielleicht besser. Und die bringt natürlich nicht nur was fürs Einkommen, wenn beide arbeiten können, sondern natürlich auch für die Bildungschancen dieser Kinder. In Deutschland ist es so, dass der Gap sehr stark ist zwischen den, ich nenne es mal, privilegierten Familien, also den besonders einkommensstarken, und den besonders einkommensschwachen Familien. Da sind die Kinder gerade im Bereich Mathe oder Lesen bei den einkommensschwachen Familien sehr weit im Hintertreffen im Vergleich zu denjenigen, die privilegierter sind. Und das kriegen andere Länder einfach besser hin. Die Chancengerechtigkeit, gerade auch im Bildungsbereich, ist in anderen Ländern da einfach besser.
7: Und wie machen andere Länder das? Haben die bessere Strukturen für einkommensschwächere Eltern oder machen die das über Transferleistungen, über den Sozialstaat? Also ich rätsel immer noch so ein bisschen darüber, was denn für uns in Deutschland der richtige Weg wäre.
6: Ja, also nehmen wir zum Beispiel Frankreich. Die sind unter den Top 3 in Frankreich. Ja. Ab dem dritten Kind rentiert es sich steuerlich, ein Kind zu haben. Das wird, habe ich mal gehört, sogar das goldene Kind genannt, das dritte Kind in Frankreich. Okay. Da werden also steuerliche Hebel gezogen. Wenn wir jetzt bei Frankreich bleiben würden, da ist natürlich auch die kindliche Frühbetreuung ganz stark ab dem dritten Lebensjahr. Da ist es viel normaler als in Deutschland, dass flächendeckend beide Eltern arbeiten gehen und arbeiten gehen können, auch schon viel eher als in Deutschland. Und das ist auch ein Punkt, den wir uns wünschen würden in Deutschland, dass der Fokus vor allem dorthin gelegt wird bei Kindern, wo die Not am größten ist, und dass dort auch mehr investiert wird in die Kinder, sei es in die Bildung, sei es aber auch in die Nachbarschaft, dass da ein ordentlicher Spielplatz um die Ecke ist, dass da Kinderärzte sind. Und dass es vielleicht auch ein Schulessen, ein gesundes gibt für einkommensschwache Kinder, die ansonsten vielleicht kein Essen oder kein gesundes Essen hätten. Es gibt also viele Stellschrauben, die auch in anderen Ländern gedreht werden, wo bei uns noch ein bisschen Luft nach oben ist aus unserer Perspektive.
0: Sagt die Expertin Katja Sodermann von UNICEF im Gespräch mit meinem Kollegen Hanno Gries. Deutschland hatte in einer internationalen Vergleichsstudie von UNICEF zum Wohlbefinden von Kindern nur Platz 25 von insgesamt 37 bewerteten Ländern belegt.
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0: Nach dem ersten Wochenende in Cannes beim Filmfestival heißt es stets Bilanz ziehen. Welche Wettbewerbsfilme haben überzeugt? Welche hinterlassen einen bleibenden Eindruck? Ein früher Favorit war Vaterland von Pavel Pawlikowski mit Sandra Hüller und Hans Zischler in den Hauptrollen. Der Film handelt von Thomas Manns Reise mit seiner Tochter Erika Mann durch ein zerbombtes Nachkriegsdeutschland und über die Frage, ob das Land je wieder Heimat für sie sein kann. Gestern dann kamen zwei Filme dazu, die ganz neue Töne angeschlagen haben. Bettina Dunkel hat sie gesehen und berichtet.
8: Am fünften Tag des Wettbewerbs in Cannes kam er endlich, der große Wumms, auf den viele gewartet hatten. In einem Jahrgang, der sich bis dahin eher durchwachsen, fast ein bisschen brav präsentiert hatte, liefen gestern gleich zwei Filme, über die noch viel geredet werden wird. Die Währung, mit der beim wichtigsten Filmfestival der Welt Erfolg gemessen wird, heißt Standing Ovations. Und mit 12 Minuten anhaltendem Jubel und Applaus nimmt der französische Beitrag Garance in diesem Jahr eine Spitzenposition ein. Es ist aber auch eine furiose Leistung, die Regisseurin Jeanne Herry und ihre Hauptdarstellerin Adèle Exarchopoulos in dem Alkoholikerdrama abliefern. Titelfigur Garance ist eine Schauspielerin im Selbstzerstörungsmodus. Tagsüber funktioniert sie, nachts eskaliert sie. Die 36-Jährige feiert bis zum Umfallen mit Freunden in Pariser Clubs, quält sich am nächsten Tag auf die Bühne, liefert gut ab und schießt sich dann ab. Denn sie will vergessen, dass ihre Schwester Krebs hat, dass der Alltag sie erdrückt, dass sie trotz immenser Begabung ihr Potenzial nicht ausleben kann. Exarchopoulos spielt diese Frau am Rande des Nervenzusammenbruchs mit schulterzuckender und stets pathosbefreiter Natürlichkeit. Und Regisseurin Jeanne Herry inszeniert die lebensgefährdende Realitätsflucht ihrer Hauptfigur sensibel zwischen Tragik und Komik. Chapeau.
9: Ja, hallo.
8: Den Hut ziehen muss man auch vor der Entscheidung von Festivalchef Thierry Frémaux, den südkoreanischen Film Hope im Wettbewerb zu platzieren. Denn der vierte Spielfilm von Regisseur Na Hong-jin ist ein Genremonster, das die Kritiker entzweien könnte. Weil der 160 Minuten lange Horrorfilm über eine Alien-Invasion nur so trieft vor Blut und viele sich schwer tun dürften, zwischen all den abgerissenen Körperteilen den tieferen Sinn zu erkennen. Dabei geht der weit über den gängigen Subtext hinaus, dass Außerirdische für die Angst vor Fremden und einer unkontrollierbaren Supermacht stehen. Hope ist eine Leinwandhochzeit von Ost und West. Na Hong-jin zelebriert die koreanische Kunst des Sehgewohnheiten sprengenden Horror-Entertainments und zitiert sich quer durch die westliche Kinokultur. Es gibt epische Verfolgungsjagden, die sich an den großen Klassikern des 70er-Jahre US-Kinos bedienen. Und die Außerirdischen sind humanoide Formwandler, deren Äußeres ein wilder Versatzstückmix ist aus Genre-Klassikern wie Predator, Alien und der Comicfigur Venom. Hinzu kommt, zwei der computergenerierten Aliens tragen die Gesichtszüge von Michael Fassbender und Alicia Vikander. Denn das auch in Hollywood erfolgreiche irisch-schwedische Power-Couple spielt die extraterrestrischen Eindringlinge, deren zutiefst menschliche Charakterzüge erst gegen Schluss offensichtlich werden. In gewisser Hinsicht kommt in diesem Film also zusammen, was am Abend der Eröffnung bereits angeklungen ist.
9: Jen comes from the West and I come from the East. Tonight we stand together here.
8: Hollywood-Star Jane Fonda und die aus Singapur stammende Schauspielerin Gong Li gaben zusammen den Startschuss für die 79. Filmfestspiele in Cannes, standen symbolisch dafür, dass das Festival Kontinente verbinden und Kulturen vereinen soll.
9: This is the magic of the Cannes Film Festival.
8: Das Genre Monster Hope steht somit auch für die Hoffnung, dass die noch kommenden Wettbewerbsbeiträge ebenfalls grenzüberschreitende Kinomagie auf die Leinwand bringen.
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0: Die Bundesregierung plant schon länger einen besseren Zivilschutz für die Bevölkerung. In den kommenden Jahren will Innenminister Dobrindt 10 Milliarden Euro in den Zivil- und Katastrophenschutz stecken. Etwa in Personal, Technik oder ein verbessertes Warnsystem. Auch mehr Zivilschutzunterricht an Schulen soll es geben. So möchte die Regierung Deutschland besser auf Krisen oder Angriffe vorbereiten. Über ein entsprechendes Paket wird das Kabinett morgen beraten. Unser Gastautor ist heute Harald Likus von der Braunschweiger Zeitung. Er findet, reichlich Gelder alleine reichen nicht aus.
10: Fachleute, Fahrzeuge, Feldbetten. Eine große Investition der Bundesregierung in die Widerstandsfähigkeit der Bevölkerung im Kriegs- und Krisenfall ist natürlich etwas Gutes. Klar sein sollte aber auch, Zivilschutz kann man nicht als Wohltat entgegennehmen. Er ist aufs Mitmachen angewiesen. Entscheidend ist, dass sich nicht nur ein paar Hundertprozentige angesprochen fühlen, die einen Korn im Feldbett immer schon toller fanden als ein Bett im Kornfeld, sondern möglichst viele. Überhaupt geht es nicht um Kriegslüsternheit, Panikmache und Blockwartmentalität, sondern um Wehrhaftigkeit, Coolness und Gemeinsinn. Und es geht um Wissensvermittlung. Wie lange könnte ich, wie lange könnte meine Nachbarin am besten ohne Strom und fließendes Wasser zurechtkommen? Wo könnte, wo würde man sich im äußersten Fall in Sicherheit bringen? All dies soll bald in der Schule unterrichtet werden. Auch das ist keine Kleinigkeit, aber absolut richtig. Ganz unabhängig davon, dass wir die Hoffnung in diesen Fragen nicht wirklich geprüft zu werden, so schnell nicht aufgeben.
0: Meint Harald Likus von der Braunschweiger Zeitung. Der Kölner Stadtanzeiger meint, Bevölkerungsschutz sei eine komplexe Aufgabe.
11: Der Schutz der Bevölkerung wird nicht gelingen, wenn sie nicht selbst mitmacht. Das gilt vor allem für die Ehrenamtlichen in den Blaulichtorganisationen. Gründe, sich zu wappnen, gibt es genug. Vor allem die aggressive Außenpolitik Russlands und die spürbar nachlassende Solidarität der USA. Nicht minder gravierend ist jedoch die Bedrohung durch den Klimawandel, die sich bei der Flutkatastrophe 2021 dramatisch zeigte. Oder die Verletzlichkeit unserer zunehmend digitalen Infrastruktur. Die wachsende Unsicherheit unserer Zivilisation ist ein langfristiger Trend. Wer das heute ignoriert, der wird es morgen bitter spüren.
0: Markus Pindur vom Deutschlandfunk findet, Deutschland sei im Vergleich zu anderen Ländern schon lange eher unzureichend auf Krisenfälle vorbereitet.
4: Es ist schlicht und ergreifend Realität, dass in Deutschland 30 Jahre lang der Zivilschutz vernachlässigt wurde. Schutzräume sind in Deutschland so gut wie gar nicht mehr vorhanden, ausreichend für nicht einmal 1% der Bevölkerung. Ein Blick nach Skandinavien zeigt, dass es auch anders geht. In Norwegen gibt es Schutzräume für die Hälfte der Bevölkerung, in Finnland für über 80%. Dort ist das Bewusstsein für den Wert der sogenannten Gesamtverteidigung, also der Verschränkung von militärischer und ziviler Sicherheit, schon immer ausgeprägt gewesen. Ein nüchterner Blick auf die historischen und geopolitischen Realitäten blieb in Finnland auch in besseren Zeiten selbstverständlich.
0: Argumentiert Markus Pindur vom Deutschlandfunk. Das waren die NDR-Info-Standpunkte. Zusammengestellt hat sie heute Betül Sarikaya.

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1: Um 0 Uhr mit Ronald Lessig. Deutschland wird seine Ziele bei der Senkung der Treibhausgasemissionen für 2030 und das folgende Jahrzehnt voraussichtlich deutlich verfehlen. Zu diesem Ergebnis kommt der unabhängige Expertenrat für Klimafragen. Das im März vom Bundeskabinett beschlossene neue Klimaschutzprogramm bewerten die Fachleute darin als ungenügend. Selbst bei einer vollständigen Umsetzung des Programms könne keines der gesetzlichen Ziele bis 2040 erreicht werden. Die Bundesregierung will den Zivil- und Katastrophenschutz bis 2029 mit 10 Milliarden Euro massiv ausbauen. Ein entsprechendes Maßnahmenpaket soll am Mittwoch vom Bundeskabinett beschlossen werden, teilte das Innenministerium mit. Aus der Nachrichtenredaktion Astrid Rolle.
2: Deutschland muss widerstandsfähiger werden gegenüber Angriffen oder Anschlägen. Das sagt die Bundesregierung. Um das zu erreichen, sollen Katastrophenschützer zum Beispiel beim Technischen Hilfswerk besser ausgebildet werden. Außerdem will die Regierung 1000 Spezialfahrzeuge und 110.000 Feldbetten kaufen. Geplant ist auch eine medizinische Taskforce an mehr als 50 Standorten für große Notlagen mit vielen Verletzten. Um die Menschen besser warnen und leiten zu können, sollen alle öffentlichen Schutzräume wie Bunker, gesicherte Keller oder U-Bahnhöfe bundesweit erfasst werden.
1: Elon Musk ist in einem Zivilprozess gegen das KI-Unternehmen OpenAI gescheitert. Eine Jury und die zuständige Richterin haben entschieden, dass der Tech-Milliardär seine Ansprüche zu spät geltend gemacht hat. Aus Los Angeles, Antje Sieb.
3: In dem Rechtsstreit ging es um die Umwandlung von OpenAI von einer gemeinnützigen Organisation in ein gewinnorientiertes Unternehmen, die 2019 begonnen hatte. Elon Musk war ursprünglich Gründungsmitglied und hatte Millionen zur Finanzierung beigetragen. Er warf der Unternehmensführung vor, die gemeinsame Vision für OpenAI verraten zu haben. Damit wollte er unter anderem erreichen, dass OpenAI-Chef Sam Altman gehen muss und das Unternehmen umstrukturiert wird. Er hatte seine Klage allerdings erst 2024 eingereicht, mit dem Argument, er habe erst spät von den Plänen seiner einstigen Mitgründer erfahren.
1: Der deutschen Eishockey-Nationalmannschaft droht bei der WM ein Fiasko. Das Team verlor auch das dritte Vorrundenspiel, und zwar deutlich mit 1:6 gegen Gastgeber Schweiz. Es war die höchste Niederlage gegen die Schweiz seit 89 Jahren. Deutschland ist damit immer noch punktlos. Das Minimalziel Viertelfinale ist in weiter Ferne. Das waren die Nachrichten. Das Wetter in Deutschland. Meist trocken oder klar bei 10 bis 1 Grad. Tagsüber nach Nebelauflösung heiter, später Schauer oder Gewitter bei bis zu 13 Grad in der Eifel und 21 Grad in Berlin. Auch am Mittwoch wechselhaft bis 22 Grad. Es ist 0:03 Uhr.
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4: Die A9 München Richtung Nürnberg ist zwischen Ingolstadt Süd und Ingolstadt Nord nach einem Unfall bis 5 Uhr gesperrt. Die Umleitung führt über die U39. Die A39 Salzgitter Richtung Braunschweig ist zwischen Salzgitter-Lebenstedt Süd und Wartenstedt wegen einer Nachtbaustelle bis 5 Uhr früh gesperrt. Die Umleitung führt über die U79. Die A40 Essen Richtung Duisburg ist zwischen Kreuz Kaiserberg und Kreuz Duisburg wegen Brückenarbeiten bis um 5 Uhr früh gesperrt. Die A46 Arnsberg-Neheim-Brilon ist zwischen Freienohl und Wennemen in beiden Richtungen wegen einer Feuerwehr.

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1: Mit Maja Weber am Mikrofon aus dem NDR Infostudio in Hamburg. Herzlich willkommen. Wir bringen Sie mit Hintergrundberichten, Interviews und Analysen gut informiert durch diese Nacht. Unser erstes Thema jetzt, der Klimaschutz. Eigentlich wollte die Bundesregierung mit ihren Klimazielen auf Kurs sein. Das heißt, die Treibhausgasemissionen sollten kontinuierlich sinken. Allein die Berechnungen des Expertenrats für Klimafragen zeigen ein ganz anderes Bild. Im vergangenen Jahr blieben die Emissionen in Deutschland nahezu konstant. Und wagt man einen Blick in die nahe Zukunft, so sieht es kaum besser aus. Denn Deutschland könnte laut einer Projektion des Expertenrats zahlreiche Klimaziele deutlich verfehlen. Jan Zimmermann fasst zusammen.
2: Es ist kein gutes Zeugnis für die Bundesregierung. Laut Expertenrat für Klimafragen werden die Klimaschutzziele aktuell zwar erreicht, langfristig aber nicht.
3: Wir sehen klimaschutzpolitischen Handlungsbedarf,
2: sagt Julia Pongratz, Klimawissenschaftlerin und Mitglied im Expertenrat. Doch der Reihe nach. Mit Blick auf das vergangene Jahr ist der Ausstoß klimaschädlicher Gase nahezu konstant geblieben und liegt damit noch im grünen Bereich. Vor allem in der Energiewirtschaft und in der Industrie ist der CO2-Ausstoß zurückgegangen, erklärt Marc-Oliver Betzüge, Ratsmitglied und Energieexperte.
4: Die Rückgänge in der Energiewirtschaft hängen natürlich damit zusammen, dass Deutschland in erheblichem Umfang in den Aufbau von erneuerbaren Energieträgern in der Stromerzeugung investiert hat. Gleichzeitig sind die Folgen der wirtschaftlichen Entwicklung der vergangenen 5 Jahre sehr deutlich zu erkennen.
2: Heißt, ein Teil des Rückgangs beruht auf der Wirtschaftsflaute in Deutschland. Außerdem, Erfolge in der Energiewirtschaft und Industrie werden durch mehr Emissionen in den Bereichen Gebäude und Verkehr aufgehoben. Eigentlich soll der CO2-Ausstoß bis 2030 um 65% zurückgehen, verglichen mit dem Jahr 1990. Aber weder dieses noch alle weiteren Klimaschutzziele werden nach heutigen Prognosen erreicht, erklärt die Vorsitzende des Expertenrats, Barbara Schlomann.
5: Das sind die Budgetziele für die Folgeperiode 31 bis 40, die Jahresziele für 2030 und 2040 sowie die Treibhausgasneutralität 2045 und die negativen THG-Emissionen bis 2050.
2: All diese Klimaschutzziele werden nach den Berechnungen der Wissenschaftler verfehlt. Laut Forscherin Julia Pongratz vermisst der Expertenrat vor allem eines.
6: Wir empfehlen eine Einbettung der Klimaschutzpolitik in eine kohärente politische Gesamtstrategie, die insbesondere auch soziale Verteilungswirkungen und ökonomische Folgen bei der Programmgestaltung stärker in den Blick nimmt.
2: Denn das kürzlich vorgelegte Klimaschutzprogramm der Bundesregierung wird das Ruder nicht rumreißen, so die Einschätzung des Expertenrats. Das Programm müsse überarbeitet und strenger werden. Und Vorhaben wie das geplante Gebäudemodernisierungsgesetz, auch als Heizungsgesetz bekannt, könnten die Situation noch verschlechtern. Die Bundesregierung verteidigt ihre Klimapolitik. Der Sprecher des Umweltministeriums, Nikolai Fichtner.
7: Die Emissionen gehen runter. Die Frage ist nur, ob sie schnell genug runtergehen. Und da gibt es, wie es im wissenschaftlichen Diskurs üblich ist, unterschiedliche Annahmen.
2: Dagegen werfen Oppositionsparteien, Union und SPD Versagen vor. Der Bericht des Expertenrats sei eine Klatsche, vor allem für die Energiepolitik von Wirtschaftsministerin Katharina Reiche von der CDU, sagt Grünen-Parteichefin Franziska Brandner.
8: Der Bericht zeigt nochmal deutlich, dass diese Bundesregierung offensichtlich jegliche Ambition beim Klimaschutz auch aufgegeben hat, ja, vielleicht ihn sogar abschafft, wenn man sich anschaut, was Frau Reiche vorhat.
2: Auch Umwelt- und Klimaschutzorganisationen üben Kritik. Sie fordern, möglichst schnell aus fossilen Brennstoffen wie Öl und Gas auszusteigen. Ihrer Ansicht nach steuert die Bundesregierung mit Vollgas in die falsche Richtung.
1: Sie hörten einen Bericht von Jan Zimmermann. Professor Tanja Kneiske ist Physikerin und gehört zu diesem unabhängigen Expertenrat für Klimafragen. Sie hat den Bericht in Berlin mit vorgestellt. Sie ist auch Ingenieurin und leitet das Kompetenzzentrum Integrierte Energiesysteme an der Fraunhofer Einrichtung für Energieinfrastrukturen und Geotechnologien in Cottbus und ist Professorin an der TU Berlin. Meine Kollegin Nina Zimmermann hat sie gefragt, warum gerade die beiden Bereiche Verkehr und Gebäude für den Klimaschutz so schwierig sind.
9: Meine Theorie ist dazu, dass ja Industrie und Energiewirtschaft zum Beispiel sehr von Firmen getrieben ist, die Geschäftsmodelle umsetzen wollen, während natürlich der Bereich Verkehr, besonders der Individualverkehr, aber auch natürlich die Wärmeversorgung zu Hause einfach von Menschen abhängt, von Privatmenschen, die eine Entscheidung treffen müssen. Und zwar Entscheidungen für ein neues Heizsystem, Entscheidungen für ein neues Auto. Und damit sind immer hohe Kosten verbunden für Privatpersonen.

0: Person und man legt sich fest auf 20 bis 30 Jahre. Und das sind viele, viele Entscheidungen, die da von Menschen getroffen werden. Und so was ich beobachte, ist momentan der Rahmen nicht besonders sicher.
1: Also wenn man Summen im fünfstelligen Bereich in die Hand nehmen muss, dann überlegt man natürlich, und das ist im Grunde ja wahrscheinlich diese Mixed Messages, die wir die vergangenen 3-4 Jahre hier im Land hören, oder?
0: Richtig, wir hatten ja eine Phase, in der es plötzlich alle dafür waren und Klimaschutz gefordert haben, indem wir dann auch mit der Ampelregierung ja viel Klimaschutz bekommen haben. Das ist dann nach hinten ausgeschlagen oder war vielleicht etwas zu viel an der Stelle für den einen oder anderen. Und jetzt sehen wir eben, dass die Meinung der Menschen oder die Atmosphäre auch, zumindest die Lauten, ja, ins Gegenteil schwenkt. Und das ist eben diese Phase, durch die wir jetzt gerade gehen, in der man dann doch lieber wieder selber entscheiden möchte. Und man hat auch ganz andere Sorgen. Klimakrise ist dabei nur eins von vielen Krisen, die derzeit stattfinden und die Menschen eben verunsichern.
1: Und dann ist es in diesem Zusammenhang ja ganz spannend zu sehen, wie schnell eine politische Maßnahme sich auswirkt auf unseren Alltag, auch wenn das Gesetz vielleicht auch nur ganz kurz gegolten hat und die nächste Regierung es schon wieder einkassiert. Stichwort Gebäudeenergiegesetz, Heizungsgesetz. Sie haben gerade von der Verunsicherung schon gesprochen. Die schwarz-rote Regierung stellt ja das Gebäudeenergie jetzt neu auf. Vor allem wurde ein Passus entfernt, und zwar der ab 2045 einen Einbau von fossilen Heizungen untersagt hätte. Den gibt es so erstmal nicht mehr. Wie beurteilen Sie diese Novelle des Gebäudeenergiegesetzes? Dadurch werden mittelfristig ja vermutlich kaum die Emissionen sinken, oder?
0: Genau, also der Einbau nach 2040, das liegt ja noch weit in der Zukunft. Im Moment ist eher das Problem, dass wir ja vom Gebäudeenergiegesetz einen sicheren Rahmen hatten, immer noch haben, dass 60% bei neuen Heizsystemen mit erneuerbaren Energien, also CO2-neutral, eingebaut werden müssen. Und zwar ab Juli diesen Jahres. Das war ein sehr verlässlicher Rahmen. Und wir haben auch im Expertenrat gesehen, in unserem derzeitigen Gutachten, dass das einer der Treiber ist für die Emissionssenkung im Gebäudebereich. 30% in 2030 gehen allein auf das Gebäudeenergiegesetz und maßgeblich auf die sogenannte 65%-Regel zurück.
1: Obwohl das so eine kurze politische Debatte im Grunde war, die kein Jahr gedauert hatte, da hat man direkt durch den Zahlen in der Analyse gesehen, das hätte was gebracht.
0: Genau, das basiert ja auf Modellrechnungen. Man sieht sogar in diesen Modellprojektionen, dass in 2040 mehr als 50% Emissionssenkung genau durch das Gebäudeenergiegesetz vonstatten gehen würden, ja, wenn man das jetzt beibehalten würde. Und diese Änderung dieser Regel, dass man es wieder öffnet für alle möglichen Heizsysteme, ist erstens wieder, wie wir eben schon besprochen haben, wahrscheinlich auch nochmal eine Verunsicherung. Oder was auch passieren könnte, ist, dass natürlich jetzt alle anfangen, sich noch schnell eine Gasheizung einzubauen, was spannenderweise auch bis 2030 zu weniger Emissionen führen könnte, weil die heutigen Gasheizungen natürlich effizienter sind als die alten Gasheizungen. Aber langfristig haben wir uns dadurch quasi gebunden an eine CO2-emittierende Technologie.
2: Sagt Tanja Kneiske, Physikerin und Professorin an der TU Berlin. Sie leitet das Kompetenzzentrum Integrierte Energiesysteme an der Fraunhofer Einrichtung für Energieinfrastrukturen in Cottbus und hat heute den Bericht des Expertenrats für Klimafragen vorgestellt. Die Treibhausgasemissionen bleiben nahezu gleich hoch. Viele Klimaziele dürfte Deutschland 2030 wohl verfehlen. Das kommentiert jetzt Maximilian Ulrich aus dem Hauptstadtstudio.
3: Die Meinung. Gesundheit, Pflege, Rente, Steuern, Arbeitsmarkt, all das soll und muss reformiert werden. Wir brauchen aber noch eine fundamentale Reform in Deutschland, eine Reform der Klimapolitik. Die Zahlen des Expertenrats für Klimafragen sind eindeutig. Ein ewiges Weiter-so wird für künftige Generationen und Regierungen extrem teuer. Doch die Abwicklung des Heizungsgesetzes, die Abschwächung des Verbrenneraus auf EU-Ebene, das geplante Einfrieren des CO2-Preises, all das zeigt in die genau falsche Richtung. Es braucht jetzt eine Regierung und einen Kanzler, die das Ruder rumreißen. Friedrich Merz muss derzeit viel Kritik aushalten. Unzufriedene Unternehmer, buhende Gewerkschafter, Hasskommentare auf Social Media. Doch er steckt es ein und wirbt sachlich für seine Reform, spricht vom Wohl unseres Gemeinwesens, von einer Zukunft mit gleichen Chancen für unsere Enkelkinder. Und er nennt als Gründe für die Reformen Demografie und Mathematik. Demografie und Mathematik sprechen aber auch für mehr Klimaschutz. Schon 2030 drohen beim aktuellen Klimakurs teure Sofortprogramme und hohe Kosten auf EU-Ebene. Die Entlastung durch Renten- und Steuerreformen würden dann durch Versäumnisse beim Klimaschutz einfach aufgefressen. Auch das ist Mathematik, keine Ideologie. Friedrich Merz will seine Sozialstaatsreform trotz Buhrufen durchziehen. Das könnte er auch beim Klimaschutz tun. Von zukünftigen Generationen bekäme Merz dafür Applaus.
2: Sie hörten die Meinung von Maximilian Ulrich.
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2: Es sind schon viele Scherze um den Herbst der Reformen gemacht worden. Wir haben Mai. Und ein Reifeprozess für die Reformpläne der Bundesregierung scheint noch nicht in Sicht. Und dann auch noch der Hauch von Ampel in den vergangenen Wochen und Monaten, als Union und SPD viel übereinander, aber wenig miteinander zu reden schienen. Trotz der vereinzelt gezogenen roten Linien, Schwarz-Rot besteht auf dem Versprechen, nach vorne zu schauen und es anpacken zu wollen. Und die Debatte um die anstehenden Reformen, die geht munter weiter, wie Tim Aßmann berichtet.
5: Die schwarz-roten Regierungspartner, sie wollen nach vorne schauen. Dass die vergangenen Wochen, Stichwort gescheiterte Entlastungsprämie, nicht gut liefen, räumt zum Beispiel CSU-Chef Markus Söder in der ARD-Sendung Karin Mioska ein. Damit soll sich die Koalition nun aber aus seiner Sicht nicht mehr aufhalten.
6: Das ist wie beim Streit in der Beziehung. Wenn man endlos debattiert, wer letzte Woche den Müll zu schlecht rausgebracht hat, dann kriegt man den Laden nicht sauber. Und deswegen plädiere ich einfach für, nach vorne zu schauen und jetzt die größeren Brocken anzupacken.
5: Steuern, Rente, Arbeitsmarkt, Bürokratieabbau. Söder will all das in ein großes Reformpaket packen und es noch vor der Sommerpause des Bundestags Anfang Juli auf den Weg bringen. Zwingend notwendig findet Söder das. Eine Rücksichtnahme auf die Landtagswahlen im Herbst hält er für falsch.
6: Es wird nicht besser, wenn man Dinge, die man tun muss, endlos verschiebt. Und es ist auch ein schlechteres Signal, denn ich glaube, unterm Strich ist nicht so schlimm, eine Reform zu beschließen, die in Details kontrovers diskutiert wird. Weil Sie können nichts, was Sie verändern, so beschließen, dass jeder Hurra ruft. Dann hätten wir es nämlich schon lange gemacht.
5: Abseits des gemeinsamen und erklärten Willens, nun schnell ins Handeln zu kommen, liegen Union und SPD aber in zentralen Fragen noch deutlich auseinander. Beispiel Einkommensteuerreform. Kommen soll sie auf jeden Fall. Unterstreicht SPD-Fraktionschef Matthias Miersch.
7: Es ist jetzt die Herkulesaufgabe der Politik, daraus etwas zu machen. Aber klar ist, und das haben wir ja im Koalitionsvertrag schon reingeschrieben, dass wir tatsächlich die mittleren und unteren Einkommen entlasten wollen.
5: Gerungen wird weiterhin um die Gegenfinanzierung von Steuerentlastungen. Höhere Steuern für Spitzenverdiener, wie es die SPD fordert, oder radikaler Abbau von Subventionen, wie es die Union vorschlägt. Und über all dem schwebt die Frage, wie Reformen durchgesetzt werden können und dabei der soziale Frieden im Land gewahrt bleibt. Arbeitgeber und Gewerkschaften verlangen mehr Mitspracherecht in den Reformdebatten. Das war bisher zu wenig der Fall, findet Frank Wernicke, Chef der Dienstleistungsgewerkschaft Verdi.
8: Bislang hat die Bundesregierung alle möglichen Kommissionen eingesetzt zur Rente, zur Gesundheit, zur Zukunft des Sozialstaates, ohne jegliche Beteiligung der Sozialpartner, ohne Arbeitgeberverbände, ohne Gewerkschaften.
5: Und Wernicke zieht für die Gewerkschaften rote Linien.
8: Das ist die Abschaffung des 8-Stunden-Tages, das ist die Erhöhung des Renteneintrittsalters oder auch die Absenkung des Rentenniveaus. Dieses Lied vom Alle müssen den Gürtel enger schnallen, das ist das, was viele nicht mehr hören können.
5: Die Regierungsparteien wollen Arbeitgeber und Gewerkschaften, die sogenannten Sozialpartner, also mehr einbinden. CSU-Chef Söder macht aber schon mal die Rollenverteilung klar.
6: Die Regierungspolitik macht Parlament und Regierung. Und nicht allein die Sozialpartner. Aber sie einzubringen und zu bewegen, mitzumachen, ist zwingend notwendig.
5: Im nächsten Monat soll es ein entsprechendes Treffen auf Spitzenebene geben. Bis dahin will die Regierungskoalition bei den Reformplänen konkreter werden.
2: Auf das Beste hoffen, aber auf das Schlimmste vorbereitet sein. Wüssten Sie spontan, wo Sie Schutz finden, wenn es einmal zu einer schweren Krise oder einem Katastrophenfall käme? Genau auf solche Szenarien will Bundesinnenminister Dobrindt Deutschland stärker vorbereiten mit einem 10 Milliarden schweren Programm für den Zivilschutz. Philipp Eckstein berichtet.
9: Deutschland soll resilienter, also widerstands- und verteidigungsfähiger werden. Nach außen durch eine stärkere Bundeswehr und nach innen durch einen stärkeren Katastrophen- und Zivilschutz. So der Plan, so der Anspruch der Bundesregierung. Schutz nach innen und außen, zwei Seiten einer Medaille, sagt dazu Bundesverteidigungsminister Boris Pistorius von der SPD.
10: Wir können nicht über Verteidigungsfähigkeit reden und darin investieren und gleichzeitig den Zivilschutz nicht entsprechend befördern. Und genau darum geht es, von daher begrüße ich diesen Schritt sehr.
9: Dieser Schritt bedeutet, am Mittwoch will die Bundesregierung im Kabinett den sogenannten Pakt für den Bevölkerungsschutz beschließen. Zuständig dafür vor allem Bundesinnenminister Alexander Dobrindt von der CSU.
11: Die aktuelle Bedrohungslage, sie erfordert nicht nur das Ausrüsten der Bundeswehr, sondern auch das Aufrüsten der zivilen Verteidigung und des Bevölkerungsschutzes.
9: Dabei geht es um eine bessere Ausstattung, aber vor allem auch darum, mehr Personal auszubilden, das in Krisenfällen sofort einsatzbereit wäre.
11: Dafür wollen wir in den nächsten Jahren 10 Milliarden Euro in die Hand nehmen, um dafür zu sorgen, dass die notwendige Ausrüstung zur Verfügung steht, dass die Ausbildung auch möglich ist, dass wir resilienter werden.
9: Zuspruch dafür kommt von Philipp Wiesener. Er ist beim Deutschen Roten Kreuz Bundesbeauftragter für den Katastrophenschutz.
12: Grundsätzlich begrüßen wir als Deutsches Rotes Kreuz den Pakt für den Bevölkerungsschutz und die Dynamik, dass sich etwas bewegt und verändert.
9: Aber beim Roten Kreuz gibt es auch die Sorge, dass bei Ihnen und vielen ehrenamtlichen Helfern von dem Geld zu wenig ankommen wird.
12: Auch dieses Personal braucht eine gute materielle Ausstattung. Es kann nicht sein, dass teilweise Einsatzkräfte mit musealen Ausstattungsgegenständen arbeiten müssen und dass so der Bevölkerungsschutz in Deutschland gesichert wird.
9: Bundesinnenminister Dobrindt sagt dazu auf Nachfrage:
11: All das, was wir heute im Bevölkerungsschutz kennen, muss Teil einer zivilen Verteidigungsstruktur auch sein.
9: Ohne aber konkreter zu werden. Klar ist, für ihn geht es vor allem darum, Bundeswehr und Zivilschutz enger zu verzahnen. Dafür soll in seinem Ministerium ein neuer Stab eingerichtet werden. Der Name steht bereits fest.
11: Kommando Zivile Verteidigung.
9: Verbessert werden soll auch die Koordination mit den Ländern. Bereits vereinbart ist, dass alle möglichen Schutzräume und Bunker in Deutschland digital erfasst werden. Die Standorte sollen dann über die Nina Warn-App bekannt gemacht werden. Die Pläne des Innenministers. Die Linke beobachtet sie skeptisch.
13: Wenn er damit nur meint, sozusagen das Land kriegsfähiger zu machen, also 100.000 Feldbetten zu besorgen oder noch mehr Bunker zu bauen, dann hat das wenig mit modernem Bevölkerungsschutz zu tun.
9: Sagt Linken-Co-Parteichef Jan van Aken.
13: Wenn Sie das Geld aber für THW oder für eine bessere Ausstattung von Feuerwehren, Krankenhäusern ausgeben, das heißt etwas, was uns im Kriegsfalle, aber auch zu Friedenszeiten nutzt, dann ist es total wichtig und richtig.
9: Was konkret die Bundesregierung plant und was der Pakt für den Bevölkerungsschutz noch umfasst, am Mittwoch wollen Dobrindt und Pistorius darüber gemeinsam informieren.
2: Ein Bericht von Philipp Eckstein. Der Frühling war in Deutschland zu trocken und der April auch noch extrem. Eine Folge davon, früh im Jahr Waldbrände. Den größten in Bayern gab es am Saurüsselkopf in den Chiemgauer Alpen. Fast zwei Wochen lang hatten hunderte Einsatzkräfte im steilen Gelände gegen die Flammen gekämpft. Jetzt beginnt die Aufarbeitung des Einsatzes, der als einer der größten derartigen Einsätze in Bayern seit Jahrzehnten gilt. Maike Vöckersberger mit den Einzelheiten.
14: Rund 140 Hektar Waldfläche waren von dem Brand betroffen. Zeitweise kämpften mehr als 350 Einsatzkräfte gleichzeitig gegen die Flammen. Feuerwehr, Bergwacht, Polizei, Bundeswehr und Hilfsorganisationen. Unterstützt wurden sie von mehreren Hubschraubern. Besonders schwierig war der Einsatz wegen des steilen Geländes, sagt der Sprecher des Kreisfeuerwehrverbands Traunstein, Hubert Hobmeier, während des laufenden Einsatzes letzte Woche.
15: Wir sprechen jetzt hier nicht von einer Fläche, sondern hier geht es wirklich in einen Berg rauf und da führt auch nur ein schmaler Grat bis an den Gipfel.
14: Wasser musste immer wieder per Hubschrauber an die Einsatzstellen geflogen werden. Viele Glutnester lagen tief im Waldboden oder zwischen Wurzeln verborgen. Selbst Wärmebildkameras konnten nicht jede Brandstelle sofort erkennen. Der Brand habe aber auch gezeigt, dass sich Feuerwehren inzwischen gezielt auf solche Vegetationsbrände vorbereiten, heißt es von der Feuerwehr.
15: Es ist zwar einer der größten Waldbrände in den letzten Jahrzehnten hier in Bayern. Nichtsdestotrotz hat es ja auch im Vorfeld schon einige Waldbrände und auch Gebirgswaldbrände gegeben, wo also Erfahrungen gesammelt werden konnten. Und das Thema Klimawandel ist natürlich auch bei den Feuerwehren angekommen.
14: Zwischenzeitlich war für den Landkreis Traunstein Traunstein sogar der Katastrophenfall ausgerufen worden. So konnten zusätzliche Kräfte und Material schneller organisiert werden. Für Ruhpoldings Bürgermeister Justus Pfeiffer zeigt der Einsatz trotzdem, dass es politischen Handlungsbedarf gibt.
16: Einerseits, was die Kostenregelungen angeht, es ist so, dass nach dem Bayerischen Feuerwehrgesetz die Gemeinden dafür verantwortlich sind, Brandbekämpfung vor Ort zu leisten und auch finanziell zu leisten haben, dieses Feuer bekämpfen zu können. Und hier müssen wir, glaube ich, Regelungen finden, dass Bürgermeister, aber auch Feuerwehren, örtliche Feuerwehren, ermächtigt werden oder Möglichkeiten haben, schnell, unkompliziert und ohne, dass man sich Gedanken über Kosten machen muss, geeignete Mittel in den Einsatz bringen können.
14: Insgesamt habe man aber super zusammengearbeitet, so Pfeiffer. Der Großeinsatz am Saurüsselkopf dürfte deshalb nicht nur wegen seiner Größe in Erinnerung bleiben, sondern auch als Warnsignal dafür, wie anspruchsvoll Waldbrände im Gebirge künftig werden könnten.
17: Sport. Mit Michael Augustin und einem Debakel für die deutsche Eishockey-Nationalmannschaft. Die hat bei der WM in der Schweiz auch ihr drittes Spiel verloren. Diesmal gegen den WM-Gastgeber und wie.
18: Ein schlimmer Eishockeyabend mal wieder fürs deutsche Eishockey. Vielleicht schlimmer als alles, was man in den vergangenen Jahren erlebt hat. 6 Gegentore beim WM-Gastgeber. Deutschland verliert auch sein drittes Gruppenspiel. Und zwar richtig hoch und richtig bitter mit 1:6 gegen die Schweiz.
17: Nach den Niederlagen gegen Finnland und Lettland also die nächste, diesmal sogar heftige Pleite für das deutsche Eishockey-Team. Mit 4 Siegen in den noch ausstehenden Spielen hat Deutschland sogar noch eine Chance auf das Viertelfinale. Nächster Gegner Mittwoch, Titelverteidiger und Olympiasieger USA. Seit Sonntag wissen wir, dass das Saarland wieder einen Fußball-Bundesligisten hat. Die SV Elversberg aus der Gemeinde mit 12.800 Einwohnern, 10 Kilometer Luftlinie von Saarbrücken entfernt. Und dort ist nun der Aufstieg mit den Fans gefeiert worden. Thomas Wollscheid war für uns dabei und ich habe ihn gefragt, wie die Party abgelaufen ist.
19: Tja, es war eine einzige Jubelarie, als die Spieler auf das extra aufgebaute Stahlrohrgerüst kamen. Übrigens mussten die alle durch ein Fenster klettern. Es gibt ja keine Tür, weil es keinen Rathausbalkon gibt. Tja, dann wurden die Spieler einzeln vorgestellt vom Stadionsprecher. Und besonders beim mit Sonnenbrille getarnten gebürtigen Saarländer, Bambasee Conte, da wurde es dann ohrenbetäubend. Er wird zum Leidwesen der Elversberger aber wohl zu seinem Stammverein Hoffenheim zurückkehren. Das tat der Stimmung heute allerdings überhaupt keinen Abbruch. Trainer Vincent Wagner war es dann, der die Bierduschen eröffnete und spätestens als dann alle gemeinsam Fans und Mannschaft die Vereinshymne sangen, da wurde es richtig emotional. Also die Feier in Elversberg dauerte lange. Die Polizei sprach von etwa 6.000 Fans auf dem Rathausplatz.
17: Elversberg begleitet Schalke 04 in die Fußball-Bundesliga. Der VfL Wolfsburg und der SC Paderborn spielen den letzten freien Platz in der Relegation aus. Das Hinspiel wird am Donnerstag in Wolfsburg ausgetragen, das Rückspiel dann 4 Tage später in Paderborn. Hansi Flick hat seinen Vertrag als Trainer des FC Barcelona verlängert, und zwar um ein weiteres Jahr bis 2028. Der ehemalige Bundestrainer war am 10. Mai 3 Spieltage vor Saisonende durch ein 2:0 im Clásico gegen Real Madrid mit Barcelona vorzeitig spanischer Meister geworden. Sein 5. Titel in seinen 2 Saisons beim FC Barcelona. In der Basketball-Bundesliga läuft das Playoff-Viertelfinale um die deutsche Meisterschaft. Bonn hat in der Serie gegen Würzburg zum 1:1 ausgeglichen. Das Ganze durch einen 88:81 Heimsieg. Außerdem hat Bamberg gegen Ulm mit 90:87 gewonnen und ist in der Serie mit 2:0 in Führung gegangen. Insgesamt sind 3 Siege nötig, um ins Halbfinale zu kommen. Diese Entscheidung ist sehr umstritten. Der Turn-Weltverband öffnet Russland wieder die Tür, um an internationalen Wettkämpfen teilzunehmen. Maja Gräf.
20: Russlands Turnverband teilte laut der russischen Nachrichtenagentur TASS mit, dass seine Athleten nun wieder unter der Nationalflagge und der Nationalhymne bei Wettkämpfen antreten dürfen. Seit 2024 durften sie nur als sogenannte individuelle neutrale Athleten starten, unter der Voraussetzung, dass sie und auch ihre Betreuer keine Beteiligung oder Verbindung mit der Russischen Föderation oder der Republik Belarus, ihren jeweiligen Nationalverbänden oder nationalen Olympischen Komitees haben. Seit Beginn des russischen Angriffskriegs in der Ukraine vor mehr als 4 Jahren hatte das IOC wie auch zahlreiche internationale Sportverbände sowohl Russlands Sportler als auch die belarussischen Athleten mit Sanktionen belegt. Belarus unterstützt Russland im Krieg gegen die Ukraine.
17: Mitte April hatte auch schon der Schwimmweltverband die Beschränkungen für russische und belarussische Sportlerinnen und Sportler aufgehoben.
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1: Um 0.29 Uhr mit Ronald Lessig. Der Expertenrat für Klimafragen hat der Bundesregierung zu viel Optimismus beim Klimaschutz attestiert. Den Fachleuten zufolge wird Deutschland langfristig seine Emissionsziele verfehlen. Opposition und Umweltschutzverbände fühlen sich bestätigt. Aus Berlin Jan-Frederik Willems.
21: Das Urteil der Grünen-Chefin Franziska Brandner fällt eindeutig aus. Der Prüfbericht des Expertenrats für Klimafragen sei eine Klatsche für die Bundesregierung. Nicht nur verfehle die Merz-Regierung das Klimaziel 2030, sie schummele auch noch, indem sie Treibhausgasminderungen unrealistisch hoch ansetze, wirft Brandner schwarz-rot vor. Viele Umweltorganisationen sehen es ähnlich. Der WWF kritisiert unter anderem, dass die Regierung eher Sprit mit dem Tankrabatt subventioniert, als sich von fossilen Energien unabhängig zu machen. Greenpeace fordert, dass das neue abgeschwächte Heizungsgesetz gestoppt werden muss.
1: Von heute an können Privathaushalte die neue staatliche E-Auto-Prämie beantragen. Das Portal dafür soll am Vormittag freigeschaltet werden. Je nach Automodell, Haushaltsgröße und Einkommen gibt es für den Kauf oder das Leasing eines Elektroautos oder eines Plug-in-Hybrids 1.500 bis 6.000 Euro. Die Prämie gilt rückwirkend für Autos, die seit dem 1. Januar dieses Jahres zugelassen wurden. Es stehen insgesamt 3 Milliarden Euro zur Verfügung. Schneider rechnet damit, dass das Geld für die Förderung von rund 800.000 Fahrzeugen reicht. Im kalifornischen San Diego sind an einem islamischen Zentrum Schüsse gefallen. Laut Polizei wurden dabei 3 Menschen getötet. Auch die beiden Tatverdächtigen sind tot. Aus Los Angeles, Antje Sieb.
22: Man gehe vorläufig von einem Anschlag aus, sagte der Polizeichef. Was genau in San Diego vorgefallen ist, können die Ermittler aber noch nicht sagen. Gegen Mittag Ortszeit war die Polizei alarmiert worden und hatte vor einer Schießerei in der Nähe der Moschee des islamischen Zentrums in San Diego gewarnt. Dort befinden sich auch ein Kindergarten und eine Grundschule. Auf Fernsehbildern waren Kinder zu sehen, die aus der Gefahrenzone gebracht wurden. Alle Kinder seien in Sicherheit, hieß es bei der Pressekonferenz. Am frühen Nachmittag gab die Polizei Entwarnung und sagte, die Bedrohung sei neutralisiert.
1: In Görlitz in Sachsen ist ein Mehrfamilienhaus eingestürzt. Laut Polizei sind 5 Menschen nicht erreichbar. Es könnte sein, dass sie im Gebäude waren, als es in sich zusammenfiel. Ob Menschen unter den Trümmern sind, ist auch nach Stunden unklar. Neben Polizei, Feuerwehr und Katastrophenschutz ist eine Hundestaffel im Einsatz. Die Polizei hält als Ursache eine Gasexplosion für möglich. Das Wetter in Deutschland. Meist trocken, teilweise klar oder neblig bei 10 bis 1 Grad. Tagsüber nach Nebelauflösung heiter, später einzelne Schauer bei 13 Grad in der Eifel und 21 Grad in Berlin. Am Mittwoch wechselhaftes Schauerwetter bis 22 Grad, am Donnerstag ebenfalls wechselhaft bis 26 Grad. Das waren die Nachrichten.
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2: Die A9 München Richtung Nürnberg ist zwischen Ingolstadt Süd und Ingolstadt Nord nach einem Unfall bis 5 Uhr gesperrt. Die Umleitung führt über die U39. Die A39 Salzgitter Richtung Braunschweig ist zwischen Salzgitter-Lebenstedt Süd und Wartenstedt wegen einer Nachtbaustelle bis 5 Uhr früh gesperrt. Die Umleitung führt über die U79. Die A40 Essen Richtung Duisburg ist zwischen Kreuz Kaiserberg und Kreuz Duisburg wegen Brückenarbeiten bis um 5 Uhr früh gesperrt. Die A46 Arnsberg-Neheim-Brilon ist zwischen Freienohl und Wennemen in beiden Richtungen wegen einer Feuerwehrübung gesperrt. Auf der A71 Suhl Richtung Erfurt ist zwischen Oberhof und Gräfenroda der Tunnel bis 6 Uhr früh gesperrt. Die A81 Schaffhausen Richtung Singen ist zwischen Gottmadingen und Hilzingen wegen einer Baustelle im Halsbergtunnel noch bis 6 Uhr gesperrt. Eine Umleitung ist eingerichtet. Die A210 Rendsburg Richtung Kiel ist zwischen Melsdorf und dem Kreuz Kiel West wegen Bauarbeiten bis zum 13. Juni gesperrt. Die A659 Weinheim Richtung Viernheim ist in Höhe Kreuz Weinheim wegen einer Baustelle bis 5 Uhr gesperrt. Eine Umleitung ist eingerichtet. Ich wünsche Ihnen weiterhin gute Fahrt und kommen Sie sicher an Ihr Ziel.
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2: Mit Maja Weber, schön, dass Sie zuhören. Es ist ein machtvolles Amt, das der CSU-Politiker Christian Schmidt derzeit noch bekleidet. Er ist der hohe Repräsentant für Bosnien und Herzegowina und wacht im zivilen Bereich über die Umsetzung des Dayton-Abkommens. Damit wurde unter Vermittlung der USA der Bosnienkrieg beendet. Das war 1995 und Christian Schmidt schaffte es bis auf Ausnahmen selten in die Medien. Seit kurzem ist bekannt, dass der Politiker das Amt nach 5 Jahren nun aufgeben möchte. In einem Interview äußerte er sich ausführlich zu den Gründen dafür. David Freches hat den CSU-Politiker getroffen.
0: Seit einer Woche ist klar, dass Christian Schmidt sich vom Amt des Hohen Repräsentanten zurückzieht. Zu den Gründen, sagt er.
3: Die internationale Gemeinschaft, die ja immer noch der Träger des Friedensprozesses in Bosnien-Herzegowina ist, muss sehr darauf achten, dass sie gemeinsam und einheitlich vorangeht. Sonst ist sie, wenn ich das so sagen darf, nur die Hälfte wert. Und die Entscheidung hat meine beeinflusst. Ich gehe schon schweren Herzens.
0: Und wohl auch nicht ganz freiwillig. So haben es unter anderem die Frankfurter Allgemeine Zeitung und auch der Guardian berichtet. Vom Druck der USA war die Rede. Christian Schmidt sagt dazu.
3: Ja, da gab es unterschiedliche Meinungen, die sich aber jetzt weniger festgemacht haben am genauen Datum, sondern man muss schon sehen, dass wir aus den USA heraus ein anderes Verständnis jetzt auch der Politik im Balkan mitsehen.
0: Die USA haben betont, in Bosnien-Herzegowina soll es künftig mehr auf Souveränität und Eigenverantwortung ankommen. Dem steht das Amt des Hohen Repräsentanten entgegen. Christian Schmidt und seine Vorgänger haben durch die sogenannten Bonner Befugnisse enorme Macht und können einheimische Politiker entlassen und Gesetze annullieren. Ein Instrument, an dem Christian Schmidt empfiehlt, festzuhalten.
3: Hier in diesem Land brauchen Sie nicht nur Überredungskunst und runde Tische, hier brauchen Sie auch die Möglichkeit, Sticks and Carrots, Dinge einfach anzuordnen.
0: In Bosnien-Herzegowina gibt es seit Jahren eine politische Blockade. Einheimische Politiker können sich bei wichtigen Fragen nicht einigen und lähmen dadurch das Land und seine Institutionen. Diese nicht gelösten Probleme in die Verhandlungskapitel im Rahmen des EU-Beitrittsprozesses zu überführen, würde diesen Prozess überfrachten, sagt Christian Schmidt. Gleichzeitig müsse sich die Haltung im Land ändern, dass alle Probleme schon irgendwie von außen gelöst würden, von der EU, den USA oder eben Christian Schmidt selbst.
3: Und ich muss dann auch manchmal sagen, ich kann das nicht lösen.
0: Christian Schmidt hofft bald auf einen Verfassungsprozess. Dass er das nicht geschafft habe, sei ein Makel seiner 5 Jahre im Amt. Als Gewinn für sich verbucht er, viel gegen Wahlbetrug unternommen zu haben und für die Funktionalität des Gesamtstaates. Bleibt die Frage, ob sein Nachfolger eine eher defensive Rolle übernimmt und versucht, das Amt abzuwickeln.
3: Das weiß ich nicht und ich bitte um Verständnis, dass ich über meinen Nachfolger, den ich gar nicht kenne, der noch gar nicht benannt ist, über seine Kompetenz nicht äußern möchte. Ich will aber einen Hinweis geben. Bereits im Jahr 2007 sollte das Office geschlossen werden, Mission erfüllt. Sie war nicht so ganz erfüllt.
0: Christian Schmidt hält das Amt des Hohen Repräsentanten in Bosnien-Herzegowina also weiter für notwendig.
4: Wirtschaft.
2: Die Wirtschaft in Deutschland schwächelt, das ist nichts Neues, auch nicht, dass große Firmen regelmäßig ihre Beschäftigten entlassen. Und meistens trifft das zuerst Zeitarbeiterinnen und Arbeiter. Also Menschen, die sich ein Unternehmen von einer Zeitarbeitsfirma ausleiht. Damit es bei diesem Modell nicht zu Unterbezahlung und Ausbeutung kommt, hat die Politik strenge Regulierungen eingeführt. Wenn die Wirtschaft kriselt, kann das für die Zeitarbeitsbranche schnell existenzbedrohend sein. Ralf Geißler berichtet.
7: Heiko und Nando haben Arbeit, aber keinen festen Arbeitsplatz. Sie sind Zeitarbeiter. Heute werkeln sie in Erfurt, nächsten Monat woanders. Heiko hilft aktuell bei Schweißarbeiten aus.
23: Für einen Automobilzulieferer. Da werden Rohre hergestellt, gezogen, geschweißt. Für mich ist es ganz in Ordnung.
7: Auch Nando ist an die Autobranche verliehen.
24: In meiner Firma Rogesplen, da gehe ich halt viele Bereiche durch. Mein Vorteil ist, ich kann da halt auch viel und das sehen die halt gerne, ne? Und dann
23: Also die Computerabwechslung, sagen wir mal so.
7: Die beiden gehören zu einer schrumpfenden Gruppe unter den Berufstätigen. 2017 gab es in Deutschland noch mehr als 1 Million Zeitarbeiter. Heute sind es nicht einmal mehr 700.000. Christian Baumann vom Gesamtverband der Personaldienstleister sieht eine Ursache für den Rückgang in der Wirtschaftskrise. Die Unternehmen fragten seltener Personal an.
5: Und wenn man sich anschaut, wie hoch die Insolvenzen sind der Zeitarbeitsunternehmen in Deutschland, dann wird mir da tatsächlich etwas Angst und Bange, weil sie exponentiell gewachsen ist. Ich glaube, wir hatten jetzt im letzten Jahr 320 Insolvenzen von Zeitarbeitsunternehmen und das ist für uns wirklich richtig viel, weil die Branche ja auch nicht so riesengroß dann ist.
7: Trotzdem habe die Branche Zukunft, denkt Baumann und nennt ein Beispiel.
5: Wir wechseln jedes Jahr unsere Autos vom Sommer auf Winterreifen. Das ist ein Zeitpunkt, da haben Werkstätten auf einmal unfassbar viel zu tun, aber auch nur für 8 Wochen. Man hält ja für 8 Wochen nicht 300% des Personalbestands vor. Das sind Einsatzbereiche, wo wir weiterhin unbedingt gefragt werden.
7: In den vergangenen Jahren hat sich Zeitarbeit verändert, auch aus politischen Gründen. So darf ein Zeitarbeiter nur noch maximal 18 Monate an ein und dieselbe Firma verliehen werden, sonst müsste er laut Gesetz zur Stammbelegschaft wechseln. Die Bezahlung hat sich verbessert. Auch in der Zeitarbeit gelten heute Tarifverträge, sagt Martin Biewen vom Institut für angewandte Wirtschaftsforschung Tübingen.
6: Sodass, wenn man jetzt wirklich vergleichbare Personen und Tätigkeiten gegenüberstellt, man keinen Nachteil in der Bezahlung jetzt in der Zeitarbeit sehen kann. Sogar im Gegenteil, teilweise für wirklich vergleichbare Tätigkeiten gibt es einen leichten Vorteil dann für Personen, die in der Zeitarbeit arbeiten.
7: Das bestätigt sich in der Praxis. Heiko und Nando erzählen, dass sie bei manchen Einsätzen mehr verdienen als Stammbeschäftigte. Ihr gemeinsamer Chef ist Florian Meyer. Seine Firma Geert gehört zu den großen Personaldienstleistern in Ostdeutschland. In Thüringen vermittelt niemand so viele Zeitarbeiter wie er.
8: Also mein Vater hat das Unternehmen gegründet vor 31 Jahren, damals aus einer Landesgesellschaft heraus.
7: Meyer sagt, die Branche sei ein Seismograf. Sie spüre zuerst, wenn es in der Wirtschaft nicht läuft. Dann lassen sich vor allem Niedrigqualifizierte schwer unterbringen, die wiederum oft bei Zeitarbeitsfirmen ihren Berufseinstieg finden. Meyer gibt mit seiner Firma auch vielen Geflüchteten eine Chance. Viele versuchen, aus der Zeitarbeit in einen regulären Job zu wechseln. Heiko war schon an 12 Firmen verliehen. Er findet die Abwechslung gut und will auch nach 17 Jahren Zeitarbeiter bleiben, als einer, der immer dann kommt, wenn es im Betrieb stressig wird.
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2: Den Herbst der Reformen hatte die Bundesregierung nach der Wahl versprochen. Ein Jahr später liegt allerdings bis auf eine Gesundheitsreform noch nicht viel vor. Andrea Römmele ist Politikwissenschaftlerin und hat sich mit der Frage beschäftigt, unter welchen Umständen Reformen gelingen können. Meine WDR-Kollegin Anja Backhaus hat mit ihr gesprochen und sie als erstes gefragt, welche Folgen es hat, wenn Reformen ausbleiben.
12: Naja, also wir sehen es ja gerade in den Umfragen, die Unzufriedenheit mit der Demokratie wächst, weil die Demokratie nicht liefert. Die Demokratie liefert keine Lösungen für die Probleme, die Menschen im Alltag haben. Und wenn diese Unzufriedenheit sich anstaut und Bürgerinnen und Bürger auch merken, da tut sich wenig, die Demokratie kann unsere Probleme nicht lösen, dann wenden sie sich Alternativen zu. Mit ein Grund, dass die AfD so an Zuspruch gewinnt, ist, dass die Politik die anstehenden Probleme anscheinend zu langsam oder eventuell auch gar nicht lösen kann.
25: Ja, man fragt sich ja im Grunde, wieso, weil auch Politikerinnen und Politiker sehen ja diese Entwicklung. Ich habe vor kurzem hier ein Interview geführt, in dem es auch um den Reformstau ging und da hieß es, dieser Regierung und auch der Vorgängerregierung würde der Mut fehlen. Wieso braucht es Mut, um eine Reform durchzusetzen, die von allen als dringend notwendig erachtet wird?
12: Na, weil man letztendlich auch sein Amt riskiert. Ja, man muss vielleicht Entscheidungen treffen, die von einem Großteil der Bürgerinnen und Bürger im ersten Moment vielleicht nicht umarmt werden, wo man keine Zustimmung hat oder nicht ein Großteil der Zustimmung. Und damit riskiert man ja letztendlich auch sein Amt. Denken Sie an Gerhard Schröder und die Agenda 2010. Die hat Gerhard Schröder letztendlich eine erneute Kanzlerschaft gekostet, war aber die richtige Entscheidung. Und diesen Mut müssen Politikerinnen und Politiker haben. Also erst das Land, dann die Partei und die eigene Karriere.
25: Das heißt, man muss Gegenwind und Protest einfach mal aushalten. Oder ist es nicht so,
12: absolut,
25: dass... Ja, aber manchmal hat man auch das Gefühl, dass die Bereitschaft nachlässt, den politischen Entscheidungen zu folgen. Also vertreten mehr Menschen als früher den Ansatz, die eigenen Interessen über das oder die des Gemeinwohls zu stellen?
12: Ich würde es andersrum formulieren. Was wir gerade merken, ist, dass Bürgerinnen und Bürger durchaus wissen, dass Zumutungen auf sie zukommen. Das ist in der Gesellschaft bekannt. Aber man wartet jetzt auf die große Zumutungsrede vom Bundeskanzler, die er jetzt schon anfängt, hier und da zu halten. Also man hört es langsam. Aber es muss ein größeres Narrativ, eine größere Erzählung vom Kanzler kommen, in dem diese ganzen Zumutungen, die ganzen Reformen auch eingeordnet werden. Wir brauchen die Antwort auf die Frage, wie soll Deutschland 2035, 2040 aussehen? In welchem Land wollen wir leben? Und daraus abgeleitet müssen die Reformmaßnahmen kommen. Und dieser Kanon fehlt.
25: Jetzt ist es so, Sie haben das ja gerade alles benannt. Da ist erstmal die Frage, es braucht ein Ziel oder es braucht Zukunftsstrategien und Pläne. Das wäre ja schon mal der erste Punkt. Die gibt es aber ja im Moment gar nicht, weil sich niemand einig wird.
12: Ja, und da haben wir eben das Problem, dass wir in parlamentarischen Demokratien mit Verhältniswahlrecht fast immer haben, dass wir Koalition haben. Ja, und da geht es darum, Kompromisse zu finden. Es regiert nicht eine Partei, sondern letztendlich drei Parteien, wenn man bei der Union die CSU noch mit dazu nimmt, beziehungsweise die Union in zwei Parteien aufdröselt. Und da ist es vor allem bei der SPD, aber jetzt ein Stück weit auch bei der Union, aber vor allem bei der SPD so, dass die SPD nach den Landtagswahlen in Baden-Württemberg und in Rheinland-Pfalz mit dem Rücken zur Wand steht und ein Stück weit auch ums Überleben kämpft. Die SPD ist bei 12-13% in den Umfragen, ein absolutes Rekordtief, und sie versucht mit purer SPD-Politik zu punkten. Aber die Bürgerinnen und Bürger nehmen es der SPD durchaus auch krumm, dass sie nicht für das große Ganze denkt. Also im Prinzip muss das große Ganze, das Land, vor der Partei stehen. Und es kann bei den Koalitionspartnern jetzt nicht mehr darum gehen, immer nur den eigenen Markenkern durchzudrücken.
25: Und wenn Sie sagen, Sie haben sich da Beispiele auf kommunaler Ebene angeschaut, wo würden Sie denn ein Beispiel finden, wo es gut geklappt hat, wo all diese Dinge gut gelaufen sind?
12: Also ich nenne ein Beispiel, wo wahrscheinlich viele Bürgerinnen und Bürger auch einen Referenzpunkt haben. Das ist jetzt kein Beispiel direkt aus dem Buch, aber schon ein Beispiel, das wir auch angeschaut haben, ist die Sanierung der Riedbahnstrecke der Deutschen Bahn. Ja, da wurde der Streckenabschnitt zwischen Frankfurt und Mannheim für 6 Monate gesperrt, weil die Strecke saniert werden musste. Die Alternative wäre gewesen, 3-4 Jahre Stückwerk, und es hätte 3-4 Jahre immer neue Umgehungen, neue Varianten gegeben. Man hat sich für einen radikalen Schnitt entschieden und hat diese Strecke ein halbes Jahr lang gesperrt, optimal kommuniziert, Bürgerinnen und Bürger im wahrsten Sinne des Wortes abgeholt mit Alternativregionalbahnen beziehungsweise auch einem Busverkehr. Man hat es klar kommuniziert, hat alle Stakeholder mit eingebunden und war pünktlich fertig. Eine absolute Erfolgsgeschichte, die meiner Ansicht nach auch viel zu wenig kommuniziert wurde. Aber da hat man sich für eine klare Strategie entschieden, hat die gut kommuniziert und wurde von unterschiedlichen Stakeholdern geführt und war ein Erfolg.
25: Also da haben wir schon mal was Positives, woran man sich orientieren kann. Das heißt, Sie sagen schon, wichtig ist die klare Kommunikation, ein klarer Plan, und Sie haben jetzt radikal gesagt. Also man darf sich nicht davor scheuen, auch mal radikale Schritte zu gehen.
12: Absolut. Und wenn wir uns die Reformen, die anstehen, anschauen, beziehungsweise die Probleme, die anstehen, anschauen, dann hilft auch in vielen Fällen nur eine radikale Lösung. Ein wirkliches und radikale Lösungen heißen eben auch wirklich klar kommunizieren, dass sich die Zeiten geändert haben. Und nochmal, Bürgerinnen und Bürger wissen, dass Zumutungen auf sie zukommen. Ja, und die werden uns in dieser Zeit, in der sie stattfinden müssen, auch nur gelingen, wenn ein Stück weit zumindest ein radikales Umdenken vorherrscht.
25: Ja. Radikales Umdenken bedeutet natürlich auch, wir brauchen auch neue Ideen, teilweise neue Technologien. Und man muss ja sagen, Deutschland gilt als enorm innovatives Land. Also wir haben ja Ingenieure, wir haben Entwickler, aber in der Umsetzung hängt es massiv. Teilweise heißt es auch, es liegt an der Bürokratie, an Verwaltungsstrukturen. Was haben Sie herausgefunden? Woran liegt das, dass wir nicht in die Umsetzung kommen?
12: Ja, Sie haben vollkommen recht. Wir haben die Ideen. Die sind da. Und zwar zu Haufen. Es fehlt, wie Sie anfangs in unserem Gespräch schon gesagt haben, es fehlt an dem Mut fürs Radikale. Und Mut heißt eben auch, dass ich vielleicht als Politikerin oder als Politiker Gefahr laufe, nicht mehr gewählt zu werden. Aber auch das ist Demokratie. Demokratie heißt eben auch unliebsame Entscheidungen treffen, weil man sie treffen muss, danach dafür werben. Vielleicht geht die Mehrheit der Bürgerinnen und Bürger auch mit, vielleicht wird man abgewählt. Aber dieses Risiko muss man bereit sein einzugehen. Das ist wahre Führung.
25: Jetzt ist natürlich eine alles überlagernde Herausforderung die Finanzierung. Also egal mit wem ich spreche, sobald es um Veränderungsprozesse geht, kommt sofort die Frage, ja, ist ja schön, aber wer soll das alles finanzieren? Ja, wer und wie? Also wo funktioniert das aktuell vielleicht auch schon? Wo Sie sagen, da hat jemand wirklich eine Finanzierung aufgestellt, mit der keiner gerechnet hatte?
12: Ja, da geht es darum, also wenn Kassen knapp sind, geht es darum, Prioritäten zu setzen. Dann müssen eben Projekte, die in der Vision, die ich habe, in der Strategie, die ich entwickelt habe, zentral sind und die müssen dann priorisiert werden. Es ist einfach zu regieren, wenn die Kassenlage voll ist, weil dann jeder Koalitionspartner sein Lieblingsprojekt umsetzen kann. Aber wahre Führung zeigt sich, wenn die Kassenlage eben knapp ist. Und Strategie heißt eben auch zu sagen, was man nicht macht. Und in dieser Situation sind wir.
25: Also Entscheidungen zu treffen, klare Entscheidungen zu treffen, zu priorisieren und private Gelder zu mobilisieren. Auch das ist ja eine wichtige Sache.
12: Genau, private Gelder mobilisieren. Wir sprechen über die Steuerreform, die auch kommen muss, damit die Kassen eben nicht mehr so leer und so klamm sind. Auch das gehört zu den Reformen, die anstehen.
2: Sagt die Politologin Professor Andrea Römmele im Gespräch mit meiner WDR-Kollegin Anja Backhaus.
4: Standpunkte.
2: Die Bundesregierung plant schon länger einen besseren Zivilschutz für die Bevölkerung. In den kommenden Jahren will Innenminister Dobrindt 10 Milliarden Euro in den Zivil- und Katastrophenschutz stecken, etwa in Personal, Technik oder ein verbessertes Warnsystem. Auch mehr Zivilschutzunterricht an Schulen soll es geben. So möchte die Regierung Deutschland besser auf Krisen und Angriffe vorbereiten. Über ein entsprechendes Paket wird das Kabinett morgen beraten. Unser Gastautor ist Harald Likus von der Braunschweiger Zeitung. Er findet, reichlich Gelder alleine reichen nicht aus.
9: Fachleute, Fahrzeuge, Feldbetten. Eine große Investition der Bundesregierung in die Widerstandsfähigkeit der Bevölkerung im Kriegs- und Krisenfall ist natürlich etwas Gutes. Klar sein sollte aber auch, Zivilschutz kann man nicht als Wohltat entgegennehmen. Er ist aufs Mitmachen angewiesen. Entscheidend ist, dass sich nicht nur ein paar Hundertprozentige angesprochen fühlen, die einen Korn im Feldbett immer schon toller fanden als ein Bett im Kornfeld, sondern möglichst viele. Überhaupt geht es nicht um Kriegslüsternheit, Panikmache und Blockwartmentalität, sondern um Wehrhaftigkeit, Coolness und Gemeinsinn. Und es geht um Wissensvermittlung. Wie lange könnte ich, wie lange könnte meine Nachbarin am besten ohne Strom und fließendes Wasser zurechtkommen? Wo könnte, wo würde man sich im äußersten Fall in Sicherheit bringen? All dies soll bald in der Schule unterrichtet werden. Auch das ist keine Kleinigkeit, aber absolut richtig. Ganz unabhängig davon, dass wir die Hoffnung in diesen Fragen, nicht wirklich geprüft zu werden, so schnell nicht aufgeben.
2: Meint Harald Likus von der Braunschweiger Zeitung. In der Volksstimme aus Magdeburg ist zu lesen, dass es Verfehlungen der vorherigen Regierung gegeben habe.
10: Als vor gut 4 Jahren unter der Ampelregierung eine notwendige Kriegstüchtigkeit verkündet wurde, war vom dafür zwingenden Zivilschutz keine Rede. Den fatalen Fehler will Innenminister Alexander Dobrindt nun mit einem 10-Milliarden-Programm zumindest teilweise korrigieren. Das sträfliche Regierungsversagen ist allerdings nicht von heute auf morgen aufzuholen. Und Fakt ist auch, trotz noch so gewaltiger Schutzprogramme wird nicht für jeden bei einem Angriff ein sicherer Platz da sein.
2: Der Kölner Stadtanzeiger meint, Bevölkerungsschutz sei eine komplexe Aufgabe.
10: Der Schutz der Bevölkerung wird nicht gelingen, wenn sie nicht selbst mitmacht. Das gilt vor allem für die Ehrenamtlichen in den Blaulichtorganisationen. Gründe, sich zu wappnen, gibt es genug. Vor allem die aggressive Außenpolitik Russlands und die spürbar nachlassende Solidarität der USA. Nicht minder gravierend ist jedoch die Bedrohung durch den Klimawandel, die sich bei der Flutkatastrophe 2021 dramatisch zeigte. Oder die Verletzlichkeit unserer zunehmend digitalen Infrastruktur. Die wachsende Unsicherheit unserer Zivilisation ist ein langfristiger Trend. Wer das heute ignoriert, der wird es morgen bitter spüren.
2: Markus Pindur vom Deutschlandfunk findet, Deutschland sei im Vergleich zu anderen Ländern schon lange eher unzureichend auf Krisenfälle vorbereitet.
11: Es ist schlicht und ergreifend Realität, dass in Deutschland 30 Jahre lang der Zivilschutz vernachlässigt wurde. Schutzräume sind in Deutschland so gut wie gar nicht mehr vorhanden, ausreichend für nicht einmal 1% der Bevölkerung. Ein Blick nach Skandinavien zeigt, dass es auch anders geht. In Norwegen gibt es Schutzräume für die Hälfte der Bevölkerung, in Finnland für über 80%. Dort ist das Bewusstsein für den Wert der sogenannten Gesamtverteidigung, also der Verschränkung von militärischer und ziviler Sicherheit schon immer ausgeprägt gewesen. Ein nüchterner Blick auf die historischen und geopolitischen Realitäten blieb in Finnland auch in besseren Zeiten selbstverständlich.
2: So argumentiert Markus Pindur vom Deutschlandfunk. Das waren die NDR-Info-Standpunkte. Zusammengestellt hat sie heute Betül Sarikaya.
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2: Mehr als 130 Millionen verkaufte Alben, Klassiker wie Sweet Caroline oder Beautiful Noise, Neil Diamond hat Popgeschichte geschrieben. 2018 machte der Musiker seine Parkinson-Erkrankung öffentlich und verabschiedete sich von der Bühne. Mit Wild at Heart legt der 85-Jährige nun ein neues, leiseres Werk vor. Thomas Steinberg hat das Album gehört und blickt noch einmal zurück in die Anfänge von Neil Diamond. Hey.

0: kein Scherz. Neil Diamond schrieb und sang bereits Mitte der 60er Jahre in Mono Hits wie Red Red Wine, Kentucky Woman und I'm a Believer. Seinen Lebensunterhalt verdiente er damals mit Werbejingles für Radiospots.
1: The first time I'd been paid and my daughter needed food. There you go.
0: Zum ersten Mal gab's Geld für Musik, ausgerechnet durch Werbung für Blue Jeans und einen Softdrinkhersteller. Seine Tochter hatte Hunger, so Diamond.
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0: Sweet Caroline, Crackling Rosie, Song Song Blue oder Beautiful Noise. Neil Diamond hat Popgeschichte geschrieben. Mit Wild at Heart legt der 85-Jährige nun ein neues, leises Kapitel vor.
1: 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Wild at Heart.
0: Wild at Heart wirkt wie ein spätes, vielleicht letztes Album, würdevoll, ohne Comeback-Gesten oder Altersmilde. Neil Diamond blickt zurück, melancholisch und unbeeindruckt von großen Effekten. Produzent Rick Rubin setzt auf musikalische Gitarren, wenig Produktion und viel Raum für die Songs.
2: Clock is ticking. I can't wait around. I've got to do the things I wanted to do and do them quick.
0: Die Zeit drängt, im Alter wird sie knapp. Einige Arrangements klingen derart karg, als wurden sie erst gestern in einer alten Küche aufgenommen. Doch gerade dadurch gewinnen sie Gewicht.
1: Let's just put the words away and play it. From the heart, that's how we'll say it. Talking it to death won't get it done.
0: Talking to Death erzählt von Beziehungen, die sich im Reden verlieren. Das sparsame Arrangement gibt jeder Zeile Gewicht, während Diamond mit Pausen und leiser Resignation jede Silbe wirken lässt.
2: Pretty quietly, my music include country and folk feels.
0: Leise, nachdenklich, mit Country und Folk Feeling. Neil Diamond ist angekommen und mit sich im Reinen.
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0: Mit Songs wie Shine On, You're Getting To Me oder You're My Favorite Song wirkt Wild at Heart wohltuend und zeitgemäß. In einer Popwelt voller Selbstinszenierung klingt Neil Diamond menschlich, verletzlich und erstaunlich tief.
1: I work very intensely and very hard, without the stress, without the pressure.
0: Wild at Heart zeigt Neil Diamond ohne Druck, aber mit voller Hingabe. Nicht makellos, nicht jung, nicht trendbewusst, sondern ganz bei sich. Gerade darin liegt die Größe dieses Albums. Es will das Leben nicht überhöhen, sondern ihm ehrlich standhalten. Da Capo.
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1: Um 1 Uhr mit Ronald Lessig. Von heute an kann in Deutschland eine staatliche Förderprämie für den Kauf eines Elektroautos oder eines Plug-in-Hybrids beantragt werden. Das Portal soll am Vormittag freigeschaltet werden. Aus Berlin Caroline Dünnbier.
2: Wer sich ein neues E-Auto oder einen Plug-in-Hybrid kauft oder least, kann künftig bis zu 6.000 Euro Förderung bekommen. Wie hoch der Zuschuss ausfällt, hängt vom Fahrzeug, dem Einkommen und der Familiengröße ab. Vor allem Haushalte mit kleinen und mittleren Einkommen sollen profitieren. Wer im Jahr bis zu 80.000 Euro verdient, kann die Förderung bekommen. Familien mit Kindern dürfen etwas mehr verdienen. Wichtig ist, gefördert werden nur neue Fahrzeuge, die seit Anfang des Jahres zugelassen wurden. Gebrauchte E-Autos werden nicht gefördert.
1: Deutschland wird seine Ziele bei der Senkung der Treibhausgasemissionen für 2030 und das folgende Jahrzehnt voraussichtlich deutlich verfehlen. Zu diesem Ergebnis kommt der unabhängige Expertenrat für Klimafragen. Das im März vom Bundeskabinett beschlossene neue Klimaschutzprogramm bewerten die Fachleute als ungenügend. Selbst bei einer vollständigen Umsetzung könne keines der gesetzlichen Ziele bis 2040 erreicht werden. Dem deutschen Wald geht es unverändert schlecht. Das dürfte sich auch in der Waldzustandserhebung des letzten Jahres widerspiegeln, die Landwirtschaftsminister Rainer heute vorstellen wird. Aus Berlin Anne-Kathrin Mellmann.
3: Zu schaffen machen den Bäumen Trockenheit, Hitze und Schädlinge wie der Borkenkäfer. Besonders von Schäden betroffen sind Fichten, Kiefern, Buchen und Eichen. Nur noch jeder fünfte Baum gilt als gesund. Das belegen auch Satellitendaten des Deutschen Zentrums für Luft- und Raumfahrt. Zwischen 2017 und 2024 gingen danach etwa 900.000 Hektar Wald verloren. Besonders stark schrumpfen Wälder im Harz, Südwestfalen, im Südosten von Thüringen und in der Grenzregion von Sachsen zu Tschechien.
1: In der Türkei hat ein Mann mindestens 6 Menschen erschossen. Nach Angaben der staatlichen Nachrichtenagentur Anadolu tötete er in Tarsus im Süden des Landes mit einem Gewehr zuerst seine Ehefrau. Danach brachte er 5 weitere Menschen um. Der Täter ist auf der Flucht. Die Polizei sucht mit Hubschraubern und Drohnen nach ihm. Über das Motiv ist nichts bekannt. Der deutschen Eishockey-Nationalmannschaft droht bei der WM ein Fiasko. Das Team verlor auch das 3. Vorrundenspiel und zwar deutlich mit 1:6 gegen Gastgeber Schweiz. Deutschland ist damit immer noch punktlos. Das Minimalziel Viertelfinale ist in weiter Ferne. Das waren die Nachrichten. Das Wetter in Deutschland. Meist trocken, teilweise klar und neblig bei 10 bis 1 Grad. Tagsüber nach Nebelauflösung heiter, später einzelne Schauer oder Gewitter bei 13 Grad in der Eifel und bis 21 Grad in Berlin. Am Mittwoch wechselhaft bis 22 Grad. Es ist 1:03 Uhr.
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4: A1 Lübeck-Hamburg auf der Norderelbbrücke. In beiden Richtungen stockender Verkehr aufgrund von Schwertransporten. Die A9 München Richtung Nürnberg ist zwischen Ingolstadt Süd und Ingolstadt Nord nach einem Unfall bis 12 Uhr gesperrt. Die Umleitung führt über die U39. Die A39 Salzgitter Richtung Braunschweig ist zwischen Salzgitter-Lebenstedt Süd und Wartenstedt wegen einer Nachtbaustelle bis 5 Uhr früh gesperrt. Die Umleitung führt über die U79. Die A40 Essen Richtung Duisburg ist zwischen Kreuz Kaiserberg und Kreuz Duisburg wegen Brückenarbeiten bis um 5 Uhr früh gesperrt. Die A46 Arnsberg-Neheim-Brilon ist zwischen Freienohl und Wennemen in beiden Richtungen wegen einer Feuerwehrübung gesperrt. Auf der A71 Suhl Richtung Erfurt ist zwischen Oberhof und Gräfenroda der Tunnel bis 6 Uhr früh gesperrt. Die A81 Schaffhausen Richtung Singen ist zwischen Gottmaringen und Hilzingen wegen einer Baustelle im Halsbergtunnel noch bis 6 Uhr gesperrt. Eine Umleitung ist eingerichtet. Die A210 Rendsburg Richtung Kiel ist zwischen Melsdorf und dem Kreuz Kiel West wegen Bauarbeiten bis zum 13. Juni gesperrt. Und die A659 Weinheim Richtung Viernheim ist in Höhe Kreuz Weinheim wegen einer Baustelle bis 5 Uhr gesperrt. Eine Umleitung.

0: der jüngere Bruder von Bundesverkehrsminister Patrick Schnieder. Aus Mainz berichtet Christian Buttgereit.
1: Nicht nur unter den Augen des großen Bruders, sondern auch in Anwesenheit des Mainzer Bischofs Peter Kohlgraf wurde Schnieder am Mittag vereidigt.
2: Ich schwöre bei Gott, dem Allmächtigen und Allwissenden, dass ich mein Amt unparteiisch, getreu der Verfassung und den Gesetzen zum Wohl des Volkes führen werde. So wahr mir Gott helfe.
1: Der 50-jährige Gordon Schnieder führt von nun an eine große Koalition mit der SPD. Zusammen kommen beide Parteien auf eine deutliche Mehrheit von 71 der 105 Sitze. Doch nur 63 Abgeordnete stimmten bei der Wahl zum Ministerpräsidenten für den Mann aus der Eifel. Sein Vorgänger von der SPD hatte seinerzeit sogar 3 Stimmen aus der Opposition erhalten. Schnieder spricht trotzdem von einer deutlichen Mehrheit, die ihn froh mache. Vertrauen sei da. Man wolle und werde ein anderes Bild abgeben als die große Koalition im Bund.
2: Also wir haben, glaube ich, in den letzten Wochen gezeigt, dass wir hier ganz anders gestartet sind und dass wir überhaupt nicht in ein solches Gezanke gekommen sind. Wir haben sehr vertrauensvoll miteinander sondiert. Das galt auch für 3 Wochen Koalitionsverhandlungen. Und genau in diesem Stil werden wir das fortsetzen.
1: Seinem Kabinett gehören 10 Minister an, 5 von der CDU und 5 von der SPD. In der CDU gab es Stimmen, Schnieder habe der SPD zu viele Zugeständnisse gemacht, obwohl die Sozialdemokraten bei der Wahl fast 10 Prozentpunkte verloren hatten. So behält die SPD beispielsweise das Finanzministerium. Der CDU war es vor allem wichtig, den Sozialdemokraten das Bildungsressort abzunehmen. Als neue Bildungsministerin wurde heute mit Ute Eiling-Hüttig eine Politikerin aus Bayern vereidigt. Dafür trat die CSU-Politikerin vor wenigen Tagen eigens in die rheinland-pfälzische CDU ein. Einige SPD-Minister der alten Ampelregierung bleiben Teil der neuen Koalition. Sie und alle Abgeordneten sollen helfen, das Vertrauen in die Demokratie zu stärken, so der neu gewählte Landtagspräsident Matthias Lammert von der CDU.
3: In diesem Hohen Hause ist Platz für hartes Ringen um den richtigen politischen Weg. Aber es ist kein Platz für Verfassungsfeindlichkeit, Menschenverachtung oder irgendeine Form von Extremismus.
1: Dieses Vertrauen wurde bereits bei der Wahl von Lammerts Stellvertretern auf die Probe gestellt. Die AfD hatte beantragt, der Landtag solle sich auf einen Vizepräsidenten beschränken. Der parlamentarische Geschäftsführer Damian Lohr.
4: Wir leben in einer wirtschaftlich angespannten Zeit. Viele Menschen haben Probleme, ihr Leben zu finanzieren. Dementsprechend appelliere ich dafür, einen Vizepräsident zu wählen.
1: Als die Mehrheit jedoch für 3 Stellvertreterposten stimmte, erhob auch die AfD Anspruch auf einen der Posten. Allerdings ging sie dabei leer aus. Als einzige Oppositionsfraktion sind im Landtagspräsidium nun die Grünen vertreten. Das Beispiel macht deutlich, für Schnieder und seine CDU wird es nach 35 Jahren in der Opposition nicht einfach, ein Land in bewegten Zeiten zu regieren. Die AfD tritt selbstbewusst auf und die mitregierende SPD muss sich erst noch in die Rolle des Juniorpartners finden. Dass das alles nicht leicht wird, weiß auch Gordon Schnieder.
2: Ich werde Ministerpräsident aller Rheinland-Pfälzerinnen und Rheinland-Pfälzer sein. Auch derjenigen, die heute mit Skepsis auf diese Wahl blicken.
0: Das war ein Bericht von Christian Buttgereit aus Mainz. Und am Abend hat der neue rheinland-pfälzische Ministerpräsident Gordon Schnieder den ARD-Tagesthemen ein Interview gegeben. Susanne Stichler hat ihn gefragt, wie sehr es ihn getroffen hat, dass 8 Stimmen auch seiner Koalition bei seiner Wahl gefehlt haben.
2: Ich bin mit einer überwältigenden Mehrheit gewählt worden. Es war eine große, eine breite Mehrheit. Das zählt und darüber bin ich sehr froh.
5: Ist es ein Dämpfer oder doch nur ein Schönheitsfehler?
2: Nein, es sind 2 ganz große Fraktionen, die hier in die Koalition gehen. Das sind deutliche Mehrheiten. Da mag es den einen oder anderen oder die eine oder die andere geben, die sich da vielleicht andere Gedanken gemacht hat. Aber es ist immer noch eine große, stabile Mehrheit und das macht mich froh.
5: Ihr Koalitionsvertrag trägt den Titel Gemeinsame Verantwortung. Verantwortung mit einer SPD, die 35 Jahre in Rheinland-Pfalz regiert hat. Wie bringen Sie der SPD jetzt bei, dass Sie jetzt der Chef sind?
2: Also wir haben die letzten Wochen sehr vertrauensvoll miteinander gearbeitet. Wir kommen aus 2 verschiedenen Rollen. 35 Jahre Opposition bei der Christdemokratie, 35 Jahre regierungsanführend bei der Sozialdemokratie. Dieses Rollenverständnis muss man dann kennen, aber dann haben wir uns sehr zügig zusammengesetzt. Wir haben sehr vertrauensvoll gearbeitet während der Sondierungsphase, aber auch während der Zeit, um den Koalitionsvertrag dann zu verhandeln. Es ist nichts nach draußen gedrungen. Das ist genau das Vertrauen, auf dem ich aufbauen will. Ich bin der Ministerpräsident, die Ministerinnen und Minister sind vereidigt und wir können jetzt endlich ans Arbeiten kommen. Und ich bin zutiefst davon überzeugt, dass wir eine gute Arbeit gemeinsam in die Verantwortung für dieses Land bringen.
5: Das ist ganz interessant. Sie setzen auf Vertrauen, sagen Sie immer wieder, auf Geschlossenheit. Konflikte müsse man hinter verschlossenen Türen

0: Türen austragen. Hat der Bundeskanzler schon angerufen, um von Ihnen zu lernen?
1: Der Bundeskanzler hat heute Morgen schon vor 8 angerufen und mir einen schönen Tag gewünscht. Und er hat auch nach der Wahl nochmal geschrieben aus dem Bundesvorstand heraus und hat gratuliert. Wir sind hier in Rheinland-Pfalz und es geht mir darum, dass wir eben in dieser vertrauenswürdigen Art miteinander arbeiten, dass wir hier nicht den Eindruck erwecken, als würden wir uns öffentlich zanken. Das haben wir auch bis jetzt nicht getan. Wir haben auch nicht in jedem Punkt Übereinstimmung. Aber da muss man dann eben politisch ringen, politisch um den richtigen Kurs streiten. Koalition bedeutet auch Kompromiss. Das ist bisher sehr gut gelungen. Und ich bin der festen Überzeugung, wir werden das auch so in die nächsten Wochen und Monate tragen.
0: Ja, das sagt ja auch die Bundesregierung. Aber warum sollte das mit der Geschlossenheit bei Ihrer schwarz-roten Koalition also besser klappen als im Bund?
1: Weil wir es in den letzten Wochen genauso gezeigt haben. Zum Leidwesen vieler draußen, auch der geneigten Presseöffentlichkeit, ist eben nichts nach draußen gedrungen. Das heißt, wir konnten uns schon aufeinander verlassen. Es sind weder Themen nach draußen gespielt worden, noch wusste man, wo wir uns treffen, noch ist über Personal spekuliert worden. Und das ist schon eine Zusammenarbeit, auf die ich sehr stolz bin, über die ich, genau wie mit die Kolleginnen und Kollegen der SPD, froh sind. Und das zeichnet uns jetzt auch in den letzten Wochen aus. Und so gehen wir auch in die nächsten Monate.
0: Eines hat viele überrascht. Ihre Bildungsministerin Ute Eiling-Hüting kommt aus Bayern, saß für die CSU im Landtag, ist jetzt in die CDU eingetreten. Brauchen Sie bei der Bildung Nachhilfe aus Bayern?
1: Bildung war das wichtige Thema im Wahlkampf und ich bin froh und dankbar, dass ich aus dem Bundesland, was wirklich bildungspolitisch an der Spitze steht und nicht erst seit gestern, sondern seit langer Zeit, da eine solche starke Persönlichkeit gewinnen konnte, die hier bereit ist, nach Rheinland-Pfalz zu kommen, die bereit ist, in meinem Kabinett sich für die Bildung hier in Rheinland-Pfalz einzusetzen. Und da bin ich, wie gesagt, sehr froh und dankbar, dann mit Frau Dr. Eiling-Hüting hier eine solche Persönlichkeit dann auch wirklich gewinnen zu können.
0: Sie sind seit heute im Amt. Was packen Sie als erstes an?
1: Wir haben einen Koalitionsvertrag von über 100 Seiten, der alle Themen bespricht, auf die wir uns als Koalition in den nächsten Monaten und Jahren in dieser Legislaturperiode, auf welchen Weg wir dort gehen wollen. Jetzt sind die Ministerinnen und Minister auch im Amt und die sind jetzt auch aufgefordert, genau in die Umsetzung dieses Vertrages zu gehen, sei es in der Gesundheitspolitik, sei es in der Bildungspolitik, sei es bei der inneren Sicherheit. Wir haben alle Themen dort deutlich beschrieben, den Weg haben wir beschrieben und jetzt heißt es, in die Umsetzung gehen. Da müssen wir gar nicht ein Thema gegen das andere ausspielen, sondern jedes Ressort ist gefordert, sich jetzt dort auf den Weg zu machen.
0: Ihr älterer Bruder Patrick Schnieder ist ja Bundesverkehrsminister, wissen wir alle, saß heute auf der Zuschauertribüne des Landtags, als Sie gewählt wurden. Welchen Tipp hat er Ihnen für Ihr Amt gegeben?
1: Wir haben uns gegenseitig noch keine Tipps gegeben, sondern wir sind gegenseitig stolz, so wie alle unsere oder wir Geschwister untereinander, auf das, was die anderen jeweils erreicht haben, was sie auch geleistet haben. Wir telefonieren häufig und wir schreiben uns häufig Nachrichten, wenn es um politische Inhalte geht, die dann Rheinland-Pfalz betreffen oder wo dann auch Berlin anders unterstützen kann. Das sind Punkte, über die wir reden, aber wir brauchen oder geben uns gegenseitig jetzt keine Tipps, wie das in so einem Amt läuft. Da ist jeder groß genug und geht da auch seinen eigenen Weg.
0: Ihr bislang einziges politisches Amt war Ortsbürgermeister von Ihrem Heimatort Birresborn. Was aus dieser Zeit hilft Ihnen jetzt als Ministerpräsident?
1: Ja, ich bin in dem kleinen Dorf aufgewachsen, etwa 1.100 Einwohner, bin da groß geworden, war dort im Gemeinderat und war dort Ortsbürgermeister. Wir sprechen die gleiche Sprache, alle kennen sich, sie können sich da nicht verstellen. Da gilt noch das Wort und da zählt der Handschlag noch. Und da ging es mir schon als Ortsbürgermeister immer darum, zu schauen, wie ich das Leben der Menschen in der Gemeinde verbessern kann. Das war auch mein Wille, als ich im Kreistag über 20 Jahre war, das Leben der Menschen in meiner Heimatregion zu verbessern. Und jetzt möchte ich daran arbeiten, das Leben für die Rheinland-Pfälzerinnen und Rheinland-Pfälzer zu verbessern.
2: Sagt Gordon Schnieder, der neue Ministerpräsident von Rheinland-Pfalz von der CDU, im Interview mit den ARD-Tagesthemen.
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2: Wer sich heimlich Hoffnungen auf eine Bundespräsidentin Angela Merkel gemacht hatte, wurde enttäuscht. Die Altkanzlerin erteilte dieser Idee eine klare Absage. Heute, am Dienstag, wird sie den Europäischen Verdienstorden des Europäischen Parlaments erhalten. Zuvor war sie gestern beim WDR-Europa-Forum in Berlin bei der Digitalkonferenz Republika. Und da hat sie über den Zustand Europas gesprochen und sich im Anschluss den Fragen junger Menschen gestellt. Annika Witzel war dabei.
4: Schon bevor Angela Merkel überhaupt auf die Bühne des Europaforums kommt, gibt es lauten Applaus. Viele Besucherinnen und Besucher verlassen ihre Stühle, um erstmal ein Foto von der Bundeskanzlerin AD zu machen. Merkel scheint gut aufgelegt, kommt aber schnell zu einem ihrer großen Kritikpunkte bezüglich des Ukraine-Kriegs.
5: Was ich bedauere, ist, dass Europa sein diplomatisches Potenzial aus meiner Sicht nicht ausreichend einsetzt. Dass ich es nicht ausreichend finde, wenn Präsident Trump den Kontakt zu Russland hält. Sondern wir sind ja auch wer als Europäer.
4: Besonders weil, so Merkel weiter, die USA im Rahmen ihrer nationalen Sicherheitsstrategie auch gegen die europäischen Institutionen arbeiten würden.
5: Und das hatten wir so mit den Vereinigten Staaten von Amerika in der Geschichte noch nicht.
4: Gerade deswegen sprach sich Merkel auch für die Stärkung der NATO aus. Denn die Probleme, vor denen wir alle stünden, die könne sowieso kein Land alleine lösen. Was die wirtschaftliche Entwicklung in Europa angeht, sieht Merkel besonders in einer Sache Nachholbedarf, vor allem in Deutschland.
5: Die Digitalisierung bei uns geht schleppend, vielleicht weil wir so eine gute Verwaltung hatten, weil wir nicht so affin sind, aber das ist echt,
4: Und bezieht sich da auf ihre Amtszeit. Generell war die Kanzlerin bedacht, sich immer nur allgemein zu Themen zu äußern und nicht in den aktuellen Politikbetrieb einzugreifen. Im Gespräch mit dem WDR-News-Podcast 6.30 stellte sich Merkel den Fragen von jungen Menschen. Generell hatte sie diesen Appell an die Zielgruppe.
5: Ich würde immer junge Menschen ermutigen, die Chancen zu nutzen und natürlich nicht Eierpopeia zu machen, aber einfach auch zu sagen, was kann ich bewegen? Denn zum Schluss muss man vor seinen Kindern, vor sich selbst Rechenschaft ablegen, was habe ich denn bewegt im Leben?
4: Merkel ließ sich auch auf das Spiel ein, zu bewerten, welchen Job sie sich noch vorstellen könnte. Fußball-Bundestrainerin der Männer landete auf Platz 5. Noch weiter unten allerdings dieses Amt.
6: Bundespräsidentin.
5: Ja.
6: Hat sie minus sieben.
5: Dieses Amt braucht wirklich jemanden, der mehr Kraft hat, der mehr, das kann ich jetzt nicht mehr. Ich war 16 Jahre Bundeskanzlerin, wissen Sie, was das heißt?
4: Zum Schluss des Gesprächs äußerte Merkel noch den Wunsch, was ihrer Meinung nach in 10 Jahren noch am Küchentisch für Themen besprochen werden sollten.
5: Klimaschutz, Artenvielfalt und die Demokratie. Und vielleicht über Liebe und Trauer.
2: Ein Bericht von Annika Witzel aus Berlin von der Republika, auf der Altkanzlerin Angela Merkel aufgetreten ist. Man sieht es an Restaurants immer wieder. Ein Schild mit der Aufschrift Aushilfe gesucht oder Mitarbeiterinnen und Mitarbeiter. Viele davon kommen inzwischen aus dem europäischen Ausland, aber auch von weiter her. Seit der Corona-Pandemie arbeiten in der deutschen Gastronomie immer mehr Menschen aus Vietnam. Sie kommen über Vermittlungsagenturen als Auszubildende ins Land, doch die Agenturen arbeiten nicht immer sauber. Die Azubis können oft kaum Deutsch, haben für die Vermittlung nach Deutschland übermäßig viel Geld bezahlt und werden leicht ausgebeutet. Isabel Pogner mit den Problemen und dem positiven Beispiel der jungen Vietnamesin Kiyu.
7: Der Landgasthof Krug in Mittelfranken. Hier wird Kiyu eine Ausbildung in der Gastronomie machen. Ihre neue Chefin heißt Sandra Braun.
8: Hallo Kiyu, bist du gut angekommen?
9: Ja.
8: Ja?
7: Sandra Braun sieht die Vermittlung über die Agenturen eigentlich kritisch.
8: Das ist halt unser Problem. Die Arbeit ist da, es muss gemacht werden. Wir sind auf Zuwanderung in dem Sektor angewiesen.
7: Deshalb gibt sie dem System einmal eine Chance und testet es selbst. Denn oft klappt die Vermittlung gut, aber nicht immer. Bei Wen Ang lief viel schief. Sie heißt eigentlich anders, will aber anonym bleiben. Sie hat 6.500 Euro an eine Agentur gezahlt. Dafür hat ihre Familie einen Kredit aufgenommen. In Deutschland kam sie für ihre Ausbildung in einen asiatischen Billigimbiss.
10: In meinem Betrieb hatte ich nur einen Tag in der Woche frei. Ich musste 12 Stunden arbeiten und hatte nur so 15 bis 20 Minuten Pause.
7: Für Wen Ang ist das eine Zwickmühle. Einfach kündigen geht nicht so leicht, denn sie muss ja das Geld für den Kredit an ihre Familie zurückzahlen. Bricht sie die Ausbildung ab, wäre die Familie pleite. Wen Ang hat schließlich Menschen gefunden, die ihr geholfen haben. Inzwischen arbeitet sie in einem Betrieb, der sie gut behandelt. Doch sie ist nicht die Einzige, die solche Erfahrungen gemacht hat. Den Behörden und Gewerkschaften sind die Probleme bekannt. Die Azubis zahlen eine Menge Geld für ihre Ausbildungsverträge und werden manchmal als billige Arbeitskräfte missbraucht. Für Laura Savelsberg von der Gewerkschaft Nahrung, Genuss, Gaststätten ist jeder Einzelfall zu viel.
9: In der Art und Weise, wie es aktuell passiert und wie es ausgenutzt wird, kann man das Ganze nicht reguliert nennen und geht zum Teil auch tatsächlich in Richtung Menschenhandel.
7: Von rund 30 Agenturen antwortet nur eine Handvoll auf eine BR-Anfrage. Sie klagen über ihre unseriösen Kollegen und wünschen sich unter anderem eine staatliche Zertifizierung. Kiu hatte Glück mit ihrer Ausbildungsstelle am Landgasthof Krug. Das Team habe sie gut aufgenommen und auch ihre Chefin achte darauf, dass es Kiu gut geht. Ob Sandra noch einmal einen Azubi über eine Agentur holen würde, weiß sie aber noch nicht.
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2: Heute vor 75 Jahren wurde in Paris das Crazy Horse gegründet. Es existiert bis heute mit seiner Mischung aus Kabarett, Nachtclub und Auftritten, die eher an Stripshows erinnern als an großes Ballett. Sophie Angaoui mit der Geschichte des Revue-Theaters.
11: Auf der schmalen Bühne räkelt sich Burlesque-Star Ditta Van Teese in ihrer antiken goldenen Badewanne, rutscht elegant und spärlich bekleidet über die Bühne. Die Blubberblasen wabern bis in die erste Reihe hinein. So eng sitzt das Publikum an der Bühne. Genau so hatte sich Crazy Horse-Gründer Alain Bernardin in den 50er Jahren dieses Kabarett vorgestellt. Kreativität die Maxime, Erotik das Gebot, Frauen im Mittelpunkt oder zumindest die Lust an ihnen. Und männliche Acts? Die treten zwischendrin als Clowns und Magier auf. Natürlich voll bekleidet. Die Frauen dagegen werden von Kopf bis Fuß vermessen. In seinem Film »Die Girls vom Crazy Horse«, in dem er sich selbst spielt, beschreibt Bernardin, wie er die Crazy Girls aussucht.
12: Das Wichtigste ist natürlich das Aussehen insgesamt. Ein exotisches Gesicht. Brüste, die unser Herz höher schlagen lassen. Diese köstlichen Linien, die den Mann alles ahnen und alles wünschen lassen. Und die ihm die Sinne rauben.
11: Ein enger Rahmen für die kreative Bühnenerotik. Choreografien haben militärische Präzision.
13: Go! Schon! Quickbook!
14: Die Frauen beim Crazy sind unerreicht, das zeigen sie jeden Abend. Diese Sinnlichkeit, diesen Glamour, den keine andere Frau besitzt. Das Crazy Horse hat etwas Besonderes und wir versuchen, das zu vermitteln.
11: So berichtet es eines der Crazy Girls einmal im Interview mit TV5 Monde. Was gehört noch dazu, Erotik zu inszenieren? Kantiger Bob in knalliger Farbe, Smoky Eyes und natürlich das Kostüm.
15: La lumière est notre costume.
11: Die bunten Lichtraster reichen dafür im Crazy Horse. Kleidung wird primär zum Ausziehen gebraucht. Oder als Provokation, wie ein Nonnenoutfit in den 80er Jahren. Auch dadurch steigert das Kabarett seinen verruchten Ruhm.
16: Herr Bernardin verwirklicht einen Traum auf der Bühne. Verwirklicht einen Traum auf der Bühne, der Traum wird von dem Publikum. Und es soll Traum bleiben. Das ist zugelassen, die Fantasie anzuwenden. Wie jeder weiß, kann man mit der Fantasie viel mehr anfangen als mit der Realität.
11: So eine ehemalige Tänzerin. Seit den 2000ern wird der Traum nackter Haut zum Markenkosmos umgebaut. Designer-Kollaborationen, Welttournee, bunte Perücken für 490 Euro im Onlineshop.
17: When I first came to Paris and I spent every night at the Crazy Horse and I was like, wow. I've had different moments where I started discovering more about it.
11: So Ditta Van Teese. Ihre Show eröffnet 2006 eine neue Ära der Popstar-Auftritte im Traditionskabarett. Auch Promi-Gäste performen nun. Pamela Anderson, Lisa von Blackpink oder Conchita Wurst. Ganz in der Tradition älterer und berühmterer Pariser Kabarets wie dem Moulin Rouge oder Paradis Latin wird auch hier um die Frage herumgetanzt. Ist Nacktheit ästhetische Kunst oder einfach anspruchsvoll ausgeleuchteter Striptease? Das wird im Crazy Horse immer wieder aufs Neue ausgehandelt. Seitdem das Kabarett am 19. Mai 1951 von Alain Bernardin gegründet wurde. Das war heute, vor 75 Jahren.
2: Sie hörten den Stichtag von Sophie Angaoui.
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18: Mit Moritz Kühn und der Eishockey-Weltmeisterschaft, da läuft es für das deutsche Team bislang überhaupt nicht rund. Drittes Vorrundenspiel, dritte Niederlage. Gegen Gastgeber und Mitfavorit Schweiz gab es eine 1:6 Pleite vor den Augen unseres Reporters Burkhard Hupe.
19: 26 Spielminuten war in Zürich alles in Ordnung für die deutsche Eishockey-Nationalmannschaft. Es stand 0:0, Deutschland war gut im Spiel, hatte ein Powerplay, traf den Pfosten. Und dann im Gegenzug die Schweizer in Unterzahl erfolgreich. Das erste Tor für den WM-Gastgeber. Und danach brach Deutschland komplett auseinander. Die Tore fielen fast im Minutentakt. Innerhalb von nur 12 Minuten 5 Tore für die Schweizer. 5:0 die Führung für die Eidgenossen nach 40 Minuten im letzten Abschnitt. Ließen es dann die Schweizer sehr viel ruhiger angehen. Erhöhten durch André Ghetto noch auf 6:0. André Ghetto, zweifacher Torschütze an diesem Abend. Ehe Frederik Tiffels dem Berliner in seinem 100. Länderspiel wenigstens noch der Ehrentreffer zum 1:6 gelang.
18: Ja, weiter geht's am Mittwoch gegen die USA. Sieht nicht gut aus für die DEB-Auswahl. Tabellenvorletzter in der Vorrunde, also Platz 7. Nur die besten 4 Mannschaften schaffen den Sprung ins Viertelfinale und das war eigentlich das Ziel. Das kurzfristige Ziel von den Basketballern aus Bonn und Würzburg lautet, das Halbfinalticket für die Playoffs lösen. Aber nur ein Team kann es schaffen, denn diese beiden treffen in der Playoff-Viertelfinalserie aufeinander. Und nach dem 2. Spiel ist alles wieder offen, denn die Baskets Bonn haben ausgeglichen, Peter Schulz.
20: Der 4. der Hauptrunde siegte mit 88:81. Damit steht es in der Best-of-5-Serie unentschieden 1:1. 2 Tage nach der 54:69 Auftaktniederlage zeigten sich die Bonner vor allem offensiv stark verbessert, hatten zunächst aber Probleme mit der Defensive. Zur Halbzeit führten die Gäste aus Würzburg mit 43:41. In der 2. Hälfte drehten die Bonner auf und führten zwischenzeitlich sogar mit 12 Punkten. Joel Aminu war mit 16 Punkten bester Werfer für die Hausherren. Für die Würzburger, die die Hauptrunde auf Platz 5 beendeten, kam Markus K. auf 20 Zähler.
18: Kurz vor dem Halbfinaleinzug steht Bamberg. Die Baskets haben auch das 2. Spiel der Viertelfinalserie gegen Ulm gewonnen, und zwar mit 90:87. Damit fehlt Bamberg nur noch ein Sieg für den Einzug in die nächste Runde. Große Glücksgefühle in Elversberg. Die Fußballer der 13.000 Einwohnerstadt haben am vergangenen Wochenende den Aufstieg klargemacht und durften nun erneut feiern. Nicht im Stadion, sondern auf dem Rathausvorplatz vor mehr als 6.000 Fans. Thomas Wollscheid war bei der Party dabei.
21: Die Vereinshymne mit dem Refrain 2023 an einem Tag im Mai, dem Tag, als die SV Elversberg in die 2. Liga aufgestiegen ist, wird geändert werden müssen. 2026 an einem Tag im Mai wird es dann heißen, genau genommen am 17. Mai. Denn an diesem Tag hat die SV Elversberg Fußballgeschichte geschrieben. Kein Verein in der langen Geschichte der Bundesliga war kleiner. Kein Verein hatte ein kleineres Stadion und kein Verein hat einen geringeren Etat. Aber feiern können die Elversberger wie die ganz Großen. Rund 6.000 Menschen auf dem Rathausplatz der 13.000 Einwohnergemeinde Spiesen-Elversberg verwandelten das Dorf in eine Feiermeile, die auch Trainer Vincent Wagner begeisterte.
22: Es gibt schlechtere Dinge, würde ich sagen, als dass die Leute einen mögen, Fotos, Autogramme wollen. Demzufolge versuchen wir, die Leute zu bedienen in dem Sinne, dass wir sie glücklich machen, indem wir die Unterschriften geben.
21: Wagner macht jetzt erstmal Urlaub. Für den neuen Sportvorstand Christian Weber aber beginnt die Arbeit. Es gilt, die Mannschaft für die Bundesliga aufzustellen. Finanzielle Wagnisse wird der Verein dabei nicht eingehen. Er will und wird weiter auf Talente setzen. Und hofft dabei auf einen ähnlichen Erfolg wie in der 2. Liga.
18: Ja, was für eine unglaubliche Geschichte. Die SV Elversberg hat vor gerade einmal 5 Jahren noch vor 400 Zuschauern in der Regionalliga gekickt und spielt nun kommende Saison gegen zum Beispiel den FC Bayern München, Borussia Dortmund, den VfB Stuttgart und Bayer Leverkusen.
2: Das war der Sport in der ARD-Infonacht von Moritz Kühn. Und hier geht es jetzt gleich weiter mit den Nachrichten um 31. Und danach sprechen wir über die Entwicklung beim Fehmarn-Belt-Tunnel und was als erstes eröffnet wird. Der Weg für Lkw und Pkw-Züge müssen noch ein kleines bisschen warten. Mein Name ist Maja Weber. Wir hören uns nach den Nachrichten gleich wieder. Bleiben Sie dran.

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1: Um 1.30 Uhr mit Ronald Lessig. Der Expertenrat für Klimafragen hat der Bundesregierung zu viel Optimismus beim Klimaschutz attestiert. Den Fachleuten zufolge wird Deutschland langfristig seine Emissionsziele verfehlen. Opposition und Umweltschutzverbände fühlen sich bestätigt. Aus Berlin Jan-Frederik Willems.
2: Das Urteil der Grünen-Chefin Franziska Brandner fällt eindeutig aus. Der Prüfbericht des Expertenrats für Klimafragen sei eine Klatsche für die Bundesregierung. Nicht nur verfehle die Merz-Regierung das Klimaziel 2030, sie schummele auch noch, indem sie Treibhausgasminderungen unrealistisch hoch ansetze, wirft Brandner schwarz-rot vor. Viele Umweltorganisationen sehen es ähnlich. Der WWF kritisiert unter anderem, dass die Regierung eher Sprit mit dem Tankrabatt subventioniert, als sich von fossilen Energien unabhängig zu machen. Greenpeace fordert, dass das neue abgeschwächte Heizungsgesetz gestoppt werden muss.
1: Von heute an können Privathaushalte die neue staatliche E-Auto-Prämie beantragen. Das Portal dafür soll am Vormittag freigeschaltet werden. Je nach Automodell, Haushaltsgröße und Einkommen gibt es für den Kauf oder das Leasing eines Elektroautos oder eines Plug-in-Hybrids 1.500 bis 6.000 Euro. Die Prämie gilt rückwirkend für Autos, die seit dem 1. Januar dieses Jahres zugelassen wurden. Es stehen insgesamt 3 Milliarden Euro zur Verfügung. Umweltminister Schneider rechnet damit, dass das Geld für die Förderung von rund 800.000 Fahrzeugen reicht. Kanzler Merz hat Russland vorgeworfen, auf jedes Verhandlungsangebot mit noch intensiverem Beschuss der Ukraine zu reagieren. Merz sagte, Moskau müsse verstehen, dass es verhandeln muss. Europa stehe bereit, an den Verhandlungstisch zurückzukommen, mit der Ukraine, mit Russland und den Vereinigten Staaten. Zuerst jedoch müssten die Kampfhandlungen eingestellt werden. Merz äußerte sich nach einem Treffen mit dem neuen bulgarischen Regierungschef Radev in Berlin. Im kalifornischen San Diego sind an einem islamischen Zentrum Schüsse gefallen. Laut Polizei wurden dabei 3 Menschen getötet. Auch die beiden Tatverdächtigen sind tot. Aus Los Angeles, Antje Sieb.
3: Man gehe vorläufig von einem Anschlag aus, sagte der Polizeichef. Was genau in San Diego vorgefallen ist, können die Ermittler aber noch nicht sagen. Gegen Mittag Ortszeit war die Polizei alarmiert worden und hatte vor einer Schießerei in der Nähe der Moschee des islamischen Zentrums in San Diego gewarnt. Dort befinden sich auch ein Kindergarten und eine Grundschule. Auf Fernsehbildern waren Kinder zu sehen, die aus der Gefahrenzone gebracht wurden. Alle Kinder seien in Sicherheit, hieß es bei der Pressekonferenz. Am frühen Nachmittag gab die Polizei Entwarnung und sagte, die Bedrohung sei neutralisiert.
1: Das Wetter in Deutschland. Meist trocken oder klar bei 10 bis 1 Grad. Tagsüber nach Nebel, zeitweise heiter, später Schauer oder Gewitter, bei bis zu 13 Grad in der Eifel und 21 Grad in Berlin. Am Mittwoch wechselhaft bis 22 Grad und auch am Donnerstag Schauer oder Gewitter bis 26 Grad. Das waren die Nachrichten.
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4: A1 Lübeck-Hamburg, auf der Norderelbbrücke in beiden Richtungen stockender Verkehr aufgrund von Schwertransporten. Die A1 Dortmund Richtung Köln ist zwischen Wermelskirchen und Burscheid nach einem LKW-Unfall gesperrt. Die A9 München Richtung Nürnberg ist zwischen Ingolstadt Süd und Ingolstadt Nord nach einem Unfall bis 12 Uhr gesperrt. Die Umleitung führt über die U39. Die A39 Salzgitter Richtung Braunschweig ist zwischen Salzgitter-Lebenstedt Süd und Wartenstedt wegen einer Nachtbaustelle bis 5 Uhr früh gesperrt. Die Umleitung führt über die U79. Die A40 Essen Richtung Duisburg ist zwischen Kreuz Kaiserberg und Kreuz Duisburg wegen Brückenarbeiten bis um 5 Uhr früh gesperrt. Die A46 Arnsberg-Neheim-Brilon ist zwischen Freienohl und Wennemen in beiden Richtungen wegen einer Feuerwehrübung gesperrt. Auf der A71 Suhl Richtung Erfurt ist zwischen Oberhof und Gräfenroda der Tunnel bis 6 Uhr früh gesperrt. Die A81 Schaffhausen Richtung Singen ist zwischen Gottmadingen und Hilzingen wegen einer Baustelle im Heilsbergtunnel noch bis 6 Uhr gesperrt. Eine Umleitung ist eingerichtet. Die A659 Weinheim Richtung Viernheim ist in Höhe Kreuz Weinheim wegen einer Baustelle bis 5 Uhr gesperrt. Eine Umleitung ist eingerichtet. Wir wünschen Ihnen weiterhin gute Fahrt und dass Sie sicher an Ihr Ziel kommen.
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4: Mit Maja Weber. Schön, dass Sie dabei sind. Der Fehmarnbelt-Tunnel gilt als eines der größten Verkehrsprojekte Europas. Unter der Ostsee soll er Deutschland und Skandinavien künftig deutlich schneller verbinden. Mit dem Auto in 10 Minuten, mit dem Zug in gerade mal 7. Das Großprojekt nimmt Form an. Das erste Bauteil liegt auf dem Meeresboden. Eine 217 Meter lange und 73.000 Tonnen schwere Betonkonstruktion. Aber jetzt zeigt sich, zur geplanten Eröffnung sollen wohl erstmal nur Autos und Lkw durch den Tunnel fahren. Die Bahnstrecke verzögert sich. Julian Marxen über Probleme und über Fortschritte auf der Baustelle.
5: Eigentlich geht es auf der Tunnelbaustelle gut voran. Vor der dänischen Insel Lolland ist vor 2 Wochen das erste große Tunnelelement in die Ostsee hinabgelassen worden und weitere Betonröhren sind aktuell in Arbeit, wie die Sprecherin der Baugesellschaft Sund und Bält, Denise Juchem, berichtet.
6: In der Fabrik auf dänischer Seite werden jetzt die weiteren Tunnelelemente hergestellt. 16 Tunnelelemente wurden schon fertig betoniert und die werden jetzt nach und nach weiter ausgestattet und für das Absenken vorbereitet.
5: Doch auch wenn es in der Fabrik und beim Absenken der Bauteile aktuell nach Plan läuft, gibt es Probleme. Und zwar auf deutscher Seite, beim Bau der neuen Bahnstrecke, die zum Tunnel führen soll. Die Deutsche Bahn hatte unlängst Verzögerungen eingeräumt. Grund: Probleme unter anderem beim Baurecht. Nun also die Planänderung für die Tunneleröffnung. Sund- und Bält-Sprecherin Denise Juchem.
6: Wir wissen auch, dass die Deutsche Bahn Schwierigkeiten hat, die deutsche Bahnanbindung fertig zu bekommen, sodass wir gesagt haben, wir legen jetzt den kompletten Fokus erstmal darauf, die Straßenröhren fertig zu bekommen. Es ist natürlich bedauerlich, dass wir auf der einen Seite von der Mobilitätswende sprechen und wir sehr gerne gewollt hätten, dass natürlich die Bahnreisenden, die den Fehmarn-Belt-Tunnel mit all seinen Vorteilen gleich komplett nutzen kann. Aber wenn die Gegebenheiten jetzt einfach so sind, dass die deutsche Schienenanbindung nicht zeitgleich mit uns fertig werden sollte, dann ist es einfach so die logische Konsequenz, dass wir den Fokus auf den Straßenteil legen.
5: Doch wann genau werden die ersten Autos durch den Fehmarn-Belt-Tunnel rollen und wann folgen die Züge? Ursprünglich sollte die Ostseequerung 2029 eröffnet werden. Die Verantwortlichen mussten den Plan aber verwerfen. Es gab Verzögerungen, auch auf dänischer Seite. Dann hieß es, dass die Unterführung nicht vor 2031 fertig sein wird. Denise Juchem von Sund und Bält will auf NDR-Anfrage aktuell jedenfalls keine Prognose wagen.
6: Wir haben uns jetzt gesagt, wir werden die ersten Tunnelelemente absenken und dann werden wir gemeinsam mit den Bauunternehmen, die das für uns umsetzen, nochmal zusammensetzen und dann einfach schauen, welche Erfahrungen hat man denn gesammelt? Wo kann man eventuell noch ein bisschen beschleunigen? Wie ist was gelaufen?
5: Und wenn das alles zusammengetragen und ausgewertet sei, so Juchem, dann werde man auch einen neuen, verlässlichen Zeitplan vorstellen.
4: Der Fehmarn-Belt-Tunnel soll wohl erstmal nur halb eröffnet werden. Züge rollen erst später unter der Ostsee. Ein Bericht von Julian Marxen.
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4: Steigende Kakaopreise belasten zunehmend die Nahrungsmittelindustrie und dann auch die Verbraucherinnen und Verbraucher. Gesucht wird deshalb nach günstigeren Schokoladenalternativen. Eine davon ist Joe Viva, ein Produkt auf Basis von Sonnenblumenkernen. 4 Jahre lang hat ein Start-up daran gearbeitet. Mittlerweile findet es sich in Süßigkeiten in Supermärkten und Discountern. Obwohl es im Geschmack ähnlich sein soll wie Schokolade und dabei günstiger, gibt es Bedenken aus Sicht des Verbraucherschutzes. Petra Dirks erklärt, warum.
7: Christian Brück backt einen Kundenliebling. Den süßen Hefeteig verfeinert der Bäckermeister mit einer neuen Zutat.
8: Das werden Joviva-Brötchen.
7: Joviva, eine Schokoladenalternative aus Sonnenblumenkernen, die es mittlerweile in vielen Varianten gibt. Auch als Zutat für Bäckereibetriebe. Christian Brück hat die gestiegenen Kakaopreise in seinem Betrieb deutlich gemerkt. Joviva ist für ihn günstiger als Schokolade.
8: Die Schokopreise sind halt einfach noch hoch. Also man kennt Schokoladenalternativen, aber halt wesentlich schlechter. Und anfangs war ich sehr skeptisch, aber geschmacklich hat es mich einfach total überzeugt. Ich fand es mega.
7: Dem Bäckermeister war wichtig, dass seine Kunden wissen, was sie da essen. In seinem Laden klärt er auf und auf seinen Instagram- und Facebook-Accounts hat er Infovideos gepostet und einiges dafür eingesteckt.
8: Es gab wahnsinnig, wahnsinnig viele negative Kommentare von Leuten, die es noch nie probiert haben. Solche Sachen wie, da will sich der Bäcker dran bereichern, weil er billige Zutaten einsetzt. Ja, natürlich, ich möchte da Geld mit verdienen. Jeder möchte seine Arbeit bezahlt haben. Dass wir dann aber das Produkt halt auch günstiger anbieten, soweit wurde gar nicht geguckt.
7: Für die Süßwarenindustrie ist Joviva eine Alternative zur Schokolade. Das Münchner Startup Planet A Foods hatte vor 5 Jahren die Idee für Joviva, erzählt Gründer Maximilian Marquardt.
9: Unsere Mission ist, Genuss zukunftsfähig zu machen, also eine nachhaltige, lokale Alternative zur Schokolade anzubieten, also nicht gegen Schokolade, sondern mit Schokolade.
7: Denn der Kakaoanbau wird durch den Klimawandel immer schwieriger. Dürren, Überschwemmungen und Parasiten, explodierende Preise, Kinderarbeit, ein unsicherer Markt. All das macht Kakao zu einem kritischen Rohstoff. Jürgen Blum beschäftigt sich seit Jahrzehnten mit dem Kakaoanbau und setzt sich mit Vorträgen und Seminaren für nachhaltigen Anbau ein. Er sagt, eine Alternative ist dringend nötig.
10: Also ich sehe darin die Möglichkeit, so ein wenig den Druck herauszunehmen aus einer begrenzten Ressource, das ist der Kakao, und eben auch auf die sozialen Aspekte in den Ländern, denn wir haben den ökologischen Fußabdruck, wir haben die Entfernung, Kakao wird teurer.
7: Der Bedarf an Joviva in der Süßwarenindustrie ist riesig. Allein im vergangenen Jahr wurden laut dem Bundesverband der Süßwarenindustrie in Deutschland mehr als 1 Million Tonnen Schokoladenwaren produziert. Für den Experten Jürgen Blum ist der Kakao für industrielle Schokolade im Süßwarenregal aber nicht unbedingt in Massen nötig.
10: Eine klassische Milchschokolade ist in der Regel, wenn man sie im Supermarkt kauft, für mich keine Schokolade, denn der Zucker- und Fettanteil ist höher als der Kakaoanteil. Vor allen Dingen für die große Masse braucht es eine Lösung.
7: Joviva soll eine solche Lösung sein. Die Schokoladenalternative wird in Europa produziert, mit kurzen Lieferketten und somit klimafreundlicher als Schokolade. Die Verbraucherzentrale beobachtet die Entwicklung eher misstrauisch. Der Vorwurf, Joviva sei ein billiges Imitat und werde nicht ausreichend gekennzeichnet, erklärt Stefanie Wetzel vom Bundesverband.
11: Die Verbraucher müssen doch entscheiden können, was kaufe ich hier und möchte ich genau das haben?
9: Wir schreiben hier ganz bewusst drauf mit einer kakaofreien Schokoladenalternative mit gemahlenen Sonnenblumenkerne. Wir setzen auf extrem hochwertige Rohstoffe. Wir nehmen eigentlich fast immer das teuerste und nachhaltigste, was wir kriegen können für das Produkt. Und das führt halt dazu, dass Joviva eben nicht die billigere Zutat ist.
7: Am Ende werden die Verbraucher das wohl an der Supermarktkasse entscheiden.
12: Petra Dirks berichtete über eine Alternative zum teuren Kakao. Joviva soll helfen. Ein anderes Thema. Im Ernstfall soll sie Deutschland in Deutschland verteidigen, die neue Heimatschutzdivision der Bundeswehr. Sie besteht zum größten Teil aus Reservistinnen und Reservisten. Erst vor gut einem Jahr ist sie aufgestellt worden und jetzt wird groß geübt. Auch in Nordhessen im Schwalm-Eder-Kreis. Mehr als 600 Soldatinnen und Soldaten aus mehreren Bundesländern sind dabei. Michael Pschibilla berichtet.
13: Rund 20 Militärlaster rollen an. Sie sind auf dem Weg nach Norddeutschland. Kurz vor Fritzlar macht der Konvoi Halt. Die Laster müssen aufgetankt werden und sie sind bedroht durch feindliche Drohnen. Sie müssen gesichert werden. Das ist die Situation, die heute und morgen in Nordhessen geübt wird, erläutert Oberst Siegfried Zeyer.
14: Wir haben jetzt schon eine hybride Bedrohungslage. Wir werden ja jetzt schon massiv ausgespäht über Dienste und natürlich auch Drohnen, das wissen wir. Und auch davor werden wir uns schützen. Und auch solche Übungsaktivitäten können wir fest davon ausgehen, dass die mitgetrackt werden. Und wir versuchen eben sicherzustellen, dass es nicht mitgetrackt werden kann, dass zumindest mal keine Störaktionen stattfinden, die verhindern, dass diese Marschkolonne bestimmungsgemäß ihren Ort erreicht.
13: Auf Hügeln rund um den Sammelplatz sind deshalb Soldatengruppen verteilt. Sie suchen mit Ferngläsern den Himmel ab nach feindlichen Drohnen. Für den Fall der Fälle haben sie Maschinengewehre dabei und Drohnenabwehrkanonen. Die Einheit, die hier übt, ist die neu aufgestellte Heimatschutzdivision der Bundeswehr. Die hat es in dieser Form früher nicht gegeben. Erst seit dem Angriff Russlands auf die Ukraine und die verschärfte Sicherheitslage wurde sie aufgebaut. Das Besondere, sie besteht zum großen Teil aus Reservisten, so wie der 43-jährige Oberstleutnant Sebastian, der schon vor über 20 Jahren aus dem aktiven Dienst ausgeschieden ist.
15: Wenn ich nicht in Uniform bin, dann bin ich im Zivilleben Controller in einem mittelständischen IT-Unternehmen in Fulda. Meine Verpflichtung ist die dafür, dass ich jetzt als beorderter Reservist im Heimatschutz tätig bin, dass es eine gewisse Anzahl an Tagen gibt, die ich mit meinem Arbeitgeber abstimmen muss. Und dann kann ich an diversen Übungsvorhaben teilnehmen.
13: Während die aktive Truppe bei Gefechtseinsätzen ran muss, ist die Heimatschutzdivision dafür zuständig, das Hinterland abzusichern. Noch einmal Oberst Zeyer, der Kommandeur der für Hessen und Thüringen zuständigen Heimatschutzbrigade.
14: Ja, die Hauptaufgabe von uns ist Objektschutz und Sicherung von in erster Linie kritischer Infrastruktur. Das kann ein Wasserwerk sein, das kann ein Elektrizitätswerk sein. Das kann auch hier auf den Punkt gebracht die Edertalsperre sein.
13: Auch Brücken oder Kasernen gehören dazu. Die derzeitige Übung unter dem Titel Wachsamer Roland erstreckt sich über mehrere Bundesländer. Auch der Übungsteil in Fritzlar gehört zu den Kernaufgaben der Heimatschützer, die Sicherung von Militäreinheiten bei einer Verlegung. Die besondere Herausforderung dabei, die Einheit ist noch jung, konnte erst wenig Erfahrung sammeln, besonders bei der Drohnenabwehr, und muss im Ernstfall trotzdem funktionieren.
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12: Deutschland ist eines der reichsten Länder der Welt. Aber warum geht es unseren Kindern dann nicht so gut, wie man es bei einem reichen Land erwarten könnte? In einer UNICEF-Studie wurde das Wohlbefinden der Kinder im internationalen Vergleich untersucht und Deutschland belegt in dieser Studie nur Platz 25 von 37. Kritisiert wurde unter anderem die anhaltende Kinderarmut und die Chancenungerechtigkeit. Darüber hat mein MDR-Kollege Hanno Gries mit Katja Sodermann von UNICEF gesprochen und er hat sie zuerst gefragt, wie das Wohlbefinden von Kindern gemessen wird.
16: Das sind internationale vergleichende Studien und Daten, die da erhoben werden. In diesem Fall konkret von EU- und OECD-Ländern. Und da gucken wir auf verschiedenste Erhebungen, die in den Ländern jeweils vergleichbar zur Verfügung stehen. Zum Beispiel das, was alle kennen, sind die PISA-Studien, also der Bildungsvergleich der 15-Jährigen in diesem Fall, den wir auch für diese Studie ausgewertet haben. Es gibt auch Befragungen von Kindern. Es gibt Dinge aus dem Bereich Gesundheit, mentale und körperliche, denen wir nachgegangen sind. Und die Armutsquoten werden erhoben, die Einkommen werden abgeglichen. Also es sind verschiedene Daten und Evaluationen, die wir miteinander abgleichen bei den Ländern.
17: Und Sie schreiben, Deutschland bleibt weit hinter seinen Möglichkeiten zurück. Warum?
16: Deutschland bleibt weit hinter seinen Möglichkeiten zurück, weil Deutschland ja eigentlich eine starke Volkswirtschaft ist. Und wir sind zum wiederholten Mal in unserem Ranking im unteren Drittel. Und ein Land wie Deutschland könnte mehr schaffen, wenn es die Anliegen der Kinder und die Bedürfnisse der Kinder höher priorisieren würde. Das sieht man an anderen Ländern, die weniger wirtschaftsstark sind und die sogar teilweise höher im Ranking sind. Und das hinter den Möglichkeiten zurückbleiben, das führen wir vor allem darauf zurück, dass Deutschland es eigentlich besser könnte, unserer Ansicht nach.
17: Aber was genau könnte Deutschland besser? Also es gibt doch bei uns beispielsweise Kindergeld, es gibt Steuerfreibeträge für Familien. Nützt das alles nichts oder ist das der falsche Ansatz?
16: Das sind keine falschen Ansätze, aber man sieht, es wirkt nicht genug. Also was sich zum Beispiel verbessert hat, ist der Zugang zum Kindergeld. Da wurde an einer Schraube gedreht. Andere Schrauben, die wir für sinnvoll halten, sind Programme in Schulen, in Regionen, in denen nicht viel einkommensstarke Menschen leben, dass dort die Kinder gefördert werden. Also es gibt Ansätze, die wirken, das wissen wir auch von anderen Ländern, die besser abschneiden beim Wohlbefinden oder auch zum Beispiel bei der Bildung von Kindern. Also es gibt Dinge, die wirken können. Wir sehen aber auch in Deutschland, da stagniert die Kinderarmut bei 15%. Bedeutet 15%, also jedes siebte Kind lebt in Einkommensarmut und das in einem Land wie Deutschland, das finde ich, das könnte auch besser gehen, denn wir sind ja eins der wohlhabenderen Länder der Welt.
17: Nehmen wir mal zwei Beispiele. Portugal ist auf Platz 4, Litauen ist auf Platz 7. Beide Länder sind wirtschaftlich schwächer als Deutschland. Und trotzdem ist beispielsweise die Kinderarmutsquote dort geringer als in Deutschland. Ist das so?
16: Naja, das ist in Teilen so. Das hat auch unterschiedliche Ursachen. Oft sind es politische Prioritäten, die dann anders gesetzt werden. Also dass Kinderarmut stärker im Fokus noch steht in der Politik als vielleicht in Deutschland. Es sind teilweise aber auch Mechanismen, die es Eltern besser möglich macht, dass beide Eltern arbeiten können. Also die frühkindliche Betreuung ist vielleicht besser. Und die bringt natürlich nicht nur was fürs Einkommen, wenn beide arbeiten können, sondern natürlich auch für die Bildungschancen dieser Kinder. In Deutschland ist es so, dass der Gap sehr stark ist zwischen den, ich nenne es mal, privilegierten Familien, also den besonders einkommensstarken und den besonders einkommensschwachen Familien. Da sind die Kinder gerade im Bereich Mathe oder Lesen bei den einkommensschwachen Familien sehr weit im Hintertreffen im Vergleich zu denjenigen, die privilegierter sind. Und das kriegen andere Länder einfach besser hin. Die Chancengerechtigkeit, gerade auch im Bildungsbereich, ist in anderen Ländern da einfach besser.
17: Und wie machen andere Länder das? Haben die bessere Strukturen für einkommensschwächere Eltern oder machen die das über Transferleistungen, über den Sozialstaat? Also ich rätsel immer noch so ein bisschen darüber, was denn für uns in Deutschland der richtige Weg wäre.
16: Ja, also nehmen wir zum Beispiel Frankreich, die sind unter den Top 3 in Frankreich. Ja. Ab dem dritten Kind rentiert es sich steuerlich, ein Kind zu haben. Das wird, habe ich mal gehört, sogar das goldene Kind genannt, das dritte Kind in Frankreich. Okay. Da werden also steuerliche Hebel gezogen. Wenn wir jetzt bei Frankreich bleiben würden, da ist natürlich auch die kindliche Frühbetreuung ganz stark ab dem dritten Lebensjahr. Da ist es viel normaler als in Deutschland, dass flächendeckend beide Eltern arbeiten gehen und arbeiten gehen können, auch schon viel eher als in Deutschland. Und das ist auch ein Punkt, den wir uns wünschen würden in Deutschland, dass der Fokus vor allem dorthin gelegt wird bei Kindern, wo die Not am größten ist und dass dort auch mehr investiert wird in die Kinder, sei es in die Bildung, sei es aber auch in die Nachbarschaft, dass da ein ordentlicher Spielplatz um die Ecke ist, dass da Kinderärzte sind. Und dass es vielleicht auch ein Schulessen, ein gesundes gibt für einkommensschwache Kinder, die ansonsten vielleicht kein Essen oder kein gesundes Essen hätten. Es gibt also viele Stellschrauben, die auch in anderen Ländern gedreht werden, wo bei uns noch ein bisschen Luft nach oben ist aus unserer Perspektive.
12: Sagt Katja Soromann von UNICEF. Deutschland hatte in einer internationalen Vergleichsstudie von UNICEF zum Wohlbefinden von Kindern nur Platz 25 von insgesamt 37 bewerteten Ländern belegt. Kultur. 1995 bringt die dänische Dogma-Bewegung mit einem Manifest eine neue Ästhetik in den europäischen Film. Sie will sich von Hollywood abgrenzen und gilt als Avantgarde. An diese Idee knüpft das im vergangenen Jahr gegründete Kollektiv Dogma 25 aus Kopenhagen an. Und jetzt gibt es auch Dogma 25 Germany. Eine Gruppe von 5 Regisseurinnen und Regisseuren aus Deutschland, die ihr Konzept gerade bei den Filmfestspielen in Cannes vorgestellt haben. Unter ihnen Tom Tykwer, Ilka Çatak und Nora Fingscheid.
18: Es geht wirklich darum, so eine Art kreative, radikale Gegenbewegung zur momentanen Entwicklung der Mainstream-Kinowelt ins Leben zu rufen.
19: So beschreibt die Regisseurin Nora Fingscheid das Ziel von Dogma 25. Einer in Dänemark entstandenen Initiative, die ihre Filme mit selbst auferlegten Vorgaben planen und produzieren will. Diese Vorgaben haben auch die Gruppe Dogma 25 Germany inspiriert. Das Manifest des deutschen Dogma-Ablegers umfasst 10 Regeln.
20: Die eine Regel lautet, nicht mehr als 50% des Films darf Dialog sein,
19: sagt der Regisseur Ilka Çatak. Weitere Regeln umfassen etwa den Verzicht auf Filmmusik und die Gebote, ausschließlich natürliches Licht für den Dreh zu verwenden und nur an Originalschauplätzen zu drehen. Außerdem soll das Internet aus allen kreativen Prozessen ausgeschlossen sein. Für Nora Fingscheid eine besondere Herausforderung.
18: Also das heißt wirklich keine Online-Recherche von SchauspielerInnen, keine Suche nach Locations. Also da muss man wirklich anfangen, rumzutelefonieren und so. Und da merke ich einfach, wie sehr ich einfach, oder die meisten von uns wahrscheinlich, sofort zum Handy greifen und irgendwas googeln wollen oder irgendwas bei Maps eingeben oder so. Das ist für mich die schwierigste.
19: Nora Fingscheid und ihre Kolleginnen und Kollegen von Dogma 25 Germany wollen Kino wieder als Abenteuer denken, als lebendigen, riskanten und kollektiven Prozess, wie sie in einer gemeinsamen Erklärung schreiben. Diese Haltung, so heißt es dort, solle den Entwicklungen der künstlichen Intelligenz etwas entgegensetzen. Wie ihre dänischen Kollegen wenden sich auch die deutschen Regisseurinnen und Regisseure von Dogma 25 gegen jene Berechenbarkeit und Glätte, wie man sie etwa in vielen Blockbustern mit ihrer Überwältigungsästhetik erleben kann. Deshalb sind die Mittel bewusst reduziert. Es dürfe kein Make-up verwendet werden, fordert das Manifest, das die Gruppe auch als Keuschheitsgelübde bezeichnet. Der menschliche Körper solle ohne Filter dargestellt werden, es sei denn, die Manipulation sei Teil der Erzählung. Ilka Çatak ist einer von 3 Mitgliedern der Gruppe, die bereits in diesem Jahr mit ihrem ersten Dogma-Film loslegen. Der muss spätestens 1 Jahr später fertig sein, lautet die 9. Regel. Ein anderes der 10 Gebote verdichtet den Wunsch nach künstlerischer Wahrhaftigkeit in einer Regel, die Çatak besonders am Herzen liegt.
20: Ich habe eine Lieblingsregel und die Lieblingsregel ist die letzte. Mach den Film, als wenn es dein letzter wäre. Und wenn man sich diese Frage mal stellt und dann auch nochmal in Anbetracht dessen, was man eigentlich zu erzählen hat und was man auch erzählen will, was man vielleicht auch einer Nachwelt hinterlassen würde, wenn man jetzt in einem Jahr tot wäre oder keine Filme mehr machen könnte, dann ist das schon eine sehr spannende Regel.
12: Sagt Regisseur Ilkay Çatak über das neue Filmmanifest Dogma 25 und Markus Stäbler hat darüber berichtet.
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12: Die Bundesregierung plant schon länger einen besseren Zivilschutz für die Bevölkerung. In den kommenden Jahren will Innenminister Dobrindt etwa 10 Milliarden Euro in den Zivil- und Katastrophenschutz stecken, in Personal, Technik oder ein verbessertes Warnsystem. Auch mehr Zivilschutzunterricht an Schulen soll es geben. So möchte die Regierung Deutschland besser auf Krisen und Angriffe vorbereiten. Über ein entsprechendes Paket wird das Kabinett jetzt beraten. Unser Gastautor ist Harald Likus von der Braunschweiger Zeitung. Er findet, reichlich Gelder alleine reichen nicht aus.
21: Fachleute, Fahrzeuge, Feldbetten. Eine große Investition der Bundesregierung in die Widerstandsfähigkeit der Bevölkerung im Kriegs- und Krisenfall ist natürlich etwas Gutes. Klar sein sollte aber auch, Zivilschutz kann man nicht als Wohltat entgegennehmen. Er ist aufs Mitmachen angewiesen. Entscheidend ist, dass sich nicht nur ein paar Hundertprozentige angesprochen fühlen, die einen Korn im Feldbett immer schon toller fanden als ein Bett im Kornfeld, sondern möglichst viele. Überhaupt geht es nicht um Kriegslüsternheit, Panikmache und Blockwartmentalität, sondern um Wehrhaftigkeit, Coolness und Gemeinsinn. Und es geht um Wissensvermittlung. Wie lange könnte ich, wie lange könnte meine Nachbarin am besten ohne Strom und fließendes Wasser zurechtkommen? Wo könnte, wo würde man sich im äußersten Fall in Sicherheit bringen? All dies soll bald in der Schule unterrichtet werden. Auch das ist keine Kleinigkeit, aber absolut richtig. Ganz unabhängig davon, dass wir die Hoffnung in diesen Fragen nicht wirklich geprüft zu werden, so schnell nicht aufgeben.
12: Meint Harald Likus von der Braunschweiger Zeitung. Die Volksstimme aus Magdeburg sieht Verfehlungen der vorherigen Regierung.
22: Als vor gut 4 Jahren unter der Ampelregierung eine notwendige Kriegstüchtigkeit verkündet wurde, war vom dafür zwingenden Zivilschutz keine Rede. Den fatalen Fehler will Innenminister Alexander Dobrindt nun mit einem 10-Milliarden-Programm zumindest teilweise korrigieren. Das sträfliche Regierungsversagen ist allerdings nicht von heute auf morgen aufzuholen. Und Fakt ist auch, trotz noch so gewaltiger Schutzprogramme wird nicht für jeden bei einem Angriff ein sicherer Platz da sein.
12: Der Kölner Stadtanzeiger meint, Bevölkerungsschutz sei eine komplexe Aufgabe.
22: Der Schutz der Bevölkerung wird nicht gelingen, wenn sie nicht selbst mitmacht. Das gilt vor allem für die Ehrenamtlichen in den Blaulichtorganisationen. Gründe, sich zu wappnen, gibt es genug, vor allem die aggressive Außenpolitik Russlands und die spürbar nachlassende Solidarität der USA. Nicht minder gravierend ist jedoch die Bedrohung durch den Klimawandel, die sich bei der Flutkatastrophe 2021 dramatisch zeigte. Oder die Verletzlichkeit unserer zunehmend digitalen Infrastruktur. Die wachsende Unsicherheit unserer Zivilisation ist ein langfristiger Trend. Wer das heute ignoriert, der wird es morgen bitter spüren.
12: Markus Pindur vom Deutschlandfunk findet, Deutschland sei im Vergleich zu anderen Ländern schon lange eher unzureichend auf Krisenfälle vorbereitet.
23: Es ist schlicht und ergreifend Realität, dass in Deutschland 30 Jahre lang der Zivilschutz vernachlässigt wurde. Schutzräume sind in Deutschland so gut wie gar nicht mehr vorhanden, ausreichend für nicht einmal 1% der Bevölkerung. Ein Blick nach Skandinavien zeigt, dass es auch anders geht. In Norwegen gibt es Schutzräume für die Hälfte der Bevölkerung, in Finnland für über 80%. Dort ist das Bewusstsein für den Wert der sogenannten Gesamtverteidigung, also der Verschränkung von militärischer und ziviler Sicherheit schon immer ausgeprägt gewesen. Ein nüchterner Blick auf die historischen und geopolitischen Realitäten blieb in Finnland auch in besseren Zeiten selbstverständlich.
12: So argumentiert Markus Pindur vom Deutschlandfunk. Das waren die NDR-Info-Standpunkte. Zusammengestellt hat sie heute Bitül Sarikaya. Und das war auch der erste Teil der ARD-Infonacht. Mein Name ist Maja Weber und ich verabschiede mich jetzt. Mein Kollege Carsten Thiele übernimmt nach den Nachrichten an dieser Stelle und bringt Sie dann weiterhin gut informiert und gut gelaunt durch die Nacht. Tschüss.

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1: Um 2 Uhr mit Ronald Lessig. Von heute an kann in Deutschland eine staatliche Förderprämie für den